0: Fuhr will der bisherige Vorsitzende Jens Spahn bei der nächsten Wahl nicht mehr für das Amt kandidieren. Schwere Unwetter ziehen durch Thüringen. Infos über Verletzte gibt es bisher nicht. Bei Unwettern am Abend in Rheinland-Pfalz sind laut Polizei 2 Menschen verletzt worden. Der britische Prinz Harry und seine Frau Meghan ziehen zurück nach Großbritannien. Laut britischen Medien schon in diesem Monat. Aus London, Franziska Hoppen.
1: Pläne, dass Prinz Harry oder Meghan ihre Aufgaben als aktive Mitglieder der Königsfamilie wieder aufnehmen, gibt es demnach bislang nicht. Das Paar hatte 2020 seine königlichen Aufgaben aufgegeben und war zunächst nach Kanada und anschließend nach Kalifornien gezogen. Die Beziehungen innerhalb der Familie galten seitdem als angespannt und teilweise entfremdet. Laut britischen Medien hatte sich das Verhältnis zwischen Harry und seinem Vater aber offenbar wieder verbessert. Ein Besuch von Harry mit Familie im Juli galt als Zeichen einer vorsichtigen Annäherung.
0: Und das Wetter in Nordrhein-Westfalen. Es wird bis zum Morgen trockener, stellenweise wird es neblig bei 16 bis 12 Grad. Am Tag einzelne Schauer, es gibt aber auch längere und freundliche Phasen. Es wird windig und ähnlich warm wie heute. In Brilon 21 Grad, in Velbert 22 Grad und in Langenfeld sind bis zu 23 Grad drin. Am Freitag wird es wechselnd bewölkt bis 23 Grad. 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
3: Geht los mit einer amtlichen Gefahrenmitteilung für Laubach-Wetterfeld. Aufgrund eines Gasaustritts werden Anwohner in einem Radius von 200 Metern um die Ruppertsburger Straße aufgefordert, den Bereich unmittelbar zu verlassen. Das örtliche Dorfgemeinschaftshaus ist als Betreuungsstelle vorgesehen. Werfen Sie keine brennenden Zigaretten und Streichhölzer weg. Dann der Blick auf die Straßen A4 Görlitz Richtung Dresden ist zwischen Kodersdorf und Weißenberg wegen einer Nachtbaustelle bis ca. 5 Uhr gesperrt. A5 Karlsruhe Richtung Frankfurt ist zwischen Dossenheim und Ladenburg wegen Bergungsarbeiten gesperrt. Die A7 Hannover Richtung Kassel ist zwischen Seesen und Echte nach einem Unfall gesperrt. Und die letzte Sperrung haben wir auf der A73 Suhl Richtung Bamberg. Zwischen Dreieck Suhl und Suhl Zentrum haben wir eine Sperrung nach einem Unfall. Gute Fahrt!
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3: Aus dem Studio von NDR Info in Hamburg mit Milat Kupay. Stundenlanges Scrollen, noch ein Beitrag, noch ein Like, noch ein lustiges Video und zack, ist es 2:30 Uhr morgens. Ja, manche Menschen verbringen einfach viel zu viel Zeit am Handy, vielleicht mehr als es eigentlich gut wäre. Da fragt man sich schon, macht Social Media süchtig? In den USA sagen 30 Bundesstaaten ja. Und deswegen haben sie die Betreiberfirma dieser möglichen Süchtigmacher Facebook und Instagram verklagt. Konkret geht es dabei um den Schutz von Kindern und Jugendlichen. Die Kläger haben einen Schaden in Höhe von 200 Milliarden Dollar errechnet. Eine Summe errechnet aus Wiedergutmachung für Schäden bei Minderjährigen oder sogar deren Tod. Gestern war Prozessauftakt in Oakland. Vor dem Gerichtsgebäude Demonstrierende, die überzeugt sind, dass der Tod ihrer Kinder mit Social Media in Verbindung steht.
4: Power does not excuse harm. Profits does not erase the responsibility of big tech.
5: Macht ist kein Freibrief und Profit befreit Big Tech nicht von Verantwortung, ruft Lori Schott. Sie steht vor einem Plakat mit mehr als 130 Namen. Kinder und Jugendliche, die, davon sind die Angehörigen überzeugt, durch Social Media in den Tod getrieben worden sind. Schotts Tochter Annalena hatte Selbstwertprobleme, die Instagram tödlich verstärkt habe, sagt die Mutter. Tausende Klagen von Angehörigen laufen, aber in Oakland geht es jetzt nicht um Einzelfälle. Es geht ums Prinzip. Sie haben eine ganze Reihe von Funktionen entwickelt, die Anfälligkeit junger Gehirne ausnutzen, um sie dazu zu bringen, immer wieder zurückzukommen. Etwa Instagram Stories, Autoplay und das endlose Scrollen. Und für Kaliforniens Generalstaatsanwalt Rob Bonta ist klar, das ist wirklich Absicht. Um natürlich möglichst viel, möglichst passgenaue und damit teure Werbefläche zu verkaufen. Die Generalstaatsanwälte von Kalifornien, Colorado und New Jersey geben nach den Eröffnungsplädoyers eine Pressekonferenz. Die Verteidigung nicht. Von Meta gibt es schriftliche Statements wie dieses.
6: Die Generalstaatsanwälte mögen es einen wegweisenden Fall nennen. Ihre Vorwürfe sind schwach und unbelegt, ihre finanziellen Forderungen völlig unverhältnismäßig.
5: Die Vertreter der klagenden Bundesstaaten sagen, Meta versucht sich hier in grotesker Weise als das Opfer darzustellen. Das Unternehmen selbst habe die astronomische Zahl von 1,4 Billionen US-Dollar ins Spiel gebracht, hochgerechnet anhand der Zahl junger Nutzer und der maximal möglichen gesetzlichen Geldbußen in Kalifornien, Colorado, Kentucky und New Jersey. Die Kläger selbst nennen eine Größenordnung von 200 Milliarden Dollar für Geldbußen, Wiedergutmachung und Abschöpfung unrechtmäßiger Gewinne. Phil Weiser, Generalstaatsanwalt von Colorado, vergleicht das Verfahren mit Prozessen gegen beispielsweise die Tabakindustrie. Beide Verfahren gehen auf parteiübergreifende Ermittlungen der Bundesstaaten zurück. In beiden Fällen hat der Kongress nicht gehandelt und in beiden geht es um öffentliche Gesundheit und um Marketing an Kinder, das ihrer Gesundheit schadet. Die Verteidigung sagt in ihrem Eröffnungsplädoyer vor Gericht: Die Kläger picken sich hier einzelne interne Mails heraus und reißen sie aus dem Zusammenhang. Dass sie eine Handvoll Accounts von unter 13-Jährigen gefunden haben, das ignoriert die Anstrengungen Metas, Jugendliche zu schützen. Und überhaupt, warum sorgen nicht die App-Stores dafür, dass die Jüngeren entsprechende Apps erst gar nicht auf ihre Handys laden können? Ich will kurz klarstellen, wer hier die Opfer sind. Meta ist nicht das Opfer. Meta ist der Täter. Die Kinder, ihre Familien und Eltern, sie sind die Opfer. Meta ist nicht das Opfer. Und Meta ist nur das erste Unternehmen, das vor Gericht steht. Das Ganze ist ein branchenweites Problem. Viele dieser gefährlichen Funktionen gibt es nicht nur bei Meta. Und wir haben inzwischen auch TikTok verklagt. Wenn es nach dem kalifornischen Generalstaatsanwalt geht, kommen auch Snap und YouTube noch an die Reihe. Für Lori Schott vielleicht kein Trost, aber Genugtuung.
4: No company, no matter how wealthy, no matter how influential.
5: Keine Firma, egal wie reich, machtvoll oder wie unantastbar sie sich fühlt, sollte über der Wahrheit, dem Recht und unseren Kindern stehen.
4: The law and our children.
3: Das sagt die Mutter eines Kindes, dessen psychische Probleme, wie die Frau sagt, durch Social-Media-Nutzung verstärkt wurden und das schließlich gestorben ist. Unser Korrespondent Reinhard Spiegelhauer berichtete über diesen Fall. Es geht bei dem Prozess gegen Meta also um Kinder und Jugendliche und die sind besonders gefährdet. Zu diesem Ergebnis kommt der Psychologe Jürgen Margraf, Professor an der Ruhr-Universität in Bochum. Er hat eine groß angelegte Erhebung dazu durchgeführt, wie Social Media wirkt. Und meine Kollegin Birgit Langhammer vom NDR hat mit Jürgen Margraf gesprochen. Die erste Frage war, wie äußert sich die Gefahr für junge Menschen?
7: Das ist wie bei anderen Süchten tatsächlich auch. Man spricht hier von Verhaltenssüchten, weil ja keine Substanz eingenommen wird. Sie müssen immer mehr haben, um den gleichen Effekt zu erzielen. Sie machen mehr, als sie eigentlich vorhaben und sie haben Entzugssymptome. Bei sozialen Medien spricht man von FOMO, Fear of Missing Out. Ich könnte was verpassen. Und wir haben so Versuche gemacht, wo wir den Leuten gesagt haben, mach doch mal weniger. Und dann haben die in der ersten Woche ganz ordentlich FOMO gehabt. Aber in der zweiten Woche ging es ihnen schon deutlich besser.
8: Wir hören ja immer in Befragungen, dass sich die Zeit, die Menschen generell in Social Media oder am Handy verbringen, auf mehrere Stunden am Tag inzwischen schon ausgeweitet hat. 3 bis 4 Stunden. Sind da jetzt junge Menschen stärker gefährdet? Gibt es bestimmte Gruppen junger Menschen, die besonders anfällig sind?
7: Es sind junge Menschen tatsächlich noch ein bisschen mehr als die Älteren. Die Alten, so wie ich, die sind es etwas weniger. Es ist so, wenn sie einsam sind, dann hängen sie sich vielleicht noch mehr ans Telefon und gucken und scrollen. Da sind sie ein bisschen mehr gefährdet. Es scheint so zu sein, dass die Auswirkungen bei Mädchen etwas schlimmer sind als bei Jungs. Aber es ist durch die Bank insgesamt ein Riesenproblem. Und die Zeiten, je nachdem, welche Studie Sie anschauen, das liegt so um die 300 Minuten am Tag. Wenn Sie die Leute auf dem Smartphone und davon 200 auf den Social Media.
8: Also wirklich ein langer Zeitraum. Jetzt geht es ja eben gerade darum, dass es heißt, dass Social Media ja eben bewusst abhängig macht, beziehungsweise je länger man eben scrollt, desto mehr verdienen die Konzerne. Muss man aber auch vielleicht bei der Interpretation von Nutzungsdauer und psychischen Problemen auch vorsichtig sein? Gibt es da Bereiche, wo Sie sagen, das lässt sich aber nicht 1:1 umsetzen?
7: Also natürlich muss man vorsichtig sein und einfach nur zu sagen, das hängt irgendwie zusammen, heißt noch nicht, dass es auf der einen wirklich die Ursache des anderen ist. Aber inzwischen ist es über jeden Zweifel hinaus belegt, dass der Zusammenhang sehr stark und sehr eng ist. Und es gibt auch tatsächlich richtige Nachweise, dass es ein kausaler Zusammenhang ist. Das heißt, dass mehr Social Media zu mehr psychischen Problemen führt. Man sieht auch in manchen Subgruppen besonders schlimme Entwicklungen. Wir haben gegen den Trend zum Beispiel eine Zunahme von Suizidalität bei jungen Leuten und insbesondere bei den Mädchen. In Nordamerika war das erst da und jetzt folgen wir da. Da ist der Effekt noch stärker. Es sind ganz erschreckende Zahlen, die es da gibt. Ausnahmen gibt es natürlich auch. Es gibt Menschen, für die das besser ist. Also wenn Sie sagen, wenn wir mit 82 jetzt sehr, sehr einsam sind und alle Ihre Freunde sind schon mehr oder minder weg drumherum und jetzt können Sie plötzlich mit diesem Instrument irgendwie an der Welt teilhaben, dann kann das auch für Sie was Positives sein. Aber das sind die Ausnahmen. Die Regel ist leider, dass es eine negative Auswirkung hat. Und wenn Sie sich einschränken, geht es Ihnen besser.
8: Was halten Sie also auch von diesem großen Meta-Prozess? Sie haben es gesagt, die lange Konsumzeit ist einfach das Geschäftsmodell. Glauben Sie, man kann große Konzerne dazu bringen, eben Algorithmen wieder anders zu programmieren?
7: Das Rechtswesen, mindestens in Rechtsstaaten, ist unsere letzte Hoffnung. Wir haben das Gefühl, dass zumindest in Nordamerika Geld alles Mögliche macht, auch Geld natürlich Wählerstimmen kauft. Aber noch scheint Geld nicht so ganz direkt Gerichtsentscheidungen zu kaufen. Also die letzte Bastion, bei der dort ein Aufhalten dieser Überreichen möglich ist. Und ich glaube, dass das der Weg ist, der gegangen werden muss. Meta ist ja auch schon zu eigentlich riesig hohen Strafen verurteilt worden. Aber die Gewinne sind noch so viel größer, dass sie das ganz leicht wegstecken. Jetzt ist die neue Entwicklung, dass es auch Vorschriften gibt, den Algorithmus umzuprogrammieren. Da kann sich ein Riesenkonzern, der eine Heerschar von Anwälten beschäftigt, noch ein paar Jahre dagegen wehren. Aber auf Dauer wird das nicht gehen, wenn es gelingt, nachzuweisen, dass es da einen kausalen Zusammenhang gibt. Und wenn es gelingt, nachzuweisen, dass das ein bewusstes Handeln auf Seiten dieses Konzerns ist.
3: Jürgen Markgraf war das von der Ruhr-Universität Bochum zur Social-Media-Sucht bei Kindern und Jugendlichen. Jetzt ist es 2.13 Uhr.
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3: Der Sozialstaat, der steht vor Veränderungen und es gibt verschiedene Ideen, wie er künftig aussehen könnte. Eine davon liegt schon länger auf dem Tisch. Bundesarbeitsministerin Baas hatte dafür eine Expertenkommission eingesetzt. Ihr Vorschlag? Verschiedene staatliche Leistungen, die aus Steuergeld finanziert werden, zum Beispiel das Kindergeld, sollen zusammengelegt werden. Gestern nun hat auch die Arbeiterwohlfahrt ein Konzept vorgestellt. Es geht in eine ähnliche Richtung, setzt aber eigene Schwerpunkte. Armut soll gezielter bekämpft werden und gleichzeitig soll es sich mehr lohnen, arbeiten zu gehen. Das Ganze hätte allerdings seinen Preis, denn mehr als 5 Milliarden Euro zusätzlich würde das Konzept kosten.
6: Lukas Hochscheid von der Arbeiterwohlfahrt stellt dem Sozialstaat in Deutschland ein denkbar schlechtes Zeugnis aus.
9: Unser Sozialstaat ist zu komplex, er ist zu bürokratisch. Seine Leistungen sind unzureichend aufeinander abgestimmt, unterstützt nicht verlässlich vor Armut und gesellschaftlichem Ausschluss.
6: Ähnlich kritisch hatte sich im Januar auch die Sozialstaatskommission eingelassen, die von der Bundesregierung eingesetzt worden war. In ihrem Bericht hatten die Experten 26 konkrete Empfehlungen aufgelistet, wie man den Sozialstaat modernisieren sollte. Einer der Kernpunkte, die Zusammenlegung von steuerfinanzierten Sozialleistungen wie Grundsicherung, Wohngeld und Kinderzuschlag. Sehr mutig und sehr weitreichend, so lobt der AWO-Vertreter Hochscheid die Vorschläge der Kommission und präsentiert ein Konzept seines Wohlfahrtsverbandes, wie eine solche Bündelung aussehen könnte.
9: Wir werben, wie auch die Sozialstaatskommission, für eine einzige Leistung mit einem einheitlichen Einkommensbegriff. Diese neue Leistung, sie tritt an die Stelle von Kinderzuschlag, Wohngeld und dem Grundsicherungsgeld. Alle erwerbsfähigen Menschen, also die finanzielle Unterstützung benötigen, sollen in Zukunft diese neue Leistung erhalten.
6: Gepaart werden soll diese neue einzige Leistung mit einem sogenannten Erwerbsbooster. Ein finanzieller Anreiz, eine sozialversicherungspflichtige Beschäftigung aufzunehmen. Konkret 100 Euro für jede Person im Haushalt, die ein Erwerbseinkommen oberhalb der Minijobgrenze hat. Für Alleinerziehende soll es einen zusätzlichen Freibetrag geben, wenn ihr Einkommen auf die neue Sozialleistung angerechnet wird. Laut Berechnungen, die das IFO-Institut im Auftrag der AWO erstellt hat, könnten die untersten Einkommensgruppen im Schnitt 515 Euro mehr im Jahr zur Verfügung haben.
10: Besonders profitieren Alleinerziehende und Familien mit Kindern. Die Armutsrisikoquote sinkt um 0,9 Prozentpunkte,
6: sagt Maximilian Blömer vom IFO-Institut, der die Studie geleitet hat. Derzeit liegt die Armutsquote in Deutschland bei rund 16%.
11: Der Ökonom Blömer sieht noch einen positiven Effekt.
10: Zudem ist der Reformvorschlag so ausgestaltet, dass er insgesamt die Arbeitsanreize eher stärkt. So haben wir hier ein Plus an Arbeitsstunden im Umfang von 188.000 Vollzeitäquivalenten. Gleichzeitig würde die Arbeitslosigkeit reduziert werden, weil einige Personen aus Arbeitslosigkeit in die neue existenzunterstützende Leistung wechseln würden.
11: Trotz dieser erwarteten positiven Effekte verursacht der Reformvorschlag zusätzliche Kosten. Knapp 5,4 Milliarden Euro pro Jahr. Viel Geld, das weiß auch Lukas Hochscheid von der Arbeiterwohlfahrt. Und macht einen Vorschlag zur Gegenfinanzierung. Die Besserstellung für wohlhabende Familien über Steuerfreibeträge für Betreuung, Erziehung und Ausbildung gegenüber dem Kindergeld könnte abgebaut werden.
9: Wenn man diese Lücke schließen würde, sodass wohlhabende Familien auch nur die Entlastung bekommen, die andere Familien über das Kindergeld bekommen, dann könnte man schon über 3 Milliarden Euro einsparen.
11: Dann wäre man auf einem guten Weg, um die 5,4 Milliarden Euro für den AWO-Reformvorschlag aufzubringen, so Hochscheid.
3: Das war ein Bericht von Dagmar Pepping, unserer Hauptstadtkorrespondentin. Waldbrände, Hitzeschutz, anstehende Landtagswahlen. Politisch war auch in diesem Sommer einiges los. Von Sommerpause kann da nicht die Rede sein, wohl aber beim Kanzler. Er hat sich offenbar ziemlich rar gemacht. Friedrich Merz ist in die Ferien gegangen und seitdem ist es auffallend still um ihn. Keine großen Auftritte, kaum öffentliche Wortmeldungen. Während also die politischen Themen weiterlaufen, macht der Kanzler Pause. Georg Schwarte berichtet.
12: Nur für den Fall, dass wer vergessen hat, wie der Mann, den Sie Kanzler nennen, klingt. So nämlich.
13: Okay, so, vielen Dank, schöne Ferien, dir auch.
12: Ja, tschüss. Tschüss. Das war das bisher letzte öffentliche Wort von Kanzler Merz. 29. Juli, so gegen 17 Uhr. Danach Schweigen und Urlaub, hieß es vom Regierungssprecher.
14: Er wird anschließend ein paar freie Tage haben.
12: So bummelig 27 freie Tage. Gute 4 Wochen vermutlich. Aber Friedrich Merz ist ja nicht weg, nur woanders. Wo genau, weiß offiziell keiner. Aber er beobachtet aufmerksam alles, sagt der stellvertretende Regierungssprecher Hille, der nicht in den Urlaub durfte, sondern mitbeobachtet.
15: Der Kanzler beobachtet immer, egal wo er sich aufhält, was in Deutschland, in Europa und in der Welt passiert.
12: Und da gab es einiges zu beobachten. Gut 12.000 Hitzetote als Halbjahresbilanz, Rekordniedrigwasser in den Flüssen, Brände gab es und gibt es, den größten jemals in NRW. Grünen-Co-Chef Banaschak wundert sich.
16: Es reicht in einer solchen Situation nicht aus, das Wetter nur aus dem Urlaub heraus zu beobachten.
12: Zu beobachten war ja auch ein vereitelter Drohnenanschlag am Flughafen Leipzig. Und der Kanzler?
15: Er äußert sich dann, wenn er sich äußert.
12: Und beobachtet weiter, hartnäckig schweigend. Der Mann braucht Regierungserholung, auch wenn seine Parteifeindin Merkel das für sich einst anders formulierte.
17: Mit der Erholung bei der Bundeskanzlerin ist es so, dass der sicherste Weg sowieso der ist, dass man sich während der Arbeit erholt.
12: Aber die Zeiten waren wohl andere. Wobei auch Merkel, wie Merz, durchaus mal 4 Wochen weg war, also woanders im Dienst.
18: Ein Bundeskanzler, auch wenn er mal ein paar Tage versucht auszuspannen, ist natürlich immer im Dienst. Von daher kann man auch keinen Endpunkt sozusagen nennen, wann diese Zeit vorbei ist.
12: Der Endpunkt in Sachen Klimafolgenschutz zum Beispiel. Bisher 12.000 Hitzetote. Der stellvertretende Regierungssprecher Hille spricht, weil Merz schweigt, deshalb viel und oft übers Klima und begleitet das Thema, so wie Merz eben auch, was immer das heißt, das Klimathema begleiten.
15: Wie Sie sich vorstellen können, begleitet der Bundeskanzler dieses Thema natürlich intensiv, sodass Sie davon ausgehen können, dass der Bundeskanzler bestens in diesem Thema dabei ist und das Thema engstens begleitet und
12: die Opposition begleitet das mit Spott. Die will allmählich wissen, wo ist er denn, der Kanzler? Und warum sagt er nichts? Nichts zu Drohnen, nichts zum Rentenstreit, nichts zur Dürre, nichts zur Hitze und zum Klima.
16: Auf Feigheit, Bräsigkeit und Ignoranz kann man keine Kanzlerschaft aufbauen.
12: Im Kanzleramt bauen sie auf Sommerpause. Ruhe und kein öffentliches Kanzlerwort, weil sich durch Reden nicht alles ändert, zum Beispiel beim Niedrigwasser. Nur wenn man einen Hebel oder, wie Regierungssprecher Hille erstaunlicherweise sagt, einen Knopf umlegt.
15: Da bringt es nichts, die Erwartung zu schüren. Da könnte man einen Knopf umlegen und übermorgen ist wieder genug Wasser im Rhein und alles funktioniert wieder.
12: Berliner Politikexperten vermuten Methode. Willst du was gelten, dann mach dich selten. Zumal manche CDUler Friedrich Merz vermutlich lieber im Urlaub als in den Landtagswahlkämpfen sehen, ätzt der grüne Banaschak.
16: Das ist jetzt keine Option, dass der Bundeskanzler erst nach den Landtagswahlen in Sachsen-Anhalt, Berlin und Mecklenburg-Vorpommern die politische Bühne wieder betritt. Vor allem in der Situation, in der wir uns befinden.
12: Die Situation heißt trotzdem Sommerpause. Nächste Woche dann Kabinettsklausur. März wird dann wohl da sein. Und dann ist der Sommer zu Ende. Und dann kommt, was schon Merkel wusste.
17: Dann kommt der Herbst und dann kommt der Winter der Entscheidungen. Jetzt kommen überhaupt nur noch Entscheidungen.
3: Sagt Angela Merkel in dem Beitrag von Georg Schwarte. Rio Reiser, Sänger von Ton, Steine, Scherben, Hausbesetzer, politisches Sprachrohr. Vor 30 Jahren ist er im Alter von 46 Jahren gestorben. Seit 4 Jahren ist er im Stadtbild verewigt mit dem Rio-Reiser-Platz in Berlin-Kreuzberg. Aber kennt ihn die junge Generation überhaupt noch? Und was verbinden Ältere mit ihm? Johanna Steinlehn hat sich auf die Suche nach den Spuren des Sängers gemacht.
19: Ein sonniger Nachmittag auf dem Rio-Reiser-Platz. Vor über 50 Jahren wurde ein Stück weiter am Mariannenplatz das leerstehende Schwesternwohnheim des Bethanien-Krankenhauses besetzt. Nach einer großen Polizeirazzia 1972 schrieb Rio Reiser den Rauchhaus-Song

0: Doch wer kennt Rio Reise eigentlich noch? Die Jungen schon mal nicht.
1: Habe auch noch nie von ihm gehört.
2: Nein, noch nie gehört.
3: Aber ich habe keine Ahnung, wer Rio Reiser ist.
4: Nee, kenne ich nicht.
5: No, sorry. Entschuldigung.
6: Ja, ich glaube, ich habe es gewusst, weil mein Freund mich das erzählt hat. Aber ich bin es vergessen, weil ich bin auch nicht von Berlin, ich bin kein Berliner.
7: Also da ich nicht ursprünglich aus Berlin komme, weil es zumindest ein ganz wichtiger Musiker war und auch so die Hausbesetzer-Szene sehr stark geprägt hat. Aber ich persönlich habe seine Musik tatsächlich nie gehört.
0: Vielleicht hilft dir eine kleine Hörprobe auf die Sprünge.
8: Das alles und noch viel mehr.
7: Ja, okay, gut, genau. Also wenn man es mir vorsingt, so wie du gerade, safe, ja. Aber wie gesagt, hat mit meinem Leben einfach gar keine Berührungspunkte gehabt, leider.
0: Rio Reiser trennte sich 1985 von seiner Band Tonsteine Scherben. Einer seiner größten Solo-Hits, König von Deutschland. Den älteren Berlinern sind aber eher die Songs zusammen mit Tonsteine Scherben im Gedächtnis geblieben.
9: Der Marianplatz war so blau, so viele Bullen waren da, weiter weiß ich nicht mehr. Nee, eher brennt die BVG.
10: Aber klar, dieses Mach kaputt, was dich kaputt macht, oder das ist unser Haus.
0: Vor allem bringt die Musik aber Erinnerungen der Kreuzberger wieder hoch.
11: Also es verbindet für mich eine schöne Zeit, die ich hier in Kreuzberg wohne, seit 46 Jahren. Und es spiegelt Kreuzberg wieder.
5: Spürt man auch die Hausbesetzer, die hier mal waren?
11: Ich kenne sie, also viele von ihnen persönlich.
0: Der Geist von Rio Reiser lebt in Kreuzberg weiter, auch wenn ihn nicht mehr alle kennen.
12: Gleich 2.25 Uhr. 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
13: Mit Moritz Kühn und abgezockten deutschen Hockeydamen. Sie haben bei der WM in Belgien und den Niederlanden das frühe Vorrundenaus abgewendet. Im Endspiel um den Einzug in die zweite Turnierphase gab es einen 3:1 Erfolg gegen die USA. Auch die deutschen Hockeyherren haben die Vorrunde überstanden, da stand aber schon vor dem 1:1 Unentschieden gegen Frankreich zum Abschluss der ersten Gruppenphase fest. Ja, wie geht's jetzt weiter? Die Antwort kommt von unserer Kollegin Christina Schröder.
14: Bei dieser WM ist es ja erstmals so, dass es nach der Gruppenphase nicht direkt in die K.O.-Runden geht, sondern eine zweite Gruppenphase ansteht. Das bedeutet, bei den Männern bilden die beiden Gruppenersten, Deutschland und Belgien, mit zwei weiteren Teams eine neue Gruppe. Dabei wird aber das Ergebnis gegen den bereits aus der Vorrunde bekannten Gegner mitgenommen. Deutschland spielt also nicht noch einmal gegen Belgien, sondern hat mit dem 1:0 aus der Vorrunde bereits 3 Punkte auf dem Hauptrundenkonto. Nach dieser Hauptrundenphase ziehen die beiden Gruppenersten dann ins Halbfinale ein. Die deutschen Hockeyfrauen haben es ebenfalls in die nächste Runde geschafft. Als Zweiter hinter Argentinien geht's in die nächste Gruppenphase. Die Danas nehmen nach der Vorrundenpleite gegen Argentinien allerdings 0 Punkte mit in die Hauptrunde.
13: Ja, das sind keine so guten Voraussetzungen. Damit heißt das Motto für die deutschen Hockeydamen: Verlieren verboten. Am Samstag geht es in der Hauptrunde zunächst gegen den Sieger der Gruppe C, entweder Belgien, Spanien oder Irland. Um WM-Medaillen geht es gerade auch für die Reitasse in Aachen. Die Bilanz bislang aus deutscher Sicht: 13 Medaillen, darunter 6 goldene. Unter anderem konnten sich ja das deutsche Dressurteam und Vielseitigkeitsreiter Michael Jung den WM-Titel sichern. Nun gab es den Auftakt für die Springreiter und der verlief aus deutscher Sicht richtig gut. Markus Tepper.
15: Das Quartett von Bundestrainer Otto Becker ritt bei der ersten von 3 Teilprüfungen auf Platz 1 vor Belgien und den USA. Im Zeitspringen blieben Markus Ening auf Coolio, Sophie Hinners mit Sinclair und Daniel Deusser im Sattel von Othello fehlerfrei. Ausgerechnet der Europameister Richard Vogel leistete sich auf seinem Pferd United Touch einen Abwurf und lieferte damit das Streichergebnis, weil nur die 3 besten Resultate in die Mannschaftswertung einfließen. Im Einzel führt der Franzose Julien Epaillat. Sophie Hinners liegt als beste Deutsche auf Platz 4.
13: Heute gibt's Teil 2 und das große Finale in der Teamwertung steigt dann am Freitagabend unter Flutlicht. Die Radprofis bei der Deutschlandtour sind nur bei Tageslicht unterwegs. Zum Auftakt waren sie in Bad Orb, östlich von Freiburg. Frankfurt am Main zu Gast. Es gab ein Zeitfahren über 2,6 Kilometer. Und da hatte der Tour de France Dritte Isaac Del Toro die Nase vorn. Holger Gersgaard berichtet.
4: Der Mexikaner war ganz am Ende auf trockenen Straßen unterwegs und hatte es letztlich leichter als der lange führende Franzose Paul Magny. Der Sprintspezialist, der am Sonntag das wichtigste deutsche Eintagesrennen in Hamburg gewonnen hatte, fuhr auf regennassen Straßen nicht einmal 2 Sekunden langsamer. Aber Del Toro ist der Sieger, ein Teamkollege des deutschen Zeitfahrmeisters Nils Polit, der bei seiner Körpergröße auch nicht gerade im Vorteil war.
16: Ja, es war natürlich sehr, sehr schwer, gerade der erste Teil. Tricky Kurven damit dabei, man wusste nicht, ob man voll durchfahren kann oder nicht. Ich wollte jetzt kein Risiko gehen und habe ein bisschen mehr gebremst, aber trotzdem war es natürlich schon noch ein schneller Parcours.
4: Den Nils Polit auf Platz 12 absolvierte. Schneller war nur ein Deutscher, nämlich der sehr talentierte erst 22-jährige Tobias Müller. Der Juniorenweltmeister mit dem Bahnvierer schaffte es als 10. in die Top 10.
17: Hatte eigentlich auf ein gutes Ergebnis auch gehofft. Dass er am Ende Top 10 wird, ist auf jeden Fall echt gut und ich bin sehr zufrieden.
4: Noch zufriedener natürlich der Sieger des Tages. Isaac Del Toro, der ja auch glänzend klettern kann, ist nicht nur der erste Profi im Spitzenreitertrikot dieser Tour, sondern jetzt auch der große Favorit auf den Gesamtsieg.
13: Heute steht dann die erste von 4 Etappen auf dem Terminplan. Es geht ab 11.20 Uhr von Bad Orb nach Schwäbisch Hall. Die Streckenlänge rund 215 Kilometer. Die Deutschlandtour ist das wichtigste deutsche Etappenrennen im Straßenradsport. Zum Schluss noch diese Meldung. Basketballstar Satu Sabali kann bei der WM in ihrer Heimatstadt Berlin nicht dabei sein. Grund: die Folgen einer Gehirnerschütterung. Sie hat seit dem 24. Juni nicht mehr gespielt. Die Basketball-WM der Frauen startet am 4. September und wird in Berlin ausgetragen.
12: Und das war der Sport mit Moritz Kühn. Wald, Spaziergang, Schrebergarten. Die Deutschen und ihre Naturverbundenheit. Ein eingespültes Klischee. Aber ist es wirklich mehr als das? Und was passiert mit unserem Verhältnis zur Natur, wenn sie plötzlich vor allem eines bedeutet? Hitze, Dürre, Waldbrände. Eine Ausstellung im Deutschen Historischen Museum geht der Frage nach, wie eng Natur und deutsche Geschichte miteinander verbunden sind und wie viel von unserem Naturbild eigentlich Mythos ist. Meine Kollegin Verena Gonsch vom NDR hat mit der Kuratorin dieser Ausstellung gesprochen. Das ganze Interview hören Sie gleich hier nach den nächsten Nachrichten in der ARD Infonacht.

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1: Um 2.30 Uhr mit Wolfgang Berger. Verwechselte Patienten, im Körper vergessene OP-Instrumente oder falsche Medikamente. Der medizinische Dienst veröffentlicht heute neue Zahlen zu Behandlungsfehlern in Praxen und Kliniken. Erwartet wird eine Bilanz für 2025. Ein Jahr zuvor, also 2024, haben die Fachleute rund 3000 Behandlungsfehler dokumentiert, die zu einem Gesundheitsschaden geführt haben. Johannes Zuber berichtet aus der Nachrichtenredaktion, was Krankenkassen erwarten.
2: Es gibt Krankenkassen, die schon von einem deutlichen Anstieg der Zahlen berichten. Andere sehen keinen solchen Trend, sondern eher gleichbleibende Zahlen. Was viele Kassen aber einheitlich fordern, Behandlungsfehler sollten besser ermittelt und dokumentiert werden, um aus den Fehlern zu lernen. Ein einheitliches Melderegister für Behandlungsfehler ist eine Forderung, die immer wieder kommt, denn derzeit führen viele Stellen eigene Register, also der medizinische Dienst, aber auch Krankenkassen und Ärztekammern.
1: Patientenschützer fordern mehr Transparenz und Hilfe für Betroffene von medizinischen Behandlungsfehlern. Allein in Kliniken komme es Schätzungen zufolge jährlich zu 20.000 fehlerbedingten vermeidbaren Todesfällen, sagte der Vorstand der Deutschen Stiftung Patientenschutz Brisch der Neuen Osnabrücker Zeitung. Deshalb brauche es ein zentrales Register für Behandlungsfehler im ambulanten und stationären Bereich. Zugleich verlangt Brisch erneut einen Härtefallfonds für Geschädigte.

0: gewesen. Einer davon soll am Massaker der Hamas am 7. Oktober beteiligt gewesen sein. Die islamistische Hamas hingegen schreibt in einer Mitteilung, die Angriffe hätten vor allem Mitarbeiter der Polizei getroffen. Trotz der Waffenruhe, die seit Oktober 2025 eigentlich zwischen Israel und der Hamas gilt, kommt es immer wieder zu tödlichen Angriffen im Gazastreifen. Laut den Vereinten Nationen wurden dabei bisher fast 1.300 Palästinenser getötet. Regelmäßig sind darunter auch Zivilisten.
1: Das Wetter in Deutschland. Gebietsweise trocken, teilweise kräftige Schauer und ein paar Gewitter. Tiefstwerte 19 bis 10 Grad. Tagsüber im Süden und Nordwesten Schauer, teils Gewitter. An den Alpen längere Regenfälle, sonst oft trocken. Höchstwerte 20 bis 28 Grad. Freitag zeitweise sonnig im Nordwesten und im Süden. Schauer und Gewitter bei 19 bis 26 Grad. Das waren die Nachrichten.
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3: Und da gibt es nur eine Gefahrenmitteilung für Laubach-Wetterfeld. Aufgrund eines Gasaustritts werden Anwohner in einem Radius von 200 Metern um die Ruppertsburger Straße aufgefordert, den Bereich unmittelbar zu verlassen. Das örtliche Dorfgemeinschaftshaus ist als Betreuungsstelle vorgesehen. Und Achtung, jetzt noch reingekommen. Ein Falschfahrer auf der A5 Basel Richtung Karlsruhe zwischen Effringen, Kirchen und Dreieck Neuenburg kommt Ihnen ein Falschfahrer entgegen. Vorsicht bitte in beiden Richtungen.
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3: Mit Milad Kupay. Hitze, Trockenheit, niedrige Flusspegel, dazu Waldbrände ungekannten Ausmaßes. Dieser Sommer zeigt einmal mehr, wie der Klimawandel unseren Alltag verändert. Aber verändert er auch unser Verhältnis zur Natur? Denn uns Deutschen wird ja ein besonders inniges Verhältnis zur Natur nachgesagt. Zum Wald, zum Schrebergarten, zum Spaziergang. Stimmt dieses Selbstbild überhaupt? Das Deutsche Historische Museum in Berlin geht dieser Frage in einer großen Ausstellung nach. Natur und deutsche Geschichte, Glaube, Biologie, Macht. Und kuratiert hat sie die Kunsthistorikerin und Autorin Julia Voss. Meine NDR-Kollegin Verena Gonsch hat sie gefragt, woher die Deutschen denn tatsächlich so ein naturverbundenes Volk sind und ob das schon Teil eines Mythos ist, den wir über uns selbst erzählen.
4: Also ich glaube, da ist etwas dran. Es gibt eine Reihe von Traditionen, die nicht nur in Deutschland als deutsch gesehen werden, sondern glaube ich auch im Ausland als typisch deutsch gesehen werden. Ich sag mal so Sachen wie Wandern und Spazierengehen haben Sie schon genannt. Wanderlust ist ein deutsches Wort, was auch in andere Sprachen ausgewandert ist. Es gibt vielleicht auch wunderliche Traditionen wie die Freikörperkultur, die auch mit Deutschland assoziiert wird. Aber auch vielleicht das berühmteste Beispiel, den Kindergarten, der tatsächlich in alle möglichen Sprachen eingegangen ist und auch eine deutsche Erfindung des 19. Jahrhunderts ist.
5: Jetzt haben die Briten ja ihre Gärten und die Franzosen ihre Landschaften und die Amerikaner haben natürlich ein besonderes Verhältnis zur Wildnis. Sie haben schon gesagt, das Besondere am deutschen Naturverhältnis ist tatsächlich ein bisschen dieser Begriff Mutter Erde, ne? Also die Verbindung zur Erde, vielleicht auch etwas durch unsere Mythologie.
4: Ja, also ich glaube, da machen Sie ein ganz wichtiges Fass auf. Es ist natürlich so, dass viele andere Regionen und Nationen auch ein besonderes Verhältnis zur Natur haben. Es ist so ein bisschen wie mit der Literatur. Also ich würde sagen, es gibt keine Kultur, die nicht ein besonderes Verhältnis zur Literatur hat und nur sind die dann immer unterschiedlich. Also insofern würde ich sagen, Deutschland ist nicht besonders darin, dass es überhaupt ein Verhältnis zur Natur gibt, sondern es hat ein historisch geprägtes, besonderes Verhältnis, wie andere Nationen oder Kulturen auch. Mein großer Traum wäre mal, das alles nebeneinander zu stellen und tatsächlich zu vergleichen, was erzählen sich die Italiener, was erzählen sich die Franzosen, was die Engländer und so weiter. Aber natürlich gibt es dann in jeder Region, in jedem Land spezifische Traditionen, die je eigen sind. Und das interessiert uns besonders in der Ausstellung.
5: Wann hat das eigentlich begonnen, politisch zu werden? Das ist ja auch was, was man mit den Deutschen immer verknüpft, ne? Ihr und eure Umweltbewegung, Sie haben da ja auch eine Station, wo nochmal die Anti-AKW-Bewegung verdeutlicht wird, aber auch andere Bewegungen, ne? Die Rheinbegradigung. Also es hat ja immer wieder Punkte gegeben, wenn wir auch an Ostdeutschland denken, der Bergbau, der Tagesbergbau, auch in NRW der Bergbau. Also wann hat das in Deutschland angefangen, so politisch verknüpft zu werden, oder ist es von Anfang an eigentlich gar nicht zu trennen?
4: Ja, ich würde sagen, letzteres ist es nicht zu trennen. Tatsächlich

0: nimmt eine ganz bestimmte Tradition. Sie haben schon den Wald genannt, vor allen Dingen im 18. Jahrhundert an Fahrt auf. Und das ist ein, wie kann man sagen, ein Beifang politischer und militärischer Entwicklung und auch kultureller. Deutschland ist zu diesem Zeitpunkt praktisch ein Flickenteppich von vielen verschiedenen Königreichen, Fürstentümern, Städten und so weiter. Und es kommt die Idee auf, es kommt der Wunsch auf, dass man auch eine Nation sein möchte, wie die Franzosen, mit denen man sich in vielen kriegerischen Auseinandersetzungen befindet. Und dann kommt die Frage auf, wie begründet man das? Also wohin geht man zurück? Wie sagt man, dass man ein Anrecht darauf hat? Und dann ist tatsächlich der Mythos, der dann bemüht wird, ist der Mythos der Germanen, dass man sich darauf bezieht und sagt, wir waren schon mal ein Volk und zwar zu Zeiten der Germanen, da gab es die Deutschen schon mal als Volk und das waren die Germanen. Und das ist natürlich historisch kein richtiger Bezug. Also die Germanen waren nie ein einheitliches Volk, haben sich auch nie so bezeichnet. Das war eine Fremdbezeichnung von den Römern, die praktisch alle Ethnien, die in einem bestimmten Gebiet gelebt haben, als in einer Sammelbezeichnung als Germanen bezeichnet haben. Das waren verschiedene Ethnien, die waren geografisch auch sehr weit verteilt. Insofern, es gibt keine exklusive Beziehung eines deutschsprachigen Raumes zu den Germanen, weder geografisch noch irgendwie genetisch. Und wir wissen aber, dass eine Idee nicht richtig sein muss, um Erfolg zu haben. Und diese Idee war ungeheuer erfolgreich, wurde in ganz vielen Bildern und Schriften und Pamphleten und Geschichten immer wieder erzählt, hat dann richtig Wurzeln geschlagen, kann man, glaube ich, sagen, um im Bild zu bleiben. Und insofern diese Vorstellung, dass die Deutschen ein Volk sind, das aus dem Wald geboren wurde, das ist eine Idee, die im späten 18. Jahrhundert und dann vor allen Dingen im 19. Jahrhundert ungeheuer wichtig wird und zu einem Fixpunkt.
1: Mhm. Ihre Ausstellung macht ja nun etwas Interessantes. Sie erzählt eben nicht einfach eine Geschichte von der großen deutschen Naturliebe, sondern fragt vielmehr, was haben Menschen zu verschiedenen Zeiten überhaupt unter Natur verstanden? Und wir benutzen das Wort Natur ja, als würden wir alle dasselbe meinen. Aber ja, wir merken da, der Begriff verändert sich eigentlich ständig. Das fängt ganz früh bei Ihnen an im 12. Jahrhundert mit Hildegard von Bingen. Warum ausgerechnet mit ihr?
0: Ja, also für mich war es ganz wichtig, früh anzufangen, dieses Verhältnis zu erzählen. Ich habe ja schon gesagt, ganz vieles wird im 19. Jahrhundert geprägt. Und das sind dann auch so die strammen Traditionslinien, die bis in unsere Gegenwart gehen. Und wenn man dahinter zurückgeht, dann, glaube ich, entwickelt man ein Gefühl für die Veränderung und sieht, aha, das muss gar nicht so sein, das kann man auch ganz anders erzählen. Und Hildegard von Bingen ist ein toller Anfangspunkt, auf der einen Seite, weil sie sehr bekannt ist. Sie ist bekannt dafür, dass sie sich eben mit den Heilkräften von Tieren, von Pflanzen, auch von Kristallen und Flüssen beschäftigt hat. Und da gibt es eine Traditionslinie, die bis heute reicht. Und auf der anderen Seite ist Hildegard von Bingen auch insofern ein interessanter Anfangspunkt. Sie lebt im 12. Jahrhundert. Sie gründet ein Kloster in der Nähe von Mainz, eben in Bingen. Und in dieser Weise ist sie typisch für eine Bewegung im 12. Jahrhundert, wo nämlich ganz viele Klöster, Städte, Burgen gegründet und gebaut werden, weil es eine verhältnismäßig günstige Zeit ist. Noch gibt es keine Pest in diesen Gebieten und es sind auch vergleichsweise milde Temperaturen und es ist eine echte Gründerzeit und die Kulturlandschaften breiten sich jetzt ganz schnell aus und Hildegard von Bingen ist insofern auch der Anfangspunkt einer Bewegung, wo Natur in dem Sinne, was vielleicht viele damit assoziieren, nicht Wildnis ist, sondern Natur sind diese riesigen großen Kulturlandschaften, in denen gelebt wird.
1: Ja, prägend für diese Zeit, und das nimmt ja auch einen großen Raum an, ist ja, dass die Natur noch erklärt werden konnte. Also erklärt und beschrieben nicht immer richtig. Nicht? Hildegard von Bingen hatte ja auch so ein kosmologisches Weltbild, was dann eben auch nicht stimmte, weil die Erde nun mal rund ist, das wusste man damals noch nicht, aber man hat ganz viel versucht, sich das zu erklären, in welcher Welt lebt man eigentlich, und das hat ja auch was ganz Mystisches und was ganz Fröhliches und Spirituelles. Manchmal hat man das Gefühl, heute zählt man eigentlich nur noch auf, was alles verloren gegangen ist. Fehlt uns da so ein bisschen auch die Entdeckerlust heute?
0: Ja, also ich glaube, Hildegard von Bingen ist heute wieder so interessant geworden, weil sie so irre vielseitig ist und weil sie auf eine gewisse Weise auch Dinge erkennt, die uns heute wieder deutlicher werden. Also für uns ist ganz wichtig der Anfangspunkt, dass sie in ihrer Theologie die Grünkraft ins Zentrum stellt. Die Grünkraft, lateinisch Viriditas, sie schreibt ja auf Latein, ist ihrer Ansicht nach die göttliche Schöpferkraft, die eben dazu führt, dass alles sich immer wieder erneuert und belebt wird und wächst und gedeiht und wieder aus der Erde kommt und es diese Kreisläufe gibt und so weiter. Und sie ist gleichzeitig auch der Ansicht, dass diese Grünkraft eben ein Geschenk Gottes ist und dass wir die Aufgabe haben, uns in den Dienst dieser Grünkraft zu stellen. Und wenn wir das nicht tun, also wenn wir nicht geben quasi, wenn wir nur nehmen, dann bricht die Ordnung auseinander und es kommt zu Naturkatastrophen und es kommt zu Ernteausfällen und es kommt zu Temperatureinbrüchen und so weiter. Da würden wir, haben wir natürlich heute andere Modelle, aber grundsätzlich diese Einsicht zu sagen, aha, es gibt da irgendwie so eine Kraft und wenn wir uns in deren Dienst stellen, dann klappt ganz vieles. Wenn aber das Gleichgewicht nicht da ist und wir irgendwie nur nehmen, dann bricht was auseinander, ist natürlich ein einfacher, aber grundsätzlich auch heute richtiger Gedanke. Und das kann sie in ihrer ganz ungewöhnlichen Sprache, in den ungewöhnlichen Bildern, die in ihrem Kloster produziert werden, auf ganz besondere Weise, glaube ich, uns heute näher bringen. Und diese Vielseitigkeit von Hildegard von Bingen, die eben von dieser Viriditas singen lässt, sie ist ja auch Komponistin, sie entwickelt eine Geheimsprache, sie beschreibt Tiere und Pflanzen auf ganz einzigartige und literarische Weise, würden wir vielleicht heute sagen, ist ein ganz, ja, ganz toller und mich sehr nachdenklich stimmender Anfangspunkt dieser Ausstellung für uns gewesen.
1: Ja, man kommt ja den Eindruck, dass viele aktuelle Probleme eigentlich schon mal da gewesen sind. Ganz eindrücklich sind ja auch Wetterextreme der Vergangenheit, zum Beispiel das Jahr 1816. Das sogenannte Jahr ohne Sommer, da gibt es ja auch schon einige Bücher drüber, da brach der Vulkan Tambora aus und ein Jahr später froren und hungerten. Die Menschen konnten sich das aber ja noch nicht so richtig erklären. Ist das so die erste große Geschichte darüber, wie global Natur schon damals war?
0: Ja, wir schlagen ja tatsächlich in der Ausstellung einen großen Bogen, gehen durch 800 Jahre durch, eben angefangen mit Hildegard von Bingen und irgendwann sind wir dann auch im 19. Jahrhundert eben bei dieser irren Tambora-Geschichte. Tatsächlich, glaube ich, ist das eine Geschichte, die uns heute sehr nahe ist. Also mit Tambora steigt eben diese riesige Rauchsäule in die Atmosphäre auf. Es ist die größte Vulkanexplosion in der Menschheitsgeschichte und im Jahr darauf, und das verändert eben das Klima, das Wetter, und im Jahr darauf kommt es eben zu diesen schrecklichen Ernteausfällen und zu Hunger und Not. Und das ist einerseits eine Geschichte, genau wie Sie sagen, über globale Zusammenhänge. Damals konnte man diesen Bezug noch nicht herstellen. Also man wusste, es ist ein Vulkan explodiert. Man wusste irgendwie, dass 1816 ein schreckliches Jahr ist und ein paar der Folgejahre auch noch. Aber man konnte den Zusammenhang nicht herstellen. Was man aber versucht hat, und das versuchen auch wir in der Ausstellung zu erklären, ist, sich für das Jahr darauf oder für die Zeit darauf besser zu rüsten. Und wir lenken den Blick auf Württemberg. Im Königreich Württemberg werden dann tatsächlich vom Königspaar eine Reihe von Maßnahmen veranlasst. Also es wird eine Hochschule gegründet für Landwirtschaft. Das ist bis heute die Universität Hohenheim, in der man versucht, eben die Techniken der Landwirtschaft zu verbessern. Es wird das Sparkassensystem eingeführt, das es schon gab, aber eben nicht in Württemberg. Und was eben Menschen erlaubt, auch für bittere Zeiten etwas zu sparen. Und es wird auch noch eine landwirtschaftliche Messe gegründet. Und all das sind Maßnahmen, die ergriffen werden, weil man versteht, wir müssen uns besser aufstellen. Und das ist im Grunde eine sehr positive Geschichte, weil das tatsächlich auch geführt hat, dass Württemberg dann auf lange Sicht zu diesem Musterländle wurde, das wir heute mit Baden-Württemberg verbinden.
1: Beginnt da auch so ein neues Verhältnis zur Natur? Natur nicht mehr nur hinnehmen und göttlich erklären, sondern wirklich systematisch beherrschen zu wollen?
0: Ich würde es in dem Fall noch positiver formulieren. Ich glaube, man hat dann im Jahr 1816 wirklich die Erfahrung gemacht und die schlimme und einschneidende Erfahrung gemacht, dass diese Naturgewalten, von denen die Landstriche überrollt werden und dann so viele Todesopfer zur Folge hat, dass die Natur am längeren Hebel sitzt und man versucht, sich besser aufzustellen. Ich würde sagen, dass tatsächlich im Verlauf des 19. Jahrhunderts daraus eine gewisse Hybris wird, dass man das Gefühl hat, man ist in dieser David- und Goliath-Geschichte nicht mehr David, sondern man ist Goliath und man hat es irgendwie in der Hand. Und das ist wahrscheinlich die große Erkenntnis des 21. Jahrhunderts, dass diese Naturbeherrschung, dass das nicht aufgegangen ist, dass praktisch wir diese gewaltige und auch beeindruckende Motorsäge erfunden haben, die den Ast absägt, auf dem wir selbst sitzen.
1: Dieses Jahr ist ja sehr eindrücklich, nicht? Wir wollen Artenvielfalt, aber Wohnungen, Straßen und Bahnstrecken wollen wir auch. Wir wollen den Wolf schützen, aber nicht unbedingt vor der eigenen Haustür. Vor ein paar Wochen, wir fangen Tiere mit Schleppnetzen, setzen uns dann aber mit großem Aufwand für die Rettung eines einzigen Wales ein. Sind solche Konflikte historisch betrachtet eigentlich der Normalfall, also die Auseinandersetzung mit unserer sogenannten Natur, die wir dann manchmal doch ein bisschen verklären?
0: Ja, glaube ja, da beschreiben Sie was sehr Richtiges. Also tatsächlich haben wir in der Ausstellung viele dieser Konflikte, die dann besonders gut gelöst werden können, wenn verschiedene Interessensgruppen mit an einem Tisch sitzen dürfen. Also es kommt immer wieder zu diesen Konflikten. Sie haben schon die Rheinbegradigung genannt. Die Rheinbegradigung, die wir behandeln am Oberrhein zu Beginn des 19. Jahrhunderts, ist natürlich auf der einen Seite eine gewaltige ingenieurtechnische Leistung. Und auf der anderen Seite gibt es natürlich große Verlierer dieser Rheinbegradigung. Das sind zum Beispiel die Fischer, die viele Fischgründe, in denen sie fischen, verlieren. Durch die schnellere Fließgeschwindigkeit, durch die Verkürzung des Rheins, dadurch, dass er eben nicht mehr sich diese Biotope schaffen kann und regelmäßig über die Ufer tritt und so weiter. Und da kommt es tatsächlich zu großen Konflikten. Und die müssen immer wieder neu ausgehandelt werden, obwohl ich sagen würde, im Fall der Rheinbegradigung wird es noch nicht unter Einbeziehung aller Interessensparteien gemacht. Und dann gibt es andere und vielleicht auch frühere Beispiele, wie zum Beispiel den Bodensee, den wir auch behandeln. Und da ist es tatsächlich so, dass die Anrainer des Bodensees, und das sind ganz unterschiedliche, also da gibt es Fürstentümer und da gibt es die Klöster und da gibt es die Städte und es gibt die Fischer, und dass sich diese Anrainer zusammen an den Tisch setzen und jedes Jahr neu verhandeln, von wem wie viel Fische wann und in welcher Größe entnommen werden dürfen. Und das war lange Zeit, in den Geschichtswissenschaften hat man geglaubt, naja, die müssen sich ja dauernd wieder hinsetzen und dann machen sie diese verrückt komplizierten Verträge und handeln das immer wieder neu aus. Also irgendwie scheint es ein drunter und drüber gewesen zu sein. Das hat nicht richtig funktioniert. Und tatsächlich ist da aber die Geschichtswissenschaft zu einem anderen Ergebnis gekommen inzwischen. Und gerade dieses flexible Reagieren, dieses immer wieder Nachjustieren, dieses Nachbessern, hat dazu geführt, dass man tatsächlich sehr lange die Fischbestände stabil halten konnte und tatsächlich über viele Generationen eben in diesem großen Bodensee fischen konnte und das intakt gehalten hat, also das als eine Allmende, als ein gutes Gemeingut behandeln konnte. Und ich würde sagen, das ist, als Historiker müssen wir da immer ein bisschen vorsichtig sein, aber ich würde sagen, eine Lehre für mich aus dieser Ausstellung ist, dass dass es diese Konflikte immer gab, dass es immer verschiedene Interessen gab, dass es gleichzeitig immer verschiedene Interessen, aber auch Ansichten der Natur gab, die aufeinandergeprallt sind, und dass es zu guten Lösungen geführt hat, wenn die Leute, die vor Ort sind, mit an den Tisch geholt wurden und mit in diesen Prozess einbezogen wurden, wie man diese Konflikte löst.
1: Also heutzutage heißt es ja immer, die da oben, wir da unten, und viele Menschen fühlen sich eben nicht mehr eingebunden in diese Prozesse, weil sie eben auch vielleicht deutlich komplexer geworden sind als früher. Aber das kann natürlich auch eine Lösung sein für regionale Konflikte, nicht? Dass man die wirklich von allen Seiten sich nochmal anguckt und alle beteiligt.
0: Also wir enden ja mit praktisch dem Unbehagen in der Bevölkerung, auch wieder in Württemberg, den Anti-Atomkraft-Protesten in Wiel, die in den 1970er Jahren stattgefunden haben. Und das ist, glaube ich, ein sehr interessantes Beispiel, weil es auf der einen Seite sind die frühen Anti-Atomkraft-Proteste Und da formiert sich etwas, was es in dem Ausmaß vorher noch nicht gab. Und es sind vor allen Dingen die Winzer, die reagieren. Also es soll in Wiehl, das ist in der Nähe von Freiburg und es ist ein großes Weinbaugebiet, sollen eben Atomkraftwerke gebaut werden oder vor allen Dingen ein Atomkraftwerk gebaut werden. Und dagegen gehen die Winzer auf die Straße, weil sie ganz konkret Sorgen und Angst haben um ihre Zukunft als Weinbauern. Und dieser Protest nimmt an Fahrt auf und es kommen dazu die Intellektuellen und die, ja, die Gelehrten von der Universität in Freiburg und auch die Geistlichkeit, also es sind ganz viele protestantische Geistliche auch dabei, die sich engagieren. Und diese Mischung aus ganz vielen Frauen auch, Frauen, Männern, Studierten, Bauern, die alle zusammen und Geistlichen, die alle zusammen sich darüber verständigen, dass sie diesen Plan, so wie er existiert, dass dieser Plan nicht in die Tat umgesetzt werden soll, führt dann tatsächlich zu dem Ergebnis, dass das Atomkraftwerk nicht gebaut wird. Das ist ein ganz langer und auch schleppender Prozess und sicherlich auch in vielen Teilen für alle Beteiligten ein sehr unangenehmer Prozess. Aber trotzdem am Ende steht das Ergebnis, dass durchgesetzt wird, dass das Atomkraftwerk nicht gebaut wird. Und dieser breite Schulterschluss zwischen unterschiedlichen Gruppen ist, würde ich sagen, das Erfolgsgeheimnis davon.
1: Was glauben Sie denn für sich selbst? Hat Ihre Arbeit an der Ausstellung Ihren eigenen Naturbegriff verändert?
0: Würde sagen schon, man beschäftigt sich so lange mit und die Veränderungen sind dann so schleichend, dass man vielleicht am Ende eine Kulturfrage ist. Also die, ich glaube, es gibt so bisschen das naive Verständnis vielleicht, dass man denkt, aha, hier gibt es die Natur und dann gibt es hier die Kultur und das sind irgendwie Gegensätze. Das ist eine Sichtweise des 19. Jahrhunderts sehr stark, die uns, glaube ich, bis heute prägt. Und irgendwie ist der Sündenfall schon immer da, wenn der Mensch in der Natur auftaucht. Das ist dann irgendwie nicht richtig und am besten ist die ganz unberührte Natur. Und natürlich die ganz unberührte Natur gibt es so gut wie gar nicht mehr und zwar nicht nur in Deutschland, sondern auch global gesehen. Aber wenn man in die Geschichte zurückblickt, und das ist das, was mich positiv stimmt, gibt es natürlich ganz viele Kulturen, die ja eine wunderbare Weise gefunden haben, um mit den Landschaften, die sie, in denen sie leben, die sie prägen, umzugehen. Und wir wissen heute, dass zum Beispiel in bestimmten bäuerlich geprägten Landschaften die Biodiversität viel höher ist, als tatsächlich, wenn es keine Menschen dort gegeben hätte. Also der Sündenfall ist nicht das Auftreten des Menschen überhaupt, sondern der Sündenfall ist praktisch dann, wenn sich eine Kultur, ja, einseitige Vorstellung vielleicht von den Beziehungen gibt, die sie zu den anderen Lebewesen um sich herum unterhalten.
1: Und wenn Besucherinnen und Besucher aus Ihrer Ausstellung jetzt zum Abschluss nur einen Gedanken mitnehmen, welchen würden Sie sich da wünschen?
0: Also wir haben ja am Ende der Ausstellung tatsächlich so eine kleine Wand, wo wir fragen, was verstehen Sie, was verstehst du unter Natur? Und da haben die Besucherinnen und Besucher jetzt schon fabelhafte Bilder hinterlassen. Die zeichnen wirklich die tollsten Sachen. Und ich würde sagen, wenn ich mir einen Gedanken wünschen dürfte, dann sollte es im Grunde die Freude sein, sich mit dem Thema, was verstehe ich unter Natur, was ist das für mich, welche Traditionen gibt es dann in unserer Familie, was nehme ich für selbstverständlich, was kann ich Neues lernen? Also wenn eine gewisse, wenn ein Funken überspringt und eine gewisse Freude und Begeisterung entfacht wird, dann bin ich mehr und das ganze Team natürlich, was an der Ausstellung gearbeitet hat, sind wir alle mehr als sehr glücklich.
2: Das sagt die Kunsthistorikerin und Autorin Julia Voss im Gespräch mit Verena Gonsch.
3: Standpunkte.
2: Die USA gehen wieder einmal gegen den Internationalen Strafgerichtshof in Den Haag vor. Diesmal treffen die Sanktionen unter anderem die Präsidentin des Gerichts, die japanische Richterin Tomoko Akane. Die Trump-Regierung wirft dem Gericht vor, Strafverfahren gegen Personen aus Staaten zu betreiben, die die Zuständigkeit des Strafgerichtshofs nicht anerkennen, zum Beispiel Israel oder die USA selbst. Dazu hat unsere Gastkommentatorin Tatjana Haidt, stellvertretende Nachrichtenchefin der Frankfurter Allgemeinen, folgende Meinung.
4: Die Vereinigten Staaten und der Internationale Strafgerichtshof, das war nie eine spannungsfreie Beziehung. Als ein Land mit Weltmacht wollten sich die Amerikaner dem Gericht nicht unterstellen. So sah das schon Bill Clinton. Auch die nachfolgenden Präsidenten blieben skeptisch. Unter Trump hat sich diese Skepsis allerdings zu einem Kreuzzug entwickelt. Die Sanktionen gegen die Präsidentin des Strafgerichtshofs und einen leitenden Anwalt sind die nächsten Schritte in einer bewusst herbeigeführten Eskalation. Und sie reihen sich ein in die Missachtung Trumps gegenüber multilateralen Institutionen. Beim Internationalen Strafgerichtshof setzt Amerika auf Abschreckung. Es geht darum, unliebsame Ermittlungen schon im Keim zu ersticken. Denn die USA sind angreifbar, etwa im Vorgehen gegen Drogenboote in der Karibik. Das weiß die Regierung. Freilich, es war und ist ihr gutes Recht, dem Internationalen Strafgerichtshof nicht beizutreten. Aber es ist eines demokratischen Staates unwürdig, Länder unter Druck zu setzen, die das für sich anders entschieden haben. Denn klar ist, die USA wollen nicht nur das Gericht einschüchtern, sondern auch seine Mitgliedstaaten. Beirren lassen dürfen sich diese davon nicht.
2: Die Meinung von Tatjana Haidt, stellvertretende Nachrichtenchefin der FAZ. Ähnlich sieht es Gigi Deppe aus der ARD-Rechtsredaktion. Sie betont die Bedeutung des Strafgerichtshofs, vor allem für die Opfer.
3: Auch wenn seine Verfahren lange brauchen und keineswegs gegen alle ermittelt wird, die es verdient hätten, gäbe es den Gerichtshof nicht, bestünde eine sehr beunruhigende Gerechtigkeitslücke. Die furchtbaren und blutigen Verbrechen, deren wegen einzelne Täter in Den Haag verurteilt wurden, wären sonst vermutlich nicht geahndet worden. Menschen, die in den betroffenen Ländern über das Internet die Gerichtsverhandlungen verfolgen, sind oft sehr berührt und dankbar. Wer in ihre Gesichter gesehen hat, weiß, es muss einen solchen Gerichtshof geben. Er lässt darauf hoffen, dass es die Weltgemeinschaft hinbekommt, ein Mindestmaß an Gerechtigkeit herzustellen. Und das bedeutet, sich nicht irritieren zu lassen, egal wie heftig zwischenzeitlich auch Gegenwind zu spüren ist.
2: Die Meinung von Gigi Deppe aus der ARD-Rechtsredaktion. Die Süddeutsche Zeitung sieht jetzt vor allem Europa in der Pflicht.
5: Es ist eine brüske Herausforderung aller Länder, die sich der internationalen Rechtsordnung unterworfen haben. Die EU und Deutschland bekennen sich ausdrücklich zu ihr. Sie müssen daher vehement gegen die US-Provokation vorgehen. Sie müssen dafür Sorge tragen, dass die Richterin ihr Amt ausüben und das Gericht weiterarbeiten kann.
2: Das waren die Standpunkte. Zusammengestellt hat sie heute Johannes Zuber. Weltweit werden die Mittel für humanitäre Hilfe gekürzt. Auch Deutschland steht deswegen in der Kritik. Besonders dramatisch die Lage im Sudan. Und diese große Krise bekommt zu wenig Aufmerksamkeit, das sagen Hilfsorganisationen. Was bedeutet das für die Menschen vor Ort? Darüber sprechen wir gleich nach den Nachrichten hier in der ARD.
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7: Die Nachrichten mit Marion Köhlis. Guten Morgen. Der Brand im Hohenfenn ist laut Feuerwehr eingegrenzt. Die Anwohner auf deutscher und belgischer Seite dürfen wieder in ihre Häuser zurück. In Monschau-Kalter Herberg hatten 30 Menschen am Sonntag ihre Wohnungen verlassen müssen. Der Einsatzleiter der Monschauer Feuerwehr, Philipp Krüger, freut sich darüber.
8: Es freut mich, dass endlich wieder mal Licht in den Häusern brennt nach den Tagen der Evakuierung. Ist auch für uns ein Fortschritt, für die gesamte Mannschaft eigentlich. Ist so ein kleiner Zwischenstep zum Ende hin.
7: Krüger freut sich auch über die Dankbarkeit der Menschen.
8: Ich kriege unheimlich viele Dankesworte auch per WhatsApp geschickt. Auch von den Leuten, die nicht betroffen sind, die unsere Arbeit hier von der gesamten Feuerwehr und den anderen Hilfskräften einfach loben.
7: Probleme macht weiter Rauch aus dem brennenden Moorgebiet. Der Rauchgeruch liegt auch noch über 100 Kilometer entfernt in der Luft. Der Verbraucherzentrale Bundesverband warnt vor steigenden Gaspreisen. Hintergrund ist, dass die deutschen Speicher im Moment nur halb voll sind und die Weltmarktpreise durch den Iran-Konflikt und die gesperrte Straße von Hormus hoch. Verbraucherschützer raten Privatkunden in der Rheinischen Post zu prüfen, ob ihr Gasvertrag eine Preisbindung über den Winter hat. Es ist gesetzlich geregelt, dass die Speicher bis November zu 80% gefüllt sein müssen. Und das sind weitere Themen. Weil bei den Verhandlungen mit dem Iran es nicht vorangeht, droht US-Präsident Trump mit einem Wirtschaftskrieg. Auf seiner Online-Plattform ruft er alle Verbündeten der USA auf, dabei zu helfen. Russland hat in der Nacht ein weiteres Mal die ukrainische Hauptstadt Kiew angegriffen. Von einer Toten ist die Rede. Auch in anderen Landesteilen wurde Luftalarm ausgelöst. Der britische Prinz Harry und seine Frau Meghan ziehen nach Angaben britischer Medien zurück nach Großbritannien. Das Paar war vor 6 Jahren nach einem Streit mit der Königsfamilie in Meghans Heimat die USA gezogen. Rund 130 US-Soldaten im Bundesstaat Georgia haben ein kurioses Angebot bekommen. Wenn das gehypte Videospiel GTA 6 im November erscheint, sollen sie 4 Tage Sonderurlaub bekommen, um es zu spielen. Im Gegenzug müssten sie sich aber für mindestens 2 Jahre länger verpflichten. Gamer warten seit mehr als 10 Jahren auf die Veröffentlichung des nächsten Spiels der GTA-Reihe. Grand Theft Auto ist eines der bekanntesten Spiele weltweit. Und das Wetter in Nordrhein-Westfalen. Bis zum Morgen wird's trockener, stellenweise wird's neblig, dazu 16 bis 12 Grad. Am Tag ziehen einzelne Schauer durch, nachmittags sind auch örtlich Gewitter drin. Es gibt aber auch längere, freundliche und sonnige Phasen. Es wird windig, dazu in Steinfurt 21 Grad, in Wuppertal 22 und in Iserlohn 23. 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
2: Mit einer Entwarnung auf der A5 Basel Richtung Karlsruhe. Es ist kein Falschfahrer mehr zwischen Effringen-Kirchen und Dreieck Neuenburg unterwegs. Dafür aber eine amtliche Gefahrenmitteilung für Laubach-Wetterfeld. Aufgrund eines Gasaustritts werden Anwohner in einem Radius von 200 Meter um die Ruppertsburger Straße aufgefordert, den Bereich unmittelbar zu verlassen. Es steht das örtliche Dorfgemeinschaftshaus als Betreuungsstelle zur Verfügung. Werfen Sie auf dem Weg dahin bitte keinen brennenden Zigaretten und Streichhölzer weg. Dann der Blick auf die Straßen. A4 Görlitz Richtung Dresden zwischen Kodersdorf und Weißenberg. Wegen einer Nachtbaustelle gibt es bis ca. 5 Uhr hier eine Sperrung. Dann die A5 Karlsruhe Richtung Frankfurt zwischen Dossenheim und Ladenburg. Eine Sperrung wegen Bergungsarbeiten. Noch eine Sperrung auf der A73 Suhl Richtung Bamberg zwischen Dreieck Suhl und Suhl Zentrum. Eine Sperrung nach einem Unfall. Und Achtung, gerade ganz frisch reingekommen, ein Falschfahrer auf der A4 Köln Richtung Aachen. Zwischen Kreuz Aachen und Aachen Zentrum kommt Ihnen ein Falschfahrer entgegen. Bitte äußerst rechts fahren, nicht überholen. Auf der A4 Köln Richtung Aachen zwischen Kreuz Aachen und Aachen Zentrum ist ein Falschfahrer unterwegs. Vorsicht bitte in beiden Richtungen.
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2: Aus dem Studio von NDR Info in Hamburg mit Milat Kupay. Gestern war der Welttag der humanitären Hilfe. Deswegen schauen wir jetzt hier bei uns in der ARD-Infonacht auf die Situation notleidender Menschen und deren Versorgung. Die Organisationen, die das leisten, die Versorgung, die beklagen, dass die Mittel dafür weltweit gekürzt werden. Die Kritik geht vor allem an die USA, aber auch nach Deutschland. Die größte humanitäre Krise weltweit wird nicht ausreichend beachtet, sagen sie, und zwar der Bürgerkrieg im Sudan. Der wird ja mit einer unvorstellbaren, scheußlichen Brutalität geführt, worunter insbesondere die Zivilbevölkerung zu leiden hat. Nicole Markwald hat mit einem Helfer gesprochen, der in dem nordostafrikanischen Land unterwegs war.
10: Als Lukas Eichelter vor einer Woche in der sudanesischen Hauptstadt Khartoum landet, sieht er pure Verwüstung.
11: Wenn man hier schon landet, sieht man zerbombte Flugzeuge. Die Stadt ist perforiert. Also es schaut aus, als wäre man mit einem Pfefferstreuer über die Stadt gegangen und hätte jedes Gebäude gesprenkelt, also komplett zerschossen.
10: Der 34-Jährige ist humanitärer Helfer. Seit Januar ist er für das Welternährungsprogramm der Vereinten Nationen im Sudan. In dem afrikanischen Land herrscht seit 3,5 Jahren Bürgerkrieg. Eichelter beschreibt Khartoum als Geisterstadt. Sie ist mit Minen übersät. Aus der Luft kommt es immer wieder zu Drohnenangriffen. Der Sudan ist gut 5-mal so groß wie Deutschland. 20 Millionen Menschen sind von humanitärer Hilfe abhängig. Und 5 Millionen haben so wenig zu essen, dass sie als extrem hungergefährdet gelten, erzählt Eichelter. Doch wegen unsicherer Finanzierung können er und seine Kollegen an über 3 Millionen Menschen nur die Hälfte der eigentlich nötigen Ration verteilen.
11: Eine Ration sind 2100 Kalorien, das heißt, diese Menschen leben von 1050 Kalorien am Tag, die sie von uns bekommen. Und das hat ausschließlich Finanzierungsgründe.
10: In Deutschland ist humanitäre Hilfe im Auswärtigen Amt angesiedelt. Im Haushalt 2025 war sie um die Hälfte auf rund 1,06 Milliarden Euro gekürzt worden. Geld, um beispielsweise in Notgebieten Trinkwasser bereitzustellen, medizinische Versorgung zu ermöglichen, Essen zu verteilen. Serap Güler, Staatsministerin im Auswärtigen Amt, nennt die Einschnitte schmerzhaft, aber unvermeidbar. Trotzdem diene humanitäre Hilfe auch den deutschen sicherheitspolitischen Interessen. Deshalb fordert die CDU-Politikerin eine bessere Finanzierung der humanitären Hilfe.
12: Umso wichtiger ist es, dass wir jetzt den Haushalt für das nächste Jahr, wo wir jetzt auch nach der Sommerpause in das parlamentarische Verfahren gehen, dass wir da noch mal eine Schippe drauf bekommen.
10: Die Mittelkürzung hat dazu geführt, dass die Bundesregierung priorisiert. Nach Gülers Worten stehen Sudan, Gaza, der Mittlere Osten insgesamt und nach wie vor die Ukraine oben auf der Liste. Ralf Südhoff vom Think Tank Center for Humanitarian Action findet Priorisieren schwierig.
13: Geben wir jetzt die Hilfe den Menschen, die sie politisch aus unserer Sicht für uns am wichtigsten sind oder die Länder oder die Partner oder wo wir Wirtschaftsinteressen verfolgen wollen? Oder gehen wir wie eine Ärztin, wie ein Arzt danach, wer braucht am dringendsten unsere Hilfe?
10: Weltweit sind rund 300 Millionen Menschen nach Naturkatastrophen oder kriegerischen Auseinandersetzungen auf humanitäre Hilfe angewiesen.
2: Ja, trotz aller Kürzungen, Deutschland ist bei der humanitären Hilfe immer noch einer der größten Geldgeber. Darüber hat NDR-Kollege Stefan Schlag mit Martin Frick gesprochen, dem Direktor des Welternährungsprogramms. Was macht Deutschland mit seinem Geld überhaupt möglich? Das war die erste Frage.
14: Nun, wir retten Menschen ganz einfach vor dem Verhungern. Sie haben es eben gehört von Lukas Eichelter. Das ist die Realität unserer Mitarbeitenden weltweit, dass wir es mit Menschen zu tun haben, fast 300 Millionen, die nicht wissen, wo die nächste Mahlzeit herkommt. Wir versuchen, diese Not zu lindern und das ist immer schwieriger geworden.
15: Schwieriger geworden, weil das Geld weniger wird?
14: Das ist ein Aspekt, ein großer. Wir hatten im Jahr 2025 praktisch über Nacht ein Drittel weniger Finanzierung. Wir haben bis jetzt 120 Millionen Menschen versorgt. Wir schaffen es mit Mühe, vielleicht noch 100 Millionen Menschen zu versorgen. Das ist ein Drittel der Menschen, die eigentlich dringend Hilfe benötigten. Und die Kürzungen sind weltweit eine Tatsache. Das ist nicht nur aus den USA. Auch der deutsche Etat für humanitäre Hilfe ist drastisch gekürzt worden.
15: Es ist trotzdem ja noch Geld da, Millionen, die eingesetzt werden können. Wie stellen Sie denn sicher, dass das Geld auch dort ankommt, wo es wirklich ankommen soll?
14: Nun, wir haben darin über 60 Jahre Erfahrung, die Menschen herauszufinden, die am meisten unsere Hilfe brauchen. Und das wird immer stärker, diese Priorisierung, so sehr, dass wir zum Teil Menschen, die schon hungern, Nahrungsmittel nicht geben können, damit wir Verhungernde noch retten können. Wir arbeiten mit über 1000 Nichtregierungsorganisationen vor Ort. Wir sind tief in der Gesellschaft. Wir sitzen nicht in den Hauptstädten, sondern wir sind da, wo die Krise am schärfsten ist, wo die Naturkatastrophe zugeschlagen hat, wo aktiv gekämpft wird und sind direkt an unseren Hilfsempfängern dran.
15: Sie sind angewiesen auf das Engagement Ihrer Mitarbeiterinnen und Mitarbeiter. Das haben wir auch gerade in dem Bericht gehört. Angesichts der Gefahren, die es gibt in Kriegs- und Krisengebieten, wird es schwieriger, Helfer zu finden?
14: Es sind tatsächlich die Menschen, die bei uns helfen, aus Überzeugung dabei. Da gibt es zum Teil unglaubliche Geschichten. Wir hatten im Gaza unsere Mitarbeitenden in einem Haus. Da ist buchstäblich das Dach weggebombt worden. Dann haben wir diese Menschen evakuiert. Nachdem sie 2 Tage in Sicherheit waren, sind sie auf eigenem Wunsch sofort wieder zurück nach Gaza, um zu helfen. Ich glaube, das ist ein besonderer Menschenschlag, der das macht.
15: Wie verhindern Sie, dass Ihre Hilfe politisch instrumentalisiert oder auch von Konfliktparteien missbraucht wird?
14: Nun, zum ersten Teil der Frage. Wir sind komplett projektfinanziert. Das heißt, wir können nur da arbeiten, wo wir Geld bekommen. Wenn die Bundesregierung uns sagt, hier ist Geld für den Sudan, dann setzen wir dieses Geld auch im Sudan ein. Auf der anderen Seite sind unsere Mitarbeitenden jeden Tag in humanitäre Diplomatie involviert. Wir sprechen mit den Konfliktparteien. Wir stellen sicher, dass wir, was meistens funktioniert, nicht beschossen werden. Wir setzen aber auch klare Bedingungen, dass wir selber entscheiden, wie verteilt wird und wo verteilt wird und vor allem an wen verteilt wird.
15: Sind Sie trotzdem manchmal gezwungen, sich auf eine Seite zu schlagen?
14: Nein, das können wir nicht und das dürfen wir nicht. Sie müssen sich vorstellen, wir sind unbewaffnet unterwegs. Unser Schild ist die Neutralität. Wenn wir auch nur in den Verdacht kommen würden, eine Konfliktpartei besser zu behandeln als die anderen, werden wir selbst zur Zielscheibe.
15: Können Sie vor allem akute Not lindern oder bekämpfen Sie Hunger auch langfristig?
14: Nun, wir haben ein sogenanntes doppeltes Mandat. Wir machen also beides. Wir leisten humanitäre Hilfe und wir kümmern uns auch darum, dass die Grundbedingungen für Nahrungsmittelversorgung wiederhergestellt werden können. Allerdings ist es zurzeit knapper Kassen so, dass wir immer mehr investieren müssen in die akute Hilfe. Und wenn wir die langfristige Hilfe vernachlässigen, also das, was wir aus dem BMZ bekommen, dann riskieren wir, dass eben die Zahl der humanitär Hilfsbedürftigen noch weiter ansteigt.
15: Kann humanitäre Hilfe lokale Märkte und auch die Landwirtschaft in Entwicklungsländern etwa unbeabsichtigt schwächen? Also Motto, das Geld kommt doch von außen, wir müssen uns gar nicht anstrengen?
14: Es ist eigentlich andersherum. Wir kaufen sehr viel Lebensmittel auf lokalen Märkten ein. Wo immer es möglich ist, leisten wir unsere Hilfe durch Bargeldtransfers. Wir statten zum Beispiel eine Witwe mit 4 Kindern mit einer Karte aus, wo sie in bestimmten Geschäften einkaufen kann, unterstützt die lokale Wirtschaft. Das hilft eben auch, nach einem Konflikt wirtschaftliche Strukturen wieder aufzubauen.
15: Die Krisen werden nicht weniger. Welche Regionen werden Ihnen mutmaßlich in Zukunft besondere Sorgen bereiten?
14: Nun, wir haben gerade eine Mischung verschiedener Faktoren, die uns große Sorgen macht. Wir alle haben die lange Trockenheit und Hitze mitbekommen. Das El Niño-Jahr wird noch weitere Extremwetterkatastrophen bringen und damit weniger Produktion, höhere Preise. Die Blockade der Straße von Hormuz schlägt voll durch und das betrifft vor allem die Länder Afrikas. Ostafrika ist stark betroffen. Der Sahelstreifen leidet unter einer großen Dürre. Aber auch vergessene Krisen wie Afghanistan sind dramatisch, wo wir heute nur noch jedes 7. mangelernährte Kind erreichen können.
2: Das sagt der Direktor des Welternährungsprogramms in Deutschland, Martin Frick. Und wir haben eine Entwarnung für die A4 Köln Richtung Aachen. Hier ist kein Falschfahrer mehr zwischen Kreuz Aachen und Aachen Zentrum unterwegs. 3.14 Uhr.
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2: Thüringens Brombeer-Koalition, CDU, BSW und SPD. Hält sie oder zerbricht sie am Streit im BSW? Thüringens Ministerpräsident Mario Vogt, der gibt sich jedenfalls kämpferisch. Er sieht seine Regierung nicht in Gefahr und sagt, wir lassen uns nicht auseinandertreiben. Auslöser für die Turbulenzen ist der Streit zwischen dem BSW-Bundesvorstand und dem Thüringer Landesverband. Die Parteispitze fordert die Thüringer BSW-Abgeordneten auf, Vogt die Unterstützung zu entziehen und die Koalition zu verlassen. Bisher ist das allerdings nicht passiert. Und auch innerhalb des BSW geht es um die grundsätzliche Frage, wie die Partei mit der AfD umgehen soll. Sarah Wagenknecht denkt inzwischen sogar offen über eine Zusammenarbeit nach. Wie groß sind also die Überlebenschancen der Thüringer Koalition und des BSW insgesamt? Das hat Jörg Schönenborn in den ARD-Tagesthemen den Politologen Oliver Lembeck von der Ruhr-Uni in Bochum gefragt.
16: Ja, es steht spitz auf Knopf, würde ich sagen. Also man muss in diesem Endspiel um die eigene Parteiexistenz unbedingt in das Parlament von Sachsen-Anhalt ziehen. Da gibt es auch keine Alternative dazu. Und dementsprechend hart wird eben halt auch der Wahlkampf von vor allem Sarah Wagenknecht geführt.
17: Können Sie erklären, warum Sarah Wagenknecht vor einer so wichtigen Wahl den Streit mit einem Landesverband sucht?
16: Ja, das mag auf den ersten Blick überraschend sein, aber es ist eine alte Fehde. Der Landesverband Thüringen ist ja in gewisser Weise in den Augen Sarah Wagenknechts und des Bundesvorstandes des BSW abtrünnig. Die sind widerspenstig, weil sie sich nicht einfügen wollen in die Logik, die Wagenknecht versucht hat, den Landesverbänden vorzugeben, nämlich eine Art Bürgerregierungsoption zu sein. Stattdessen hat Katja Wolf, die unter Co-Landesvorsitzende in Thüringen, die Parole ausgegeben, dass man eben halt den alten Gedanken des BSW, links und rechts miteinander zu verbinden, als koalitionär umsetzt. Und das hat zu erheblichen Spannungen zwischen den beiden Protagonistinnen geführt und ist im Grunde genommen eigentlich ein Konflikt, der lange Zeit stillgestellt war, aber jetzt eben halt wieder voll durchschlägt und natürlich auch ein bisschen Wagenknecht dazu dient, das Rebranding der eigenen Partei zu betreiben.
17: Als Wähler wäre ich etwas verwirrt. Es geht ja um das Verhältnis zur AfD. Am Anfang stand das BSW klar dagegen. Jetzt gibt es immer wieder Angebote der Zusammenarbeit. Bekomme ich als Wähler, wenn ich für das BSW stimme, mehr AfD oder weniger AfD?
16: Ja, ich würde denken, unter den gegebenen Bedingungen bekommen Sie jetzt mehr AfD insoweit, als das Wagenknecht, glaube ich, schon ernst macht in Sachsen-Anhalt. eine Minderheitsregierung von Siegmund zu ermöglichen. Das ist insgesamt ein Schlingerkurs der Partei und auch insbesondere von Wagenknecht selber. Dann am Anfang hat sie schon, ganz am Anfang, schon deutlich gemacht, dass sie auch die AfD in die Willensbildung mit einbeziehen möchte, in welcher Weise auch immer. Dann hat sie sich einreihen lassen in eine klare Abwehrallianz gegen die AfD. Jetzt findet sie spätestens mit diesem Wahlkampf wieder zurück zu einer Annäherung, in der sie sozusagen auch Avancen der AfD macht, diese an die Macht zu bringen. Also es ist kein Wunder, dass die Bürgerinnen und Bürger, die Wählerinnen und Wähler in Sachsen-Anhalt, aber auch über das Land hinaus etwas verwirrt sind, was sie dann nun bekommen, wenn sie das BSW stimmen.
17: Das heißt klar ausgesprochen, wer das BSW wählt, wählt einen möglichen Partner der AfD.
16: Wählt eine Regierungskonstellation der Minderheitsregierung, ein, nicht mal würde ich denken, unbedingt ein Tolerierungsmodell, aber ein Modell natürlich, das aus Sicht der AfD abhängig bleibt von der Mehrheitsbildung mit dem BSW. In der Sichtweise und Lesart des BSW hingegen ist man, wenn man so möchte, Volkes Stimme und damit die eigentliche populistische Partei.
17: Das ist ja jetzt alles sehr machttaktisch gedacht. Sie haben jetzt schon zweimal erwähnt, dass die Partei irgendwie links und rechts verbinden will. Was heißt das inhaltlich?
16: Das ist eine gute Frage. Und ich glaube, die Attraktivität des BSW geht auch sehr stark von dieser Verbindungsidee aus, nämlich von der Diagnose demokratiepolitischer Art, dass das Parteiensystem die Parteiendemokratie ausgespielt hat, dass die Parteien eigentlich das Problem sind und dass man das überkommen muss. Aber inhaltlich gibt es sehr wohl auch sozusagen Besetzungen von Positionen. Man versucht, sozialpolitisch im Grunde genommen eigentlich der linken Tradition treu zu bleiben, viel Umverteilung nach linker Art. Wirtschaftspolitisch könnte man sagen, will man Entlastung vor allem mittlerer und geringerer Einkommen erreichen. Aber durchaus hat man auch Mittelschicht und Mittelstand im Blick, können wir mal sagen, vielleicht liberaler Lesart. Und gesellschaftspolitisch ist man halt konservativ und kann sich durchaus mit auch der Identitätskritik oder Politikkritik der AfD anfreunden und fährt hier einen Kurs gewissermaßen gegen die progressive Art der Linken. Dagegen stellt man sich und will zurück zu einer Solidaritätsgemeinschaft des Nationalstaates, könnte man sagen.
17: Mit der Bitte um eine kurze Einschätzung zum Schluss. Hat das BSW das Potenzial, wieder aufzusteigen, nochmal in Landtage einzuziehen, oder ist die Zeit vorbei?
16: Sie hat das Momentum verloren. Es wird für sie sehr, sehr schwierig werden. Wenn sie Sachsen-Anhalt nicht erreicht, ins Parlament einzuziehen, dann ist, glaube ich, die Partei weg vom Fenster.
2: Sagt der Politikwissenschaftler Oliver Lemke in den ARD-Tagesthemen. Künstliche Intelligenz soll Ärztinnen und Ärzte entlasten und die Patientenversorgung verbessern. Doch die neuen Systeme bergen auch Risiken. Ein internationales Forschungsteam unter Leitung der TU Dresden hat jetzt untersucht, wie sicher sogenannte Sprachmodelle wie ChatGPT im medizinischen Alltag wirklich sind. Gerald Perschke aus der ARD-Wissenschaftsredaktion.
18: KI-Sprachmodelle, die Large Language Models, werden bereits in Krankenhäusern und Arztpraxen eingesetzt. Sie helfen zum Beispiel bei Arztbriefen, Dokumentationen oder beim schnellen Zugriff auf medizinisches Wissen. Laut einer Studie der TU Dresden steckt darin großes Potenzial, gerade angesichts des Personalmangels im Gesundheitswesen. Die Forschenden warnen aber auch vor Gefahren. Ein zentrales Problem sind sogenannte Halluzinationen. Dabei liefert die KI Antworten, die plausibel klingen, tatsächlich aber falsch sind. In der Medizin kann das kritisch werden, etwa wenn eine Therapieempfehlung fehlerhaft ist oder Studien erfunden werden. Hinzu kommen Sicherheitsrisiken. Experten sehen mögliche Angriffe auf KI-Systeme oder den Missbrauch sensibler Patientendaten. Krankenhäuser zählen schon heute zu den häufigsten Zielen von Cyberangriffen. Die Forschenden betonen deshalb, dass KI medizinisches Fachpersonal unterstützen könne, die Verantwortung für Diagnosen und Behandlungen aber weiterhin beim Menschen liegen müsse. Damit KI zu einem verlässlichen Helfer wird, seien klare Kontrollen, regelmäßige Sicherheitsprüfungen und verbindliche Standards notwendig.
2: Soweit der Bericht von Gerald Keschke. Jetzt ist es 3.21 Uhr.
19: Der Stichtag.
2: Heute vor 80 Jahren wurde Ralf Hütter geboren. Er wurde mit der Band Kraftwerk zu einem Wegbereiter der elektronischen Musik. Bernd Schlieselmann mit einem Porträt.
20: Willkommen in der Welt der elektronischen Volksmusik. Er ist einer ihrer Erfinder.
21: Boing,
19: Ralf Hütter mit seiner Band Kraftwerk war er dem Zeitgeist weit voraus. Ihre Musik klingt wie Science Fiction. Die Männer hinter den Synthesizern werden zu Menschmaschinen und liefern das passende Erscheinungsbild direkt mit. Songs, sagt Hütter, seien etwas für Minnesänger. Der Sohn eines Textilgroßhändlers aus Krefeld sieht sich als Musikarbeiter, der Klänge und Geräusche herstellt. Interviews gibt er nur selten und wenn doch, äußert er sich eher kryptisch.
20: Unser Konzept ist Kraftwerk, die Menschmaschine. Das bedeutet, wir spielen die Maschinen und die Maschinen spielen uns. 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
19: Ralf Hütter studiert ab Mitte der 60er Jahre Musik und Architektur und ihm schwirren Fragen durch den Kopf. Hat der elektrische Strom eine Melodie? Wie klingt es, wenn sich der umwickelte Kupferdraht einer Spule bewegt? Antworten darauf findet er ab 1970 zwischen Wellensalat und Megahertz. So heißen zwei der ersten Kraftwerkstücke. Mit diesem experimentellen und abgedrehten Krautrock beschallen Kraftwerk, Universitäten, Clubs und Kunstgalerien noch ohne Synthesizer, aber mit Orgel, Querflöte und Echogeräten. Einige Jahre später verarbeiten sie die Eindrücke ihrer langen und eintönigen Autofahrten, natürlich mit Synthesizer. Autobahn, der 22-minütige Titelsong ihres Albums, markiert den internationalen Durchbruch für Kraftwerk. Plötzlich ist der naiv-fröhliche Elektropop der Band aus Germany Boing. Boom, tschak. In den US-Charts neben Led Zeppelin und Bob Dylan. Ihre Karriere nimmt Fahrt auf.

0: Zukunftsmusik. Solche Songs sind tatsächlich das Fundament für Hip-Hop, Techno und Synthie-Pop. Bereits 1982 baut Hip-Hop-Pionier Afrika Bambaataa den TEE in seinen Hit Planet Rock mit ein.
1: Ich wühlte in den Kisten rum und fand diese Band, Kraftwerk. Ich sah das Plattencover und dachte mir, die Typen sehen seltsam aus. Ich nahm die Platte mit und dachte, ganz schön funky.
2: Funky stuff, yeah. Music
0: non-stop. Das Kraftwerk läuft immer noch auf Hochtouren. Hütter ist in diesem Jahr unter anderem in Osteuropa aufgetreten. Geboren wurde der musikalische Experimentator Ralf Hütter am 20. August 1946, heute vor 80 Jahren.
3: 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Der Stichtag war das von Bernd Schlieselmann.
4: Sport. Mit Stefanie Lavoie, hallo. Die deutschen Hockey-Nationalteams haben bei der WM in Belgien und den Niederlanden das Zwischenrundenticket gelöst. Die deutschen Damen, auch bekannt als die Danas, konnten im abschließenden Gruppenspiel dank eines 3:1-Erfolgs gegen die USA das vorzeitige Aus verhindern. Die Honamas, also die deutschen Herren, ziehen als Gruppenerster in die nächste Runde ein. Der Weltmeister spielte 1:1 gegen Frankreich. Christina Schröder hat zugeschaut.
5: Starke Wolkenbrüche machten Titelverteidiger Deutschland und Frankreich schwer zu schaffen. Der Regen beeinflusste das Passspiel und die Schnelligkeit des Balls extrem. In einer unspektakulären Partie, in der es für beide Teams um nichts mehr ging, kontrollierten die DHB-Männer das Geschehen, kreierten aber nur wenige Kreisszenen. Justus Weigand blockte schließlich eine Flanke zur Führung ins Tor. In der Schlussminute erzielte Frankreich noch den Ausgleich. Im entscheidenden Vorrundenspiel gegen die USA hatten zuvor die deutschen Hockeyfrauen einen souveränen Auftritt gezeigt. Das junge DHB-Team ließ sich weder von tiefstehenden Amerikanerinnen beunruhigen, noch vom starken Regen beirren, der auch in dieser Partie für erschwerte Bedingungen gesorgt hatte. Kapitänin Lisa Nolte erzielte ihren zweiten Treffer im zweiten Spiel. Die ohnehin stark aufspielende Jette Fleschitz traf gleich zweimal per Foul 7 Meter. Während die DHB-Männer als Gruppenerster in die Vorrunde einziehen und 3 Punkte aus dem Spiel gegen den Gruppenzweiten Belgien mitnehmen, gehen die Frauen als Gruppenzweite nach der Niederlage gegen den ersten Argentinien ohne Punkte in die nächste Turnierphase.
4: 3 Tage nach Abschluss der Titelkämpfe bei den Frauen ermitteln auch die Turner in Zagreb ihre Europameister. Zum Auftakt stand unter anderem die Qualifikation für den Endkampf im Teamwettbewerb auf dem Programm. Florian Winkler berichtet.
6: Angeführt vom starken deutschen Mehrkampfmeister Radomir Stelmak qualifizierten sich die deutschen Turner für das Teamfinale am Sonntag. Die DTB-Riege schaffte es als 6. zum Auftakt der EM in den Endkampf der besten 8 Nationen. Damit sicherte sich das Team von Bundestrainer Jens Mielbrath gleichzeitig das Ticket für die WM im Oktober in Rotterdam. Zusätzlich erreichte der Cottbuser Stelmak das Finale am REC. Am Königsgerät zeigte der gebürtige Ukrainer eine starke Leistung, Rang 6 für den 21-Jährigen in der Qualifikation. Einzelstarter Arthur Sahakian aus Bochum erreichte als 8. gerade noch so den Endkampf an den Ringen. Den ersten Titel in Zagreb gewann Ilja Kovtun. Der Ukrainer, der für den EM-Gastgeber Kroatien startet und erstmals bei einer großen Meisterschaft für sein neues Heimatland antrat, gewann in einem hochspannenden Wettkampf Gold im Mehrkampf.
4: Kurpark, Gradierwerk, Therme. Gewöhnlich geht's im hessischen Bad Orb geruhsam zu. 10.000 Einwohner hat die Kurstadt. Zum Auftakt der Deutschlandtour befanden sich mehr als doppelt so viele Menschen in Bad Orb. Ein Großteil davon natürlich Radsportfans. Holger Gerska war für uns beim Prolog dabei.
7: Vor 6 Wochen bejubelte Isaac del Toro auf dem Olympiaberg von Barcelona seinen ersten Tour de France-Etappensieg. Vor 3 Wochen in Alpe d'Huez und dann in Paris den 3. Platz der Gesamtwertung der Tour. Und nun am Kurpark in Bad Orb den Prologsieg der Deutschlandtour über reichlich 2,5 Kilometer. Aber dem Mexikaner bedeutete auch dieser Erfolg sehr viel. Und er ist jetzt der große Favorit auf den Gesamtsieg. In Bad Orb hatte Isaac del Toro aber auch etwas Glück. Denn er konnte ganz am Ende auf abgetrockneten Straßen fahren, während der 2-platzierte Paul Magnier sich am Anfang noch durch Pfützen pflügte. Der Franzose ist einer der weltbesten Sprinter und hatte am Sonntag das wichtigste deutsche Eintagesrennen in Hamburg für sich entschieden. Bester Deutscher dieses kurzen Prologzeitfahrens war mit dem 22-jährigen Tobias Müller ein Bahnradspezialist. Er schaffte Platz 10. Der deutsche Zeitfahrmeister Nils Polit, ein Teamkollege von Isaac del Toro, wurde 12. Der Altmeister John Degenkolb 16.
4: Die erste Etappe führt das Peloton heute über 215,3 Kilometer von Bad Orb nach Schwäbisch Hall.
3: Das war der Sport mit Stefanie Lavoie. Was ist, wenn ein Mensch unheilbar krank ist und selbst bestimmen möchte, wann und wie er stirbt? Genau darum geht es im Fall von Helmut Feldmann. Sein Wunsch nach einem selbstbestimmten Tod ist auch zu einer Frage für das Bundesverfassungsgericht geworden. Dieses Gericht wird in diesem Jahr 75 Jahre alt. Die ARD-Rechtsredaktion nimmt das zum Anlass, auf Fälle zurückzublicken, die Deutschland bewegt haben, im neuen Podcast Rote Roben – Fälle, die Deutschland bewegen. Exona Hüseini und Frank Bräutigam haben Helmut Feldmann begleitet. Seine Geschichte hören Sie gleich nach den nächsten Nachrichten.
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9: Um 3.30 Uhr mit Wolfgang Berger. Verwechselte Patienten, im Körper vergessene OP-Instrumente oder falsche Medikamente. Der medizinische Dienst veröffentlicht heute neue Zahlen zu Behandlungsfehlern in Praxen und Kliniken. Erwartet wird eine Bilanz für 2025. Ein Jahr zuvor, also 2024, haben die Fachleute rund 3000 Behandlungsfehler dokumentiert, die zu einem Gesundheitsschaden geführt haben. Johannes Zuber berichtet aus der Nachrichtenredaktion, was Krankenkassen erwarten.
10: Es gibt Krankenkassen, die schon von einem deutlichen Anstieg der Zahlen berichten. Andere sehen keinen solchen Trend, sondern eher gleichbleibende Zahlen. Was viele Kassen aber einheitlich fordern, Behandlungsfehler sollten besser ermittelt und dokumentiert werden, um aus den Fehlern zu lernen. Ein einheitliches Melderegister für Behandlungsfehler ist eine Forderung, die immer wieder kommt, denn derzeit führen viele Stellen eigene Register, also der medizinische Dienst, aber auch Krankenkassen und Ärztekammern.
9: Angesichts der geringen Füllstände der Gasspeicher hat der Verbraucherzentrale Bundesverband vor steigenden Gaspreisen gewarnt. Der Verband sehe mögliche Herausforderungen für den kommenden Winter, sagte Vorständin Popp der Rheinischen Post. Die Einkaufspreise für Gas steigen demnach seit Beginn des Krieges im Nahen Osten deutlich. Verbraucher sollten jetzt prüfen, ob ihr Vertrag über den Winter hinaus eine Preisbindung vorsieht. Das Bundeswirtschaftsministerium hatte vorher die Gashändler aufgefordert, ihre Speicher zu füllen. Bislang seien sie nur zur Hälfte gefüllt. US-Präsident Trump hat einen Wirtschaftskrieg gegen den Iran angekündigt. Zugleich drohte Trump Ländern, die den Iran weiterhin unterstützen, mit gewaltigen wirtschaftlichen Konsequenzen. Seine angekündigten Maßnahmen sollen unter anderem Ölschmuggel, Geldtransfers sowie die Zusammenarbeit über Wechselstuben, Schiffsregister und Briefkastenfirmen treffen. Iranische Medien reagierten unbeeindruckt. Seine Behauptungen seien als übliche psychologische Kriegsführung und Propaganda Kampagne zu verstehen, schrieb die staatliche Nachrichtenagentur Fars. Nach neuen Ermittlungen der ukrainischen Antikorruptionsbehörden geht die Regierung

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1: Mit einer Entwarnung für die A4 Köln Richtung Aachen. Es ist kein Falschfahrer mehr zwischen Kreuz Aachen und Aachen Zentrum unterwegs. Eine amtliche Gefahrenmitteilung für Laubach-Wetterfeld. Aufgrund eines Gasaustritts werden Anwohner in einem Radius von 200 Metern um die Ruppertsburger Straße gebeten, den Bereich unmittelbar zu verlassen. Das örtliche Dorfgemeinschaftshaus steht als Unterkunft zur Verfügung. Bitte werfen Sie auf dem Weg dahin bloß keine Zigaretten und Streichhölzer weg. Gute Fahrt!
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1: Mit Milad Kupay. Willkommen zurück. Das Bundesverfassungsgericht feiert in diesem Jahr seinen 75. Geburtstag. Anlass für unsere ARD-Rechtsredaktion zurückzuschauen auf ganz besondere Verhandlungen, die viele Menschen in Deutschland bewegt haben. Dazu gibt es einen neuen Podcast, Rote Roben, Fälle, die Deutschland bewegen, so der Titel. Und in dieser Folge jetzt geht es um Helmut Feldmann. Er ist unheilbar krank, will selbstbestimmt sterben, aber wie das Recht ihm dabei im Weg steht und wie das Verfassungsgericht über seinen Fall verhandelt, das hören Sie jetzt. Exona Hisseini und Frank Bräutigam haben Helmut Feldmann begleitet.
2: Also ich war mein Leben lang ein Kämpfer und ich habe immer gekämpft, wo andere schon ignoriert haben, habe ich weiter gekämpft und habe dadurch auch viel erreicht.
3: Das ist Helmut Feldmann, ein Mann, der es nicht immer leicht im Leben hatte, der sich immer wieder durchkämpfen musste. Er ist Ende 40, da erfährt er ist schwer krank.
2: Ich wache nachts auf, bekomme keine Luft mehr. Das kann sich einer, der das nicht hatte und erlebt hat, gar nicht vorstellen.
3: Eine Lungenkrankheit, die ihn langsam ersticken lässt. Helmut Feldmann ist klar, er will leben. Er will möglichst lange leben. Was er nicht will, ist die Kontrolle zu verlieren. Dahinsiechen ist keine Option für ihn. Doch auch wenn Helmut Feldmann schwer krank ist, um sein Recht, selbstbestimmt sterben zu dürfen, muss er kämpfen. Als wir Helmut Feldmann vor etwa 7 Jahren zum ersten Mal treffen, ist er Anfang 70. Er lebt in Marl, einer mittelgroßen Stadt in Nordrhein-Westfalen, im nördlichen Ruhrgebiet. Eine Stadt von der Sorte, von der es viele gibt in Deutschland. Geprägt von der Industrie, 60er-Jahre-Architektur und irgendwie würde ich fast sagen, Helmut Feldmann passt hierher. Er wirkt ordentlich, aber nicht gestriegelt. Seine grauen Haare sind zum Seitenscheitel gekämmt. Die Unterarme sind tätowiert. Er sieht ein bisschen aus wie ein Seemann, was übrigens Helmuts Traum war. Er wollte nach seiner Lehre als Elektriker eigentlich auf einem Schiff anheuern. Seine Eltern haben ihm das aber nicht erlaubt. Und so bildet sich Helmut Feldmann weiter als Elektrotechniker. Und seine Biografie klingt ziemlich genauso wie die von Menschen, von denen man sagt, die hatten es nicht leicht im Leben.
4: Für ihn wurde es früh ernst. Hochzeit mit 19. Das Paar bekommt schnell sein erstes Kind, eine Tochter und später einen Sohn. Doch die Beziehung hält nicht. Helmut entschließt sich, nur kurz nach der Geburt des Sohnes abzuhauen. Mit 1.000 Mark in der Tasche und ohne einen Hinweis für seine Familie. In seiner Biografie schreibt er später, dass das seine spontane Reaktion war, um aus seinem für ihn unbefriedigenden Leben rauszukommen. Er lässt Frau und Kinder allein. Helmut trinkt immer mehr, irgendwann zu viel. Kommt auch noch mit Heroin in Kontakt. Wegen verschiedener Straftaten kommt er ins Gefängnis. Eine verkorkste Jugend, sagt er selbst dazu. Mit 30 kriegt er die Kurve, geht zum Entgiften in ein Krankenhaus und trifft dort Erika. Er verspricht ihr, mit den Drogen aufzuhören. Später sagt er über Erika, sie war meine Rettung.
3: Helmuts Leben ist voller Aufs und Abs. Viele Kämpfe hat er gekämpft und gewonnen. Gegen die Drogen, gegen den Alkohol. Er fängt sich, spricht später von einem gutbürgerlichen Leben, das er letztendlich führt.
4: Er engagiert sich bei der Arbeiterwohlfahrt für Schwächere, ist auch politisch aktiv. In seinem SPD-Ortsverein hat er den Spitznamen Wadenbeißer. Bei einem Kampf weiß er aber, den wird er nicht gewinnen können.
3: Helmut bekommt mit Ende 40 eine schwere Diagnose. COPD in Verbindung mit einem Gendefekt. Eine unheilbare Krankheit, die langsam voranschreitet und die Lunge angreift. Schleichend bekommt man über Monate und Jahre weniger Luft. Man wird weniger belastbar, weniger beweglich. Irgendwann kostet jeder Atemzug Kraft.
2: Ja, ich weiß nicht, das kann man schlecht beschreiben. Das muss einer mitgemacht haben, um das überhaupt verstehen zu können. Weil es ist

0: sehr schwierig. Wenn man keine Luft bekommt, bekommt man automatisch erfolgen Ängste. Und weil man diese Angst hat, wird die Luftnot noch größer. Das ist so, das ist mir auch so erklärt worden. Das kann ich auch nachvollziehen.
1: Ich habe Helmut Feldmann vor 5 Jahren für eine Fernsehdoku in Mahl besucht. Wir sind auch zusammen auf den Friedhof gegangen. Er wollte mir dort zeigen, wo seine Schwester Anni begraben ist. Er konnte das nur ungefähr sagen, weil sie anonym bestattet wurde. Und dabei hat er mir erzählt, dass er Anni vor ihrem Tod eine Zeit lang begleitet hat. Und das Dramatische dabei, er hat damit praktisch in seine eigene Zukunft geschaut, weil Anni ebenfalls an COPD gelitten hat.
0: Die hat 2 Jahre im Bett gelegen, die konnte nicht mehr sprechen, weil das Atemvolumen nicht mehr vorhanden war. Das war schrecklich. Ich habe sie dann auch etwa ein Jahr, bevor sie starb, nicht mehr besucht, weil ich konnte das nicht ertragen. Ich hatte ein sehr gutes Verhältnis zu meiner Schwester und das war für mich unerträglich.
1: Eine unglaublich schwierige Situation war das ganz offensichtlich. Und dazu kommt, schon sein Vater ist daran gestorben, erzählt er mir.
0: Wenn der Zeitpunkt gekommen ist, dass meine Lebensqualität nicht mehr gegeben ist, dann möchte ich gehen. Und zwar selbstbestimmt und an dem Tag, an dem ich es möchte. Ich habe keine Angst vor dem Sterben, aber ich habe Angst vor Qualen.
2: Helmut Feldmann ist klar, er will nicht so enden wie seine Schwester. Er will selbst bestimmen, wann er geht und wie er geht. Die Lösung für Helmut Feldmann? Er will Suizid begehen. Und zwar mit Hilfe eines Sterbehilfevereins. Was er da aber noch nicht weiß, auf diesem Weg werden ihm große Steine in den Weg gelegt.
3: Die Sterbehilfe wird in Deutschland neu geregelt. Mit deutlicher Mehrheit hat der Bundestag heute einem Gesetzentwurf zugestimmt, der geschäftsmäßige Beihilfe zum Suizid unter Strafe stellt. Vereine oder Einzelpersonen dürfen künftig keine Hilfe zur Selbsttötung als Dienstleistung anbieten, sonst drohen bis zu 3 Jahren Haft.
1: Um zu verstehen, was genau da neu geregelt und verboten wurde, müssen wir kurz etwas erklären. Es ist nämlich wichtig, dass man die verschiedenen Arten der Sterbehilfe unterscheidet. Strafbar ist und bleibt die aktive Sterbehilfe. Das wäre zum Beispiel der Fall, wenn ein Arzt Helmut Feldmann auf dessen Wunsch ein tödlich wirkendes Medikament in die Vene spritzt und ihn dadurch tötet. Davon unterscheiden muss man die Beihilfe zum Suizid. Hier nimmt der Suizidwillige die letzte Handlung, die zu seinem Tod führt, selbst vor. Er nimmt sich also selbst das Leben, aber jemand hilft ihm im Vorfeld dabei. Zum Beispiel, indem er das tödlich wirkende Medikament besorgt. Das kann ein Sterbehilfeverein oder auch ein Arzt sein. Am Ende muss der Suizidwillige das Medikament aber selbst einnehmen. Das würde im Fall von Helmut Feldmann bedeuten, ein Arzt legt ihm einen Zugang für eine Infusion. An der Infusion hängt das tödliche Medikament. Das Rädchen der Infusion muss Helmut Feldmann aber selbst drehen. Erst dann fließt das tödlich wirkende Medikament in seine Blutbahn, wodurch er sterben wird. Diese Beihilfe zum Suizid war für die Helfer lange legal. Der Bundestag wollte das jedoch ändern und hat 2015 entschieden, die geschäftsmäßige Förderung der Selbsttötung ist jetzt für die Helfer strafbar. Geschäftsmäßig ist Sterbehilfe, wenn sie auf Wiederholung angelegt ist, also keine einmalige Hilfe. Betroffen sein könnten Ärzte, aber auch ehrenamtliche Helfer, die für Sterbehilfevereine tätig sind. Der Gesetzgeber wollte mit dem Verbot erreichen, dass die Sterbehilfe nicht zu einem Geschäftsmodell wird. Es ging dabei auch um die Sorge, dass sich der begleitete Suizid immer weiter verbreiten und so der Eindruck von Normalität entstehen könnte. Schwerst kranke und alte Menschen könnten sich dadurch unter Druck gesetzt fühlen, ihrem Leben vorzeitig ein Ende zu setzen.
2: Faktisch gesehen hat das bedeutet, Sterbehilfevereine und Ärzte konnten mit diesem Gesetz in Deutschland Menschen nicht mehr beim Suizid helfen. Die ganze Mühe und Vorsorge von Helmut Feldmann umsonst. Ihm wird klar, wenn er sich irgendwann entscheiden sollte, dass es soweit ist und er nicht mehr leben will, er wird wahrscheinlich niemanden finden, der ihm dabei hilft. Aber aufgeben? Das will Helmut Feldmann auf keinen Fall.
0: Also ich war mein Leben lang ein Kämpfer. Und ich habe immer gekämpft, wo andere schon ignoriert haben, habe ich weiter gekämpft und habe dadurch auch viel erreicht.
2: Hier ist wieder dieses Motto, das sich durch Feldmanns Leben zieht. Er kämpft, weil er muss. Schon einen Tag nach der Entscheidung im Bundestag beschließt er, aktiv zu werden. Er reicht eine Verfassungsbeschwerde ein. Er sagt, dieses Gesetz verletzt ihn in seinem Grundrecht auf selbstbestimmtes Sterben.
0: Das war für mich ein Schock. Ich habe das auch nie nachvollziehen können. Eventuell, dass Sterbehilfevereine, gut, das hätte ich akzeptiert. Aber dass selbst Ärzte mit Gefängnis bestraft werden und ihre Approbation entzogen werden und. Das habe ich nicht akzeptiert. Und dieses Gesetz, den Paragraphen 217, den respektiere ich auch nicht.
2: Hier müssen wir mal kurz deutlich machen, über welche zeitlichen Dimensionen wir sprechen. 2015 fällt die Entscheidung im Bundestag, dass die geschäftsmäßige Sterbehilfe verboten wird. Helmut Feldmann ist nicht der Einzige, der Verfassungsbeschwerde einreicht. Auch andere mit demselben Ziel wenden sich an das Bundesverfassungsgericht. Mehrere Privatpersonen, Sterbehilfevereine und Ärzte sind dabei. Und erst 2019 erreichen Helmut und die anderen Kläger ihr Ziel. Die Beschwerde wird mündlich in Karlsruhe verhandelt. Zu diesem Zeitpunkt ist Helmut Feldmann schon deutlich schwächer. So schwach, dass er nicht von Mal nach Karlsruhe reisen kann.
1: Ich war bei der mündlichen Verhandlung dabei. Und ich fand, das war eine der spannendsten Verhandlungen überhaupt. 2 Tage hat sie gedauert. Das zeigt, wie intensiv sich Karlsruhe mit dem Thema befasst. Denn normalerweise wird, wenn überhaupt, nur einen Tag lang im Gerichtssaal diskutiert. Das liege auch an diesem Thema, das auch für die Richterinnen und Richter eine besondere Herausforderung ist, sagt Andreas Voskuhle, damals Präsident des Bundesverfassungsgerichts und Vorsitzender des 2. Senats. Er hat die Verhandlung geleitet. Die Entscheidung ist schwierig, und zwar, weil sie ethische, moralische und religiöse Fragen berührt.
4: Wie wir mit dem Tod umgehen, spiegelt unsere Einstellung zum Leben.
1: Mit diesen Worten hat Andreas Voskuhle damals die Verhandlung eingeleitet.
4: Das Recht darf hier nicht schweigen.
1: In der Verhandlung kommt ein Mitstreiter von Helmut Feldmann ausführlich zu Wort, der ebenfalls eine Verfassungsbeschwerde eingereicht hat. Und ich weiß noch, als der gesprochen hat, da war es im Saal damals wirklich mucksmäuschenstill. Auch Palliativmediziner, Psychologen und Bundestagsabgeordnete konnten ihre Position damals klarmachen. Nach der Verhandlung habe ich abends noch einen sogenannten Aufsager für die Tagesschau gemacht, direkt vorm Bundesverfassungsgericht. Der Aufsager, das ist der letzte Baustein in meinem Filmbericht, wo man mich dann nochmal sieht. Und da habe ich auch nochmal zusammengefasst, worum es in diesem Verfahren im Kern geht.
5: Gibt es ein Grundrecht auf selbstbestimmtes Sterben? Wie weit reicht es? Und wie stark darf der Staat so ein Recht per Strafgesetz einschränken? Das sind die Kernfragen, die das Bundesverfassungsgericht in seinem Urteil beantworten muss. Es wird in einigen Monaten gesprochen.
2: Am 26. Februar 2020 verkündet das Bundesverfassungsgericht das Urteil. Helmut Feldmann hat es auch zur Urteilsverkündung nicht nach Karlsruhe geschafft. Er ist zu krank und schwach und sagt, für den Weg hätte ihm die Luft gefehlt. Stattdessen sitzt er in seiner Wohnung in Mahl und schaut die Urteilsverkündung live vom Sofa aus, auf seinem Fernseher. Er sieht, wie die Richterinnen und Richter in ihren roten Roben in den Gerichtssaal treten.
6: Das Bundesverfassungsgericht.
2: Das Bundesverfassungsgericht entscheidet, das Verbot der geschäftsmäßigen Förderung der Selbsttötung, der § 217 Strafgesetzbuch, ist verfassungswidrig. Das heißt, Helmut Feldmann darf selbstbestimmt sterben. § 217 Strafgesetzbuch ist gekippt. Selbstbestimmt zu sterben ist ein Grundrecht.
4: Wir mögen seinen Entschluss bedauern. Wir dürfen alles versuchen, ihn umzustimmen. Wir müssen seine freie Entscheidung aber in letzter Konsequenz akzeptieren.
1: Bei meinem Besuch in Mahl habe ich Helmut Feldmann genau auf diesen Satz angesprochen.
7: Dieses Zitat von Professor Voskuhle, der hat ja Sie gemeint.
0: Ja, ja.
7: Das war Ihnen auch bewusst dann?
0: Das war mir bewusst, ja. Vielleicht kann ich das so erklären, dass mir also so ein dicker Stein aus der Brust gefallen ist, dass es endlich geschafft war.
2: Helmut Feldmann hat den Kampf gewonnen. Noch während er die Urteilsverkündung auf dem Fernseher verfolgt, kommen ihm die Tränen. Eine Kamera war an dem Tag dabei.
0: Ja, ich bin emotional sehr aufgewühlt, aber ich bin auch sehr erleichtert. Und das gibt mir die Sicherheit, die ich brauche, um das Leben, was ich noch habe, zu gestalten und zu erleben mit meinen Kindern, mit meiner Familie.
1: In dieser Deutlichkeit war das Urteil überraschend. Das Gericht hat gesagt, jeder Mensch, egal ob krank oder gesund, darf selbst entscheiden, ob er sein Leben für lebenswert hält oder nicht mehr leben will. Wichtig, die aktive Sterbehilfe ist auch nach dem Urteil weiter verboten. Niemand darf einen Menschen auf dessen Wunsch hin töten. Die Beihilfe zum Suizid ist seit dem Urteil aber wieder straflos. Das heißt ganz praktisch, Sterbehilfevereine können in Deutschland ihre Arbeit wieder aufnehmen. Und auch Ärzte können Sterbewilligen wieder dabei helfen, selbstbestimmt zu sterben. Zum Beispiel durch das Bereitstellen eines Medikaments. Das Bundesverfassungsgericht hat aber auch gesagt, die Politik darf durchaus Sicherungsmechanismen einbauen, wie zum Beispiel ein neues Gesetz erlassen. In dem könnte dann zum Beispiel festgeschrieben werden, dass es Pflicht ist, sich beraten zu lassen, bevor man Sterbehilfe in Anspruch nehmen kann.
2: Übrigens gab es nach der Urteilsverkündung sogar Applaus aus Teilen des Publikums.
1: Dass das Bundesverfassungsgericht dem Gesetzgeber zu sehr in die Parade fährt, dieser Vorwurf ist in der Tat so alt wie das Gericht selbst. Dieser Konflikt ist in der Rolle des Bundesverfassungsgerichts einfach angelegt. Es hat nun mal das Recht, Gesetze zu kippen, die das Parlament beschlossen hat. Eine machtvolle Position. Gleichzeitig muss es darauf achten, dass es Kontrolleur bleibt und nicht selbst mit seinen Urteilen Politik macht. Ein sensibles Thema, das man immer kritisch beobachten muss. Hier in unserem Fall bei der Sterbehilfe kann ich zwar das Bauchgrummeln aus Berlin verstehen, weil es eine wirklich sehr intensive Debatte im Bundestag war. Aber das Gericht hat gesagt, die freie Entscheidung jedes Menschen über Leben und Tod war beeinträchtigt. Der Kern der Grundrechte.
2: Das Urteil heißt für Helmut Feldmann natürlich nicht, dass er sofort sterben muss oder will. Das Urteil hat ihm in gewisser Weise sogar neuen Lebensmut gegeben.
0: Es hat Auftrieb gegeben in Verbindung mit meiner Tochter, die ich sehr, sehr liebe. Die hat auch dazu beigetragen und die oft hier ist bei mir. Wir haben sehr oft darüber geredet und das hat mir schon Mut gegeben und Auftrieb. Und ich bin sehr erfreut, kann ich heute sagen, dass ich, wenn meine Lebensqualität nicht mehr vorhanden ist, sterben darf.
7: Wenn der Tag X mal gekommen ist, wie wird das dann ablaufen?
0: Meine Tochter hat mich gebeten, sie möchte dabei sein und möchte mir die Hand halten.
7: Das wird hier an diesem Ort?
0: Das wird hier auf dieser Couch passieren, ja.
1: Das war für mich ein Gänsehaut-Moment. Als wir überlegt haben, diesen Podcast zu machen, war für uns klar, wir wollen die Geschichte von Helmut Feldmann erzählen. Ich habe mich gefragt, wie es ihm wohl heute geht, ob er noch lebt. Dann habe ich ihn gegoogelt und habe seine Todesanzeige gefunden. In dieser Todesanzeige stand der Name seiner Tochter Manuela. Über einen Redakteur bei der Mahler Lokalzeitung konnten wir Kontakt mit ihr aufnehmen. Wir haben sie dann angerufen und gefragt, ob sie mit uns über ihren Vater sprechen will.
2: Manuela Feldmann war sofort einverstanden. Ich habe in ihrer Wohnung in Mahl mit ihr gesprochen. Manuela begleitet ihren Vater durch seine letzten Jahre. Das war sein und ihr Wunsch. Aber dann merkt sie, es geht ihm immer schlechter. Er nimmt ab, bekommt immer schlechter Luft. Sie weiß, viel Zeit bleibt den beiden nicht mehr gemeinsam.
8: Da habe ich so ein Selfie gemacht, aber irgendwie ist sein halbes Gesicht, habe ich nicht gut hingekriegt. So irgendwie, ne? Aber egal, und diese Sachen habe ich ja auch noch, ne?
2: Manuela Feldmann versucht noch Erinnerungen einzufangen von sich und ihrem Vater. Sie fahren gemeinsam in den Urlaub an die polnische Ostsee nach Swinemünde.
8: Und da sind auch zum Beispiel das Bild, wo er diese graue, die braune Jacke anhat, die beige Jacke anhat. Das war eins der letzten, also das war aus dem Urlaub in Swinemünde.
2: Auf dem Foto, das Manuela mir zeigt, sieht man Helmut Feldmann Eis essen.
8: Das war Juni 23, da waren wir am Eisstand. Da haben wir schon gemerkt, dass es wirklich auch schon schwieriger mit der Luft ist. Und er musste viel, auch er hat ja mal das Inhaliergerät auch mitgehabt und so.
2: Nach diesem Urlaub besuchen sie auch noch Helmut Feldmanns andere Schwester, die, die noch lebt. Manuela Feldmann erzählt mir, dass sie sich ein bisschen gewundert hat, weil er seine Schwester zum Abschied dann doch außergewöhnlich lange umarmt hat.
8: Er hat dann wohl zu seiner Schwester gesagt, mach's gut, ich liebe dich. Und hat dann geweint wohl auch. Und sie hat gedacht, was hat er denn jetzt? Ich komme doch im September und so. Ne? Sie hat das erst auch gar nicht mehr erzählt und ich habe das nicht mitgekriegt. Aber im Nachhinein, das war seine Abschiedstour.
2: Dann erzählt sie vom 3. August 2023, dem Tag, an dem Helmut Feldmann entschied, er will sterben.
8: Der hat diesen grünen Pulli angehabt und ich habe es sofort an seinen Augen gesehen und ich wusste es auch sofort. Ja, und er sagte, ich kann nicht mehr und lass mich gehen.
2: In den letzten Tagen vor seinem Tod verbringen Manuela und Helmut Feldmann fast jeden Tag zusammen. In der letzten Nacht schläft Manuela Feldmann sogar bei ihrem Vater im Bett und hält seine Hand beim Einschlafen.
8: Wir sind eingeschlafen mit Hand in Hand. Ich bin so ein Liebespaar. Also, na, so sind wir auch eingeschlafen.
2: Am nächsten Morgen, am 10. August 2023, frühstücken die beiden gemeinsam. Gegen Nachmittag kommen eine Mitarbeiterin vom Sterbehilfeverein und ein Arzt. Sorgfältig dokumentieren sie, dass es Helmut Feldmanns freie Entscheidung ist, sich das Leben zu nehmen. Auch vorher schon wurde Helmut Feldmann von Psychologen des Sterbehilfevereins immer wieder untersucht, um zu prüfen, ob er es wirklich ernst meint mit seinem Wunsch zu sterben. Der Arzt bereitet alles für die Infusion mit dem tödlichen Medikament vor. Er legt Helmut Feldmann einen Zugang. Das Rädchen, mit dem der Schlauch der Infusion erweitert wird, sodass das tödlich wirkende Medikament in seine Blutbahn fließt, muss Helmut Feldmann aber selbst drehen. Das ist, wie schon gesagt, wichtig, damit sich der Arzt nicht strafbar macht.
8: Ich habe die ganze Zeit die Hand gehalten und weiß ich nicht, wir haben uns aber noch mal im Arm genommen und ich liebe dich. Und habe ich gesagt, du hast alles richtig gemacht. Und dann hat er einmal die Hand so weggenommen und hat an dem Rad gedreht. Und ich habe wieder die Hand genommen und es ging so schnell.
2: Es klingt, als wäre alles genau so verlaufen, wie Helmut es sich gewünscht hat. Seine Tochter muss allerdings noch ein paar Formalitäten erledigen. Der Sterbehilfeverein hat ihr genaue Anweisungen gegeben, was zu tun ist. Nach einer Stunde ruft sie die Polizei.
8: Dann habe ich da angerufen bei der Polizei und habe gesagt, also ich wollte jetzt nur melden, mein Vater hat sich vor einer Stunde umgebracht im Zuge der Sterbehilfe. Und dann bin ich wieder zu meinem Vater und dann hörte ich schon tatütata.
2: Dann passieren Dinge, die, finde ich, schwer vorstellbar sind, wenn man das noch nie erlebt hat. Fast wie im Tatort. Die Kriminalpolizei rückt an, dokumentiert alles mit Fotos. Der Bestatter zieht Helmut Feldmann die Kleidung aus und packt ihn in einen Leichensack.
8: Und dann hörte ich, wie der Sack zuging. Und ich wollte rausrennen. Und er hat geschrien, jetzt bleiben Sie gefälligst hier. Sie hatten ja Zeit genug, sich zu verabschieden. Das finde ich unmöglich. So geht man nicht mit Trauern um. Ja, und dann waren sie weg. Dann war der Vati weg.
2: Später erfährt sie noch, ihr Vater soll obduziert werden, was sie auch heute noch ziemlich wütend macht.
8: Ich habe den noch angeschrien bei der Polizei. Was bilden Sie sich ein? Sie können meinen Vater nicht aufschneiden. Das hat er nicht gewollt.
2: Ich habe bei der Staatsanwaltschaft Essen nachgefragt, warum sie die Obduktion von Helmut Feldmann überhaupt angeordnet hat. Die Antwort, eine Obduktion sei angezeigt, wenn Fremdverschulden nicht ausgeschlossen werden kann. Und weil ja bei der Beihilfe zum Suizid weitere Personen beteiligt sind, müsse eben genau geprüft werden, ob da alles mit rechten Dingen gelaufen ist. Als Juristin kann ich das Argument nachvollziehen. Aber als Mensch denke ich mir, das hat sich Helmut Feldmann sicher nicht unter einem würdigen Ende vorgestellt. Helmut Feldmann hat am Ende bekommen, wofür er so lange gekämpft hat. Er konnte sterben, so wie er es wollte, zu Hause, mit seiner Tochter Manuela an seiner Seite.
9: Und das war die Geschichte von Helmut Feldmann aus Mahl. Er hat vor dem Bundesverfassungsgericht dafür gestritten, die Unterstützung eines Sterbehilfevereins in Anspruch nehmen zu können. Ein Fall, der viele Menschen bewegt hat, auch die Richter am Bundesverfassungsgericht. Und das war die neueste Folge des Podcasts Rote Roben zum 75. Jubiläum des Bundesverfassungsgerichts. Diese Folge hören Sie unter anderem in unserer Podcast-Plattform ARD Sounds. Gleich 4 Uhr.
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9: Ich würde mal behaupten, viele von Ihnen kennen das. Man scrollt stundenlang am Handy, schaut sich Videos und Beiträge im Social Media an. Es gibt Menschen, die das nicht nur kritisieren, sondern für sehr, sehr gefährlich halten. Insbesondere die Kläger des folgenden Falls. 200 Milliarden Dollar Schadenersatz. Das ist eine gewaltige Summe, um die es da geht, im Prozess gegen Meta, den Betreiber von Facebook und Instagram. 30 US-Bundesstaaten, die werfen dem Konzern vor, Kinder und Jugendliche mit ihren Social-Media-Kanälen in die Abhängigkeit getrieben zu haben. Gestern hat in Auckland der Prozess begonnen. Was die Klägerseite in ihren Eröffnungsplädoyers vorgetragen hat und wie schwerwiegend die Anschuldigungen gegen Meta sind, darüber sprechen wir gleich nach den nächsten Nachrichten. In ungefähr einer halben Minute. Bis gleich.

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1: Die Nachrichten mit Marion Köhlis. Guten Morgen. Das Feuer im Hohen Venn ist laut Feuerwehr inzwischen eingegrenzt. Die Anwohner auf deutscher und belgischer Seite dürfen wieder in ihre Häuser zurück. Bei Monschow-Kalter Herberg hatten 30 Menschen am Wochenende ihre Wohnungen verlassen müssen. Probleme macht noch der starke Rauch aus dem brennenden Moorgebiet. Anke Kahle berichtet.
2: Auch wenn die Menschen in Monschow-Kalter Herberg wieder zurück in ihre Häuser können, ist dort die Rauchbelastung aktuell mit am höchsten. Die Schadstoffwerte liegen laut Behörden zwar unter den Grenzwerten für schwere Gesundheitsschäden, die Feinstaubbelastung in der Luft bleibt aber weiterhin hoch. Deshalb rät die Feuerwehr von Aktivitäten im Freien ab. Auch Fenster und Türen sollten möglichst geschlossen bleiben. Je nachdem, wie der Wind steht, ist der Rauchgeruch auch über 100 Kilometer weit zu riechen. Zwischenzeitlich war er auch in Köln, Düsseldorf und Wuppertal wahrnehmbar.
1: Weil es bei den Verhandlungen nicht vorangeht, droht US-Präsident Trump dem Iran mit einem Wirtschaftskrieg. Auf seiner Online-Plattform ruft er alle Verbündeten der USA auf, dabei zu helfen. Was das konkret bedeutet, sagt er nicht. 2,5 Monate vor den wichtigen US-Zwischenwahlen steht Trump unter Druck, auch weil er in seinem Krieg gegen den Iran seit Wochen keine Erfolge verbuchen kann. Und das sind weitere Themen. Die Preise für Sprit in Deutschland ziehen weiter an. Nach Berechnungen des ADAC kostet Diesel 2,25 Euro pro Liter, über 5 Cent mehr als letzte Woche. Schwere Unwetter sind am Abend über Rheinland-Pfalz gezogen. 2 Menschen wurden durch einen umstürzenden Baum verletzt. Auch in Thüringen, Hessen und Bayern stürmt es. Bei der Deutschen Bahn sind durch Vandalismus im letzten Jahr Schäden in Höhe von 34 Millionen Euro entstanden. Häufig durch Diebstahl oder Graffiti auf Zügen. Der britische Prinz Harry und seine Frau Meghan ziehen offenbar zurück nach Großbritannien. Britische Medien melden, dass es noch in diesem Monat soweit sein soll. Aus London berichtet Franziska Hoppen.
3: Pläne, dass Prinz Harry oder Meghan ihre Aufgaben als aktive Mitglieder der Königsfamilie wieder aufnehmen, gibt es demnach bislang nicht. Das Paar hatte 2020 seine königlichen Aufgaben aufgegeben und war zunächst nach Kanada und anschließend nach Kalifornien gezogen. Die Beziehungen innerhalb der Familie galten seitdem als angespannt und teilweise entfremdet. Laut britischen Medien hatte sich das Verhältnis zwischen Harry und seinem Vater aber offenbar wieder verbessert. Ein Besuch von Harry mit Familie im Juli galt als Zeichen einer vorsichtigen Annäherung.
1: Und das Wetter in Nordrhein-Westfalen. Am Morgen kaum noch Regen bei 16 bis 12 Grad. Später ziehen einzelne Schauer durch. Nachmittags sind auch örtlich Gewitter mit dabei. Es gibt aber auch längere, freundliche und sonnige Phasen. Es wird windig. Dazu in Rheine 21 Grad, in Warendorf sind bis zu 22 Grad drin und in Lippstadt bis 23 Grad. Am Freitag wechselnd bewölkt mit einzelnen Schauern bei bis zu 23 Grad. Das war WDR aktuell.
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4: Mit einer Gefahrenmitteilung für Laubach-Wetterfeld. Es gab einen Gasaustritt. Und zwar in der Ruppertsburger Straße. Daher werden Anwohner in einem Radius von 200 Metern in diesem Bereich gebeten, den Bereich unmittelbar zu verlassen. Es steht die das Dorfgemeinschaftshaus als Unterkunft zur Verfügung. Bitte werfen Sie auf dem Weg dahin bloß keine Zigaretten oder Streichhölzer auf die Straße. Dann die A4, Görlitz Richtung Dresden, ist zwischen Kodersdorf und Weißenberg wegen einer Nachtbaustelle bis ca. 4 Uhr gesperrt. A5, Karlsruhe Richtung Frankfurt, ist zwischen Dossenheim und Ladenburg wegen Reinigungsarbeiten gesperrt. Die A5, Karlsruhe Richtung Basel, ist zwischen Mülheim-Neuenburg und Dreieck-Neuenburg nach einem Unfall gesperrt. Und die A73, Suhl Richtung Bamberg, ist zwischen Dreieck-Suhl und Suhl-Zentrum ebenfalls nach einem Unfall gesperrt. Kommen Sie gut in diesem Donnerstagmorgen.
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4: Aus dem Studio von NDR Info in Hamburg mit Milad Kupay. Guten Morgen. Stundenlanges Scrollen, noch ein Beitrag, noch ein Like, noch ein Video. Sie kennen das vielleicht. Manche Menschen verbringen Stunden am Handy, vielleicht mehr, als es eigentlich gut wäre. Und zack, ist es 3:30 Uhr morgens. Man muss eigentlich früh aufstehen. Da fragt man sich schon, macht Social Media eigentlich süchtig? In den USA sagen 30 Bundesstaaten ja. Und deswegen haben sie den Betreiber, die Betreiberfirma dieser möglichen Süchtigmacher Facebook und Instagram verklagt. Konkret geht es dabei um den Schutz von Kindern und Jugendlichen. Die Kläger haben einen Schaden in Höhe von 200 Milliarden Dollar errechnet. Eine Summe errechnet aus Wiedergutmachung und für Schäden bei Minderjährigen oder sogar deren Tod. Gestern war Prozessauftakt und vor dem Gerichtsgebäude in Oakland Demonstrierende, die überzeugt sind, dass der Tod ihrer Kinder mit Social Media in Verbindung steht.
5: Power does not excuse harm. Profits does not erase the responsibility of big tech.
6: Macht ist kein Freibrief und Profit befreit Big Tech nicht von Verantwortung, ruft Lori Schott. Sie steht vor einem Plakat mit mehr als 130 Namen. Kinder und Jugendliche, die, davon sind die Angehörigen überzeugt, durch Social Media in den Tod getrieben worden sind. Schotts Tochter Annalena hatte Selbstwertprobleme, die Instagram tödlich verstärkt habe, sagt die Mutter. Tausende Klagen von Angehörigen laufen, aber in Oakland geht es jetzt nicht um Einzelfälle. Es geht ums Prinzip. Sie haben eine ganze Reihe von Funktionen entwickelt, die die Anfälligkeit junger Gehirne ausnutzen, um sie dazu zu bringen, immer wieder zurückzukommen. Etwa Instagram Stories, Autoplay und das endlose Scrollen. Und für Kaliforniens Generalstaatsanwalt Rob Bonta ist klar, das ist wirklich Absicht. Um natürlich möglichst viel, möglichst passgenaue und damit teure Werbefläche zu verkaufen. Die Generalstaatsanwälte von Kalifornien, Colorado und New Jersey geben nach den Eröffnungsplädoyers eine Pressekonferenz. Die Verteidigung nicht. Von Meta gibt es schriftliche Statements wie dieses.
7: Die Generalstaatsanwälte mögen es einen wegweisenden Fall nennen. Ihre Vorwürfe sind schwach und unbelegt, ihre finanziellen Forderungen völlig unverhältnismäßig.
6: Die Vertreter der klagenden Bundesstaaten sagen, Meta versucht sich hier in grotesker Weise als das Opfer darzustellen. Das Unternehmen selbst habe die astronomische Zahl von 1,4 Billionen US-Dollar ins Spiel gebracht, hochgerechnet anhand der Zahl junger Nutzer und der maximal möglichen gesetzlichen Geldbußen in Kalifornien, Colorado, Kentucky und New Jersey. Die Kläger selbst nennen eine Größenordnung von 200 Milliarden Dollar für Geldbußen, Wiedergutmachung und Abschöpfung unrechtmäßiger Gewinne. Phil Weiser, Generalstaatsanwalt von Colorado, vergleicht das Verfahren mit Prozessen gegen beispielsweise die Tabakindustrie. Beide Verfahren gehen auf parteiübergreifende Ermittlungen der Bundesstaaten zurück. In beiden Fällen hat der Kongress nicht gehandelt und in beiden geht es um öffentliche Gesundheit und um Marketing an Kinder, das ihrer Gesundheit schadet. Die Verteidigung sagt in ihrem Eröffnungsplädoyer vor Gericht, die Kläger picken sich hier einzelne interne Mails heraus und reißen sie aus dem Zusammenhang. Dass sie eine Handvoll Accounts von unter 13-Jährigen gefunden haben, das ignoriert die Anstrengungen Metas, Jugendliche zu schützen. Und überhaupt, warum sorgen nicht die App Stores dafür, dass die Jüngeren entsprechende Apps erst gar nicht auf ihre Handys laden können? Ich will kurz klarstellen, wer hier die Opfer sind. Meta ist nicht das Opfer. Meta ist der Täter. Die Kinder, ihre Familien und Eltern, sie sind die Opfer. Meta ist nicht das Opfer. Und Meta ist nur das erste Unternehmen, das vor Gericht steht. Das Ganze ist ein branchenweites Problem. Viele dieser gefährlichen Funktionen gibt es nicht nur bei Meta. Und wir haben inzwischen auch TikTok verklagt. Wenn es nach dem kalifornischen Generalstaatsanwalt geht, kommen auch Snap und YouTube noch an die Reihe. Für Lori Schott vielleicht kein Trost, aber Genugtuung.
5: No company, no matter how wealthy, no matter how influential.
6: Keine Firma, egal wie reich, machtvoll oder wie unantastbar sie sich fühlt, sollte über der Wahrheit, dem Recht und unseren Kindern stehen.
5: The law and our children.
4: Das sagt die Mutter eines Kindes, dessen psychische Probleme, wie die Frau sagt, durch Social-Media-Nutzung verstärkt wurden und das schließlich gestorben ist. Unser Korrespondent Reinhard Spiegelhauer berichtete. Es geht bei dem großen Prozess gegen Meta also um Kinder und Jugendliche und die sind besonders gefährdet. Zu diesem Ergebnis kommt der Psychologe Jürgen Markgraf, Professor an der Ruhr-Universität Bochum. Er hat eine groß angelegte Erhebung dazu durchgeführt, wie Social Media wirkt. Meine Kollegin Birgit Langhammer vom NDR hat mit Jürgen Markgraf gesprochen. Wie äußert sich die Gefahr für junge Menschen? Das war die erste Frage.
8: Das ist wie bei anderen Süchten tatsächlich auch. Man spricht hier von Verhaltenssüchten, weil ja keine Substanz eingenommen wird. Sie müssen immer mehr haben, um den gleichen Effekt zu erzielen. Sie machen mehr, als sie eigentlich vorhaben und sie haben Entzugssymptome. Bei sozialen Medien spricht man von FOMO, Fear of Missing Out. Ich könnte was verpassen. Und wir haben so Versuche gemacht, wo wir den Leuten gesagt haben, mach doch mal weniger. Und dann haben die in der ersten Woche ganz ordentlich FOMO gehabt. Aber in der zweiten Woche ging es ihnen schon deutlich besser.
9: Wir hören ja immer in Befragungen, dass sich die Zeit, die Menschen generell in Social Media oder am Handy verbringen, auf mehrere Stunden am Tag inzwischen schon ausgeweitet hat. 3 bis 4 Stunden. Sind da jetzt junge Menschen stärker gefährdet? Gibt es bestimmte Gruppen junger Menschen, die besonders anfällig sind?
8: Es sind junge Menschen tatsächlich noch ein bisschen mehr als die Älteren. Die Alten, so wie ich, die sind es etwas weniger. Es ist so, wenn sie einsam sind, dann hängen sie sich vielleicht noch mehr ans Telefon und gucken und scrollen. Da sind sie ein bisschen mehr gefährdet. Es scheint so zu sein, dass die Auswirkungen bei Mädchen etwas schlimmer sind als bei Jungs. Aber es ist durch die Bank insgesamt ein Riesenproblem. Und die Zeiten, je nachdem, welche Studie Sie anschauen, das liegt so um die 300 Minuten am Tag. Wenn Sie die Leute auf dem Smartphone und davon 200 auf den Social Media.
9: Also wirklich ein langer Zeitraum. Jetzt geht es ja eben gerade darum, dass es heißt, dass Social Media ja eben bewusst abhängig macht, beziehungsweise je länger man eben scrollt, desto mehr verdienen die Konzerne. Muss man aber auch vielleicht bei der Interpretation von Nutzungsdauer und psychischen Problemen auch vorsichtig sein? Gibt es da Bereiche, wo Sie sagen, das lässt sich aber nicht 1:1 umsetzen?
8: Also natürlich muss man vorsichtig sein und einfach nur zu sagen, das hängt irgendwie zusammen. Heißt noch nicht, dass es auf das eine wirklich die Ursache des anderen ist. Aber inzwischen ist es über jeden Zweifel hinaus belegt, dass der Zusammenhang sehr stark und sehr eng ist. Und es gibt auch tatsächlich richtige Nachweise, dass es ein kausaler Zusammenhang ist. Das heißt, dass mehr Social Media zu mehr psychischen Problemen führt. Man sieht auch in manchen Subgruppen besonders schlimme Entwicklungen. Wir haben gegen den Trend zum Beispiel eine Zunahme von Suizidalität bei jungen Leuten und insbesondere bei den Mädchen. In Nordamerika war das erst da und jetzt folgen wir da. Da ist der Effekt noch stärker. Es sind ganz erschreckende Zahlen, die es da gibt. Ausnahmen gibt es natürlich auch. Es gibt Menschen, für die das besser ist. Also wenn Sie sagen, wenn wir mit 82 jetzt sehr, sehr einsam sind und alle Ihre Freunde sind schon mehr oder minder weg drumherum und jetzt können Sie plötzlich mit diesem Instrument irgendwie an der Welt teilhaben, dann kann das auch für Sie was Positives sein. Aber das sind die Ausnahmen. Die Regel ist leider, dass es eine negative Auswirkung hat. Und wenn Sie sich einschränken, geht es Ihnen besser.
9: Das haben Sie eingangs ja schon angesprochen, Herr Professor Markgraf. Also wir hören ja auch immer wieder Digital Detox, echte Freunde, Vereine, Sport. Aber jeder, der schon mal versucht hat, Teenager vom Handy weg zum Fußball zu bringen, weiß, das wird mitunter echt schwierig. Also wo ansetzen?
8: Das ist wie bei anderen Süchten auch. Wir haben ja eigentlich einen freiheitlichen Staat. Wir wollen Menschen so wenig wie möglich Vorschriften machen, aber es gibt Bereiche, wo es das dann doch braucht. Wir geben Alkohol nicht über alle Grenzen frei und schon gar nicht, wenn sie Auto fahren oder Maschinen bedienen und so weiter. Wir erlauben nicht, dass schon die ganz jungen Menschen rauchen. Und auch die Älteren sollten das eigentlich nicht tun. Also es gibt Bereiche, wo das gar nicht gut ist. Und dazu zählen tatsächlich auch die sozialen Medien. Sie müssen sich das vorstellen, so wie Tabak oder andere Dinge, die sie regulieren. Was aber ein Problem ist, ist, wenn ein Großkonzern oder mehrere Großkonzerne ihr ganzes Geschäftsmodell darauf aufbauen, Leute abhängig zu machen, wenn sie intern über Daten verfügen, die auch ganz klar zeigen, dass sie da Bescheid wissen und dass sie das absichtlich tun und wenn sie das nach außen leugnen. Und das trifft nach allem, was man weiß und nach den Aussagen sogenannter Whistleblower auf Meta ganz besonders zu.
9: Was halten Sie also auch von diesem großen Meta-Prozess? Sie haben es gesagt, die lange Konsumzeit ist einfach das Geschäftsmodell. Glauben Sie, man kann große Konzerne dazu bringen, eben Algorithmen wieder anders zu programmieren?
8: Das Rechtswesen, mindestens in Rechtsstaaten, ist unsere letzte Hoffnung. Wir haben das Gefühl, dass zumindest in Nordamerika Geld alles Mögliche macht, auch Geld natürlich Wählerstimmen kauft. Aber noch scheint Geld nicht so ganz direkt Gerichtsentscheidungen zu kaufen. Also die letzte Bastion, bei der dort ein Aufhalten dieser Überreichen möglich ist. Und ich glaube, dass das der Weg ist, der gegangen werden muss. Meta ist ja auch schon zu eigentlich riesig hohen Strafen verurteilt worden. Aber die Gewinne sind noch so viel größer, dass sie das ganz leicht wegstecken. Jetzt ist die neue Entwicklung, dass es auch Vorschriften gibt, den Algorithmus umzuprogrammieren. Da kann sich ein Riesenkonzern, der eine Heerschar von Anwälten beschäftigt, noch ein paar Jahre dagegen wehren. Aber auf Dauer wird das nicht gehen, wenn es gelingt, nachzuweisen, dass es da einen kausalen Zusammenhang gibt. Und wenn es gelingt, nachzuweisen, dass das ein bewusstes Handeln auf Seiten dieses Konzerns ist.
4: sagt Jürgen Markgraf von der Ruhr-Universität Bochum zur Social-Media-Sucht bei Kindern und Jugendlichen. Und wir schauen aufs Wetter hier bei uns in der ARD-Infonacht. Es wird tagsüber im Süden und Nordwesten Schauer geben, teils auch Gewitter. An den Alpen auch längere Regenfälle. Ansonsten ist es trocken bei Höchstwerten von 20 bis 28 Grad. Und jetzt noch ein paar aktuelle Temperaturen. Hamburg meldet 13 Grad, Berlin 17 Grad, Frankfurt ebenfalls 17 Grad. In Köln sind es 16 Grad, Leipzig ebenfalls, München 23 Grad und Stuttgart 20 Grad. Und die Zeit, jetzt ist es 4.15 Uhr. Guten Morgen.
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4: Der Sozialstaat, der steht vor Veränderungen und es gibt verschiedene Ideen, wie er künftig aussehen könnte. Eine davon liegt schon länger auf dem Tisch. Bundesarbeitsministerin Baas hatte dafür eine Expertenkommission eingesetzt. Der Vorschlag: verschiedene staatliche Leistungen, die aus Steuergeld finanziert werden, zum Beispiel das Kindergeld, sollen zusammengelegt werden. Gestern nun hat auch die Arbeiterwohlfahrt ein Konzept vorgestellt. Es geht in eine ähnliche Richtung, setzt aber eigene Schwerpunkte. Armut soll gezielter bekämpft werden und gleichzeitig soll es sich mehr lohnen, arbeiten zu gehen. Das Ganze hätte allerdings seinen Preis. Mehr als 5 Milliarden Euro zusätzlich würde das Ganze kosten.
10: Lukas Hochscheid von der Arbeiterwohlfahrt stellt dem Sozialstaat in Deutschland ein denkbar schlechtes Zeugnis aus.
11: Unser Sozialstaat ist zu komplex, er ist zu bürokratisch, seine Leistungen sind unzureichend aufeinander abgestimmt und er schützt nicht verlässlich vor Armut und gesellschaftlichem Ausschluss.
10: Ähnlich kritisch hatte sich im Januar auch die Sozialstaatskommission eingelassen, die von der Bundesregierung eingesetzt worden war. In ihrem Bericht hatten die Experten 26 konkrete Empfehlungen aufgelistet, wie man den Sozialstaat modernisieren sollte. Einer der Kernpunkte: die Zusammenlegung von steuerfinanzierten Sozialleistungen wie Grundsicherung, Wohngeld und Kinderzuschlag. Sehr mutig und sehr weitreichend, so lobt der AWO-Vertreter Hochscheid die Vorschläge der Kommission und präsentiert ein Konzept seines Wohlfahrtsverbandes, wie eine solche Bündelung aussehen könnte.
11: Wir werben, wie auch die Sozialstaatskommission, für eine einzige Leistung mit einem einheitlichen Einkommensbegriff. Diese neue Leistung, sie tritt an die Stelle von Kinderzuschlag, Wohngeld und dem Grundsicherungsgeld. Alle erwerbsfähigen Menschen, also die finanzielle Unterstützung benötigen, sollen in Zukunft diese neue Leistung erhalten.
10: Gepaart werden soll diese neue einzige Leistung mit einem sogenannten Erwerbsbooster. Ein finanzieller Anreiz, eine sozialversicherungspflichtige Beschäftigung aufzunehmen. Konkret 100 Euro für jede Person im Haushalt, die ein Erwerbseinkommen oberhalb der Minijobgrenze hat. Für Alleinerziehende soll es einen zusätzlichen Freibetrag geben, wenn ihr Einkommen auf die neue Sozialleistung angerechnet wird. Laut Berechnungen, die das IFO-Institut im Auftrag der AWO erstellt hat, könnten die untersten Einkommensgruppen im Schnitt 515 Euro mehr im Jahr zur Verfügung haben.
12: Besonders profitieren Alleinerziehende und Familien mit Kindern. Die Armutsrisikoquote sinkt um 0,9 Prozentpunkte,
10: sagt Maximilian Blömer vom IFO-Institut, der die Studie geleitet hat. Derzeit liegt die Armutsquote in Deutschland bei rund 16%. Der Ökonom Blömer sieht noch einen positiven Effekt.
12: Zudem ist der Reformvorschlag so ausgestaltet, dass er insgesamt die Arbeitsanreize eher stärkt. So haben wir hier ein Plus an Arbeitsstunden im Umfang von 188.000 Vollzeitäquivalenten. Gleichzeitig würde die Arbeitslosigkeit reduziert werden, weil einige Personen aus Arbeitslosigkeit in die neue existenzunterstützende Leistung wechseln würden.
10: Trotz dieser erwarteten positiven Effekte verursacht der Reformvorschlag zusätzliche Kosten. Knapp 5,4 Milliarden Euro pro Jahr. Viel Geld, das weiß auch Lukas Hochscheid von der Arbeiterwohlfahrt. Und macht da einen Vorschlag zur Gegenfinanzierung. Die Besserstellung für wohlhabende Familien über Steuerfreibeträge für Betreuung, Erziehung und Ausbildung gegenüber dem Kindergeld könnte abgebaut werden.
11: Wenn man diese Lücke schließen würde, sodass wohlhabende Familien auch nur die Entlastung bekommen, die andere Familien über das Kindergeld bekommen, dann könnte man schon über 3 Milliarden Euro einsparen.
10: Dann wäre man auf einem guten Weg, um die 5,4 Milliarden Euro für den AWO-Reformvorschlag aufzubringen, so Hochscheid.
4: Ein Bericht von Dagmar Pepping war das. Auch nach dem Waffenstillstand im Gazastreifen fliegt die israelische Armee dort beinahe täglich Angriffe. Israel rechtfertigt sich damit, Mitglieder der Terrororganisation Hamas zu bekämpfen. Wenn man sich das Völkerrecht und die Menschen- und Grundrechte ja, mal anschaut, dann kann man schon sagen, dass Folgendes eindeutig zu weit geht, nämlich die Forderung von Israels Minister für nationale Sicherheit Itamar Ben-Gvir, jeden Tag 30 bis 40 Menschen im Gazastreifen gezielt zu töten. Die Bundesregierung war bisher zögerlich, Sanktionen gegen den rechtsextremen Minister zu verhängen. Aber die Kritik kommt jetzt auch vom Kanzler. Katrin Aue.
13: Jetzt äußert sich auch der Kanzler. Aus dem Urlaub lässt er seinen stellvertretenden Pressesprecher Sebastian Hiller ausrichten, was er von den Äußerungen des israelischen Polizeiministers Itamar Ben-Gvir hält.
14: Der Bundeskanzler verurteilt die menschenverachtenden, völkerrechtswidrigen Appelle von Minister Ben-Gvir scharf. Sie sind nicht hinnehmbar.
13: Der rechtsextreme Minister, bekannt für Provokationen und Hassbotschaften, hatte sich in einem Podcast über den Militäreinsatz Israels im Gazastreifen geäußert. Hier eine Übersetzung.
15: Ich denke, wir müssen im Gazastreifen gezielte Tötungen durchführen, jede Nacht 30, 40 ausschalten. Nicht nur diejenigen, die uns jetzt gefährden. Nein, dort gibt es Leute, die keine menschlichen Wesen sind. Sie sollten nicht leben.
13: Das geht deutlich zu weit, findet auch Außenminister Johann Wadephul. Er nennt die Äußerungen unsäglich und völlig inakzeptabel. Aber was folgt daraus? Sowohl der Sprecher des Kanzlers als auch Wadephul verweisen auf die EU. Anfang September treffen sich die EU-Außenminister in Irland.
16: Die Europäische Union ist die Ebene, auf der wir bisher gehandelt haben. Und die Bundesregierung ist weiterhin der Auffassung, dass wir dort gemeinsam tätig werden sollten.
13: Seit Jahren wird auf EU-Ebene darüber verhandelt, ob Ben-Gvir sanktioniert werden soll. Denkbar wäre etwa eine Einreisesperre oder das Einfrieren von Vermögen. Aber die Entscheidung muss einstimmig fallen. Und Deutschland hat bislang nicht den Ruf, da entschieden voranzugehen. Einige EU-Mitgliedstaaten haben währenddessen eigene Maßnahmen ergriffen. Frankreich, Slowenien, Irland und Spanien haben Einreisesperren gegen den radikalen Politiker verhängt. Neben Ben-Gvirs Äußerungen sorgt ein weiterer Vorgang für Kritik der Bundesregierung. Das sogenannte Siedlungsprojekt E1. Israels Regierung will ein strategisch wichtiges Gebiet östlich von Ost-Jerusalem bebauen lassen. E1 würde das Westjordanland in zwei Teile teilen und damit eine Zwei-Staaten-Lösung in noch weitere Ferne rücken lassen. Lange war E1 nur ein Plan, aber jetzt hat die israelische Regierung die ersten 1200 Wohnungen ausgeschrieben. Johann Wadephul dazu.
16: Die Bundesregierung lehnt diesen völkerrechtswidrigen Schritt und jede Annexionspläne ab. Wir rufen die israelische Regierung erneut auf, die Planungen für E1 zu stoppen und den Siedlungsbau im Westjordanland einzustellen.
13: Auch der Kanzler erklärt über seinen Sprecher, er verfolge die Ausschreibung der Wohnungen für das Siedlungsprojekt mit großer Sorge. Er sei darüber weiterhin mit Israels Premierminister Netanyahu im, Zitat, kritischen Austausch. Siedlungsbau und Äußerungen eines rechtsextremen Ministers. Deutschlands Haltung zu Israel steht wieder mal auf dem Prüfstand.
4: Rio Reiser, Sänger von Tonsteine Scherben, Hausbesetzer, politisches Sprachrohr. Vor 30 Jahren ist er im Alter von 46 Jahren gestorben. Seit 4 Jahren ist er im Stadtbild verewigt mit dem Rio Reiser Platz in Berlin-Kreuzberg. Aber kennt ihn die junge Generation denn? Und was verbinden Ältere mit ihm? Johanna Steinlin hat sich auf die Suche nach den Spuren des Sängers gemacht.
17: Ein sonniger Nachmittag auf dem Rio Reiser Platz. Vor über 50 Jahren wurde ein Stück weiter am Mariannenplatz das leerstehende Schwesternwohnheim des Bethanien-Krankenhauses besetzt. Nach einer großen Polizeirazzia 1972 schrieb Rio Reiser den Rauchhaus-Song

0: Doch wer kennt Rio Reiser eigentlich noch? Die Jungen schon mal nicht.
1: Aber auch noch nie von ihm gehört.
2: Nein, noch nie gehört.
3: Aber ich habe keine Ahnung, wer Rio Reiser ist.
4: Nee, kenne ich nicht.
5: No, sorry. Entschuldigung.
6: Ja, ich glaube, ich habe es gewusst, weil mein Freund mich das erzählt hat. Aber ich bin es vergessen. Weil ich bin auch nicht von Berlin, ich bin kein Berliner.
7: Also da ich nicht ursprünglich aus Berlin komme, weil es zumindest ein ganz wichtiger Musiker war und auch so die Hausbesetzer-Szene sehr stark geprägt hat. Aber ich persönlich habe seine Musik tatsächlich nie gehört.
0: Vielleicht hilft dir eine kleine Hörprobe auf die Sprünge.
8: Das alles und noch viel mehr.
7: Ja, okay, gut, genau. Also wenn man es mir vorsingt, so wie du gerade, safe, ja. Aber wie gesagt, hat mit meinem Leben einfach gar keine Berührungspunkte gehabt, leider.
0: Rio Reiser trennte sich 1985 von seiner Band Tonsteine Scherben. Einer seiner größten Solo-Hits, König von Deutschland. Den älteren Berlinern sind aber eher die Songs zusammen mit Tonsteine Scherben im Gedächtnis geblieben.
9: Der Marianplatz war so blau, so viele Bullen waren da, weiter weiß ich nicht mehr. Nee, eher brennt die BVG.
10: Aber klar, dieses Mach kaputt, was dich kaputt macht, oder das ist unser Haus.
11: Mach kaputt, was euch kaputt macht.
0: Vor allem bringt die Musik aber Erinnerungen der Kreuzberger wieder hoch.
12: Also es verbindet für mich eine schöne Zeit, die ich hier in Kreuzberg wohne, seit 46 Jahren. Und es spiegelt Kreuzberg wieder.
5: Spürt man noch die Hausbesetzer, die hier mal waren?
12: Ich kenne sie, also viele von ihnen persönlich.
0: Der Geist von Rio Reiser lebt in Kreuzberg weiter, auch wenn ihn nicht mehr alle kennen.
13: Sport. Mit Moritz Kühn und abgezockten deutschen Hockeydamen. Sie haben bei der WM in Belgien und den Niederlanden das frühe Vorrunden aus abgewendet. Im Endspiel um den Einzug in die zweite Turnierphase gab es einen 3:1 Erfolg gegen die USA. Auch die deutschen Hockeyherren haben die Vorrunde überstanden, da stand aber schon vor dem 1:1 Unentschieden gegen Frankreich zum Abschluss der ersten Gruppenphase fest. Ja, wie geht's jetzt weiter? Die Antwort kommt von unserer Kollegin Christina Schröder.
14: Bei dieser WM ist es ja erstmals so, dass es nach der Gruppenphase nicht direkt in die K.O.-Runden geht, sondern eine zweite Gruppenphase ansteht. Das bedeutet, bei den Männern bilden die beiden Gruppenersten, Deutschland und Belgien, mit zwei weiteren Teams eine neue Gruppe. Dabei wird aber das Ergebnis gegen den bereits aus der Vorrunde bekannten Gegner mitgenommen. Deutschland spielt also nicht noch einmal gegen Belgien, sondern hat mit dem 1:0 aus der Vorrunde bereits 3 Punkte auf dem Hauptrundenkonto. Nach dieser Hauptrundenphase ziehen die beiden Gruppenersten dann ins Halbfinale ein. Die deutschen Hockeyfrauen haben es ebenfalls in die nächste Runde geschafft. Als Zweiter hinter Argentinien geht's in die nächste Gruppenphase. Die Danas nehmen nach der Vorrundenpleite gegen Argentinien allerdings 0 Punkte mit in die Hauptrunde.
13: Ja, das sind keine so guten Voraussetzungen. Damit heißt das Motto für die deutschen Hockeydamen: Verlieren verboten. Am Samstag geht es in der Hauptrunde zunächst gegen den Sieger der Gruppe C, entweder Belgien, Spanien oder Irland. Um WM-Medaillen geht es gerade auch für die Reitasse in Aachen. Die Bilanz bislang aus deutscher Sicht: 13 Medaillen, darunter 6 goldene. Unter anderem konnten sich ja das deutsche Dressurteam und Vielseitigkeitsreiter Michael Jung den WM-Titel sichern. Nun gab es den Auftakt für die Springreiter und der verlief aus deutscher Sicht richtig gut. Markus Tepper.
15: Das Quartett von Bundestrainer Otto Becker ritt bei der ersten von 3 Teilprüfungen auf Platz 1 vor Belgien und den USA. Im Zeitspringen blieben Markus Ening auf Coolio, Sophie Hinners mit Sinclair und Daniel Deusser im Sattel von Othello fehlerfrei. Ausgerechnet der Europameister Richard Vogel leistete sich auf seinem Pferd United Touch einen Abwurf und lieferte damit das Streichergebnis, weil nur die 3 besten Resultate in die Mannschaftswertung einfließen. Im Einzel führt der Franzose Julien Epaillat. Sophie Hinners liegt als beste Deutsche auf Platz 4.
13: Heute gibt's Teil 2 und das große Finale in der Teamwertung steigt dann am Freitagabend unter Flutlicht. Die Radprofis bei der Deutschlandtour sind nur bei Tageslicht unterwegs. Zum Auftakt waren sie in Bad Orb, östlich von Frankfurt am Main zu Gast. Es gab ein Zeitfahren über 2,6 Kilometer. Und da hatte der Tour de France Dritte Isaac Del Toro die Nase vorn. Holger Gersgaard berichtet.
4: Der Mexikaner war ganz am Ende auf trockenen Straßen unterwegs und hatte es letztlich leichter als der lange führende Franzose Paul Magnier. Der Sprintspezialist, der am Sonntag das wichtigste deutsche Eintagesrennen in Hamburg gewonnen hatte, fuhr auf regennassen Straßen nicht einmal 2 Sekunden langsamer. Aber Del Toro ist der Sieger, ein Teamkollege des deutschen Zeitfahrmeisters Nils Polit, der bei seiner Körpergröße auch nicht gerade im Vorteil war.
16: Ja, es war natürlich sehr, sehr schwer, gerade der erste Teil. Tricky Kurven damit dabei, man wusste nicht, ob man voll durchfahren kann oder nicht. Ich wollte jetzt kein Risiko gehen und habe ein bisschen mehr gebremst, aber trotzdem war es natürlich schon noch ein schneller Parcours.
4: Den Nils Polit auf Platz 12 absolvierte. Schneller war nur ein Deutscher, nämlich der sehr talentierte erst 22-jährige Tobias Müller. Der Juniorenweltmeister mit dem Bahnvierer schaffte es als Zehnter in die Top 10.
17: Hatte eigentlich auf ein gutes Ergebnis auch gehofft. Dass er am Ende Top 10 wird, ist auf jeden Fall echt gut und ich bin sehr zufrieden.
4: Noch zufriedener natürlich der Sieger des Tages. Isaac Del Toro, der ja auch glänzend klettern kann, ist nicht nur der erste Profi im Spitzenreitertrikot dieser Tour, sondern jetzt auch der große Favorit auf den Gesamtsieg.
13: Heute steht dann die erste von 4 Etappen auf dem Terminplan. Es geht ab 11.20 Uhr von Bad Orb nach Schwäbisch Hall. Die Streckenlänge rund 215 Kilometer. Die Deutschlandtour ist das wichtigste deutsche Etappenrennen im Straßenradsport.
18: Das war Neues vom Sport von Moritz Kühn.
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20: Um 4.30 Uhr mit Wolfgang Berger. Verwechselte Patienten, im Körper vergessene OP-Instrumente oder falsche Medikamente. Der medizinische Dienst veröffentlicht heute neue Zahlen zu Behandlungsfehlern in Praxen und Kliniken. Erwartet wird eine Bilanz für 2025. Ein Jahr zuvor, also 2024, haben die Fachleute rund 3000 Behandlungsfehler dokumentiert, die zu einem Gesundheitsschaden geführt haben. Johannes Zuber berichtet aus der Nachrichtenredaktion, was Krankenkassen erwarten.
21: Es gibt Krankenkassen, die schon von einem deutlichen Anstieg der Zahlen berichten. Andere sehen keinen solchen Trend, sondern eher gleichbleibende Zahlen. Was viele Kassen aber einheitlich fordern, Behandlungsfehler sollten besser ermittelt und dokumentiert werden, um aus den Fehlern zu lernen. Ein einheitliches Melderegister für Behandlungsfehler ist eine Forderung, die immer wieder kommt, denn derzeit führen viele Stellen eigene Register, also der medizinische Dienst, aber auch Krankenkassen und Ärztekammern.
20: Angesichts der geringen Füllstände der Gasspeicher hat der Verbraucherzentrale Bundesverband vor steigenden Gaspreisen gewarnt. Der Verband sehe mögliche Herausforderungen für den kommenden Winter, sagte Vorständin Popp der Rheinischen Post. Die Einkaufspreise für Gas steigen demnach seit Beginn des Krieges im Nahen Osten deutlich. Verbraucher sollten jetzt prüfen, ob ihr Vertrag über den Winter hinaus eine Preisbindung vorsieht. Das Bundeswirtschaftsministerium hatte vorher die Gashändler aufgefordert, ihre Speicher zu füllen. Bislang seien sie nur halb voll. US-Präsident Trump hat einen Wirtschaftskrieg gegen den Iran angekündigt. Zugleich drohte Trump Ländern, die den Iran weiterhin unterstützen, mit gewaltigen wirtschaftlichen Konsequenzen. Seine angekündigten Maßnahmen sollen unter anderem Ölschmuggel, Geldtransfers sowie die Zusammenarbeit über Wechselstuben, Schiffsregister und Briefkastenfirmen treffen. Iranische Medien reagierten unbeeindruckt. Seine Behauptungen seien als übliche psychologische Kriegsführung und Propagandakampagne zu verstehen, schrieb die staatliche Nachrichtenagentur Fars. Die ukrainische Hauptstadt Kiew wird offenbar wieder mit russischen Raketen angegriffen. Nach Behördenangaben wurde mindestens eine Frau getötet. In mehreren Stadtteilen seien Wohnhäuser und andere Gebäude beschädigt worden. Die Fenster eines Kinderkrankenhauses seien geborsten und an verschiedenen Orten seien Brände ausgebrochen, teilte Bürgermeister Klitschko mit. Mehrere Menschen sind demnach in einem Schutzraum und andernorts in einem Wohnhaus eingeschlossen. In einem Großteil des Landes wurde Luftalarm ausgelöst. Die ukrainische Luftwaffe warnte vor anfliegenden ballistischen Raketen, Marschflugkörpern und Drohnen. Das Wetter in Deutschland. Tagsüber im Süden und Nordwesten Schauer, teils Gewitter, an den Alpen längere Regenfälle, sonst oft trocken, Höchstwerte 20 bis 28 Grad. Am Freitag zeitweise sonnig, im Nordwesten und im Süden Schauer und Gewitter bei 19 bis 26 Grad. Das waren die Nachrichten.

0: der A100 Stadtring Berlin, Wilmersdorf Richtung Neukölln. Der Britzer Tunnel ist nach einem Unfall gesperrt.
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0: Mit Milad Kupay. Als sich die Lage im Iran-Krieg zwischendurch mal etwas entspannt hat, sind die Spritpreise zunächst gefallen. Jetzt ist der Preis an der Säule aber wieder deutlich über der 2-Euro-Marke pro Liter. Und ja, wie kommt es zu diesem neuerlichen Preisanstieg? Das hat sich Nils Buhler mal angeschaut und mit Branchenexperten und Autofahrern gesprochen.
2: Aus Sicht von Alexander von Gersdorf war Mitte Juni die Welt wieder in Ordnung. Mit Blick auf die Spritpreise damals sagt der Sprecher des Wirtschaftsverbands Fuels und Energie:
3: Da kostete ein Liter Benzin 1,80 für Super E10 und jetzt liegen wir bei fast 2,30 Euro. Mitte Juni war auch noch der Tankrabatt gültig.
2: Ein Grund für die hohen Preise sei der anhaltende Konflikt im Nahen Osten. Die Situation habe sich dort noch einmal verschärft.
3: Börsen reagieren auch auf Erwartungen. Also wenn man nur die Erwartung hat, dass es nicht besser wird oder dass es schlechter wird, steigt schon der Rohölpreis, da steigen schon die Produktpreise für Benzin und Diesel. Also wird es dann leider auch in Deutschland, aber auch in ganz Europa an der Tankstelle teurer.
2: In der vergangenen Woche waren die Ölpreise um mehr als 5% gestiegen, nachdem eine saudische Staatsraffinerie und mehrere Tanker der Vereinigten Arabischen Emirate angegriffen wurden. Die Emirate machten den Iran dafür verantwortlich. Daraufhin passierten weniger Schiffe die Straße von Hormus. Ein weiterer Grund ist der niedrige Wasserstand in Deutschlands Flüssen wegen Dürre. Gütertransporte müssen vom Wasser auf die Straße wechseln und verknappen so zusätzlich das Kraftstoffangebot. Die Folgen seien regional aber unterschiedlich spürbar, sagt ADAC-Sprecherin Katrin van Randenburg.
4: In Hessen, Nordrhein-Westfalen und Rheinland-Pfalz, da addiert sich das dann nochmal auf, dass der Rhein so wenig Wasser führt. Inzwischen ist es tatsächlich so, dass Mecklenburg-Vorpommern zum Beispiel das günstigste Bundesland ist, was sonst doch auch eher zu den höherpreisigen Bundesländern gehört.
2: Auch in Sachsen, Sachsen-Anhalt und Thüringen spiele der Gütertransport auf dem Wasser eine weniger große Rolle. Die mitteldeutschen Länder landeten im deutschlandweiten Vergleich der Spritpreise im Mittelfeld.
4: Und was wir als ADAC ja auch immer wieder feststellen, ist, dass tatsächlich die Preise doch deutlich überhöht sind und Mineralölkonzerne ein Stück weit Marge machen. Und das sehen wir schon, dass hier ja im Schatten der Konflikte und der globalen Unsicherheiten tatsächlich auch ordentlich Kasse gemacht wird.
2: Und wie reagieren Autofahrerinnen und Fahrer in Leipzig darauf?
5: Es ist heftig, es ist heftig. Man richtet sich eben danach ein bisschen ein, man fährt weniger und zielbewusster. Man organisiert einiges anders.
6: Wir können nicht mehr so rumkutschen, wie wir es vorher so gewöhnt sind. Man muss ein bisschen aufpassen.
7: Ich fahre immer vorsichtig. 130 Richtgeschwindigkeit wird eingehalten und verbrauche entsprechend wenig, trotz des großen Autos.
0: Das war ein Beitrag von Nils Buhler. Damit kommen wir zu unserem Wirtschaftsblock.
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0: Die Hoffnung auf humanoide Roboter, die aussehen wie Menschen und vielleicht auch irgendwann noch mehr Arbeiten erledigen können, für die bisher die Menschen aus Fleisch und Blut zuständig waren, das elektrisiert offenbar Investoren beim gerade erfolgten Börsengang des chinesischen Unternehmens Unitree. Doch auch Deutschland könnte auf diesem Gebiet, auf dem es einige Entwicklungssprünge gab, nachziehen. Angela Göpfert berichtet.
8: Humanoide, also menschenähnliche Roboter, können immer mehr. Sie laufen, greifen, tragen und in China werden sie inzwischen in immer größeren Stückzahlen gebaut. Der Börsengang von Unitree zeigt, wie groß die Ambitionen dort sind. Doch Deutschland startet in dieses Technologierennen keineswegs bei Null. Vieles, was die neuen Roboter brauchen, gehört seit Jahrzehnten zu den Stärken der deutschen Industrie. Sebastian Reitelshöfer, Robotikexperte an der Universität Erlangen-Nürnberg.
9: Ich würde sagen, dass wir in Europa und gerade in Deutschland eigentlich sehr, sehr gut aufgestellt sind, um sogar noch bessere Systeme irgendwann auf den Markt bringen zu können, weil diese Roboter sehr komplexe mechatronische Systeme sind und Komplexität und Mechatronik und hohe Qualität, das können wir eigentlich ganz gut. Das haben wir jahrzehntelang führend als Automobil verkauft.
8: Der Markt könnte schnell groß werden. Das Fraunhofer-Institut für Produktionstechnik und Automatisierung rechnet bei humanoiden Robotern bis 2030 weltweit mit rund 30 Milliarden Dollar Umsatz. Für die gebeutelte deutsche Auto- und Zuliefererindustrie eröffnet das neue Chancen. Gerade ihre klassischen Stärken, Mechatronik, Antrieb,

0: Antriebe, Sensorik und Serienfertigung werden auch für humanoide Roboter gebraucht.
1: Wenn sich die Zulieferindustrie schnell genug umstellt, dann können unsere Startups auf ein Netzwerk an Firmen zugreifen, die ihnen Komponenten in ihre Robotersysteme reinliefern können, die es so woanders auf der Welt erstmal nicht gibt.
0: Wie das aussehen kann, zeigt Schaeffler. Der Auto- und Industriezulieferer will humanoide Roboter künftig nicht nur in den eigenen Fabriken einsetzen, sondern auch Komponenten dafür liefern. Dafür arbeitet Schaeffler mit Neura Robotics zusammen, einem der prominentesten deutschen Hoffnungsträger. Neura entwickelt sogenannte kognitive Roboter, die sehen, hören, fühlen und mithilfe künstlicher Intelligenz lernen sollen. Doch gute Technik allein macht noch keinen wirtschaftlichen Erfolg. Genau da sieht Chris-Oliver Schickentanz von der Capitell AG eine typische deutsche Schwäche.
2: Wir sind in der Grundlagenforschung wie in vielen Bereichen durchaus relativ weit, aber auch bei uns hapert es dann an der Kommerzialisierung. Also wie kann ich aus einer funktionierenden Technologie dann tatsächlich auch ein funktionierendes Geschäftsmodell machen? Wie kann ich mit einer Technologie Geld verdienen?
0: Der Sprung vom Prototyp zur Großserie ist gewaltig und kostet viel Geld. Dafür braucht es finanzkräftige Investoren. Bei Neura stehen inzwischen Schwergewichte wie Bosch, Schaeffler, Nvidia und Amazon hinter dem Unternehmen. Dazu die Europäische Investitionsbank. Doch die deutsche Robotikszene ist breiter als nur Neura. Auch andere Startups entwickeln humanoide Roboter. Gleichzeitig steigen etablierte Konzerne als Zulieferer und Anwender ein. Robotikexperte Reitl Zöfer ist deshalb optimistisch.
1: Also ich wäre guter Dinge, dass wir da auch in Deutschland und Europa noch tolle Firmen und ja, tolle Roboter in dem Bereich sehen können.
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4: Immer wieder gibt es Spionagevorwürfe gegen China, auch im Bereich Wissenschaft. Im Mai wurde ein Paar mit chinesischen Wurzeln festgenommen. Ihm wird vorgeworfen, für den chinesischen Geheimdienst spioniert zu haben. Zum Beispiel an einer sehr renommierten Hochschule, der RWTH in Aachen. Bei der Aufklärung der Vorwürfe haben Ermittlungsbehörden nun auch Wissenschaftlerinnen und Wissenschaftler dieser Hochschule als Zeugen befragt. Meine WDR-Kollegin Anja Backhaus hat mit dem Investigativjournalisten Florian Flade über chinesische Wissenschaftsspionage gesprochen. Er recherchiert für die Recherchekooperation von NDR, WDR und Süddeutscher Zeitung. Schon sehr lange zu Chinas Spionageaktivitäten in Deutschland. Und die erste Frage an ihn war, wie das mutmaßliche Spionagepaar vorgegangen sein soll.
5: Also dieses Ehepaar hat nach Erkenntnissen der deutschen Ermittler ein Netzwerk aufgebaut. Sie haben Kontakte geknüpft zu Professoren in verschiedenen Bundesländern, unter anderem eben auch in Nordrhein-Westfalen. Und dann sollen Professoren, die in bestimmten Bereichen tätig waren, eingeladen worden sein zu Vorträgen in China. Teilweise sollen das Vorträge gewesen sein, die dann online stattgefunden haben. Und was die Professoren dann erzählt haben, das haben sie nicht vor einem rein zivilen Publikum erzählt, wohl, also normalen Studenten, sondern nach Erkenntnissen der Ermittler waren da auch Vertreter staatlicher chinesischer Rüstungsunternehmen mit dabei. Und was ganz interessant ist, dem Mann in diesem Fall, dem wird auch vorgeworfen, eben, dass er diese Informationen dem chinesischen Geheimdienst zur Verfügung gestellt haben soll. Der hatte wohl auch eine Beratungsfirma mit Sitz in China, die sich auf die Automobilbranche wohl spezialisiert hat, und er war auch im Vorstand eines deutsch-chinesischen Vereins für Technologie, Bildungs- und Kulturaustausch, der 2014 in München gegründet wurde. Und ja, die Ermittler gehen davon aus, dass über dieses Netzwerk wichtiges Know-how, auch sogenanntes Dual-Use-Know-how, also Dinge, die wissen, dass militärisch genutzt werden kann, nach China gegangen ist.
6: Klingt jetzt gar nicht so nach spannender, geheimnisvoller Spionage, weil im Endeffekt haben ja die Wissenschaftler also freiwillig eigentlich ihr Wissen preisgegeben. Sind denn da wirklich sensible Daten dann auch nach China gegangen?
5: Also nach Erkenntnissen der Ermittlern war das so. Das war Wissen, was die Chinesen nutzen können, auch im militärischen Kontext. Mhm. Man hat das immer wieder in den letzten Jahren gesehen. China interessiert sich für ganz bestimmte Bereiche, von denen sie glauben, dass es die eigene Rüstungsindustrie und die eigene Wissenschaft fördern kann, aber auch in der zivilen Wirtschaft, zum Beispiel bei der E-Mobilität. Also da hat man es auf Know-how abgesehen, was es in Europa, was es bei uns hier in Deutschland gibt. Und das wird auf unterschiedliche Art und Weisen beschafft.
6: Interessant, weil ich erlebe teilweise, dass das Expertenwissen von Unis bei uns viel zu wenig von der eigenen Wirtschaft abgegriffen wird. Aber die Chinesen nutzen das jetzt. Wie hat denn die RWTH Aachen auf diese Spionagevorwürfe reagiert?
5: Also man kooperiert mit den Ermittlungsbehörden. Es ist auch so, dass die Professoren, die deutschen Professoren, in diesem Zusammenhang nicht Beschuldigte in dem Verfahren sind. Und dass man, ja, also man merkt, dass sie kooperieren. Und es gibt auch Aussagen der RWTH, dass man sich eben bewusst ist, dass es dieses Risiko gibt, chinesischer Spionage, und dass man da durchaus was gemacht hat in den vergangenen Jahren. Und ich denke, das ist auch richtig. Also in der akademischen Welt hat sich einiges getan. Aber man darf nicht vergessen, man verweist ja zu Recht immer auf die Freiheit der Wissenschaft. Und die beinhaltet eben auch den Austausch, die Zusammenarbeit auch mit China oder mit chinesischen Wissenschaftlern. Und da muss man sagen, es gab immer wieder Fälle, in denen China diese Freiheit der Wissenschaft eben ausgenutzt hat, um wertvolles Know-how zu beschaffen, teilweise sehr konspirativ und mit einer Vehemenz und mit einer Energie, bei der, glaube ich, auch Teile der deutschen Wissenschaft eine sehr naive Vorstellung haben, wie das verstanden geht.
6: Da sind wir bei einem Thema, dieser Naivität. Wie würdest du das denn einschätzen, so grundsätzlich? Weil ich auch gelesen habe, wenn du von Kooperation sprichst, dass natürlich die Unis viel auch mit chinesischen Wissenschaftlern kooperieren, dass das natürlich auch wichtig ist, der Wissensaustausch, dass aber eben vielleicht teilweise viel mehr von China hier abgegriffen wird als andersherum. Was unter anderem auch daran liegt, dass hier ganz wenig Menschen zum Beispiel Chinesisch sprechen oder in der Lage wären, überhaupt an dieses Wissen heranzukommen. Wie naiv sind wir da?
5: Also ich glaube, es gibt tatsächlich immer wieder Menschen aus der Wissenschaft, die sehr selbstbewusst rangehen und glauben, sie könnten das überblicken, also dieses Risiko überblicken. Und so nach dem Motto, ich weiß ja schon, wie ich mit den Chinesen umzugehen habe. Und wenn ich eingeladen werde, das macht ja nichts, ich verrate ja keine Geheimnisse. Aber China ist gut darin, diese Leute zu umgarnen. Es geht auch teilweise um ehemalige Wissenschaftler, also Leute, die schon im Ruhestand sind, die dann eingeladen werden. Und die Chinesen sind sehr gut darin. Und ja, es gibt diese paradoxe Situation. Mir hat das mal ein Vertreter einer Sicherheitsbehörde so geschildert. Also in der Wissenschaft, da gibt es Menschen, die kennen sich sehr gut mit China aus. Es gibt Menschen, die sind oft da gewesen, fahren dort oft hin, sprechen die Sprache, sind teilweise auch verheiratet mit einer Chinesin oder einem Chinesen. Und das sind echte China-Experten. Aber bei denen wird häufig dieser Sicherheitsaspekt so ein bisschen ausgeblendet. Die sehen das nicht so wie die Sicherheitsbehörden. Und im Gegensatz dazu gibt es bei den Behörden oder auch in den Sicherheitsabteilungen von großen Unternehmen, die haben ja auch oft Sicherheitsabteilungen, da gibt es Expertinnen für Spionage, Sabotage und sowas, aber die Leute kennen sich oft nicht wirklich mit China aus, sprechen die Sprache nicht. Und dann kommt das nicht so richtig zusammen. Und ich finde, das ist, glaube ich, ein ganz treffendes Bild.
6: Ja, ja, das macht, zeigt dieses Dilemma, weil es gibt ja auch diese Konfuzius-Institute, die an einigen Unis in Deutschland angedockt sind. Und diese Institute sollen eigentlich der deutsch-chinesischen Zusammenarbeit dienen. Also da finden Sprachkurse statt, Veranstaltungen zu chinesischer Kultur, Geschichte. Und das Innenministerium sieht genau hier große Sicherheitsrisiken. Also da haben wir das Dilemma. Einerseits soll hier mal Chinesisch gelernt werden, andererseits wird vor den Instituten, an denen man das lernen kann, gewarnt.
5: Das ist so. Also es gibt 19 Institute, Konfuzius-Institute, die sind hauptsächlich an den Hochschulen angesiedelt. Und ja, der Verfassungsschutz warnt davor, dass über diese Institute eben auch politische Einflussnahme betrieben wird. Dass China in diesen Bereichen, also Bildung und Forschung, zunehmend diese Kooperationsformate nutzt, um Einfluss zu nehmen und Wissen abzugreifen. Mhm. Und dass das durchaus ein Risiko darstellt, ja.
6: Ja, und das Interessante ist ja, Wissen hängt ja dann auch gleich mit Wirtschaft zusammen, weil wir ja gerade bei Spionage häufig so Industrie- und Wirtschaftsspionage im Kopf haben. Und auch da ist es so, dass gerade erst der BDI, also Bundesverband der Deutschen Wirtschaft, davor gewarnt hat, dass wir auch immer abhängiger werden von China. Also, dass wir uns in eine extreme China-Abhängigkeit begeben. Wird diese komplexe Beziehung mit China in der Bundesregierung und im Wirtschaftsministerium ernst genommen? Also, es gibt ja auch die China-Strategie. Was bringt die auch im Zusammenhang mit dieser Spionagevorwürfen?
5: Also sie wird zunehmend ernst genommen. Der Blick nach China hat sich tatsächlich verändert. Es gibt jetzt auch Bemühungen, dass man die Forschungssicherheit stärken möchte, also zunehmend diese Kooperationen genauer betrachten möchte. Es wird verstärkt auf die Vergabe von Visa geguckt für Studenten, insbesondere Gastdozenten, die an deutsche Universitäten kommen. Da gucken auch Sicherheitsbehörden drauf. Da sind auch der Verfassungsschutz und der BND involviert, um diese Menschen genauer zu durchleuchten, um zu gucken, wo kommen die her. Da gibt es zum Beispiel so Anhaltspunkte, Die Chinesen haben mehrere Universitäten. Sie nennen sie selbst die sieben Söhne der Landesverteidigung. Das sind Universitäten, die sehr eng mit dem Militär kooperieren. Und man schaut dann sehr genau, wer kommt da und kommt jemand von solchen Unis. Aber ja, man muss sagen, die Chinesen machen das sehr stringent. Da gibt es wirklich eine Strategie dahinter. Xi Jinping hat ausgegeben, bis 2049, dem 100. Jubiläum der Staatsgründung, möchte China Weltmacht sein, möchte die dominierende Weltmacht sein. Und dazu möchte man in verschiedenen Bereichen auch Weltmarktführer werden in der Wirtschaft. Das sagen die Chinesen ja auch ganz offen. Die geben solche Jahrespläne raus, so 5 Jahrespläne. Und da steht dann zum Beispiel drin, sie möchten in Lasertechnologie, E-Mobilität, Robotik, Raumfahrt, da möchten sie ihre Kapazitäten ausbauen. Und dann sind die staatlichen Stellen, dazu gehören auch die Geheimdienste, die sind angehalten, dieses Wissen zu beschaffen, auf unterschiedliche Art und Weise.
6: Das heißt, würdest du dann sagen, dass vor allen Dingen die Unis und die Hochschulen vielleicht sich hier doch noch mal ein bisschen besser auf solche Spionagetätigkeiten vorbereiten sollten?
5: Ich glaube, das ist wichtig, diese Naivität einerseits abzulegen oder auch Gutgläubigkeit. China ist eben nicht nur Handelspartner für Europa. China ist ein Rivale. Und ein Land, was geopolitisch sich auch entschieden hat, mit Russland zusammenzuarbeiten. Der Krieg in der Ukraine ist nur möglich, weil China Russland unterstützt. Das sagen zumindest Experten und das sagen auch Leute aus den Sicherheitsbehörden. China greift in die deutsche Wirtschaft an. Das muss man, glaube ich, so sagen. In einigen Bereichen wurde Deutschland überholt, siehe E-Mobilität. Das hat die deutsche Automobilindustrie schwer getroffen. Das gehört dazu, eine gewisse Awareness, eine Aufmerksamkeit, eine Wachsamkeit. Und da versuchen auch die Sicherheitsbehörden mehr zu machen, also auch die Wissenschaft mehr zu schulen. Es gibt Veranstaltungen dazu. Und ich denke, auch Repression ist tatsächlich ein Mittel. Also dass es eben solche Verfahren gibt, damit man sagt, eben Spionage wird nicht geduldet, sondern man geht dagegen vor. Und bestimmte Aktivitäten sind einfach illegal, wenn man Wissen nach China transferiert. Das kann durchaus strafbar werden. Auch das kann ja eine abschreckende Wirkung haben.
4: Das sagt der Investigativjournalist Florian Flade, der seit Jahren über chinesische Spionage zum Beispiel in der deutschen Wissenschaft recherchiert.
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4: Die Odyssee, das rund 2700 Jahre alte Epos von Homer aus dem antiken Griechenland, fasziniert die Menschen seit langem. Den Mecklenburger Selfmade-Millionär und Hobbyarchäologen Heinrich Schliemann inspirierte sie sogar, nach dem antiken Troja zu suchen. Davon erzählt nun der neue Roman von Gregor Sander. Troja, später Nachmittag heißt das Buch. Heiko Kräft hat es gelesen und den Autor in Schliemanns Kindheitsort Ankershagen in Mecklenburg-Vorpommern getroffen.
7: Auf den Spuren seiner antiken Helden, Homer, Achill, Odysseus, gräbt Heinrich Schliemann auf der griechischen Insel Ithaka.
8: Das kleine Reisethermometer, das Schliemann an einen der unteren Äste der Olive gehängt hat, zeigt 43 Grad Celsius an. Er beugt sich über das Manuskript auf seinen Knien und schreibt: Die Hitze war drückend. Mein Thermometer zeigte 52 Grad.
9: Ich nehme ihm seine Fabulierlust und seine Lust, Dinge zu vererfinden und seiner Biografie dazu zu erfinden, überhaupt nicht übel.
7: Sagt Schriftsteller Gregor Sander über Heinrich Schliemann, die Hauptfigur seines neuen Romans Troja, später Nachmittag.
9: Ich habe das sehr genossen und mich auch immer wieder fragen können, wo gibt es hier nochmal für mich eine Möglichkeit, was dazu zu tun?
7: Zu Schliemanns Leben etwas dazu erfinden, es noch größer machen, als er es tat. Es gibt durchaus leichtere Aufgaben, auch für versierte Autoren wie Gregor Sander. Er erzählt warmherzig, mit mildem Spott und feinem Gespür für mecklenburgische Eigenarten Schliemanns gesamtes Leben. Beginnt mit der schweren Kindheit in Ankershagen.
8: Wenn der Vater brüllt, wenn er dann demjenigen, dem da ook nur ein platten Wurt über die Lippen gesprungen ist, mit der ledernen schwarzen Bibel auf den Kopf drischt oder eben dahin, wohin er trifft, dann ist Fersengeld geboten. Dann ist es besser, man verschwindet.
7: Für seinen Roman hat Gregor Sander an vielen Orten recherchiert, war unter anderem in Mykene, Athen, Troja und immer wieder in Ankershagen. Er schildert das Dorf als Schliemanns Fixstern für alles. Dass Ankershagen diese zentrale Rolle hat, liegt an Minna Meinke, Schliemanns Jugendliebe im Buch und im realen Leben. Troja, später Nachmittag, das ist auch die Geschichte einer unglücklichen, ziemlich vergeigten Beziehung.
9: Er hat auch sie mehrfach beschrieben als seine große Liebe, als die nie erreichte Liebe, als die also größte Liebe aller Zeiten.
7: Die echte Minna Meinke war Tochter des Gutsverwalters. In dessen Bibliothek entdeckt Schliemanns Homers Geschichte vom Untergang Trojas. Allerdings nur in Gregor Sanders Roman.
9: Die Geschichte, wie Heinrich Schliemann das erzählt, wie er zu Homer und zu Ilias und zu Odyssee gekommen ist, die halte ich ehrlich gesagt auch für eine seiner Mythen. Da halte ich meine Variante im Roman eigentlich für realistischer.
7: Schliemann klaut das Buch, nimmt es mit in die weite Welt. Nach Holland, Russland, Amerika. Es steht für seine Sehnsüchte. Minna, Ankershagen, Troja. Doch je erfolgreicher der Kaufmann Schliemann wird, desto unerreichbarer erscheinen sie.
8: Das Buch roch nicht mehr nach Ankershagen. Der Duft des Schlosses, der ihn früher in Sekunden ins Verwalterhaus daneben zu seiner Liebsten getragen hatte, den fand er nicht mehr.
7: Ein Wendepunkt. Schliemann macht sich nun an das Verwirklichen seiner Träume. Homers Ilias wird sein Wegweiser.
9: Dass jemand ein fast 3000 Jahre altes Buch nimmt und gegen alle Wissenschaftsmeinungen der damaligen Zeit sagt, wieso, es steht doch hier drin. Also das fand ich wahnsinnig toll.
7: Gregor Sanders Roman lässt sich auch als Hommage an die Macht der Literatur verstehen.
8: Aber bin ich nicht auch ein Geschichtenschreiber? Und kann ich nicht hier und da, so wie der große Homer, vermutlich seinerseits, die Handlung ein klein wenig verändern?
7: Lässt Gregor Sander seinen Schliemann sinnieren und auch für sich selbst gelten. In Schwerin aufgewachsen, nährt sich Gregor Sander seinem mecklenburgischen Helden und Landsmann auch sprachlich. Wat ne Omme, so ein Lorbas, plattern, dösbattlich, schied egal, im Jum, im Dutt. Wörter und Redewendungen, kurze Dialoge, oko platt. Als norddeutscher Leser fühlt man sich hineingesogen in Schliemanns Welt, fühlt sich im Roman sofort heimisch.
9: Niemand, glaube ich, der aus Bayern das Buch liest, wird rausgeworfen. Aber die sollen ruhig auch sehen, wie hier geredet wird.
7: Gregor Sander zeigt Schliemann als einen Weltenbürger, den es trotz Reichtum und Ruhm reut, die Heimat ohne Minna verlassen zu haben.
9: Es geht in meinem Roman nicht um die Entdeckung von Troja. Es geht um das tatsächliche Leben, um das, was er denkt, was er fühlt. Und klar, bin ich auch nicht so richtig verlässlich dabei, aber hoffentlich unterhaltend.
10: Troja, später Nachmittag, ist im Penguin Verlag erschienen, hat 320 Seiten und wenn Sie es lesen wollen, es kostet 24 Euro.
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10: Die USA gehen wieder einmal gegen den Internationalen Strafgerichtshof in Den Haag vor. Diesmal treffen die Sanktionen unter anderem die Präsidentin des Gerichts, die japanische Richterin Tomoko Akane. Die Trump-Regierung wirft dem Gericht vor, Strafverfahren gegen Personen aus Staaten zu betreiben, die die Zuständigkeit des Strafgerichtshofs nicht anerkennen. Zum Beispiel Israel oder die USA selbst. Dazu hat unsere Gastkommentatorin Tatjana Haidt, stellvertretende Nachrichtenchefin der Frankfurter Allgemeinen, folgende Meinung.
11: Die Vereinigten Staaten und der Internationale Strafgerichtshof. Das war nie eine spannungsfreie Beziehung. Als ein Land mit Weltmacht wollten sich die Amerikaner dem Gericht nicht unterstellen. So sah das schon Bill Clinton. Auch die nachfolgenden Präsidenten blieben skeptisch. Unter Trump hat sich diese Skepsis allerdings zu einem Kreuzzug entwickelt. Die Sanktionen gegen die Präsidentin des Strafgerichtshofs und einen leitenden Anwalt sind die nächsten Schritte in einer bewusst herbeigeführten Eskalation. Und sie reihen sich ein in die Missachtung Trumps gegenüber multilateralen Institutionen. Beim Internationalen Strafgerichtshof setzt Amerika auf Abschreckung. Es geht darum, unliebsame Ermittlungen schon im Keim zu ersticken. Denn die USA sind angreifbar, etwa im Vorgehen gegen Drogenboote in der Karibik. Das weiß die Regierung. Freilich, es war und ist ihr gutes Recht, dem Internationalen Strafgerichtshof nicht beizutreten. Aber es ist eines demokratischen Staates unwürdig, Länder unter Druck zu setzen, die das für sich anders entschieden haben. Denn klar ist, die USA wollen nicht nur das Gericht einschüchtern, sondern auch seine Mitgliedstaaten. Beirren lassen dürfen sich diese davon nicht.
10: Die Meinung von Tatjana Haidt, stellvertretende Nachrichtenchefin der FAZ. Ähnlich sieht es Gigi Deppe aus der ARD-Rechtsredaktion. Sie betont die Bedeutung des Strafgerichtshofs, vor allem für die Opfer.
12: Auch wenn seine Verfahren lange brauchen und keineswegs gegen alle ermittelt wird, die es verdient hätten, gäbe es den Gerichtshof nicht, bestünde eine sehr beunruhigende Gerechtigkeitslücke. Die furchtbaren und blutigen Verbrechen, deren wegen einzelne Täter in Den Haag verurteilt wurden, wären sonst vermutlich nicht geahndet worden. Menschen, die in den betroffenen Ländern über das Internet die Gerichtsverhandlungen verfolgen, sind oft sehr berührt und dankbar. Wer in ihre Gesichter gesehen hat, weiß, es muss einen solchen Gerichtshof geben. Er lässt darauf hoffen, dass es die Weltgemeinschaft hinbekommt, ein Mindestmaß an Gerechtigkeit herzustellen. Und das bedeutet, sich nicht irritieren zu lassen, egal wie heftig zwischenzeitlich auch Gegenwind zu spüren ist.
10: Die Meinung von Gigi Deppe aus der ARD-Rechtsredaktion. Auch die Berliner Morgenpost kritisiert das Vorgehen der US-Regierung.
13: Man muss nicht jede Anklage und jede Entscheidung des Gerichts gutheißen, aber das ist kein Grund für die Destruktionspolitik Washingtons. Es ist ja gerade der Sinn des Strafgerichtshofs, dass Völkermord, Kriegsverbrechen und Verbrechen gegen die Menschlichkeit nicht deshalb straflos bleiben dürfen, weil ihre Täter politische Macht besitzen. Die schwersten Verbrechen dürfen nicht straflos bleiben, egal von wem sie begangen werden. Russland, China und leider auch die USA aber boykottieren den Strafgerichtshof, weil sie im Zweifel das Recht des Stärkeren durchsetzen wollen, weshalb die Idee von der Stärke des Rechts für sie enge Grenzen hat. Das ist bitter, aber kein Grund, die Unterstützung für den Gerichtshof aufzugeben.
14: Die Süddeutsche Zeitung sieht jetzt vor allem Europa in der Pflicht.
13: Es ist eine brüske Herausforderung aller Länder, die sich der internationalen Rechtsordnung unterworfen haben. Die EU und Deutschland bekennen sich ausdrücklich zu ihr. Sie müssen daher vehement gegen die US-Provokation vorgehen. Sie müssen dafür Sorge tragen, dass die Richterin ihr Amt ausüben und das Gericht weiterarbeiten kann.
14: Und das waren die Standpunkte, zusammengestellt von Johannes Zuber. Die ARD-Infonacht am Donnerstag, den frühen 20. August, jetzt gleich mit den nächsten Nachrichten.
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15: Die Nachrichten mit Marion Köhlis. Guten Morgen. Der Brand im Hohen Venn ist laut Feuerwehr eingegrenzt. Die Anwohner auf deutscher und belgischer Seite durften wieder in ihre Häuser zurück. In Kalterherberg hatten 30 Menschen ihre Wohnungen verlassen müssen. Der Einsatzleiter der Monschauer Feuerwehr, Philipp Krüger, freut sich über ihre Rückkehr.
16: Es freut mich, dass endlich wieder mal Licht in den Häusern brennt nach den Tagen der Evakuierung. Ist auch für uns ein Fortschritt, für die gesamte Mannschaft eigentlich. Ist so ein kleiner Zwischenstep zum Ende hin.
15: Krüger freut sich auch über die Dankbarkeit der Menschen.
16: Ich kriege unheimlich viele Dankesworte auch per WhatsApp geschickt. Auch von den Leuten, die nicht betroffen sind, die unsere Arbeit hier von der gesamten Feuerwehr und den anderen Hilfskräften einfach loben.
15: Probleme macht weiter Rauch aus dem brennenden Moorgebiet. Weil sich bei den Verhandlungen nichts tut, droht US-Präsident Trump dem Iran mit einem Wirtschaftskrieg. Auf seiner Online-Plattform spricht er von einem wirtschaftlichen D-Day. Anne Schneider, WDR Washington.
17: Auf seiner Plattform True Social kündigte Trump an, dass künftig auch alle Staaten und Unternehmen isoliert würden, die den Iran finanziell oder wirtschaftlich unterstützten. Trump forderte die Verbündeten und Handelspartner ausdrücklich auf, diese Isolationspolitik mitzutragen. Welche neuen Maßnahmen nach der Ankündigung folgen sollen, ließ der Präsident allerdings offen. Trump begründete den verschärften wirtschaftlichen Druck damit, dass der Iran die Chance auf eine Einigung mit den USA nicht genutzt habe.
15: Und das sind weitere Themen. In mehreren Bundesländern gab es in der Nacht schwere Unwetter. In Hessen und Brandenburg wurden mutmaßlich durch Tornados mehrere Häuser beschädigt. In Rheinland-Pfalz wurde eine Frau von einem Baum erschlagen. Stürmisch war es auch in Thüringen und in Bayern. Die Verbraucherzentralen warnen in der Rheinischen Post vor steigenden Preisen für Gaskunden. Grund sind die seit Monaten hohen Weltmarktpreise durch den Iran-Krieg. Der britische Prinz Harry und seine Frau Meghan ziehen zurück nach Großbritannien. Das berichten britische Medien. Das Paar war vor 6 Jahren nach einem Streit mit der Königsfamilie in Meghans Heimat die USA gezogen. Rund 130 US-Soldaten im Bundesstaat Georgia haben ein kurioses Angebot bekommen. Wenn das gehypte Videospiel GTA 6 im November erscheint, sollen sie 4 Tage Sonderurlaub bekommen, um es zu spielen. Im Gegenzug müssten sie sich aber für mindestens 2 Jahre länger verpflichten. Gamer warten seit mehr als 10 Jahren auf die Veröffentlichung des nächsten Spiels der GTA-Reihe. Und das Wetter in Nordrhein-Westfalen. Am Morgen kaum noch Regen bei 16 bis 12 Grad. Später ziehen dann wieder einzelne Schauer durch. Nachmittags sind örtlich auch Gewitter drin. Es gibt aber auch längere, freundliche und sonnige Phasen. Es wird windig. Dazu in Ibbenbüren 21 Grad, in Minden 22 und in Aalen 23 Grad. Das war WDR aktuell.
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4: Die A4 Dresden Richtung Görlitz ist zwischen Ottendorf-Ockrilla und Ohorn wegen eines Schwertransports bis ca. 6 Uhr gesperrt. A4 Görlitz Richtung Dresden ist zwischen Kodersdorf und Weißenberg wegen einer Nachtbaustelle gesperrt. Dann die nächste Sperrung auf der A45 Karlsruhe Richtung Frankfurt zwischen Dossenheim und Ladenburg. Hier haben wir eine Sperrung wegen Reinigungsarbeiten. Die A5 Karlsruhe Richtung Basel ist zwischen Mülheim-Neuenburg und dem Dreieck Neuenburg nach einem Unfall gesperrt. Dann die A33 Brilon Richtung Bielefeld ist zwischen Etteln und Borchen nach einem Unfall bis ca. 7 Uhr gesperrt. Und die A100 Stadtring Berlin-Wilmersdorf Richtung Neukölln, der Britzer Tunnel ist hier nach einem Unfall gesperrt. Kommen Sie sicher an Ihr Ziel. Guten Morgen.
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4: Aus dem Studio von NDR Info in Hamburg mit Milad Kupay. Heute ist Donnerstag, der 20. August. Fast 4 Jahre nach den Anschlägen auf die Nord Stream Pipelines konnten die Ermittler in Kroatien einen zweiten Verdächtigen festnehmen. Wir erinnern uns, die Pipelines hatten Deutschland mit Gas aus Russland versorgt. Etwa ein halbes Jahr nach Russlands Angriff auf die Ukraine waren die Nord Stream Leitungen zerstört worden. Der jetzt Festgenommene soll einer der Taucher gewesen sein, der die Sprengsätze in der Ostsee angebracht hat. Deutschland will seine Auslieferung beantragen. Mehr dazu von Max Seib.
19: Es ist Mittwochmorgen, als die Ermittler zuschlagen. In der kroatischen Küstenstadt Pula nehmen lokale Beamte Volodymyr S. fest. In die Wege geleitet hat die Operation die Generalbundesanwaltschaft in Deutschland. 4 Jahre nach dem Anschlag auf die Nord Stream Pipelines nun also die zweite Festnahme. Volodymyr S. spielte damals eine wichtige Rolle, sagt der ARD-Terrorismusexperte Michael Götschenberg bei Tagesschau 24.
20: Der Mann ist ukrainischer Staatsangehöriger, Taucher und wird von den deutschen Ermittlern verdächtigt, einer von denen gewesen zu sein, die mit einem Segelschiff vor 4 Jahren von Deutschland aus aufgebrochen waren, um den Sprengstoff an die Nord Stream Pipelines heranzuführen und die Sprengung herbeizuführen.
19: Gesprengt wurde mit Zeitzündern. Die Folge des Anschlags, die Pipelines Nord Stream 1 und 2 wurden zerstört, mögliche Gaslieferungen von Russland nach Deutschland auf diesem Wege langfristig gekappt. Die Schuldfrage ist bis heute nicht final geklärt. Der ukrainische Präsident Selenskyj hat eine Beteiligung stets dementiert.
21: Die Ukraine war das nicht. Das wird nur behauptet, um die Hilfen an uns zu verlangsamen.
19: Allerdings war Volodymyr S. laut Ermittlern vor dem Anschlag Tauchlehrer in Kiew, davor Soldat in der ukrainischen Armee. Als die deutschen Behörden ihn 2024 in Polen aufspüren, entkommt er in seine Heimat, offenbar mit Hilfe eines ukrainischen Diplomaten. Zurück in Polen wird er im vergangenen Jahr festgenommen, aber nicht an Deutschland ausgeliefert. Im Gegenteil. Die polnische Justiz lässt ihn frei mit der Begründung, der Angriff auf die Pipelines sei als militärische Aktion in einem Krieg zu verstehen. Volodymyr S. selbst sagt im polnischen Fernsehen, er sei unschuldig.
22: Ich habe in Deutschland kein Verbrechen begangen und ich habe Nord Stream nicht gesprengt.
19: Den deutschen Behörden ist klar, in Polen können sie Volodymyr S. nicht erwischen. Ihre Chance kommt, als er nun nach Kroatien reist. Laut ARD-Terrorismusexperte Michael Götschenberg tut er das aus einem sehr ungewöhnlichen Grund.
20: Zunächst mal ist bemerkenswert, warum er in Kroatien war. Und zwar, um eine Hollywood-Produktion zu beraten, die Sprengung der Nord Stream Pipelines vor der kroatischen Küste verfilmt.
19: Weil der europäische Haftbefehl weiter bestand, hat die kroatische Polizei Volodymyr S. jetzt festgenommen. Die weiteren Schritte allerdings offen.
20: Die Frage ist nun, ob die kroatische Justiz ihn nach Deutschland überstellt. Ich würde sagen, ein Selbstläufer ist es nicht.
19: Geklappt hat dies beim mutmaßlich zentralen Drahtzieher des Pipeline-Anschlags, Serhii K. Nach einer Festnahme in Italien wurde er im vergangenen Jahr nach Deutschland ausgeliefert. Die Generalbundesanwaltschaft hat ihn mittlerweile angeklagt, der Vorwurf Kriegsverbrechen.
4: Es ist also die zweite Festnahme im Fall des Nord Stream-Anschlags und, ja, Sie haben es gerade im Beitrag gehört, in die Wege geleitet hat die Festnahme die Generalbundesanwaltschaft Hamburg. Diese hat auch eine Klage eingereicht. Sofern das Gericht in Hamburg die Anklage zulässt und es damit zu einem Prozess kommt, wie dieser, wird dieser auch eine politische Dimension haben. Wie sich in den aktuellen Wahlkämpfen zeigt, berichtet Christina Nagel.
23: Beim BSW haben es die Gaspipelines in Berlin sogar auf die Wahlplakate geschafft. Zu sehen ist ein in Ketten gelegtes Ventil. Die Forderung lautet: Nord Stream aufdrehen. Es ist ein Spiel mit der Sehnsucht nach den guten, alten, sanktionsfreien Zeiten, in denen russisches Gas günstig zu haben war. Doch 3 der 4 Röhren sind zerstört. Sie wurden, da sind sich die Ermittler sicher, gesprengt von einer Gruppe ukrainischer Taucher. Für Sarah Wagenknecht steht fest, dass die Ukraine dahinter steckt. Ein Land, dem Deutschland Milliarden schenke.
0: Dass daraus die Politik nicht irgendwann Konsequenzen zieht, das empfinden viele Menschen ja auch als absolutes Vasallentum. Also, weil kein anderes Land würde das machen.
23: Ähnlich klingt es auch bei der AfD, auf Wahlkampfveranstaltungen, in den sozialen Medien oder auch im Parlament. Fast schon genüsslich zitierte der außenpolitische Sprecher der AfD-Fraktion Markus Frohnmeier in einer Sitzung vor der Sommerpause aus der Anklage, die die Bundesanwaltschaft bei einem Hamburger Gericht eingereicht hat.
1: Der Generalbundesanwalt nennt diese Tat, hören Sie jetzt gut zu, ein Kriegsverbrechen.
23: Noch dazu eines.
1: Im Auftrag staatlicher Stellen in der Ukraine.
23: Die AfD fordert die Bundesregierung auf, Schadenersatz von der Ukraine zu verlangen und die milliardenschwere Unterstützung sofort einzustellen. Die Bundesregierung aber, kritisiert die AfD-Co-Vorsitzende Alice Weidel, tue weiter nichts. Aus gutem Grund hält die Bundesregierung dagegen, denn noch gibt es kein Urteil, keinen Prozess und die Ermittlungen laufen. Die Festnahme eines weiteren Tatverdächtigen jetzt, stellt Innenminister Alexander Dobrindt klar, sei nicht der letzte Schritt gewesen.
2: Das ist das, was alle von uns erwarten, dass wir bei Anschlägen dieser Art rechtsstaatlich vorgehen. Und deswegen bleiben natürlich die Ermittlungen weiter am Laufen, auch im Europäischen Verbund. Und alle diejenigen, die damit in Verbindung stehen, die wir identifizieren, die wollen wir auch zur Rechenschaft ziehen.
23: Und zwar, wie Außenminister Johann Wadephul betont, ohne Ansehen der Person.
6: Ich kann nur sagen, dass die deutsche Justiz da absolut freie Hand hat und bin auch jederzeit bereit und in der Lage, das in der Ukraine zu erläutern.
23: Vertuscht und unter den Teppich gekehrt werde jedenfalls nichts, sagt der SPD-Abgeordnete Daniel Baldi, anders als früher unterstellt worden sei. Er plädiert dafür, das Urteil abzuwarten.
24: Wenn rauskommt, ja, die Ukraine steckt dahinter, dann glaube ich, hat die Ukraine sich damit mehr geschadet, auch im Verhältnis zu Deutschland, als was es genützt hat.
23: Denn sollte sich bewahrheiten, dass staatliche ukrainische Stellen den Auftrag gegeben haben, würde sich das aus Baldis Sicht durchaus auswirken auf die Stimmung in Deutschland und auf das deutsch-ukrainische Verhältnis. Die Sprengung mit all ihren Folgen für die deutsche Energieversorgung müsste dann auch politisch aufgearbeitet werden. Aber, meint er, erst nach dem Krieg, weil alles andere nur Putin in die Karten spiele, der den Krieg vom Zaun gebrochen habe. Was, so der Sozialdemokrat, AfD und BSW bei ihren Kampagnen gern unter den Tisch fallen ließen.
4: Ja, welche politische Sprengkraft haben die erneuten Festnahmen im Nord Stream-Fall? Das war ein Beitrag von Christina Nagel. Und ich hatte eben in der Anmoderation versehentlich von der Generalbundesanwaltschaft Hamburg gesprochen. Das ist natürlich Quatsch. Gemeint war der Generalbundesanwalt in Karlsruhe beim Bundesgerichtshof. 5:11 ist es. Guten Morgen. Und wir schauen aufs Wetter hier bei uns in der ARD-Infonacht. Fangen wir mal mit ein paar aktuellen Temperaturen an. Hamburg meldet 13 Grad. Berlin ist mit 16 Grad mit dabei. Frankfurt am Main 17 Grad. Weiter geht's in Köln 16 Grad. Leipzig ist mit 16 Grad mit dabei. München meldet 19 Grad. Und in Stuttgart sind es 20 Grad.

Ja, ansonsten ist es tagsüber im Süden und im Nordwesten schauerartig. Da gibt es sogar teilweise Gewitter. An den Alpen längere Regenfälle. Ansonsten in den übrigen Teilen des Landes trocken. Die Höchstwerte erreichen heute 20 bis 28 Grad. So geht es dann auch am Freitag weiter. Zeitweise sonnig im Nordwesten und im Süden. Einige Schauer und Gewitter bei Temperaturen bis 26 Grad. Und das Wochenende am Samstag auch gebietsweise trocken. Hier und da ein paar Schauer bei 18 bis 26 Grad.

0: 5.13 Uhr ist es.
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0: In der Ukraine, da sorgt eine Videobotschaft des ehemaligen Verteidigungsministers Mykhailo Fedorow für Aufsehen. Er stellt darin das Vertrauen in Präsident Zelensky und das Parlament in Frage. Er fordert, die Ukrainer sollten auch während des Krieges an die Wahlurnen dürfen. Beobachter sehen darin vor allem den Versuch, sich politisch zu profilieren und eine eigene politische Karriere zu starten. Denn Umfragen zeigen, dass er bei vielen Menschen beliebt ist. Selbst seine Anhänger fragen sich allerdings, ob Wahlen während des Krieges überhaupt möglich und sinnvoll sind. Große Teile des Landes stehen weiterhin unter russischem Beschuss. Millionen Ukrainer leben im Ausland. Die Debatte über Neuwahlen ist damit auch eine Debatte über die Zukunft der ukrainischen Demokratie mitten im Krieg. Florian Kellermann.
2: Mykhailo Fedorow gehörte 7 Jahre der ukrainischen Regierung an. Also zum engsten Kreis um Präsident Volodymyr Zelensky. Mit der Videobotschaft, die er veröffentlichte, stellte er sich nun sehr deutlich gegen das Staatsoberhaupt. Fedorow sagte: Die Ukraine kann gleichzeitig einen Krieg kämpfen und eine Demokratie bleiben. Wahlen sind nicht einfach nur ein Stimmzettel. Sie sind der Moment, wo die Staatsmacht zum Bürger kommt und sagt: Das und das haben wir gemacht. Jetzt entscheidet ihr, ob ihr uns noch vertraut. Vorher hatte Fedorow eigentlich schon klargemacht, die Ukrainerinnen und Ukrainer haben seiner Ansicht nach das Vertrauen in Zelensky verloren. Dafür machte er vor allem Korruption bis in die Staatsspitze hinein verantwortlich, allerdings ohne Namen zu nennen. Wahlen während des Kriegs zu fordern, das galt in der Ukraine lange als politisches Tabu und wurde vielfach als Versuch gesehen, das Land zu destabilisieren. Dementsprechend irritiert die Reaktion vieler Beobachter, auch von dezidierten Zelensky-Kritikern wie dem Publizisten Vitali Portnikov. Natürlich sind Wahlen in einem demokratischen Staat nötig. Und natürlich hat Fedorow recht, wenn er sagt, dass nicht Putin darüber entscheiden kann, ob es in der Ukraine Wahlen gibt oder nicht. Aber in Wahrheit entscheidet ja nicht Putin, sondern der Krieg, genauer der Kriegszustand. Die geltenden Gesetze machten Wahlen im Kriegszustand unmöglich, so Portnikov. Andere kritisierten auch, dass weder ein regulärer Wahlkampf noch eine Stimmabgabe möglich sind, solange Russland die Ukraine täglich mit Raketen und Drohnen beschießt. So sehen es auch Ukrainerinnen und Ukrainer, die Fedorow als Minister gut fanden, wie Jaroslava Rehortschuk, 33 Jahre alt, die in Deutschland Verwaltungswissenschaften studiert hat.
3: Wir wissen alle, dass Fedorow auch viel, also in seiner Arbeit als Minister der digitalen Transformationen viel gemacht hat und viele Reformen durchgeführt hat. Wir sind dafür auf jeden Fall dankbar, dass wir das haben. Aber ich glaube, die Wahlen online würden einfach nicht gehen.
2: Den Gedanken, die Wahlen im Internet abzuhalten, spricht Fedorow zwar nicht aus. Er liegt aber nahe angesichts seiner Expertise in Sachen Digitalisierung. Trotz aller Kritik, Fedorow hat eine Debatte angestoßen, die Ukraine so schnell nicht los wird. Seine Bekannten diskutierten jetzt genau darüber, sagt Mykhailo Ohorodnikov, 41 Jahre alt und IT-Spezialist, der vor 7 Jahren Zelensky gewählt hat. Täglich geht er nun zu den Demonstrationen für Fedorow. Viele dachten, ich auch, das ist nicht die Zeit für Wahlen. Sie könnten die Gesellschaft erschüttern, dem Feind in die Hände spielen. Aber wir haben das besprochen und jetzt denke ich anders. Wegen der Korruptionsfälle, die öffentlich geworden sind und weil die Staatsmacht die Meinung der Gesellschaft ignoriert. Deshalb müsse über Wahlen zumindest nachgedacht werden, sagt Mykhailo. Sie könnten zum Beispiel erst einmal auf kommunaler Ebene in Gemeinden weit weg von der Front beginnen. Wenn es jetzt in der Ukraine Präsidentschaftswahlen gäbe, dann hätte der Ex-Verteidigungsminister Fedorow jedenfalls gute Chancen. Umfragen zeigen, ihm vertraut mehr als die Hälfte der Menschen, deutlich mehr als Präsident Zelensky. Kritiker von Fedorow meinen, genau deshalb trete er für Wahlen im Krieg ein.
0: Noch ein Monat, dann wird in Berlin ein neues Abgeordnetenhaus gewählt. Und wer danach ins Rote Rathaus einziehen wird, ist offen, offener denn je. Gleich 4 Parteien liefern sich in der Hauptstadt in den Umfragen ein Kopf-an-Kopf-Rennen. Thorsten Gabriel.
4: Eng war es in Umfragen und an Wahlabenden in Berlin schon oft, aber so wie diesmal noch nie. CDU, Linke, AfD und Grüne bewegen sich in Wahlumfragen alle in einem Korridor rund um 20%. Zwischenzeitlich bis auf Platz 1 vorgearbeitet hatte sich dabei die Linke mit ihrer Spitzenkandidatin Elif Eralp.
5: Das zeigt, dass es genau richtig ist, dass wir die Mietenfrage ins Zentrum gerückt haben, weil das ist, was den Berlinerinnen und Berlinern schlaflose Nächte bereitet.
4: Beim Kampf gegen steigende Mieten in der Hauptstadt gibt es keine Partei, denen in Umfragen mehr Kompetenz zugeschrieben wird als der Linken. Bedenkt man allerdings, dass solche Umfragen immer eine Schwankungsbreite haben, können selbst diejenigen, die vorn liegen, kaum auf die Zahlen vertrauen. Weder die Linke noch die CDU, die über 3 Jahre hinweg alle Befragungen anführte. Aber weil sich Regierungschef Kai Wegner seit Jahresbeginn von einer Krise in die nächste manövrierte, sackte seine CDU so stark ab, dass die Partei im Juli die Reißleine zog. Austausch des Spitzenkandidaten. Finanzsenator Stefan Evers soll es nun richten.
6: Es waren 3 erfolgreiche Jahre, in denen wir sicherlich nicht alles erreicht haben, was man sich vorgenommen hat, was man sich wünschen kann. Aber es waren 3 Jahre, die Berlin gut getan haben.
4: Versucht Evers zu retten, was für seine Partei noch zu retten ist. Eher unauffällig fahren in diesem Wahlkampf die Grünen. Die Klimapolitik gerät angesichts des dominierenden Mietenthemas der Linken und der Affärenschlagzeilen der CDU ins Hintertreffen. Grünen Spitzenkandidat Werner Graf konstatiert angesichts der Umfragewerte aber zumindest:
7: Was wir sehen können, ist, dass Schwarz-Rot, dass CDU und SPD die Stadt nicht mehr hinter sich haben und dass diese Stadt einen Wechsel will.
4: Wohin auch immer gewechselt wird, Stand jetzt dürften die Grünen an einer kommenden Regierung in jedem Fall beteiligt sein. Ebenso wie die SPD, auch wenn die in Umfragen unterhalb von 15% verharrt. Deren Spitzenkandidat Steffen Krach zeigt sich dennoch kämpferisch.
8: Ab jetzt ist Crunch-Time und ich werde darum kämpfen, dass wir tatsächlich dann auch als SPD als stärkste Kraft am 20. September ins Ziel kommen.
4: Bleibt noch die AfD, die zuletzt zulegte auf 18% und ihr Wahlergebnis von 2023 damit verdoppelte. Sie hat allerdings keine Machtoption, weil die anderen Parteien eine Koalition mit ihr ausschließen. AfD-Spitzenkandidatin Christine Brinker erfreuen die Umfragewerte trotzdem.
9: Wir haben uns wirklich gut stabilisiert und darüber freue ich mich absolut und halten aber auch unser Ergebnis für ausbaufähig.
4: Nicht mit der AfD koalieren. Es ist nicht die einzige rote Linie, die andere Parteien bislang in diesem Wahlkampf gezogen haben. Die CDU schließt auch ein Bündnis mit den Linken aus. Umgekehrt gilt das ebenso. Darüber hinaus macht die Linke aber auch zur Koalitionsbedingung, dass dann die Bestände großer Wohnungskonzerne vergesellschaftet werden müssen, wie es ein Volksentscheid 2021 gefordert hatte. Das allerdings ist für die SPD eine rote Linie. Ein bisschen müssen die Parteien also aufpassen, sich nicht in roten Linien zu verheddern.
0: Auch Sachsen-Anhalt ist im Wahlkampf. In weniger als 3 Wochen, am 6. September, sind die stimmberechtigten Bürgerinnen und Bürger aufgerufen, einen neuen Landtag zu wählen. Wegen der hohen Zustimmungswerte für die AfD in Umfragen könnte der Ausgang dieser Abstimmung die ganze Republik aufrütteln. Für die Parteien zählt jede Stimme, um sie zu bekommen, setzten viele auf Haustürwahlkampf. Dorin Jonas hat einen Kandidaten beim Klingeln an vielen Türen begleitet.
10: So, fangen wir unten an.
11: Mustafa Gröner, Ende 20, dunkle Haare und Schnauzbart. Mutter Marokkanerin, Vater Altmerker, aufgewachsen im Plattenbauviertel Magdeburg-Olfenstedt. Er steht vor der Haustür des Wohnblocks am Breiten Weg. Sein Ziel, ein Direktmandat für die Linke im Wahlkreis Magdeburg-Ost. An 15.000 Haustüren wollen er und sein Team klingeln. Auf 350 Leute aus ganz Deutschland kann er in dieser Aktionswoche zählen. Das Ganze ist generalstabsmäßig geplant.
12: Hallo, guten Tag. Ich bin Mustafa, ich bin von der Linken. Wir sind hier gerade im Stadtteil unterwegs und fragen die Nachbarn, was sie beschäftigt und bewegt und was sie gerne ändern würden, gerade im Hinblick auf die Landtagswahlen.
13: Alles okay bei mir. Ich werde mich richtig entscheiden.
12: Alles klar, aber haben Sie irgendwelche Sachen, die Sie gerne ändern?
11: Gröner übergibt noch rasch den Flyer und die Einladung zum Sommerfest. Und so geht er weiter von Tür zu Tür. Macht niemand auf, kommt ein kleiner Papieranhänger mit Infos an die Türklinke.
12: Wir diskutieren ja nicht mit den Menschen, sondern wir hören ihnen eher zu. Das trifft sehr. Also die schlimmste Reaktion, die ich erlebt habe, war, dass jemand halt gesagt hat, so nee, ich will nicht mit euch reden, hat die Tür zugeschlagen. Aber ansonsten ist Feedback positiv bis neutral.
11: Und dann klingelt der linken Kandidat bei Bernd Felske. Der trägt auch gleich sein Anliegen vor.
14: Ich würde gerne ein bisschen, dass wir bei der Wende was machen.
12: Mhm.
11: Die Steuern gefallen ihm nicht. Er kommt dann aber auch schnell auf landespolitische Themen. Die beiden reden gut 10 Minuten miteinander. Wahlkampf an der Tür, das ist eine gute Sache, findet der 74-jährige Felske.
14: SPD war da, haben wir 5 Minuten, 10 Minuten erzählt.
11: So gut wie alle Parteien nutzen das Instrument des Haustürwahlkampfs. Von AfD über CDU bis SPD, Grüne und FDP. Mehr oder weniger intensiv.
15: Ja, man sollte meinen, das ist ein bisschen anachronistisch im digitalen Zeitalter.
11: Sagt der Politikwissenschaftler Michael Kolkmann von der Martin-Luther-Universität in Halle. Studien zeigten allerdings, dass Haustürwahlkampf die Wahlbeteiligung um bis zu 8 Prozentpunkte höher ausfallen lassen kann.
15: Und wenn es darum geht, ein Direktmandat zu gewinnen oder knapp über oder unterhalb der 5-Prozent-Hürde zu landen, ne, dann ist das wahrscheinlich sehr, sehr hilfreich. Und gerade wenn so ein bisschen das Bild Politik hört uns nicht mehr zu verbreitet ist, dann reagieren viele Wählerinnen und Wähler überrascht, wenn plötzlich jemand von der Partei oder der Spitzenkandidat oder vielleicht der Wahlkreiskandidat vor der Tür steht.
11: Bei welcher Partei am Ende das Kreuz wirklich steht, das entscheidet sich dann spätestens am 6. September.
1: Sport.
16: Mit Stefanie Lavoie. Hallo. Die deutschen Hockey-Nationalteams haben bei der WM in Belgien und den Niederlanden das Zwischenrundenticket gelöst. Die deutschen Damen, auch bekannt als die Danas, konnten im abschließenden Gruppenspiel dank eines 3-1-Erfolgs gegen die USA das vorzeitige Aus verhindern. Die Honamas, also die deutschen Herren, ziehen als Gruppenerster in die nächste Runde ein. Der Weltmeister spielte 1-1 gegen Frankreich. Christina Schröder hat zugeschaut.
17: Starke Wolkenbrüche machten Titelverteidiger Deutschland und Frankreich schwer zu schaffen. Der Regen beeinflusste das Passspiel und die Schnelligkeit des Balls extrem. In einer unspektakulären Partie, in der es für beide Teams um nichts mehr ging, kontrollierten die DHB-Männer das Geschehen, kreierten aber nur wenige Kreisszenen. Justus Weigand blockte schließlich eine Flanke zur Führung ins Tor. In der Schlussminute erzielte Frankreich noch den Ausgleich. Im entscheidenden Vorrundenspiel gegen die USA hatten zuvor die deutschen Hockeyfrauen einen souveränen Auftritt gezeigt. Das junge DHB-Team ließ sich weder von tiefstehenden Amerikanerinnen beunruhigen, noch vom starken Regen beirren, der auch in dieser Partie für erschwerte Bedingungen gesorgt hatte. Kapitänin Lisa Nolte erzielte ihren zweiten Treffer im zweiten Spiel. Die ohnehin stark aufspielende Jette Fleschitz traf gleich zweimal per Foul 7 Meter. Während die DHB-Männer als Gruppenerster in die Vorrunde einziehen und 3 Punkte aus dem Spiel gegen den Gruppenzweiten Belgien mitnehmen, gehen die Frauen als Gruppenzweite nach der Niederlage gegen den ersten Argentinien ohne Punkte in die nächste Turnierphase.
16: 3 Tage nach Abschluss der Titelkämpfe bei den Frauen ermitteln auch die Turner in Zagreb ihre Europameister. Zum Auftakt stand unter anderem die Qualifikation für den Endkampf im Teamwettbewerb auf dem Programm. Florian Winkler berichtet.
18: Angeführt vom starken deutschen Mehrkampfmeister Radomir Stelmak qualifizierten sich die deutschen Turner für das Teamfinale am Sonntag. Die DTB-Riege schaffte es als 6. zum Auftakt der EM in den Endkampf der besten 8 Nationen. Damit sicherte sich das Team von Bundestrainer Jens Mielbrath gleichzeitig das Ticket für die WM im Oktober in Rotterdam. Zusätzlich erreichte der Cottbuser Stelmak das Finale am REC. Am Königsgerät zeigte der gebürtige Ukrainer eine starke Leistung, Rang 6 für den 21-Jährigen in der Qualifikation. Einzelstarter Arthur Sahakian aus Bochum erreichte als 8. gerade noch so den Endkampf an den Ringen. Den ersten Titel in Zagreb gewann Ilja Kovtun. Der Ukrainer, der für den EM-Gastgeber Kroatien startet und erstmals bei einer großen Meisterschaft für sein neues Heimatland antrat, gewann in einem hochspannenden Wettkampf Gold im Mehrkampf.
16: Kurpark, Gradierwerk, Therme. Gewöhnlich geht's im hessischen Bad Orb geruhsam zu. 10.000 Einwohner hat die Kurstadt. Zum Auftakt der Deutschlandtour befanden sich mehr als doppelt so viele Menschen in Bad Orb. Ein Großteil davon natürlich Radsportfans. Holger Gerska war für uns beim Prolog dabei.
19: Vor 6 Wochen bejubelte Isaac del Toro auf dem Olympiaberg von Barcelona seinen ersten Tour de France-Etappensieg. Vor 3 Wochen in Alpe d'Huez und dann in Paris den 3. Platz der Gesamtwertung der Tour. Und nun am Kurpark in Bad Orb den Prologsieg der Deutschlandtour über reichlich 2,5 Kilometer. Aber dem Mexikaner bedeutete auch dieser Erfolg sehr viel. Und er ist jetzt der große Favorit auf den Gesamtsieg. In Bad Orb hatte Isaac del Toro aber auch etwas Glück. Denn er konnte ganz am Ende auf abgetrockneten Straßen fahren, während der 2. Platzierte Pormanier sich am Anfang noch durch Pfützen pflügte. Der Franzose ist einer der weltbesten Sprinter und hatte am Sonntag das wichtigste deutsche Eintagesrennen in Hamburg für sich entschieden. Bester Deutscher dieses kurzen Prologzeitfahrens war mit dem 22-jährigen Tobias Müller ein Bahnradspezialist. Er schaffte Platz 10. Der deutsche Zeitfahrmeister Nils Polit, ein Teamkollege von Isaac Del Toro, wurde 12. Der Altmeister John Degenkolb 16.
16: Die erste Etappe führt das Peloton heute über 215,3 Kilometer von Bad Orb nach Schwäbisch Hall.
0: Der Sport war das mit Stefanie Lavoie. Mehr Geld für die Landwirtschaft. Dafür kämpft Bundesagrarminister Alois Rainer sowohl auf EU-Ebene als auch innerhalb der Bundesregierung. Er sagt, nur mit ausreichend finanzieller Unterstützung könne die Landwirtschaft in Deutschland und Europa langfristig genug Lebensmittel produzieren. Aber wie viel bringen diese Agrarhilfen tatsächlich für die Ernährungssicherheit? Eine Studie, die dem ARD-Hauptstadtstudio exklusiv vorliegt, kommt zu einem ernüchternden Ergebnis. Unser Thema gleich nach den nächsten Nachrichten.
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20: Um gleich 5.30 Uhr mit Wolfgang Berger. Verwechselte Patienten, im Körper vergessene OP-Instrumente oder falsche Medikamente. Der medizinische Dienst veröffentlicht heute neue Zahlen zu Behandlungsfehlern in Praxen und Kliniken. Erwartet wird eine Bilanz für 2025. Ein Jahr zuvor, also 2024, haben die Fachleute rund 3000 Behandlungsfehler dokumentiert, die zu einem Gesundheitsschaden geführt haben. Johannes Zuber berichtet aus der Nachrichtenredaktion, was Krankenkassen erwarten.
21: Es gibt Krankenkassen, die schon von einem deutlichen Anstieg der Zahlen berichten. Andere sehen keinen solchen Trend, sondern eher gleichbleibende Zahlen. Was viele Kassen aber einheitlich fordern, Behandlungsfehler sollten besser ermittelt und dokumentiert werden, um aus den Fehlern zu lernen. Ein einheitliches Melderegister für Behandlungsfehler ist eine Forderung, die immer wieder kommt, denn derzeit führen viele Stellen eigene Register, also der medizinische Dienst, aber auch Krankenkassen und Ärztekammern.
20: Angesichts der geringen Füllstände der Gasspeicher hat der Verbraucherzentrale Bundesverband vor steigenden Gaspreisen gewarnt. Der Verband sehe mögliche Herausforderungen für den kommenden Winter, sagte Vorständin Popp der Rheinischen Post. Die Einkaufspreise für Gas steigen demnach seit Beginn des Krieges im Nahen Osten deutlich. Verbraucher sollten jetzt prüfen, ob ihr Vertrag über den Winter hinaus eine Preisbindung vorsieht. Das Bundeswirtschaftsministerium hatte vorher die Gashändler aufgefordert, ihre Speicher zu füllen. Bislang seien sie nur halb voll. Nach fehlenden Erfolgen bei den Verhandlungen hat US-Präsident Trump dem Iran mit einem beispiellosen Wirtschaftskrieg gedroht. Außerdem müsse jedes Land bei einer Unterstützung des Iran mit wirtschaftlichen Konsequenzen rechnen, verkündete Trump. Es brauche die Hilfe aller Verbündeten der USA, um die vom Iran ausgehende Bedrohung zu stoppen. Flensburg ist zum zweiten Mal Gastgeber für ein internationales Polizeitreffen. Die Polizistinnen und Polizisten aus 11 Ländern wollen ihre Arbeit vergleichen und sehen, was sie voneinander lernen können. Jörn Zahlmann erklärt, wie das abläuft.
22: In Flensburg sollen sie nicht nur über ihren Berufsalltag sprechen, sondern auch deutsche Abläufe praktisch kennenlernen. Etwa beim Einsatztraining, im Streifendienst und bei Verkehrskontrollen. Ein Teilnehmer aus Belgien will beispielsweise die Arbeit an der deutsch-belgischen Grenze mit der deutsch-dänischen Zusammenarbeit vergleichen. Für die Öffentlichkeit wird die Zusammenkunft am Sonnabend sichtbar. Ab 10 Uhr begleiten die internationalen Gäste die Flensburger Einsatzkräfte bei Streifendiensten in der Innenstadt und am Hafen. Am Montag steht dann ein Besuch der Wasserschutzpolizei in Kiel auf dem Programm.
20: Das Wetter in Deutschland. Tagsüber im Süden und Nordwesten Schauer, teils Gewitter, an den Alpen längere Regenfälle, sonst oft trocken. Höchstwerte 20 bis 28 Grad. Am Freitag zeitweise sonnig, im Nordwesten und im Süden Schauer und Gewitter, 19 bis 26 Grad. Am Samstag gebietsweise trocken, einzelne Schauer möglich, 18 bis 26 Grad. Das waren die Nachrichten.
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0: Die A4 Dresden Richtung Görlitz ist zwischen Ottendorf-Ockrilla und Ohorn wegen eines Schwertransports bis ca. 6 Uhr gesperrt. Dann die nächste Sperrung auf der A4 Görlitz Richtung Dresden zwischen Kodersdorf und Weißenberg. Auch hier eine Sperrung wegen einer Nachtbaustelle. Weiter auf der A5 Karlsruhe Richtung Basel ist die zwischen Müllheim-Neuenburg und Dreieck-Neuenburg nach einem Unfall gesperrt. Die A33 Brilon Richtung Bielefeld ist zwischen Etteln und Borchen nach einem Unfall bis ca. 7 Uhr gesperrt. Und die A100 Stadtring Berlin-Wilmersdorf Richtung Neukölln, der Britzer Tunnel, ist nach einem Unfall gesperrt. Gute Fahrt.
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0: Mit Milat Kupay. Die Bauern brauchen genügend finanzielle Unterstützung. Nur so lässt sich sicherstellen, dass die Menschen in Deutschland und Europa genug Brot und Fleisch auf dem Tisch haben. Mit diesem Argument kämpft der Bundesagrarminister in der EU, aber auch innerhalb der eigenen Regierung für mehr Geld für die Landwirte. Denn das EU-Agrarbudget wird im Moment neu verhandelt. Allerdings, eine Studie, die dem ARD-Hauptstadtstudio vorliegt, stellt

0: Mengen um 1 bis 3% zurück. Bei Fleisch gäbe es nur ein Minus von bis zu 0,75%. Auf manchen Flächen würden die Bauern nichts mehr anbauen. Dass trotzdem die Erntemengen kaum sinken, erklärt die Studie damit, dass viele Landwirte intensiver wirtschaften würden, es zum Beispiel weniger Bioanbau geben würde.
1: Das war wirklich eindrucksvoll zu sehen, wie wenig Auswirkung am Ende es hat und wie schlecht die Argumentation aus der Politik ist, dass diese Subventionen gebraucht werden, um eine Ernährungssicherung abzusichern.
0: Ganz anders sieht das der Bauernverband. Bauernpräsident Joachim Ruckwied hält die Berechnungen für praxisfern und warnt:
2: Ohne die Direktzahlungen könnten viele Betriebe nicht mehr in die Zukunft gehen. Die müssten die Betriebstore schließen. Das Schließen wäre ein Schließen für immer.
0: Von der Bundesregierung wünscht sich der Bauernpräsident mehr Einsatz bei den Verhandlungen fürs EU-Agrarbudget. Dort scheint Landwirtschaftsminister Alois Rainer auf weiter Flur allein zu kämpfen. Bundeskanzler Merz will auf EU-Ebene vor allem Geld in Verteidigung und Wirtschaft stecken. Die Landwirte könnten in Zukunft deutlich weniger Geld bekommen. Albert Stegemann, Vizefraktionschef der Union im Bundestag, spricht von einer Verteilungskonkurrenz.
3: Was das Thema Verteidigungsfähigkeit angeht, das unterstreiche ich selbstverständlich auch mit. Aber auf der anderen Seite ist das Thema Versorgungssicherheit, hat ja auch eine Verteidigungsrelevanz für Europa. Und deswegen macht es Sinn, diese Dinge gemeinsam zu denken.
0: Dass man für diese Agrarverteidigungssicherheit Geld pro Hektar an alle Landwirte verteilen muss, das sieht der Naturschutzbund mit seiner Studie widerlegt. Trotzdem will auch er weiter an Agrarhilfen festhalten, sie aber anders verteilen, nämlich mehr Geld für gesellschaftliche Leistungen wie Hecken, bodenschonende Bewirtschaftung und klimagerechte Landwirtschaft. Denn für solche Leistungen hätten die Landwirte ohne Agrarhilfen kaum mehr Spielraum.
4: Wirtschaft.
5: Viele Wohnungen oder Häuser sind genehmigt, gebaut werden sie trotzdem nicht. Hohe Kosten und schwierige Finanzierungsbedingungen halten Investoren zurück. Entspannung für den Immobilienmarkt könnte aus einer anderen Richtung kommen. In den nächsten Jahren dürften immer mehr Häuser und Wohnungen der sogenannten Babyboomer-Generation angeboten werden. Mit der Folge, dass das zusätzliche Angebot die Immobilienpreise regional sinken lassen könnte. Bianca von der Au berichtet.
6: Die sogenannten Babyboomer, also die geburtenstarken Jahrgänge von 1946 bis 1964, sind eine echte Macht am Immobilienmarkt. Nach Berechnungen der Immobilienplattform Jakasa besitzen sie aktuell einen erheblichen Teil des deutschen Wohneigentums. Jede dritte Wohnimmobilie gehört demnach den Babyboomern. Björn Kolbmöller, Gründer und Geschäftsführer von Jakasa, sieht eine große Eigentumsverschiebung auf uns zukommen.
7: Tatsächlich ist es aber so, dass die nächsten 15 bis 25 Jahre die geburtenstärksten Jahrgänge um die 60er in diese Phase reinkommen, wo Pflege, Umzug, Erbfälle anstehen. Wir sprechen also nicht von einem großen Ereignis zu einem bestimmten Tag oder Jahr. Es ist ein Prozess.
6: Ein Prozess in der Zeitspanne von 2035 bis 2050, in dem viele ältere Eigentümer ihre Häuser verkaufen oder vererben werden. Durch das dann größere Angebot, so die Annahme vieler Studien, werden perspektivisch die Immobilienpreise fallen. Doch nicht überall. Immobilienökonom Thomas Bayerle von der Hochschule Biberach sieht ein klares Stadt-Land-Gefälle bei den Preisen.
8: Im Ballungsraum werden wir eigentlich kaum Angebote sehen zu kaufen. Das ist ja genau diese Schizophrenie dabei. Solange die Generation heute, aber vielleicht auch die Babyboomer, darf man nicht unterschätzen, ihr Häuschen draußen verkaufen wollen, eine kleine Stadtwohnung haben, weil näher zu allen möglichen Strukturen, ist es auch ein Effekt, wo man einfach sagen kann, es ballt sich in Ballungsräumen noch stärker. Die Mietenkaufpreise steigen weiter.
6: Im ländlichen, strukturschwachen Raum hingegen könnte es ein Überangebot an Häusern geben, die keinen Käufer finden. Beispielsweise in der brandenburgischen Uckermark, im Ennepe-Ruhr-Kreis oder im Landkreis Meißen in Sachsen. Wie immer bei einer Immobilie heißt es also Lage, Lage, Lage. Eine Rolle spiele aber auch der Zustand, in dem sich das geerbte oder gekaufte Haus befindet. so Immobilienökonom Bayerle.
8: Die Mehrzahl sind klassische Sanierungsfälle. Gar nicht mal bös gemeint, sondern wenn ich nicht was ändern muss, dann muss ich auch nicht ändern. Aber energetisch ist natürlich etwas, was ein potenzieller Käufer maximal nachfragt. Wie sieht es damit aus? Und das heißt, selbst wenn er es mit einem Abschlag bekommt, kann man über den Daumen gepeilt 150.000, 200.000 Euro investieren, um das mal zeitgemäß zu machen.

0: Staatliche Förderprogramme unterstützen potenzielle Käufer bei der Sanierung einer Immobilie oder auch beim Kauf von sogenannten Bestandsimmobilien, wie etwa das Programm Jung kauft alt der staatlichen KfW-Bank. Philipp Tillissen, verantwortlich für die inländischen Immobilienförderprogramme bei der KfW.
1: Das Programm ist für Familien interessant, die mindestens ein Kind haben und eben selber in der Immobilie wohnen wollen, nicht eben für eine Vermietung.
0: Kommen junge Familien ihrem Traum vom Eigenheim also künftig näher? Die Antwort lautet jein. Zwar werden perspektivisch in den kommenden Jahren viele Einfamilienhäuser frei werden, doch in der Mehrzahl stehen sie zu weit weg von den großen Städten und Ballungszentren, wo die Arbeitsplätze sind. Außerdem nicht zu unterschätzen, die Babyboomer haben eine viel längere Lebenserwartung als deren Eltern und viele haben noch lange nicht vor, aus ihrem Haus auszuziehen.
2: Das war unser Wirtschaftsblock für diese Stunde mit Bianca von der Au. 100 Tage ist die neue grün-schwarze Landesregierung von Ministerpräsident Cem Özdemir im Amt. Der frühere Bundeslandwirtschaftsminister von den Grünen hat die Landtagswahl im März nach einer furiosen Aufholjagd knapp vor der CDU und ihrem Landeschef Manuel Hagel gewonnen. Seit Mitte Mai regieren beide zusammen in einer Neuauflage der grün-schwarzen Koalition in Baden-Württemberg. Über die neue Regierung und ihre 100-Tage-Bilanz berichtet Knut Bauer.
3: Für manchen wäre die Nachfolge von Langzeitministerpräsident Winfried Kretschmann ein schweres Erbe gewesen. Nicht so für Cem Özdemir.
4: Jetzt bin ich Ministerpräsident, das ist mir jetzt ja nicht an der Wiege gesungen worden. Ein Arbeiterkind aus Baden-Urach. Er wird mal Ministerpräsident von Baden-Württemberg und trotzdem hat es geklappt. Das zeigt ja, in Baden-Württemberg gehen solche Geschichten.
3: Mit einer gewissen Selbstverständlichkeit und der Erfahrung des langjährigen Politikprofis zieht Özdemir in die Villa Reitzenstein ein, den Amtssitz des Ministerpräsidenten in Stuttgart. In Sachen Selbstdarstellung macht dem bundesweit bekannten grünen Politiker so schnell keiner was vor.
4: Das ist natürlich der absolute Höhepunkt in meinem Leben, in meiner Karriere als Politiker, dem Land als Ministerpräsident dienen zu können.
3: Doch die Herausforderungen sind groß. Der 60-Jährige tritt sein Amt im Autoland Baden-Württemberg mitten in einer Strukturkrise an. Die Automobilindustrie schwächelt, Zulieferer bangen um Aufträge und Tausende von Arbeitsplätzen stehen auf der Kippe. Die Sicherung des Standorts geben Özdemir und seine grün-schwarze Landesregierung als wesentliches Ziel aus.
4: Wir sind, ich will das nochmal unterstreichen, zu hoch in den Kosten. Wenn wir Jobs erhalten wollen, dann werden wir an der Stelle eine Veränderung brauchen und das wird man spüren.
3: Etwa durch längere Arbeitszeiten. Dabei befindet sich der grünen Regierungschef im Einklang mit Manuel Hagel von der CDU, sein Kontrahent im Wahlkampf und jetziger Innenminister. Die beiden verstehen sich und kommunizieren regelmäßig, sagt Hagel.
5: Cem Özdemir und ich, wir sind täglich im Kontakt, teilweise mehrmals, vielleicht sogar öfter wie mit unseren eigenen Frauen an manchen Tagen und tauschen uns über die Dinge aus.
3: Die Stimmung in der Koalition ist ordentlich und vom holprigen Start bei den Sondierungen und dem Ärger der CDU über das wahrscheinlich wahlentscheidende Rehaugenvideo ist nichts mehr zu spüren. Beim zentralen Thema Bürokratieabbau hat die Landesregierung ein Effizienzgesetz auf den Weg gebracht. Bis Ende 2027 sollen in Baden-Württemberg alle Berichts- und Dokumentationspflichten aus dem Landesrecht gestrichen werden. Außerdem rückt Boris Palmer an. Der parteilose Tübinger Oberbürgermeister soll als ehrenamtlicher Rat für Staatsmodernisierung für den weiteren Abbau unnötiger Vorschriften sorgen. Die Grüne Jugend bezeichnet Palmers Berufung als Fehlentscheidung. Doch Cem Özdemir verknüpft mit dem Thema Staatsmodernisierung den Erfolg seiner Regierung.
4: Wir werden ja auch daran gemessen, wie viel davon umgesetzt wird von dem, was er an Vorschlägen macht. Das ist auch der Maßstab an die Landesregierung, ob uns das gelingt oder nicht.
2: Es ist 5.44 Uhr. Guten Morgen.
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2: Auch nach dem Waffenstillstand im Gazastreifen fliegt die israelische Armee dort beinahe täglich Angriffe. Israel rechtfertigt sich damit, Mitglieder der Terrororganisation Hamas zu bekämpfen. Wenn man sich das Völkerrecht und die Menschen- und Grundrechte anschaut, dann kann man schon sagen, dass Folgendes eindeutig zu weit geht, nämlich die Forderung von Israels Minister für nationale Sicherheit Itamar Ben-Gvir, jeden Tag 30 bis 40 Menschen im Gazastreifen gezielt zu töten. Die Bundesregierung war ja bisher zögerlich, Sanktionen gegen den rechtsextremen Minister zu verhängen. Aber die Kritik kommt jetzt auch vom Kanzler. Katrin Auer.
7: Jetzt äußert sich auch der Kanzler. Aus dem Urlaub lässt er seinen stellvertretenden Pressesprecher Sebastian Hille ausrichten, was er von den Äußerungen des israelischen Polizeiministers Itamar Ben-Gvir hält.
8: Der Bundeskanzler verurteilt die menschenverachtenden, völkerrechtswidrigen Appelle von Minister Ben-Gvir scharf. Sie sind nicht hinnehmbar.
7: Der rechtsextreme Minister, bekannt für Provokationen und Hassbotschaften, hatte sich in einem Podcast über den Militäreinsatz Israels im Gazastreifen geäußert. Hier eine Übersetzung.
9: Ich denke, wir müssen im Gazastreifen gezielte Tötungen durchführen, jede Nacht 30, 40 ausschalten. Nicht nur diejenigen, die uns jetzt gefährden. Nein, dort gibt es Leute, die keine menschlichen Wesen sind. Sie sollten nicht leben.
7: Das geht deutlich zu weit, findet auch Außenminister Johann Wadephul. Er nennt die Äußerungen unsäglich und völlig inakzeptabel. Aber was folgt daraus? Sowohl der Sprecher des Kanzlers als auch Wadephul verweisen auf die EU. Anfang September treffen sich die EU-Außenminister in Irland.
10: Die Europäische Union ist die Ebene, auf der wir bisher gehandelt haben. Und die Bundesregierung ist weiterhin der Auffassung, dass wir dort gemeinsam tätig werden sollten.
7: Seit Jahren wird auf EU-Ebene darüber verhandelt, ob Ben-Gvir sanktioniert werden soll. Denkbar wäre etwa eine Einreisesperre oder das Einfrieren von Vermögen. Aber die Entscheidung muss einstimmig fallen. Und Deutschland hat bislang nicht den Ruf, da entschieden voranzugehen. Einige EU-Mitgliedstaaten haben währenddessen eigene Maßnahmen ergriffen. Frankreich, Slowenien, Irland und Spanien haben Einreisesperren gegen den radikalen Politiker verhängt. Neben Ben-Gvirs Äußerungen sorgt ein weiterer Vorgang für Kritik der Bundesregierung. Das sogenannte Siedlungsprojekt E1. Israels Regierung will ein strategisch wichtiges Gebiet östlich von Ostjerusalem bebauen lassen. E1 würde das Westjordanland in zwei Teile teilen und damit eine Zwei-Staaten-Lösung in noch weitere Ferne rücken lassen. Lange war E1 nur ein Plan, aber jetzt hat die israelische Regierung die ersten 1200 Wohnungen ausgeschrieben. Johann Wadephul dazu.
10: Die Bundesregierung lehnt diesen völkerrechtswidrigen Schritt und jede Annexionspläne ab. Wir rufen die israelische Regierung erneut auf, die Planungen für E1 zu stoppen und den Siedlungsbau im Westjordanland einzustellen.
7: Auch der Kanzler erklärt über seinen Sprecher, er verfolge die Ausschreibung der Wohnungen für das Siedlungsprojekt mit großer Sorge. Er sei darüber weiterhin mit Israels Premierminister Netanyahu im, Zitat, kritischen Austausch. Siedlungsbau und Äußerungen eines rechtsextremen Ministers. Deutschlands Haltung zu Israel steht wieder mal auf dem Prüfstand.
2: Kultur. Gamer aus aller Welt reisen dorthin, wo eines der beliebtesten internationalen Computerspiele spielt. Das in Tschechien entwickelte Kingdom Come Deliverance. Ein Rollenspiel im Böhmen des 15. Jahrhunderts. Der zweite Teil ist schon seit Anfang 2025 auf dem Markt. Doch Fans aus Ländern der ganzen Welt strömen weiter an die Orte des Spiels. Nach Kutná Hora, etwa Kuttenberg. Dort wollen sie die Realität mit ihrer virtuellen Erfahrung abgleichen. In Kuttenberg selbst ist man froh über diese Entwicklung und bietet speziell auf das Spiel ausgerichtete Führungen an. Matthias von Lieben hat an einer dieser Führungen teilgenommen.
11: Hi everyone, my name is Lara. We're doing a tour called Silver Kuttenberg.
12: Ein heißer Augustnachmittag in Kutná Hora, eine Stunde östlich von Prag. Im Welschen Hof, einst die königliche Münzstätte des Königreichs Böhmen, startet eine besondere Stadtführung. 7 Teilnehmer haben sich für Silver Kuttenberg angemeldet, in englischer Sprache. Einige von ihnen kennen die Stadt bereits aus dem zweiten Teil des Computerrollenspiels Kingdom Come Deliverance. Jetzt wollen sie die virtuelle Spielwelt in echt erleben, etwa Dennis aus Berlin.
13: Ja, wir haben im Internet gesehen, dass es hier so eine Tour gibt für Kingdom Come Deliverance 2. Und dann haben wir uns spontan dazu entschlossen, hierher zu kommen und zu schauen, wie Kuttenberg in echt so ist und wie viel so mit dem Spiel übereinstimmt.
12: Kutná Hora, auf Deutsch Kuttenberg, ist eine der zentralen Schauplätze des millionenfach verkauften Spiels der tschechischen Warhorse Studios. Es erweckt die böhmische Stadt des frühen 15. Jahrhunderts virtuell zum Leben. Die fiktive Geschichte um den einfachen Handwerkersohn Heinrich von Skalitz spielt an realen, detailverliebt rekonstruierten Orten, sagt Stadtführerin Lara Dausek. Die Historikerin kommt ursprünglich aus Österreich, lebt aber seit 2 Jahren in Kutna Hora. Die Führung sei so beliebt, dass sie 2-mal am Tag angeboten wird.
14: Wir haben Screenshots dabei von eben dem 2. Teil von Kingdom Come Deliverance und wir vergleichen die Screenshots aus dem Spiel mit der historischen Realität.
12: Im welschen oder italienischen Hof wurde einst der Prager Groschen geprägt. Silbermünzen, die Kuttenberg mit seinen Silberminen zu einer der reichsten Städte Böhmens machten.
13: Jetzt hier dieser italienische Hof, da war ich wirklich erstaunt zu sehen, ja, wie realitätsnah das wirklich auch im Spiel umgesetzt wurde. Richtig toll.
12: In der ehemaligen Münzstätte dürfen die Teilnehmer anschließend selbst eine Münze prägen. Wie Heinrich im Spiel zieht die Gruppe anschließend durch die engen Gassen Kuttenbergs, über Kopfsteinpflaster und vorbei an Gebäuden, die die Spielentwickler akkurat nachgebaut haben.
14: Der große Wow-Moment ist ja dann immer bei der Aussichtsplattform, bei der Jakobskirche, wo sich dann wirklich die kleine Gasse öffnet zu diesem großen Ausblick mit der Barbara-Kathedrale. Da holt man schon die meisten ab, finde ich.
12: Die St. Barbara-Kathedrale ist bis heute das Wahrzeichen Kuttenbergs, im Spiel allerdings noch als Baustelle zu sehen. Auch Marktplatz, St. Jakobskirche und Badehaus erkennen die Teilnehmenden wie Landrus aus Litauen und Nyan-Nyan aus Peking wieder.
15: I recognize some of the places.
16: The whole town looks like the real game. So I was expecting the KCD 3.
12: Für Stadtführerin Lara Dausek liegt genau darin der besondere Zauber.
14: Das dann eben ins echte Leben zu holen, ist für viele gleich ja, ein kompletter Wahnsinn. Ich sage dann immer zu den Touristinnen, eigentlich könnten die mich ja schon durch die Stadt führen.
12: Der Erfolg des Spiels bringt neue Touristen nach Kuttenberg. Die Besucherzahlen haben sich zuletzt auch deswegen verdoppelt. Und auch die Umgebung wird zur Pilgerstätte. Auf der nahegelegenen Burg Maleschow findet im August ein großes Fanfest rund um das Spiel statt. Dennis ist am Ende der Führung jedenfalls begeistert.
13: Ja, ich würde sagen, es hat meine Erwartungen übertroffen sogar. Das hat mich sehr fasziniert. Und es hat sehr viele Erlebnisse, die ich in dem Videospiel hatte, wieder hervorgebracht.
12: Kingdom Come Deliverance zeigt, Interesse für das Mittelalter kann auch auf einem Bildschirm geweckt werden.
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2: Die USA gehen wieder einmal gegen den Internationalen Strafgerichtshof in Den Haag vor. Diesmal treffen die Sanktionen unter anderem die Präsidentin des Gerichts, die japanische Richterin Tomoko Akane. Die Trump-Regierung wirft dem Gericht vor, Strafverfahren gegen Personen aus Staaten zu betreiben, die die Zuständigkeiten des Strafgerichtshofs nicht anerkennen. Zum Beispiel Israel oder die USA selbst. Dazu hat unsere Gastkommentatorin Tatjana Haidt, stellvertretende Nachrichtenchefin der Frankfurter Allgemeinen, folgende Meinung.
17: Die Vereinigten Staaten und der Internationale Strafgerichtshof. Das war nie eine spannungsfreie Beziehung. Als ein Land mit Weltmacht wollten sich die Amerikaner dem Gericht nicht unterstellen. So sah das schon Bill Clinton. Auch die nachfolgenden Präsidenten blieben skeptisch. Unter Trump hat sich diese Skepsis allerdings zu einem Kreuzzug entwickelt. Die Sanktionen gegen die Präsidentin des Strafgerichtshofs und einen leitenden Anwalt sind die nächsten Schritte in einer bewusst herbeigeführten Eskalation. Und sie reihen sich ein in die Missachtung Trumps gegenüber multilateralen Institutionen. Beim Internationalen Strafgerichtshof setzt Amerika auf Abschreckung. Es geht darum, unliebsame Ermittlungen schon im Keim zu ersticken. Denn die USA sind angreifbar, etwa im Vorgehen gegen Drogenboote in der Karibik. Das weiß die Regierung. Freilich, es war und ist ihr gutes Recht, dem Internationalen Strafgerichtshof nicht beizutreten. Aber es ist eines demokratischen Staates unwürdig, Länder unter Druck zu setzen, die das für sich anders entschieden haben. Denn klar ist, die USA wollen nicht nur das Gericht einschüchtern, sondern auch seine Mitgliedstaaten. Beirren lassen dürfen sich diese davon nicht.
2: Die Meinung von Tatjana Haidt, stellvertretende Nachrichtenchefin des FAZ. Ähnlich sieht es Gigi Deppe aus der ARD-Rechtsredaktion. Sie betont die Bedeutung des Strafgerichtshofs, vor allem für die Opfer.
18: Auch wenn seine Verfahren lange brauchen und keineswegs gegen alle ermittelt wird, die es verdient hätten, gäbe es den Gerichtshof nicht, bestünde eine sehr beunruhigende Gerechtigkeitslücke. Die furchtbaren und blutigen Verbrechen, deren wegen einzelne Täter in Den Haag verurteilt wurden, wären sonst vermutlich nicht geahndet worden. Menschen, die in den betroffenen Ländern über das Internet die Gerichtsverhandlungen verfolgen, sind oft sehr berührt und dankbar. Wer in ihre Gesichter gesehen hat, weiß, es muss einen solchen Gerichtshof geben. Er lässt darauf hoffen, dass es die Weltgemeinschaft hinbekommt, ein Mindestmaß an Gerechtigkeit herzustellen. Und das bedeutet, sich nicht irritieren zu lassen, egal wie heftig zwischenzeitlich auch Gegenwind zu spüren ist.
2: Die Meinung von Gigi Deppe aus der ARD-Rechtsredaktion. Die Süddeutsche Zeitung sieht jetzt vor allem Europa in der Pflicht.
19: Es ist eine brüske Herausforderung aller Länder, die sich der internationalen Rechtsordnung unterworfen haben. Die EU und Deutschland bekennen sich ausdrücklich zu ihr. Sie müssen daher vehement gegen die US-Provokation vorgehen. Sie müssen dafür Sorge tragen, dass die Richterin ihr Amt ausüben und das Gericht weiterarbeiten kann.
2: Und das waren die Standpunkte, zusammengestellt hat sie Johannes Zuber.
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2: Heute vor 80 Jahren wurde Ralf Hütter geboren. Er wurde mit der Band Kraftwerk zu einem Wegbereiter der elektronischen Musik. Bernd Schlieselmann mit einem Porträt.
20: Willkommen in der Welt der elektronischen Volksmusik. Er ist einer ihrer Erfinder. Ralf Hütter. Mit seiner Band Kraftwerk war er dem Zeitgeist weit voraus. Ihre Musik klingt wie Science Fiction. Der Sohn eines Textilgroßhändlers aus Krefeld sieht sich als Musikarbeiter, der Klänge und Geräusche herstellt.
21: Unser Konzept ist Kraftwerk, die Menschmaschine. Wir spielen die Maschinen. Und die Maschinen spielen uns. Boing, ping, boom, tschak, ping, boing, ping,
20: boom, tschak, ping. Ralf Hütter studiert ab Mitte der 60er Jahre Musik und Architektur. Und ihm schwirren Fragen durch den Kopf. Hat der elektrische Strom eine Melodie? Antworten findet er ab 1970 zwischen Wellensalat und Megahertz. So heißen zwei der ersten Kraftwerkstücke. Noch ohne Synthesizer. Einige Jahre später natürlich mit Synthesizer. Der 22-minütige Titelsong ihres Albums markiert den Durchbruch für Kraftwerk. Plötzlich ist der naiv-fröhliche Elektropop der Band aus Germany in den US-Charts neben Led Zeppelin und Bob Dylan. Solche Songs sind tatsächlich das Fundament für Hip-Hop, Techno und Synthie-Pop. Das Kraftwerk läuft immer noch auf Hochtouren. Hütter ist in diesem Jahr unter anderem in Osteuropa aufgetreten. Geboren wurde der musikalische Experimentator am 20. August 1946. Heute vor 80 Jahren. Boing, ping, boom,
2: 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Das war der Stichtag von Bernd Schlieselmann und das war auch die ARD-Infonacht mit Milad Kupay. Hier geht's jetzt weiter mit ihrem Infoprogramm. Die Zeit, es ist 5:58 Uhr.

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3: Es ist 6 Uhr. 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
4: Die Nachrichten mit Ulrike Frohleix. Guten Morgen.
5: Es freut mich, dass endlich wieder mal Licht in den Häusern brennt nach den Tagen der Evakuierung. Das ist auch für uns ein Fortschritt. Das ist so ein kleiner Zwischenstep zum Ende hin.
4: Der Feuerwehreinsatzleiter in Monschau ist erleichtert, dass die Menschen im Ortsteil Kalter Herberg seit gestern wieder nach Hause können. Nach Behördenangaben haben die Einsatzkräfte den großen Brand im belgischen Naturschutzgebiet Hohes Venn eingekesselt. Das Wetter hat ihnen die Arbeit etwas erleichtert. Michaela Hase berichtet.
6: Der Starkregen hilft zwar vor allem gegen die offenen Flammen, aber die Glut sitzt tief im Boden, im Torf des Hochmoors. Es müsste noch viel mehr regnen, um das wirklich zu beeinflussen, sagt die Feuerwehr der Stadt Monschau. Der Regen sorgt aber auch für neue Herausforderungen, nämlich für viel Schlamm auf den unbefestigten Wegen. In der vergangenen Nacht hat sich beispielsweise ein Tanklöschfahrzeug festgefahren und dann musste eins der geländegängigen Firefighter-Fahrzeuge zur Bergung ausrücken. Insgesamt ist die Lage aber stabil. Das Feuer konnte sich auch in der vergangenen Nacht nicht weiter ausbreiten. Allerdings ist es nach wie vor noch nicht überall unter Kontrolle.
4: In verschiedenen Teilen Deutschlands haben in der Nacht teils schwere Unwetter gewütet. In Brandenburg hat es laut europäischer Unwetterdatenbank sogar einen Tornado gegeben. NRW ist nach aktuellem Stand weitestgehend von Unwetterschäden verschont geblieben. Stefan Hase fasst die wichtigsten Ereignisse aus der Nacht zusammen.
7: Im nördlichen Rheinland-Pfalz, ganz in der Nähe von NRW, ist eine 58-jährige Frau von einem umstürzenden Baum erschlagen worden, als sie gerade mit einer Freundin Schutz vor dem Unwetter gesucht hatte. Ihre Freundin musste mit Verletzungen in ein Krankenhaus gebracht werden. Die Leitstelle in Montabaur warnte zwischenzeitlich vor herabfallenden Teilen von Gebäuden und Bäumen und forderte die Menschen auf, drinnen zu bleiben. Auch der Strom war in einigen Orten in Rheinland-Pfalz ausgefallen. In Fürstenwalde an der Spree in Brandenburg soll der Tornado ein Dach abgedeckt und Bäume entwurzelt haben. Verletzt wurde nach jetzigem Stand dort aber niemand. In Thüringen und Hessen stürzten Bäume um, Autos wurden beschädigt und Keller liefen voll.
4: Der britische Prinz Harry und seine Frau Meghan wollen wohl nach England zurückkehren. Britische Medien berichten das übereinstimmend. König Charles soll die Pläne bereits kennen. Harry und Meghan hatten vor mehr als 6 Jahren ihre königliche Rolle aufgegeben und waren in die USA gezogen. Franziska Hoppen, WDR London, hat den aktuellen Stand.
8: Die Medien berichten hier einstimmig, dass Harry und Meghan noch in diesem Monat nach Großbritannien zurückziehen wollen, und zwar in eine private Residenz, die also nicht zum Königshaus gehört und wohl außerhalb Londons liegt. Und die beiden Kinder, Prinz Archie, der 7 ist, und Prinzessin Lilibet, die ist 5, die sollen wohl auch schon an einer britischen Schule angemeldet sein. Das neue Schuljahr beginnt nämlich im September. Und König Charles soll das Ganze am Sonntag erfahren haben, und William und Kate, die wüssten wohl auch schon Bescheid.
4: Weitere Meldungen im Überblick. Ex-Bundesgesundheitsminister Spahn zieht sich auch in seiner Heimat Münsterland aus der Politik zurück. Der WDR hat aus CDU-Kreisen erfahren, dass Spahn nicht mehr für den Vorsitz der Münsterland-CDU kandidieren will. Spahn war im Zusammenhang mit der Debatte um Leihmutterschaft als Unionsfraktionschef im Bundestag zurückgetreten. Bei einem israelischen Angriff auf eine Polizeistation im Gazastreifen sind nach Krankenhausangaben 9 Menschen getötet worden. Israels Armee erklärte, sie habe einen Hamas-Kommandeur ins Visier genommen, der Angriffe auf israelische Truppen geplant habe. Eine Frau verklagt die Stadt Wien wegen der 50-Cent-Gebühr für öffentliche Toiletten. Sie spricht von Diskriminierung, denn Männer könnten Pissoirs kostenlos nutzen. Die Stadt sagt, nur 27 von 167 WC-Anlagen seien kostenpflichtig. Mit dem Eintrittsgeld werde die ständige Reinigung bezahlt.
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4: Ralf Hütter ist Gründer der deutschen Elektropop-Band Kraftwerk und einer der erfolgreichsten deutschen Musiker. Heute wird er 80 Jahre alt. Franziska Schork, WDR Kultur.
9: Auch mit 80 Jahren steht Ralf Hütter mit Kraftwerk heute noch auf den großen Weltbühnen. Dieses Jahr spielte er unter anderem in Singapur, Tokio, Prag und in der legendären Royal Albert Hall in London. Dennoch wird er auf der Straße eher selten erkannt. Fernsehinterviews mit ihm gibt es nur wenige. Als Pioniere der elektronischen Popmusik wurde Kraftwerk in den 70er Jahren bekannt. In ihrem eigenen Studio produzierte die Band 1970 das erste Album, das es direkt bis auf Platz 30 der Charts schaffte. Die maschinellen Klänge verknüpft Kraftwerk mit inszenierten Bühnenauftritten und Grafiken. 2014 wurde Ralf Hütter mit einem Grammy für sein Lebenswerk ausgezeichnet.
4: Das Wetter in Nordrhein-Westfalen. Der Tag beginnt meist bewölkt und stellenweise neblig. Später wechseln sich Sonne und Wolken ab, gebietsweise mit Schauern oder kurzen Gewittern. In Waldbröl bis 21 Grad, in Krefeld bis 23 und in Euskirchen bis 24 Grad. Morgen Sonne und Wolken, die am Nachmittag auch wieder einzelne Schauer und Gewitter bringen, bei 16 bis 22 Grad. Das war WDR aktuell. WDR 5, die Verkehrslage. A31, Gronau Richtung Oberhausen zwischen Schermbeck und Dorsten. Unfall etwa 10 Minuten plus, 1 Kilometer Stau. Dort bitte eine Rettungsgasse bilden. Und die A33, Brilon Richtung Bielefeld, ist zwischen Etteln und Borchen nach einem Unfall weiter gesperrt.
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10: Einen schönen guten Morgen wünsche ich. Mein Name ist Andrea Oster. Ein Gang an die Börse mit weltweiter Wirkung. Das chinesische Unternehmen Unitree hat einen raketenartigen Start an der Börse in Shanghai diese Woche hingelegt. Die machen in humanoide Roboter. Das können wir auch. Hören wir gegen 20 nach 6. Wir gucken auf die Waldbrandlage in Eifel und Hohenfenn. Gegen Viertel nach 6 ist ja noch nicht vorbei. Es glimmt im Untergrund weiter. Aber zu Beginn ein Thema, das in der Ukraine im Moment wahrscheinlich in den Nachrichten sehr präsent ist. Kaum sitzt man im Auto, fährt auf die Autobahn auf, da schreit schon einer, ich muss mal aufs Klo. Also an der nächsten Raststätte raus und pullern gehen. In der Regel steht man dann in einer Anlage von Sanifair. Man wirft Geld ein, bekommt einen Bon raus, mit dem man dann an der Kasse zum Beispiel einen Kaffee kaufen kann, der vielleicht dazu führt, dass man in Kürze wieder aufs Klo muss. Ein einträgliches Geschäft für Sanifair, aber die eigentlich Leidtragenden an diesem System, das sind die Mitarbeitenden, die die Toiletten sauber halten. Die Kolleginnen von Report Mainz haben recherchiert und herausgefunden, dass die Arbeitskräfte sehr lange Tage mit einem sehr geringen Stundenlohn haben, weiter unter dem in Deutschland üblichen Mindestlohn. WDR5-Reporter Franz Altrogge hat sich umgehört, ob das den Kunden an den Raststätten bewusst ist.
11: Das ist nicht fair, ne? Ich habe nichts dagegen, den Euro zu bezahlen für die Toiletten, weil die in der Regel auch deutlich sauberer sind. Aber dementsprechend müssen die Leute natürlich auch bezahlt werden. Ja, definitiv.
12: Sagt gleich die erste Besucherin des Rasthofs Lichtendorf, die ich anspreche. Niemand findet Unterbezahlung, schlechte Behandlung der Mitarbeiter und andere Missstände gut. Alle verurteilen sie. Wirklich überrascht oder entsetzt wirkt aber erstmal niemand.
11: Frechheit. Absolute Frechheit, weil die müssen sauber machen, dann müssen sie auch anständig verdienen und das ist nicht okay.
13: Ich muss ehrlich zugeben, dass man selber, wenn man auf der Durchreise ist, sich da nicht so viele Gedanken macht. Man ist dankbar für eine saubere Toilette und dann bezahlt man seinen Obolus und dann ist das Thema für einen selber auch erledigt. Ich habe das selber tatsächlich noch nicht so hinterfragt.
14: Es ist nicht gerade preiswert, wird ja auch immer teurer und in Ordnung ist es nicht. Da müssten halt auch die Betreiber hier zur Rechenschaft gezogen werden, ne? Sind überall die gleichen, zumindest wenn wir hier in Deutschland sind.
15: Vor allen Dingen, wenn man dann tatsächlich einen Euro da jedes Mal zahlt und die Leute werden dann nicht bezahlt. Nicht wirklich gut. Ne? Ich gehe 4-5 Mal die Woche irgendwo auf der Autobahn dahin und ich habe ohne Ende von den Gutscheinen übrig.
16: Das finde ich überhaupt nicht gut. Eintritt und man bezahlt ja auch das Essen und das Trinken sehr teuer. Also sollten auch die Angestellten vernünftig bezahlt werden.
12: Echt neue Lösungen hat auch keiner parat, wohl aber ein eigentlich bewährtes Hausmittel. Den guten alten Münzteller am Toiletteneingang.
13: Klar, gibt es immer noch die Option, den Mitarbeitern dort auf einem kleinen Teller ein bisschen Trinkgeld dazulassen. Der ein oder andere hält das für unnötig, aber wenn ich das so höre, macht das natürlich Sinn und man tut denen dann was Gutes. Ja, es gibt auch immer mal wieder Gerüchte, die sagen, dass diese Leute relativ viel Geld verdienen, teilweise selbstständig sind und sehr reich werden bei diesen Geschichten. Das ist für mich aber auch schwer zu glauben.
12: Da hat er recht mit seinem Misstrauen, denn selbst dieses Geld landet nach der Recherche sehr oft bei den Subunternehmern. Da wird es einfach kassiert und gehortet. Das ist gemein, aber die größte Empörung ruft der Umgang mit dem Mindestlohn hervor. Von dem kommen bei den eigentlichen Reinigungskräften nämlich oft nur Bruchteile an. Wer putzt, wird meistens über die Kolonne bezahlt, selten durch den Auftraggeber.
16: Also der Mindestlohn muss auf jeden Fall bezahlt werden.
17: Mindestlohn kriegen ist wichtig, ja.
18: Total unterbezahlt, 5 Euro, da arbeitet doch keiner für. Kann ja keiner von leben, eine Sauerei.
19: Der Mindestlohn ist nun mal da und sollte auch für alle Leute gelten.
12: Zu lösen ist das Ganze natürlich nur über den Zoll, die Schwarzarbeitkontrolle und andere Aufsichtsbehörden. Einige wenige Urlauber mit Campern oder Wohnwagen haben allerdings ihren eigenen Umgang damit gefunden.
13: Wir sind mit dem Wohnwagen unterwegs, kommen gerade aus dem Urlaub vom Biggesee und sind auf dem Heimweg. Und wir haben unsere Toilette natürlich immer dabei. Insofern ist das immer ein guter Plan B. Geht für uns natürlich auch schneller und wir nehmen von uns natürlich auch nicht einen Euro dafür.
10: Franz Altrogge, WDR5-Reporter, er hat sich bei Reisenden an der Raststätte erkundigt, ob die wissen, dass die Mitarbeitenden auf den Toiletten oft über Subunternehmen beschäftigt werden und sehr lange Arbeitstage haben mit einem sehr geringen Lohn, und zwar weit unter dem üblichen Mindestlohn in Deutschland. 6.10 Uhr ist es, Sie hören WDR5, das Morgenecho. Die Ukraine ist im Abwehrkampf gegen Russland. Diese Woche war es wieder schlimm, es sind bei russischen Raketenangriffen mehrere Zivilisten ums Leben gekommen. Gestern zum Beispiel war es ein Drohnenangriff auf einen Bus in der Stadt Cherson. 4 Menschen starben bei dieser Attacke. Die Ukraine greift selbst auch an und hat diese Woche, so der Bürgermeister von Moskau, die Stadt mit über 600 Drohnen attackiert. Das ist die militärische Lage. Es gibt aber auch eine interessante innenpolitische Entwicklung in der Ukraine. Die Antikorruptionsbehörden haben gestern eine Razzia gegen Abgeordnete und Berater von Präsident Selenskyj gemacht. Selenskyj steht unter Druck. Korruption ist in der Ukraine auch mit Blick auf einen möglichen EU-Beitritt ein großes Problem. Und Selenskyj hat einen ja mittlerweile sehr beliebten Gegenspieler, nämlich den ehemaligen Verteidigungsminister Fedorov. Der hat jetzt mit einer Videobotschaft für Aufsehen gesorgt. Florian Kellermann ist unser Korrespondent in Kiew. Herr Kellermann, was hat Fedorov getan und wie hat er das begründet?
20: Er hat genau das angesprochen in der Videobotschaft. Die Korruptionsvorwürfe, die teilweise ja auch behärtet sind, die hat er da erwähnt. Und er hat eben daraus den Schluss gezogen, die Menschen in der Ukraine hätten das Vertrauen in Präsident Selenskyj verloren und hat anheimgestellt, man solle doch jetzt dann auch darüber nachdenken, Wahlen abzuhalten in der Ukraine. Das war bisher ein Tabu. Das wurde so aufgefasst, dass man bei Wahlen nur dem Feind, also in dem Fall Russland, in die Hände spiele, weil man eben die Situation im Land dadurch destabilisiere, Wahlkampf, gegenseitige Vorwürfe und so weiter. Und weil ja auch diese Forderung nach Wahlen von Kreml-Chef Putin gekommen ist. Und trotzdem hat Fedorov das jetzt eben in den Raum gestellt und hat damit diese Diskussion ausgelöst.
10: Welche Absicht verfolgt er denn damit?
20: Seine Kritiker werfen ihm vor, dass er damit seine eigenständige politische Karriere begonnen hat mit diesem Video. Er ist entlassen und hat eben keine Chance mehr auf den Posten als Verteidigungsminister zurückzukehren. Da ist gestern ein neuer gewählt worden im Parlament. Und er möchte offenbar weiterhin beliebt bleiben und im Gespräch bleiben. Ich denke schon, dass das der Hauptgrund ist. Klar hat er auch einen Punkt, wenn er Wahlen fordert, denn Wahlen sind überfällig in der Ukraine. Präsident und Parlament sind schon seit 2019 im Amt und eigentlich sind fast alle hier der Überzeugung, es müsste eigentlich Wahlen geben, aber viele sagen eben und auch wiederum die meisten, wie Umfragen zeigen, es geht eben leider nicht im Moment, weil der Krieg herrscht.
10: Ja, Fedorov ist beliebt, Sie haben es gesagt, es gab Demos gegen seine Absetzung damals. Woher kommt diese Beliebtheit und könnte er der große Konkurrent für Selenskyj werden?
20: Er war 7 Jahre in der Regierung und war eben vor allem für Digitalisierung zunächst mal zuständig, bevor er Verteidigungsminister wurde. Und hat die Ukraine unter ihm ja auch wirklich einen sehr, sehr großen Schritt nach vorne gemacht. Menschen erwähnen diese App, die sie auf dem Handy haben, die ihnen es erleichtert, sehr, sehr viele Behördengänge online zu erledigen, wo sie auch alle möglichen Dokumente bei sich haben durch die App, die sie nicht mitnehmen müssen, wie Führerschein, Personalausweis und so weiter. Und auch als Verteidigungsminister hat er diese Kompetenz eingebracht und hat eben da auch große Erfolge gehabt. Also die Drohnen, die die Ukraine für Schläge in der mittleren Reichweite einsetzt und die stark eben zum Beispiel auch auf künstliche Intelligenz zurückgreifen, sind unter seiner Führung eingeführt worden und haben Erfolge erzielt.
10: Wie sehr steht die Regierung unter Korruptionsverdacht? Also gestern gab es ja diese Razzia auch der Antikorruptionsbehörde.
20: Es gibt jetzt von den Antikorruptionsbehörden zumindest keinen ausgesprochenen, öffentlich gemachten direkten Verdacht gegen Mitglieder, die noch in der Regierung sind. Allerdings kommen immer mal wieder Vorwürfe hoch, zum Beispiel gegen den Leiter des Rats für Sicherheit und Verteidigung, Rustem Umerov. Da gibt es keinen offiziellen Verdacht, aber er ist zumindest in einem anderen Korruptionsfall als Zeuge benannt worden von den Korruptionsbehörden. Und Aktivisten, die die Korruption untersuchen, die werfen Umerov tatsächlich vor, dass er, als er noch Verteidigungsminister war, Gelder veruntreut hat, die dafür eigentlich der Ukraine gegeben wurden, um die Ukraine aufzurüsten.
10: Wie spielt das jetzt in den Krieg gegen Russland hinein? Also wie viel schafft das eine Instabilität? Wie ist da Ihre Einschätzung?
20: In gewisser Weise schon, weil dadurch natürlich auch das Vertrauen bröckelt, das die Menschen haben gegenüber Selenskyj. Das sieht man auch in den Umfragen. Fedorov ist zum Beispiel deutlich beliebter, beziehungsweise die Menschen vertrauen ihm deutlich mehr als Selenskyj. Das sieht man an Umfragen. Und natürlich ist das ein Problem in einem Staat, der im Krieg ist. Allerdings wissen die Menschen auch, sie kämpfen nicht für Selenskyj, sondern sie kämpfen für ihr Land. Und die Ukraine verteidigt sich gegen Russland eben als Ukraine. Und das ist keine Sache nur des Präsidenten.
10: Vielen Dank, Florian Kellermann, unser Korrespondent in Kiew. Sie hören WDR 5, das Morgenecho. 6:16 Uhr ist es und das ist Musik von Grace Jones. Schönen guten Morgen.

0: 6:19 Uhr, es ist WDR5, das Morgenecho hier. Fällt ein Leistungssportler plötzlich um, wie zum Beispiel Fußballnationalspieler Jamal Musiala, dann ist das immer ein Moment größter Sorge. Hat er was am Herz? Ist es was Lebensbedrohliches? Musiala ist das jetzt zweimal passiert hintereinander, aber er hat eine Diagnose bekommen, Absence, kurze, oft unbemerkte Aussetzer, bei denen Betroffene sekundenlang abwesend wirken oder halt umfallen. Das ist eine Form der Epilepsie. Frank Wittig erklärt es genauer.
1: Mediziner sprechen bei solchen Absenzen von einer besonderen Form epileptischer Anfälle. Das Bewusstsein ist dabei für Sekunden gestört. Der Muskeltonus sinkt, Betroffene sacken weg. Professor Andreas Schulze-Bonhage vom Epilepsiezentrum der Uniklinik Freiburg erklärt das Phänomen im Gehirn. Normalerweise arbeiten Milliarden Nervenzellen unabhängig voneinander, etwa um unsere Motorik und die Ballbewegung zu steuern. Mit einem solchen Anfall entladen sich diese Zellen plötzlich in einem unnatürlichen Rhythmus gemeinsam. Das führt zu Bewusstseinsverlust oder Trübung. Das klingt dramatisch, ist aber laut Experten meist gut in den Griff zu bekommen. Bei rund 85% der Betroffenen lässt sich durch Medikamente eine vollständige Anfallsfreiheit über viele Jahre erzielen. Dass eine solche Diagnose wie bei Musiala im Alter von 23 Jahren erstmals auftritt, ist untypisch, denn oft liegt die Manifestation im Kindes- oder im hohen Lebensalter. Experten vermuten daher, dass Musiala die Veranlagung womöglich schon länger hatte und sie bisher medizinisch perfekt behandelt war. Und das Wichtige für den Leistungssport? Zwischen den Anfällen arbeitet das Gehirn absolut normal. Auch bei dieser Diagnose kann man als Profisportler auf dem Platz stehen. Musiala befindet sich damit in bester Gesellschaft. Auch der brasilianische Weltstar Ronaldo spielte trotz einer Epilepsieerkrankung auf absolutem Topniveau.
0: Ja, und das vertiefen wir gleich nochmal hier im WDR 5 Morgenecho, nämlich mit Christoph Kleinschnitz, einem Mediziner, der uns noch ein bisschen genauer erklärt, wie Spitzensport auch mit Erkrankungen möglich ist. Sie hören WDR 5, das Morgenecho. Und wir schauen aufs Wetter mit Sarah Geißler aus der Wetterredaktion. Hallo Sarah, schönen guten Morgen.
2: Guten Morgen.
0: Es ist ja gestern ganz schön was durchgezogen an Regen und Gewittern, auch in Nordrhein-Westfalen, Rheinland-Pfalz war es, glaube ich, noch viel schlimmer. Wo denn besonders hier bei uns im Land?
2: Also wir haben in allen Regionen zweistellige Literzahlen, die auf den Quadratmeter gerechnet runtergekommen sind. Spitzenreiter waren gestern Werl im Kreis Soest und Salzkotten im Kreis Paderborn. Da sind über 40 Liter gefallen. Dann haben wir am Abend aber die südlichen Landesteile gehabt. Da ist ordentlich was nachgekommen. Da gab es Unwetter mit Starkregen, mit Gewittern, sodass in der Eifel zum Beispiel auch noch über 30 Liter runtergekommen sind. Das meiste davon in nur einer Stunde. Ansonsten waren es über das Land verteilt, meistens um die 20 Liter. Über 3000 Mal hat es gestern Abend zwischen 18 und 20 Uhr vom Rheinland bis ins Sauerland geblitzt, also in der Südhälfte. Fast 600 Blitze sind bis zum Boden gegangen. Größere Schäden hat es bei uns, du hast es gerade gesagt, nach bisherigem Stand zumindest aber nicht gegeben.
0: Und wie geht das heute weiter mit dem Wetter?
2: Also nach diesem regenreichsten Tag der Woche folgt heute der bisher sonnigste Tag tatsächlich. Aktuell haben wir noch viele Wolken. In Südwestfalen auch in höheren Lagen Nebel und letzte leichte Schauer. Die gibt es gerade auch noch ganz vereinzelt am unteren Niederrhein. Ansonsten starten wir aber schon trocken in diesen Morgen und es lockert in den nächsten Stunden dann immer besser auf. Wir bekommen also einen Mix aus Sonne und Wolken. Allerdings in der zweiten Tageshälfte auch wieder ein paar Schauer. Nördlich der Ruhr eventuell auch wieder das ein oder andere kurze Gewitter. Zum Vergleich, die vergangenen Tage gab es mal maximal eine Stunde Sonnenschein am Tag. Heute werden es bis zu 8 Stunden in der Südhälfte, im Norden immerhin bis zu 5.
0: Sarah Geißler, vielen Dank mit den Wetteraussichten. Ja, es hat geregnet und das ist gut mit Blick auf die großen Wald- und Moorbrände. In Monschau sind die evakuierten Anwohner und Anwohnerinnen wieder in ihren Häusern. Die Feuerwehr ist trotzdem weiter im Einsatz. Wir haben ja über die großen Schwierigkeiten des Moorbrands im Hohen Venn gehört. Das ist nicht so einfach, den zu löschen. Das frisst sich unterirdisch weiter und kann sich dann immer wieder entflammen. Da muss man also wirklich sehr aufmerksam sein. Über die aktuelle Lage, Michaela Hase.
3: Petrus meint es gut mit den Löscharbeiten. Immer wieder prasselt Regen und Starkregen auf Monschau und das Hohe Venn in den letzten 24 Stunden ein. Für die Helfer ist das Wasser von oben eine willkommene Unterstützung. Aber die Arbeit kann es ihnen nicht komplett abnehmen, denn die Glut sitzt zu tief im Boden, im Torf des Hochmoors, sagt Philipp Krüger, Einsatzleiter der Feuerwehr Monschau, noch in der Nacht.
4: Ein bisschen hat der Starkregen uns schon geholfen heute, gerade um das Flammenbild mal kurzfristig runterzuhalten. Die gute Löschwirkung haben wir noch nicht damit erzielt. Da müsste es doch noch ein paar Tage mehr regnen. Der kleine Nachteil ist, die Wegeverhältnisse werden immer schwieriger zu befahren. Aktuell haben wir auch ein Fahrzeug im Graben liegen, was wir aktuell am Bergen sind.
3: Ausgerechnet ein Tanklöschfahrzeug hat es erwischt. Es steckt mitten in der Nacht im Schlamm fest, auf einer Route, die wichtig ist, um Löschwasser zum Brand im Hohen Venn zu transportieren. Schließlich muss ein geländegängiges Spezialfahrzeug, ein sogenannter Firefighter, zur Bergung ausrücken. Insgesamt ist die Lage stabil, heißt es von der Feuerwehr. Das Feuer konnte sich auch in der vergangenen Nacht nicht weiter ausbreiten. Allerdings ist es nach wie vor noch nicht überall unter Kontrolle. Trotzdem, es gibt Fortschritte, wie zum Beispiel die guten Nachrichten für die Bewohner der evakuierten Siedlungen. In Monschau-Kalter Herberg und auch in den zwei evakuierten Orten auf der belgischen Seite dürfen die Bewohner seit gestern wieder zurück und haben heute die erste Nacht wieder in ihren eigenen Betten geschlafen. Ein Stück Leben und Normalität kehrt in die geräumten Straßenzüge zurück. Auch für die Feuerwehr ein besonderes Gefühl, sagt Einsatzleiter Philipp Krüger.
4: Eigentlich ein recht gutes. Es freut mich, dass wieder Licht in den Zimmern brennt. Das ist so ein kleiner Zwischenschritt, der uns doch zeigt, dass es langsam aufs Ende zugeht.
3: Kleine Schritte auf einem langen Weg. Denn bis der Brand im Hohen Venn komplett gelöscht ist, könnte es noch wochenlang dauern.
0: Michaela Hase für WDR 5, das Morgenecho über die aktuelle Lage in Sachen Wald- und Moorbrände in Nordrhein-Westfalen. 6.26 Uhr. Wenn ein Unternehmen ein Versprechen auf die Zukunft gibt, auf eine erfolgreiche Zukunft, dann ist es an der Börse genau richtig. Das chinesische Unternehmen Unitree baut humanoide Roboter, also zum Beispiel in menschlicher Form oder als Hunde, und hat diese Woche die Börse in Shanghai so richtig aufgemischt. Börsenstart, direkt ein Plus von über 600%. Und nach dem ersten Handelstag war Unitree bereits 44 Milliarden Dollar wert. Humanoide Roboter sind der nächste Schritt. Und man fragt sich, ob wir hier mit den Chinesen mithalten können. Sebastian Moritz über ein Kölner Unternehmen, wo man ebenfalls in humanoide Roboter macht.
5: Ich bin Ameka, ein humanoider Roboter, hier im Heinz-Nixdorf-Museumsforum. Wie kann ich dir helfen?
6: In Paderborn sind sie schon Realität, die menschenähnlichen Roboter. Und nicht nur dort begegnen sie uns schon.
7: Man sieht ja auch zum Beispiel immer mehr Restaurants, dass zum Beispiel die Essensausgabe über humanoide Roboter erfolgt oder auch die Geschirrrücknahme über humanoide Roboter erfolgt.
6: Sascha Mais forscht beim Kölner Unternehmen Igus an humanoiden Robotern. Vor anderthalb Jahren hat der Kölner Kunststoffspezialist sein erstes eigenes Modell auf den Markt gebracht. Und die Anwendungsmöglichkeiten sind vielfältig.
7: In der Krankenpflege ist es ein ganz, ganz großes Thema, weil da eben auch die Fachkräfte fehlen. Ja, denken wir alleine mal an die Reinigungsroboter, ne? Also es möchte ja auch keiner mehr große Industriehallen beispielsweise sauber machen und da auf einer Kehrmaschine durchfahren. Auch das könnte ein Bereich sein, ja, der definitiv dann von dieser Art Roboter übernommen wird.
6: Wo die Reise bei den humanoiden Robotern hingehen kann, hat das chinesische Unternehmen Unitree zuletzt mehrfach demonstriert. Beim Kanzlerbesuch im Februar haben die Chinesen ihre Roboter tanzen und kämpfen lassen. Im April liefen in Peking hunderte Roboter einen Halbmarathon. Vieles davon ist jedoch nur Show, sagt Patrick Schwarzkopf, Geschäftsführer des Fachverbands Robotik und Automation beim Maschinenbauverband VDMA.
8: Es ist viel Spielerei dabei und so beeindruckend wie es ist, dass die tanzen und Balletts machen und Kung-Fu machen, humanoide Roboter sinnvoll in der Produktion einzusetzen, ist eine wesentlich größere Herausforderung, als Roboter tanzen zu lassen.
6: Es reiche nicht, dass die Roboter zuvor programmierte Abläufe abspulen. Damit die Roboter wirklich zu einer sinnvollen Unterstützung werden können, braucht es mehr.
8: Wir brauchen jetzt eine KI und Software, die eben die humanoiden oder ähnliche Roboter mit so einer Art Vernunft ausstattet, dass die einfach wissen, was man macht. Also man will ja dann nicht alles genau programmieren, sondern will ja dem Roboter sagen, bitte erledige diesen Job. Und der Roboter soll dann im Prinzip selber den Weg finden, wie er den Job erledigt.
6: Bundesweit gibt es viele Unternehmen wie die Kölner Firma Igus, die an humanoiden Robotern forschen. Im Gegensatz zum chinesischen Branchenprimus Unitree können sie häufig aber noch nicht im großen Stil und vor allem günstig produzieren. Komplett abgehängt sind die deutschen Unternehmen im weltweiten Roboterrennen aber nicht, sagt Sebastian Reitelshöfer, Robotikfachmann von der Friedrich-Alexander-Universität Erlangen-Nürnberg.
9: Wenn ich irgendwann in naher Zukunft die Wahl habe, ein Robotersystem zu kaufen, was in meinem privaten Wohnumfeld oder im medizinischen Kontext eingesetzt wird, dann möchte ich, dass dort Firmen dahinter stehen, die sich an europäisches Recht halten, die wissen, was Datenschutz ist, die eine ethisch gute KI, auch wenn es anstrengender ist, implementieren und dadurch im Querschnitt viel vertrauenswürdiger sind als chinesische oder im Zweifel auch US-amerikanische Firmen.
6: Die große Stunde der humanoiden Roboter Made in Germany könnte also erst noch kommen.
0: Ja, es liegt eine Chance darin in diesem Bereich, sagt Sebastian Moritz für WDR 5, das Morgenecho.

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3: Es ist 6.30 Uhr. 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
4: Die Nachrichten mit Ulrike Frohleix. Guten Morgen. Die Lage im belgischen Naturschutzgebiet Hohes Venn hat sich etwas entspannt. Nach Behördenangaben haben die Feuerwehrleute den Brand eingekesselt, aber eine komplette Entwarnung gibt es noch nicht. Der Einsatzleiter der Feuerwehr in Monschau sagte, dass der Regen bei den oberflächlichen Bränden schon hilft, aber nicht bei den unterirdischen.
5: Von den Regenschauern benötigen wir noch ein paar hundert. Aktuell gehen wir hiervon aus, dass die Situation, so wie sie zurzeit im Venn statisch ist, schon noch ein paar Wochen, wenn nicht noch einen Monat hinnehmen muss, ehe wir da mal Feuer schwarz melden können.
4: Gute Nachrichten hat es für die Bewohner des Monschauer Stadtteils Kalter Herberg gegeben. Sie durften gestern wieder nach Hause. Probleme macht weiter der Rauch aus dem brennenden Moorgebiet. Der war teilweise bis ins Ruhrgebiet zu riechen. Die Verhandlungen zwischen den USA und dem Iran kommen weiter nicht voran. US-Präsident Trump hat der Regierung in Teheran deshalb jetzt mit wirtschaftlichen Konsequenzen gedroht. Er schrieb auf seiner Plattform, dass alle, die den Iran wirtschaftlich unterstützen, künftig isoliert würden. Anne Schneider, WDR Washington.
6: Dazu zählten etwa Länder, die iranisches Öl kaufen oder bei dessen Transport helfen, Finanzinstitute, die Geschäfte mit dem Iran abwickeln, sowie Reedereien, die zur Umgehung der Sanktionen genutzt werden. Trump forderte die Verbündeten und Handelspartner ausdrücklich auf, diese Isolationspolitik mitzutragen. Welche neuen Maßnahmen nach der Ankündigung folgen sollen, ließ der Präsident allerdings offen. Beobachter sehen darin deshalb zunächst eine Verschärfung der Rhetorik. Trump begründete den verschärften wirtschaftlichen Druck damit, dass der Iran die Chance auf eine Einigung mit den USA nicht genutzt habe.
4: Prinz Harry und seine Frau Meghan wollen die USA offenbar hinter sich lassen und zurück nach England ziehen. Mehrere britische Medien berichten, dass das Paar König Charles am Sonntag darüber informiert hat. Franziska Hoppen, WDR London.
7: Demnach soll die Familie künftig in einer privaten, nicht zum Königshaus gehörenden Residenz außerhalb Londons leben. Die beiden Kinder des Paares, der 7-jährige Prinz Archie und die 5-jährige Prinzessin Lilibet, sollen demnach bereits für den Schulbeginn im September an einer britischen Schule angemeldet sein. Pläne, dass Prinz Harry oder Meghan ihre Aufgaben als aktive Mitglieder der Königsfamilie wieder aufnehmen, gibt es demnach bislang nicht. Das Paar hatte 2020 seine königlichen Aufgaben aufgegeben und war zunächst nach Kanada und anschließend nach Kalifornien gezogen. Die Beziehungen innerhalb der Familie galten seitdem als angespannt und teilweise entfremdet.
4: Weitere Meldungen im Überblick. Auf dem Energiemarkt wird wieder über die Füllstände der Gasspeicher gesprochen. Sie sind zurzeit nur etwa halb voll. Die Bundesnetzagentur und das Wirtschaftsministerium haben die Gashändler aufgefordert, die Speicher zu füllen. Gas ist momentan vergleichsweise teuer, auch wegen des Konflikts um die wichtige Handelsroute Straße von Hormus. Bei einem israelischen Angriff auf eine Polizeistation im Gazastreifen sind nach Krankenhausangaben 9 Menschen getötet worden. Israels Armee erklärte, sie habe einen Hamas-Kommandeur ins Visier genommen, der Angriffe auf israelische Truppen geplant habe. Ein Hamas-Sprecher warf Israel vor, damit alle Aufrufe zu einer Waffenruhe zu missachten. Ex-Bundesgesundheitsminister Spahn zieht sich auch in seine Heimat Münsterland aus der Politik zurück. Der WDR hat aus CDU-Kreisen erfahren, dass Spahn nicht mehr für den Vorsitz der Münsterland-CDU kandidieren will. Spahn war im Zusammenhang mit der Debatte um Leihmutterschaft für seinen Sohn als Unionsfraktionschef im Bundestag zurückgetreten.
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4: Sie gilt als eins der Festivals für Musik, Theater, Schauspiel, Tanz, Performance und bildende Kunst. In Bochum startet heute die Ruhrtriennale. Das Besondere sind die Spielorte des Festivals. Gebläsehallen, ausgediente Zechen oder Maschinenhäuser im Ruhrgebiet. Daniel Kuhr, WDR Kultur.
8: Einen Monat lang wird es in 12 verschiedenen Spielstätten im Ruhrgebiet über 100 Aufführungen und Aktionen geben. Eröffnet wird die Ruhrtriennale in Bochum. In der Jahrhunderthalle kommt es zur Uraufführung des Musikstücks Rebel Rebel. Schauspieler Daniel Donskoy singt darin Songs von David Bowie. Daneben gibt es auch Party auf dem Kulturfestival auf einer Fläche neben der Bochumer Jahrhunderthalle. Für Intendant Ivo van Hofe ist es die letzte Ruhrtriennale.

0: Dort bitte eine Rettungsgasse bilden. Und die A33 Brilon Richtung Bielefeld ist zwischen Etteln und Borchen nach einem Unfall ebenfalls weiter gesperrt.
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2: mit Andrea Oster. Einen schönen guten Morgen wünsche ich. Früherkennung, das ist bei Waldbränden super wichtig. Je schneller man löschen kann, desto besser natürlich. In Bayern ist gestern ein neues System getestet worden. Ist das vielleicht auch was für uns? Mehr dazu gegen 7:10. Vorher beschäftigt sich die Medienschau mit einem möglichen Konkurrenten für den ukrainischen Präsidenten Volodymyr Zelensky im eigenen Land. Aber erst schauen wir auf ein medizinisches Thema. Jamal Musiala, Fußballprofi, Nationalspieler, gerade mal 23 Jahre alt, ist zweimal während eines Fußballspiels zusammengeklappt. Das sind unschöne Momente, weil das auf gesundheitliche Probleme hindeutet, die manchmal auch das Ende einer Sportkarriere sein könnten. Musiala hat sich zu diesen Aussetzern jetzt geäußert und gesagt, das waren neurologische Dysfunktionen, Absenzen, eine Form der Epilepsie, bei der die Betroffenen für kurze Momente wie weggetreten sind. Dr. Christoph Kleinschnitz ist Neurologe und Direktor der Klinik der Neurologie am Universitätsklinikum Essen. Schönen guten Morgen, Herr Kleinschnitz.
3: Schönen guten Morgen.
2: Kann man mit Epilepsie trotzdem in diesem extremen Leistungssport unterwegs sein?
3: Ja, durchaus. Es gibt weitere Beispiele von Leistungssportlern, Eishockeyspieler in den USA, Footballer beispielsweise, die teilweise sogar Olympiamedaillen geholt haben. Also allein die Tatsache, dass man eine Epilepsie hat, schließt Sport und Leistungssport nicht aus. Im Gegenteil, die Deutsche Gesellschaft für Neurologie und auch epileptologische Verbände empfehlen Patienten mit Epilepsie heute sogar Sport zu treiben, weil es Nervenzellen schützt.
2: Ja, aber Sport treiben und Spitzensport, also ich sag mal 90, 100 Minuten volle Pulle ein Fußballspiel zu machen, ist ja ein Unterschied. Also verstärkt diese extreme Leistung, die extreme Situation, in der ein Mensch ist, vielleicht diese Absenzen? Also ist das was anderes als im Ruhezustand?
3: Also diesen einfachen Zusammenhang, körperliche Belastung macht mehr epileptische Anfälle, kann man nicht herstellen. Mhm. Man muss natürlich beachten, welche Art der Epilepsie vorliegt. Und bei Jamal Musiala sind es offensichtlich Absenz-Epilepsien, auch wenn ich natürlich die Krankenakte nicht im Detail kenne. Aber diese Absenz-Anfälle unterscheiden sich massiv von den epileptischen Anfällen, die der Laie so kennt, wo die Leute über Minuten, teilweise mehrere Stunden danach noch bewusstseinsverändert, bewusstlos sind, wo sie zucken, tonisch, klonisch, wo sie Schaum vor dem Mund haben. Bei ihm ist das sehr subtil, viel weniger ausgeprägt. Er ist für einige Sekunden abwesend, ist verwirrt, starrt geradeaus. Und dann sind diese Patienten auch sehr schnell wieder reorientiert. Natürlich ist es auch ein epileptischer Anfall. Aber nochmal, nur weil man auf sehr hohem Top-Niveau Sport macht, werden dadurch noch keine Anfälle im Gehirn ausgelöst.
2: Er ist ja jedes Mal vom Platz dann genommen worden, weil man ja auch noch nicht genau wusste, was Sache ist. Aber wenn das jetzt wieder passiert, kann man sagen, okay, jetzt warten wir 10 Minuten und dann kann er wieder spielen? Also ist das dann wirklich Normalzustand?
3: Nein. Also das ist natürlich nicht das, was man anstreben kann. Und da gebe ich Ihnen recht, das wäre auf diesem Top-Niveau natürlich nicht akzeptabel. Nein, das Ziel muss nun lauten, konsequente Diagnosestellung. Ich denke, das ist erfolgt, neurologische Fachexpertise und dann konsequente Therapie. Wiederum, wenn man so will, Glück im Unglück. Die Absenz-Epilepsie kann man mit vielen und auch mit guten Medikamenten sehr gut behandeln. Es gibt Langzeitstudien, hängt immer ein bisschen davon ab, in welchem Lebensalter die Erkrankung ausbricht. Aber Langzeitstudien, die zeigen, dass man fast 80% der Betroffenen auch anfallsfrei bekommen kann. Ja, das ist natürlich mal eine Hausnummer. Es sind nicht 100%, es können auch weniger sein, es hängt noch von einigen Faktoren ab. Aber natürlich kann es nicht sein, dass Anfälle während eines Fußballspiels auftreten. Das wäre sozusagen der Knockout und müsste natürlich auch zur Auswechslung führen.
2: Mhm. Kann man sowas verhindern, also durch eine gute Therapie, also dass jemand wieder ganz normal auflaufen kann und nicht die Angst haben muss, es passiert mir wieder?
3: Also Epilepsien sind heutzutage sehr gut behandelbar, medikamentös behandelbar. Und ich hatte es gerade erwähnt, die Absenz-Epilepsie, die hat eine ganze Reihe an Möglichkeiten, an Tabletten, an Medikamenten, die man hier geben kann. Es gibt erste, zweite, dritte Linie. Natürlich muss man manchmal etwas ausprobieren in der Einstellungsphase, Da kann es natürlich auch sein, dass Anfänger

0: weiterhin auftreten oder in der Umstellungsphase von einem auf ein anderes Medikament. Man muss die richtige Dosis finden. Aber es gibt sehr viele Medikamente, die zur Verfügung stehen. Und die Zahlen zeigen es. Es gibt die berechtigte Hoffnung und Möglichkeit, mit diesen Therapien viele Patientinnen und Patienten eben anfallsfrei zu bekommen.
1: Vielen Dank, Dr. Christoph Kleinschnitz, Neurologe und Direktor der Klinik der Neurologie am Universitätsklinikum Essen. Dankeschön, Herr Kleinschnitz, für diese Einschätzung.
0: Sehr gerne.

0: WDR 5, das Morgenecho hier. Schönen guten Morgen. 6.43 Uhr ist es. In der Ukraine wächst der politische Druck auf Präsident Zelensky. Der ehemalige ukrainische Verteidigungsminister Mikhailo Fedorov fordert Wahlen, auch während des Krieges. Das ist bislang nach ukrainischem Gesetz eigentlich nicht möglich. Ex-Verteidigungsminister Fedorov sagte aber jetzt in einer Videobotschaft, die Demokratie darf keine Geisel Russlands sein. Wir kämpfen eben deswegen, weil wir ein freier europäischer Staat sein wollen. Und der Staat müsse einen gesetzlichen, sicheren und realistischen Mechanismus für einen Umgang, also für eine Wahl, trotz des andauernden Krieges finden. Darüber wollen wir ausführlicher sprechen.
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0: Jan-Jakob Loos aus dem Morgenecho-Team. Wie blicken die Kolleginnen und Kollegen auf diesen Vorstoß des ehemaligen ukrainischen Verteidigungsministers?
2: Ja, es gibt schon einige, die da mehr hinter vermuten, als nur die edle Absicht der Demokratie hier zur Seite zu stehen. So meint auch der Kollege im Kölner Stadtanzeiger, der Ex-Verteidigungsminister positioniere sich faktisch als politische Alternative zu Präsident Zelensky, ohne ihn beim Namen zu nennen oder eine Kandidatur zu erklären. Zugleich rechne er mit dem Regierungssystem ab, in dem nach seinen Worten nicht Leistung, sondern Loyalität zählt. Zitat, was Fedorov unerwähnt lässt: als Wegbegleiter Zelenskys der ersten Stunde hat er dieses System über Jahre mitgetragen. Dass er dessen Mängel erst einen Monat nach seiner Entlassung anprangert, schwächt seine Kritik. Zitat Ende. Und in der Neuen Zürcher Zeitung lese ich übrigens, der ukrainische Präsident habe sich das Problem mit der Entlassung des beliebten Verteidigungsministers selbst geschaffen. Und dieses Problem werde jetzt immer größer. Zelensky habe mit dem umstrittenen Entscheid nicht nur den Volkszorn auf sich gezogen und eine tiefe politische Krise ausgelöst, sondern den geschassten Minister eben auch zu einem direkten Herausforderer seiner eigenen Macht gemacht.
0: Fedorov wurde nur 6 Monate nach Amtsbeginn entlassen. Als Grund dafür nannte Zelensky Meinungsverschiedenheiten mit der Armeeführung. Der Ex-Minister erfreut sich aber sehr großer Beliebtheit im Land. Auf seinen Rücktritt folgten Proteste. Jetzt hat also Fedorov in Anführungszeichen abgerechnet mit der Regierung Zelensky. Inwiefern?
2: Ja, der Autor im Kölner Stadtanzeiger meint, Zitat, Fedorov benennt echte Probleme wie die Korruption. Die Antikorruptionsbehörden NABU und SAPO teilten am Mittwoch mit, gegen eine mutmaßliche kriminelle Organisation zu ermitteln, an der auch hochrangige Mitarbeiter des Präsidialamts beteiligt sein sollen. Fedorovs Initiative zeigt zugleich, dass die ukrainische Demokratie trotz des Krieges lebendig ist. Ein entlassener Minister kann Präsident und politisches System öffentlich scharf angreifen. Sein Vorstoß ist trotzdem falsch und kann die Gesellschaft spalten in einer Zeit, in der sie im Abwehrkampf gegen Russland Geschlossenheit braucht, heißt es hier im Stadtanzeiger.
0: Schließen sich denn weitere an, dass ein Wahlkampf der Ukraine in diesem Abwehrkampf gegen Russland jetzt nur schaden würde?
2: Ja, schon die meisten, würde ich sagen, zumindest in den deutschsprachigen Medien. Auch der Deutschlandfunk-Kollege Peter Sawicki meint, das ist jetzt der falsche Zeitpunkt für eine solche Forderung.
3: Schon jetzt blickt das Land nervös auf den anstehenden Winter. Angesichts dessen wirkt Fedorovs Vorstoß deplatziert. Die Proteste in seinem Namen sowie die aktuellen Korruptionsermittlungen belegen, dass die ukrainische Demokratie weiterhin lebendig ist. In der momentanen kritischen Phase nach Wahlen zu rufen, spaltet das Land aber eher, als dass es verbindet. Uneinigkeit kann sich die Ukraine aber gerade jetzt nicht leisten.
2: Die Meinung von Peter Sawicki im Deutschlandfunk. Und der Autor in der Frankfurter Allgemeinen, der meint, das wäre außerdem auch eine Einladung an den Kreml. Das russische Regime hätte von Desinformationskampagnen bis zu militärischen Angriffen auf Wahllokale viele Möglichkeiten, eine Wahl in der Ukraine zu sabotieren und zu kompromittieren. Auch der Autor der Süddeutschen Zeitung gibt zu bedenken, dass es organisatorisch unmöglich wäre, freie Wahlen abzuhalten. Zitat, am politischen Stillstand in Kiew wird sich daher erst einmal nichts ändern.
0: Ja. Ja, man könnte aber auch sagen, es ist Unruhe in Kiew und in der Ukraine, und zwar innenpolitische Unruhe, weil der ehemalige Verteidigungsminister ja doch einen Vorstoß gemacht hat, der Zelensky nicht so gefallen wird, nämlich Neuwahlen in Zeiten des Krieges. Jan-Jakob Loos, vielen Dank.
2: Gerne.
0: Für die Medienschau.

0: 6:48 ist es wieder 5, das Morgenecho. Deutschland hat viel Wald, ca. 32% des Landes. So die Bundeswaldinventur sind mit Wald bedeckt. Das heißt, man muss damit rechnen, dass weggeworfener Müll, eine achtlos entsorgte Zigarette in diesem knochentrockenen Wäldern zu einem größeren Feuer führen, gerade in diesem heißen Sommer. Und wir haben es ja auch erlebt in NRW mit den großen Bränden im Hürtgenwald und im Hohen Venn. Je schneller man einen Brand lokalisiert, desto besser. In Bayern gibt es jetzt ein grenzübergreifendes Früherkennungssystem mit Tschechien. Und da arbeitet man mit Drohnen. Und gestern war Testflug.
1: Ein Feuer bricht in einem Waldstück aus, Rauch steigt auf. Genau dieses Szenario wurde im Neubauer Forst im bayerischen Landkreis Cham nachgespielt. Damit aus dem kleinen Feuer kein großer Waldbrand wird, kommt im Rahmen eines EU-geförderten Pilotprojekts ab sofort ein neues System zum Einsatz. Dafür wurden kleine Sensoren im Wald montiert, zum Beispiel an Bäumen. Die können Rauchgase registrieren und übermitteln die Messwerte sofort an eine KI. Ist der Brand erkannt, schlägt sie Alarm und schickt eine autonom fliegende Drohne vom Waldrand zu der verdächtigen Stelle. Mit Wärmebildkameras überprüft sie aus der Luft, ob und wo genau das Feuer ausgebrochen ist und alarmiert dann die Einsatzkräfte. Die Drohne lotst die Feuerwehr dann bis auf einen Meter genau zum Brandherd. Das verschaffe den oft ehrenamtlichen Feuerwehrkräften wertvolle Zeit, sagt Christian Schindler, der Kamer Landrat. Und auch nach einem Einsatz könne die Drohne nach neuen Glutnestern Ausschau halten.
0: Matthias von Lieben berichtete. Und NRW arbeitet ja mit den Niederlanden an einem ähnlichen Projekt. Hier geht es um Kameras, die dann auf hohen Positionen hochsitzen, sind es nicht. Wahrscheinlich extra aufgestellte große Ständer, sage ich mal, auf denen die Kameras sitzen. Und diese Kameras, die blicken dann in die Runde und schauen, ob es irgendwo eine Rauchentwicklung gibt. Das ist ein Projekt, was ab September an den Start geht. 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Entrümpelt man sein Portemonnaie, weil sich zu viel angesammelt hat, meistens leider ja kein Geld, sondern Quittung oder Kassenbons oder ähnliches, dann taucht in der Regel noch ein Ollabong von Sanifair auf. Auch eine Art Quittung für einmal pullern gehen auf deutschen Raststätten. Kostet inzwischen 1 Euro und die Mitarbeitenden, die Toiletten sauber halten, die haben überhaupt nichts davon. Sie arbeiten unter Mindestlohn. Und das findet diese Raststättenbesucherin nicht gut.
2: Also ich habe nichts dagegen, den Euro zu bezahlen für die Toiletten, weil die in der Regel auch deutlich sauberer sind. Aber dementsprechend müssen die Leute natürlich auch bezahlt werden.
0: Wie eine neue Recherche von Report Mainz zeigt, geht es bei den Arbeitsbedingungen nicht sonderlich fair zu. Report Mainz hat eine Reinigungskraft begleitet. 7 Tage die Woche arbeitet der Mann in 12-Stunden-Schichten und das für 5 Euro die Stunde. Urlaubstage werden teilweise verweigert. Das geht, weil einzelne Sanifair-Franchises Mindestlohn und Arbeitsgesetz umgehen, indem sie Subunternehmen anstellen. Die Forderung deshalb, Pächter und Unternehmen sollten haftbar gemacht werden. Mehr dazu im aktuellen Report Mainz finden Sie in der ARD-Mediathek. Die chinesische Firma Unitree, die baut Roboter. Sie haben bestimmt schon mal in der Berichterstattung solche gesehen. Die werden eigentlich immer als Beispiel genommen, wenn es um humanoide Roboter gibt. 4-beinige Hunde, die rumlaufen oder menschenähnliche Roboter, die tanzen, Kampfsport machen oder wie es auch immer wieder mal passiert, über die eigenen Beine fallen. Unitree ist jetzt an die Börse gegangen, hat einen bemerkenswerten Start hingelegt. Offenbar verknüpfen sich mit humanoiden Robotern große Hoffnungen, unter anderem auf das große Geld. Deutschland, so meint meine Kollegin Angela Göpfert, ist da auch stark, denn hier sitzt viel Expertise.
3: Humanoide, also menschenähnliche Roboter, können immer mehr. Sie laufen, greifen, tragen und in China werden sie inzwischen in immer größeren Stückzahlen gebaut. Der Börsengang von Unitree zeigt, wie groß die Ambitionen dort sind. Doch Deutschland startet in dieses Technologierennen keineswegs bei Null. Vieles, was die neuen Roboter brauchen, gehört seit Jahrzehnten zu den Stärken der deutschen Industrie. Sebastian Reitelshöfer, Robotikexperte an der Universität Erlangen-Nürnberg.
4: Ich würde sagen, dass wir in Europa und gerade in Deutschland eigentlich sehr, sehr gut aufgestellt sind, um sogar noch bessere Systeme irgendwann auf den Markt bringen zu können, weil diese Roboter sehr komplexe mechatronische Systeme sind und Komplexität und Mechatronik und hohe Qualität, das können wir eigentlich ganz gut. Das haben wir jahrzehntelang führend als Automobil verkauft.
3: Der Markt könnte schnell groß werden. Das Fraunhofer-Institut für Produktionstechnik und Automatisierung rechnet bei humanoiden Robotern bis 2030 weltweit mit rund 30 Milliarden Dollar Umsatz. Für die gebeutelte deutsche Auto- und Zuliefererindustrie eröffnet das neue Chancen. Gerade ihre klassischen Stärken, Mechatronik, Antriebe, Sensorik und Serienfertigung, werden auch für humanoide Roboter gebraucht.
4: Wenn sich die Zulieferindustrie schnell genug umstellt, dann können unsere Startups auf ein Netzwerk an Firmen zugreifen, die ihnen Komponenten in ihre Robotersysteme reinliefern können, die es so woanders auf der Welt erstmal nicht gibt.
3: Wie das aussehen kann, zeigt Schaeffler. Der Auto- und Industriezulieferer will humanoide Roboter künftig nicht nur in den eigenen Fabriken einsetzen, sondern auch Komponenten dafür liefern. Dafür arbeitet Schaeffler mit Neura Robotics zusammen, einem der prominentesten deutschen Hoffnungsträger. Neura entwickelt sogenannte kognitive Roboter, die sehen, hören, fühlen und mithilfe künstlicher Intelligenz lernen sollen. Doch gute Technik allein macht noch keinen wirtschaftlichen Erfolg. Genau da sieht Chris-Oliver Schickentanz von der Capitell AG eine typische deutsche Schwäche.
5: Wir sind in der Grundlagenforschung wie in vielen Bereichen durchaus relativ weit, aber auch bei uns hapert es dann an der Kommerzialisierung. Also wie kann ich aus einer funktionierenden Technologie dann tatsächlich auch ein funktionierendes Geschäftsmodell machen? Wie kann ich mit einer Technologie Geld verdienen?
3: Der Sprung vom Prototyp zur Großserie ist gewaltig und kostet viel Geld. Dafür braucht es finanzkräftige Investoren. Bei Neura stehen inzwischen Schwergewichte wie Bosch, Schaeffler, Nvidia und Amazon hinter dem Unternehmen. Dazu die Europäische Investitionsbank. Doch die deutsche Robotikszene ist breiter als nur Neura. Auch andere Startups entwickeln humanoide Roboter. Gleichzeitig steigen etablierte Konzerne als Zulieferer und Anwender ein. Robotikexperte Reitelzhöfer ist deshalb optimistisch.
4: Also ich wäre guter Dinge, dass wir da auch in Deutschland und Europa noch tolle Firmen und ja, tolle Roboter in dem Bereich sehen können.
3: Doch das Zeitfenster ist klein. China zieht bei der Produktion davon. Die USA investieren Milliarden. Deutschland hat zwar gute Voraussetzungen, um auf dem Milliardenmarkt für humanoide Roboter mitzuspielen. Jetzt kommt es aber darauf an, aus Know-how und guten Prototypen auch ein echtes Industriegeschäft zu machen.
0: Angela Göpfert über humanoide Roboter. Die sind schwer angesagt im Moment, wie man an dem Börsengang der chinesischen Firma Unitree sehen kann. 6:55 Uhr ist es.

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1: Guten Morgen. Nicht schlecht, denke ich. Da schreibt der Spiegel, dass Taylor Swift 100.000 US-Dollar für ein krebskrankes Kind gespendet hat. Doch dann denke ich, Moment, Taylor Swift und 100.000 Dollar? Ich meine, ihr Vermögen wird auf 2 Milliarden Dollar geschätzt. Ich muss mir das immer wieder vor Augen halten. 1 Milliarde sind 1.000 Millionen. Und dann 100.000 Dollar spenden? Okay, die hat Taylor Swift in aller Stille gespendet. Und ja, es ist toll und eine große Hilfe für dieses Kind. Aber geht da nicht noch ein bisschen mehr? Ich habe daraufhin mal ein bisschen recherchiert. Also, Taylor Swift spendet weit mehr für soziale Projekte. Man schätzt, dass in den letzten Jahren über 10 Millionen Dollar da zusammengekommen sind. Und sicherlich wird nicht immer alles veröffentlicht. Toll, finde ich gut. Und trotzdem höre ich da immer noch eine Stimme sagen, geht da nicht noch ein bisschen mehr? Ich muss an einige Superreiche denken, die einen Großteil ihres Vermögens für soziale Projekte abgegeben haben. Das gibt es übrigens auch in Deutschland. Zum Beispiel Sebastian Klein ist durch den Verkauf der App Blinkist über Nacht Multimillionär geworden und hat daraufhin 90% seines Vermögens abgegeben. Respekt! Nun aber mal weg aus der Welt der Reichen. Mal hin zur Bibel. Auch dort ist soziales Engagement und Geldspenden kein Nebenthema. Gott lässt durch einen Propheten mit dem Namen Maleachi Folgendes sagen. Bringt den 10. Teil eurer Erträge zu meinem Tempel. Habt keine Sorge, dass ihr dann selber in Not kommt. Stellt mich auf die Probe, sagt der Herr. Macht den Versuch, ob ich dann nicht die Fenster des Himmels öffne und euch mit Segen überschütte. Ich habe mit diesen Worten des Propheten zwei Erfahrungen gemacht. Als Kind habe ich mal etwas Taschengeld zusammengespart, um es dann am Sonntag beim Gottesdienst in den Kollektenkorb zu legen. Das tat ein bisschen weh, war ganz schön viel für mich. 2 Tage später kam ein Brief von meiner Oma an, mit einigen Geldscheinen für meine Schwester und mich. Das war für mich der Segen Gottes nach meinem Spenden. Ich denke, diese Erfahrung hat mich nachhaltig beeindruckt. Auch wenn natürlich nicht immer auf meine Spende ein Geldsegen für mich gefolgt ist, ist ja klar. Aber Gottes Segen kann sich ja auch anders zeigen. Auf alle Fälle habe ich in meinem Arbeitsleben immer versucht, den 10. zu geben. Und das ist meine 2. Erfahrung. Was soll ich sagen? Ja, mit 3 Kindern in der Ausbildung war es oft sehr knapp. Irgendwie kamen wir immer wieder über die Runden, konnten sogar häufiger mal Urlaub machen. Von daher kann ich für mich ganz persönlich sagen, ja, dieser Bibelvers stimmt. Bringt den 10. Teil eurer Erträge zu meinem Tempel. Stellt mich auf die Probe, sagt Gott. Macht den Versuch, ob ich dann nicht die Fenster des Himmels öffne und euch mit Segen überschütte. Vielleicht wäre es, wenn es Ihnen möglich ist, mal einen Versuch wert. Ihr Pastor Hedo Knieper aus Hamm. Na dann.
0: 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Es ist 7 Uhr. 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
2: Die Nachrichten mit Ulrike Frohleichs. Guten Morgen. In verschiedenen Teilen Deutschlands haben in der Nacht teils schwere Unwetter gewütet. In Brandenburg und Hessen hat es laut offiziellen Angaben sogar Tornados gegeben. NRW ist nach aktuellem Stand weitestgehend verschont geblieben. Stefan Hase fasst die wichtigsten Ereignisse aus der Nacht zusammen.
3: Die Tornados in Hessen und Brandenburg haben nach ersten Erkenntnissen Häuser abgedeckt und Bäume entwurzelt. Und es könnte möglicherweise noch einen 3. Tornado gegeben haben, ganz in der Nähe von NRW im Hohen Venn, wo es gerade noch brennt. Die offizielle Bestätigung steht aber noch aus. Im nördlichen Rheinland-Pfalz, ebenfalls in der Nähe von NRW, ist eine 58-jährige Frau letzte Nacht von einem umstürzenden Baum erschlagen worden, als sie mit einer Freundin Schutz vor dem Unwetter gesucht hatte. Ihre Freundin kam verletzt ins Krankenhaus. Auch in Thüringen und Hessen haben Unwetter Schäden hinterlassen. Dort stürzten Bäume um, Autos wurden beschädigt und Keller liefen voll.
2: Der Ausbau der Solarenergie in Deutschland kommt offenbar gut voran. Laut dem Bundesverband Solarwirtschaft wurde das Jahresziel schon jetzt erreicht. Das ist im Erneuerbare-Energien-Gesetz, kurz EEG, festgelegt. Sabine Henkel, WDR Berlin.
4: Der Bundesverband Solarwirtschaft sieht allerdings die Gefahr, dass die Ziele für die nächsten Jahre verfehlt werden könnten. Der Grund: Bundeswirtschaftsministerin Reiche will die Förderung schrittweise auslaufen lassen. Das betrifft auch Privatleute, die eine Solaranlage auf ihrem Dach installieren wollen. Reiche meint, dass bisher überfördert wird und Solaranlagen sich auch ohne Zuschüsse vom Staat rechnen. Der Solarverband geht hingegen davon aus, dass Interessenten ohne die Förderung auf Solaranlagen verzichten. Um die Ziele zu erreichen, also mehr Strom durch Sonnenenergie, müssen aber Jahr für Jahr mehr Solaranlagen gebaut werden.
2: Israel hat eine Polizeistation im Gazastreifen angegriffen. Dabei wurden nach palästinensischen Angaben 9 Menschen getötet. Julia Lai, WDR Tel Aviv.
5: Die israelische Armee teilte auf X mit, Ziel der Angriffe seien 2 Hamas-Kommandeure gewesen. Einer davon soll am Massaker der Hamas am 7. Oktober beteiligt gewesen sein. Die islamistische Hamas hingegen schreibt in einer Mitteilung, die Angriffe hätten vor allem Mitarbeiter der Polizei getroffen. Die Aussagen beider Seiten lassen sich derzeit nicht unabhängig überprüfen. Trotz der Waffenruhe, die seit Oktober 2025 eigentlich zwischen Israel und der Hamas gilt, kommt es immer wieder zu tödlichen Angriffen im Gazastreifen. Laut den Vereinten Nationen wurden dabei bisher fast 1.300 Palästinenser getötet. Regelmäßig sind darunter auch Zivilisten. Auch dieses Mal waren eine Frau und ein 13-jähriges Mädchen unter den Toten.
2: Weitere Meldungen im Überblick. In Sachsen-Anhalt hat ein CDU-Bürgermeister 10.000 Euro an die AfD gespendet. In einem offenen Brief begründet der Politiker das mit einem, nach seiner Meinung nach, Linksruck der CDU. Er sprach sich für eine Aufhebung der Brandmauer zur AfD aus und empfiehlt allen, bei der Landtagswahl die AfD zu wählen. Die CDU droht mit einem Parteiausschluss. Der Brand im Hohenfenn in Belgien ist laut Feuerwehr eingegrenzt. Die Anwohner auf deutscher und belgischer Seite dürfen seit gestern Nachmittag wieder in ihre Häuser zurück. Probleme macht weiter der Rauch aus dem brennenden Moorgebiet. Der war teilweise bis ins Ruhrgebiet zu riechen. Überraschung im britischen Königshaus. Prinz Harry und Meghan wollen offenbar nach England zurückkehren, in die Nähe von London. Und zwar laut britischen Medien noch in diesem Monat. König Charles wurde demnach am vergangenen Sonntag informiert. Harry und Meghan waren vor mehr als 6 Jahren zuerst nach Kanada, dann in die USA gezogen. Zuletzt hatte Harry angedeutet, dass er mehr Zeit mit seinem Vater Charles verbringen wolle.
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2: Die kanadische Musikerin Céline Dion bereitet sich gerade auf ihr angekündigtes Bühnencomeback vor. Wegen einer schweren Erkrankung hatte sie 6 Jahre lang pausiert. Beate Hinrichs, WDR Kultur.
6: Pilates gehört dazu, 3-mal in der Woche, und auch Ballett 2-mal wöchentlich. Das hat Céline Dion in einem Interview verraten. Die 58-Jährige sagte, sie wolle ihren Fans in den geplanten Shows etwas bieten und ihnen zeigen, wie sehr sie sie vermisst habe. Die Kanadierin hatte 2022 öffentlich gemacht, dass sie am Stiff-Person-Syndrom leidet. Das ist eine seltene Autoimmunerkrankung, die mit Muskelversteifung und Krämpfen einhergeht. Seitdem war Dion nur noch selten aufgetreten. Ab dem 12. September wird sie in Paris Konzerte geben.
2: Das Wetter in Nordrhein-Westfalen. Heute früh lockern die oft noch dichten Wolken auf und lassen die Sonne durch. Nebel und letzte Schauer lösen sich auf. Dann geht es mit Sonne, Wolken und später auch wieder einzelnen Schauern oder Gewittern durch den Tag. Die Schauer fallen vor allem am Nachmittag und Abend. Oft bleibt es aber auch trocken. In Dinslaken bis 22 Grad, in Warburg bis 23 und in Bergheim bis 24 Grad. Morgen Sonne und Wolken, die am Nachmittag dann auch wieder einzelne Schauer und Gewitter bringen, bei 16 bis 22 Grad. Das war WDR aktuell. WDR 5, die Verkehrslage. Die A31 Gronau Richtung Oberhausen ist zwischen Schermbeck und Dorsten nach einem Unfall gesperrt, 3 Kilometer Stau. Und die A33 Brilon Richtung Bielefeld ist zwischen Etteln und Borchen nach einem Unfall voraussichtlich bis 7.30 Uhr gesperrt.
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7: Mit Andrea Oster. Einen schönen guten Morgen wünsche ich Ihnen allen. Was wird heute wichtig? Was wird interessant zu wissen? Wir hätten da was für alle, die sich für Kultur interessieren oder auch für eine stilvolle Party. Die Ruhrtriennale beginnt und zum Auftakt gibt es David Bowie. Unser Thema um 7:15 hier im Morgenecho. Im Moment ist die Landtagswahl in Sachsen-Anhalt im Fokus. Das ist auch die erste, die jetzt ansteht am 6. September, also in 2 Wochen. Da ist die Frage, wie stark wird die AfD in diesem Bundesland? Das bekommt sehr viel Aufmerksamkeit zu Recht, weil eine mögliche AfD-Regierung in Sachsen-Anhalt, sollte es denn gegebenenfalls dazu kommen, schon eine Zäsur wäre. Ein wenig rückt da nach hinten, dass auch in der Hauptstadt in Kürze gewählt wird. Heute in 4 Wochen, am 20. September in Berlin. Und wenn man sich die aktuellen Umfragen anschaut, dann liegen hier die Linkspartei und die CDU vorne, dann kommt die AfD. Daniel Sturm vom Tagesspiegel in Berlin, mein Kollege, der sich sehr gut in den politischen Verhältnissen der Hauptstadt auskennt. Schönen guten Morgen, Herr Sturm.
8: Hallo, Frau Oster.
7: Warum steht die Linkspartei so gut da in der Hauptstadt?
8: Naja, das ist begründet in dem, was sie gerade an Populismus bietet. Die Linke bietet ja einen linken Populismus. Bundespolitisch denken sie an Frau Reicheneck, aber so macht sie es eben auch in Berlin. Und das trifft offenbar auf fruchtbaren Boden.
7: Mhm. Was ist denn ihr großes Thema im Wahlkampf?
8: Also das Thema ist Wohnen und die Linke fordert also unter anderem eine Umsetzung dieses Volksentscheides, den es in Berlin gegeben hat, der sagt, Deutsche Wohnen und Co. enteignen. Da tun sich die anderen Parteien sehr schwer mit und Frau Schwertner, die Bundesvorsitzende der Linken, hat sogar das zu einer Bedingung für eine Koalition gemacht. Das hat die Spitzenkandidatin in Berlin, Frau Ehrer, ein bisschen relativiert, weil sie natürlich weiß, sie wird im Zweifelsfalle 2 Koalitionspartner haben, in welcher Konstellation auch immer. Und das wird nicht so ganz einfach durchzusetzen, etwa mit CDU oder den Grünen.
7: Ja, also wenn man sowas schon so kategorisch ausschließt und in den Umfragen ziemlich weit vorne liegt oder sich ein Kopf-an-Kopf-Rennen mit der CDU liefert, dann nimmt man sich ja eigentlich die Koalitionsoptionen, oder?
8: Das mag so sein, aber wir wissen ja noch nicht, wie das Wahlergebnis ist. Sie haben es ja gerade geschildert, wie die Lage ist. Wir haben in Berlin es gerade mit 5 Parteien zu tun, die auf einem relativ engen Feld beieinander liegen, zwischen 15% und 20% in den Umfragen. Wir haben ein paar Gewissheiten. Wir werden nach der Wahl nicht mehr Herrn Wegner als Bürgermeister haben, weil er für die CDU nicht mehr antritt. Da tritt Herr Evers an. Wir werden auch das Ende dieser schwarz-roten Koalition erleben. So viel ist auch klar, weil es für Schwarz-Rot von den Zahlen her nicht mehr reichen wird. Was dann aber kommt, das ist noch nicht ganz klar. Wird es einen Bürgermeister von der CDU geben? Wird es die Bürgermeisterin von der Linken geben? Wird es vielleicht einen Grünen geben oder vielleicht doch einen SPD-Mann? Vollkommen offen. Klar ist nur, mit der AfD will auch hier in Berlin niemand kandidieren. Die AfD wird aber vermutlich doppelt so stark wie beim letzten Mal.
7: Die SPD braucht ja dringend mal einen Erfolg. Was wäre das in Berlin? Also wirklich so gut dazustehen, dass man den regierenden Bürgermeister stellt, ist das realistisch, Herr Sturm?
8: Also, sie ist jetzt auf Platz 5 von den 5 erwähnten Parteien, aber das ist alles relativ eng beisammen. Wir wissen ja auch nicht, welche Folgen die Landtagswahl in Sachsen-Anhalt, die Sie eben angesprochen haben, haben wird, die 2 Wochen zuvor stattfindet. Meine These ist, dass es da ja zu einem großen Wahlergebnis der AfD kommen wird. Das könnte nicht nur die AfD boosten hier in Berlin, sondern eben auch die Linke sozusagen als volles, fundamentales Bekenntnis gegen die AfD nach dem Motto, nur wir sind total gegen die AfD, die anderen haben ja auch so ein bisschen was von AfD. Und ich glaube, je stärker die Linke wird, desto schwieriger wird es zum Beispiel für die SPD, eine Linke ins Rote Rathaus zu wählen. Also das ist eine vielleicht paradoxe Situation. Je stärker die Linke wird, desto geringer werden womöglich ihre Chancen, die Bürgermeisterin zu stellen.
7: Das ist alles recht kompliziert mit diesen politischen Verhältnissen in der Hauptstadt. Jetzt eine einfache Frage zum Schluss. Was beschäftigt denn die Menschen in Berlin am meisten?
8: Also das Thema Wohnen spielt natürlich eine ganz große Rolle. Berlin hat jetzt bald 4 Millionen Einwohner. Es gibt einen Zuzug. Es gibt sehr, sehr hohe Mietpreise. 80% der Berlinerinnen und Berliner leben in Mietwohnungen. Und da spielt das natürlich eine ganz große Rolle. Das Thema Sicherheit beschäftigt natürlich auch, denken Sie an den Anschlag gegen den CSD, den es hier gegeben hat. Und die Frage, wie wird die Polizei effektiver? Was kann getan werden, um Islamismus zu verhindern und die damit einhergehenden möglichen Taten? Das sind alles die Dinge, die eine Rolle spielen. Natürlich geht es auch um Verkehrspolitik und die Frage, was mit dem Deutschlandticket passiert und all solche Dinge. Aber ich glaube, das Thema Wohnen ist das Thema 1. Und dann ist dieser Wahlkampf total überschattet von bundespolitischen Themen. mithin auch mit dem Thema, wie stark wird die AfD in Sachsen-Anhalt. Das wird eine massive Auswirkung für die Berlin-Wahl zwei Wochen später haben.
6: Vielen Dank, Daniel Sturm vom Tagesspiegel in Berlin, dass Sie uns auf den Stand gebracht haben. Ist ja nicht mehr so lange hin, sind ja nur noch 4 Wochen. Dann wissen wir, was vielleicht auf uns zukommt. Dankeschön nach Berlin.
8: Schönen Tag. Tschüss. Tschüss. Yeah. Yeah.

0: Viertel nach sieben ist es. Schönen guten Morgen im WDR 5 Morgen-Echo. Die Ruhr-Triennale beginnt heute und wie immer an den großartigen Spielstätten der Industriekultur. Es gibt Hochkultur, es gibt aber auch Party. Die Ruhr-Triennale möchte ganz unterschiedliche Leute ansprechen. Den Auftakt macht wie auch in den letzten Jahren eine Inszenierung des Intendanten der Ruhr-Triennale, Ivo van Hove. Und dann kommt noch ganz viel mehr. Stefan Keim mit einem Überblick über die diesjährige Ruhr-Triennale.
1: David Bowie war mehr als ein Popstar. Er erfand sich häufig neu, gestaltete seine Identität völlig um, trat nicht nur in verschiedenen Rollen, sondern als immer wieder andere Person auf. Dabei dachte er genau darüber nach, was er da tat. Kein Wunder, dass auch 10 Jahre nach seinem Tod viele Künstlerinnen und Künstler von David Bowie fasziniert sind. Wie der Regisseur Ivo van Hove, Intendant der Ruhr-Triennale. Er hat schon kurz vor David Bowies Tod mit dem Star zusammen das Musical Lazarus gestaltet und nun ist ein weiteres Stück mit den Songs von Bowie die Eröffnungspremiere der Ruhr-Triennale. I will buy a feather hat. I will steal a cricket bat. Eine Stadt ist in den Händen von Jugendgangs. Ein junges Paar lehnt sich dagegen auf und kämpft für eine bessere Welt. Longing for tomorrow, Sehnsucht nach morgen. Mit diesem Motto hat Ivo van Hove seine Zeit als Intendant der Ruhr-Triennale überschrieben. Nach 3 Jahren geht sie nun zu Ende. Longing for tomorrow, das beschreibt für van Hove im Grundsatz, was Künstlerinnen und Künstler tun.
2: Ich glaube, die sind immer beschäftigt, ein neues Zusammenleben zu schaffen, was möglich ist in die Zukunft. Das habe ich versucht mit das Festival, aber auch niemals habe ich vergessen, ein Festival soll auch ein Fest sein. So, es muss auch Menschen zusammenbringen.
1: Ein Höhepunkt wird Marina Abramovics 4-Stunden-Performance Balkan Erotic Epic. Eine nackte Frau und ein Skelett liegen eng miteinander verschlungen. In einem ironischen Fruchtbarkeitsritual winden sich Männer auf dem Boden. Gewalt, Erotik und Freiheit gehören im Werk der inzwischen 79-jährigen Performance-Künstlerin zusammen. Das Publikum wandert auf selbstbestimmten Routen durch 13 Szenen, die sich im Lauf des Abends entwickeln. Wir benutzen Vaginas für alles, sagt Marina Abramovic. Für die Geburt, für den Ackerbau, auch für strategische Planungen. Das fasziniert die Performance-Künstlerin. Intendant Ivo van Hove freut sich sehr, dass sein Programm nicht nur bei Experten, sondern auch beim Publikum ankommt.
2: Alles, was ich in meinem Gedanken habe, habe ich gemacht, haben wir realisiert zusammen mit dem Team und ich bin ganz stolz darauf.
0: Ja, und Ivo van Hove haben wir auch gleich im Interview in ungefähr einer halben Stunde hier im WDR 5 Morgenecho, denn heute beginnt die Ruhr-Triennale. Und er hat mir im Vorgespräch gesagt, er ist auch schon mächtig aufgeregt, weil nämlich sein Stück auch den Auftakt macht. Jetzt ist es 7.18 Uhr. Wer kann Maschinenbau und Automatisierung zum Beispiel in der Autoindustrie? Wir können das in Deutschland. Da sind wir gut, weil die Robotik in der Industrie ja ganz wichtig ist und schon ganz lange. Die Vermenschlichung von Robotern ist ja auch immer wieder Thema und da wiederum sind die Chinesen gut. Humanoide Roboter, wie sie die chinesische Firma Unitree baut, in Gestalt von Hunden zum Beispiel mit Schlappohren oder Menschen ähnlich, die sich bewegen. Unitree ist diese Woche an die Börse gegangen und hat einen furiosen Start hingelegt. Offenbar ruhen viele Erwartungen auf den humanoiden Produkten. In China treten die Roboter so Eva Lambi-Schmidt sogar im Fernsehen auf.
3: Sie tanzen, schlagen Saltos und machen Kung-Fu. Die Robotershow hier bei der Neujahrsgala im chinesischen Staatsfernsehen begeistert die Massen. Videos der Roboter von Unitree gehen weltweit durchs Netz. Der 36-jährige Firmenchef Wang Xingxing ist gefragt, saß im vergangenen Jahr bei einem Treffen der großen chinesischen Firmenchefs mit Staats- und Parteichef Xi Jinping in vorderster Reihe. Seinen ersten humanoiden Roboter hat Wang bereits in seiner Studienzeit gebaut und dann im Alter von 26 Jahren das Roboterunternehmen Unitree gegründet, mit Sitz in der ostchinesischen Metropole Hangzhou. Den Börsengang in Shanghai bezeichnete er bereits im Vorfeld in den chinesischen Staatsmedien als Meilenstein. Und die Nachfrage nach den Aktien war riesig. Im Vorfeld wurden von Privatanlegern ursprünglich mehr als 8000 Mal so viele Aktien bestellt wie zunächst angeboten. Zu Handelsbeginn legten die Aktien von Unitree um mehr als 600% zu.
4: Aus meiner Sicht ist das einer der bedeutendsten Börsengänge des Jahres in China. Also, wir müssen uns vorstellen, Unitree ist eigentlich das chinesische Tesla in der humanoiden Robotik sozusagen. Es hat einen extrem großen Marktanteil. Ja, ein Drittel der weltweit ausgelieferten Roboter kommen von Unitree.
3: Sagt Jost Wübeke vom China-spezifischen Beratungs- und Analyseinstitut Sinalytics in Berlin.
4: Also insofern haben wir hier einen nationalen Champion, der irgendwie auch in China ja diesen Hype um die humanoide Robotik und die ja sogenannte physische KI symbolisiert.
3: Die aufsteigende Tech-Firma Unitree gilt als eines der Vorzeigeunternehmen Chinas. Im Gegensatz zu vielen Wettbewerbern ist Unitree profitabel und gemessen am Umsatz der weltgrößte Anbieter humanoider Roboter. Der Börsengang an Chinas stark reguliertem Aktienmarkt verschafft dem Unternehmen Zugang zu Kapital, was dann beispielsweise weiter in Forschung und Entwicklung gesteckt werden kann. Dies ist auch im Interesse der chinesischen Staats- und Parteiführung, die Zukunftsbranchen wie Robotik gezielt fördert. Jost Wübeke sieht darin eine Strategie, ähnlich wie beim Speicherchip-Hersteller CXMT, der vor wenigen Wochen an die Börse gegangen war.
4: Mit diesen Börsengängen werden ja ganz offensichtlich auch Unternehmen gefördert und forciert, die ja nationale Champions sind. Ja, und auch, also sozusagen, das sind die CATLs ihrer Industrie. Und das finde ich einfach spannend zu sehen, wie einfach mit diesen Börsengängen, diesen Unternehmen dann nochmal einen Wachstumsschub gegeben wird.
3: Einige Beobachter warnen jedoch vor Risiken, das Unternehmen Unitree und das Zukunftsfeld der Robotik zu hoch zu bewerten. Dennoch sind die Anwendungsgebiete begrenzt. Die Roboter von Unitree werden meist in Shows oder in Bildungseinrichtungen und Forschungslaboren eingesetzt. Die Vision vom Alltagshelfer oder Fabrikmitarbeiter ist zwar das Ziel, aber noch weit in der Zukunft. Die USA haben zudem kürzlich die Einfuhr ausländischer humanoider Roboter verboten. Dies würde vor allem chinesische Hersteller treffen, die bislang den weltweiten Markt für humanoide Roboter dominieren.
0: Vertiefen wir gleich nochmal mit der Zukunftsforscherin, wie heißt sie? Ternes heißt sie, die Dame. Gleich kurz nach 7:30, das wird bestimmt ein sehr spannendes Gespräch, was humanoide Roboter können und was sie vielleicht in Zukunft können sollten. Sie werden ja wahnsinnig hoch bewertet im Moment, diese Sparte. Mal gucken, ob sie findet, dass die Roboter dieses Versprechen einhalten können. Wie gesagt, kurz nach 7:30. Jetzt gucken wir erst aufs Wetter. Sarah Geißler ist da. Sarah, wir schauen auf die Unwetter, die gestern Abend über Deutschland, auch über Teile Nordrhein-Westfalens gezogen sind. Wir sind da, so wie es aussieht, noch ganz glimpflich davon gekommen. Wo war es denn ein bisschen schlimmer?
5: Heftiger? In Rheinland-Pfalz zum Beispiel war es heftig. Hier wurde eine Frau von einem umstürzenden Baum erschlagen und es gab auch mehrere Stromausfälle. Es gibt sogar Berichte über Tornados gestern Abend. Laut Tornadoliste Deutschland gelten 2 als bestätigt. In Brandenburg und auch in Hessen, da wurden Häuser abgedeckt und Bäume entwurzelt. Bei uns sind bislang, du hast es gesagt, keine größeren Unwetterschäden bekannt. Und das, obwohl es zwischen 18 und 20 Uhr über 3000 Mal geblitzt hat. In der Spitze über 40 Liter Regen pro Quadratmeter gefallen sind. Am meisten in Ostwestfalen-Lippe und in der Eifel. In Nettersheim sind zum Beispiel in einer Stunde um die 30 Liter runtergekommen.
0: Ja, jetzt ist das Unwetter durch und scheint die Sonne heute wieder? Wie sieht's aus?
5: Ja, die Sonne scheint heute ganz gut. Es gibt sogar wahrscheinlich den sonnenreichsten Tag der Woche, so wie es aussieht. Im Rheinland ist es schon ganz gut mit dabei. In Westfalen ist es noch ziemlich bewölkt, aber jetzt gerade nahezu überall trocken im Land. Ein bisschen Nebel hängt noch in Südwestfalen in den Höhenlagen fest und es lockert jetzt in den nächsten Stunden überall immer besser auf, sodass wir dann nach diesen grauen und nassen Tagen, die wir hatten, überall auf ein paar Sonnenstunden kommen werden. In der Südhälfte um die 8, in der Nordhälfte immerhin so bis zu 5 Stunden. Da sind auch schon mal dichtere Wolkenfelder unterwegs und da gibt es auch später wieder einige Schauer. Eventuell auch noch mal das ein oder andere kurze Gewitter und wir bekommen heute heute mit 17 bis 24 Grad, den wärmsten Tag der Woche.
0: Sarah Geißler, vielen Dank für die Aussichten. Fällt ein Leistungssportler plötzlich um, wie zum Beispiel Fußballnationalspieler Jamal Musiala, dann ist das immer ein Moment größter Sorge. Hat er einen Herzinfarkt? Ist es was Lebensbedrohliches? Musiala ist das jetzt zweimal passiert hintereinander. Er hat aber eine Diagnose, Absence. Kurze, oft unbemerkte Aussetzer, bei denen Betroffene sekundenlang abwesend wirken. Das ist eine Form der Epilepsie. Frank Wittig erklärt es genauer.
6: Zum zweiten Mal innerhalb von 3 Tagen klappt der 23-jährige Bayern-Stürmer Musiala auf dem Spielfeld zusammen. Nach kurzer Behandlung verlässt der Nationalspieler in medizinischer Begleitung den Platz. Er selbst spricht wenig später auf Instagram von einer gut behandelbaren neurologischen Dysfunktion, also von einer Nervenstörung. Professor Andreas Schulze-Bunhage, Leiter des Epilepsiezentrums der Uniklinik Freiburg, beschreibt das Symptom so.
7: Absenzen ist also eine Form von epileptischen Anfällen, bei denen hauptsächlich das Bewusstsein kurzzeitig gestört ist, während es sonst zu relativ wenigen Symptomen kommt. Es kann sein, dass der Muskeltonus etwas sinkt und man dann eben zusammensinkt.
6: Doch weiß die Medizin, was dabei im Gehirn geschieht? Der Freiburger Neurologe Schulze-Bonhage beschreibt die Vorgänge im Gehirn bei einem solchen Anfall so.
7: Normalerweise haben wir Milliarden von Nervenzellen, die ihre Einzeltätigkeit machen und zum Beispiel unsere Motorik steuern, also zum Beispiel steuern, dass man sich hinter einem Ball herbewegt. Und bei einer solchen epileptischen Entladung ist es so, dass diese Nervenzellen nicht mehr einzeln für sich ihren Aufgaben nachgehen, sondern in einem nicht normalen Rhythmus zusammen entladen.
6: Das kann dann im ganzen Körper zu einer Art Verkrampfung führen, so Schulze-Bonhage, und zu einer vorübergehenden Trübung oder zum Verlust des Bewusstseins. Und wie steht es mit den Möglichkeiten der Behandlung? Natürlich könne er ohne eine genaue Untersuchung mittels EEG keine Diagnose stellen, aber im Normalfall könne man bei etwa
7: 85% der Patienten durch Medikamente vollständige Anfallsfreiheit erzielen kann. Das heißt, dass diese Patienten überhaupt nie wieder Absenzen haben, über viele, viele Jahre.
6: Wo dieser vollständige Erfolg aber nicht möglich sei, könne man meist erreichen, dass die Anfälle nur sehr selten auftreten.
0: Frank Wittig für WDR 5, das Morgenecho. Auf den Toiletten der Autobahnraststätten geht sauber zu, aber nicht bei den Arbeitsbedingungen der Mitarbeitenden dort, also in diesen Toiletten. Report Mainz berichtet, dass dort zum Teil Personen aus Südosteuropa über Subunternehmen angestellt sind, die wiederum den Mindestlohn gnadenlos unterlaufen. 12-Stunden-Tage, 5 Euro die Stunde. Das ist ein Beispiel der Recherche von Report Mainz. Fritze Kenger hat dazu ein paar satirische Gedanken.
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9: Wie spricht der Dichter? Sinnessatte Ruhestätte. Draußen brodelt der Verkehr. In dir drin Fritteusenfette. Und es odelt Sanifair. Ja, Entschuldigung, aber ich habe gedacht, fang mal lieber lieblich an. Denn danach wird's in jeder Beziehung bläh. Bestenfalls nur unappetitlich. So oder so, ein tiefer Griff ins Klo. Das Themenspektrum ist, freundlich ausgedrückt, richtig schäbig. Es geht um Wegelagerei, Wucher, Nepp, Notdurft, Steuerhinterziehung, Demütigung, Zwangsabgaben, Ausbeutung und Ausscheidung. Ja, das nur mal so als kurze Triggerwarnung. Ist ja noch Frühstückszeit. Der Skandal? Kriminelle Jobzuhälter lassen in deutschen Autobahnraststätten Reinigungspersonal 12 Stunden täglich arbeiten. An 7 Tagen in der Woche Toiletten putzen. Stundenlohn 5 Euro. Das sorgt auf breiter Front zu Recht für Empörung. Pfui, nein, wirklich, so etwas gibt's doch nicht. Doch, doch, gibt's. Mitten in Deutschland, rechts neben den Bundesautobahnen. Naja, schon. Aber es sollte schon auch darauf hingewiesen werden, und es wird deswegen ja auch selten vergessen, darauf hinzuweisen, dass es sich bei den Ausbeutern wohl vor allem um Kriminelle, südosteuropäische Kriminelle handelt, die ihre eigenen Landsleute, schlimm ausbeuten. Ich möchte in dem Zusammenhang noch hinzufügen, dass ich in diesem Zusammenhang ein mir neues, bezauberndes deutsches Wort gelernt habe. Nachunternehmerhaftung. Gäbe es eine Nachunternehmerhaftung, wäre in diesem Kriminalfall nicht nur der kriminelle südosteuropäische Klo-Subunternehmer in Haftung und eventuell in späterer Haft, sondern auch der den Klo-Subunternehmer beauftragende deutsche Raststättenmonopolist Tank und Rast GmbH und Co. KG, beziehungsweise die Klostätten betreibende deutsche Tank und Rast Tochterfirma Sanifair. Sie wissen schon, die streng auf die Einhaltung von Mindeststandards achtende Event-Pissoirerie, die einem Rabattgutscheine dafür gibt, wenn man ihnen das dalässt, was man unbedingt machen muss, wenn man vorher fürs Machen einen Zwangseuro abgedrückt hat. Ja, das verstößt wohl nicht gegen deutsche Gesetze, aber gegen die guten Sitten. Was vielleicht die Ursache dafür ist, dass ungefähr die Hälfte der notdürftigen Sanifair-Opfer diese Bonds nicht einlöst. Ein kleiner Trost. Zivilisation, ganz am Ende der Nahrungskette. Die Menschen wollen einfach nicht aus ihrer Scheiße Geld machen.
0: Der Schrägstrich von Fritz Ikenger.
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8: Es ist 7.30 Uhr. 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
5: Die Nachrichten mit Ulrike Frohleix. Guten Morgen.
16: Es freut mich, dass endlich wieder mal Licht in den Häusern brennt nach den Tagen der Evakuierung. Das ist auch für uns ein Fortschritt. Das ist so ein kleiner Zwischenstep zum Ende hin.
5: Der Feuerwehreinsatzleiter in Monschau ist erleichtert, dass die Menschen im Ortsteil Kalter Herberg seit gestern wieder nach Hause können. Nach Behördenangaben haben die Einsatzkräfte den großen Brand im belgischen Naturschutzgebiet Hohes Venn eingekesselt. Das Wetter hat ihnen die Arbeit etwas erleichtert. Michaela Hase berichtet.
17: Der Starkregen hilft zwar vor allem gegen die offenen Flammen, aber die Glut sitzt tief im Boden, im Torf des Hochmoors. Es müsste noch viel mehr regnen, um das wirklich zu beeinflussen, sagt die Feuerwehr der Stadt Monschau. Der Regen sorgt aber auch für neue Herausforderungen, nämlich für viel Schlamm auf den unbefestigten Wegen. In der vergangenen Nacht hat sich beispielsweise ein Tanklöschfahrzeug festgefahren und dann musste eins der geländegängigen Firefighter-Fahrzeuge zur Bergung ausrücken. Insgesamt ist die Lage aber stabil, das Feuer konnte sich auch in der vergangenen Nacht nicht weiter ausbreiten. Allerdings ist es nach wie vor noch nicht überall unter Kontrolle.
5: Die Verhandlungen zwischen den USA und dem Iran kommen weiterhin nicht voran. US-Präsident Trump hat der Regierung in Teheran deshalb jetzt mit wirtschaftlichen Konsequenzen gedroht. Er schrieb auf seiner Plattform, dass alle, die den Iran wirtschaftlich unterstützen, künftig isoliert würden. Anne Schneider, WDR Washington.
18: Dazu zählten etwa Länder, die iranisches Öl kaufen oder bei dessen Transport helfen, Finanzinstitute, die Geschäfte mit dem Iran abwickeln, sowie Reedereien, die zur Umgehung der Sanktionen genutzt werden. Trump forderte die Verbündeten und Handelspartner ausdrücklich auf, diese Isolationspolitik mitzutragen. Welche neuen Maßnahmen nach der Ankündigung folgen sollen, ließ der Präsident allerdings offen. Beobachter sehen darin deshalb zunächst eine Verschärfung der Rhetorik. Trump begründete den verschärften wirtschaftlichen Druck damit, dass der Iran die Chance auf eine Einigung mit den USA nicht genutzt habe.
5: Der britische Prinz Harry und seine Frau Meghan wollen wohl nach England zurückkehren. Britische Medien berichten, dass übereinstimmend König Charles soll die Pläne bereits kennen. Harry und Meghan hatten vor mehr als 6 Jahren ihre königliche Rolle aufgegeben und waren in die USA gezogen. Franziska Hoppen, WDR London, hat den aktuellen Stand.
19: Die Medien berichten hier einstimmig, dass Harry und Meghan noch in diesem Monat nach Großbritannien zurückziehen wollen, und zwar in eine private Residenz, die also nicht zum Königshaus gehört und wohl außerhalb Londons liegt. Und die beiden Kinder, Prinz Archie, der 7 ist, und Prinzessin Lilibet, die ist 5, die sollen wohl auch schon an einer britischen Schule angemeldet sein. Das neue Schuljahr beginnt nämlich im September. Und König Charles soll das Ganze am Sonntag erfahren haben, und William und Kate, die wüssten wohl auch schon Bescheid.
20: Weitere Meldungen im Überblick. Die Nachfrage nach elektrischen Bussen und Lkw ist im vergangenen Jahr deutlich gestiegen. Laut einer Untersuchung haben sich die Verkaufszahlen weltweit verdoppelt. Insgesamt wurden etwa 500.000 E-Autos und Lkw gekauft. Vor allem China setzt demnach verstärkt auf E-Mobilität. Bei Lastwagen in Europa sind E-Busse gefragt. In Bochum startet heute die Ruhrtriennale mit dem Bowie-Musiktheater Rebel Rebel in ihre neue Saison. Bis zum 20. September erwarten Besucher rund 30 Produktionen und 119 Veranstaltungen in 5 Ruhrgebietsstädten unter dem Motto Longing for Tomorrow. Für Intendant Ivo van Hove ist es zugleich ein Abschied, seine letzte Spielzeit an der Spitze des Festivals. Eine Frau verklagt die Stadt Wien wegen der 50-Cent-Gebühr für öffentliche Toiletten. Sie spricht von Diskriminierung, denn Männer könnten Pissoirs kostenlos nutzen. Die Stadt sagt, nur 27 von 167 WC-Anlagen seien kostenpflichtig. Mit dem Eintrittsgeld werde die ständige Reinigung bezahlt.
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20: Ralf Hütter ist Gründer der deutschen Elektropop-Band Kraftwerk und einer der erfolgreichsten deutschen Musiker. Heute wird er 80 Jahre alt. Franziska Schork, WDR Kultur.
22: Auch mit 80 Jahren steht Ralf Hütter mit Kraftwerk heute noch auf den großen Weltbühnen. Dieses Jahr spielte er unter anderem in Singapur, Tokio, Prag und in der legendären Royal Albert Hall in London. Dennoch wird er auf der Straße eher selten erkannt. Fernsehinterviews mit ihm gibt es nur wenige. Als Pioniere der elektronischen Popmusik wurde Kraftwerk in den 70er Jahren bekannt. In ihrem eigenen Studio produzierte die Band 1970 das erste Album, das es direkt bis auf Platz 30 der Charts schaffte. Die maschinellen Klänge verknüpft Kraftwerk mit inszenierten Bühnenauftritten und Grafiken. 2014 wurde Ralf Hütter mit einem Grammy für sein Lebenswerk ausgezeichnet.
20: Das Wetter in Nordrhein-Westfalen. Der Tag beginnt zum Teil noch mit vielen Wolken, die aber immer weiter auflockern und der Sonne Platz machen. Im Tagesverlauf dann einzelne Schauer oder Gewitter. In Dortmund bis 21 Grad, in Ratingen bis 23 und in Düren bis 24 Grad.

0: Nehmender Konkurrent innenpolitisch, Ex-Verteidigungsminister Fedorow, jung, beliebt und er hat eine Forderung. Auch dazu gleich mehr hier im Morgenecho. Diese Woche ist eine Firma an die Börse in Shanghai gegangen. Die hat einen furiosen Start hingelegt, ihren Wert innerhalb des ersten Tages auf 44 Milliarden Dollar gesteigert. Die chinesische Firma Unitree macht in humanoide Roboter, also Menschen- oder hundeähnliche Roboter. Die hatten auch schon Tanzauftritte bei chinesischen Fernsehshows. Da steckt aber natürlich mehr dahinter als nur ein lustiges und vielleicht etwas unbeholfenes Tänzchen im Fernsehen. Es ist ein Versprechen auf die Zukunft, was da gemacht wird. Und deswegen ist das an der Börse wahrscheinlich auch so durchgestartet. Annabelle Ternes ist Zukunftsforscherin und Leiterin des Instituts für nachhaltiges Management an der SHR in Berlin. Das ist eine staatlich anerkannte private Fachhochschule. Schönen guten Morgen, Frau Ternes.
1: Schönen guten Morgen.
0: Die Chinesen sind offenbar vorn. Wo steht eigentlich Europa in Sachen humanoide Robotik?
1: Ja, da sind natürlich eben auch bekannt für unsere Regulation, also dafür, dass wir auf Sicherheit bedacht sind, dafür, dass wir alles irgendwie zwei-, dreimal auch prüfen. Und natürlich ist der Begriff humanoid etwas, was bei vielen immer noch Gänsehaut bedeutet.
0: Also das heißt, wir sind ängstlich und zu bürokratisch im Umgang mit dieser mit diesem Entwicklungsbereich?
1: Ja, zum Teil. Ich meine, man muss natürlich sagen, dass auch schon heute humanoide Roboter eingesetzt werden. Also alleine BMW setzt humanoide Robotik inzwischen auch in Deutschland ein. Also 2026 ganz frisch startete im Werk Leipzig ja zum Beispiel ein Pilot, ne, mit Aion. Und vorher hatte BMW das allerdings natürlich schon in den USA eingesetzt und hat dort eben am Figaro 02 gearbeitet. Aber wir sind eben einfach wirklich sehr zurück. Mercedes-Benz testet zwar auch schon, ne, im Factory Campus Berlin-Marienfelde mit Apollo for Leptronic. Aber es ist natürlich hier, dass man sich hier einfach ein bisschen schwer tut. Denn humanoid heißt eben auch, da ist was Menschenähnliches mit dabei. Das heißt auch, hier ist dann immer die Frage, wie weit dürfen wir gehen? Was macht das auch psychologisch?
0: Also es sind ethische Fragen, die dahinter stecken. Aber ich würde trotzdem gern noch mal erst eine ganz praktische Frage stellen, nämlich welches Potenzial haben denn humanoide Roboter? Also das geht ja tatsächlich weit über wir tanzen im Fernsehen oder wir sehen niedlich aus hinaus.
1: Unglaublich. Also Robotikkompetenz ist extrem gut bei Fertigungskapazitäten, bei der strategischen Industriepolitik, bei Ökosystem. Und das ist natürlich extrem gut, viele zu haben, weil man nicht nur davon spricht, sie in der Pflege einsetzen zu können, sondern weil sie natürlich extrem gut sind, um zu skalieren. Also da, wo man quasi Menschen ähnlich mit technologisch verbindet, hat man natürlich eine extrem gute Möglichkeit, dass man gerade die Verbindung von Hardware, KI, Software, Sicherheit, Energieeffizienz eben zu konkreten Anwendungen umsetzen kann.
0: Sie leiten das Institut für.
1: Wir haben dann quasi.
0: Ja. Sie leiten das Institut für Nachhaltigkeit an Ihrer Fachhochschule. Wie nachhaltig sind denn eigentlich humanoide Roboter? Also KI ist es ja definitiv nicht, weil dafür gigantische Rechenzentren gebaut werden müssen. Wie ist das hier?
1: Ja, das ist ja natürlich auf der einen Seite genauso. Also Robotik braucht natürlich allein in der Fertigung einiges und zum Betreiben natürlich genauso. Und das ist ein komplexes System in so einem Roboter drin. Und man muss natürlich auch genau die gleichen Fragen zusätzlich stellen zusätzlich zu der Technologie und der Außenhaut. Ein Roboter, der 80 Kilogramm bewegt, dem haben wir eine ganz andere Fehlerdimension, die auch eben nochmal was ganz anderes auslösen kann. Wenn beispielsweise ein Roboter eingesetzt wird in der Pflege, im Katastrophenschutz zum Beispiel, da kann natürlich noch viel mehr passieren, wenn hier Halluzination eintritt oder auch eben Fehlprogrammierung. Das heißt, wir brauchen ja nicht nur einen enormen Aufwand an Energie, sondern wir müssen auch gucken, dass die Schaltzentralen alle richtig gesetzt sind.
0: Vielen Dank, Annabelle Ternes. Sie ist Zukunftsforscherin, Leiterin des Instituts für nachhaltiges Management an der SHR in Berlin, einer privaten Fachhochschule. Es ist sehr interessant, dass wir über ein hochtechnologisiertes Thema sprechen, also ganz, ganz weit vorne sind in dem, was wir besprechen. Aber die Leitung, die war eher jetzt leider Mittelalter. Wir entschuldigen uns dafür und hoffen, dass trotzdem einiges rübergekommen ist an Informationen. 7:41 Uhr ist es.

0: Plus Lyon ist das mit Cäsar. 7:45 Uhr ist es gleich, 7:45 Uhr, WDR5, das Morgenecho hier. Die Ukraine ist im Krieg mit Russland, wehrt sich seit über 4 Jahren gegen die russischen Attacken. In dieser Zeit hat der ukrainische Präsident Volodymyr Zelensky immer wieder Personen aus der Regierung oder seinem Umfeld ausgetauscht. Vor kurzem war es der Verteidigungsminister Fedorov. Daraufhin hat es in der Ukraine Proteste gegeben. Fedorov hat jetzt eine Videobotschaft veröffentlicht, in der er für Neuwahlen in der Ukraine plädiert. Attacke gegen die Regierung. Florian Keller mit den Einzelheiten.
1: Mikhailo Fedorov gehörte 7 Jahre der ukrainischen Regierung an, also zum engsten Kreis um Präsident Volodymyr Zelensky. Mit der Videobotschaft, die er veröffentlichte, stellte er sich nun sehr deutlich gegen das Staatsoberhaupt. Fedorov sagte: Die Ukraine kann gleichzeitig einen Krieg kämpfen und eine Demokratie bleiben. Wahlen sind nicht einfach nur ein Stimmzettel. Sie sind der Moment, wo die Staatsmacht zum Bürger kommt und sagt: Das und das haben wir gemacht. Jetzt entscheidet ihr, ob ihr uns noch vertraut. Vorher hatte Fedorov eigentlich schon klargemacht, die Ukrainerinnen und Ukrainer haben seiner Ansicht nach das Vertrauen in Zelensky verloren. Dafür machte er vor allem Korruption bis in die Staatsspitze hinein verantwortlich, allerdings ohne Namen zu nennen. Wahlen während des Kriegs zu fordern, das galt in der Ukraine lange als politisches Tabu und wurde vielfach als Versuch gesehen, das Land zu destabilisieren. Dementsprechend irritiert die Reaktion vieler Beobachter, auch von dezidierten Zelensky-Kritikern wie dem Publizisten Vitali Portnikov. Natürlich sind Wahlen in einem demokratischen Staat nötig. Und natürlich hat Fedorov recht, wenn er sagt, dass nicht Putin darüber entscheiden kann, ob es in der Ukraine Wahlen gibt oder nicht. Aber in Wahrheit entscheidet ja nicht Putin, sondern der Krieg, genauer der Kriegszustand. Die geltenden Gesetze machten Wahlen im Kriegszustand unmöglich, so Portnikov. Andere kritisierten auch, dass weder ein regulärer Wahlkampf noch eine Stimmabgabe möglich sind, solange Russland die Ukraine täglich mit Raketen und Drohnen beschießt. So sehen es auch Ukrainerinnen und Ukrainer, die Fedorov als Minister gut fanden, wie Jaroslava Rehortschuk, 33 Jahre alt, die in Deutschland Verwaltungswissenschaften studiert hat.
2: Wir wissen alle, dass Fedorov auch viel, also in seiner Arbeit als Minister der digitalen Transformationen viel gemacht hat und ja, viele Reformen durchgeführt hat. Wir sind dafür auf jeden Fall dankbar, dass wir das haben. Aber ich glaube, die Wahlen online würden einfach nicht gehen.
1: Den Gedanken, die Wahlen im Internet abzuhalten, spricht Fedorov zwar nicht aus. Er liegt aber nahe angesichts seiner Expertise in Sachen Digitalisierung. Trotz aller Kritik, Fedorov hat eine Debatte angestoßen, die Ukraine so schnell nicht los wird. Seine Bekannten diskutierten jetzt genau darüber, sagt Mikhailo Ohorodnikov, 41 Jahre alt und IT-Spezialist, der vor 7 Jahren Zelensky gewählt hat. Täglich geht er nun zu den Demonstrationen für Fedorov. Viele dachten, ich auch, das ist nicht die Zeit für Wahlen. Sie könnten die Gesellschaft erschüttern, dem Feind in die Hände spielen. Aber wir haben das besprochen und jetzt denke ich anders. Wegen der Korruptionsfälle, die öffentlich geworden sind und weil die Staatsmacht die Meinung der Gesellschaft ignoriert. Deshalb müsse über Wahlen zumindest nachgedacht werden, sagt Mikhailo. Sie könnten zum Beispiel erst einmal auf kommunaler Ebene in Gemeinden weit weg von der Front beginnen. Wenn es jetzt in der Ukraine Präsidentschaftswahlen gäbe, dann hätte der Ex-Verteidigungsminister Fedorov jedenfalls gute Chancen. Umfragen zeigen, ihm vertraut mehr als die Hälfte der Menschen, deutlich mehr als Präsident Zelensky. Kritiker von Fedorov meinen, genau deshalb trete er für Wahlen im Krieg ein.
0: Aus der Ukraine berichtete Florian Kellermann. Uhr ist es, WDR5, das Morgenecho. Kultur im Ruhrgebiet. Heute beginnt die Ruhrtriennale und viele freuen sich auf 4 Wochen mit Theater, Tanz, Performance, Kunst. Wenn mich jemand aus anderen Bundesländern fragt, was ist denn eigentlich das Besondere an dieser Ruhrtriennale, dann sage ich, die manchmal abgefahrenen Abende, die man da erleben kann, dass die Kreativen, sei es aus Film, Theater, Tanz oder der Kunst, aus der ganzen Welt kommen, die fantastischen Spielstätten der Industriekultur. Die Ruhr-Triennale heißt ja so, weil alle 3 Jahre die Intendanz wechselt. Ivo van Hove ist im 3. Jahr und er hat das Stück Rebel Rebel inszeniert, was den Auftakt in der Jahrhunderthalle Bochum macht heute Abend. Herr van Hove, Rebel Rebel ist ein Musiktheater mit Songs von David Bowie. Sie haben ihn gekannt, auch mit ihm zusammengearbeitet. Was ist wichtig, wenn man mit der Musik einer Ikone der Popmusik ein neues Stück macht?
3: Ich habe für das erste Mal in meinem Leben eigentlich alle Songs von David Bowie jetzt gehört. Das sind über 400. Das ist sehr viel. Und ich habe auch entdeckt, dass bevor ich seine Arbeit wirklich kannte, seine Musik, das war in den 70er Jahren, aber er hat schon angefangen in 1967. Und diese Musik kannte ich nicht so gut, aber die ist unglaublich schön. Und so auch für die Leute, die Bowie-Fans sind, wird es Entdeckungen geben in diesem Abend.
0: Also die Kritik, die ja die Ruhr-Triennale auch schon immer so ein bisschen begleitet, hat, das ist zu intellektuell, das ist zu elitär, das ist für ein bestimmtes Publikum, aber für Menschen, die vielleicht nicht im Feuilleton unterwegs sind, aber im Ruhrgebiet leben, ist da nicht so viel dabei. Ist das ein Thema für Sie?
3: Ich habe von Anfang an gesagt, dass ich ein Festival für alle will, für so viele verschiedene Menschen wie möglich, nicht nur für die Elite, die Happy Few, die viel wissen von alles. Das ist wichtig für mich, dass es nicht nur Entertainment ist, es soll auch Entertainment sein, aber es ist, dass es auch uns fragt, dass man mit Fragen nach Hause gehen kann oder dass man glücklich nach Hause gehen kann oder vielleicht einmal deprimiert über das Ding. Aber ich glaube, dass die Vorstellungen, die es gibt dieses Jahr und auch die letzten Jahre gegeben haben, sind nie belehrend, nie was man denken muss. Aber es öffnet Türen, um neu zu denken. Das ist, was ich suche in jedem Saal.
0: Ja, Ruhr-Triennale heißt, 3 Jahre wird sie von einem Mann oder einer Frau als Intendanz gemacht. Was war Ihnen wichtig, als Sie damals die Ruhr-Triennale für 3 Jahre übernommen haben? Was wollten Sie erreichen? Welches Ziel?
3: So, ich kannte das eigentlich sehr gut. Ich habe es auch besucht, viele Male in die Vergangenheit. So, ich kannte das Festival. So, ich habe von Anfang an eigentlich das geliebt, etwas zu machen, Theater zu machen oder Musiktheater zu machen in Spielstätten, die dafür eigentlich nicht gemacht sind. Und das ist natürlich auch in die Ruhr-Triennale, das macht es so auch in die ganze Welt bekannt. Hè? Dass es wirklich in diese Industriehalle gibt. Immer wenn Leute hier kommen, auch in die Truppen jetzt von Sidi Larbi und die Sängerinnen gekommen sind für dieses Bohr-Projekt, die waren wow, die wussten nicht, was sie sahen. Und das ist inspirierend, für mich in jedem Fall. Und mein Team ist das immer inspirierend, da etwas zu machen. Und auch eine Herausforderung.
0: Ja, und wie würden Sie denn den Spirit der Ruhr-Triennale beschreiben, mal abgesehen von diesen fantastischen Spielstätten? Also was ist da wichtig? Also was für eine Botschaft oder was für ein Gefühl soll sich mit der Ruhr-Triennale verbinden?
3: Nicht mit einer Botschaft, mit vielen Botschaften. So wie ich gesagt habe, ich möchte so viel möglich verschiedene Menschen in die Vorstellungen haben, in die Konzerte haben. Aber dann muss man natürlich auch dafür sorgen, dass es auch Angebot gibt, das für die Menschen auch anzieht. Zum Beispiel dieses Jahr gibt es zum Beispiel eine fabelhafte Tanzvorstellung, Back to Kidal, und das geht über die schwarzen Menschen und wie die sich selbst realisieren, ja, Step by Step auf Englisch gesagt. So, und dann gibt es ein anderes Publikum, wie bei Rebel Rebel zum Beispiel, oder das Konzert von Joyce DiDonato, die eine weltbekannte Sopranistin ist, diese Wochenende. So, ich habe versucht, auch in das Programm die Verschiedenheit da zu haben. So, es gibt nicht eine Botschaft, weil das wäre blöd, es gibt viele Botschaften.
0: Okay.
3: Und viele Fragen und viele Möglichkeiten, die präsentiert werden in diese 4 Wochen.
0: Heute beginnen diese 4 Wochen die Ruhr-Triennale. Und das war der Intendant Ivo van Hove. Heute Abend läuft sein Musiktheater Rebel Rebel mit Musik von David Bowie und mit Choreografie des wirklich weltberühmten Choreografen Sidi Larbi Cherkaoui. 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Wir laufen auf die Landtagswahlen zu, erst in Sachsen-Anhalt am 6. September, dann in Berlin und Mecklenburg-Vorpommern am 20. September. Gucken wir mal auf die Hauptstadt und die politische Konstellation dort. Die Ausgangslage 1 Monat vor der Wahl fasst uns Thorsten Gabriel zusammen.
4: Eng war es in Umfragen und an Wahlabenden in Berlin schon oft, aber so wie diesmal noch nie. CDU, Linke, AfD und Grüne bewegen sich in Wahlumfragen alle in einem Korridor rund um 20%. zwischenzeitlich bis auf Platz 1 vorgearbeitet, hatte sich dabei die Linke mit ihrer Spitzenkandidatin Elif Eralp.
5: Das zeigt, dass es genau richtig ist, dass wir die Mietenfrage ins Zentrum gerückt haben, weil das ist, was den Berlinerinnen und Berlinern schlaflose Nächte bereitet.
4: Beim Kampf gegen steigende Mieten in der Hauptstadt gibt es keine Partei, denen in Umfragen mehr Kompetenz zugeschrieben wird als der Linken. Bedenkt man allerdings, dass solche Umfragen immer eine Schwankungsbreite haben, können selbst diejenigen, die vorn liegen, kaum auf die Zahlen vertrauen. Weder die Linke noch die CDU, die über 3 Jahre hinweg alle Befragungen anführte. Aber weil sich Regierungschef Kai Wegner seit Jahresbeginn von einer Krise in die nächste manövrierte, sackte seine CDU so stark ab, dass die Partei im Juli die Reißleine zog. Austausch des Spitzenkandidaten. Finanzsenator Stefan Evers soll es nun richten.
6: Es waren 3 erfolgreiche Jahre, in denen wir sicherlich nicht alles erreicht haben, was man sich vorgenommen hat, was man sich wünschen kann. Aber es waren 3 Jahre, die Berlin gut getan haben.
4: Versucht Evers zu retten, was für seine Partei noch zu retten ist. Eher unauffällig fahren in diesem Wahlkampf die Grünen. Die Klimapolitik gerät angesichts des dominierenden Mietenthemas der Linken und der Affärenschlagzeilen der CDU ins Hintertreffen. Grünen Spitzenkandidat Werner Graf konstatiert angesichts der Umfragewerte aber zumindest:
7: Was wir sehen können, ist, dass Schwarz-Rot, dass CDU und SPD die Stadt nicht mehr hinter sich haben und dass diese Stadt einen Wechsel will.
4: Wohin auch immer gewechselt wird, Stand jetzt dürften die Grünen an einer kommenden Regierung in jedem Fall beteiligt sein. Ebenso wie die SPD, auch wenn die in Umfragen unterhalb von 15% verharrt. Deren Spitzenkandidat Steffen Krach zeigt sich dennoch kämpferisch.
8: Ab jetzt ist Crunch-Time. Und ich werde darum kämpfen, dass wir tatsächlich dann auch als SPD als stärkste Kraft am 20. September ins Ziel kommen.
4: Bleibt noch die AfD, die zuletzt zulegte auf 18% und ihr Wahlergebnis von 2023 damit verdoppelte. Sie hat allerdings keine Machtoption, weil die anderen Parteien eine Koalition mit ihr ausschließen. AfD-Spitzenkandidatin Christine Brinker erfreuen die Umfragewerte trotzdem.
9: Wir haben uns wirklich gut stabilisiert und darüber freue ich mich absolut und halten aber auch unser Ergebnis für ausbaufähig.
4: Nicht mit der AfD koalieren. Es ist nicht die einzige rote Linie, die andere Parteien bislang in diesem Wahlkampf gezogen haben. Die CDU schließt auch ein Bündnis mit den Linken aus. Umgekehrt gilt das ebenso. Darüber hinaus macht die Linke aber auch zur Koalitionsbedingung, dass dann die Bestände großer Wohnungskonzerne vergesellschaftet werden müssen, wie es ein Volksentscheid 2021 gefordert hatte. Das allerdings ist für die SPD eine rote Linie. Ein bisschen müssen die Parteien also aufpassen, sich nicht in roten Linien zu verheddern.
0: Ja, Thorsten Gabriel, einen Monat vor der Wahl in Berlin. 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Ich habe noch so einen Bon im Portemonnaie von Sanifair, Raststätten Toiletten. Man kann die einlösen für Kaffee oder Ähnliches, macht man aber nicht immer unbedingt. Die Raststätten und die Toiletten sind ja meist in ganz gutem Zustand. Das ist angenehm und das liegt an den Mitarbeitenden, die dort beschäftigt sind. Für die ist die Lage aber nicht so gut. Report Mainz hat hier nach einem Hinweis recherchiert und aufgedeckt, dass die Mitarbeitenden sehr lange Arbeitstage und einen sehr geringen Lohn haben. Anna Stradinger von Report Mainz, wie sind denn die Arbeitsbedingungen der Menschen, die Toiletten dort sauber halten?
10: Ja, wir konnten mit mehreren Reinigungskräften sprechen, die uns erzählt haben, täglich 12 Stunden zu arbeiten und das jeden Tag für einen Stundenlohn von rund 5 €. Das ist weit unter Mindestlohn. Bei einigen haben wir die Aussagen auch überprüft und tatsächlich waren die Reinigungskräfte 12 Stunden im Einsatz. Man muss aber dazu sagen, dass die Reinigungskräfte, mit denen wir gesprochen haben, nicht direkt bei Sanifair angestellt sind, sondern bei einem Subunternehmen, das für Raststättenpächter die Toiletten reinigt.
0: Wie muss man sich dieses System mit den Subunternehmern vorstellen? Also wer arbeitet für die? Was für Leute rekrutieren die?
10: Also einige, mit denen wir sprechen konnten, kamen tatsächlich aus Bulgarien. Mit einem haben wir auch uns mehrmals getroffen und sprechen können. Der Mensch, den wir jetzt in unserem Beitrag Anton genannt haben, hat uns gegenüber auch berichtet, dass er seit über einem Jahr nur 8 freie Tage gehabt habe und seine Vorgesetzten auch immer wieder um zusätzlich freie Tage gebeten habe, aber ohne Erfolg. Gleichzeitig wohne er aber in der Unterkunft seines Arbeitgebers und ist natürlich auch auf das Geld angewiesen und habe deswegen auch Angst, auf der Straße zu landen, wenn er sich beschwert. Auch Anton kommt aus Bulgarien und ist eben über einen Subunternehmer für einen Raststättenpächter an Sanifair-Toiletten tätig.
0: Ja, ich nehme an, dass so wenig Stundenlohn gezahlt wird. In Deutschland gibt es ja eigentlich nämlich einen Mindestlohn, auch für Gebäudereiniger von 15 €. Liegt an diesem System der Subunternehmer, oder?
10: Ja, absolut, davon gehen wir aus. Jetzt zum Beispiel, ich kann es konkret machen, in Antons Fall wissen wir, dass auf seinem Vertrag steht, er sei quasi freiberuflicher Mitarbeiter. Wir haben unsere Recherchen und auch diesen Arbeitsvertrag den Arbeitsrechtsprofessor Florian Rödel gezeigt. Und er spricht aber davon, dass das natürlich abhängige Beschäftigung ist und deshalb natürlich auch ein Mindestlohn gezahlt werden müsste. Und gleichzeitig sagt er, dass das sehr wahrscheinlich strafbarer Betrug ist und eigentlich hohe Strafdrohungen auf sich ziehen müsste.
0: Kann man dafür Sanifair denn in die Verantwortung nehmen?
10: Der Arbeitsrechtsexperte Florian Rödel sieht auch Sanifair bzw. dessen Eigentümer Tank und Rast in der Verantwortung. Sanifair bzw. die Tank und Rast Pressestelle antwortet uns gegenüber, man nehme die Hinweise ernst. Die Vorwürfe seien jedoch zu pauschal, um sie überprüfen zu können. Die Franchise-Partner führten als selbstständige Unternehmer die Sanifair-Standorte in alleiniger Verantwortung, seien aber vertraglich zur Einhaltung gesetzlicher Standards verpflichtet.
0: Mhm. Welche Möglichkeiten gibt es denn gegen diese Art, ich nenne es mal Ausbeutung von Arbeitskräften?
10: Der Arbeitsrechtler und SPD-Bundestagsabgeordnete Jan Dieren plädiert im Gespräch mit Report Mainz für eine sogenannte Nachunternehmerhaftung. Das würde bedeuten, dass nicht nur der Subunternehmer, sondern der Auftraggeber, also in unserem Fall der Pächter und das Unternehmen an der Spitze, rechtlich haftbar werden. In diesem Fall also Sanifair bzw. Tank und Rast. Das würde solche Geschäftsmodelle deutlich weniger attraktiv machen, so Jan Dieren.
0: Anna Stradinger war das von Report Mainz und den Bericht von Report Mainz, den können Sie nachschauen. Da gibt es auch noch viele Informationen mehr und zwar in der ARD Mediathek. Wieder 5, das Morgen-Echo hier.
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12: Die Nachrichten mit Ulrike Frohleix. Guten Morgen. In verschiedenen Teilen Deutschlands haben in der Nacht teils schwere Unwetter gewütet. In Brandenburg hat es laut offiziellen Angaben sogar Tornados gegeben. NRW ist nach aktuellem Stand weitestgehend verschont geblieben. Stefan Hase fasst die wichtigsten Ereignisse aus der Nacht zusammen.
13: Im nördlichen Rheinland-Pfalz, ganz in der Nähe von NRW, ist eine 58-jährige Frau von einem umstürzenden Baum erschlagen worden, als sie mit ihrer Freundin gerade Schutz vor dem Unwetter gesucht hatte. Ihre Freundin musste mit Verletzungen in ein Krankenhaus gebracht werden. Die Leitstelle in Montabaur warnte zwischenzeitlich vor herabfallenden Teilen von Gebäuden und Bäumen und forderte die Menschen auf, drinnen zu bleiben. Auch der Strom war in einigen Orten in Rheinland-Pfalz ausgefallen. Die Tornados in Brandenburg und Hessen haben Dächer abgedeckt und Bäume entwurzelt. Verletzt wurde nach jetzigem Stand dort aber niemand. Auch in Thüringen und Hessen haben Unwetterschäden hinterlassen. Dort stürzten Bäume um, Autos wurden beschädigt und Keller liefen voll.
12: Die Lage im belgischen Naturschutzgebiet Hohes Venn hat sich etwas entspannt. Nach Behördenangaben haben die Feuerwehrleute den Brand eingekesselt, aber eine komplette Entwarnung gibt es noch nicht. Der Einsatzleiter der Feuerwehr in Monschau sagte, dass der Regen bei den oberflächlichen Bränden schon hilft, aber nicht bei den unterirdischen.
14: Von den Regenschauern benötigen wir noch ein paar hundert. Aktuell gehen wir hiervon aus, dass die Situation, so wie sie zurzeit im Venn statisch ist, schon noch ein paar Wochen, wenn nicht noch einen Monat hinnehmen muss, ehe wir da mal Feuer schwarz melden können.
12: Gute Nachrichten hat es für die Bewohner des Monschauer Stadtteils Kalter Herberg gegeben. Sie durften gestern wieder nach Hause. Probleme macht weiter der Rauch aus dem brennenden Moorgebiet. Der war teilweise bis ins Ruhrgebiet zu riechen. Der britische Prinz Harry und seine Frau Meghan wollen offenbar nach England zurückkehren. Laut britischen Medien ziehen sie noch im Laufe des Monats in die Nähe von London. Harry und Meghan waren vor rund 6 Jahren zuerst nach Kanada und dann in die USA gezogen. Franziska Hoppen, WDR London, zu den möglichen Gründen für die Rückkehr.
15: Prinz Harry hat ja weiterhin eine starke Verbindung zu Großbritannien, wo er sich für verschiedene Wohltätigkeitsprojekte engagiert, zum Beispiel die Invictus Games. Das ist ein Sportfest für verletzte oder versehrte Soldaten. Und auch das Verhältnis zu seinem Vater, das scheint Harry wichtig zu sein. Im Juli haben sich die beiden ja erstmals wieder seit längerer Zeit getroffen. Auch die Kinder konnten ihren Opa da wiedersehen. Und das ist hier von den Medien als eine Art vorsichtige Annäherung interpretiert worden.
12: Weitere Meldungen im Überblick. In Sachsen-Anhalt hat ein CDU-Bürgermeister 10.000 Euro an die AfD gespendet. In einem offenen Brief begründet der Politiker das mit einem, nach seiner Meinung, Linksruck der CDU. Er sprach sich für eine Aufhebung der Brandmauer zur AfD aus und empfiehlt allen, bei der Landtagswahl die AfD zu wählen. Die CDU droht mit einem Parteiausschluss. In der Nacht hat Russland wieder die ukrainische Hauptstadt Kiew angegriffen. Laut Bürgermeister Klitschko sind dabei mindestens 3 Menschen getötet worden. Der Katastrophenschutz spricht von mindestens 6 Opfern. Die ganze Nacht über waren Explosionen zu hören. Russland hat seine Angriffe in der vergangenen Zeit verstärkt. Damit soll die Luftabwehr geschwächt werden. Die Nachfrage nach elektrischen Bussen und Lkw ist im vergangenen Jahr deutlich gestiegen. Laut einer Untersuchung haben sich die Verkaufszahlen weltweit verdoppelt. Insgesamt wurden etwa 500.000 E-Busse und Lkw verkauft. Vor allem China setzt demnach verstärkt auf E-Mobilität. Bei Lastwagen in Europa sind E-Busse gefragt.
11: 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Aus der Kultur.
12: Sie gilt als eins der Festivals für Musik, Theater, Schauspiel, Tanz, Performance und bildende Kunst. In Bochum startet heute die Ruhr-Triennale. Das Besondere sind die Spielorte des Festivals. Gebläsehallen, ausgediente Zechen oder Maschinenhäuser im Ruhrgebiet. Daniel Kuhr, WDR Kultur.
16: Einen Monat lang wird es in 12 verschiedenen Spielstätten im Ruhrgebiet über 100 Aufführungen und Aktionen geben. Eröffnet wird die Ruhr-Triennale in Bochum. In der Jahrhunderthalle kommt es zur Uraufführung des Musikstücks Rebel Rebel. Schauspieler Daniel Donskoy singt darin Songs von David Bowie. Daneben gibt es auch Party auf dem Kulturfestival auf einer Fläche neben der Bochumer Jahrhunderthalle. Für Intendant Ivo van Hofe ist es die letzte Ruhr-Triennale. Die hatte sich unter ihm in den vergangenen Jahren sehr erfolgreich entwickelt. Und auch schon jetzt sind bereits mehr als 2/3 der Veranstaltungen ausverkauft. Die Ruhr-Triennale läuft bis zum 20. September.
12: Das Wetter in Nordrhein-Westfalen. Der Tag beginnt zum Teil noch mit vielen Wolken, die aber immer wieder auflockern und der Sonne Platz machen. Im Tagesverlauf ziehen dann einzelne Schauer oder eventuell auch Gewitter durch. Oft bleibt es aber trocken. In Rheine bis 21 Grad, in Wesel bis 22 und in Soest bis 24 Grad. Morgen Sonne und Wolken, am Nachmittag einzelne Schauer bei 16 bis 22 Grad. Das war WDR aktuell. WDR 5, die Verkehrslage, die A4, Aachen Richtung Köln, zwischen Kreuz Köln West und Köln Klettenberg etwa 10 Minuten plus 4 Kilometer stockender Verkehr. Die Sperrung der A33 Brilon Richtung Bielefeld zwischen Etteln und Borchen ist von der Polizei gerade aufgehoben worden. Ein Fahrstreifen ist wieder frei, aktuell noch 2 Kilometer Stau. Und auf der A33 Osnabrück Richtung Bielefeld zwischen Kreuz Osnabrück Süd und Hilter am Teutoburger Wald etwa 10 Minuten plus 5 Kilometer stockender Verkehr.
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17: Mit Andrea Oster. Schönen guten Morgen. Der deutsche Nationalspieler Jamal Musiala ist 2-mal hintereinander in einem Spiel umgekippt. Das ist für niemanden gut, wenn sowas passiert. Aber bei einem Spitzensportler stellt sich natürlich auch die Frage, kann er das weitermachen? Also er steht ja noch ganz am Anfang seiner Karriere. Es ist eine Form der Epilepsie, ist mittlerweile klar. Und auch da stellt sich die Frage, kann man damit Leistungssport betreiben? Und unter welchen Bedingungen? Dazu gegen 20 nach 8 ein Gespräch mit dem Neurologen Christoph Kleinschmitz. Es gibt Bücher oder Filme, die schlagen in eine Gesellschaft mit Macht ein. Das war zum Beispiel die Serie Holocaust, die 1978 in Deutschland ausgestrahlt worden ist und gezeigt hat, worüber man in deutschen Familien nicht sprechen wollte oder nicht sprechen konnte. Die US-Gesellschaft hatte auch in den 70ern einen ähnlichen Moment. Vor 50 Jahren ist nämlich das Buch Roots erschienen, geschrieben vom schwarzen Schriftsteller Alex Haley. Ein Buch über die Sklaverei, erzählt anhand der Geschichte des jungen Westafrikaners Kunta Kinte, der nach Nordamerika verschleppt und an einen Plantagenbesitzer verkauft wurde. Manfred Berg ist Professor für US-Geschichte in Heidelberg und einer seiner Schwerpunkte ist die afroamerikanische Geschichte. Herr Berg, warum hat dieses Buch die US-Gesellschaft so erschüttert? Man wusste doch um die Grausamkeit der Sklaverei. In den USA hat man auch einen Bürgerkrieg deswegen geführt.
18: Ja, aber bis in die Mitte des 20. Jahrhunderts wurde die Sklaverei in der amerikanischen Geschichtswissenschaft ebenso wie in der amerikanischen Öffentlichkeit verharmlost. Sie wurde als eine paternalistische Institution dargestellt, die den versklavten Afrikanern die christliche Zivilisation beigebracht hat, um es mal verkürzt auszudrücken. Und diese Einstellung, die ändert sich um die Mitte des 20. Jahrhunderts radikal mit der schwarzen Bürgerrechtsbewegung, die das Ende der Rassentrennung und die Gleichheit erkämpft, das Wahlrecht erkämpft. Wir haben die Black Power Bewegung, die ganz radikal den amerikanischen Rassismus in Frage stellt. Und insofern kann man das Buch von Alex Haley auch als ein Dokument dieser radikalen Umbrüche sehen.
0: Was hat das für die Afroamerikaner und Amerikanerinnen in den USA verändert? Hat es überhaupt was verändert?
18: Also es hat natürlich sehr viel mit dem Black is Beautiful und der Black Power Botschaft insofern zu tun. Alex Haley hat ja auch an der Autobiografie von Malcolm X mitgearbeitet. Als schwarze Amerikaner sich hier im wahrsten Sinne des Wortes auf die Suche nach ihren Wurzeln begeben. Sie sind eben nicht entwurzelt, wie das oft dargestellt wurde, sondern sie suchen nach diesen Wurzeln, nach den afrikanischen Wurzeln. Wir haben ja gerade in den 60er und 70er Jahren die Black is Beautiful Bewegung. Das passt also alles durchaus auch in eine Zeit des wachsenden schwarzen Selbstbewusstseins in den USA. Aber viel interessanter ist natürlich die Frage, warum das Buch und dann die nachfolgende Fernsehserie ein so unglaublicher Erfolg in der weißen amerikanischen Öffentlichkeit war.
0: Warum?
18: Ich denke, das hat auch mit diesen Umbrüchen zu tun, mit einer allgemeinen Liberalisierung und der Bereitschaft anzuerkennen, dass die amerikanische Gesellschaft ihren strukturellen Rassismus überwinden muss. Und es hat natürlich auch sehr viel damit zu tun, mit der Art und Weise zu tun, wie diese Geschichte in Roots dargestellt wird. Es ist nämlich eine Familiengeschichte und das ist etwas, was das Publikum immer interessiert. Wir haben ja ein ähnliches Phänomen bei der Holocaust-Miniseries. So etwas macht Geschichte anschaulich. Alex Haley hat ja sogar behauptet, er habe die Geschichte seiner eigenen Familie geschrieben. Also daran kann man sicher Zweifel haben. Aber das ist es natürlich, was die Aufmerksamkeit der amerikanischen Öffentlichkeit eingefangen hat. Wir haben eben auch eine größere Bereitschaft in dieser Zeit, ein Phänomen wie die Sklaverei auch aus der Perspektive der Opfer zu sehen. Auch da würde ich wieder die Parallele zu der Holocaust-Miniseries sehen. Es ist nicht mehr ein abstrakter Begriff Sklaverei, sondern er macht sich am Schicksal einer individuellen Familie fest.
0: Trotzdem hat es bis 2009 gedauert, bis die USA zum ersten und bisher ja auch einzigen Mal einen schwarzen Präsidenten hatten, Barack Obama. Warum? Gab es zwischendurch einen Rückschritt oder wie erklären Sie sich das?
18: Also ich würde dem widersprechen. Ich glaube, in den 60er und 70er Jahren hat kaum jemand davon gesprochen, einen schwarzen Präsidenten zu wählen. Das war eine ferne Utopie. Ich würde eher sagen, dass die Tatsache, dass ein Afroamerikaner 2008 und dann 2012 wiedergewählt wurde, schon durchaus etwas sagt und sagt über die enormen Veränderungen in der amerikanischen Gesellschaft. Ich meine, Schwarze machen 13% der amerikanischen Gesamtbevölkerung aus. Es ist ja nicht so, dass hier ein Buch erscheint oder bestimmte gesellschaftliche Veränderungen sich vollziehen und so fort, ist alles ganz prima.
0: Wenn man heute auf die US-Gesellschaft blickt, wie ist da die Situation? Ist es nach wie vor ein großes Ungleichgewicht, schwarz-weiß?
18: Ja, natürlich, aber das hat mit sehr vielen Gründen zu tun. Wir haben natürlich heute eine schwarze Mittelklasse und dieses Buch Roots ist ja in vieler Hinsicht auch die Geschichte eines Aufstiegs aus der Sklaverei in die schwarze Mittelklasse. Der Alex Haley und sein Vater waren dann ja Mitglieder der schwarzen Mittelklasse. Was wir heute im öffentlichen Bereich erleben, ist natürlich etwas ganz anderes, nämlich wir haben einen amerikanischen Präsidenten, der eine rabiate Geschichtspolitik beschreibt. Wir haben einen Kulturkrieg in den USA, der schwelt schon viele Jahrzehnte, um die Deutung der amerikanischen Geschichte. Und wir haben mit Trump heute einen Präsidenten, der ein Geschichtsbild restaurieren möchte, das eigentlich seit den 60er und 70er Jahren als überwunden galt. Und dazu hat unter anderem natürlich auch das Buch und die Fernsehserie Roots einiges beigetragen.
0: Professor Manfred Berg ist Professor für Geschichte, US-Geschichte in Heidelberg, und einer seiner Schwerpunkte ist afroamerikanische Geschichte. Vor 50 Jahren ist das Buch Roots erschienen und ist dann später auch verfilmt worden. Und beides war ein großer Erfolg, sowohl für das Buch und die Serie, wurde viel gesehen, aber hat auch viel bewirkt in der US-Gesellschaft. 8.15 Uhr ist es gleich. In der Stadt Monschau konnten gestern die Anwohner und Anwohnerinnen, die aufgrund der starken Geruchsbelästigung evakuiert worden waren, wieder zurück in ihre Häuser. Es riecht aber natürlich immer noch nach Rauch in der Stadt. Je nachdem, wie der Wind steht, konnte man das vorher ja auch in weit entfernten Gebieten riechen. Es brennt auch weiter im Hohen Venn. Das Feuer ist zwar eingegrenzt, aber Entwarnung gibt es noch nicht. Und für die Einsatzkräfte bedeutet das weiter raus ins Gelände, weiter löschen. Anke Kahle.
19: Unermüdlich kämpfen sich die Einsatzkräfte durch das Hohe Venn. Ein Hochmoor zu löschen ist eine besondere Herausforderung. Das Gelände ist sumpfig und schwer zugänglich. Der Regen hilft zwar dabei, das Feuer einzudämmen, gleichzeitig macht er die Wege noch matschiger. Hinzu kommt die enorme Rauchbelastung. Die Feuerwehrleute können deshalb nicht einfach stundenlang durchgehend im Einsatz bleiben, sagt dieser belgische Feuerwehrmann.
20: Wir behalten unsere Leute hier nicht länger als 8 Stunden, da die Belastung sonst zu groß ist. Danach haben sie einige Stunden Zeit, um sich zu erholen. Und wir lassen sie nicht selbst fahren. Wir haben einen Fahrer, damit die erschöpfte Crew nicht selbst am Steuer sitzen muss.
19: Immer wieder müssen die Einsatzleiter abwägen, wo können die Feuerwehrleute eingesetzt werden und wo wird es selbst für sie zu gefährlich. Auch die deutsche Feuerwehr kommt inzwischen an ihre Grenzen, so wie Tobias Schell vom Monschauer Einsatzteam.
21: Seit Samstag 16 Uhr sind wir hier im Dauereinsatz. Die Batterien sind natürlich jetzt nahezu leer, zumindest bei den Kräften, die hier seit der ersten Stunde tätig sind. Wir versuchen da Abhilfe zu schaffen in Form von einem Dreischichtsystem. Ja, die Kollegen regelmäßig ablösen, damit die Ruhezeiten haben, ihre Akkus nochmal aufladen können. Aber auf Dauer schlaucht das schon.
19: Deutsche und belgische Einsatzkräfte arbeiten eng zusammen. Innenminister Herbert Reul hat sich gestern vor Ort bedankt und zugleich an die Menschen appelliert, im Wald besonders vorsichtig zu sein.
22: Die Wälder sind empfindlicher und das führt dazu, dass jeder Mensch verantwortlicher, noch bewusster sich im Wald bewegen muss. Am besten aus dem Wald raushalten soll. Wir laufen im Wald jetzt rum. Was soll das überhaupt jetzt? Das hat überhaupt keinen Sinn. Es stört nur, es gefährdet nur andere Leben.
19: Am Abend konnten die rund 30 evakuierten Menschen aus Monschau, Kalter Herberg wieder zurück in ihre Häuser. Doch die Feuerwehr rät weiterhin davon ab, sich draußen aufzuhalten. Die Anwohner nehmen die Warnungen ernst.
23: Wir haben unsere Enkelkinder aus dem Rauch rausgetan, bei Verwandten untergebracht.
24: Ich gehe schon mal kurz raus, halt meine Nase raus. Und wenn es dann noch riecht, gehe ich wieder ganz schnell rein. Weil das hält man nicht aus, wenn man das auch noch drin den ganzen Tag riecht.
25: Dann mache ich die Fenster zu und folge dem, was gesagt wird. Das ist einfach so.
26: Es ist teilweise sehr grenzwertig. Fenster zu halten ist immer schwierig. Ich arbeite im Altenheim und für die alten Leute ist es natürlich ganz schlimm, dass die jetzt die Fenster zulassen müssen und auch nicht raus können dann.
19: Für die Einsatzkräfte geht der Kampf weiter. Die Hoffnung bleibt, dass der Regen sie unterstützt und das Feuer im Hohen Venn bald endgültig unter Kontrolle ist.
0: Ja, also akute Gefahr erstmal vorbei, aber es ist natürlich nach wie vor eine Rauch- und Geruchsbelastung. Anke Kahle war das für WDR 5, das Morgenecho.

0: 5, das Morgenecho hier, 8.20 Uhr, schönen guten Morgen wünsche ich. Gerade haben wir ja über die Hoffnung der Feuerwehr im Hohen Venn gesprochen, dass der Regen sie weiterhin unterstützt, um das Feuer unter Kontrolle zu bringen. Es kam diese Woche ja auch schon einiges runter, vor allem gestern, Sarah Geißler aus dem WDR 5 Wetterteam. Wie wird es denn heute und die nächsten Tage?
1: Also zumindest nicht komplett trocken, sagen wir es mal so. Es sind neben trockenen und sonnigen Phasen, die wir vor allem heute, aber auch in den nächsten Tagen bekommen werden, immer wieder auch Regen und einzelne Gewitter mit dabei, aber nicht überall und voraussichtlich auch nicht mehr so extrem wie gestern. Da haben wir alle ordentlich was an Regen abbekommen in der ersten Tageshälfte, vor allem das Ruhrgebiet und Ostwestfalen-Lippe. Im Kreis Soest und in Paderborn sind da innerhalb kurzer Zeit über 40 Liter gefallen. Gestern Abend gab es dann die Unwetter in den südlichen Landesteilen mit über 3000 Blitzen innerhalb von 2 Stunden und stellenweise über 30 Litern Regen pro Quadratmeter. Am meisten kam da in der Eifel runter.
0: NRW ist aber von größeren Schäden verschont geblieben diesmal, Gott sei Dank. Aber unsere Nachbarn in den anderen Bundesländern nicht, oder?
1: Ja, genau. Also in Rheinland-Pfalz oder auch in Hessen bei unseren direkten Nachbarn, da ging es ganz schön ab, muss man sagen. In Rheinland-Pfalz gab es Stromausfälle. Es gab sogar einen Todesfall. Eine Frau, die im Raum Main-Koblenz beim Unterstellen während der Gewitter von einem umstürzenden Baum erschlagen wurde. In Hessen oder aber auch in Brandenburg gab es sogar Tornados, die laut Tornadoliste Deutschland auch schon als bestätigt gelten, mit abgedeckten Dächern und entwurzelten Bäumen. Es gibt aber noch weitere Tornado-Verdachtsfälle, die jetzt erstmal ausgewertet werden müssen. Mhm. Zum Beispiel im Westerwald. Hier wurden ebenfalls Häuser beschädigt. Und auch aus Thüringen werden Schäden an Häusern und an Autos gemeldet.
0: Sarah Geißler, vielen Dank. Die Ruhrtriennale beginnt wie immer an den großartigen Spielstätten der Industriekultur. Es gibt Hochkultur, es gibt aber auch Party. Die Ruhrtriennale möchte ganz unterschiedliche Leute ansprechen. Und den Auftakt macht ein Stück des Intendanten der Ruhrtriennale, Ivo van Hove. Und dann kommt noch ganz, ganz viel mehr. Stefan Keim mit einem Überblick.
2: David Bowie war mehr als ein Popstar. Er erfand sich häufig neu, gestaltete seine Identität völlig um, trat nicht nur in verschiedenen Rollen, sondern als immer wieder andere Person auf. Dabei dachte er genau darüber nach, was er da tat. Kein Wunder, dass auch 10 Jahre nach seinem Tod viele Künstlerinnen und Künstler von David Bowie fasziniert sind. Wie der Regisseur Ivo van Hove, Intendant der Ruhrtriennale. Er hat schon kurz vor David Bowies Tod mit dem Star zusammen das Musical Lazarus gestaltet und nun ist ein weiteres Stück mit den Songs von Bowie die Eröffnungspremiere der Ruhrtriennale. I will buy a feather hat. 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Eine Stadt ist in den Händen von Jugendgangs. Ein junges Paar lehnt sich dagegen auf und kämpft für eine bessere Welt. Longing for tomorrow, Sehnsucht nach morgen. Mit diesem Motto hat Ivo van Hove seine Zeit als Intendant der Ruhrtriennale überschrieben. Nach 3 Jahren geht sie nun zu Ende. Longing for tomorrow, das beschreibt für van Hove im Grundsatz, was Künstlerinnen und Künstler tun.
3: Ich glaube, die sind immer beschäftigt, ein neues Zusammenleben zu schaffen, was möglich ist in die Zukunft. Das habe ich versucht mit das Festival, aber auch niemals habe ich vergessen, ein Festival soll auch ein Fest sein. So, es muss auch Menschen zusammenbringen.
2: Ein Höhepunkt wird Marina Abramovics 4-Stunden-Performance Balkan Erotic Epic. Eine nackte Frau und ein Skelett liegen eng miteinander verschlungen. In einem ironischen Fruchtbarkeitsritual winden sich Männer auf dem Boden. Gewalt, Erotik und Freiheit gehören im Werk der inzwischen 79-jährigen Performance-Künstlerin zusammen. Das Publikum wandert auf selbstbestimmten Routen durch 13 Szenen, die sich im Lauf des Abends entwickeln. Wir benutzen Vaginas für alles, sagt Marina Abramovic. Für die Geburt, für den Ackerbau, auch für strategische Planungen. Das fasziniert die Performance-Künstlerin. Intendant Ivo van Hove freut sich sehr, dass sein Programm nicht nur bei Experten, sondern auch beim Publikum ankommt.
3: Alles, was ich in meinen Gedanken habe, habe ich gemacht, haben wir realisiert zusammen mit dem Team und ich bin ganz stolz darauf.
0: Heute beginnt die Ruhr-Triennale. 8.25 Uhr ist es. Jamal Musiala, Fußballprofi, Nationalspieler, gerade mal 23 Jahre alt, ist zweimal während eines Fußballspiels zusammengeklappt. Das sind unschöne Momente, weil das ja auf gesundheitliche Probleme hindeutet, die manchmal vielleicht auch das Ende einer Sportkarriere sein können. Musiala hat sich zu den Aussetzern geäußert und gesagt, das waren neurologische Dysfunktionen, Absenzen, eine Form der Epilepsie, bei dem die Betroffenen für kurze Momente wie weggetreten sind. Dr. Christoph Kleinschnitz ist Neurologe und Direktor der Klinik der Neurologie am Universitätsklinikum Essen. Herr Kleinschnitz, kann man mit Epilepsie trotzdem in diesem extremen Leistungssport unterwegs sein?
4: Ja, durchaus. Es gibt weitere Beispiele von Leistungssportlern, Eishockeyspieler in den USA, Footballer beispielsweise, die teilweise sogar Olympiamedaillen geholt haben. Also allein die Tatsache, dass man eine Epilepsie hat, schließt Sport und Leistungssport nicht aus. Im Gegenteil, die Deutsche Gesellschaft für Neurologie und auch epileptologische Verbände empfehlen Patienten mit Epilepsie heute sogar Sport zu treiben, weil es Nervenzellen schützt.
0: Ja, aber Sport treiben und Spitzensport, also ich sag mal 90, 100 Minuten volle Pulle ein Fußballspiel zu machen, ist ja ein Unterschied. Also verstärkt diese extreme Leistung, die extreme Situation, in der ein Mensch ist, vielleicht diese Absenzen? Also ist das was anderes als im Ruhezustand?
4: Also diesen einfachen Zusammenhang, körperliche Belastung macht mehr epileptische Anfälle, kann man nicht herstellen. Mhm. Man muss natürlich beachten, welche Art der Epilepsie vorliegt. Und bei Jamal Musiala sind es offensichtlich Absenz-Epilepsien, auch wenn ich natürlich die Krankenakte nicht im Detail kenne. Aber diese Absenz-Anfälle unterscheiden sich massiv von den epileptischen Anfällen, die der Laie so kennt, wo die Leute über Minuten, teilweise mehrere Stunden danach noch bewusstseinsverändert, bewusstlos sind, wo sie zucken, tonisch, klonisch, wo sie Schaum vor dem Mund haben. Bei ihm ist das sehr subtil, viel weniger ausgeprägt. Er ist für einige Sekunden abwesend, ist verwirrt, starrt geradeaus. Und dann sind diese Patienten auch sehr schnell wieder reorientiert. Natürlich ist es auch ein epileptischer Anfall. Aber nochmal, nur weil man auf sehr hohem Top-Niveau Sport macht, werden dadurch noch keine Anfälle im Gehirn ausgelöst.
0: Er ist ja jedes Mal vom Platz dann genommen worden, weil man ja auch noch nicht genau wusste, was Sache ist. Aber wenn das jetzt wieder passiert, kann man sagen, okay, jetzt warten wir 10 Minuten und dann kann er wieder spielen? Also ist das dann wirklich Normalzustand?
4: Nein. Also das ist natürlich nicht das, was man anstreben kann. Und da gebe ich Ihnen recht, das wäre auf diesem Top-Niveau natürlich nicht akzeptabel. Nein, das Ziel muss nun lauten, konsequente Diagnosestellung. Ich denke, das ist erfolgt. Neurologische Fachexpertise und dann konsequente Therapie. Wiederum, wenn man so will, Glück im Unglück. Die Absenz-Epilepsie kann man mit vielen und auch mit guten Medikamenten sehr gut behandeln. Es gibt Langzeitstudien, hängt immer ein bisschen davon ab, in welchem Lebensalter die Erkrankung ausbricht. Aber Langzeitstudien, die zeigen, dass man fast 80% der Betroffenen auch anfallsfrei bekommen kann. Ja, das ist natürlich mal eine Hausnummer. Es sind nicht 100%, es können auch weniger sein, es hängt noch von einigen Faktoren ab. Aber natürlich kann es nicht sein, dass Anfälle während eines Fußballspiels auftreten. Das wäre sozusagen der Knockout und müsste natürlich auch zur Auswechslung führen.
0: Mhm. Kann man sowas verhindern, also durch eine gute Therapie, also dass jemand wieder ganz normal auflaufen kann und nicht die Angst haben muss, es passiert mir wieder?
4: Also Epilepsien sind heutzutage sehr gut behandelbar, medikamentös behandelbar. Und ich hatte es gerade erwähnt, die Absenz-Epilepsie, die hat eine ganze Reihe an Möglichkeiten, an Tabletten, an Medikamenten, die man hier geben kann. Es gibt erste, zweite, dritte Linie. Natürlich muss man manchmal etwas ausprobieren in der Einstellungsphase. Da kann es natürlich auch sein, dass Anfälle weiterhin auftreten. Oder in der Umstellungsphase von einem auf ein anderes Medikament. Man muss die richtige Dosis finden. Aber es gibt sehr viele Medikamente, die zur Verfügung stehen. Und die Zahlen zeigen es. Es gibt die berechtigte Hoffnung und Möglichkeit, mit diesen Therapien viele Patientinnen und Patienten eben anfallsfrei zu bekommen.
0: Dr. Christoph Kleinschnitz, Neurologe am Universitätsklinikum Essen. Dankeschön.
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9: Es ist 8.30 Uhr. 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
1: Die Nachrichten mit Ulrike Frohleichs. Guten Morgen. Der Ausbau der Solarenergie in Deutschland kommt offenbar gut voran. Laut dem Bundesverband Solarwirtschaft wurde das Jahresziel schon jetzt erreicht. Das ist im Erneuerbare-Energien-Gesetz, kurz EEG, festgelegt. Sabine Henkel, WDR Berlin.
10: Der Bundesverband Solarwirtschaft sieht allerdings die Gefahr, dass die Ziele für die nächsten Jahre verfehlt werden könnten. Der Grund: Bundeswirtschaftsministerin Reiche will die Förderung schrittweise auslaufen lassen. Das betrifft auch Privatleute, die eine Solaranlage auf ihrem Dach installieren wollen. Reiche meint, dass bisher überfördert wird und Solaranlagen sich auch ohne Zuschüsse vom Staat rechnen. Der Solarverband geht hingegen davon aus, dass Interessenten ohne die Förderung auf Solaranlagen verzichten. Um die Ziele zu erreichen, also mehr Strom durch Sonnenenergie, müssen aber Jahr für Jahr mehr Solaranlagen gebaut werden.
1: Israel hat eine Polizeistation im Gazastreifen angegriffen. Dabei wurden nach palästinensischen Angaben 9 Menschen getötet. Julia Lai, WDR Tel Aviv.
11: Die israelische Armee teilte auf X mit, Ziel der Angriffe seien 2 Hamas-Kommandeure gewesen. Einer davon soll am Massaker der Hamas am 7. Oktober beteiligt gewesen sein. Die islamistische Hamas hingegen schreibt in einer Mitteilung, die Angriffe hätten vor allem Mitarbeiter der Polizei getroffen. Die Aussagen beider Seiten lassen sich derzeit nicht unabhängig überprüfen. Trotz der Waffenruhe, die seit Oktober 2025 eigentlich zwischen Israel und der Hamas gilt, kommt es immer wieder zu tödlichen Angriffen im Gazastreifen. Laut den Vereinten Nationen wurden dabei bisher fast 1.300 Palästinenser getötet. Regelmäßig sind darunter auch Zivilisten. Auch dieses Mal waren eine Frau und ein 13-jähriges Mädchen unter den Toten.
1: Prinz Harry und seine Frau Meghan wollen die USA offenbar hinter sich lassen und zurück nach England ziehen. Mehrere britische Medien berichten, dass das Paar König Charles am Sonntag darüber informiert hat. Franziska Hoppen, WDR London.
12: Demnach soll die Familie künftig in einer privaten, nicht zum Königshaus gehörenden Residenz außerhalb Londons leben. Die beiden Kinder des Paares, der 7-jährige Prinz Archie und die 5-jährige Prinzessin Lilibet, sollen demnach bereits für den Schulbeginn im September an einer britischen Schule angemeldet sein. Pläne, dass Prinz Harry oder Meghan ihre Aufgaben als aktive Mitglieder der Königsfamilie wieder aufnehmen, gibt es demnach bislang nicht. Das Paar hatte 2020 seine königlichen Aufgaben aufgegeben und war zunächst nach Kanada und anschließend nach Kalifornien gezogen. Die Beziehungen innerhalb der Familie galten seitdem als angespannt und teilweise entfremdet.
1: Weitere Meldungen im Überblick. Über Teile von Rheinland-Pfalz sind am Abend Unwetter gezogen, im Grenzgebiet zu Nordrhein-Westfalen. Eine Frau kam in der Region Main-Koblenz durch einen umstürzenden Baum ums Leben. Im Westerwald wurden durch den Sturm Häuser beschädigt. In Hessen und Brandenburg gab es Tornados. Auch in Teilen von Thüringen kam es zu Schäden an Häusern und Autos. In der Nacht hat Russland wieder die ukrainische Hauptstadt Kiew angegriffen. Laut Bürgermeister Klitschko sind dabei mindestens 12 Menschen getötet worden. Die ganze Nacht über waren Explosionen zu hören. Russland hat seine Angriffe in der vergangenen Zeit verstärkt. Damit soll die Luftabwehr geschwächt werden. Auf dem Energiemarkt wird wieder über die Füllstände der Gasspeicher gesprochen. Sie sind zurzeit nur etwa halb voll. Die Bundesnetzagentur und das Wirtschaftsministerium haben die Gashändler aufgefordert, die Speicher zu füllen. Gas ist momentan vergleichsweise teuer, auch wegen des Konflikts um die wichtige Handelsroute Straße von Hormus. Ex-Bundesgesundheitsminister Spahn zieht sich auch in seiner Heimat Münsterland aus der Politik zurück. Der WDR hat aus CDU-Kreisen erfahren, dass Spahn nicht mehr für den Vorsitz der Münsterland-CDU kandidieren will. Spahn war im Zusammenhang mit der Debatte um Leihmutterschaft für seinen Sohn als Unionsfraktionschef im Bundestag zurückgetreten.
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13: Die kanadische Musikerin Céline Dion bereitet sich gerade auf ihr angekündigtes Bühnen-Comeback vor. Wegen einer schweren Erkrankung hatte sie 6 Jahre lang pausiert. Beate Hinrichs, WDR Kultur.
14: Pilates gehört dazu, 3-mal in der Woche und auch Ballett, 2-mal wöchentlich. Das hat Céline Dion in einem Interview verraten. Die 58-Jährige sagte, sie wolle ihren Fans in den geplanten Shows etwas bieten und ihnen zeigen, wie sehr sie vermisst habe. Die Kanadierin hatte 2022 öffentlich gemacht, dass sie am Stiff-Person-Syndrom leidet. Das ist eine seltene Autoimmunerkrankung, die mit Muskelversteifung und Krämpfen einhergeht. Seitdem war Dion nur noch selten aufgetreten. Ab dem 12. September wird sie in Paris Konzerte geben.
13: Das Wetter in Nordrhein-Westfalen: im Laufe des Vormittags lockert es immer weiter auf. Es gibt Sonne und Wolken, später auch wieder einzelne Schauer. In Schleiden bis 21 Grad, in Mönchengladbach bis 23 und in Höxter bis 24 Grad. Morgen Sonne und Wolken, am Nachmittag einzelne Schauer oder Gewitter bei 16 bis 22 Grad. Das war WDR aktuell. WDR 5, die Verkehrslage. Die A4, Aachen Richtung Köln, zwischen Kreuz Köln West und Köln Klettenberg, 4 Kilometer stockender Verkehr. A33, Bielefeld Richtung Osnabrück, zwischen Hilter am Teutoburger Wald und Haderberg, etwa 10 Minuten plus 5 Kilometer stockender Verkehr. Und die A33, Osnabrück Richtung Bielefeld, zwischen Haderberg und Hilter am Teutoburger Wald, 3 Kilometer stockender Verkehr.
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14: Mit Andrea Oster. Schönen guten Morgen wünsche ich. Ein Gang an die Börse mit weltweiter Wirkung, muss man sagen. Das chinesische Unternehmen Unitree hat einen raketenartigen Start an der Börse in Shanghai hingelegt. Die machen in humanoide Roboter. Ist das nur ein Hype? Süße Roboterhunde und menschenähnliche Roboter, die tanzen können? Oder

0: Und da gucken wir genauer drauf.
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0: Heute mit Jan-Jakob Loos aus dem Morgenecho-Team. Jan-Jakob, wie gucken die Kolleginnen und Kollegen auf diesen Vorstoß des ehemaligen Verteidigungsministers?
2: Ja, es gibt schon einige, die da mehr hinter vermuten, als jetzt nur die edle Absicht der Demokratie hier zur Seite zu stehen. So meint auch der Kollege im Kölner Stadtanzeiger heute, der Ex-Verteidigungsminister positioniere sich faktisch als politische Alternative zu Präsident Selenskyj, ohne ihn beim Namen zu nennen oder eine Kandidatur zu erklären. Zugleich rechne er mit dem Regierungssystem ab, in dem nach seinen Worten nicht Leistung, sondern Loyalität zählt. Zitat, was Fedorow unerwähnt lässt, als Wegbegleiter Selenskyjs der ersten Stunde hat er dieses System über Jahre mitgetragen. Dass er dessen Mängel erst einen Monat nach seiner Entlassung anprangert, schwächt seine Kritik, heißt es hier im Kölner Stadtanzeiger. Und in der Taz dagegen heißt es, Fedorows Argumentation sei nachvollziehbar. Die Kollegin fragt, wie legitim kann ein vom Volk auf 5 Jahre gewähltes Staatsoberhaupt noch sein, das bereits seit 2019 im Amt ist. In der Neuen Zürcher Zeitung dagegen lese ich übrigens, der ukrainische Präsident habe sich das Problem mit der Entlassung des beliebten Verteidigungsministers selbst geschaffen. Und dieses Problem, das werde jetzt immer größer. Selenskyj habe mit dem umstrittenen Entscheid nicht nur den Volkszorn auf sich gezogen und eine tiefe politische Krise ausgelöst, sondern den geschassten Minister auch zu einem direkten Herausforderer seiner eigenen Macht gemacht.
0: Fedorow wurde ja nur nach 6 Monaten aus dem Amt entlassen. Als Grund nannte Selenskyj Meinungsverschiedenheiten mit der Armeeführung. Fedorow ist aber sehr beliebt im Land und es gab dann viele Demos, oder die gibt es immer noch. Kann man sagen, er hat jetzt abgerechnet mit der Regierung Selenskyj und wenn ja, inwiefern?
2: Ja, so hat es ja der Kollege im Kölner Stadtanzeiger bezeichnet und er meint, Zitat, Fedorow benennt echte Probleme wie die Korruption. Die Antikorruptionsbehörden NABU und SAPO teilten am Mittwoch mit, gegen eine mutmaßliche kriminelle Organisation zu ermitteln, an der auch hochrangige Mitarbeiter des Präsidialamts beteiligt sein sollen. Fedorows Initiative zeigt zugleich, dass die ukrainische Demokratie trotz des Krieges lebendig ist. Ein entlassener Minister kann Präsident und politisches System öffentlich scharf angreifen. Sein Vorstoß ist trotzdem falsch und kann die Gesellschaft spalten in einer Zeit, in der sie im Abwehrkampf gegen Russland Geschlossenheit braucht. Das ist hier im Kölner Stadtanzeiger.
0: Hast du da mehr Meinung zu gefunden? Also Leute, die finden, dass ein Wahlkampf im Abwehrkampf nur schaden würde?
2: Ja, so sehen das schon einige. Auch der Deutschlandfunk-Kollege Peter Sawicki meint, das ist jetzt der falsche Zeitpunkt für eine solche Forderung.
3: Schon jetzt blickt das Land nervös auf den anstehenden Winter. Angesichts dessen wirkt Fedorows Vorstoß deplatziert. Die Proteste in seinem Namen sowie die aktuellen Korruptionsermittlungen belegen, dass die ukrainische Demokratie weiterhin lebendig ist. In der momentanen kritischen Phase nach Wahlen zu rufen, spaltet das Land aber eher, als dass es verbindet. Uneinigkeit kann sich die Ukraine aber gerade jetzt nicht leisten.
2: Die Meinung von Peter Sawicki im Deutschlandfunk, der Autor der Frankfurter Allgemeinen, der meint, das wäre außerdem eine Einladung an den Kreml. Das russische Regime hätte von Desinformationskampagnen bis zu militärischen Angriffen auf Wahllokale viele Möglichkeiten, eine Wahl in der Ukraine zu sabotieren und zu kompromittieren. Ja, und auch der Autor der Süddeutschen Zeitung gibt zu bedenken, dass es organisatorisch unmöglich wäre, freie Wahlen abzuhalten. Zitat, am politischen Stillstand in Kiew wird sich daher erst einmal nichts ändern.
0: Jan-Jakob Loos, vielen Dank. Dank für die Medienschau zum Thema Ukraine.

0: James Smith war das mit For You, My Love. 8.44 Uhr ist es WDR 5, das Morgenecho. Die US-Gesellschaft trägt bis heute die Verletzungen aus der Zeit der Sklaverei in sich. Man hat sogar einen Bürgerkrieg deswegen geführt. Und 1976 ist ein Buch erschienen. Das hat den Blick auf die Sklaverei nochmal verändert. Es ging den US-Amerikanern und Amerikanerinnen tief unter die Haut. Roots von Alex Haley. Es wurde ein Bestseller als Buch und dann später auch als Serie, als Verfilmung. Die Geschichte eines jungen Westafrikaners Kunta Kinte, der von Nordafrika nach Nordamerika verschleppt wurde. Das Buch hat eine Debatte um historische Verantwortung, afroamerikanische Identität und nationale Erinnerungskultur in den USA ausgelöst. Heute vor 50 Jahren ist es erschienen und so Samuel Jakisch, es wirkt immer noch nach.
1: Alex Haleys Roots erzählt die Familiengeschichte des Autors. Sie beginnt, als Haleys Ur-Ur-Ur-Urgroßvater aus Gambia verschleppt und auf einer Tabakplantage in Virginia zur Arbeit gezwungen wird. Die Geschichte, stellt sich bald heraus, ist stark fiktionalisiert und in Teilen abgeschrieben. Doch auch als Roman statt als Sachbuch bleibt Roots 1977 ein Bestseller in den USA, findet in Klassenräume und Bücherclubs, vor allem dank der erfolgreichen Fernsehfassung.
2: What's your name?
3: Gunther.
2: What's your name?
4: That book did inspire.
1: Tulani Slahuddin kann sich genau daran erinnern. Als Teenager sieht sie die Miniserie Roots im Abendprogramm sowie 130 Millionen Menschen in den USA. Eine unfassbare Einschaltquote.
4: I sat around a floor model television. When I was 16.
1: Tulani ist heute Kuratorin am Museum für afroamerikanische Kultur und Geschichte in Washington, D.C. Den Effekt, den Roots auf sie hatte, teilt sie mit einer Generation. An Millionen Küchentischen stellen Jugendliche damals ihren Großmüttern dieselben Fragen. Wer war mein Großvater? Woher kam er? Welches Leid hat unsere Familie durchlebt? Was hat sie erzählt?
4: It really created a new sense of Identity.
5: Es gab uns ein neues Gefühl kultureller Identität und es gab uns die Mittel an die Hand, uns darüber auszutauschen. Im Studium, in Unigruppen, im Beruf. Dieses Buch hat den Blick auf die amerikanische Geschichte verändert, weil es verdeutlicht hat, welche zentrale Rolle die Sklaverei für Amerika spielte, wie die USA durch sie profitiert und Wohlstand erlangt haben.
4: From slavery.
1: Und auch weiße Familien beginnen Ende der 70er Jahre zu rekonstruieren. Woher kommt unser Erbe? Haben auch wir Sklaven gehalten? Das möchte auch der damals 14-jährige Thomas McEntry in New York von seinen Urgroßeltern wissen.
6: It brought all the turmoil and the pain.
7: Es brachte viel Aufruhr und Schmerz mit sich. Es war so ungefiltert und roh. So etwas hatte man aus Hollywood bis dahin nicht gesehen. Dort wurde es ja nicht mal thematisiert, sondern es gab nur dieses vom Winde verwehtartige Bild von versklavten Menschen.
1: Für Thomas entwickelt sich aus Roots eine Leidenschaft für Genealogie. Heute hilft er als Ahnenforscher, die Stammbäume jener US-Amerikaner nachzuvollziehen, deren Vorfahren versklavt waren.
2: Who are you? Say your name.
7: Das verunsicherte viele Menschen, weil es sie dazu zwang, sich mit Sklaverei und den Fakten auseinanderzusetzen, nicht nur mit sentimentaler Erzählung.
1: Vor 50 Jahren hat Roots von Alex Haley die Neugier der Amerikaner geweckt, ihre eigene Geschichte zu recherchieren und zu erzählen.
0: 50 Jahre ist es her, dass Roots erschienen ist, Samuel Jakisch berichtete. Fällt ein Leistungssportler plötzlich um, wie zum Beispiel Fußballnationalspieler Jamal Musiala, dann ist das immer ein Schockmoment, ist das was Lebensbedrohliches. Musiala ist das sogar zweimal passiert und er hat jetzt eine Diagnose, Absence, kurze, oft unbemerkte Aussetzer, bei denen Betroffene sekundenlang abwesend wirken. Das ist eine Form der Epilepsie. Frank Wittig erklärt es genauer.
8: Zum zweiten Mal innerhalb von 3 Tagen klappt der 23-jährige Bayern-Stürmer Musiala auf dem Spielfeld zusammen. Nach kurzer Behandlung verlässt der Nationalspieler in medizinischer Begleitung den Platz. Er selbst spricht wenig später auf Instagram von einer gut behandelbaren neurologischen Dysfunktion, also von einer Nervenstörung. Professor Andreas Schulze-Bunhage, Leiter des Epilepsiezentrums der Uniklinik Freiburg, beschreibt das Symptom so.
3: Absenzen ist also eine Form von epileptischen Anfällen, bei denen hauptsächlich das Bewusstsein kurzzeitig gestört ist, während es sonst zu relativ wenigen Symptomen kommt. Es kann sein, dass der Muskeltonus etwas sinkt und man dann eben zusammensinkt.
8: Doch weiß die Medizin, was dabei im Gehirn geschieht? Der Freiburger Neurologe Schulze-Bonhage beschreibt die Vorgänge im Gehirn bei einem solchen Anfall so.
3: Normalerweise haben wir Milliarden von Nervenzellen, die ihre Einzeltätigkeit machen und zum Beispiel unsere Motorik steuern, also zum Beispiel steuern, dass man sich hinter einem Ball herbewegt. Und bei einer solchen epileptischen Entladung ist es so, dass diese Nervenzellen nicht mehr einzeln für sich ihren Aufgaben nachgehen, sondern in einem nicht normalen Rhythmus zusammen entladen.
8: Das kann dann im ganzen Körper zu einer Art Verkrampfung führen, so Schulze-Bonhage, und zu einer vorübergehenden Trübung oder zum Verlust des Bewusstseins. Und wie steht es mit den Möglichkeiten der Behandlung? Natürlich könne er ohne eine genaue Untersuchung mittels EEG keine Diagnose stellen, aber im Normalfall könne man bei etwa
3: 85% der Patienten durch Medikamente vollständige Anfallsfreiheit erzielen kann. Das heißt, dass diese Patienten überhaupt nie wieder Absenzen haben, über viele, viele Jahre.
8: Wo dieser vollständige Erfolg aber nicht möglich sei, könne man meist erreichen, dass die Anfälle nur sehr selten auftreten.
0: WDR 5, das Morgenecho hier. Schönen guten Morgen. Industriepark Nord in Duisburg, Jahrhunderthalle Bochum, Zeche Zollverein, alles fantastische Orte der Industriekultur. Und jetzt beginnen die 4 Wochen, in denen sie voller Kultur sind. Tanz, Theater, Performance, Kunst, die Ruhrtriennale beginnt. Ruhrtriennale, weil alle 3 Jahre die Intendanz wechselt. Im Moment ist der Belgier Ivo van Hove, der selbst auch inszeniert, Intendant im 3. Jahr. Und er nutzt die Musik von einem leider verstorbenen Freund für sein Stück Rebel Rebel.
9: David Bowie-Klänge, Erotik und Spiritualität, Kultur für ganz junge Menschen sowie ein großer Abschied. All das steht bei der Ruhrtriennale in diesem Jahr im Vordergrund. Einen Monat lang wird es in 12 verschiedenen Spielstätten im Ruhrgebiet über 100 Aufführungen und Aktionen geben. Eröffnet wird die Ruhrtriennale in Bochum. In der Jahrhunderthalle kommt es zur Uraufführung des Musikstücks Rebel Rebel. Schauspieler Daniel Donskoy singt darin Songs von David Bowie. Weitere Höhepunkte in diesem Jahr sind die Aufführung Balkan Erotic Epic von Performance-Künstlerin Marina Abramovic oder das Stück Deutscher Herbst von Regisseur Christopher Rüping mit dem Ensemble des Deutschen Theaters Berlin. Das junge und ganz junge Publikum will die Ruhrtriennale ansprechen mit dem Stück Waste Me, Wirf mich weg für Jugendliche ab 13 Jahren oder mit dem Stück Universe für Kinder zwischen 0 und 2 Jahren. Daneben gibt es auch Party auf dem Kulturfestival auf einer Fläche neben der Bochumer Jahrhunderthalle. Für Intendant Ivo van Hove ist es die letzte Ruhrtriennale. Die hatte sich unter ihm in den vergangenen Jahren sehr erfolgreich entwickelt und auch schon jetzt sind bereits mehr als 2/3 der Veranstaltungen ausverkauft. Die Ruhrtriennale läuft bis zum 20. September.
0: Das Gute ist, 1/3 gibt es offenbar noch an Karten. Also ran an den Speck. Heute beginnt die Ruhrtriennale. 8.52 Uhr ist es. Diese Woche ist eine Firma an die Börse in Shanghai gegangen. Die hat einen furiosen Start hingelegt. Die chinesische Firma Unitree macht in humanoide Roboter, also Menschen- oder Hundeähnliche Roboter, die auch schon mal Tanzauftritte bei chinesischen Fernsehshows hinlegen. Da steckt aber natürlich mehr dahinter als nur ein lustiges und vielleicht auch dann etwas unbeholfenes Tänzchen im Fernsehen. Frage an unsere China-Korrespondentin Eva Lambi-Schmidt. Warum ist dieser Börsengang so eine große Nummer?
10: Der Börsengang von Unitree bekommt viel Aufmerksamkeit, auch dadurch, dass die Roboter bekannt sind. Viele in China, aber auch weltweit, haben im Netz schon Videos gesehen von den Robotern, die zum Beispiel tanzen oder Saltos schlagen oder Kickboxen. Das ist natürlich auch viel Show, aber dahinter steckt eine ganze Zukunftsindustrie, die auch von Chinas Staats- und Parteiführung gefördert wird. Da wissen die Anleger dann auch, dass der Staat dahinter steht und auch ein Interesse hat, dass Unitree bei diesem Börsengang viel Kapital einsammelt. Unitree ist Chinas Vorzeigeunternehmen in der Robotik. China dominiert den weltweiten Markt für humanoide Robotik und daher ist der Börsengang jetzt auch etwas, worauf international geschaut wird.
0: Aber ist Unitree diese hohe Bewertung, also 44 Milliarden Dollar ist die Firma nach dem ersten Tag wert gewesen, ist die überhaupt wert?
10: Ja, einige Beobachter warnen tatsächlich vor einer Überbewertung. Robotik ist ja ein Zukunftsfeld, für das es große Visionen gibt, dass die Roboter später mal Helfer im Alltag werden oder in Fabriken zum Beispiel arbeiten. Aber davon sieht man heute noch nicht so viel. Ja, die Roboter werden immer besser. Sie kommen auch schon zum Einsatz, zum Beispiel im Entertainment oder in Bildungseinrichtungen oder in Forschungslaboren. Aber die Anwendungsgebiete sind noch begrenzt. Es gibt aber auch Experten, die es optimistisch einschätzen, dass humanoide Roboter in den kommenden Jahren tatsächlich mehr eingesetzt werden und im Alltag zu sehen sind. Es gibt aber auch geopolitische Hürden und Risiken. Die USA haben zum Beispiel vor kurzem die Einfuhr ausländischer humanoider Roboter verboten. Und das würde vor allem chinesische Hersteller treffen, denn die dominieren den weltweiten Markt für menschenähnliche Roboter derzeit.
0: Annabelle Ternes ist Zukunftsforscherin und Leiterin des Instituts für nachhaltiges Management an der SHR in Berlin. Das ist eine staatlich anerkannte private Fachhochschule. Frau Ternes, die Chinesen sind vorne, zeigt dieser Börsengang. Wo steht Europa in Sachen humanoide Robotik?
11: Ja, das ist ganz genau richtig. Also in China, wir haben ja einen Ableger unseres Zukunftsinstituts in Hongkong und in Shenzhen. Dort sind unglaubliche Dinge, die passieren. Das kann man sich ja gar nicht vorstellen, wenn man nicht mal vor Ort gewesen ist. Wir sind hier in Europa deutlich weit zurück. Das hat natürlich viele Gründe. Einige Gründe kann man sagen, muss das sein. Andere Gründe muss man natürlich auch sagen. Wir sind hier in Europa auch immer bedacht, was Regulationen angeht, dass die Sicherheit eben auch eine Rolle spielt. Und wir prüfen halt eben erstmal deutlich mehr. Und man kann natürlich sagen, unser System, also unser demokratisches System, das wir haben, heißt natürlich auch, dass viele mitreden und man nicht einfach wie in China eben sagen kann, das ist die Strategie, jetzt machen wir ein Rollout, dahin geht's.
0: Ja, hindert vielleicht ein bisschen die Entwicklung, hat aber auch Vorteile. Aber was mich jetzt hat aufhorchen lassen, ist, da passieren unglaubliche Dinge. Was passieren denn da für Dinge?
11: Also zum Beispiel hat ein Geschäftspartner von uns innerhalb weniger Wochen einen Roboterpark aufgezogen, der wie ein Freizeitpark anmutet, 50.000 Quadratmeter groß. Und alles, was sich hier bietet, wird von Robotern, humanoiden Robotern geleitet. Das heißt, egal, ob ich ein Popcorn bekommen möchte oder ob ich einsteigen möchte in ein Karussell, das sind humanoide Roboter, die das Ganze machen und die eben mich auch willkommen heißen, mit mir sprechen, die aber auch die ganze Technologie eben dort leiten und die eben fähig Tätigkeiten ausüben, wie man sie hier eben durch einen Menschen eben kennt. Also wie zum Beispiel sicherstellen, dass im Karussell die Sicherheitsgurte angebracht sind, wie zum Beispiel eben die gebrannten Mandeln übergeben. Mhm. Das sind also alles so Dinge, die dort Roboter machen. Und wir nutzen das Ganze eben auch zu Tests, um festzustellen, wie ist die Reaktion, wie ist aber auch die Halluzination der Roboter bei bestimmten extremen Situationen, wenn es also zum Beispiel zu Streitigkeiten kommt.
0: Was haben Roboter für Halluzinationen? Was heißt das?
11: Genauso wie bei der KI, wir auch von Halluzinationen sprechen, wenn bestimmte Inhalte als Fakten ausgegeben werden, aber de facto ausgedacht sind, gibt es natürlich dieses Phänomen dann auch weitergedacht bei den Robotern. Bei den humanoiden Robotern hat das Ganze natürlich nochmal eine extremere Komponente, weil der Mensch ja auch, wenn es sich rein um reine Technologie handelt, das Gefühl hat, das ist menschlich. Und das macht das Ganze hochkomplex und natürlich auch schwierig, wenn der Einsatz an einer Stelle erfolgt, wo eben Mensch und Technologie Hand in Hand gehen müssen oder wo eben auch humanoide Robotik eingesetzt wird, beispielsweise in Krisenregionen.
0: Also Frau Ternes, ein Freizeitpark voller humanoider Roboter stelle ich mir sehr lustig vor, aber stellt sich natürlich auch die Frage, gibt es da auch was Ernsteres? Also welches Potenzial haben humanoide Roboter in, ich sag mal, wichtigeren Funktionen als jetzt Popcorn zu machen?
11: Ja, das ist wirklich gut. Also ich meine, China hat natürlich einen erheblichen Vorteil. Dort kommen mehrere Faktoren zusammen, die eben für die humanoide Robotik extrem gut sind. Also eine strategische Industriepolitik, wo man direkt eben schauen kann, wo lässt sich sowas einsetzen, nicht nur in repetitiven Aufgaben, dann natürlich enorme Fertigungskapazitäten. Und beim Zulieferökosystem ist natürlich auch extrem viel. Und die Tests, die durchgeführt werden können, gepaart eben mit der Fähigkeit, dass Prototypen ganz schnell in Stückzahlen gebracht werden können. Also wenn wir uns angucken, wofür, dann sehen wir eben, dass gerade also diese Verbindung von Hardware, KI, Software, Sicherheit und Energieeffizienz einfach hier in China neue Standards erreicht hat. Also beispielsweise für Medizintechnik, für hochwertige Fertigung, für industrielle Software, für Industrie-Know-how. Mhm. Man spricht eben auch davon, dass CEOs natürlich ersetzt werden können, einfach durch humanoide Roboter. Robotik, denn durch eben eine einfache KI zum Beispiel.
0: Ja, wie nachhaltig ist humanoide Robotik? KI ist es ja definitiv nicht, weil dafür müssen gigantische Rechenzentren gebaut werden. Wie ist das hier?
11: Also momentan haben wir natürlich noch ein paar Hürden zu bewältigen. Es sind einmal die Hände fein und Touren bei der Robotik. Das ist komplex. Je komplexer, desto mehr Daten braucht es, desto mehr Energie braucht es natürlich auch. Und dann ist die Batterielaufzeit momentan auch noch ein Thema. Also gerade ein humanoider Körper braucht eben natürlich die Energie für Wahrnehmung, Rechenleistung, Bewegung und Balance auch. Ganz wichtig, und das sehen wir eben beispielsweise bei diesen tanzenden Robotern, wo gezeigt werden sollte, ja, die Balance stimmt, gerade oder auch die komplexen Schrittabläufe sind möglich. Aber da gilt es natürlich noch nachzuschärfen. Und wir wissen eben erstmal, nachschärfen heißt mehr Energie. Und dann ist natürlich auch die Zuverlässigkeit außerhalb des Labors zu gewährleisten. Das heißt, Wiederholungen bei unterschiedlichen Lichtverhältnissen, Objekten, Menschen, unvorhergehende Situationen heißt Aufnahme, Erinnerung, Speicher. Also da sind wir auch wieder bei Energie. Und Wiedergabe und Neukonstruktion. Das heißt, genauso wie bei einem menschlichen Körper oder bei einem menschlichen Gehirn Synapsen entwickelt werden und Gedächtnisleistung sich aufbaut, kann man sich das hier eben auch so ein bisschen vorstellen. Das heißt, wir haben hier einfach noch einen Unterschied zwischen künstlicher Intelligenz und physischer Realität.
0: Vielen Dank. Annabel Ternes, Zukunftsforscherin und Leiterin des Instituts für nachhaltiges Management an der SHR in Berlin. Dankeschön, Frau Ternes, für das Gespräch. Tschüss.
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13: Die Nachrichten mit Ulrike Frohleix. Guten Morgen. In verschiedenen Teilen Deutschlands haben in der Nacht teils schwere Unwetter gewütet. In Brandenburg und Hessen hat es laut offiziellen Angaben sogar Tornados gegeben. NRW ist nach aktuellem Stand weitestgehend verschont geblieben. Stefan Hase fasst die wichtigsten Ereignisse aus der Nacht zusammen.
14: Die Tornados in Hessen und Brandenburg haben nach ersten Erkenntnissen Häuser abgedeckt und Bäume entwurzelt. Und es könnte möglicherweise noch einen dritten Tornado gegeben haben, ganz in der Nähe von NRW im Hohen Venn, wo es gerade noch brennt. Die offizielle Bestätigung steht aber noch aus. Im nördlichen Rheinland-Pfalz, ebenfalls in der Nähe von NRW, ist eine 58-jährige Frau letzte Nacht von einem umstürzenden Baum erschlagen worden, als sie mit einer Freundin Schutz vor dem Unwetter gesucht hatte. Ihre Freundin kam verletzt ins Krankenhaus. Auch in Thüringen und Hessen haben Unwetter Schäden hinterlassen. Dort stürzten Bäume um, Autos wurden beschädigt und Keller liefen voll.
13: In Sachsen-Anhalt hat ein CDU-Bürgermeister 10.000 Euro an die AfD gespendet. Außerdem empfiehlt er allen, bei der Landtagswahl die AfD zu wählen. Annika Honneff berichtet.
15: Bernd Prange hat das in einem Brief an die CDU erklärt. Er schreibt, dass er die Politik von seiner Partei nicht mehr gut findet, weil die CDU laut Prange unbedingt Abstand von der rechten AfD halten will und so immer weiter zu den linken Positionen hinrücken würde. Prange ist der Meinung, dass man konstruktiv mit der AfD zusammenarbeiten kann und wünscht sich das von der CDU. Er fordert deshalb auch andere Parteimitglieder auf, die AfD bei der Landtagswahl in Sachsen-Anhalt zu unterstützen, damit die AfD alleine regiert und seine Partei aufwacht, sagt er. Die CDU hat darauf reagiert. Sie sagt, dass sie niemanden zwingt, weiter in der Partei zu bleiben, wenn derjenige von ihrer Politik nicht mehr überzeugt ist. Sie überlegen auch, Prange auszuschließen.
13: Die Verhandlungen zwischen den USA und dem Iran kommen weiterhin nicht voran. US-Präsident Trump hat der Regierung in Teheran deshalb jetzt mit wirtschaftlichen Konsequenzen gedroht. Er schrieb auf seiner Plattform, dass alle, die den Iran wirtschaftlich unterstützen, künftig isoliert würden. Anne Schneider, WDR Washington.
16: Dazu zählten etwa Länder, die iranisches Öl kaufen oder bei dessen Transport helfen, Finanzinstitute, die Geschäfte mit dem Iran abwickeln, sowie Reedereien, die zur Umgehung der Sanktionen genutzt werden. Trump forderte die Verbündeten und Handelspartner ausdrücklich auf, diese Isolationspolitik mitzutragen. Welche neuen Maßnahmen nach der Ankündigung folgen sollen, ließ der Präsident allerdings offen. Beobachter sehen darin deshalb zunächst eine Verschärfung der Rhetorik. Trump begründete den verschärften wirtschaftlichen Druck damit, dass der Iran die Chance auf eine Einigung mit den USA nicht genutzt habe.
13: Weitere Meldungen im Überblick. Der Ausbau der Solarenergie in Deutschland kommt offenbar gut voran. Laut dem Bundesverband Solarwirtschaft wurde das Jahresziel schon jetzt erreicht. Der Verband warnt aber vor einem Ausbauknick. Um auch die Ziele für 2030 zu schaffen, müsse das Tempo steigen statt sinken. Er fordert vom Bundestag Nachbesserungen, damit sich Investitionen weiter lohnen. Auf dem Energiemarkt wird wieder über die Füllstände der Gasspeicher gesprochen. Sie sind zurzeit nur etwa halb voll. Die Bundesnetzagentur und das Wirtschaftsministerium haben die Gashändler aufgefordert, die Speicher zu füllen. Gas ist momentan vergleichsweise teuer, auch wegen des Konflikts um die wichtige Handelsroute Straße von Hormuz. Der Gründer des zusammengebrochenen Immobilienkonzerns Evergrande ist in China zu lebenslanger Haft verurteilt worden. Er hatte mit dem Unternehmen jahrelang Finanzdaten gefälscht und sich durch Bestechung Zugang zu Krediten verschafft. Das Gericht ordnete außerdem an, sein gesamtes Vermögen einzuziehen. Evergrande war einst einer der größten Immobilienentwickler Chinas.
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13: Ralf Hütter ist Gründer der deutschen Elektropop-Band Kraftwerk und einer der erfolgreichsten deutschen Musiker. Heute wird er 80 Jahre alt. Franziska Schork, WDR Kultur.
17: Auch mit 80 Jahren steht Ralf Hütter mit Kraftwerk heute noch auf den großen Weltbühnen. Dieses Jahr spielte er unter anderem in Singapur, Tokio, Prag und in der legendären Royal Albert Hall in London. Dennoch wird er auf der Straße eher selten erkannt. Fernsehinterviews mit ihm gibt es nur wenige. Als Pioniere der elektronischen Popmusik wurde Kraftwerk in den 70er Jahren bekannt. In ihrem eigenen Studio produzierte die Band 1970 das erste Album, das es direkt bis auf Platz 30 der Charts schaffte. Die maschinellen Klänge verknüpft Kraftwerk mit inszenierten Bühnenauftritten und Grafiken. 2014 wurde Ralf Hütter mit einem Grammy für sein Lebenswerk ausgezeichnet.
13: Das Wetter in Nordrhein-Westfalen: im Laufe des Vormittags lockert es immer weiter auf. Es gibt Sonne und Wolken, später auch wieder einzelne Schauer. In Lünen bis 22 Grad, in Mülheim an der Ruhr bis 23 und in Köln bis 24 Grad. Morgen wieder Sonne und Wolken, am Nachmittag einzelne Schauer oder Gewitter bei 16 bis 22 Grad. Das war WDR aktuell. WDR 5, die Verkehrslage mit einer Meldung. A30 Rheine Richtung Osnabrück zwischen Rheine und Hörstel etwa 10 Minuten plus 5 Kilometer stockender Verkehr.
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18: Mit Andrea Oster einen schönen guten Morgen wünsche ich Ihnen. Die Toilettenanlagen auf Autobahnraststätten sind ja ganz gut in Schuss. Das war auch schon mal anders. Und die, die dort für Sauberkeit sorgen, die machen das aber für einen Hungerlohn, so muss man das wirklich nennen, weit unter Mindestlohn. Und das ist unser Thema gegen 20 nach 9. Aber wir beginnen mit der Situation in den Gebieten, die von den Waldbränden betroffen sind. Es hat zwar doll geregnet, aber die Situation ist noch nicht, also kontrolliert schon, aber die Feuer sind noch nicht vorbei. Und da schauen wir drauf. Es regnet, das ist gut für die großen Waldbrände und Moorbrände. In Monschau sind die evakuierten Anwohner und Anwohnerinnen auch wieder in ihren Häusern. Die Feuerwehr ist trotzdem weiter im Einsatz. Wir haben ja auch schon viel über die großen Schwierigkeiten berichtet, einen Moorbrand zu löschen. Das frisst sich unterirdisch weiter und kann sich immer wieder entflammen. Über die aktuelle Lage Michaela Hase.
19: Petrus meint es gut mit den Löscharbeiten. Immer wieder prasselt Regen und Starkregen auf Monschau und das Hohe Venn in den letzten 24 Stunden ein. Für die Helfer ist das Wasser von oben eine willkommene Unterstützung. Aber die Arbeit kann es ihnen nicht komplett abnehmen, denn die Glut sitzt zu tief im Boden, im Torf des Hochmoors, sagt Philipp Krüger, Einsatzleiter der Feuerwehr Monschau, noch in der Nacht.
20: Ein bisschen hat der Starkregen uns schon geholfen heute, gerade um das Flammenbild mal kurzfristig runterzuhalten. Die gute Löschwirkung haben wir noch nicht damit erzielt. Da müsste es doch noch ein paar Tage mehr regnen. Der kleine Nachteil ist, die Wegeverhältnisse werden immer schwieriger zu befahren. Aktuell haben wir auch ein Fahrzeug im Graben liegen, was wir aktuell am Bergen sind.
19: Ausgerechnet ein Tanklöschfahrzeug hat es erwischt. Es steckt mitten in der Nacht im Schlamm fest, auf einer Route, die wichtig ist, um Löschwasser zum Brand im Hohen Venn zu transportieren. Schließlich muss ein geländegängiges Spezialfahrzeug, ein sogenannter Firefighter, zur Bergung ausrücken. Insgesamt ist die Lage stabil, heißt es von der Feuerwehr. Das Feuer konnte sich auch in der vergangenen Nacht nicht weiter ausbreiten. Allerdings ist es nach wie vor noch nicht überall unter Kontrolle. Trotzdem, es gibt Fortschritte, wie zum Beispiel die guten Nachrichten für die Bewohner der evakuierten Siedlungen. In Monschau, Kalter Herberg und auch in den zwei evakuierten Orten auf der belgischen Seite dürfen die Bewohner seit gestern wieder zurück und haben heute die erste Nacht wieder in ihren eigenen Betten geschlafen. Ein Stück Leben und Normalität kehrt in die geräumten Straßenzüge zurück. Auch für die Feuerwehr ein besonderes Gefühl, sagt Einsatzleiter Philipp Krüger.
20: Eigentlich ein recht gutes. Es freut mich, dass wieder Licht in den Zimmern brennt. Das ist so ein kleiner Zwischenschritt, der uns doch zeigt, dass es langsam aufs Ende zugeht.
19: Kleine Schritte auf einem langen Weg. Denn bis der Brand im Hohen Venn komplett gelöscht ist, könnte es noch wochenlang dauern.
0: Michaela Hase berichtete über die aktuelle Situation in Monschau und Umgebung. Stinken tut's immer noch, aber die Anwohner sind zurück. 9.09 Uhr ist es jetzt. Ein Fußballspiel dauert in der Regel 90 Minuten, meistens ist es sogar mehr. Und wer auf einem sehr hohen Niveau durchspielt, der muss sehr fit sein, weil es nämlich so anstrengend ist. Das ist natürlich nicht nur beim Fußball so, sondern auch in anderen Sportarten. Da muss ich nur ans Wimbledon-Finale denken. Zverev, Sinner, die haben fast 4 Stunden gespielt. Puh. Aber bleiben wir beim Fußball. Der deutsche Nationalspieler Jamal Musiala ist in den vergangenen Tagen gleich 2-mal auf dem Platz umgekippt. Beim 2. Mal gleich 4 Minuten nach seiner Einwechslung. Das sind unschöne Momente für alle. Bei Musiala ist die Ursache eine neurologische Dysfunktion, Absence genannt, eine Form der Epilepsie. Musiala will und wird damit weiter Fußball spielen. Und es gibt einige Beispiele von Sportlern und Sportlerinnen, die mit Erkrankungen zu Hochleistungen fähig sind. Julius Schmidt.
5: Einer der berühmtesten Profisportler mit einer Erkrankung ist vermutlich der deutsche Tennisspieler Alexander Zverev. In fast jeder Pause vor dem Seitenwechsel sitzt Zverev auf der Bank und schaut entweder auf sein Handy, um die Blutzuckerwerte zu checken, oder er spritzt sich sogar Insulin. Denn der amtierende French Open-Sieger leidet unter Diabetes Typ 1 und ist dennoch in der absoluten Weltspitze unterwegs. Auch die deutsche Tennisspielerin Eva Liss spielt trotz Krankheit in der Top 100 der Welt. Und zwar mit einer rheumatischen Autoimmunerkrankung. Der ehemalige Skisprungstar Severin Freund hat erst nach der aktiven Karriere seine Epilepsieerkrankung öffentlich gemacht. Zuvor hatte er sie bewusst geheim gehalten, damit sie nicht im Mittelpunkt der Berichterstattung steht und schlechte Leistungen nicht darauf zurückgeführt werden können. Auch trotz psychischer Erkrankungen wie Depressionen können Sportler und Sportlerinnen Topleistungen bringen. Zum Beispiel der ehemalige Schwimmstar Michael Phelps, die Turnerin Simone Biles, der ehemalige Skispringer Sven Hannawald oder der deutsche Olympiamedaillengewinner im Gehen, Jonathan Hilbert, machten ihre Depressionen öffentlich. Es gibt allerdings auch Krankheiten, die man erst durch den Leistungssport und vor allem durch ausgiebigen Ausdauersport bekommen kann. Besonders Atemwegserkrankungen wie Asthma können auftreten, weil beim Skilanglauf oder Biathlon die kalte, trockene Luft schaden kann. Beim Schwimmen das Chlor im Wasser, beim Eishockey und Eiskunstlauf die Stickoxide von Kältemaschinen oder auch im Radsport, wo man oft über Stunden enorme Mengen Luft einatmet, die die Atemwege massiv austrocknen, kühlen und chronisch reizen können. Außerdem haben viele Ausdauersportler durch die enorme Beanspruchung ein vergrößertes Herz. Dieses Sportlerherz oder auch Schwimmerherz genannt, sollte nach der aktiven Karriere bestenfalls mit reduziertem Training an eine normale Funktion wieder abtrainiert werden.
0: Wir vertiefen das oder haben das noch vertieft heute Morgen mit dem Neurologen Christoph Kleinschnitz, der nochmal genau geschildert hat, wie die Leute trotzdem weiter Spitzensport machen können. Das Interview finden Sie im Netz, wdr5.de, auf der Seite des Morgenechos.

0: Neues. Viertel nach neun ist es, WDR5, das Morgenecho hier. Die Ukraine ist im Abwehrkampf gegen Russland. Diese Woche war wieder schlimm. Es sind bei russischen Raketenangriffen mehrere Zivilisten ums Leben gekommen. In der vergangenen Nacht wieder 6 Menschen in der Hauptstadt Kiew. Das ist die militärische Lage. Es gibt aber auch eine interessante innenpolitische Entwicklung in der Ukraine. Die Antikorruptionsbehörde hat gestern eine Razzia gegen Abgeordnete sowie Berater von Präsident Volodymyr Zelensky gemacht. Zelensky steht unter Druck. Korruption ist in der Ukraine auch mit Blick auf einen möglichen EU-Beitritt ein großes Problem. Und Zelensky hat einen Gegenspieler, Ex-Verteidigungsminister Fedorov. Der hat jetzt mit einer Videobotschaft für Aufsehen gesorgt. Florian Kellermann, unser Korrespondent in Kiew. Mit ihm habe ich heute Morgen gesprochen und ihn gefragt, was hat Fedorov getan und wie hat er seine Videobotschaft begründet?
1: Er hat genau das angesprochen in der Videobotschaft. Die Korruptionsvorwürfe, die teilweise ja auch behärtet sind, die hat er da erwähnt und er hat eben daraus den Schluss gezogen, die Menschen in der Ukraine hätten das Vertrauen in Präsident Zelensky verloren. Und hat anheimgestellt, man solle doch jetzt dann auch darüber nachdenken, Wahlen abzuhalten in der Ukraine. Das war bisher ein Tabu. Das wurde so aufgefasst, dass man bei Wahlen nur dem Feind, also in dem Fall Russland, in die Hände spiele, weil man eben die Situation im Land dadurch destabilisiere, Wahlkampf, gegenseitige Vorwürfe und so weiter. Und weil ja auch diese Forderung nach Wahlen von Kreml-Chef Putin gekommen ist. Und trotzdem hat Fedorov das jetzt eben in den Raum gestellt und hat damit diese Diskussion ausgelöst.
0: Welche Absicht verfolgt er denn damit?
1: Seine Kritiker werfen ihm vor, dass er damit seine eigenständige politische Karriere begonnen hat mit diesem Video. Er ist entlassen und hat eben keine Chance mehr auf den Posten als Verteidigungsminister zurückzukehren. Da ist gestern ein neuer gewählt worden im Parlament. Und er möchte offenbar weiterhin beliebt bleiben und im Gespräch bleiben. Ich denke schon, dass das der Hauptgrund ist. Klar hat er auch einen Punkt, wenn er Wahlen fordert, denn Wahlen sind überfällig in der Ukraine. Präsident und Parlament sind schon seit 2019 im Amt und sind fast alle hier der Überzeugung, es müsste eigentlich Wahlen geben, aber viele sagen eben und auch wiederum die meisten, wie Umfragen zeigen, es geht eben leider nicht im Moment, weil der Krieg herrscht.
0: Ja, Fedorov ist beliebt, Sie haben es gesagt, es gab Demos gegen seine Absetzung damals. Woher kommt diese Beliebtheit und könnte er der große Konkurrent für Zelensky werden?
1: Er war 7 Jahre in der Regierung und war eben vor allem für Digitalisierung zunächst mal zuständig, bevor er Verteidigungsminister wurde. Und hat die Ukraine unter ihm ja auch wirklich einen sehr, sehr großen Schritt nach vorne gemacht. Menschen erwähnen diese App, die sie auf dem Handy haben, die ihnen es erleichtert, sehr, sehr viele Behördengänge online zu erledigen, wo sie auch alle möglichen Dokumente bei sich haben durch die App, die sie nicht mitnehmen müssen, wie Führerschein, Personalausweis und so weiter. Und auch als Verteidigungsminister hat er diese Kompetenz eingebracht und hat eben da auch große Erfolge gehabt. Also die Drohnen, die die Ukraine für Schläge in der mittleren Reichweite einsetzt und die stark eben zum Beispiel auch auf künstliche Intelligenz zurückgreifen, sind unter seiner Führung eingeführt worden und haben Erfolge erzielt.
0: Wie sehr steht die Regierung unter Korruption? Korruptionsverdacht. Also gestern gab es ja diese Razzia auch der Antikorruptionsbehörde.
1: Es gibt jetzt von den Antikorruptionsbehörden keinen ausgesprochenen, öffentlich gemachten direkten Verdacht gegen Mitglieder, die noch in der Regierung sind. Allerdings kommen immer mal wieder Vorwürfe hoch, zum Beispiel gegen den Leiter des Rats für Sicherheit und Verteidigung, Rustem Umerov. Da gibt es keinen offiziellen Verdacht, aber er ist jetzt zumindest in einem anderen Korruptionsfall als Zeuge benannt worden von den Korruptionsbehörden. Und Aktivisten, die die Korruption untersuchen, die werfen Umerov tatsächlich vor, dass er, als er noch Verteidigungsminister war, Gelder veruntreut hat, die dafür eigentlich der Ukraine gegeben wurden, um die Ukraine aufzurüsten.
0: Wie spielt das jetzt in den Krieg gegen Russland hinein? Also wie viel schafft das eine Instabilität? Wie ist da Ihre Einschätzung?
1: In gewisser Weise schon, weil dadurch natürlich auch das Vertrauen bröckelt, das die Menschen haben gegenüber Zelensky. Das sieht man auch in den Umfragen. Fedorov ist zum Beispiel deutlich beliebter, beziehungsweise die Menschen vertrauen ihm deutlich mehr als Zelensky. Das sieht man an Umfragen. Und natürlich ist das ein Problem in einem Staat, der im Krieg ist. Allerdings wissen die Menschen auch, sie kämpfen nicht für Selenskyj, sondern sie kämpfen für ihr Land. Und die Ukraine verteidigt sich gegen Russland eben als Ukraine. Und das ist keine Sache nur des Präsidenten.
0: Florian Kellermann, unser Korrespondent in Kiew, über die Innenpolitik in der Ukraine. 9.20 Uhr ist es jetzt. Kaum sitzt man im Auto, fährt auf die Autobahn auf, da schreit schon einer, ich muss mal aufs Klo. Also an der nächsten Raststätte raus und pullern gehen. In der Regel steht man dann in einer Anlage von Sanifair, wirft Geld ein, bekommt einen Bon raus, mit dem man dann an der Kasse was kaufen kann. Zum Beispiel einen Kaffee, der wahrscheinlich dazu führt, dass man 50 Kilometer später wieder sagt, ich muss mal. Das ist ein einträgliches Geschäft für Sanifair, aber die eigentlich Leidtragenden in diesem System, das sind die Mitarbeitenden, die die Toiletten sauber halten. Die Kolleginnen von Report Mainz haben recherchiert und herausgefunden, dass die Arbeitskräfte sehr lange Tage mit einem sehr geringen Stundenlohn haben, weit unter dem in Deutschland üblichen Mindestlohn. WDR5-Reporter Franz Altrogge hat sich umgehört, ob das den Kunden an den Raststätten bewusst ist.
2: Das ist nicht fair, ne? Ich habe nichts dagegen, den Euro zu bezahlen für die Toiletten, weil die in der Regel auch deutlich sauberer sind. Aber dementsprechend müssen die Leute natürlich auch bezahlt werden. Ja, definitiv.
3: Sagt gleich die erste Besucherin des Rasthofs Lichtendorf, die ich anspreche. Niemand findet Unterbezahlung, schlechte Behandlung der Mitarbeiter und andere Missstände gut. Alle verurteilen sie. Wirklich überrascht oder entsetzt wirkt aber erstmal niemand.
2: Frechheit. Absolute Frechheit, weil die müssen sauber machen, dann müssen sie auch anständig verdienen und das ist nicht okay.
4: Ich muss ehrlich zugeben, dass man selber, wenn man auf der Durchreise ist, sich da nicht so viele Gedanken macht. Man ist dankbar für eine saubere Toilette und dann bezahlt man seinen Obolus und dann ist das Thema für einen selber auch erledigt. Ich habe das selber tatsächlich noch nicht so hinterfragt.
5: Es ist nicht gerade preiswert, wird ja auch immer teurer und in Ordnung ist es nicht. Da müssten halt auch die Betreiber hier zur Rechenschaft gezogen werden. Ne? Sind überall die gleichen, zumindest wenn wir hier in Deutschland sind.
6: Vor allen Dingen, wenn man dann tatsächlich einen Euro da jedes Mal zahlt und die Leute werden dann nicht bezahlt. Nicht wirklich gut. Ne? Ich gehe 4-5 Mal die Woche irgendwo auf der Autobahn dahin und ich habe ohne Ende von den Gutscheinen übrig.
7: Das finde ich überhaupt nicht gut. Eintritt und man bezahlt ja auch das Essen und das Trinken sehr teuer. Also sollten auch die Angestellten vernünftig bezahlt werden.
3: Echt neue Lösungen hat auch keiner parat, wohl aber ein eigentlich bewährtes Hausmittel. Den guten alten Münzteller am Toiletteneingang.
4: Klar, gibt es immer noch die Option, den Mitarbeitern dort auf einem kleinen Teller ein bisschen Trinkgeld dazulassen. Der ein oder andere hält das für unnötig, aber wenn ich das so höre, macht das natürlich Sinn und man tut denen dann was Gutes. Ja, es gibt auch immer mal wieder Gerüchte, die sagen, dass diese Leute relativ viel Geld verdienen, teilweise selbstständig sind und sehr reich werden bei diesen Geschichten. Das ist für mich aber auch schwer zu glauben.
3: Da hat er recht mit seinem Misstrauen, denn selbst dieses Geld landet nach der Recherche sehr oft bei den Subunternehmern. Da wird es einfach kassiert und gehortet. Das ist gemein, aber die größte Empörung ruft der Umgang mit dem Mindestlohn hervor. Von dem kommen bei den eigentlichen Reinigungskräften nämlich oft nur Bruchteile an. Wer putzt, wird meistens über die Kolonne bezahlt, selten durch den Auftraggeber.
7: Also der Mindestlohn muss auf jeden Fall bezahlt werden.
8: Mindestlohn kriegen ist wichtig, ja.
9: Total unterbezahlt, 5 Euro, da arbeitet doch keiner für. Kann ja keiner von leben, eine Sauerei.
10: Der Mindestlohn ist nun mal da und sollte auch für alle Leute gelten.
3: Zu lösen ist das Ganze natürlich nur über den Zoll, die Schwarzarbeitkontrolle und andere Aufsichtsbehörden. Einige wenige Urlauber mit Campern oder Wohnwagen haben allerdings ihren eigenen Umgang damit gefunden.
4: Wir sind mit dem Wohnwagen unterwegs, kommen gerade aus dem Urlaub vom Biggesee und sind auf dem Heimweg. Und wir haben unsere Toilette natürlich immer dabei. Insofern ist das immer ein guter Plan B. Geht für uns natürlich auch schneller und wir nehmen von uns natürlich auch nicht einen Euro dafür.

0: Das Morgenecho hier von WDR 5, 9.24 Uhr. Kultur im Ruhrgebiet. Heute beginnt die Ruhrtriennale und viele freuen sich auf 4 Wochen mit Theater, Tanz, Performance, Kunst. Wenn mich jemand aus anderen Bundesländern fragt, was ist eigentlich das Besondere an dieser Ruhrtriennale, dann sage ich, die manchmal abgefahrenen Abende, die man da erleben kann. Das Kreative, sei es aus Film, Theater, Tanz oder Kunst, hautnah zu erleben sind, die sonst auf der ganzen Welt unterwegs sind. Und natürlich die fantastischen Spielstätten der Industriekultur. Die Ruhrtriennale heißt so, weil alle 3 Jahre die Intendanz wechselt. Ivo van Hove ist im 3. Jahr und er hat das Stück Rebel Rebel inszeniert, was den Auftakt in der Jahrhunderthalle Bochum macht heute Abend. Ich habe mit ihm vor der Sendung gesprochen und ihn gefragt, Herr van Hove, Rebel Rebel ist ein Musiktheater mit Songs von David Bowie. Sie haben ihn gekannt, Sie haben mit ihm zusammengearbeitet. Was ist denn wichtig, wenn man mit der Musik einer Ikone der Popmusik ein neues Stück macht?
1: Ich habe für das erste Mal in meinem Leben eigentlich alle Songs von David Bowie jetzt gehört. Das sind über 400. Das ist sehr viel. Und ich habe auch entdeckt, dass bevor ich seine Arbeit wirklich kannte, seine Musik, das war in den 70er Jahren, aber er hat schon angefangen in 1967. Und diese Musik kannte ich nicht sehr, so gut, aber die ist unglaublich schön. Und ich habe sehr zwei, drei Songs auch auf diese Zeit. So, auch für die Leute, die Bowie-Fans sind, wird es Entdeckungen geben in diesem Abend. Und natürlich ist das Schöne, ist, dass nicht nur die Musik ganz wichtig ist, die spielt die Hauptrolle. Henry Hay hat die Musik arrangiert, die hat auch zusammen mit mir an Bowie Lazarus seine letzte Bühnenarbeit gearbeitet. So erkennt das Oeuvre total und er hat auch mitgespielt auf einem der letzten Albums von David Bowie, The Next Day. So, das ist ganz wichtig, aber was auch ganz wichtig ist, ist der Tanz. Und der Tanz ist choreografiert von Sidi Larbi Chefkaoui. Und das ist so ein Mann, der auch mit Madonna schon gearbeitet hat, aber auch in die ganz, man kann sagen, europäische, normale, subventionierte Welt seine Arbeit macht, aber auch in diese meer kommerzielle Welt. So, ich fand das eine ganz gute Mischung. Und das hat sich auch so, so ist es auch geworden eigentlich. Ja. So, es ist eine Mischung von Musik, Tanz, Theater. Das ist es eigentlich.
0: Also die Kritik, die ja die Ruhrtriennale auch schon immer so ein bisschen begleitet hat, das ist zu intellektuell, das ist zu elitär, das ist für ein bestimmtes Publikum. Aber für Menschen, die vielleicht nicht im Feuilleton unterwegs sind, aber im Ruhrgebiet leben, ist da nicht so viel dabei. Ist das ein Thema für Sie?
1: Ich habe von Anfang an gesagt, dass ich ein Festival für alle will, für so viele verschiedene Menschen wie möglich. Nicht nur für die Elite, die Happy Few, die viel wissen von alles, von die Bücher gelesen haben und so. Für die gibt es auch natürlich sehr viel Programm, aber es gibt auch Programm, das vielleicht ein bisschen mehr kommerziell ist oder zugänglich ist. Und da ist nichts falsch damit, etwas zu machen, was zugänglich ist, wenn es auch etwas wirklich bedeutet, weil das ist wichtig für mich, dass es nicht nur Entertainment ist, es soll auch Entertainment sein, aber etwas erzählt, dass es auch uns fragt, dass man mit Fragen nach Hause gehen kann oder dass man glücklich nach Hause gehen, oder vielleicht einmal deprimiert über das Ding. Aber ich glaube, dass die Vorstellungen, die es gibt dieses Jahr und auch die letzten Jahre gegeben haben, sind nie belehrend, nie was man denken muss. Aber es öffnet Türen, um neu zu denken. Das ist, was ich suche in jedem Saal.
0: Ja, Ruhrtriennale heißt, 3 Jahre wird sie von einem Mann oder einer Frau als Intendanz gemacht. Was war Ihnen wichtig, als Sie damals die Ruhrtriennale für 3 Jahre übernommen haben? Was wollten Sie erreichen? Welches Ziel?
1: So, ich kannte das eigentlich sehr gut. Ich habe es auch besucht, viele Male in die Vergangenheit. So, ich kannte das Festival. So, und das Festival ist auch, wenn wir angefangen haben, wenn wir 21 waren, das ist lange her, aber dann haben wir angefangen, nicht in Theater zu spielen, aber die erste Vorstellung war in einer riesigen Halle am Antwerpen, der Hafen in Antwerpen. Das war eine, so wie die Jahrhunderthalle, ganz leer. Und da haben wir 2 Vorstellungen gemacht am Anfang. So, ich habe von Anfang an eigentlich das umarmt und das geliebt, etwas zu machen, Theater zu machen oder Musiktheater zu machen. machen in Spielstätten, die dafür eigentlich nicht gemacht sind. Und das ist natürlich auch in die Ruhrtiere, das macht es so auch in die ganze Welt bekannt. Hè? Das ist wirklich in diese Industrie, in diese Industriehalle gibt. Immer wenn Leute hier kommen, auch wenn die Truppen jetzt von Sidi Larbi und die Sängerinnen gekommen sind für dieses Boy-Projekt, die waren wow, die wussten nicht, was sie sahen. Ich hatte das angekündigt, das ist ganz groß, aber sie haben nicht erwartet, dass es so war. Und das ist inspirierend. Für mich in jedem Fall und mein Team ist das immer inspirierend, da etwas zu machen. Und auch eine Herausforderung.
0: Ja, und wie würden Sie denn den Spirit der Ruhr-Triennale beschreiben, mal abgesehen von diesen fantastischen Spielstätten? Also was ist da wichtig? Also was für eine Botschaft oder was für ein Gefühl soll sich mit der Ruhr-Triennale verbinden?
1: Nicht mit einer Botschaft, mit vielen Botschaften. So wie ich gesagt habe, ich möchte so viel möglich verschiedene Menschen in die Vorstellungen haben, in die Konzerte haben. Aber dann müssen wir natürlich auch dafür sorgen, dass es auch Angebot gibt, das für die Menschen auch anzieht. Zum Beispiel dieses Jahr gibt es zum Beispiel eine fabelhafte Tanzvorstellung Back to Kidal von Serge Aimé Coulibaly. Und das geht über die schwarzen Menschen und wie die sich selbst realisieren. Ja, Step by Step auf Englisch gesagt. So, dann gibt es ein anderes Publikum, wie bei Rebel Rebels zum Beispiel, oder das Konzert von Joyce DiDonato, die eine weltbekannte Sopranistin ist, diese Wochenende. So, ich habe versucht, auch in das Programm die Verschiedenheit da zu haben. So, es gibt nicht eine Botschaft, weil das wäre blöd. Es gibt viele Botschaften.
0: Okay.
1: Und viele Fragen und viele Möglichkeiten, die präsentiert werden in diese 4 Wochen.
0: Der Belgier Ivo van Hove ist in seinem letzten Jahr als Intendant der Ruhr-Triennale. Heute Abend läuft sein Stück Rebel, Rebel. Also es geht los bei der Ruhr-Triennale und dann macht weiter ab November, also die nächste Triennale sozusagen, der nächste Abschnitt. Das macht dann Lydia Steyer, das ist eine US-Amerikanerin, relativ jung und sie wird dann das Programm der nächsten 3 Jahre mit kuratieren oder bestimmen oder die Richtung vorgeben. 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Die chinesische Firma Unitree baut Roboter, haben Sie bestimmt vielleicht schon mal gesehen. Die werden eigentlich immer als Beispiele genommen, wenn es um humanoide Roboter geht. 4-beinige Hunde, die rumlaufen oder menschenähnliche Roboter, die tanzen, Kampfsport machen und auch gerne mal über die eigenen Beine fallen. Unitree ist jetzt an der Börse. Seit dieser Woche hat einen irren Start hingelegt. Offenbar verknüpfen sich mit diesen Robotern große Hoffnungen, unter anderem auf das große Geld, würde ich sagen. Deutschland, so meint meine Kollegin Angela Göpfert, ist auch stark in dem Bereich, denn hier sitzt eigentlich viel Expertise.
2: Humanoide, also menschenähnliche Roboter, können immer mehr. Sie laufen, greifen, tragen und in China werden sie inzwischen in immer größeren Stückzahlen gebaut. Der Börsengang von Unitree zeigt, wie groß die Ambitionen dort sind. Doch Deutschland startet in dieses Technologierennen keineswegs bei Null. Vieles, was die neuen Roboter brauchen, gehört seit Jahrzehnten zu den Stärken der deutschen Industrie. Sebastian Reitelshöfer, Robotikexperte an der Universität Erlangen-Nürnberg.
3: Ich würde sagen, dass wir in Europa und gerade in Deutschland eigentlich sehr, sehr gut aufgestellt sind, um sogar noch bessere Systeme irgendwann auf den Markt bringen zu können, weil diese Roboter sehr komplexe mechatronische Systeme sind und Komplexität und Mechatronik und hohe Qualität, das können wir eigentlich ganz gut. Das haben wir jahrzehntelang führend als Automobil verkauft.
2: Der Markt könnte schnell groß werden. Das Fraunhofer-Institut für Produktionstechnik und Automatisierung rechnet bei humanoiden Robotern bis 2030 weltweit mit rund 30 Milliarden Dollar Umsatz. Für die gebeutelte deutsche Auto- und Zuliefererindustrie eröffnet das neue Chancen. Gerade ihre klassischen Stärken, Mechatronik, Antriebe, Sensorik und Serienfertigung, werden auch für humanoide Roboter gebraucht.
3: Wenn sich die Zulieferindustrie schnell genug umstellt, dann können unsere Startups auf ein Netzwerk an Firmen zugreifen, die ihnen Komponenten in ihre Robotersysteme reinliefern können, die es so woanders auf der Welt erstmal nicht gibt.
2: Wie das aussehen kann, zeigt Schaeffler. Der Auto- und Industriezulieferer will humanoide Roboter künftig nicht nur in den eigenen Fabriken einsetzen, sondern auch Komponenten dafür liefern. Dafür arbeitet Schaeffler mit Neura Robotics zusammen, einem der prominentesten deutschen Hoffnungsträger. Neura entwickelt sogenannte kognitive Roboter, die sehen, hören, fühlen und mithilfe künstlicher Intelligenz lernen sollen. Doch gute Technik allein macht noch keinen wirtschaftlichen Erfolg. Genau da sieht Chris Oliver Schickentanz von der Capitel AG eine typische deutsche Schwäche.
4: Wir sind in der Grundlagenforschung wie in vielen Bereichen durchaus relativ weit, aber auch bei uns hapert es dann an der Kommerzialisierung. Also wie kann ich aus einer funktionierenden Technologie dann tatsächlich auch ein funktionierendes Geschäftsmodell machen? Wie kann ich mit einer Technologie Geld verdienen?
2: Der Sprung vom Prototyp zur Großserie ist gewaltig und kostet viel Geld. Dafür braucht es finanzkräftige Investoren. Bei Neura stehen inzwischen Schwergewichte wie Bosch, Schaeffler, Nvidia und Amazon hinter dem Unternehmen. Dazu die Europäische Investitionsbank. Doch die deutsche Robotikszene ist breiter als nur Neura. Auch andere Start-ups entwickeln humanoide Roboter. Gleichzeitig steigen etablierte Konzerne als Zulieferer und Anwender ein. Robotikexperte Reitl Zöfer ist deshalb optimistisch.
3: Also ich wäre guter Dinge, dass wir da auch in Deutschland und Europa noch tolle Firmen und tolle Roboter in dem Bereich sehen können.
2: Doch das Zeitfenster ist klein. China zieht bei der Produktion davon. Die USA investieren Milliarden. Deutschland hat zwar gute Voraussetzungen, um auf dem Milliardenmarkt für humanoide Roboter mitzuspielen. Jetzt kommt es aber darauf an, aus Know-how und guten Prototypen auch ein echtes Industriegeschäft zu machen.
0: Angela Göpfert war das über humanoide Robotik und wieso der Stand in Deutschland ist. 9:35 Uhr ist es. Schönen guten Morgen wünsche ich.

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2: Ja, große Kultur vom WDR. 9.38 Uhr ist es. Hier ist das Morgenecho von WDR 5. Im Moment ist die Landtagswahl in Sachsen-Anhalt ja voll im Fokus. Ist auch die erste, die jetzt ansteht am 6. September, knapp 2,5 Wochen. Da ist die Frage, wie stark wird die AfD in diesem Bundesland? Das bekommt ja gerade sehr viel Aufmerksamkeit, zu Recht, weil eine mögliche AfD-Regierung in Sachsen-Anhalt, sollte es denn gegebenenfalls dazu kommen, schon eine Zäsur wäre. Heute gibt es einen aktuellen ZDF-Politbarometer-Trend und da sagen 2/3 der Deutschen, dass die AfD einen Ministerpräsidenten in Sachsen-Anhalt stellen könnte oder auch in Mecklenburg-Vorpommern. Das lehnen sie ab. Ein wenig rückt nach hinten, dass ja auch in der Hauptstadt in Kürze gewählt wird, nämlich heute in 4 Wochen, am 20. September. Und wenn man sich da die Umfragen anschaut, dann liegt hier die Linkspartei vorne, vor der CDU, und dann kommt die AfD. Ich habe heute Morgen mit Daniel Sturm vom Tagesspiegel in Berlin gesprochen und gefragt, Herr Sturm, warum steht die Linke so gut da in der Hauptstadt?
3: Naja, das ist begründet in dem, was sie gerade an Populismus bietet. Die Linke bietet ja einen linken Populismus, bundespolitisch, denken Sie an Frau Reicheneck, aber so macht sie es eben auch in Berlin und das trifft offenbar auf fruchtbaren Boden.
2: Mhm. Was ist denn Ihr großes Thema im Wahlkampf?
3: Also das Thema ist Wohnen und die Linke fordert also unter anderem eine Umsetzung dieses Volksentscheides, den es in Berlin gegeben hat, der sagt, Deutsche Wohnen und Co. enteignen. Da tun sich die anderen Parteien sehr schwer mit und Frau Schwertner, die Bundesvorsitzende der Linken, hat sogar das zu einer Bedingung für eine Koalition gemacht. Das hat die Spitzenkandidatin in Berlin, Frau Ehrer, ein bisschen relativiert, weil sie natürlich weiß, sie wird im Zweifelsfalle 2 Koalitionspartner haben, in welcher Konstellation auch immer. Und das wird nicht so ganz einfach durchzusetzen, etwa mit CDU oder den Grünen.
2: Ja, also wenn man sowas schon so kategorisch ausschließt und in den Umfragen ziemlich weit vorne liegt oder sich ein Kopf-an-Kopf-Rennen mit der CDU liefert, dann nimmt man sich ja eigentlich die Koalitionsoptionen, oder?
3: Das mag so sein, aber wir wissen ja noch nicht, wie das Wahlergebnis ist. Sie haben es ja gerade geschildert, wie die Lage ist. Wir haben in Berlin es gerade mit 5 Parteien zu tun, die auf einem relativ engen Feld beieinander liegen, zwischen 15% und 20% in den Umfragen. Wir haben ein paar Gewissheiten. Wir werden nach der Wahl nicht mehr Herrn Wegner als Bürgermeister haben, weil er für die CDU nicht mehr antritt. Da tritt Herr Evers an. Wir werden auch das Ende dieser schwarz-roten Koalition erleben. So viel ist auch klar, weil es für schwarz-rot von den Zahlen her nicht mehr reichen wird. Was dann aber kommt, das ist noch nicht ganz klar. Wird es einen Bürgermeister von der CDU geben? Wird es die Bürgermeisterin von der Linken geben? Wird es vielleicht einen Grünen geben oder vielleicht doch einen SPD-Mann? Vollkommen offen. Klar ist nur, mit der AfD will auch hier in Berlin niemand kandidieren. Die AfD wird aber vermutlich doppelt so stark wie beim letzten Mal.
2: Die SPD braucht ja dringend mal einen Erfolg. Was wäre das in Berlin? Also wirklich so gut dazustehen, dass man den regierenden Bürgermeister stellt? Ist das realistisch, Herr Sturm?
3: Also, sie ist jetzt auf Platz 5 von den 5 erwähnten Parteien, aber das ist alles relativ eng beisammen. Wir wissen ja auch nicht, welche Folgen die Landtagswahl in Sachsen-Anhalt, die Sie eben angesprochen haben, haben wird, die 2 Wochen zuvor stattfindet. Meine These ist, dass es da ja zu einem großen Wahlergebnis der AfD kommen wird. Das könnte nicht nur die AfD boosten hier in Berlin, sondern eben auch die Linke sozusagen als volles, fundamentales Bekenntnis gegen die AfD nach dem Motto, nur wir sind total gegen die AfD, die anderen haben ja auch so ein bisschen was von AfD. Und ich glaube, je stärker die Linke wird, desto schwieriger wird es zum Beispiel für die SPD, eine Linke ins Rote Rathaus zu wählen. Also das ist eine vielleicht paradoxe Situation. Je stärker die Linke wird, desto geringer werden womöglich ihre Chancen, die Bürgermeisterin zu stellen.
2: Das ist alles recht kompliziert mit diesen politischen Verhältnissen in der Hauptstadt. Jetzt eine einfache Frage zum Schluss. Was beschäftigt denn die Menschen in Berlin am meisten?
3: Also das Thema Wohnen spielt natürlich eine ganz große Rolle. Berlin hat jetzt bald 4 Millionen Einwohner. Es gibt einen Zuzug. Es gibt sehr, sehr hohe Mietpreise. 80% der Berlinerinnen und Berliner leben in Mietwohnungen. Und da spielt das natürlich eine ganz große Rolle. Das Thema Sicherheit beschäftigt natürlich auch, denken Sie an den Anschlag gegen den CSD, den es hier gegeben hat. Und die Frage, wie wird die Polizei effektiver? Was kann getan werden, um

0: Islamismus zu verhindern und die damit einhergehenden möglichen Taten. Das sind alles die Dinge, die eine Rolle spielen. Natürlich geht es auch um Verkehrspolitik und die Frage, was mit dem Deutschlandticket passiert und all solche Dinge. Aber ich glaube, das Thema Wohnen ist das Thema eins. Und dann ist dieser Wahlkampf total überschattet von bundespolitischen Themen, mithin auch mit dem Thema, wie stark wird die AfD in Sachsen-Anhalt. Das wird eine massive Auswirkung für die Berlin-Wahl 2 Wochen später haben.
1: Ja, und diese Berlin-Wahl ist in 4 Wochen, genau, am 20. September. Daniel Sturm vom Tagesspiegel in Berlin hat uns schon mal auf den Stand gebracht. Ja, jetzt ist es gleich 45, das heißt, das Morgenecho geht zu Ende, aber dann kommt das Zeitzeichen, geht ins Jahr 1621 zurück, zur Zeit der Hexenprozesse. Sehr viel aktueller ist Elif Schnell
2: Genau,
1: unterwegs,
2: wir sind wieder
1: in Neugier genügt und im Tagesgespräch.
2: Wir sind
1: sag
2: in der
1: mal.
2: Zukunft, aus der Vergangenheit in die Zukunft. Ich knüpfe ein bisschen an das Gespräch an, was du jetzt ja gerade auch geführt hattest. Im WDR5-Tagesgespräch ab 12:10 geht es auch um die Wahlen in Ostdeutschland. Wir wollen gerne Fragen über die WDR5-App jetzt schon an unsere Hörerinnen und Hörer. Was geht uns die Wahl in den ostdeutschen Bundesländern an? Also in Sachsen-Anhalt, Mecklenburg-Vorpommern und Berlin. Wie gucken Sie auf diese Umfrageergebnisse? Was denken Sie über die Umfrageergebnisse? Verfolgen Sie die Wahl und wie nah ist Ihnen diese Wahl? Also man könnte ja auch sagen, naja gut, 40% in Ostdeutschland, aber was geht Sie das doch dann an? Also welche Gedanken machen Sie sich? Die WDR5-App ist jetzt schon da, wie immer. Man kann Sprachnachrichten schicken, Nachrichten schreiben fürs WDR5-Tagesgespräch und später auch anrufen.
1: Ich glaube, dass das sehr viele bewegt und interessiert. Habe ja auch gerade schon das ZDF-Politbarometer, das aktuelle, was gerade rausgekommen ist, zitiert, wonach 2/3 der Deutschen nicht möchten, dass es einen Ministerpräsidenten der AfD gibt in Sachsen-Anhalt. Also da merkt man schon, man setzt sich damit auseinander. Und ja, das gibt viel Stoff fürs Tagesgespräch mit Elif Schnell. Mein Name ist Andrea Oster. Das war das Morgen-Echo. Tschüss, schönen Tag.

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1: Es hätte ein Hexenprozess wie viele andere zu jener Zeit werden können. Wäre nicht zufällig der Sohn der Angeklagten Johannes Kepler gewesen, einer der berühmtesten Astronomen der Weltgeschichte. In dieser Folge erzählt Martina Meissner, wie der Gelehrte eine Herausforderung annahm, die vielleicht größer war als seine Erkundung der Planetenbahnen.
2: 20. August 1621. Der Astronom Johannes Kepler verteidigt seine Mutter in einem Hexenprozess.
1: Es ist ein Brief seiner Schwester, der 1615 bei Kepler eintrifft, der sein Leben aus dem Gleichgewicht bringen wird. Die Nachricht ist ein Schock. Seine verwitwete Mutter wird der Hexerei angeklagt.
3: Er ist sofort alarmiert und weiß, er muss sich beim Herzog, bei allen möglichen Stellen für die Mutter einsetzen.
1: Olinka Rublak ist Professorin für Geschichte an der Universität Cambridge. Sie hat den Fall intensiv untersucht und dabei auch die private Seite von Johannes Kepler kennengelernt.
3: Schon als Junge hat er zum Beispiel jetzt weniger seiner Mutter mal geholfen und angepackt, als dass er sehr interessiert war an ganz vertrackten Rätseln im Griechischen und so weiter. Also das war dann für mich besonders interessant zu sehen, dass seine Mutter, die nämlich Analphabetin war, ihn dann trotzdem unterstützt hat.
1: Auch als kaiserlicher Hofmathematiker vergisst Johannes Kepler das nie.
3: Was mich sehr beeindruckt, ist eben, dass er immer zu seiner Familie auch gestanden hat.
1: Und nun wird seine Mutter der Hexerei angeklagt. Johannes Kepler erkennt sofort, was auf dem Spiel steht. Für sie bedeutet es Leben oder Tod. Und für ihn geht es um Ehre, Ruf und Karriere. Während Kepler die Ordnung des Himmels entschlüsselt, bedroht auf der Erde das Chaos seiner eigene Familie.
3: Als die Anklage gestartet wird, 1615, ist er auf der Höhe seiner eigenen wissenschaftlichen Laufbahn und schreibt sein großes Buch mit den drei Planetengesetzen, die Harmonien der Welt, Weltharmonik genannt.
4: Aber es gibt eben noch viele, die sagen, das ist Gottes Welt, das sollen wir als Menschen gar nicht ergründen.
1: Die Welt, in der Kepler lebt, ist voller Angst, Misstrauen und Aberglauben. Der Hexenwahn ist ein Massenphänomen.
4: Wenn wir die Zahlen angucken, dann sehen wir, zwischen 1500 und 1700 in Europa gab es 73.000 Anklagen und wir rechnen somit 50.000 Hinrichtungen von Frauen und Männern.
1: Dabei gibt es regionale Unterschiede.
4: In den deutschen Ländern war es sehr viel wahrscheinlicher, dass man verdächtigt und angeklagt wurde und auch hingerichtet wurde, als in anderen Ländern Europas.
1: Was wir heute Hexenwahn nennen, erscheint vielen damals als naheliegend für Unglück und Krankheit. Johannes Kepler lässt sich davon nicht anstecken. Er glaubt an Fortschritt, an Erkenntnis, an eine Welt, die sich erklären lässt.
4: Es ist ein sehr positives Weltbild, eben im Glauben, dass es vorangehen kann, dass Gott immer neue, wunderbare Dinge schafft und dass auch die Menschen eigentlich zu guten, neuen gesellschaftlichen Lösungen finden können. Das prallt jetzt aufeinander mit dieser Zeit, die eben durch viele Krisen geprägt ist und den 30-jährigen Krieg, der naht und tatsächlich eintrifft. Also die Leute reagieren darauf wiederum mit mehr Angst in Bezug auf das, was sie als Hexerei wahrnehmen.
1: Katharina Kepler lebt in Leonberg ein unauffälliges Leben als Witwe. Sie kann sich ein kleines Haus leisten, ihren drei Kindern geht es gut. Und wie alle Frauen in dieser Zeit beschäftigt sie sich mit Kräuterheilkunde.
4: Eigentlich ist alles in geregelten Bahnen. Und dann kommt auf einmal, 1615, diese Anklage, dass sie eine Hexe ist.
1: Die ersten Anschuldigungen stammen ausgerechnet aus dem engsten Umfeld. Von ihrer langjährigen Freundin Ursula Reinbold, der Frau des Glasers.
4: Die in unserer Wahrnehmung heute eben chronisch krank war und extrem gelitten hat. Wir wissen nicht, was die Krankheit war, aber sie hat eben wirklich geschrien vor Schmerz und hat das dann dadurch versucht zu rationalisieren, zu erklären, dass sie gesagt hat, es war durch einen vergifteten Wein, den Katharina ihr gegeben hat.
1: Zu dieser Zeit herrscht in Leonberg ein übereifriger Beamter,
4: der angefangen hat, so Hexereibeschuldigungen ernster zu nehmen.
1: Und bereit ist, selbst zweifelhafte Anschuldigungen hartnäckig zu verfolgen. Olinka Rublak beschreibt in ihrem Buch »Der Astronom und die Hexe«, wie sich der Fall weiter zuspitzt.
5: Schließlich fanden sich 24 Zeugen aus dem Städtchen Leonberg, die gegen Katharina Kepler aussagten. einschließlich des örtlichen Lehrers, der ein Schulkamerad ihres prominenten Sohns gewesen war.
1: Johannes Kepler ist zu dieser Zeit 44 Jahre alt und lebt mit seiner Frau und seinen Kindern in der österreichischen Stadt Linz, weit entfernt von seiner Heimat Württemberg. Obwohl er als hochangesehener Mathematiker und Astronom dem Habsburger Kaiser dient, ist er finanziell nicht abgesichert.
4: Der hatte kein Geld für Instrumente. Der musste sich selber das Papier kaufen, um seine bahnbrechende Werke aufzudrucken. Also es ist unglaublich. Seine Frau ist auf die Frankfurter Messe gegangen, um Bücher von ihm dann zu verkaufen.
1: Er versucht, die Hexenvorwürfe gegen seine Mutter geheim zu halten.
4: Weil es eben so brenzlig für ihn war. Also er war wirklich in einer sehr prekären Lage, auch in diesen Zeiten. Es ging ja wirklich darum, konnte er weiter beim Kaiser angestellt sein? Was passierte durch den 30-jährigen Krieg? Wer könnte ihn unterstützen?
1: In einem Brief an den Magistrat von Leonberg verteidigt er nicht nur seine Mutter, er verteidigt sich auch selbst.
6: Offenbar scheint der Bericht anzudeuten, dass auch ich verbotener Künste angeklagt werde, sodass diese schamlose Gegenpartei, aufgeblasen durch wer weiß was für Trinkrituale, mich und meine 15 Jahre in kaiserlichen Diensten gewissermaßen übers Haus geblasen hat und darauf aus ist, meiner Mutter das Herz gänzlich aus dem Leib zu reißen.
1: Aber dann behauptet er plötzlich in seinem Hauptwerk Weltharmonik, das er 4 Jahre nach den ersten Anschuldigungen veröffentlicht, seine Mutter habe ihr beklagenswertes Unglück selbst verschuldet.
4: Und hat sie da eben charakterisiert als jemand, die die Menschen gegen sie aufbringt?
1: Will er sich damit von ihr distanzieren? Ist es ein Versuch, sich selbst zu schützen oder eine Reaktion darauf, dass seine Mutter die Anschuldigungen zunächst nicht ernst nimmt? Doch dann eskaliert die Lage.
5: Am 7. August 1620 kam seine Mutter zunächst in Stuttgart ins Gefängnis. Dann wurde sie nach Leonberg gebracht, wo sie offiziell vor Gericht gestellt werden sollte. Alles Bitten und Flehen der Familie war umsonst gewesen.
1: Die familiäre Unterstützung für die Mutter gerät ins Wanken. Katharinas jüngerer Sohn Christoph fürchtet um seinen Ruf und seine Existenz als Handwerksmeister. Ihre Tochter Margareta, eine Pfarrersfrau, schwankt zwischen Sorge um die Mutter und der Angst ihres Mannes um seine Pfarrstelle. Die Familie hält dem Druck nicht stand.
4: Schließlich ist Johannes Kepler der Einzige, der Mutter überhaupt noch helfen kann.
1: Er erkennt, dass nur noch ein entschlossener Schritt helfen kann. Deshalb reist er persönlich an, um Katharina vor Ort beizustehen.
4: Mietet sich dann ein Pferd und löst alles auf bei sich zu Hause und geht zu ihr ins Gefängnis. Sie war da also angekettet, lag am Boden, hatte 2 Wächter, die sie natürlich damit beschuldigten, dass der Teufel in ihr steckt und musste eben warten auf diesen Sohn. Sie konnte gar nicht lesen, also selbst wenn er ihr Briefe geschickt hätte, hätte sie die gar nicht lesen können. Er kam dann eben irgendwann und sie wusste ja, um was es geht.
1: Auf der einen Seite stehen die Zeugen mit vernichtenden Aussagen über Katharina Kepler.
7: Sie sei durch geschlossene Türen und Wände gegangen, habe mit Zaubertränken mehreren Freunden und Nachbarn schwere Krankheiten angehext und ein Kalb zu Tode geritten.
1: Auf der anderen Seite steht ihr Sohn, der berühmte Astronom, der seine Verteidigung so aufbaut, wie er es als Wissenschaftler gewohnt ist. Präzise, logisch und mutig.
7: Aber wird er so seine eigene Mutter vor dem Scheiterhaufen retten?
1: Johannes Kepler muss unbedingt verhindern, dass seine Mutter gefoltert wird. Er weiß, wenn sie jetzt unter der Tortur zusammenbricht, ist seine Verteidigung vergebens.
4: Man wurde dann mit Gewichten aufgezogen, der Körper wurde in alle Richtungen gedreht und das wurde wiederholt. Dann gab es noch sowas wie die Daumenschraube, wo der Daumen in so einen Stock gespannt wurde und dann wurde zugeschraubt. Also es waren schon immense Schmerzen, die man bei der Tortur ausgesetzt wurde.
1: Unter solchen Qualen sind die meisten Opfer bereit, alles zu gestehen, was die Ankläger hören wollen. Um seine Mutter vor der Tortur zu retten, führt Kepler ethische Gründe an. Sie sei alt, schwach und nie in ihrem Leben für unrechtes Verhalten bestraft worden.
5: Ihre lange, seit dem 7. August 1620 andauernde Haft habe ihr durch den Schmutz, die Schmerzen der Ankettung und die Androhung von Gewalt mehr als genug Leid zugefügt. Keiner der Beweise rechtfertige, dass sie, ein Mensch, geschaffen als die edelste Kreatur und Ebenbild Gottes, einer Folterung unterzogen werde.
1: Johannes Kepler geht die Verteidigung wie eine wissenschaftliche Debatte an. Die Fähigkeit, auf Einzelheiten und Widersprüche in Aussagen zu achten, hat er bei der Widerlegung wissenschaftlicher Gegner perfektioniert. Genau das wendet er nun an.
4: Ja, das Außerordentliche an diesem Fall ist, dass er es sehr klug gemacht hat. Er hat eben darauf bestanden, dass er alle die Prozessdokumente, also die Verhöre, die Aussagen der Zeugen und so weiter, dass er das alles schriftlich bekommen hat. Und dadurch, dass er das alles schriftlich hatte, konnte er das sozusagen genauso sachlich auseinandernehmen wie die Schriften seiner Kollegen.
1: Und noch etwas ist sehr klug von Johannes Kepler. Er stellt den Glauben an Hexereien nicht in Frage, was im 17. Jahrhundert auch sehr gefährlich gewesen wäre. Stattdessen konzentriert er sich auf fehlende Beweise, Formfehler und Widersprüche.
4: Zum Beispiel, wenn wir zurückrechnen, wie alt war dieser Mann eigentlich, als er meint, Katharina hätte irgendwas gemacht. Da war der noch nicht mal sozusagen verhörsfähig, da war er viel zu jung. Oder der Zeuge sagt, das ist dann passiert und das ist dann und das geht überhaupt nicht zusammen, weil er sich dann wieder widerspricht.
1: Am 20. August 1621 findet der peinliche Gerichtstag statt. So bezeichnet man damals den Verhandlungstag in schweren Kriminalfällen. Dieser Tag ist entscheidend für Katharina Keplers Überleben. Der Stadtschreiber hält fest, die Angeklagte sei leider mit Beistand ihres Sohnes erschienen. Und der läuft zur Hochform auf. Johannes Kepler zerlegt die Aussagen bis ins Detail. Und er argumentiert, dass viele Vorwürfe aus Nachbarschaftsstreitigkeiten, persönlichen Feindschaften und Aberglauben entstanden sind. Ein damals ungewöhnlich moderner Ansatz. Danach heißt es, warten auf das Urteil. Im September kommt die Nachricht von der Tübinger Juristenfakultät und dem Herzog von Württemberg. Und sie ist eine Sensation. Johannes Kepler hat die Vorwürfe entkräftigen können.
8: Andererseits fand man, dass die Frau nicht einfach freigesprochen werden könne. Daher sei ein letzter Versuch vonnöten, um die Wahrheit aus ihr zu schrecken. Katharina solle zum üblichen Folterplatz geführt und mit dem Henker konfrontiert werden. Er solle ihr seine Instrumente zeigen und ihr androhen, sie zu verwenden, obwohl es ihm tatsächlich nicht erlaubt sei, die Frau zu berühren oder gar zu foltern.
1: Olinka Rublak vermutet, dass Johannes Kepler seine Mutter vorwarnen kann.
4: Sie musste eben weinen, sie musste so ein bisschen Show machen. Und das war deshalb so, weil ein Vorwurf gegen die Hexen war, dass sie eben gar nicht mehr menschliche Gefühle zeigen. Und deshalb hat er eben gesagt, so, du musst jetzt schon ein bisschen weinen, aber bleib bei deiner Aussage.
1: Katharina Kepler bleibt standhaft und beteuert ihre Unschuld. Nach 14 Monaten Haft unter strengsten Bedingungen wird sie schließlich freigelassen. Doch nur 6 Monate später stirbt sie, vermutlich an den Spätfolgen der strapaziösen Haft. Johannes Keplers umfangreiche Verteidigungsschrift gilt heute als eine der überzeugendsten rationalen Stellungnahmen gegen die Hexenprozesse. Für ihn selbst hat das 6 Jahre dauernde Familiendrama tiefe Spuren hinterlassen.
4: Wir sehen, dass er selber traumatisiert ist, dass er sich nach dem Prozess genau diese Frage stellt, warum hat es uns getroffen? Warum wir? Und er fängt dann sogar an, sich selbst zu beschuldigen.
1: Denn einige Jahre vor dem Hexenprozess beschreibt Kepler in seinem Traum vom Mond, einer der frühesten Science-Fiction-Erzählungen überhaupt, einen Sohn, der ihm sehr ähnelt und dessen Mutter, die Zugang zu einem wissenden Dämon hat. Er befürchtet nun, dass dieses handschriftliche Manuskript in Württemberg gelesen worden sei und den ganzen Fall ins Rollen gebracht haben könnte. Olinka Rublak hält das für völlig unwahrscheinlich.
4: Aber es zeigt eben, wie sehr er wirklich mit diesen Schuldgefühlen gerungen hat. Das ist auch was, was wir tatsächlich als traumatisierte Reaktion auf ein unglaubliches Geschehen deuten können. Und das ist sehr bewegend.
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10: Die Nachrichten mit Sabine Büttner. Guten Tag. Die Gasspeicher in Deutschland sind laut Bundesnetzagentur aktuell nur zu 50% gefüllt. Normalerweise sollten die Füllstände mit bis zu 80% deutlich höher sein. Ob das zum Problem werden könnte, erklärt Stefan Hase.
11: Dass wir irgendwann komplett ohne Gas dastehen, wird zwar nicht passieren, aber Heizen wird wohl wieder teurer für uns. Damit rechnet auch die Verbraucherzentrale, vor allem aus einem Grund, der Krieg gegen den Iran. Der führt seit rund einem halben Jahr immer wieder zu Lieferengpässen und Preissteigerungen. Normalerweise wird im Sommer in der Golfregion viel Gas für die Speicher eingekauft. Weil es da dieses Jahr aber nicht so günstig ist, halten sich die Händler beim Einkauf zurück. Die Verbraucherzentrale rät, nochmal auf den Gasvertrag zu schauen, ob der eine Preisbindung über den Winter hinaus hat. Nur das schütze vor steigenden Preisen.
10: Ein Gericht in China hat den Gründer des insolventen Immobilienkonzerns Evergrande zu lebenslanger Haft verurteilt, unter anderem wegen Finanzbetrug. Außerdem müssen das Unternehmen und eine Tochtergesellschaft umgerechnet mehr als 2 Milliarden Euro Strafe zahlen. Evergrande galt mal als größter Immobilienentwickler in China. Benjamin Eisel, Peking.
12: Jahrzehntelang hat ein massiver Bauboom Chinas Wirtschaft angetrieben. Bis zu einem Drittel der Wirtschaftsleistung kamen aus dem Bausektor. Evergrande war 2021 in die Zahlungsunfähigkeit geraten. Das Unternehmen hatte Schulden von umgerechnet rund 300 Milliarden Euro angehäuft. Viele Chinesinnen und Chinesen haben ihr gesamtes Erspartes in Immobilien gesteckt, die nie fertig gebaut wurden. Gleichzeitig sinken heute die Immobilienpreise. Die Krise im Bausektor belastet Chinas Wirtschaft bis heute stark.
10: In den USA hat das Militär eine ungewöhnliche Aktion gestartet. Es will einige Soldaten 2 Jahre länger verpflichten und hat ihnen dafür einen Deal angeboten. Sie bekommen 4 Tage frei, um das Videospiel GTA 6 zu spielen. Das erscheint im November und Fans haben mehr als 10 Jahre auf die neue Version gewartet. Mehr zu dem Militärdeal hat Annika Honnef.
13: Zum Start von GTA 6 kriegen die Soldaten 4 Tage Urlaub, in dem sie das Spiel zocken können. Dafür müssen sie insgesamt länger beim Militär bleiben. Aber nicht die 4 Tage länger, sondern mindestens 2 Jahre. Ein Armeesprecher hat gesagt, dass die Soldaten so für eine längere Dienstzeit motiviert werden sollten, aber eben mit etwas, was sie auch interessiert. Das GTA-Angebot haben 130 Soldaten im US-Bundesstaat Georgia bekommen, 20 haben es angenommen.
10: Weitere Meldungen im Überblick. In Sachsen-Anhalt hat ein CDU-Bürgermeister 10.000 Euro an die AfD gespendet. In einem offenen Brief begründet der Politiker das mit einem nach seiner Meinung Linksruck der CDU. Der Bürgermeister empfiehlt, bei der Landtagswahl die AfD zu wählen. Die CDU droht mit einem Parteiausschluss. In der Nacht hat Russland wieder die ukrainische Hauptstadt Kiew angegriffen. Laut Bürgermeister Klitschko sind dabei mindestens 12 Menschen getötet worden. Die ganze Nacht über waren Explosionen zu hören. Russland hat seine Angriffe in der vergangenen Zeit verstärkt. In Deutschland schneiden junge Frauen bei der Bildung oft besser ab als junge Männer. Laut Statistischem Bundesamt machen Frauen mehr als die Hälfte der Abiturienten aus. Auch beim Bachelorabschluss liegt die Frauenquote höher. Laut dem Statistikamt gehen junge Männer eher früher von der Schule ab und machen im Anschluss auch nicht direkt eine Aus- oder Weiterbildung. Die Nachfrage nach elektrischen Bussen und Lkw ist im vergangenen Jahr deutlich gestiegen. Laut einer Untersuchung haben sich die Verkaufszahlen weltweit verdoppelt. Insgesamt wurden etwa 500.000 E-Busse und Lkw gekauft. Vor allem China setzt demnach verstärkt auf E-Mobilität bei Lastwagen. In Europa sind E-Busse gefragt.
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10: Sie gilt als eines der Festivals für Musik, Theater, Schauspiel und Tanz, die Ruhr-Triennale. Einen Monat lang sind mehr als 100 Aufführungen geplant in ausgedienten Zechen, Glasgebläsehallen und Maschinenhäusern im Ruhrgebiet. Eröffnet wird die Ruhr-Triennale am Abend in Bochum. Mehr von Daniel Kuhr.
14: In der Jahrhunderthalle kommt es zur Uraufführung des Musikstücks Rebel Rebel. Schauspieler Daniel Donskoy singt darin Songs von David Bowie. Daneben gibt es auch Party auf dem Kulturfestival auf einer Fläche neben der Bochumer Jahrhunderthalle. Für Intendant Ivo van Hofe ist es die letzte Ruhr-Triennale. Die hatte sich unter ihm in den vergangenen Jahren sehr erfolgreich entwickelt. Und auch schon jetzt sind bereits mehr als 2/3 der Veranstaltungen ausverkauft. Die Ruhr-Triennale läuft bis zum 20. September.
10: Das Wetter in Nordrhein-Westfalen. Bis zum Mittag meist Sonne und Wolken im Wechsel. Später kommen dann wieder einzelne Schauer auf. In Wermelskirchen bis 21 Grad, in Xanten bis 22 und in Heinsberg bis 24 Grad. Morgen erwartet uns ein Mix aus Sonne und Wolken. Im Tagesverlauf werden die Wolken dann dichter und auch dann gibt es wieder einzelne Schauer oder Gewitter. Die Höchstwerte morgen liegen zwischen 16 und 22 Grad. Das war WDR aktuell. WDR 5, die Verkehrslage. A30, Rheine Richtung Osnabrück, zwischen Rheine und Hörstel, 5 Kilometer stockender Verkehr. A44, Dortmund Richtung Kassel, zwischen Lichtenau und Marsberg, 5 Kilometer Stau, das dauert etwa 15 Minuten länger, wegen Bauarbeiten ist nur ein Fahrstreifen frei. A57, Köln Richtung Krefeld, zwischen Köln-Longerich und Köln-Chorweiler, 2 Kilometer Stau, etwa 10 Minuten plus. Und A59, Bonn Richtung Köln, zwischen dem Dreieck St. Augustin West und Köln-Wahn, 3 Kilometer stockender Verkehr. Wegen Bauarbeiten ist nur ein Fahrstreifen frei.
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15: Schönen guten Morgen, ich bin Elif Chanel. Und in dieser Stunde gibt es ein paar Momente, bei denen Sie wahrscheinlich noch ein zweites Mal hinhören möchten. Zum Beispiel, wenn unser Korrespondent Markus Spieker vom Urlaub bei den Taliban erzählt. Ja genau, Urlaub bei den Taliban. Seit 5 Jahren herrschen sie ja über Afghanistan und schränken unter anderem die Rechte von Frauen und Mädchen massivst ein. Und gleichzeitig versucht sich das Regime als Reiseland zu öffnen. Wie das gehen soll, darum geht's in unserer Auslandsreportage. Vorher aber gehen wir an die Flüsse in Nordrhein-Westfalen. Vielleicht waren Sie auch schon mal unterwegs in den letzten Tagen am Flussbett, was ja viel weiter reinragt, was viel Wassermangel hervorbringt. Und vielleicht haben Sie da auch schon mal das ein oder andere gesehen, bei dem Sie gedacht haben, ist das eine römische Münze? Wenn ja, was machen wir denn damit? Klären wir gleich hier in Neugier genügt.

0: Hier ist Neugier genügt in WDR 5. Sie wissen es, es gibt seit August, seit den letzten 3 Wochen mehrfach neue Tiefstände, zum Beispiel am Rhein vom Wasser. Der Pegel ist niedrig und auch wenn es gestern viel geregnet hat, ein bisschen was hat es geholfen, aber so richtig hoch ist der Stand des Wassers immer noch nicht. Das hat dazu geführt, dass in den letzten Wochen eine interessante Beobachtung da am Wasser stattfindet. Es ist ein bisschen so, als wenn der Fluss die Hosenbeine hochziehen würde und man sieht plötzlich, was lange verborgen gewesen ist unter Wasser. Da tauchen dann Dinge auf im Flussbett, wie zum Beispiel alte Fossilien, Holzpfähle, manchmal sogar Schiffswrack, manchmal Scherben. Spaziergänger finden das. Vielleicht haben sie auch so einen oder anderen Spaziergang gemacht und dann melden sie sich oft bei den dazugehörigen Ämtern und fragen, was ist das hier eigentlich, was ich gefunden habe? Was der Rhein jetzt preisgibt und was das über das Klima, die Geschichte unserer Region erzählt, darüber kann ich jetzt sprechen mit der Archäologin Julia Rücker vom LVR-Amt für Bodendenkmalpflege an der Außenstelle Xanten. Herzlich willkommen hier in WDR 5. Hallo.
1: Guten Morgen.
0: Das Niedrigwasser, das ist für viele Leute, die am Rhein entlang spazieren gehen, was sehr Besonderes. Wie ist das aus Sicht einer Archäologin wie Sie? Ist das auch etwas Besonderes, wenn da Dinge plötzlich zum Vorschein kommen, die vorher nicht so sichtbar waren?
1: Ja, für uns ist das auch eine besondere Situation und die schlägt sich auch hier auf unseren Arbeitsalltag nieder. Denn wir haben jetzt im August 29 Fundmeldungen verzeichnet und wenn man das vergleicht von dem vorhergehenden Monat her, da waren es nur 4. Also Sie können sich vorstellen, ne, das ist schon mehr.
0: Das heißt, viele Mails, viele Anrufe. Was sind das für Dinge, die geschildert werden, was Menschen finden und dann sich an sie wenden?
1: Ja, also das ist, was Sie schon aufgezählt haben. Einerseits geht es darum, dass teilweise eben Holzpfähle auftauchen, dass ortsfeste praktisch Funde, ne, die im Boden verankert sind, wie auch Wracks, die halb verdeckt sind, auftauchen. Aber auch sehr viele bewegliche Funde, wie Sie auch schon gesagt haben, Scherben und vor allen Dingen dieses Jahr bei diesem Niedrigwasser sind es vor allen Dingen auch Fossilien. Also wir haben, wenn man das mal sich anschaut, sind 80% der Funde, die uns gemeldet wurden, sind fossile Knochen ausgestorbener Tierarten letztendlich.
0: Ist das was, wo Sie sagen, oh, das müssen Sie uns vorbeibringen? Oder können Sie dann sagen, nein, Sie dürfen das gerne behalten, diesen fossilen Knochen?
1: Ja, das ist ganz unterschiedlich, wobei es meistens so ist, dass die Funde behalten werden können. Es gibt ja eine Meldepflicht von Funden und ganz viele Bürger gehen dem auch nach. Das ist super. Bei den fossilen Knochen ist es so, dass wir ganz eng mit dem Ruhrmuseum in Essen zusammenarbeiten. Da sitzen die Experten. Wir sind ja eher die Archäologen und nicht die Paläontologen. Und da ist es so, dass bei den fossilen Knochen, wenn ein Knochen auftaucht, den wir als Foto zugeschickt kriegen. Das ist überhaupt eine sehr gute Meldung, als Foto was uns zu schicken. Dann leiten wir das weiter und dann ist das teilweise halt interessant, weil dann die Kollegen sagen, oh, das haben wir noch gar nicht in unserer Sammlung sozusagen. Aber generell gilt eigentlich, dass die Funde, wenn es sich nicht um wirklich herausragende archäologische Funde handelt, dass sie behalten werden können. Ansonsten fallen sie unter das Schatzregal des Denkmalschutzgesetzes. Aber das ist wirklich extremst selten der Fall. Und das war jetzt bislang dieses Jahr noch gar nicht der Fall.
0: Okay, also alle 29 durften ihre Funde behalten. Das bedeutet aber erstmal festhalten können wir an der Stelle, wenn man was findet, auf jeden Fall einmal melden und sicher gehen, was es ist.
1: So, das
0: kann man schon mal festhalten. Gibt es denn etwas, also Sie sagen, Sie sind ja nicht Paläontologin, sondern Archäologin. Gibt es denn etwas aus den Funden, die Ihnen gemeldet wurden, wo Sie sagen, ach, das ist für meine Erkenntnis über die Zeit, über die Entwicklung dieser Region wichtig, das ergänzt etwas oder bringt uns eine neue Erkenntnis?
1: Natürlich gibt es immer kleine Puzzlesteine, ne? Also die, wir haben jetzt dieses Jahr keinen besonders herausragenden archäologischen Fund. Also das sind wirklich eher die fossilen Knochenfunde, wo es einen Atlaswirbel von einem Mammut gab, ne, der so noch nicht in der Sammlung des Ruhrmuseums ist, oder ein Rothirsch, alles Tiere der Eiszeit, nicht der Eisenzeit, sondern der Eiszeit. Bei uns war es eher jetzt dieses Jahr eine Scherbe Westerwälder Steinzeug, das ist aber neuzeitlich, wo man anhand derer man dann festmachen konnte, wie die verhandelt worden ist, nämlich von einem niederländischen Händler, der sich darauf auch verewigt hat, Adrian Boxel, der hat seine Ware 1730 verhandelt und wir kennen eben diese Gefäße bis nach England und können dann anhand dieser Scherben Handelswege nochmal mehr verdeutlichen letztendlich und den Rhein ja auch als große Verkehrsader auch in dieser Zeit nochmal deutlich weiter praktisch schärfen, sozusagen unseren Blick darauf.
0: Wie ist das bei Ihnen selber? Also wenn Sie, also nicht nur Bürgerinnen und Bürger laufen ja am Rhein entlang, haben Sie auch schon Pläne gehabt oder haben Sie Pläne zu sagen, wir gehen da selber mit einem Team raus und gucken, was da ist? Oder ist das nicht die Art und Weise, wie Archäologinnen und Archäologen arbeiten?
1: Doch, haben wir auch schon gemacht. Das hatten wir beim letzten Niedrigwasser, haben wir so einen kleinen Survey gemacht. Da konzentrieren wir uns auf bestimmte Stellen, von denen wir vermuten, dass sich da was erhalten haben könnte. Das hängt immer von unseren Kapazitäten ab. Wir haben noch andere Aufgaben. Dieses Jahr haben wir es nicht gemacht, aber wir planen das schon auch, weil wir ja alle wissen, dass wir wahrscheinlich häufiger mit diesen Niedrigwassern zu tun haben. Und ich denke, in der Zukunft werden wir das auch verstärkt tun. Wir suchen auch, das haben wir dieses Jahr aber dann doch gemacht, es gibt immer wieder so Wracks, die praktisch so Wiedergänger, die immer wieder auftauchen bei Niedrigwasser. Und weil dieses Niedrigwasser ja leider, muss man sagen, einerseits besonders niedrig war, haben wir dann oder suchen sogar heute die Kollegen noch einen Wrack auf, um das möglicherweise noch besser zu dokumentieren, weil es halt jetzt noch mehr trocken gefallen ist sozusagen.
0: Es gibt so ein bisschen so ein Hollywood-Bild von Archäologinnen und Archäologen von Indiana Jones, der auszieht und wild durch die Gegend gräbt und Schätze ausgräbt. Das ist ja vollkommen daneben. Aber so ein Wrack, was da liegt, das wird nicht freigesetzt, sondern nur dokumentiert. Also Dinge, die in der Erde sind, werden von Archäologinnen und Archäologen eigentlich in der Regel auch in der Erde belassen. Ist das richtig?
1: Ja, nicht immer, aber bei den Wracks ist das der Fall, weil so eine Bergung von einem Wrack ist enorm aufwendig. Es ist extrem kostenintensiv, schon allein dann nachher das zu konservieren, diese Hölzer. Wir haben es oft mit neuzeitlichen Schiffen zu tun und wir haben einfach nicht die finanziellen Möglichkeiten, die alle zu bergen und dann auszustellen, sondern wir gehen davon aus, dass die dann, wenn die wieder vom Rhein bedeckt sind, weiterhin eigentlich ganz gut geschützt unter der Wasseroberfläche liegen. Das kann sich natürlich ändern und das ist dann ein Problem des Niedrigwassers für uns, für die Archäologie, wenn das halt häufiger kommt, dass das Holz häufiger an der Luft liegt und dann setzt halt praktisch Verrottung ein. Und dann müsste man sich was dazu überlegen. Aber so ist es, dass wir die vermessen, dass wir die fotografieren und dadurch halt unsere Erkenntnisse gewinnen, weil so eine Bergung sprengt einfach den Rahmen, muss man sagen.
0: Sie haben gerade noch ein Stichwort gesagt, sprengt. Das bringt mich dazu, dass ja nicht alles so harmlos ist, was eben auch zutage gefördert wird, wenn das Wasser sich zurückzieht. Worauf muss man besonders achten? Also vielleicht nicht einfach sofort in das Flussbett steigen und alles in die Hand nehmen, was man dort entdeckt?
1: Ja, das ist vollkommen richtig. Also die Gefahr ist nicht zu unterschätzen und gerade hier am Niederrhein oder am Rhein ist der Zweite Weltkrieg noch nicht so lange her. Hier sind die Alliierten in schweren Kämpfen über den Rhein übergesetzt und da sind unheimlich viele Kampfmittel und man sollte wirklich, bevor man irgendetwas anfasst, es erstmal, also Metallgegenstände, die teilweise nicht so gut als Kampfmittel zu erkennen sind, sollte man erstmal die Finger davon lassen, die fotografieren und sich dann wirklich melden bei der Polizei oder bei der beim Ordnungsamt. Und das ist ganz wichtig, weil da können Handgranaten dabei sein, kleine Fliegerbomben. Das ist alles wirklich zahlreich, leider auch noch im Rhein vorhanden.
0: Also da muss man auf jeden Fall gut vorsichtig sein.
1: Ja.
0: Gibt es etwas, worauf Sie sich freuen, wenn Sie etwas an Fotos geschickt bekommen, wo Sie sagen, ach, das ist aber ein schöner Fund? Oder würden Sie sich etwas erhoffen, was gefunden werden könnte, was für Sie als Archäologin so richtig spannend ist?
1: Oh, das ist eine schwierige Frage, weil wir eine große Bandbreite an Zeiten und unterschiedlichen Fragestellungen haben. Was mich eigentlich wirklich freut, ist, dass wir wirklich so viele Meldungen bekommen, dass so viele Menschen sich auch interessieren, historisches Interesse haben und auch sich für ihre Region interessieren und auch wissen wollen, was sie da gefunden haben. Und deswegen möchte ich auch nochmal sagen, jeder Finder bekommt von uns auch eine Antwort und bekommt eine Datierung zu seinem Fund. Und auch wenn der Fund dann vielleicht nicht wissenschaftlich bedeutend ist, finde ich, ist das schon eigentlich ganz schön, das zu sehen, dass doch so ein hohes Interesse da ist. Das möchte ich eigentlich eher jetzt vor dem fachlichen Fund hervorheben. Ja.
0: Sagt die Archäologin Julia Rücker vom Landschaftsverband Rheinland, vom Amt für Bodendenkmalpflege aus der Außenstelle Xanten. Frau Rücker, ich danke Ihnen sehr für diese Einordnung und wünsche Ihnen noch gute Erkenntnisse und eine spannende Zeit, auch wenn es eigentlich ein bisschen traurig ist, dass das Wasser so zurückgeht. Alles Gute Ihnen.
1: Ja, ich danke Ihnen.
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0: WDR 5 an diesem Donnerstagvormittag. Urlaub bei den Taliban in Afghanistan. Das klingt für viele wahrscheinlich so, als hätten man sich gerade verhört. Jedenfalls, wenn man nicht gerade Familie hat, die in dem Land lebt. Aber tatsächlich ist es so, dass die Taliban-Regierung versucht, das Land für Touristen zu öffnen. Und wir alle haben die Nachrichten noch vor Augen. Seit 5 Jahren haben sie die Macht in Afghanistan übernommen, die Taliban. Sie herrschen mit ihrer radikal-islamistischen Ideologie. Und vor allen Dingen die Einschränkung der Rechte von Frauen und Mädchen, die ist sehr massiv. Und deswegen wollte auch ARD-Korrespondent Markus Spieker wissen, wie das denn gehen kann. Tourismus unter diesen Bedingungen bei den Taliban. Er hatte lange Jahre von dort selber berichtet als Korrespondent und sieht jetzt augenblicklich vor allen Dingen in den sozialen Medien eine Art Hype für Urlaub in Afghanistan. Für seine Reportage hat er sich deswegen an eine internationale Reisegruppe angeschlossen und erzählt jetzt von dieser sehr ungewöhnlichen Reise.
1: Als ARD-Südasien-Korrespondent war ich oft in Afghanistan, allerdings ist das eine Weile her. Ich habe über die Bundeswehr berichtet, über aufstrebende Frauen, Musikerinnen, Sportlerinnen, Studentinnen, aber auch über den Taliban-Terror und seine Opfer. Zuletzt war ich vor 5 Jahren im Land, wenige Tage, nachdem die Taliban die Macht übernommen hatten. 20 Jahre lang hatten sie Krankenhäuser und Schulen zerbombt, Angst und Schrecken verbreitet. Und plötzlich waren sie die neuen Besetzer. Dann habe ich Afghanistan aus den Augen verloren. Doch jetzt wird das Land neu entdeckt von Reiseinfluencern, die im Netz dafür schwärmen, unglaublich sei es dort. Man solle keine Angst haben, man solle doch herkommen. Holiday am Hindukusch, echt jetzt? Kann man als Tourist nach Afghanistan reisen? Ist das Land sicher? Und wer macht das überhaupt, Urlaub bei den Taliban? Ich beschließe, mich einer ganz normalen Reisegruppe anzuschließen. Am Flughafen Kabul komme ich zunächst alleine an, stoße zu meinem Team. Dann geht es ins Stadtzentrum. Alle paar hundert Meter stehen bewaffnete Taliban an sogenannten Checkpoints. Mein erster Eindruck ist, dass die Stadt recht friedlich wirkt. Im Vergleich zu vor 10 Jahren, als die Terrorgefahr relativ groß war, fühle ich mich deutlich sicherer. Auf der anderen Seite, eben wegen der vielen Checkpoints, gibt es auch so ein Gefühl der Beklemmung. Ich lese noch einmal die Afghanistan-Hinweise der Bundesregierung nach, seit Jahren praktisch unverändert. Vor Reisen wird gewarnt, deutsche Staatsangehörige sollen das Land verlassen. Die Botschaft in Kabul ist seit 2021 geschlossen, konsularische Unterstützung ist vor Ort nicht möglich. Wer als Deutscher herkommt, ist also auf sich gestellt. Mein erstes Problem ist die Genehmigung, überhaupt arbeiten zu dürfen. Die Taliban sind westlichen Journalisten gegenüber misstrauisch. 6 Wochen habe ich auf meine Einreiseerlaubnis gewartet. Jetzt brauche ich noch grünes Licht dafür, im Land herumzureisen und zu recherchieren. Immerhin, ich bekomme eine Einladung ins Kulturministerium. Früher, wenn ich das Wort Taliban gehört habe, bin ich innerlich in Deckung gegangen. Jetzt sind sie meine Gastgeber und sie empfangen mich überaus freundlich.
2: Salam. How are you?
1: Das Thema Tourismus passt den neuen Machthabern gut ins Konzept, denn das wirtschaftsschwache Emirat wirbt gerade aktiv um ausländische Besucher. Ich spreche mit Kubib Ghafran vom Kulturministerium.
3: Im letzten Jahr haben wir mehr als 10.000 ausländische Touristen gezählt. Das zeigt, dass Afghanistan ein Reiseziel geworden ist. Wir haben eine Botschaft an die Welt: Kommt nach Afghanistan. Ein sicheres Land mit unberührter Natur, herzlichen Menschen und günstigen Reisepreisen.
1: Über der Stadt weht die Taliban-Flagge mit dem islamischen Glaubensbekenntnis. Ein Taliban ist, wörtlich übersetzt, ein Student einer besonders fundamentalistischen Islamrichtung. Schätzungen zufolge sind nur 10% der Bevölkerung so eingestellt. Mir jedenfalls schlägt zunächst Neugier und Herzlichkeit entgegen. Aber ich will nicht den typischen Touristenfehler machen und mich vom schönen Schein blenden lassen. Am Stadtrand liegt das Quartier der Vereinten Nationen, das wir aus Sicherheitsgründen nur von innen besuchen dürfen. Dort empfängt mich die Leiterin, die Kanadierin Georgette Gagnon. Was hält sie von der Tourismusoffensive der Taliban?
4: Die de facto Behörden in Afghanistan sind sehr daran interessiert,
2: die wirtschaftliche Entwicklung des Landes voranzutreiben. Allerdings würden wir sicherstellen wollen, dass ein möglicher Anstieg im Tourismus vor allem den lokalen Gemeinschaften zugutekommt.
1: Und die Situation der Frauen?
2: Afghanistan bleibt das einzige Land der Welt, in dem Mädchen nach der 6. Klasse keine Schule mehr besuchen dürfen. Außerdem werden viele Frauen daran gehindert, zu arbeiten.
1: Mein Blick ist geschärft nach diesem Besuch. Um das alltägliche Elend zu sehen, muss ich auf dem Weg zurück in die Stadt nur aus dem Autofenster schauen. Überall betteln Kinder um ein paar Münzen. Und doch gibt es daneben das rege, schillernde Großstadtleben. Riesige Paläste, in denen Hochzeiten gefeiert werden, allerdings ohne Gesang und Tanz. Afghanistan ist das einzige Land der Welt, in dem Musik komplett verboten ist. Meine Solo-Erkundung endet jetzt. Nun beginnt die eigentliche Tour. Ich treffe meine Reisegruppe. Von der weiß ich nicht mehr als Nationalitäten, Namen und dass die Teilnehmenden bereit sind, mit mir zu drehen. Zunächst spreche ich mit unserem Fremdenführer Sami Yusufzai, Geschäftsführer der kleinen Agentur Peace & Hope Tours, bei dem ich die Rundreise für rund 1.000 Euro plus Flug gebucht habe.
4: Wir hatten einen 40-jährigen Krieg und die Menschen haben sich Frieden gewünscht. Das heißt, sie hatten alle diese Hoffnung. Deshalb haben wir unserer Reiseagentur den Namen Peace & Hope gegeben.
1: Einige seiner Angestellten sind seine eigenen Brüder. Zusammen achten sie darauf, dass sich ihre Kunden den Landessitten anpassen.
4: Die Regierung verlangt, dass jeder Tourist mit einem Reiseunternehmen unterwegs ist. Und das Reiseunternehmen erklärt dann den Touristen, wie sie sich verhalten sollen. Dass sie an religiösen Orten vorsichtig sein sollen und wie man sich sonst verhält, welche Kleidung angebracht ist.
1: Die Frauen der Gruppe haben sich schon zurecht gemacht. Körper bedeckt, vom Scheitel bis zur Sohle, nur die Gesichter dürfen frei bleiben. Die Männer kommen in T-Shirt und Jeans. 7 Teilnehmende sind ins insgesamt, mich eingeschlossen. Sami begrüßt uns feierlich.
4: Im Namen Allahs, herzlich willkommen in Afghanistan. Unsere Bevölkerung zählt ungefähr 42 Millionen. Die Fläche Afghanistans beträgt etwa 650.000 Quadratkilometer.
5: 1, 2, 3.
1: Aus dem Schwarzwald kommt Hannelore, für die das Afghanistan-Abenteuer ein harter Kontrast zu ihrem Angestelltenjob ist.
6: Also meine Freunde waren sehr geschockt, gemischte Gefühle. Warum machst du das? Warum brauchst du das? Und ja, sehr, also zum ersten Teil negativ. Jedoch, ich habe gesagt, du, ich möchte mich selber davon überzeugen, ob das wirklich so negativ ist.
1: Für den Finanzdienstleister Michal aus Warschau ist es bereits Land Nummer 111.
7: The life looks normal here.
4: Das Leben sieht ganz normal aus. Ich hatte mit deutlichen Spuren des Krieges gerechnet, aber alles sieht normal aus.
1: Was haben deine Freunde gesagt?
4: Dass ich wahrscheinlich verrückt bin. Oder dass sie mich fressen, mich in einem riesigen Topf kochen und auffressen werden.
1: Am landeskundigsten ist die Kinderpsychologin Susanne. Ihre Mutter kommt aus Deutschland, ihr Vater aus Afghanistan. Hier hat sie einen Teil ihrer Kindheit verbracht. Nun muss sie sich daran gewöhnen, dass sie auch als westliche Frau manche Orte versperrt bleiben. In dem Saki-Schrein etwa dürfen Frauen nicht hinein. Susan traut sich immerhin auf die Eingangsstufe. Am nächsten Morgen sagen wir Kabul auf Wiedersehen und machen uns mit dem Kleinbus auf ins Landesinnere. Die Straßen sind teilweise zerstört durch Angriffe der Taliban, bevor sie an die Macht kamen.
4: Sie haben Minen und Bomben auf den Straßen versteckt, damit Militärfahrzeuge und Lkw nicht durchkommen. Wenn die dann drüber gefahren sind, haben sie die Bomben gezündet.
1: Je weiter wir uns von der Hauptstadt entfernen, desto geringer wird die Dichte an Checkpoints. Nun traut sich sogar unser Fahrer etwas. Musik liegt in der afghanischen Luft. Immer wieder gibt es Neues am Straßenrand zu entdecken. wilden Rhabarber etwa, der roh gegessen herrlich erfrischt. Nach 5 Autostunden erreichten wir das Bamiantal, UNESCO-Weltkulturerbe, umgeben von über 5000 Meter hohen Gipfeln, bewacht von mächtigen Festungen, die wir jetzt erklimmen. Roman trägt inzwischen sein neu gekauftes Outfit.
5: Seit ich jetzt in Landestracht bin, die wenigen Leute, die ich bis jetzt gesehen habe auf dem Weg hierher, waren eigentlich alle ganz positiv angetan, ja.
1: Unweit davon entfernt liegt der Ort, an dem die Taliban vor 25 Jahren für einen internationalen Aufschrei sorgten, die Buddha-Statuen von Bamiyan. Unser Guide Sami führt uns hin.
8: Ladies and gentlemen,
9: meine Damen und Herren, willkommen bei den Buddha-Statuen, den berühmtesten Buddhas der Welt. Im Jahr 2001 wurden sie von den Taliban zerstört. Die haben die Buddhas gesprengt und jetzt ist vom Gesicht und vom Körper der Buddhas nichts mehr übrig.
1: Am nächsten Morgen geht es schon um 5 Uhr los zum berühmtesten Nationalpark Afghanistans, der Sechs-Seen-Kette Band Eamir. Was für ein Anblick und ganz allein für uns.
6: Also, dass es nicht mit Tourismus behaftet ist, sondern dass man einfach diesen Platz für sich hat, ist auch einfach toll. Man kann das ganz anders genießen, als wenn hier hunderte Menschen rumlaufen.
1: Weniger schön ist der Grund für die Menschenleere.
9: Weil Frauen dort nicht hinein dürfen, kommen die meisten Männer auch nicht. Die können ja nicht mit ihren Frauen kommen. Also bleiben sie zu Hause.
1: Bei einer Picknickpause auf einem Felsvorsprung kann ich endlich auch Susanne interviewen, die Rückkehrerin in ihre alte Heimat.
10: Ich war das letzte Mal vor 46 Jahren. Und eigentlich bin ich einfach reingekommen in das Land, in der Hoffnung, das zu finden, was ich suche. Aber im Grunde weiß ich gar nicht, was ich suche. Aber ich habe was gefunden, was ganz dieses Afghanische ausmacht, die Liebe untereinander, auch egal, welche Religion du angehörst oder welcher kulturellen Background du hast. Es hat sich nicht geändert, aber desto trotz hat sich natürlich die Gesellschaft geändert.
1: Für unsere Gruppenreise ist jetzt ungefähr Halbzeit. Anders als der Rest der Gruppe mache ich einen eintägigen Abstecher nach Herat, der zweitgrößten Stadt Afghanistans, 600 Kilometer weiter westlich. Sehenswürdigkeiten gibt es dort viele, aber mehr noch interessiert mich die Person, die mich herumführen wird. Faika, eine von wenigen weiblichen Tourguides im Land. Sie ist 21. Bei männlichen Klienten muss sie einen sogenannten Maram, einen Schutzbegleiter, mitnehmen. Ihrer heißt Usman, ist 17 und selbst Reiseführer. Die Tour beginnt an einem Mausoleum, dem Ort, dem sie sich in Herat am engsten verbunden fühlt.
11: Weil er eine besondere historische Bedeutung hat. Dieser Ort wurde von einer Frau erbaut. Das gibt mir als Frau ein Gefühl von Stärke und Stolz, wenn ich Besucher hierher bringe.
1: Bei einem Café im Friends Café, ihrem Lieblingscafé, erzählt sie mir, wie sie zu ihrem Beruf gekommen ist.
11: Ich wollte ursprünglich Fußball spielen, doch meine Mitspielerinnen sind ausgewandert. Ich habe Englisch unterrichtet in der Schule, aber ich habe auch Privatstunden gegeben. Und dann habe ich mich irgendwann gefragt, warum nicht auch Frauen Tourguides sein können hier in Herat. Ich wollte das auf Teufel komm raus. Gerade weil mir alle gesagt haben, du bist eine Frau, da kriegst du keine Genehmigung. Aber dann habe ich die Genehmigung bekommen und bald hatte ich meine erste Tour.
1: Was sagt eigentlich Ihre Familie zu dem Beruf?
11: Meine Familie ist anders als die meisten und stolz auf mich. Sie unterstützt mich.
1: Zum Abschied wünsche ich Faika und Usman viele neue Kunden. Für die nächsten Tage sind sie nämlich nicht gebucht.

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1: Dann fährt der Kleinbus weiter. Aus dem Tal geht es auf eine Passhöhe von fast 4000 Metern. Die Strecke ist zum Staunen und manchmal zum Fürchten. Die größte Gefahr in Afghanistan ist statistisch gesehen nämlich nicht der Terror, sondern die Unfallgefahr. Rund 5000 Menschen sterben jedes Jahr im afghanischen Straßenverkehr. Sami beruhigt uns trotzdem.
2: Normalerweise gibt es gar nicht so viele Unfälle, weil die Fahrer wissen, wie sie miteinander umgehen müssen. Die machen so eine Art Augenkontakt, wenn sie sich von Weitem sehen und wissen, wie sie aneinander vorbeikommen.
1: Unterwegs gibt es nicht nur holprige Tunnel, sondern auch immer wieder Checkpoints, die wir nicht fotografieren dürfen. Spätabends erreichen wir unser Ziel, die größte Stadt im Norden, Mazar-i-Sharif. Früher war hier die Bundeswehr stationiert, kamen Minister zu Besuch, wurden afghanische Soldaten ausgebildet, um das Land einmal gegen die Taliban zu verteidigen. Jetzt beaufsichtigt uns bei der Stadttour ein Taliban, der sich sogar mit uns fotografieren lässt. Wir fahren zur viele tausend Jahre alten Ruinenstadt Balch. Weil Mazar im Flachland liegt, ist es der heißeste Tag der Reise, 35 Grad. Unsere Fahrer setzen sich zur Abkühlung auf eine Schaukel. Auf ihr Drängen probiere ich es auch. Auch ich habe mich inzwischen in afghanische Schale geworfen. Bei der Hitze eine gute Entscheidung, jedenfalls für die Männer. Für Hannelore in ihrer afghanischen Ganzkörperbedeckung ist die Hitze eine größere Herausforderung.
3: Es ist ja warm, du bekommst einfach keine Luft. Ja, es ist sehr stickig, sehr schwer. Es klebt alles an dir. Also ich weiß nicht, wie die das hier schaffen.
1: Die Krönung des Tages und eine der größten Sehenswürdigkeiten des Landes, die Blaue Moschee von Mazar. Hier soll Ali begraben sein, Cousin und Schwiegersohn Mohammeds, eine der wichtigsten Persönlichkeiten des Islam. An der Fassade laufen Reparaturarbeiten. Im November hatte ein Erdbeben Teile der Moschee zerstört. Gläubige aus dem ganzen Land und aller Welt kommen hierher. In die Moschee selbst dürfen Frauen nicht, wohl aber in den Vorhof. Ein paar bettelnde Kinder haben sich an der Eingangskontrolle vorbei aufs Gelände geschlichen. Susanne hat mit ihnen gesprochen.
4: Ich habe zum Beispiel die Kinder gefragt, wo sind denn eure Eltern? Die sind bestimmt unter 7 und gar keine Erwachsene, die mal fragen, ob sie mal was essen wollen, was trinken wollen. Sie haben gesagt, sie wohnen in irgendeinem ganz weiten Dorf. Und sie wissen, die Eltern wissen gar nicht, dass sie hier in Mazar sind. Und die Frage ist, wieso müssen diese Menschen betteln, wenn du in dieses Land kommst, was voller Reichtum steckt?
1: Jetzt steht nur noch der Rückweg an. Statt über die Straßenpiste geht es zum Flughafen von Mazar, dem modernsten in Afghanistan, erbaut vor allem mit deutschem Geld. Wir müssen noch einmal durch den Sicherheitscheck. Als Susanne zu mir kommt, strahlt sie über beide Ohren.
4: Weil es waren 4 Frauen und hatten eine Uniform hier, also irgendwas mit Afghanistan. Und endlich bei Security, das heißt was Staatliches, 4 Frauen zu sehen, das war eine Wuff.
1: Über die Gipfel des Hindukusch fliegen wir zurück nach Kabul. Zum Abschluss versammeln wir uns auf dem Dach unseres Hotels. Unser Tourguide Sami kann aufatmen. Keine Unfälle, kein Drama, eine runde Reise.
2: Ehrlich gesagt ist es für einen Tourguide sehr stressig, wenn jemand krank wird. Oder wenn ein kleiner Unfall passiert. Oder irgendwas an den Checkpoints. Aber wenn das alles nicht passiert, dann ist der Guide super happy.
1: Und was nimmt die Gruppe mit? Ich frage Susanne.
4: Obwohl das Land enorm reich ist, ist es arg arm.
1: Roman sagt,
5: ich würde es als Reiseland, Urlaubsland schon durchaus weiterempfehlen. Aufgrund meiner Erfahrung jetzt auf jeden Fall. Ich werde es jetzt aber auch jetzt nicht so verharmlosen, wie man es jetzt oft jetzt auch auf Social Media sieht oder so.
1: Ich frage Hannelore, ob sie Angst hat, ein zu rosiges Bild von Afghanistan mitzunehmen.
3: Nein, ein rosiges Bild werde ich auf gar keinen Fall mitnehmen. Also das nicht. Ich werde viel in Gedanken sein, vielleicht auch versuchen, bei den Projekten, wo ich jetzt so mit Leuten mich unterhalten habe, eher da ein bisschen zu unterstützen, gucken, wo ich helfen kann, oder einfach auch vor Ort. Auf jeden Fall möchte ich noch mal wiederkommen.
1: Afghanistan hat jedenfalls eins geschafft, die Gruppe zusammenzuschweißen. Mein Fazit ist, eine Reise nach Afghanistan, das ist wie ein Crashkurs in Ambivalenztoleranz. Die

0: Widersprüche, die man aushalten muss, sind wirklich groß. Das Land ist sicherer als erwartet und schöner, als ich es in Erinnerung hatte. Gleichzeitig ist die Not der Menschen enorm und die Diskriminierung der Frauen wird immer schlimmer. Aber dagegen hilft weder Wegschauen noch Wegbleiben, finde ich. Bis mein Flugzeug abhebt, habe ich noch etwas Zeit für eine Sehenswürdigkeit von Kabul, die ich noch nicht gesehen habe, den alten Königspalast. Dort treffe ich auf eine Mädchenschule auf Klassenfahrt. 6 Klässlerinnen, die den Palast noch einmal sehen dürfen, bevor ihnen mit dem Ende der 6-jährigen Schulzeit das gesellschaftliche Abseits droht. Ich erzähle den Mädchen von meiner Reise. Es gibt Rückfragen in gutem Englisch.
1: Was ist denn dein Lieblingsort in Afghanistan?
2: I think I like Kabul.
0: Ich glaube Kabul,
2: Herat,
0: Mazar, Bamiyan. Schwer zu sagen, weil es so viele schöne Orte gibt. Und was wollt ihr eigentlich später mal machen?
1: Ich möchte Ärztin werden. Ich will viel lernen und hart arbeiten, weil ich Ärztin werden will.
0: Ein anderes Mädchen sagt:
1: Ich bin in der 6. Klasse.
0: Und was passiert dann?
1: Ich weiß es nicht. Ich will fremde Länder sehen. Ich werde populär werden und mich online weiterbilden.
0: Die Mädchen rufen mir Bye-bye zu. Das ist ihr Traum. Ferien von den Taliban.
3: ARD-Korrespondent Markus Spieker über den Trend in den sozialen Medien, Urlaub in Afghanistan zu machen. In ARD Sounds gibt es das nochmal zum Nachhören. Ja.

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0: 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Warum ist eigentlich die Realität des Klimawandels ein ideologisches Thema geworden? Die Folgen vom Klimawandel sind klar und deutlich für jeden sichtbar. Es gibt auch Zahlen und Daten, die das belegen. Aber wenn die Tatsache an sich für manche verhandelbar ist, dann sind es die Maßnahmen dagegen auch. Kabarettist Florian Schröder versucht das zu erklären.
1: Deutschland atmet auf. Der Hitzesommer macht eine Pause. Entspannung auf ganzer Linie. Dann war es wohl doch nur Wetter und kein Klima. Auch wenn dieser Sommer wohl in die Geschichte eingehen wird, sogar die höchste jemals gemessene Temperatur von 41,2 Grad wurde übertroffen. Letzte Woche bin ich in die Sauna gegangen, um mich mal ein bisschen abzukühlen. Die Flüsse in Deutschland haben den niedrigsten Pegel aller Zeiten und geben mittlerweile nicht nur Motorräder aus dem Zweiten Weltkrieg und Munition frei. Pistorius hat versprochen, alles an die Ukraine zu schicken. Im Rhein bei Düsseldorf sollen sogar Tresore der Sparkasse aus Gelsenkirchen-Buhr gefunden worden sein. Außerdem ein Brillantkollier aus dem grünen Gewölbe und die Stammwähler der SPD. Google Maps weist demnächst die schönsten Flussbettwanderwege aus, von der Werra-Quelle im Thüringer Wald bis zur Wesermündung nördlich von Bremerhaven. In der Gegenrichtung werden Teilnehmer gebeten, ein paar Liter Wasser Richtung Erzgebirge mitzunehmen. Viele Flüsse sind inzwischen so niedrig, dass Glasbodenschiffe umstellen und statt Hechten und Zandern nur noch Wasserflöhe, Schlammschnecken und Silberfische zeigen. Kritik muss sich die Bundesregierung gefallen lassen, warum sie nichts gegen die Hitze tut. Besonders Friedrich Merz muss sich fragen lassen, warum er die Sonnenfinsternis schon wieder dem Mond überlassen hat, statt den einen oder anderen eher selten gebrauchten Politiker zumindest zeitweise vor die Sonne zu schieben. Wie zum Beispiel den Bundespräsidenten. Die große Frage ist ja sowieso, in welches Sommerloch ist Friedrich Merz eigentlich gefallen? Ein Jahr, in dem es so viele Hitzetote gibt wie nie zuvor. Mutmaßlich sind ihm die Toten auch egal, denn wer sich schon von 36 Grad dahinraffen lässt, hätte zur Erhaltung unseres Wohlstands ohnehin nichts Wesentliches mehr beizutragen. Erstaunlich ist doch, dass wir alle noch immer davon sprechen, dass ein Waldbrand ausgebrochen sei. Wie ein Löwe aus einem Zoo. Also letztlich ein doofes Naturphänomen, eine Unachtsamkeit oder ein blöder Zufall. Nein, ein Waldbrand entsteht immer dadurch, dass irgendein Idiot das Feuer legt. Und das gilt für den ganzen Sommer. Er ist eben nicht eine Laune der Natur und nur Wetter, sondern das Ergebnis des Klimawandels, den der Mensch fröhlich weiter befeuert, um hier in der Sprache der Brandstifter zu bleiben. Wir alle sind voller Doppelmoral. Am Strand in Spanien den Klimawandel beklagen, nur ich bin besser. Ich gehe auf Kreuzfahrt nach Bali und beklage ihre Doppelmoral. Aber ich darf das. Ich bin Kabarettist. Da gehört Doppelmoral zum guten Ton.

0: Kiki Annette. Hier in WDR 5 Arrows. 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
0: Keine 27 Jahre alt ist er geworden, der russische Dichter Michail Lermontow. Er lebte in einer Zeit, in der man Probleme noch in einem Duell geklärt hat. Und oft war es wohl aber damals so, dass die Duellanten sich einfach getroffen haben, in die Luft geschossen haben, dann hatten alle das Gesicht gewahrt und weiter ging das Leben. Nicht aber an dem Tag 1841, am 27. Juli. Michail Lermontow hatte in den Tagen davor einen alten Freund getroffen, neben ein paar Frauen, und hat ein paar Worte gesagt, die seinem Freund gar nicht gefallen haben. Und sie haben sich zu einem Duell dann verabredet. Das Duell wurde unausweichlich. Das Ende leider auch. Von Michail Lermontow ist dieses Gedicht Mein Haus.
2: Mein Haus steht überall, gehört zum All, zu jenem Raum, in dem nur Klänge schweben, des Lebens unentwickter Funkenfall. Es ist das Haus, zu dem die Dichter streben. Sein First ragt hoch bis zu den Sternen, weit ist die Wanderschaft von Wand zu Wand. Der Hausbewohner misst die leeren Fernen mit seiner Seele, nicht mit Blick und Hand. Gerechtigkeit ist ein Gefühl des Herzens, ist heilig wie das Korn der Ewigkeit. Der Lauf der Zeit und Räume ohne Grenzen sind hier in einem Augenblick vereint. Ein Werk der Himmelsmacht ist dieses Haus, so schön gebaut für höhere Gefühle. Darin zu leiden, wählt mein Los mich aus. Kein Ort, der besser mir dafür gefiele.
0: Wahrscheinlich waren die 80er Jahre für die ersten sogenannten Gastarbeiter eine ziemlich entscheidende Zeit. Viele waren schon 10, 15 Jahre in Deutschland und die Vorstellung ist langsam verblasst, man wäre nur kurz da. Und Deutschland als Land hat das auch mitbekommen, dass sich was verändert. Und plötzlich war man mehr zusammengewachsen, als man gedacht hat. In diese Zeit fällt die Geschichte der Familie Konak in Köln, die spontan zu einer Gruppe von Hausbesitzern zieht. Selim Özdoğan erzählt diese wahre Geschichte in seinem neuen Roman. Gleich ist er mein Gast in der WDR 5 Redezeit hier in Neugier genügt nach den Nachrichten.

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1: Die Nachrichten mit Sabine Büttner. Guten Tag. Der Ausbau der Solarenergie in Deutschland kommt offenbar gut voran. Laut dem Bundesverband Solarwirtschaft wurde das Jahresziel schon jetzt erreicht. Das ist im Erneuerbare Energiengesetz, kurz EEG, festgelegt. Sabine Henkel, WDR Berlin.
2: Der Bundesverband Solarwirtschaft sieht allerdings die Gefahr, dass die Ziele für die nächsten Jahre verfehlt werden könnten. Der Grund: Bundeswirtschaftsministerin Reiche will die Förderung schrittweise auslaufen lassen. Das betrifft auch Privatleute, die eine Solaranlage auf ihrem Dach installieren wollen. Reiche meint, dass bisher überfördert wird und Solaranlagen sich auch ohne Zuschüsse vom Staat rechnen. Der Solarverband geht hingegen davon aus, dass Interessenten ohne die Förderung auf Solaranlagen verzichten. Um die Ziele zu erreichen, also mehr Strom durch Sonnenenergie, müssen aber Jahr für Jahr mehr Solaranlagen gebaut werden.
1: In Sachsen-Anhalt hat ein CDU-Bürgermeister 10.000 Euro an die AfD gespendet. Außerdem empfiehlt er, bei der Landtagswahl die AfD zu wählen. Annika Honneff berichtet.
3: Bernd Prange hat das in einem Brief an die CDU erklärt. Er schreibt, dass er die Politik von seiner Partei nicht mehr gut findet, weil die CDU laut Prange unbedingt Abstand von der rechten AfD halten will und so immer weiter zu den linken Positionen hinrücken würde. Prange ist der Meinung, dass man konstruktiv mit der AfD zusammenarbeiten kann und wünscht sich das von der CDU. Er fordert deshalb auch andere Parteimitglieder auf, die AfD bei der Landtagswahl in Sachsen-Anhalt zu unterstützen, damit die AfD alleine regiert und seine Partei aufwacht, sagt er. Die CDU hat darauf reagiert. Sie sagt, dass sie niemanden zwingt, weiter in der Partei zu bleiben, wenn derjenige von ihrer Politik nicht mehr überzeugt ist. Sie überlegen auch, Prange auszuschließen.
1: Russland hat wieder schwere Angriffe auf die ukrainische Hauptstadt Kiew geflogen. Mindestens 12 Menschen wurden getötet. Das russische Militär hatte seine Angriffe zuletzt verstärkt, auch um die ukrainische Luftabwehr zu schwächen. Florian Kellermann, WDR Kiew.
4: Russland setzte beim Angriff verschiedene ballistische Raketen ein, teilte der ukrainische Präsident Volodymyr Zelensky am Morgen mit. Die Ukraine hat praktisch keine Möglichkeit mehr, solche Raketen abzuwehren, weil sich dafür bisher nur das US-System Patriot als wirksam erwies und die Ukraine derzeit keine Abfangraketen für dieses System zukaufen kann. In der ukrainischen Hauptstadt Kiew traf Russland in mehreren Stadtbezirken Lagerhallen, aber auch ein neunstöckiges Wohngebäude, ein Kinderkrankenhaus wurde beschädigt. Auch die Energieinfrastruktur war offenbar erneut ein Ziel. In 40.000 Haushalten in Kiew fiel der Strom aus.
1: Weitere Meldungen im Überblick. Für die deutsche Feuerwehr geht der Einsatz im belgischen Naturschutzgebiet Hohes Venn offenbar dem Ende zu. Die Nachrichtenagentur AFP berichtet, dass die deutschen Kräfte heute mit ihrem Rückzug beginnen. Unter anderem die Feuerwehr Monschau war seit Samstagnachmittag im Einsatz, um beim Löschen zu helfen. Mittlerweile ist der Brand im Hohen Venn eingekesselt. Auf dem Energiemarkt wird wieder über die Füllstände der Gasspeicher gesprochen. Sie sind zurzeit nur etwa halb voll. Die Bundesnetzagentur und das Wirtschaftsministerium haben Gashändler aufgefordert, die Speicher zu füllen. Gas ist momentan vergleichsweise teuer, auch wegen des Konflikts um die wichtige Handelsroute Straße von Hormuz. Schülerinnen und Schüler in NRW sollen im Unterricht mehr Alltagswissen lernen. Schulministerin Feller hat dazu das Projekt Fit for Life gestartet. Sie sagte, dass bei ihren Schulbesuchen öfter der Wunsch geäußert wird, mehr Praktisches zu lernen über Mietverträge, Versicherungen oder Ernährung. Helfen soll auch eine App, bei der sich Unternehmer mit Schulen vernetzen können.
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1: In Aachen fordert die Politik weiter ein Ende der Grenzkontrollen zu Belgien und den Niederlanden. Der Stadtrat hatte sich vor einigen Wochen mit einem Appell an Bundesinnenminister Dobrindt gewandt, doch die Kontrollen gehen weiter. Aachens Oberbürgermeister Ziemons hat das jetzt deutlich kritisiert.
5: Natürlich kann man ohne Probleme vor jeder Grenzkontrolle einfach von der Autobahn runterfahren und hinter der Kontrolle wieder drauffahren. Und nach all den Monaten weiß das auch jeder halbwegs intelligente Schleuser. Die Grenzkontrollen bringen gar nichts. Das, was wir dort an Menschen festnehmen und entdecken, das ist nicht mehr, als wir bei jeder beliebigen anderen Kontrolle auch finden würden.
1: Der Aachener Stadtrat kritisiert unter anderem, dass Pendler unter den Grenzkontrollen leiden. Außerdem gäbe es Einschränkungen für die Wirtschaft in der Grenzregion. Das Wetter in Nordrhein-Westfalen. Am Nachmittag mal sonnig, mal mit Wolken. Im Laufe des Tages kommen mehr und mehr Regenschauer dazu. In Attendorn 21 Grad, in Castrop-Rauxel 22 Grad und in Dormagen 24 Grad. Morgen Sonne und Wolken im Wechsel. Auch dann später wieder einzelne Schauer und Gewitter. Die Höchstwerte dann zwischen 16 und 22 Grad. Das war WDR aktuell. WDR 5, die Verkehrslage. A1 Münster Richtung Dortmund zwischen dem Karmener Kreuz und Unna 4 Kilometer stockender Verkehr. A3 Köln Richtung Oberhausen zwischen Leverkusen-Opladen und Solingen etwa 10 Minuten mehr einplanen, 3 Kilometer stockender Verkehr an der Baustelle. A42 Dortmund Richtung Kamp-Lindfort zwischen Herne-Baukau und Herne-Krange 2 Kilometer Stau. A44 Dortmund Richtung Kassel zwischen Lichtenau und Marsberg 4 Kilometer Stau. Wegen Bauarbeiten ist nur ein Fahrstreifen frei, das dauert etwa 15 Minuten länger. Und A57 Köln Richtung Krefeld zwischen Köln-Bickendorf und Köln-Chorweiler etwa 15 Minuten plus 3 Kilometer Stau.
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6: Mein Name ist Elif Schennel. Herzlich willkommen. Nirgendwo finde ich eigentlich das Wort pittoresk passender als beim Anblick von einer Reihe von Fachwerkhäusern, wie sie da so stehen mit ihren dunklen Balken und so ein bisschen wie Zeitreisende aussehen, die sich in unsere Welt geschmuggelt haben und eigentlich gar nicht weiter auffallen wollen. Sie fallen aber auf, wenn sie langsam anfangen, auseinanderzufallen. Und das Restaurieren ist tatsächlich gar nicht so trivial, weil diese Häuser eben aus einer anderen Zeit kommen und das Wissen auch nicht mehr Teil unseres heutigen Baumarktwissens ist. Die Deutschland-Reportage stellt heute Menschen vor, die dieses Wissen aber noch haben und auch weitergeben. Und in der Redezeit jetzt hier in Neugier genügt, da ist mein Gast der Schriftsteller Selim Özdoğan. Auch eine Zeitreise, die wir mit ihm unternehmen. Die bringt uns in die 80er Jahre in Köln, als eine türkische Familie als sogenannte Gastarbeiter kamen und plötzlich unter einem Dach mit Hausbesetzern gewohnt haben. 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

0: WDR 5 hier. Die Redezeit in Neugier genügt. Anfang der 80er Jahre, da landet die Familie Konak in Köln in einem besetzten Haus. Nicht aus politischer Überzeugung, sondern weil Vater Merter eine Wohnung für seine Familie braucht. Und plötzlich teilen sich Linke, Autonome und eine kurdisch-türkische Familie denselben Alltag. Da gibt es Diskussionen im Plenum, die Kinder sind da, Arbeit, Streit, Solidarität und auch mal eine Pistole, als Nazis vor der Tür stehen. Der Schriftsteller Selim Özdoğan, der erzählt diese Geschichte gerade in seinem neu erschienenen Roman Ihr kriegt uns hier nicht raus. Und ich freue mich sehr, dass er heute hier im Studio ist. Herzlich willkommen, Selim Özdoğan.
1: Hallo.
0: Wir haben uns auf das literarische Du geeinigt, hier in unserem Gespräch. Ich würde sehr gerne noch mal ein bisschen auf die Situation in Köln eingehen. Der Roman ist eigentlich Fiktion, aber es gibt eine wahre Geschichte dahinter.
1: Die groben Fakten sind, also es ist ein Roman, es ist kein Sachbuch, ich habe keinen dokumentarischen Anspruch. Die groben Fakten dahinter stimmen schon so. Es hat dieses Haus in der Kerpener Straße gegeben. Es hat diese Familie gegeben, die dort gewohnt hat. Das ist, nennen wir es inspiriert oder hangelt sich entlang von an der Lebensgeschichte eines recht guten Freundes von mir. Dann gibt es noch ein paar mehr so Eckdaten. Es hat diesen Gemüseladen in der Steinmetzstraße in Kalk tatsächlich gegeben. Es hat das Restaurant in der Kolbstraße gegeben. Der Imbiss in der Kiffhäuser, der heute noch unter dem gleichen Namen dort steht, aber andere Betreiber hat, den gibt es wirklich. Also wir haben reale Orte in Köln, an denen man das verankern kann. Und es gibt reale Personen, die erkennen können, für diese Figur war ich Vorbild.
0: Warum war diese Geschichte deines Freundes so wichtig, dass du gesagt hast, daraus muss ich einen Roman machen?
1: Weil ich sie, das Erste, was mich irritiert hatte, als er es erzählt hat, war, okay, aber warum? Warum wohnt man in einem besetzten Haus? Und seine sehr kurze erste Antwort war, mein Vater war geizig. Und ich dachte, okay, aber das erklärt es nicht. Das ist nicht ausreichend. Da muss noch mehr dazukommen. Und es hat mich einfach sehr interessiert, was muss denn alles zusammenkommen, damit so etwas passiert? Und er hat es dann die beste Zeit seines Lebens genannt. Später, als ich Hausbesetzer, ehemalige, ausfindig gemacht hatte und mit denen geredet habe, haben die auch gesagt, das war eine sehr, sehr gute Zeit. Und dann wollte ich verstehen, was genau passiert da, was genau an diesem unwahrscheinlichen Zusammenkommen hat, warum funktioniert. Und auch entgegen unserer üblichen Glaubenssätze funktioniert. So, wenn man die Sprache nicht kann, wir haben in dem Buch eine Großmutter, die nicht mal richtig Türkisch kann, sondern im Grunde nur Kurdisch spricht und sich auch weigert, Deutsch zu lernen. Aber sie kriegt es hin, in diesem Haus eine Rolle zu haben, eine Verbindung zu haben zu den jungen Leuten. Und wir sagen in der Regel, ja, aber die sprachlichen Barrieren müssen überwunden werden. Wir können aber auch auf andere Art und Weise Kontakt schaffen. Das ist das, was mich interessiert hat. Wie funktioniert das außerhalb der Hürden, die wir normalerweise sehen?
0: Und diese Familie ist ja wirklich auch super spannend. Und wenn du sagst, die Oma weigert sich, Deutsch zu sprechen, dann hat man vielleicht ein anderes Bild im Kopf. Sie ist aber eine so derartig warme, einnehmende Person, dass es nicht als Verweigerung eigentlich kommt, weil alle unterhalten sich in diesem Hausbesetzerhaus mit ihr. Sie spricht weiter ihr Kurdisch oder Türkisch und die Hausbesetzer sprechen auf Deutsch. Und die Dialoge finden in dem Buch auch so statt, dass man eben auf Türkisch lesen kann. Wer beide Sprachen beherrscht, ist klar im Vorteil. Aber es funktioniert auch ohne.
1: Und ist trotzdem auf reden einer sie Ebene, darf ich ganz kurz unterbrechen? Ja, ist auf einer Ebene im Vorteil, man versteht etwas mehr. Aber diese Dialoge sind extra so gebaut, damit man auch begreift, wenn man das nicht versteht, funktioniert der Dialog trotzdem. Also die sind alle sehr bewusst so gebaut, zu sagen, okay, wir brauchen nicht verstehen. Ja, es gibt eine Ebene, da ist es einfach sehr viel leichter. Und es ist für dich und mich jetzt auch schwierig zu beurteilen, ob das wirklich der Fall ist, wenn man es nicht versteht. Aber die sind alle extra so gebaut, dass sie in einem Buch hast du halt einen Dialogpart, den du nicht verstehst und du begreifst trotzdem, was vor sich geht. Das funktioniert. Und das funktioniert nicht nur auf Papier.
0: Diese Gegend, das ist ja wirklich auch heute eine sehr bürgerliche Gegend. Die war es damals aber auch schon, sagst du. Weißt du, wie diese Hausbesetzung damals zustande gekommen ist? Warum kam es überhaupt dazu, dass es diese Möglichkeit gab?
1: Das ist ein ehemaliges Schwesternschülerinnenwohnheim gewesen, das bereits 3 Jahre, glaube ich, leer stand, als die gesagt haben, okay, aber das ist Wohnraum, der nicht genutzt wird, das nehmen wir uns jetzt. Und die haben erst 84 geräumt, als da ein Studentenwohnheim entstehen sollte und dann auch entstanden ist. An genau der Stelle steht jetzt das Studentenwohnheim.
0: Und die Familie, die du beschreibst in dem Roman, die zieht da ja mehr oder weniger zufällig auch rein. Was ist das für eine Familie? Wie würdest du sie beschreiben? Eine sogenannte Gastarbeiterfamilie, sind als Arbeitsmigranten gekommen. Was macht diese Familie für dich so spannend?
1: Wir haben den Vater, der treibende Faktor dafür ist, dass sie dort einziehen, aber den es auch zu Selbstständigkeit und mehr Geld und Unabhängigkeit zieht. Also dieses, er ist geizig deswegen, hat schon was Wahres. Gleichzeitig hat er aber diese, es ist eine Form von Offenheit. Du musst mit diesen, die Menschen sind jünger als du, die sind ganz anders als du. Du musst mit denen zusammenleben wollen und offen für diese Art von Veränderung sein, anstatt zu sagen, okay, aber hier sprechen alle meine Sprache, hier habe ich Nachbarn, hier kann ich klingeln, hier kann ich mit den Leuten auf der Straße reden. Das fällt auf eine Art alles weg und du bist bereit, das in Kauf zu nehmen. Das heißt, man muss, glaube ich, jemand sein, der... Es braucht eine Art von Abenteuerlust sowieso schon. Man wird nicht nur aus reiner finanzieller Not Arbeitsmigrant. Mhm. So, es braucht diese Art von Menschen, die sagen, okay, aber ich bin bereit, das auf mich zu nehmen. Und dann hierher zu kommen und zu sagen, okay, aber ich gehe noch ein paar Schritte weiter, ich will selbstständig sein, ich darf das nicht, okay, wo finde ich einen Strohmann, der ein Gewerbe für mich anmietet? So, man muss diese Art von Mensch sein, die versucht, Dinge zu bewegen. Das hat, so wie ich es jetzt auch erzählt habe, sehr positive Aspekte, aber diese Figur in dem Buch hat auch sehr negative oder Aspekte, die man anders beurteilen kann. Es muss schon genau so laufen, wie er es möchte. Er wird im Zweifelsfall doch sehr schnell zornig. Er greift doch gerne zu Gewalt, wenn es nicht so funktioniert, wie er sich das vorstellt.
0: Vor allem gegenüber seiner Familie eigentlich, auch gegenüber seinen Kindern.
1: Ja, da wird es halt am deutlichsten, aber ich habe versucht, es auch so zu schreiben, dass klar wird, das ist was ganz Gängiges, was er hat. Er kann sehr charmant sein, er kann so ein Macher sein, Alpha-Männchen-Macher, aber das hat halt auch eine, vielleicht ist es die Kehrseite tatsächlich, vielleicht ist es noch etwas anderes. Er hat halt auch diese Seite, mit der sich sein Umfeld tendenziell sehr unwohl fühlt, zu Recht.
0: Und du erzählst diese Geschichte im Wesentlichen aus der Perspektive des jüngsten Sohnes. Warum hast du dich für seine Perspektive entschieden?
1: Weil das mein Freund ist, der die Geschichte inspiriert hat. Ich versuche ab dem Zeitpunkt, ab dem wir seine Großmutter mit im Spiel haben, diesen Erzähler so ein bisschen auch Richtung Großmutter zu bewegen. Weil mir das so wie die zweite wichtige Hauptfigur vorkam. Man braucht diesen Gesamtkosmos, um zu verstehen, wie funktioniert diese Familie, wie sind die Dynamiken. Aber ich glaube auch für... Ich muss so ein bisschen beim Buch bleiben, aber auch für die Figur von Badran im Buch, für den Kleinen, ist die Großmutter halt ein sehr, sehr wichtiger Faktor, der sehr, sehr viel auffängt. Und deswegen war es so, okay, diese Figur braucht halt auch Gewicht. Und sie ist auch recht ungewöhnlich im Grunde. Sie spricht nur gebrochen Türkisch, obwohl sie in der Türkei gelebt hat. Sie möchte gar nicht unbedingt Deutsch sprechen. Sie fährt 9 Jahre lang, also das ist tatsächlich die Realität. Sie kommt mit, was weiß ich, sie ist schon älter, nach Deutschland und ist dann 9 Jahre lang nicht in der Türkei, kein einziges Mal. Allein das ist ungewöhnlich.
0: Was ich auch spannend finde an dem Buch oder was mir gut gefallen hatte, du zeichnest die Geschichte dieser Familie. Man kann auf der einen Ebene sagen, es ist eine Gastarbeitergeschichte in Anführungszeichen. Aber die Figuren, wie du sie jetzt ja auch schon angerissen hast, die haben eine große Tiefe. Und ich habe nicht das Gefühl, das ist so Stereotyp. Und auch gleichzeitig sind da aber auch so viele Beschreibungen, die ich auch aus anderen Familien, die vielleicht eine Gastarbeitergeschichte haben, auch durchaus kenne. Und das finde ich auch spannend zu lesen, auch vielleicht für diejenigen, die nicht so tief in diesem Thema drin sind oder vielleicht keinen Zugang haben. Also, dass er zum Beispiel auch gerne feiern ging, dass er sich schick gemacht hat, dass es einen riesigen Musikmarkt gegeben hat in Köln, Türküyola, und wo goldene Platten im Prinzip verkauft wurden. Keiner hat das aber mitbekommen, weil das alles so in dieser Szene der Arbeitsmigrantinnen und Migranten gewesen ist. Und dass sie auch diese Reise in die Türkei einmal unternehmen im Auto, wie diese Reise vonstatten geht, das sind immer so Kleinigkeiten. Was hast du dir dabei gedacht, als du diese Szenen auch noch mit reingenommen hast? Ging es dir auch darum zu zeigen, so wie weg von dieser Oberfläche, dass der Alltag und das Leben auch vieler gewesen ist? Oder war das eher nur die Atmosphäre, die du noch mitgeben wolltest?
1: Man versucht, Sachen, die man schon gelesen und gehört hat, einfach nochmal Aspekte hinzuzufügen. Diese Reise ist bestimmt schon mal beschrieben worden, war mir in dem Zusammenhang aber trotzdem nochmal wichtig, dass dieser Musikmarkt in der Literatur tatsächlich Erwähnung gefunden hätte, weiß ich nicht. Das sind so diese Aspekte, die man findet, wo man denkt, okay, aber das ist nicht das Klischee, was wir haben, aber gleichzeitig läuft ja parallel mit diese 80er Jahre Friedensbewegung, die wir hatten. Es läuft mit die Politisierung, die zunehmende der Hausbesetzer. Und was ich so erlebt habe, ich weiß gar nicht, ob das zu verallgemeinern ist, aber diese Angst vor einem Atomkrieg, die ja auch 80er Jahre, Ost, West, Pershing, NATO, dies, das, die ich ja mitgekriegt habe als Kind. Aber ich habe auch mitgekriegt, die anderen Kinder entwickeln Ängste, die ich irgendwie nicht habe. Und ich habe das darauf zurückgeführt, dass meine Eltern die irgendwie auch nicht hatten. Und warum das genau so gewesen ist, wüsste ich nicht, habe ich auch in dem Buch nicht geschafft, komplett zu ergründen. Aber das ist ja etwas, was, ich glaube, auch recht viel passiert ist. Das ist nicht vorbeigelaufen, sondern aufgrund der eigenen Herkunft sind Sachen anders angekommen bei einem, als sie in den Medien vermittelt wurden.
0: Haben eine andere Rolle.
1: Das Elternhaus hat anders reagiert.
0: Ich habe, glaube ich, noch gar nicht den Titel des Buches gesagt. Ihr kriegt uns hier nicht raus, Selim Özdoğan. Bis heute hier in der WDR5 Redezeit. Wir sprechen über das Buch Ihr kriegt uns hier nicht raus. Du hast diese Zeit gewählt in diesem Buch, diese Geschichte gewählt. Warum hast du gedacht, das passt in die heutige Zeit? Warum musste sie heute erzählt werden? Hat das einen bestimmten Grund?
1: Nein, nicht wirklich. Also, das ist, wie Dinge sich ergeben haben. Ich bin mit Uğur, der das Vorbild für Badran war, schon recht lange befreundet, aber die Umstände waren immer so, dass wir uns, die Verbindung war da, die Zeit, die wir miteinander verbracht haben, war in der Regel sehr wenig. Aber ich kenne ihn seit den 90ern. Und so erklärt sich, dass ich nicht seine, also wir haben eine recht enge Verbindung, aber aufgrund von Umständen wenig Zeit miteinander verbracht. Und das sind ja zwei Faktoren für eine Freundschaft. Eigentlich, du brauchst viel Zeit. So habe ich erst, ich glaube 2023 war das, dass er das mit dem besetzten Haus erwähnt hat. Und es hat sofort so Ding gemacht in meinem Kopf. So, das könnte ein Romanstoff sein. Also hätte er mir die Geschichte früher erzählt, wäre das Gleiche in meinem Kopf passiert. Und ich hätte sie 10 Jahre früher geschrieben. Aber so kam das zustande. Es ist nicht so, okay, das muss jetzt heute hier, sondern okay, das finde ich einen tollen Stoff, den möchte ich gerne bearbeiten, vielleicht schon als nächstes.
0: Du hast eingangs gesagt, dass hier für dich auch wichtig war, zu beschreiben, wie Kommunikation und wie miteinander gelingen kann, auch wenn es unwahrscheinlich ist, dass man sich begegnet, weil man vielleicht aus unterschiedlichen, heute würde man nicht wie in den 80ern, heute würde man Blasen sagen, man ist in unterschiedlichen Bubbles und man begegnet sich hier doch. Ich will es trotzdem versuchen, auf diese Zeit heute zu münzen, weil ich mir vorstelle, dass das schon auch eine Möglichkeit zeigt, wie man zueinander kommen kann, auch wenn man aus völlig unterschiedlichen Kontexten eigentlich kommt und vielleicht andere Prioritäten im Leben auch vielleicht hat.
1: Wir könnten sagen, gerade in der heutigen, und wenn man versucht es, wenn ich versuche, ein Stipendium zu bekommen und begründen will, warum das gesellschaftlich relevant ist, mache ich das ja auch. Gerade in der heutigen Zeit mit sich verstärkender Polarisierung brauchen wir Beispiele an. Es bleibt ja, glaube ich, aber letzten Endes immer gleich, was ist die Bereitschaft und wie sehr sind wir im Grunde bereit, Ideologien gegeneinander auszuspielen und wie sehr sind wir im Grunde bereit, die eigene Identität an einer Ideologie festzumachen. Wenn Merkel seine Haltung, seine Ideologie, sein politisches Verständnis, seine Freude an Hierarchien wichtig wäre, könnte er nicht in dieses Haus ziehen. Das heißt, es ist auch bei allen Eigenheiten, die er hat, ist es auch eine Bereitschaft zu sagen, okay, aber das macht mich ja gar nicht aus. Oder das geht mir gar nicht verloren, wenn ich mit diesen Menschen zusammenwohne, die alle nicht arbeiten und faul sind. Das ist ja seine Einstellung zu dem, was in dem Haus passiert. Und ab und zu blickt er auch auf diese Leute herab. Aber wenn deine Identität irgendwann so fest wird, dass du sagst, ich will mit denen nichts mehr zu tun haben, funktioniert das alles halt nicht. Er geht auch aufs Plenum, er redet auch mit, er versucht auch seine Interessen zu vertreten. Wir sind, glaube ich, dazu so ganz langsam dazu übergegangen, Identität als eine Art Panzer zu benutzen und dann funktioniert aufeinander zugehen.
0: Man ist schlechter. Wenig durchlässig dann,
1: ja,
0: wenn der Panzer dann einen umgibt. Ich will auf eine andere Facette noch, worauf ich geschaut habe, zu gucken, ist es ein Heimatroman auch ein Stückchen?
1: Der Verlag kam mit dem Begriff und ich war im allerersten Moment so,
0: Ja.
1: Und dann dachte ich so, nee, ist aber eigentlich ganz schön, diesen Begriff zu nehmen und den halt nochmal anders zu beschreiben. Heimatroman halt nicht als sowas Heimeliges, Kuscheliges. Und es ist ja immer noch nicht ein Buch, was geprägt ist von Konflikten in erster Linie, sondern geprägt ist von Zusammenleben. Diesen Heimatroman-Begriff zu nehmen und so nochmal neu zu füllen, fand ich dann doch ganz schön. Und es ist deutsche Geschichte. Es hätte nicht woanders spielen können als in Deutschland. Und so wie es erzählt ist und an den Fakten, an denen es sich entlang geschrieben hat, es hätte nicht anders als in Köln spielen können. In Berlin war es härter. Also das kommt ja auch nochmal hinzu. In Berlin war die Hausbesetzerszene härter. In Hamburg war sie härter. In Frankfurt war sie härter. Wir sind halt Rheinländer. Wir sind schon noch ein bisschen anders.
0: Ich fand auch die Vorstellung, also wenn man diesen Begriff Heimatroman hört, dann muss ich mich ja damit auseinandersetzen, was ist denn das dann schon wieder? Das muss man ja immer wieder mal machen, regelmäßig, was ist dieses Heimatding? Und es herrschte früher oft diese Beschreibung, ja, Gastarbeiter sitzen so zwischen den Stühlen und das ist ja eine Verortung von außen, aber das alles, was diese Familie lebt, in dem Haus, in ihrer Art und Weise, ihren Unterhalt zu verdienen, wie sie miteinander sind, das ist ja auch alles Teil von Heimat.
1: Ja, das war tatsächlich so eine sehr seltsame, ich habe das schon als junger Mensch nicht verstanden, eine sehr seltsame Zuschreibung von außen. Du sitzt zwischen zwei Stühlen und diese jungen Menschen sind zerrissen zwischen zwei Kulturen. Teenager sind immer zerrissen, ob zwei Kulturen oder nicht, das gehört einfach dazu. Und diese Familie fährt ja fast gar nicht in die Türkei. Und die Idee, dass das so was Singuläres ist, ist vollkommen, also ja, weil wir so geprägt sind. Wir glauben ja auch, wir als Westeuropäer haben ja auch die Tendenz zu glauben, Einsprachigkeit sei die Norm. Aber global gesehen ist das überhaupt nicht der Fall. Global gesehen sind die Leute mehrheitlich mehrsprachig. Das ist das, was uns ausmacht. Wir können mehr als nur, da sind wir wieder bei Identität, uns an eine kleine Identität klammern und sagen, das bin ich. Wir können sehr viel größer sein als das. Man muss nur dieses Gewohnte, wie man auf Dinge blickt, fallen lassen können.
0: Und Identität durchlässig, nicht als Panzer.
1: Nicht als Panzer und nicht als, wir kennen das ja alle. Du bist mit deinen Freunden anders als mit deinen Eltern, als mit deinen Geschwistern, als mit dem Polizist, der dich anhält, als mit dem, so, das ist ja nicht, weil du dich verbiegst, sondern weil du verschiedene Sachen beherrschst, weil deine Identität letzten Endes immer, also selbst wenn sie fest ist, ist sie durchlässig genug, als dass du dich auf die Situation irgendwie einstellen kannst. Das sind sehr, sehr wenige unter uns und die haben extrem mentale Probleme, wahrscheinlich die das überhaupt nicht können. Wir können das alle und dann ist die Frage, wie groß ist das Ausmaß der Dinge? Wie sehr kannst du das, was du bist, noch größer machen? Und das heißt ja auch, wie viel von der Welt kannst du in dir aufnehmen? Wie viel kannst du inkludieren? Das ist Inklusion. Wie viel von der Welt kannst du umarmen und in dir aufnehmen?
0: Und mit dieser Frage verabschiede ich mich schon von dir, Selim Özdoğan. Und diese Frage kann jeder für sich nochmal mitnehmen, vielleicht. Und da nochmal eintauchen mit der Geschichte der Familie Konak. Ihr kriegt uns hier nicht raus, heißt der aktuelle Roman.
1: Darf ich noch, wer noch tiefer und anders eintauchen möchte, am 17.09. im Kulturbunker in Mülheim gibt es eine Lesung mit Musik. Wir freuen uns über jeden, der kommt.
0: 17.09. in Köln. Kulturbunker und jetzt am Samstag im Fernsehen Westart hat dein Thema auch aufgegriffen und deinen Roman beschrieben und mit dir gesprochen. Ich danke dir sehr für den Besuch hier in WDR 5.
1: Vielen Dank für das Gespräch.

0: Sie hören WDR 5 an diesem Donnerstag, Mittag bald. Es sind nur noch wenige Wochen, bis die Landtage in Sachsen-Anhalt, in Mecklenburg-Vorpommern und das Abgeordnetenhaus in Berlin neu gewählt werden. Die AfD liegt in Sachsen-Anhalt laut aktuellen Umfragen bei 41%. Die Partei hält sogar eine absolute Mehrheit für möglich. Die Partei, die vom Landesverfassungsschutz als gesichert rechtsextrem eingestuft ist. Auch in Mecklenburg-Vorpommern und Berlin, da könnte die AfD ihr Ergebnis deutlich steigern seit den letzten Wahlen. Und ich würde gerne mit Ihnen darüber sprechen im WDR 5 Tagesgespräch ab 10:10, ob Sie die Wahlkämpfe verfolgen im Osten der Republik, in Mecklenburg-Vorpommern, Sachsen-Anhalt und Berlin. Wir haben uns hier in Köln mal umgehört.
1: Es ist natürlich beängstigend, dass in Sachsen-Anhalt zum Beispiel natürlich die AfD sehr stark ist und die natürlich darauf ab sind, die absolute Mehrheit zu haben, was natürlich dazu sorgt, dass deutschlandweit vielleicht dann die Wahlen in den nächsten Jahren auch beeinflusst werden und die AfD natürlich da immer und immer stärker werden, was natürlich kontraproduktiv ist für die Demokratie.
0: Also was denken Sie über die aktuellen Wahlkämpfe, über die Wahlen, die anstehen in Mecklenburg-Vorpommern, Sachsen-Anhalt und Berlin? Interessiert Sie das? Beschäftigt Sie das?
2: Ich würde sagen, das interessiert mich gar nicht so sehr, wenn ich ganz offen und ehrlich bin. Nee, ich weiß nicht. Aber ich glaube, in meiner Generation ist das auch alles ein bisschen anders. Ja.
3: Also wie wäre es, wenn das jetzt in NRW wäre?
2: Dann würde es mich schon mehr interessieren, ja. Ja, das stimmt. Wenn das einen selber betrifft, dann interessiert es einen noch mehr. Ja.
0: In aktuellen Umfragen im NRW-Trend, da erzielt die AfD gerade bei den Umfragen 17%, etwa genauso viel wie die SPD und 2 Prozentpunkte weniger die Grünen. 0800 567 8555, das ist die Telefonnummer zu uns ins WDR5-Tagesgespräch. Oder Sie schreiben uns eine Nachricht über die WDR5-App, da können Sie auch eine Sprachnachricht schicken. Schauen Sie auf die Wahlen in Ostdeutschland. Verfolgen Sie die Wahlkämpfe? Beschäftigt Sie das? 0800 567 8555. Und mein Gast ist gleich die Autorin Marieke Reimann. Sie hat das Buch Zweite Wende geschrieben, warum Ostdeutschland uns alle angeht.
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0: wenn ich in meiner Kindheit Fachwerkhäuser gesehen habe, dann habe ich immer gedacht, das sieht ja aus wie bei den Brüdern Grimm. Das ist ja bestimmt ein Hexenhäuschen. Ist es natürlich nicht. Viele wurden damals, als ich noch klein war, bewohnt. Aber je älter Fachwerkhäuser werden, desto mehr Wehwehchen bekommen sie. Aber sie sind auch interessant. Aber wie kann man Fachwerkhäuschen renovieren, restaurieren? Inzwischen gibt es einen regelrechten Trend, Fachwerkhäuser zu sanieren. Aber es braucht jede Menge Wissen. Und unsere Kollegin Bärbel Wiethoff hat sich umgeschaut in Südwestholstein und hat überlegt, wie kann man die denn eigentlich wieder renovieren und hat Leute getroffen, die das Wissen, ihr Wissen weitergeben und dabei andere begleiten.
1: Ein sehr großes, sehr altes Fachwerkhaus in Duderstadt in Südniedersachsen. Ein verwitterter Holzzaun steht vor dem verwilderten Garten. Gerade versucht der neue Eigentümer Hendrik Windel, die Haustür aufzuschließen.
2: Ja, das ist ja nicht so alles. Problem war schon mal. Hat sich aber irgendwann wieder gelöst. Jetzt geht das.
3: Naja, diese Ruine hier in irgendwas Bewohnbares zu verwandeln, finde ich schon sehr abenteuerlich.
1: Seine Frau Sina Unselt blickt auf ihre Ruine, während der dreijährige Sohn Frido und Hündin Lola vor dem Haus herumwuseln. Dass das Schloss klemmt, ist das kleinste Problem in dem frisch gekauften Fachwerkhaus. Etwa 200 Jahre ist es alt, mehr als 20 Jahre lang hat hier niemand mehr gewohnt, der Putz bröckelt von den Wänden. Hendrik Windel läuft trotzdem begeistert durchs Haus.
2: Die Wand kommt ganz weg und die hier wird so einen Meter nach hinten geschoben. Hier war immer nicht ganz klar, dass das geht vom Denkmalschutz her. Gerade die niedersächsische Denkmalschutz hatte da große Bedenken zu Anfang, aber Duderstadt konnte sich ja durchsetzen, weil sie sehen, dass dieses Haus einfach schon so lange leer steht und sie keine andere Möglichkeit sonst sehen. So. Deswegen sind wir da ganz glücklich, genau, dass es geht.
1: Alles muss neu. Strom, Wasserleitungen, Sanitär, Fenster, Dach. Dazu Dämmung und Wärmepumpe. Die Solaranlage soll in den noch verwilderten Garten. Auf das Dach darf sie nicht, wegen Denkmalschutz. 700.000 Euro wird alles zusammen kosten. 200.000 Euro Fördermittel gibt es aus dem niedersächsischen Städtebauförderungsprogramm. Was zieht die junge Familie ins Fachwerkhaus, in die Kleinstadt?
2: Ja, ich bin gebürtiger Duderstädter, wollte eigentlich nicht zurück, weil ich habe 10 Jahre jetzt in München gewohnt, habe da auch meine Frau kennengelernt. Eigentlich wollten wir nie zurück und dann hat mich die Arbeit nach Göttingen wieder getrieben. Was mir so einfach gefallen ist, weil ja hier Duderstadt nicht weit weg ist und wir dann Oma auch für die Kinderbetreuung mit einspannen konnten, das ist gut. Und jetzt, ja, wenn man ein Eigenheim möchte und irgendwie was Bezahlbares möchte, dann ein bisschen einfacher möglich doch dann hier in Duderstadt.
1: Gerade wenn das Haus einen gewissen Charme haben soll, mit Fachwerk, Garten und alten Bäumen drumherum. Sowas gibt's bei keinem Neubau, sagt der 35-Jährige. Und in den Großstädten ist es zu eng und zu teuer. Das beobachtet auch Imke Hein vom Fachwerk Fünfeck, einem Zusammenschluss der Städte Einbeck, Osterode, Duderstadt, Hanmünden und Northeim mit dem Ziel, alte Baukultur zu erhalten. Sie sitzt im Bürgerbüro und berät alle, die an einem Fachwerkhaus interessiert sind. Sie sagt, vor allem jüngere Familien kommen zurück.
4: Die interessieren sich nach ihrem Leben in der Großstadt eben dafür. Ja, sie möchten Platz, sie haben ganz andere Bedürfnisse, günstigen Wohnraum und ein bisschen mehr Ruhe, Naturnähe, kurze Wege in den Städten. Und das beobachten wir, dass es da schon so einen kleinen Trend gibt. Und der ist ja auch bundesweit mittlerweile schon belegt.
1: Wer in einem Fachwerkhaus wohnen will, kann über das Fachwerk Fünfeck Experten finden. Und das ist wichtig, gerade für Anfänger. Denn alte Häuser haben nicht nur Geheimnisse, sondern auch manchmal Überraschungen, die ins Geld gehen. Deshalb fördert der Baukulturdienst Weser-Leine-Harz vor dem Kauf Hausinspektionen, sagt Imke Heien.
4: Man zahlt dann einen ganz geringen Eigenanteil und die haben Hausinspektoren, man kann die beauftragen. Die kommen dann auch zu einem Besichtigungstermin mit und geben so eine erste Einschätzung ab, also so eine Art Sanierungsfahrplan. Wo sieht man denn schon mal an dem Haus offenkundig Schäden? Wo müsste man genauer hingucken? Und das ist eine super Ergänzung auch zu unserer Beratung, weil man eben ja ein besseres Gefühl dafür kriegt, in welchem Zustand ist das Haus denn eigentlich.
5: Schmörer, oh, das Hammer. Nicht hier. Ja? Carsten, das Brecheisen. Ja.
1: In Hanmünden, 50 Kilometer von Duderstadt entfernt, sind viele Bürgerinnen und Bürger schon zu Experten geworden. Ehrenamtliche Fachwerkretter verwandeln heruntergekommene Ruinen in Schmuckstücke, wollen die Altstadt erhalten. In einem verlassenen Juweliergeschäft in der Innenstadt ist nach einem Brand- und Wasserschaden kein Schmuck mehr, nur Schutt und Staub. Ganz oben auf dem Gerüst am Haus steht Bernd Demand und nagelt Bretter auf die Dachsparren.
6: Bevor

0: hier vernünftig sanieren, das ganze Gebäude. Da muss ja einiges gemacht werden. In der Zwischenzeit regnet es uns aber ständig rein. Ja, und jetzt machen wir das so provisorisch zu. Wir legen Bretter drauf, machen Dachpappe drauf, dass nicht hier das ganze Gebäude durchnässt ist.
1: Bernd Demand ist der Kopf, der Fachwerkretter, der mit den vielen Ideen. Schon vor 20 Jahren hat der Tischler und Geschichtsfan angefangen, mit einem Team Freiwilliger Fachwerkhäuser in der historischen Altstadt von Hahnmünden zu kaufen und zu sanieren, um sie vor Verfall und Abriss zu retten. Deshalb startete er mit einer Kollegin das Festival Denkmalkunst, Kunstdenkmal. Die Idee, mit Kunst und Kultur in leerstehenden Gemäuern neue Eigentümer anlocken, die sich ins Denkmal verlieben und es sanieren. Das hat funktioniert. Einige sind gekommen und geblieben. Das Festival läuft seit 2007 alle 2 Jahre, das nächste Anfang Oktober. Historische Gebäude sind geöffnet, in den alten Gemäuern werden Bilder und Skulpturen ausgestellt, abends spielen Livebands. Im Jahr 2013 dachte sich Bernd Demand aber, das Festival braucht mehr Schwung, mehr Action und hat sich was ausgedacht. Die verrückte Aktion 9x24.
0: Diese erste Aktion, ein Haus in diesen 9 Tagen und 9 Nächten zu sanieren. Und aus dieser ganzen Geschichte, Festival lief natürlich schon, aber aus dieser Geschichte mit diesen 9x24, das erste Gebäude, ist dann irgendwie alles andere noch entstanden.
1: Ein Wir-Gefühl, ein größerer Zusammenhalt. Weitere Häuser werden saniert. Im gleichen Jahr hat sich auch die Bürgergenossenschaft Mündener Altstadt gegründet. Angefangen hat alles mit 173 Mitgliedern, inzwischen sind es fast 500. Zusammen kaufen sie für wenig Geld Fachwerkhäuser, die sonst keiner will, die seit Jahren und Jahrzehnten leer stehen. Die Stadt Hahnmünden ist froh über das Engagement, andernfalls würden Teile der denkmalgeschützten Altstadt verfallen. Also sanieren Ehrenamtliche die Häuser, viele ganz normale Bürger sind dabei, unterstützt von Fachleuten wie Elektrikern, Malern, Tischlern. 3 Häuser sind schon fertig, in 3 weiteren wird noch gearbeitet. Carsten Görtelmeier ist einer der engagierten Bürger und von Anfang an dabei. Jetzt hat er sich eine Rolle Dachpappe auf die Schulter gewuchtet und schleppt sie in dem ehemaligen Haus des Juweliers die Treppe hoch. Für ihn zählt vor allem die Gemeinschaft.
2: Man kennt sich, man redet zusammen und man arbeitet zusammen. Das ist hier das, was mich ja immer wieder hinzieht.
1: Jo, sagt Stefan Schäfer.
3: Also wenn man einen Bürojob hat, spielt man gerne im Dreck. Natürlich auch, um eben die historische Bausubstanz zu sichern für die Nachwelt.
1: Der Stadtarchivar gehört ebenfalls zum Abrisstrupp, der schon mal Schätze findet. Münzen oder Keramikscherben und manchmal auch was ganz Seltsames.
3: Hier gibt es einen alten Tresor, das ist also auch super. Den hat sozusagen der Juwelier stehen lassen, aber er hat eine Lade leer gemacht.
1: Das Geld ist also weg, macht nichts, sagt Bernd Demand. Die Bürgergenossenschaft hat einen guten Weg gefunden, um ihre Bauprojekte zu finanzieren. Sie hat 2 Geschäfte in der Altstadt, vollgestopft bis unters Dach. Mit Möbeln aus den verlassenen Häusern, aus Haushaltsauflösungen und vielen Spenden. Geschirr- und Silberbesteck, riesige mit Schnitzereien verzierte Schränke, Spiegel, Bilder, Stühle, antike Schätzchen. Das Geld aus dem Verkauf fließt direkt in Baumaterial für die Sanierung der historischen Häuser, erzählt Bernd Demand. Und dann?
0: Also wir hätten die Möglichkeit zu verkaufen, aber wir vermieten. Und dann kann das Geld von dem nächsten Gebäude, was jetzt fertig ist und vermietet wird, kann dann direkt wieder in das neue Bauprojekt einfließen. Und so wachsen wir langsam.
1: Sowas kann in jeder Stadt laufen, sagt der 60-Jährige. Es waren auch schon viele Interessierte in Hahnmünden, haben sich alles angeguckt und gesagt, das wollen wir auch. Aber, erklärt Bernd Demand, solche Projekte funktionieren nur, wenn am Anfang einer vorangeht und alle mitzieht.
4: Super, komm hier, meine Hand. Ja, super.
1: Mitziehen, gutes Stichwort. Im historischen Fachwerkhaus der jungen Familie in Duderstadt gibt es noch viel zu tun. Ehrenamtliche können hier nicht helfen, das würde zu lange dauern. Außerdem gibt es das Städtebaufördergeld nur, wenn Handwerksbetriebe die Arbeiten übernehmen, sagt Hendrik Windel.
5: Was jetzt auch nicht verkehrt ist, weil besser könnte ich es auch nicht und es lohnt sich tatsächlich trotzdem.
1: Denn der Physiker hat beruflich eher mit Daten zu tun, ist Mitbegründer einer Biotech-Firma in Göttingen. Seine Frau Sina Unselt ist Psychotherapeutin und schwanger mit dem 2. Kind. Beide freuen sich schon auf ihr Fachwerkhaus in der Kleinstadt mit mehr Platz und für weniger Geld als in der Großstadt.
5: Also wenn wir jetzt überlegen, was wir hier in Abtrag zahlen, dann zahlen unsere Freunde in München mehr Miete für eine 3-Zimmer-Wohnung.
6: Und es ist halt hier sehr zentral. Also wir können wirklich fußläufig direkt in die kleine Innenstadt. 3 Minuten sind wir da und irgendwie Garten mit Hund und Kind, ist es einfach super praktisch.
1: Wenn Sie so durch Ihr historisches Haus gehen, sehen Sie die schäbigen Fenster, die rohen Wände und staubigen Dielen. aber auch den schönen Fliesenboden im Eingangsbereich, im schwarz-ockerfarbenen Schachbrettmuster, die Treppe aus dem Barock, den luftigen Spitzboden. Also ist das doch ein Traumhaus?
5: Also beim ersten Mal habe ich mich tatsächlich schon drin verliebt, weil so ein freistehendes Fachwerkhaus zu finden, ist, glaube ich, auch nicht so einfach. Es wird noch ein Traumhaus. Viele gute Zusprüche haben wir zu Anfang noch nicht erlebt. Mittlerweile kommen auch Leute an und sagen, ach toll, endlich, dass sich jemand darum kümmert. Aber die Fantasie fehlt den Leuten da meistens doch. Und wir bringen sie scheinbar mit. Und die braucht man auch, um hier dann wirklich das Traumhaus drin zu sehen.
1: Noch etwa 1,5 bis 2 Jahre wird es dauern, bis aus dem alten Fachwerkhaus ein Traumhaus geworden ist.
7: Bärbel Wiethoff hat uns aus Südniedersachsen die Geschichte erzählt, wie man alte Fachwerkhäuser wieder herrichten kann, dass sie für alle wieder schön und bewohnbar werden. 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

0: Es geht jetzt um Hund und Katze in WDR 5. Sind Sie am Start?
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0: Die Katzen können jetzt die Öhrchen aufmachen. Sie dürfen weiter ihr Futter essen, auch wenn es komisch riecht. Tierärzte sagen, Katzen brauchen zwingend Fleisch im Futter. Hunde hingegen, die können sogar vegetarisch oder vegan ernährt werden. Und immer mehr Hundehalter tun das auch tatsächlich auch. Barbara Röss aus Unna ist eine. Und wie das alles funktioniert, das erzählen wir jetzt.
2: Ich ernähre meinen Hund jetzt seit 5 Jahren vegan.
3: Besagter Hund ist eine kleine Havaneser-Mischlingshündin mit Namen Luna. Beim Interview schielt sie durch ihre Ponyfransen zu uns hoch, als würde sie auch gerne mitreden. Barbara Röss muss lachen.
2: Mein Hund ist ja nicht vegan aus Überzeugung, sondern ich bin vegan aus Überzeugung. Das führt dazu, dass sie natürlich völlig frei entscheidet, wenn man ihr Leckerli unter die Nase hält, welches sie da nimmt.
3: Beim Grillabend bei Freunden zum Beispiel gibt es immer auch Leckerli für den Hund.
2: Und die sind natürlich dann nicht vegan. Also insofern, sie ist keine 100%ige Veganerin. Aber mein Kühlschrank zu Hause, der ist 100% vegan.
3: Veganes Hundefutter enthält statt Fleisch pflanzliches Eiweiß wie Erbsenprotein, Sojabohnen oder Linsen. Dazu Kohlenhydrate, etwa aus Kürbis, Bananen oder Süßkartoffeln. Auch vegane Leckerchen gibt es, zum Beispiel Hundekekse mit Erdnüssen und Shiitake-Pilzen. Als Ernährung für einen Hund klingt das erstmal ungewöhnlich, aber Luna ist nach 5 Jahren veganer Fütterung kerngesund, sagt Barbara Röss.
2: Also Luna ist in den 5 Jahren noch kein einziges Mal irgendwie krank gewesen. Ich kriege immer sehr viel Komplimente für ihre Zähne. Die sind offensichtlich irgendwie ganz toll. Ich weiß nicht, ob das an den veganen Kauknochen liegt, aber nee, mein Hund ist super fit.
3: Viele Tierärzte halten die vegane Fütterung von Hunden für nicht einfach. So auch Katharina Jäger. Sie hat sich auf Fütterungsberatung spezialisiert. Bei der fleischfreien Fütterung unterscheidet sie zwischen vegetarisch und vegan. Vegetarisches Futter hält sie für unproblematisch, weil das meist Eier oder Milchprodukte enthält und die sind dem Fleisch von der Zusammensetzung her sehr ähnlich.
4: Quark oder Hüttenkäse oder Eier sind im Aminosäuremuster dem, was Fleisch enthält, extrem ähnlich, so dass wir sehr einfach Fleisch durch Milchprodukte ersetzen können. Die Hülsenfrüchte, die man bei den veganen Rationen nutzt, und das ist egal, ob das eine Erbse, eine Bohne, eine Sojabohne oder Linse oder was auch immer, passen im Aminosäuremuster nicht ganz so gut.
3: Bei veganem Hundefutter ist sie deshalb skeptisch. Tierärztin und Futterspezialistin Rebecca Humann aus Drin-Steinfurt sieht das ähnlich.
5: Es bleibt immer so ein bisschen, ja, wie so eine Art Tierversuch am eigenen Hund, weil es einfach noch nie jemand untersucht hat, wie es ist, wenn man einen Hund über 10 Jahre lang oder von Beginn an vegan füttert. Das heißt, es gibt so ein paar Unsicherheiten, wo wir einfach nicht sicher sagen können, ob das jetzt immer in allen Fällen wirklich eine kluge Entscheidung ist, die Hunde ganz vegan zu füttern.
3: Ein Problem sind vor allem die kleinsten Bausteine im Eiweiß, die Aminosäuren, erklärt Katharina Jäger. Denn pflanzliches Eiweiß enthalte nicht alle Aminosäuren, die Hunde brauchen.
4: Wenn ich vegane Rationen habe, habe ich fast immer eine Unterversorgung mit bestimmten Aminosäuren. Die müssen zugesetzt werden. Das heißt, die werden synthetisch hergestellt.
3: Zum Beispiel die Aminosäure Methionin. Und auch die Stoffe Carnitin und Taurin sollten dem Futter zugesetzt werden.
4: Carnitin und Taurin sind Stoffe, die eben für die Herzgesundheit wichtig sind und die nachweislich in veganen Rationen sehr viel weniger enthalten sind als in Rationen mit Fleisch.
3: Wenn also ein veganes Hundefutter damit wirbt, ohne Zusatzstoffe auszukommen, ist das eher ein Warnsignal. Veganes Futter muss synthetische Zusatzstoffe enthalten, so Katharina Jäger. Und die sollten auch auf dem Etikett aufgelistet sein. Da sind sie unter ernährungsphysiologische Zusatzstoffe zu finden, und zwar mit genauen Mengenangaben. Oft steht da stattdessen gar nichts. Hundehalterin Barbara Röss hat sich deshalb genau über ihr Futter informiert.
2: Das sind Tierärzte, die haben das Futter entwickelt und die sind selber Veganer und ernähren ihre Hunde vegan. Und die haben halt einfach gemerkt, dass veganes Hundefutter auch noch besser geht. Und das habe ich mir dann bestellt.
3: Auch Tierärztin Rebecca Humann hat schon mehrere vegane Futter unter die Lupe genommen. Ihr Fazit: Bei der Qualität gibt es große Unterschiede.
5: Also es gibt schon einige schwarze Schafe. Ich habe schon Futter gesehen, wo ich gedacht habe, oh mein Gott, das geht auf gar keinen Fall. Und mir fallen auch 2 Hersteller ein, wo ich denke, okay, da war wirklich jemand hinter mit Sinn und Verstand. Da saßen tatsächlich auch Tierärzte hinter, die das entwickelt haben, wo ich sagen würde, das kann man durchaus füttern.
3: Weil man das als Laie aber kaum beurteilen kann, schlägt Katharina Jäger einen anderen Weg vor, nämlich das für Hunde wertvolle Fleisch nicht ganz wegzulassen, sondern die Fleischmenge zu reduzieren.
4: Wir haben momentan die Situation, dass es modern ist, unsere Hunde mit ganz viel Fleisch, ganz viel Innereien und keinen Kohlenhydraten zu versorgen. Das heißt, der durchschnittliche Hund ist mit Protein massiv mehr versorgt, als es eigentlich bräuchte.
3: Oft liegt der Fleischanteil im Fertigfutter bei 70-80%, erzählt die Tierärztin. Dabei reiche, ihrer Erfahrung nach, auch ein Fleischanteil von 30%, also weit weniger als die Hälfte. Wer die Futterrationen für seinen Hund selbst zusammenstellt, kann einfach weniger Fleisch verwenden. Und Fertigfutter kann man strecken, etwa mit Gemüse, Reis oder Kartoffelflocken.
4: Das macht einen riesengroßen Unterschied. Das heißt, wer sagt, ich möchte ressourcenschonender füttern, hat schon mal einen Riesenschritt gemacht, wenn er die Fleischmenge in der täglichen Ration anpasst. Das muss nicht gleich ganz vegetarisch oder vegan sein. Das darf auch irgendwo in der Mitte sein.
3: Wichtig ist auch, wer das Fleisch reduziert, sollte zur Nährstoffergänzung zum Beispiel Mineralpulver ins Futter geben. Am besten lässt man sich zu so einer Futterumstellung von einem spezialisierten Tierarzt oder einer Tierärztin beraten.
0: Vegane Hundefütterung, das funktioniert. Unser Beitrag aus der WDR-Verbraucherredaktion. Und gleich kommen hier die Nachrichten im Tag um 12 und danach das WDR-5-Tagesgespräch. Wir schauen in den Osten der Republik. Die Landtagswahlen stehen an in Sachsen-Anhalt, Mecklenburg-Vorpommern und im Abgeordnetenhaus in Berlin. Und ich möchte gerne von Ihnen wissen, wie gucken Sie sich das an? Also die Zahlen sprechen für sich, die AfD hat hohe Umfrageergebnisse. Wie nah ist Ihnen die Wahl? Was bedeutet diese Wahl im Osten der Republik für uns in Nordrhein-Westfalen? Was denken Sie über die aktuellen Umfrageergebnisse? 0800 5678 555, die Telefonnummer, oder Sie nutzen die WDR5-App. Bis gleich.
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6: Mein Name ist Katrin Schmick. Willkommen bei uns. Der Regen tut dem Moor gut, aber noch sind die Brände im Hohenfern nicht gelöscht.
7: Ich kriege unheimlich viele Dankesworte auch per WhatsApp geschickt, auch von den Leuten, die nicht betroffen sind, die unsere Arbeit hier von der gesamten Feuerwehr und den anderen Hilfskräften einfach loben.
6: Der inzwischen fast schon berühmt gewordene Philipp Krüger ist das, der in den letzten Tagen auch an seine Grenzen gekommene Einsatzleiter der Feuerwehr Monschau. Die Brände in der Eifel sind natürlich immer noch Thema. Der Regen hat, wie gesagt, geholfen, bringt aber noch neue Unwägbarkeiten mit sich. Außerdem, noch sind Ferien bei uns, aber die Schulministerin denkt schon mal laut drüber nach, was sich im Unterricht ändern sollte. Stichwort praxisnahe werden. Und Heimweh nach England. Der Königssohn Harry und seine Frau kehren aus den USA zurück. Und das Wetter bringt einen Sonne-Wolken-Mix bis 24 Grad. Endlich wieder im eigenen Bett schlafen. Für die 30 Menschen in kalter Herberg in der Eifel hat der Horror ein Ende. Nach den Bränden im Hürtgenwald mussten sie ihre Häuser verlassen. Gestern an die gute Nachricht, ihr dürft zurück. Noch immer sind die Brände nicht gelöscht. Ich habe einen Frosch im Hals. Besonders herausfordernd ist und bleibt die Lage im Hohenfenn. Michaela Hase berichtet aus Monschau.
8: Petrus meint es gut mit den Löscharbeiten. Immer wieder prasselt Regen und Starkregen auf Monschau und das hohe Fenn in den letzten 24 Stunden ein. Für die Helfer ist das Wasser von oben eine willkommene Unterstützung. Aber die Arbeit kann es ihnen nicht komplett abnehmen, denn die Glut sitzt zu tief im Boden, im Torf des Hochmoors, sagt Philipp Krüger, Einsatzleiter der Feuerwehr Monschau, noch in der Nacht.
7: Ein bisschen hat der Starkregen uns schon geholfen heute, gerade um das Flammenbild mal kurzfristig runterzuhalten. Die gute Löschwirkung haben wir noch nicht damit erzielt. Da müsste es doch noch ein paar Tage mehr regnen. Der kleine Nachteil ist, die Wegeverhältnisse werden immer schwieriger zu befahren. Aktuell haben wir auch ein Fahrzeug im Graben liegen, was wir aktuell am Bergen sind.
8: Ausgerechnet ein Tanklöschfahrzeug hat es erwischt. Es steckt mitten in der Nacht im Schlamm fest, auf einer Route, die wichtig ist, um Löschwasser zum Brand im Hohen Fenn zu transportieren. Schließlich muss ein geländegängiges Spezialfahrzeug, ein sogenannter Firefighter, zur Bergung ausrücken. Insgesamt ist die Lage stabil, heißt es von der Feuerwehr. Das Feuer konnte sich auch in der vergangenen Nacht nicht weiter ausbreiten. Allerdings ist es nach wie vor noch nicht überall unter Kontrolle. Trotzdem, es gibt Fortschritte, wie zum Beispiel die guten Nachrichten für die Bewohner der evakuierten Siedlungen. In Monschau-Kalter Herberg und auch in den zwei evakuierten Orten auf der belgischen Seite dürfen die Bewohner seit gestern wieder zurück und haben heute die erste Nacht wieder in ihren eigenen Betten geschlafen. Ein Stück Leben und Normalität kehrt in die geräumten Straßenzüge zurück. Auch für die Feuerwehr ein besonderes Gefühl, sagt Einsatzleiter Philipp Krüger.
7: Eigentlich ein recht gutes. Es freut mich, dass wieder Licht in den Zimmern brennt. Das ist so ein kleiner Zwischenschritt, der uns doch zeigt, dass es langsam aufs Ende zugeht.
8: Kleine Schritte auf einem langen Weg. Denn bis der Brand im Hohen Venn komplett gelöscht ist, könnte es noch wochenlang dauern.
6: Aktuelle Informationen von Michaela Hase aus Monschau. Noch sind ja Ferien bei uns im Land, aber Anfang September geht dann auch wieder die Schule los. Dann wird wieder gebüffelt für Mathe, für Englisch, für Latein. Und viele Schülerinnen und Schüler fragen sich, warum eigentlich? Was bringt's mir, dass ich den Ablativus Absolutus kenne? Oder eine Kurvendiskussion? Haben wir uns doch alle irgendwann mal gefragt. Wäre es nicht viel besser, man lernt Dinge, die man täglich braucht? NRW-Schulministerin Feller von der CDU hat heute Pläne vorgestellt, wie man mehr Alltagspraxis in den Unterricht kriegen könnte. Daniela Junghans, WDR-Landespolitik, hat mitgehört. Daniela, was schwebt denn der Ministerin vor?
9: Sie will schlicht mehr Menschen aus dem Alltag, aus der Praxis in die Schulen holen. Also zum Beispiel einen Tischler, der erklärt, wie man Möbel baut und warum man dazu eben auch Mathematik braucht. Oder eine Rechtsanwältin, die einem einfachen Beispiel mal zeigt, wie man Verträge aufbaut und was man da alles falsch machen kann und was man vielleicht nicht unterschreiben sollte. Und das Ganze soll komplett ehrenamtlich laufen über eine App und in die können sich Externe dann eintragen und die Schulen können dort suchen und nach passenden Gesprächspartnern, ja, wenn sie sie finden, die dann auch einladen.
6: Wie ist dieser Vorstoß denn jetzt zu bewerten? Also mehr Alltagspraxis in den Schulen, das ist ja nun wirklich keine neue Forderung.
9: Nee, die Forderung gibt es schon länger, immer mal wieder. Es ist ja auch nicht so, dass das bislang nicht in Schulen stattfindet. Also die Schulen konnten auch jetzt schon jemanden Externes in die Schule reinholen für eine Projektwoche, für einen Unterricht, wie auch immer. Aber sie mussten natürlich selbst Kontakte knüpfen, also die Leute mehr oder weniger zufällig kennen. Das geht jetzt über die App natürlich sehr viel einfacher, weil sich da Leute finden können, die sich anders nie getroffen hätten. Wie gut das am Ende angenommen wird, das muss man abwarten. Also je nachdem, wie viele Schulen mitmachen, weil natürlich, auch wenn es eine App gibt, es gibt auch Orga-Aufwand. Lehrer müssen das auch wollen, in den Unterricht integrieren. Die Schulministerin sagt, das Konzept wurde ein halbes Jahr lang an 10 Schulen schon ausprobiert und da sei es gut angekommen.
6: Daniela Junghans war das aus der WDR-Landespolitik über die Pläne der Schulministerin im Land, im Unterricht praxisnäher zu werden. Der Ausbau der Solarenergie in Deutschland kommt offenbar gut voran und damit beginnen die Kurznachrichten heute mit Richard Hucke.
10: Laut dem Bundesverband Solarwirtschaft wurde das Jahresziel schon jetzt erreicht. Der Verband warnt aber vor einem Ausbauknick. Um auch die Ziele für 2030 zu schaffen, müsse das Tempo steigen statt sinken. Die Nachfrage nach elektrischen Bussen und Lkw ist im vergangenen Jahr deutlich gestiegen. Laut einer Untersuchung haben sich die Verkaufszahlen weltweit verdoppelt. Insgesamt wurden etwa 500.000 E-Busse und Lkw gekauft. Vor allem China setzt demnach verstärkt auf E-Mobilität bei Lastwagen. In Europa sind E-Busse gefragt. Nordrhein-Westfalens Schulministerin Dorothee Feller möchte Nachfolgerin von Jens Spahn an der Spitze des CDU-Bezirksverbands Münsterland werden. Dies kündigte sie vor Journalisten in Düsseldorf an. Spahn hatte gestern seinen Rücktritt bekannt gegeben. Im Zusammenhang mit der Debatte um die Leihmutterschaft für seinen Sohn war er zuvor bereits als Chef der Unionsfraktion im Bundestag zurückgetreten. In Sachsen-Anhalt hat ein CDU-Bürgermeister 10.000 Euro an die AfD gespendet. In einem offenen Brief begründet der Politiker das mit einem, nach seiner Meinung, Linksruck der CDU. Er sprach sich für eine Aufhebung der Brandmauer zur AfD aus und empfiehlt allen, bei der Landtagswahl die AfD zu wählen. In Deutschland schneiden junge Frauen bei der Bildung oft besser ab als junge Männer. Laut Statistischem Bundesamt machen Frauen mehr als die Hälfte der Abiturienten aus. Auch beim Bachelorabschluss liegt die Frauenquote höher.
6: Die Kurznachrichten im Tag um 12. Streit mit Bruder und Schwägerin, mit dem Vater auch zerstritten. Der Haussegen bei den britischen Royals hängt ja schon länger schief. Was vor allem daran lag, dass König Charles' jüngster Sohn Harry und seine Frau Meghan vor 6 Jahren beschlossen hatten, ihrer Heimat den Rücken zu kehren. Doch jetzt wollen sie beiden ihr selbstgewähltes Exil in Kalifornien wieder verlassen und mit den Kindern nach England zurückkehren. Franziska Hoppen in London, bislang ist noch nichts davon vom Königshaus oder von Harry selbst bestätigt. Was genau berichten denn die britischen Medien?
11: Ja, die Medien berichten hier einstimmig, dass Harry und Meghan noch in diesem Monat nach Großbritannien zurückziehen wollen, und zwar in eine private Residenz, die also nicht zum Königshaus gehört und wohl außerhalb Londons liegt. Und die beiden Kinder, Prinz Archie, der 7 ist, und Prinzessin Lilibet, die ist 5, die sollen wohl auch schon an einer britischen Schule angemeldet sein. Das neue Schuljahr beginnt nämlich im September. Und König Charles soll das Ganze am Sonntag erfahren haben, und William und Kate, die wüssten wohl auch schon Bescheid.
6: Was könnte denn der Grund dafür sein?
11: Also richtig bekannt ist das noch nicht, aber ich vermute, dass es mehrere Gründe haben könnte. Prinz Harry hat ja weiterhin eine starke Verbindung zu Großbritannien, wo er sich für verschiedene Wohltätigkeitsprojekte engagiert, zum Beispiel die Invictus Games. Das ist ein Sportfest für verletzte oder versehrte Soldaten. Oder Wellchild zum Beispiel. Das ist eine Organisation, die schwer kranke Kinder und ihre Familien unterstützt. Und auch das Verhältnis zu seinem Vater, das scheint Harry wichtig zu sein. Im Juli haben sich die beiden ja erstmals wieder seit längerer Zeit getroffen. Auch die Kinder konnten ihren Opa da wiedersehen. Und das ist hier von den Medien als eine Art vorsichtige Annäherung interpretiert worden.
6: Der britische Königssohn Harry zieht wohl mit Frau und Kindern zurück nach Großbritannien. Aus London war das Franziska Hoppen im Tag um 12. Wir gucken aufs Wetter in Nordrhein-Westfalen. Katharina Gollen ist da aus der WDR-Wetterredaktion. Katharina, da ist ja ordentlich was runtergekommen gestern Abend und auch noch in der Nacht. Jetzt ist es eigentlich ein ganz schöner Tag geworden, ein bisschen windig, Sonne, angenehme Temperaturen. Wie geht es so weiter?
12: Ja, also bis zu 30 Liter Regen gab es gestern, zum Beispiel in Nettersheim in der Eifel. Das ist dort mehr als doppelt so viel als bisher im gesamten Monat August runtergekommen ist. Und auch heute kann noch mal Regen mit dabei sein, dann aber nur in Form von durchziehenden Schauern. Auch kurze Gewitter sind heute nicht ganz ausgeschlossen, aber es gibt heute auch immer wieder größere Wolkenlücken, wo mal die Sonne rauskommt. Dazu kommen wir heute im Rothaargebirge auf 20 Grad, im Ruhrgebiet auf 23 Grad. Morgen geht es dann wechselhaft weiter. Wir starten zwar erstmal trocken in den Tag, am Nachmittag sind dann aber ganz ähnlich wie heute auch wieder Schauer und Gewitter möglich.
6: Lass uns zum Schluss kurz noch Richtung Wochenende blicken.
12: Der Samstag wird ähnlich wie der Freitag. Der Sonntag ist dann sonniger und auch trockener mit 19 bis 22 Grad. Und ab nächster Woche wird es dann wieder ein bisschen wärmer.
6: Vielen Dank, Katharina Gollen. Das war WDR aktuell, der Tag um 12. Und mein Name ist Katrin Schmick.
10: WDR 5, die Verkehrslage. A1 Münster Richtung Dortmund zwischen Kamener Kreuz und Unna etwa 10 Minuten plus 5 Kilometer stockender Verkehr. A3 Köln Richtung Oberhausen zwischen Leverkusen-Opladen und Solingen etwa 10 Minuten plus 4 Kilometer stockender Verkehr an der Baustelle. A44 Dortmund Richtung Kassel zwischen Lichtenau und Marsberg etwa 10 Minuten plus 4 Kilometer stockender Verkehr. A44 Dortmund Richtung Kassel zwischen Warburg und Zierenberg etwa 30 Minuten plus 8 Kilometer Stau. Und A46 Wuppertal Richtung Düsseldorf zwischen Kreuz Wuppertal Nord und Wuppertal Wichlinghausen etwa 15 Minuten plus 4 Kilometer Stau.
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6: Herzlich willkommen, ich bin Elif Schennell und wir schauen heute auf das, was in den nächsten Wochen auf uns zukommt politisch. Es gibt neue Landtagswahlen, die finden statt in Mecklenburg-Vorpommern, Sachsen-Anhalt und Berlin. Und da ist klar, darüber wird im Moment viel diskutiert, die Umfragewerte der AfD liegt zum Teil in Sachsen-Anhalt bei 41%. Die Partei hält selber sogar eine absolute Mehrheit für möglich. Das ist die Partei, die vom Landesverfassungsschutz als gesichert rechtsextrem eingestuft wird. Auch in Mecklenburg-Vorpommern, da könnte die AfD ihr Ergebnis deutlich steigern im Vergleich zu den letzten Wahlen. Und ich würde gerne mit Ihnen darüber sprechen, ob Sie hier in Nordrhein-Westfalen diese Wahlkämpfe verfolgen. Ob Sie das beschäftigt? Was denken Sie über diese aktuellen Umfrageergebnisse? Wie nah ist Ihnen diese Wahl hier in Nordrhein-Westfalen, die Wahl, die stattfindet im Osten Deutschlands? Also wir beide an den Enden sozusagen, Nordrhein-Westfalen und die Bundeswahl, die Landtagswahlen, die jetzt anstehen. 2/3 der Befragten im aktuellen ZDF-Politbarometer, die lehnen einen Ministerpräsidenten von der AfD ab. Und gleichzeitig liegt auch bei bundesweiten Wahlen die AfD bei 28%. Also nochmal zurück zur Frage,
0: Wie beschäftigen Sie die aktuellen Wahlen, die anstehen in Mecklenburg-Vorpommern, in Sachsen-Anhalt und in Berlin? Ich bin gespannt auf Ihre Fragen, auf Ihre Perspektiven. Sie können anrufen unter der 0800 5678 555 oder Sie schreiben uns eine Nachricht über die WDR5-App. Da können Sie auch eine Sprachnachricht schicken. Und mein Gast ist gleich die Autorin und Journalistin Marieke Reimann, selber in Mecklenburg-Vorpommern aufgewachsen, gehört zu den Nachwendekindern.

0: Hier ist WDR 5. Sie hören das Tagesgespräch. Und ich möchte mit Ihnen heute einen Blick auf die Wahlen werfen, auf die Wahlen in Mecklenburg-Vorpommern, in Sachsen-Anhalt und in Berlin, die anstehen im September, wo die AfD vor allen Dingen in Mecklenburg-Vorpommern und in Sachsen-Anhalt hohe Umfragewerte erreicht und vor allen Dingen in Sachsen-Anhalt sogar von einer absoluten Mehrheit eigentlich auch träumt. Die Frage ist, was geht Sie das in Nordrhein-Westfalen an? Fragen wir hier etwas zugespitzt, provokativ, wie im WDR-5-Tagesgespräch. Wie schauen Sie auf diese Wahlen, die dort stattfinden? Was für Fragen haben Sie dazu? Welche Gedanken? Was sagt Ihnen das für Nordrhein-Westfalen? Und welche Konsequenzen hat das vielleicht auch für Sie hier in Nordrhein-Westfalen? Sie können anrufen unter der 0800 567 8555 oder Sie schreiben uns eine Nachricht über die WDR5-App. Und mein Gast, darüber freue ich mich sehr, heute in diesem Tagesgespräch ist mir zugeschaltet, das ist Marieke Reimann. Sie ist Autorin und Journalistin und hat gerade das Buch herausgebracht, Zweite Wende, warum Ostdeutschland uns alle angeht. Frau Reimann, Sie setzen damit ja schon mal ein Ausrufezeichen, wenn wir fragen, was betrifft Nordrhein-Westfalen an der Wahl in Ostdeutschland. Aber Sie sagen, es geht ja ans alle an. Schön, dass Sie bei uns sind.
1: Ja, danke für die Einladung. Ich freue mich. Und ich habe ja versucht, mit dem Buchtitel auch schon einladend zu sein sozusagen und nicht immer mit dem erhobenen Zeigefinger in die eine oder andere Himmelsrichtung zu agieren, weil ich in meinem Buch ja auch beschreibe, welche Unterschiede zwischen Ost und West, die ich durch verschiedene gesellschaftliche Bereiche ziehe, vielleicht zu dem einen oder anderen Wahlergebnis führen, aber auch zu dem einen oder anderen Vorurteil.
0: Das ist, glaube ich, genau das Spannende, darauf zu gucken. Also wir schauen auf die aktuelle Situation und nähern uns aber auch durchaus nochmal mit Ihrem Blick auf die Situation, auf den Lebensalltag, der vielleicht im Westen, in Nordrhein-Westfalen, nicht immer so ganz deutlich ist, was im Osten eigentlich auch so aussieht. Und unsere Telefonnummer, habe ich schon gesagt, das ist die bekannte kostenfreie 0800 567 8555. Und Sophie Tenbrink aus Witten hat diese Nummer gewählt, ist jetzt im Tagesgespräch. Hallo Frau Tenbrink.
2: Hallo, guten Tag. Ich hoffe, Sie verstehen mich gut. Hier ist es ein bisschen windig in Witten heute. Ich weiß gar nicht, wo der Sturm der Nordsee hierher kommt.
0: Laut und deutlich.
2: Sehr gut. Ja, ich habe heute angerufen eigentlich durch den Einspieler, weil da hatten Sie hörte sich eine junge Frau an, die gesagt hat, auch eigentlich interessiert mich das nicht und in meiner Generation ist das auch nicht so wichtig. Und das ist echt ein... Also für mich hat das total geschockt, weil also wie auch der Buchtitel finde ich sehr gut, dass es uns alle was angeht, weil die AfD, also man kann sie eigentlich nicht wählen, egal ob man aus Osten, Westen kommt, vor allen Dingen nicht als Frau, die sind gegen die Frauenrechte, die versuchen die Demokratie aufzulösen. Wie Frau Weidel sagt, auf einem Parteikart, wir wollen den Verfassungsschutz abschaffen. Also ich bin selbst nicht linksgrün versifft, ich habe selbst Immobilienbesitz. Die AfD tut so, als ob sie alle Probleme lösen könnte, indem sie halt, wie wir das auch schon aus anderen Zeitaltern kennen, mit den Fingern auf irgendwelche anderen Leute oder Feindbilder zeigen, die gar nicht existieren. Und das finde ich extrem traurig und gefährlich. Vor allen Dingen habe ich das Gefühl, dass viele Leute immer noch denken, die AfD, ach, das ist irgendwie so eine kleine Randpartei, die wählt eh keiner oder nur irgendwelche Rechtsextremen oder irgendwelche Leute. Aber das ist halt... Also da ist so viel Unwissenheit und wollte einfach die AfD wählen, weil auf dem Plakat steht Handwerk schützen, mehr Geld für das Handwerk, ja, würde ich auch wählen. Nur leider ist das ja nicht die Realität. Das sind halt einfach nur Worte, die auf dem Plakat stehen und dann noch diese menschenverachtende Politik dahinter. Das ist echt schlimm und das wollte ich halt sagen, dass es uns wirklich alle was angeht und vor allen Dingen auch die junge Generation und die jungen Frauen. Habe ich letztens irgendwo gehört, gibt es auch einen Hoffnungsschimmer, dass die jungen Frauen wohl die einzige Gruppe ist, die AfD noch nicht flächendeckend hat. Also ich hoffe, dass die jungen Frauen weiterhin die AfD nicht wählen und wir alle anderen auch nicht.
0: Sie haben sozusagen jetzt mit Frau Reimann zusammen den Buchtitel sozusagen nochmal aufgeführt, zu sagen, es geht sie uns alle an, Frau Reimann. Das heißt, da sind Sie wahrscheinlich auch, gehen Sie komplett mit Frau Tenbrink.
1: Ja, also ich finde es erstmal toll. Liebe Grüße an die Nordsee, Frau Tenbrink. Ich bin ja von der Ostsee ursprünglich und mit Wind in der Nase, da kennen wir uns auch aus in Mecklenburg-Vorpommern. Und ich finde es total interessant, dass Sie gesagt haben, natürlich geht es uns alle was an, weil sozusagen, wir haben ja bei den Wahlen bei Baden-Württemberg und Rheinland-Pfalz auch gesehen, dass die AfD durchaus auch im Südwesten am Anfang dieses Jahres auf 20% kommen kann. Und wenn wir uns die aktuellen Umfragen angucken, dann liegen sie deutschlandweit auch am weitesten vorne mit 28%. Also die Zustimmung zur AfD steigt deutschlandweit. Und natürlich ist es aber so, Sie haben es gerade zu Beginn der Sendung schon gesagt, ich finde es übrigens wunderbar, dass Sie nicht von den Ostwahlen sprechen, sondern von den Wahlen in Mecklenburg-Vorpommern, in Sachsen-Anhalt und Berlin. Weil das ist, was oft getan wird, ist, dass dann der Osten mit seinen 5 Bundesländern in einen Topf geworfen wird. Dann sind es die blauen Wahlen oder der Osten wählt. Und wenn im Westen dann aber Bavü und Rheinland-Pfalz zum Beispiel wählen, sagt man nie, das sind die Westwahlen. Deswegen finde ich das schon total toll, dass wir da anfangen zu unterscheiden. Ich möchte vielleicht auf das Letztgenannte von Frau Tenbrink nochmal eingehen, dass sie sagt, wie können dann sozusagen Menschen mit diesem sehr rückständigen Frauenbild vor allen Dingen diese Partei wählen. Wir haben in Ostdeutschland, vor allen Dingen im ländlichen Osten, die Situation, dass wir es mit gleich 3 demografischen Schieflagen sozusagen zu tun haben. Wir haben da eine Überalterung, wir haben eine große Abwanderung und wir haben natürlich sinkende Geburtenraten. Alles bedingt sich sozusagen gegenseitig. Und die Sozialwissenschaftlerin Katja Salomo, die ich ja auch in meinem Buch zitiere, sagt, wir haben eine demografische Situation in Ostdeutschland, wie wir sie nirgends auf der Welt finden. Plus sozusagen diese strukturellen Unterschiede, auf die wir bestimmt im Laufe der Stunde auch noch zu sprechen kommen, die ja einen wirtschaftlichen Faktor ausmachen, dann stehen wir vor einer Situation, die natürlich auch zu einer sich in Wahlergebnissen ausdrückt, aber nicht nur. Ich weiß nicht, wie lange darf ich antworten, sonst hole ich ein bisschen weiter aus.
3: Wir haben Sie ja noch bis 13 Uhr hier, darüber freue ich mich ja. Deswegen, wenn Sie einmal kurz, also wenn Sie soweit sind, dann würde ich noch mal einmal kurz Frau Tenbrink die Möglichkeit geben zu antworten und dann würde ich gerne unseren nächsten Hörer noch dazu nehmen. Gerne. Weil wir werden also auf jeden Fall, glaube ich, viele Aspekte haben, die über unsere Hörerinnen und Hörer kommen werden und wo Sie bestimmt auch noch mal etwas hinzufügen können und vertiefen können an der Stelle. Frau Tenbrink, möchten Sie noch was ergänzen?
2: Eigentlich nicht, aber ich finde es sehr interessant mit dieser demografischen Lage und ja, vielleicht nochmal zu betonen, dass ich es auch gut finde, dass man nicht mal von Ost und West spricht. Also ich komme aus dem Ruhrgebiet, hier gibt es Ecken, die sind wahrscheinlich genauso arm dran wie Ecken in Ostdeutschland, dass man wirklich auf das, was uns verbindet, auf die Gemeinsamkeiten guckt und nicht sagt, ah, jetzt wählen die Ossis rechts und alle anderen sind so toll und wählen nicht rechts. Ist ja leider nicht so. Also das finde ich auch richtig gut.
3: Also, dann bedanke ich mich, Frau Tenbrink, für Ihren Anruf. Grüße nach Witten und begrüße hier im Tagesgespräch nämlich Stefan Heinrich aus Bonn. Schönen guten Tag nach Bonn. Hallo.
4: Ja, schönen guten Tag. Danke für die Einschaltung. Sehr interessanter Beginn der Sendung, darf ich das vorweg sagen.
3: Gerne, schön.
4: Freuen uns. Es wurde gefragt nach der, wie weit einen diese Wahlen den Landtagswahlen jetzt bewegen oder interessieren. Interessieren tun sie mich außerordentlich sehr. Und was Sachsen-Anhalt betrifft, also dem Bundesland, wo es am wahrscheinlichsten ist, dass die AfD nicht nur die Mehrheit bekommt, sondern eventuell auch die Regierung stellen wird, da verstehe ich zum Teil die Aufregung in den Medien nicht. Oder beziehungsweise ich kann sie nur wirklich teilweise nachvollziehen. Da wird sehr viel auch mit Vorurteilen, mit unbegründeten Vorwürfen, mit einseitigen Darstellungen gearbeitet. Ich verstehe die Aufregung nicht. Also die Sachsen-Anhalt ist ein relativ kleines Bundesland, was die Bevölkerung betrifft, so circa 2 Millionen Einwohner. Das ist also so etwa Hamburg. Und daran jetzt also Wohl und Wehe des Abendlandes aufzuhängen an diesem Wahlausgang, halte ich für ein bisschen abenteuerlich.
1: Frau Reimer, ich gehe vielleicht mal drauf ein.
3: Ja, bitte.
1: Also es kommt ja immer darauf an, welches Medium schaut man sich an. Und es gab auch gerade den Aufreger um das Spiegelcover, die Herrn Siegmund aufs Cover gehoben haben und mit dem gefährlichsten Mann Deutschlands betitelt haben, was für viel Furore nicht nur in der Medienlandschaft, sondern auch in der ostdeutschen Zivilgesellschaft, wenn ich das mal so sagen darf, gesorgt hat oder immer noch sorgt, weil natürlich das auch exemplarisch dafür steht, dass die AfD aus der Perspektive von Ostdeutschen, die sich für Demokratieprojekte oder einfach nur für zivilgesellschaftliches Engagement einsetzen, die aber gleichzeitig vor der Herausforderung stehen, dass ihnen zum einen die Fördergelder gestrichen werden und zum anderen sie in der medialen Wahrnehmung und Darstellung eher unterrepräsentiert sind, dann auch noch mit so einem Cover konfrontiert sind, dann natürlich sagen, Mensch, Alter, wieso kriegt es denn nicht hin, dass ihr mal vielleicht uns mehr Sendeminuten und mehr Gehör schenkt? Und vielleicht zu dem Buhai, was Herr Heinrich ja gerade zu Recht auch gesagt hat, was darum gemacht wird, weil wenn man Sachsen-Anhalt und MacPom zusammennimmt, dann sind wir noch noch lange nicht bei den Einwohnerzahlen von NRW. Dennoch ist es natürlich so, da gehe ich kurz mal auf die AfD in Sachsen-Anhalt ein, die hat ja nicht nur ein Wahl-, sondern direkt ein Regierungsprogramm vorgelegt. Und in dem fordert sie etwa in Anführungsstrichen mehr Neutralität von Lehrkräften und will verhindern, dass Kindern, und da zitiere ich jetzt, zu Gehirn gewaschenen, kompetenzlosen, feigen Gesinnungssoldaten des Regenbogen-Imperiums umerzogen werden. Jeden Tag soll da die Deutschlandflagge gehisst werden und die Nationalhymne regelmäßig gesungen werden. Und sie möchte eine Bürgerwacht einführen, 200 Beamtenstellen loyal besetzen und sie möchte den öffentlich-rechtlichen Rundfunk abschaffen. Und das sind alles Punkte, wo man natürlich einmal kurz durchatmen muss, wenn man weiß, was für Menschen mit welchem Hintergrund und mit welchen nationalsozialistischen, rechtsextremistischen Einstellungen in dieser Partei, die in Sachsen-Anhalt als gesichert rechtsextrem gilt, rumspringen. Und deswegen kann ich schon verstehen, dass man sich da Sorge drum macht, wenn die an die Macht käme.
3: Das war eine ausführliche Antwort. Herr Heinrich.
4: Ja, gerne. Also es ist natürlich richtig, ich möchte das von hinten beginnen. Es ist richtig, da gibt es in der Partei im Allgemeinen, in Sachsen-Anhalt im Besonderen, kann ich das nicht beurteilen. Da gibt es sehr schräge Vögel dabei. Ich bin aber alt genug, mich zu erinnern an die Frühzeit der Grünen, ja. Da gab es eine Pro-Pädophilie-Fraktion, ja, die musste auch erstmal aussortiert werden. Und schauen Sie, was aus den Grünen geworden ist. Ich meine, die kann man wählen, die kann man nicht wählen, aber gemessen an damals sind sie heute eine neobürgerliche Biedermeier-Partei, ja, schon fast spießig. Und kamen von Frauenbewegungen, Friedensbewegung, Anti-AKW und so weiter. Ich denke, sowas nivelliert sich mit der Zeit. Wenn die AfD mal rankommt, dann hat das zwei Vorteile. Dann kann sie A zeigen, was sie kann. Wenn sie was kann, dann ist das gut für so ein Bundesland. Wenn sie es nicht auf die Reihe kriegt, dann ist das auch gut, weil dann das zumindest einmal und für alle Mal geklärt ist. Und deshalb verstehe ich die Aufregung nicht.
3: Genau, ich glaube, das mit der Pädophilie, das waren tatsächlich Randgruppen. Das war, glaube ich, nicht so eine zentrale Identität, definitiv nicht, wie es jetzt der Rechtsextremismus im Landesverband der AfD ist. Also, dass diese Partei davon komplett geprägt ist. Also diese Entzauberung, die vermuten Sie, Sie spekulieren dahingehend, Herr Heinrich.
4: Ja, ich sage, also erstmal muss jemand rankommen, um zu zeigen, was er kann oder eben was er nicht kann. Ja, davor ist alles Theorie. Mhm. Und meine Vermutung ist, also meine Annahme ist, egal was dabei rauskäme, es wäre gut. Also wenn sie es auf die Reihe kriegen und die Leute meinen, nach ein paar Jahren, es sei besser für Sachsen-Anhalt geworden oder ein anderes Bundesland, dann ist das okay. Und wenn nicht, weil sie es nicht auf die Reihe gekriegt haben, dann ist das geklärt und die Entzauberung ist da und dann müssen die auch wieder ganz andere Brötchen packen.
3: Aus Ihrer Sicht kann man da durchaus eine Entspannung walten lassen. Frau Reimann, eine Entzauberung im Amt?
1: Nee, ich glaube, diesen Punkt haben wir eindeutig überschritten. Das wäre vielleicht vor 10 Jahren gegangen, als sie sich gerade sozusagen noch darum bemühte, die AfD eigentlich als eurokritische Partei gegründet zu sein. Sie hat sich ja dann aber sehr, sehr schnell auf das Thema Migration und auch auf das vermeintliche Nischenthema, was ich jetzt als nicht so doll nischiges Thema Ostdeutschland und Nachwendeidentität gesetzt und ist damit total erfolgreich. Also ich möchte es nochmal sagen, wenn man jetzt an diesem Punkt so eine Partei, die ja in dem Bundesland Sachsen-Anhalt als gesichert rechtsextrem, und dass wir da überhaupt drüber diskutieren 2026 mit unserer Geschichte, mal machen ließe, ich glaube, dann würden wir uns mit Zuständen, die sich in den USA ja jetzt auch entwickelt haben, früher oder später konfrontiert sehen. Es geht ja nicht nur darum, dass sie sozusagen mehr in Anführungsstrichen Neutralität von Lehrkräften und pipapo, alles, was ich gerade schon aufgezählt habe, sondern sie will eine Bürgerwacht einführen. Also sie möchte Menschen, und das wurde gerade nochmal im Wahlkampf betont, die sozusagen schießfähig sind und in Schützenvereinen sind, dazu befähigen, die Polizei zu unterstützen. Da kann man sich schon fragen, was sind das für Zustände, warum muss das etabliert werden in Sachsen-Anhalt und wohin kann das dann führen, dass solche Bürgerwachten auf den Straßen rumlaufen, bis hin zu dem Hinterfragen, dass Beamtenstellen offensichtlich nicht loyal besetzt sind und sie dann da ihre Menschen mit reinsetzt, bis hin zu dem öffentlich-rechtlichen Rundfunk abschaffen. Das sind alles Zustände, die demokratische Grundrechte beschneiden und wo ich vorwarnen möchte.
3: Sagt Marieke Reimann, Autorin, Journalistin, mein Gast heute hier im WDR5-Tagesgespräch. Herr Heinrich, danke schön für Ihre Position. Grüße gehen nach Bonn. Ich lese aus der WDR 5 App. Unsere Hörerin Heidi aus Hamm schreibt, ja, die Wahlen machen mir Angst, weil ich viele unterschiedliche Beiträge gehört habe, wie Einfluss genommen werden kann auf die Besetzung von Stellen in Justiz und Behörden. Im Schulwesen haben Sie auch schon gerade gesagt, Frau Reimann, kann viel Einfluss genommen werden. Das ist vielleicht nicht immer sofort spektakulär, aber klug organisiert und vieles ist möglich. Ich glaube, das ist unterschätzt, ein Großteil unserer Bevölkerung. Da sprechen Sie, glaube ich, aus der ähnlichen Perspektive daraus. Jetzt könnte man sagen, also wenn Sie das so formulieren, Frau Reimann, eben diese eindeutig auch vom Verfassungsschutz als gesichert rechtsextrem, vor allen Dingen eben in Sachsen-Anhalt, die AfD, trotzdem schafft sie in Umfragen 41% der Wählerinnen und Wähler der Befragten zu erreichen, anzusprechen. Sie beschäftigen sich mit, in Anführungszeichen, dem Osten. Wie ist Ihre Erklärung dafür?
1: Also erstmal, das zeigt ja auch die aktuelle Autoritarismusstudie, vormals Mitte-Studio, dass einfach 61% der AfD-Wählenden in West und...
3: Da sind Sie kurz aus der Leitung geflogen, Frau Reimann. Wir gucken, dass wir Sie auf jeden Fall wieder erreichen. Und bis dahin schauen wir einmal nach Münster. In Münster ist unsere Hörerin Marion Gitzel. Hallo, Frau Gitzel. Frau Reimann ist uns kurz aus der Leitung geflogen, aber wir fangen einfach schon mal an und holen Sie gleich auf jeden Fall wieder dazu. Frau Gitzel, hallo. Können Sie mich hören?
5: Wen möchten Sie jetzt haben?
3: Sie sind bei WDR 5 im Tagesgespräch. Wollten Sie da hin, Frau Gitzel?
5: Ja, das wollte ich.
3: Das ist gut.
5: Ich habe gerade noch mein Radio ausgemacht und dadurch habe ich da was verpasst.
3: Ach so, also, ich habe gerade noch erzählt, unser Gast hier im Tagesgespräch, ja. Marieke Reimann, Autorin, Journalistin, ist gerade auch kurz aus der Leitung geflogen. Wir versuchen sie gerade zu bekommen, aber ich dachte, ich spreche sie einfach schon mal an, dann können wir ja schon mal drüber sprechen. Wir sind im Tagesgespräch, wir sprechen über die Wahlen in Sachsen-Anhalt, Mecklenburg-Vorpommern und Berlin und ob Sie das verfolgen?
5: Ja, natürlich. Ich bin Sachsen-Anhaltinerin. Ich komme aus Dessau. Ich bin dort geboren worden, 1947. Also ich habe die ganze, wir sind immer abgehauen, 1988, mein Mann und ich. Also ich habe die ganze DDR erlebt, sozusagen. Durchlebt, durchlitten und was alles passiert ist dort in der Zeit. So, und ich verfolge das natürlich intensiv, das interessiert mich doch.
3: Welche Gedanken machen Sie sich dabei? Sind Sie besorgt oder wie sehen Sie das? Unser Hörer eben sagte, ich bin ganz entspannt, die sollen mal machen.
5: Wissen Sie, es ist ein Unterschied. Ich sehe das jetzt hier von Münster aus. Ich kann das gar nicht mehr so beurteilen, als wenn ich dort noch wohnen würde. Ich habe auch im Vorgespräch gesagt, ich kann nicht bestimmt sagen, dass ich nicht auch AfD wählen würde, dort an der Basis, wenn ich dort noch wohnen würde. Ich weiß es einfach nicht. Und natürlich beschäftigt mich das, weil da sind Punkte dabei, die kann man nicht für gut befinden von der AfD. Also dieses Rückwärtsgewandte, das ist natürlich, das ist unmöglich. Und die sollten mal nicht vergessen, wie das war, als wir eine Mauer hatten. Die sprechen heute alle aus einer freien Welt, sagen wir mal so, insgesamt freien Welt, wo sie überall hinreisen können, auch die AfDler. So, und das war damals nicht möglich. Und das war für mich so eine schlimme Erfahrung, dass wir 1988 dann noch kurz vor Ende der DDR geflüchtet sind, mein Mann und ich, weil wir einen Kanal voll hatten und weil ich nicht wusste, ob ich meine Mutter noch mal wiedersehen werde vor ihrem Ende. Das war so schlimm. Also ja.
3: Das heißt, wenn Sie jetzt so sagen, wenn Sie sehen, wie die Wahlen jetzt ausgehen, sehen Sie da quasi Ihre eigene Geschichte da auch wieder oder ist es für Sie etwas, dass Sie sagen, ich verstehe gar nicht, wie die so stark werden konnten? Was geht Ihnen da durch den Kopf?
5: Ja, mir gehen noch die anderen Parteien durch den Kopf, die nicht so richtig so das kleine Volk vertreten. So. Da schöpft ja die AfD ein bisschen was ab von dieser Unzufriedenheit, die so allgemein herrscht. Und von daher, ja, ich weiß auch nicht. Ich fühle mich da so hin und her gerissen. Aber es ist halt mein Land. Ich komme aus Dessau wie der Dieter Hallervorden und der spricht ja jetzt für die CDU. Und ja,
3: Also gut, das bewegt sie auf jeden Fall auch. Frau Gitze, ich danke Ihnen sehr für Ihren Anruf, dass Sie Ihre persönliche Geschichte hier auch geteilt haben. Das ist, glaube ich, auch etwas, was einem dann auch immer schnell den Zugang dazu auch ermöglicht. Sobald man da eben auch einen persönlichen Zugang hat, sieht man die Dinge vielleicht auch nochmal anders. Und das ist vielleicht ganz gut auch zu wissen, auch hier im Tagesgespräch. Nadine Klein aus Recklinghausen ist da. Frau Gitzel, vielen Dank. Grüße nach Münster. Hallo, Frau Klein.
6: Hallo, ja. Wahlen im Osten, das geht uns an, eine Menge geht uns das an, definitiv. Weil es ja auch Einfluss auf alle haben könnte, ne? Auch auf uns. Mhm. Ja, also auch je nachdem, wie die Parteien gewählt werden, sag ich mal, ne? Und warum die Parteien gewählt werden, vor allen Dingen meistens werden gewisse Parteien meines Erachtens aus Unzufriedenheit gewählt, ist ja so mein Empfinden halt. Und das kann natürlich sich bundesweit niederschlagen dann auch.
3: Das ist wohl tatsächlich auch die Sorge, also dass man sagt, irgendwie das wirkt sich auf andere Parteien auf. Es ist ja auch noch unklar, welche Parteien überhaupt alle auch gewählt werden, wer ins Parlament kommt und wer nicht. Je nach Bundesland ist das ja da unterschiedlich in der Situation. Frau Klein, wenn Sie sagen, das geht uns alle was an, also Sie kommen aus Recklinghausen, weil wenn wir auch auf die bundesweiten Zahlen schauen, da liegt die AfD bei 28%. Also wie beschäftigt Sie das? Also das führt Sie das auch zu dem Punkt, dass Sie sagen, naja, so weit ist das alles jetzt gar nicht voneinander entfernt, da muss man doch durchaus genauer hingucken?
6: Ich finde schon. Ich finde leider schon, ja.
3: Ich würde gerne mal gucken, Frau Reimann, habe ich Sie wieder?
1: Ja, ich bin wieder da.
3: Wunderbar.
1: Ich frage mich, wohin Sie mich noch gehört haben, aber Sie werden mich gleich abholen.
3: Genau, also Sie waren zügig verschwunden. Insofern,
1: oh Gott, schade.
3: Insofern, wir knüpfen einfach dann gleich nochmal an und schauen, wo wir Sie wieder finden. Frau Klein aus Recklinghausen hat gerade beschrieben, dass die Wahlen auch Sie auch durchaus angehen und dass das auch durchaus etwas ist, was vielleicht quasi auch Vorbildcharakter haben kann für andere Länder. So habe ich Sie verstanden, Frau Klein. Korrigieren Sie mich, wenn ich Sie da falsch wiedergebe. Genau. Und unsere Hörerin zuvor hatte aus Münster angerufen, selber aus Dessau kommend, dass sie die anderen Parteien auch kritisiert hat. Also dass quasi die AfD deswegen auch vielleicht profitiert, weil die anderen vielleicht nicht so gut das gebracht haben, was sie versprochen haben vielleicht oder was von ihnen erwartet wurde. Welche Verantwortung sehen Sie vielleicht auch an den anderen Parteien, dass die AfD diese Stärke gewinnen konnte?
1: Ja, absolut. Ich gehe da mal direkt rein. Der eine Grund ist natürlich der, dass wir, das sagt die aktuelle Autoritarismusstudie, vormals die Mitte-Studie, dass wir ein geschlossen ausländerfeindliches Weltbild haben in West und Ost. Also 61% der AfD-Wählenden haben dieses ausländerfeindliche Weltbild und das steigt im Westen gerade an, liegt da bei 19,3%, im Osten allerdings bei 31%. Also wir sehen schon, das ist was, was die AfD auch anspricht. Dazu kommt, Sie haben es gerade erwähnt, wenn wir auf die Gründe für den Wahlerfolg der AfD bei der Bundestagswahl 2025 gucken, dann ist es auch die Frage danach, nicht nur warum wurde AfD gewählt, sondern warum wurden die etablierten demokratischen Parteien nicht gewählt. Und das ist was, wenn man in die ostdeutschen Wählende reinfragt, dann ist das auch sozusagen eine Abwahl des westdeutschen Establishments, sage ich mal. Es ging auch darum, einen Denkzettel zu verpassen, der dann dadurch, wie so diesen Politikertyp Friedrich Merz, der nur unser Kanzler ist, noch verstärkt würde, weil der ist im Osten wirklich kein Gewinnertyp. Der ist, verkörpert den typisch Strombergschen Besserwessi, was er nicht besser macht dadurch, dass er zum Beispiel letztes Jahr um den CDU-Kandidaten Sven Schulze, der da Ministerpräsident bleiben will in Sachsen-Anhalt, unterstützen wollte, in der traditionsreichen Hyparschale in Magdeburg auftrat und dann vor ostdeutschem Publikum verkündete, dass er Glück gehabt hätte, dass er im Westen geboren sei und nicht aus dem Osten käme. Und das ist sozusagen ein bundesdeutscher Politikertyp, der sich so auch fortsetzt, weil die Älteren unter Ihnen und auch die Jüngeren, wenn sie sich damit beschäftigen, erinnern sich vielleicht auch noch an den Wahlkampf 2002 und 2005, wo Edmund Stoiber Kanzler werden wollte, kurz davor war und dann von Gerhard Schröder geschlagen wurde. Und dann im Wahlkampf, als Angela Merkel ersten Wahlkampf hatte, ständig auf die Ostdeutschen abhob, weil er durch deren Stimmen eben nicht Kanzler geworden war, dann sowas sagte wie, dass er nicht akzeptiert, dass erneut der Osten bestimme, wer nur in Deutschland Kanzler wird und es auch nicht sein dürfe, dass die Frustrierten über das Schicksal des Landes bestimmen.

0: von ihr die Wähler wieder abwandern könnten, wenn die anderen Parteien denn etwas sich verändern könnten. Kann man das auch so sagen?
1: Ja, auf alle Fälle. Es geht dabei, und das möchte ich auch nochmal erwähnen, aber auch um Präsenz. Also gerade, ich bleibe jetzt beim Thema Ostdeutschland, aber wir haben das im ländlichen Raum in Westdeutschland sicher ähnlich. Wenn ich mir da anschaue, wie die Parteienpräsenz vor Ort ist, also die Büroverteilung nenne ich es mal, dann haben wir bei CDU, SPD, Grünen und FDP 90% der Parteibüros, die im Westen sind. 10% im Osten. Ich glaube, das spricht schon Bände. Mhm. Und die AfD hat von Anfang an auch da geschaut, dass sie im Osten präsenter ist, weil sie hat 45% ihrer Parteibüros im Osten. Ich erinnere mich noch gut an einen Bürger aus Zedenik, das ist ein kleiner Ort in Brandenburg, die dieses Jahr Bürgermeisterwahl hatte, der noch betont hat, er hätte nicht AfD gewählt, aber auch auf den Marktplatz zeigte und sagte, naja, wen sollen wir denn hier wählen, wenn nur die AfD präsent ist? Und in der Tat, ich habe es dann nochmal nachgeschaut, SPD, CDU, Grüne, Linke, die hatten alle keinen Kandidaten, keine Kandidatin in dem Ort gestellt. Mhm. Da bleibt dann die Frage, wen sollen wir denn noch wählen, wenn A, niemand vor Ort ist und B, niemanden Kandidaten aufstellt.
0: Sagt Marieke Reimann, Autorin, Journalistin, und hat das Buch geschrieben, Zweite Wende, warum Ostdeutschland uns alle angeht. Wir sind hier im WDR-5-Tagesgespräch. Es geht um die Wahlen, die jetzt anstehen in Mecklenburg-Vorpommern, Sachsen-Anhalt und Berlin. Frau Klein, danke schön. Grüße gehen raus nach Recklinghausen. Und Raimund Noteis begrüße ich hier im WDR-5-Tagesgespräch. Hallo, Herr Noteis.
2: Ich glaube, das Problem ist, dass weltweit fast schon die Menschen gegen ihre eigenen Interessen stimmen. Also in den USA war das so. Und zu Sachsen-Anhalt, also auch wenn ich mir den Typen ansehe, der da für die AfD antritt, der kommt mir vor wie so ein Handelsvertreter, der einen Bauern, der nur eine Kuh hat, eine Melkmaschine verkauft und dafür die Kuh in Zahlung nimmt. Also, ich weiß auch nicht, was das ist, warum die Menschen gegen ihre... Sie lesen das Parteiprogramm oder ist es denen egal? Ich weiß es nicht. Mich lässt das ratlos zurück.
0: Aber er ist ja, also er gilt ja durchaus als sehr, also Sie sprechen auch vor allen Dingen von Ulrich Siegmund in Sachsen-Anhalt, der Spitzenkandidat, der, Sie haben es gerade gesagt, Frau Reimann, auch auf dem Titelcover des Spiegels abgebildet ist, mit dem er jetzt quasi durch die Lande geht und wie so ein Auto, wie so ein Posterboy quasi diese Spiegelcover auch verschenkt und unterschreibt. Also bessere Promotion kann man eigentlich gar nicht haben für Lau. Wie erklären Sie sich, was er eben schafft, also wie er die ganzen Menschen auch überzeugt? Also er kommt ja charismatisch rüber, freundlich, wird ja das freundliche Gesicht auch genannt der Partei. Das, was Sie gerade geschildert haben, ist ja alles andere als freundlich. Aber bringt er da etwas, legt er da etwas in eine Waagschale? Was triggert Menschen, ihn so zu wählen? Haben Sie da eine Ahnung von?
1: Ja, also ich glaube, dass wir alle von uns selbst vielleicht auch wissen, dass so eine Wahl beim Wahlzettel in der Kabine stehen und was ankreuzen nicht immer sich rational erklären lässt, sondern vielleicht auch manchmal etwas Emotionales hat. Nicht alle beschäftigen sich leider mit Wahlprogrammen. Ich würde mir das wünschen, aber ich nehme schon auch in meinem Freundes- und Bekanntenkreis wahr, dass eher selten Wahlprogramme gelesen werden von Menschen, die nicht JournalistInnen oder PolitikerInnen oder Ähnliches sind. Und dann spielt natürlich Charisma, Ausstrahlung und Verkaufe eine große Rolle. Also, und wenn ich da jemanden habe wie Herrn Siegmund, der noch relativ jung ist, für einen Politiker ziemlich gut aussieht und mit viel Charisma Dinge rüberbringt, dann ist es vielleicht manchmal dem einen oder anderen gar nicht so wichtig, was er da eigentlich erzählt. Hauptsache, der kommt als guter, und er ist ja BWLer ursprünglich, er kommt da irgendwie als Verkäufer rüber, und dann scheint es den Leuten so ein bisschen egal zu sein, weil sie sich durch ihn irgendwie angesprochen fühlen. Und das ist ja was. Und Herr Noteis hat es gerade schon angesprochen, das erleben wir ja auch international. Also das erleben wir bei Trump, der zweimal gewählt wurde, der auch nichts besonders inhaltlich Starkes gesagt hat, eigentlich dadurch heraussticht, dass er permanent lügt und anderen vorwirft, dass sie lügen würden, also das komplett umdreht, und dennoch zum US-Präsidenten gewählt wurde. Also das ist auch was, wo man ja weiß, sind nicht alle Amerikaner irgendwie total verblödet, sondern da ist einfach irgendwie was gelungen, was die Leute mit simpler Sprache anspricht, wo sie denken, ja gut, ich habe hier immer weniger im Portemonnaie, vielleicht ist jetzt er wirklich derjenige, der das irgendwie wuppen kann. Es zeigt sich gerade, dass er weiß Gott nicht derjenige ist, sondern alles noch teurer wird unter ihm. Aber das sind einfach Menschenfänger, denen es dann gelingt, da Leute für sich zu gewinnen, ja, natürlich.
0: Sie haben eben auch nochmal beschrieben, also den Besser-Wessi, der immer noch aktuell ist. Und natürlich ist es natürlich brutal, wenn ein Bundeskanzler eben vom Glück spricht, im Westen geboren.

0: zu sein, was man gar nicht so richtig begreifen kann, wie das eigentlich passieren kann, aber das ist vielleicht nochmal eine andere Sache, aber wenn Sie für Ihr Buch recherchieren oder wenn Sie als Journalistin arbeiten, wie sehr fühlen sich die Menschen, mit denen Sie sprechen, auch tatsächlich nicht angesprochen in der Bundesrepublik, in der Politik? Also wie sehr definieren Sie sich vielleicht auch als Ostdeutsche, weil sie so eben auch definiert werden und eben doch irgendwie extra betrachtet werden?
1: Also ich glaube, dass vor allen Dingen von Friedrich Merz sich sehr wenige Menschen, egal ob Ost oder West, angesprochen fühlen, weil er sich ja auch schon öfter hingestellt hat und gesagt, er sei irgendwie gehobene Mittelschicht. Da fragt man sich schon so, okay, jemand, der mit einem Privatjet zu einer Hochzeit fliegt, ob der jetzt noch gehobene Mittelschicht ist, weiß ich nicht. Im Osten ist das nochmal die spezielle Situation, dass sozusagen solche Typen dann das bestätigen, was Ostdeutsche permanent erleben. Ich meine, wir haben 36 Jahre nach der Wiedervereinigung. Von den 40 DAX-Unternehmen, die wir haben in Deutschland, ist kein einziges aus dem Osten. Von den 252 Vorstandsmitgliedern in DAX-Unternehmen ist eine einzige aus dem Osten. Und das lässt sich halt so durchziehen, wenn wir zum Beispiel dahin schauen, dass das Vermögen der Haushalte in Westdeutschland immer noch doppelt so hoch ist wie das der im Osten. Oder Ostdeutsche durchschnittlich, ich hebe jetzt mal auf mein Heimatbundesland ab, da kann man es nämlich sehr exemplarisch durchdeklinieren. Da verdient jeder Dritte in Mecklenburg-Vorpommern 2.700 Euro brutto und ein paar Kilometer weiter in Hamburg sind es 4.500 Euro brutto. Also das sind so Zahlen, mit denen Ostdeutsche im Alltag konfrontiert sind, bis hin dazu, dass natürlich, was ich gerade schon angesprochen habe, diese Repräsentationsfrage, die gilt auch für andere, die gilt auch für Menschen mit Migrationsgeschichte, die gilt auch für Arbeiterkinder, auch nicht geklärt ist. Also jemand, der im Chefsessel sitzt in Deutschland, ist überwiegend akademisch, wohlhabend und aus dem Westen und weiß. So, und das ist eine Geschichte, da müssen wir auch gesamtdeutsch ran.
0: Herr Nodeis, ich würde Sie gerne mal kurz fragen, also wir haben es jetzt so ein bisschen noch aufgedröselt mit Frau Reimann, also Sie sagten ja, Menschen wählen gegen ihre eigenen Interessen, aber wenn das alles in die Waagschale fällt, ist es dann vielleicht nicht nur gegen das eigene Interesse, sondern auch gefüllt eben mit Fragen und Kritik, die sich angehäuft hat über die Jahre?
2: Ja, ich möchte nochmal auf den Osten zurückkommen. Ich habe mir damals erhofft, dass etwas Neues aus dem Osten kommt, und zwar mehr Gefühl für Gleichheit. Also ich habe das dann mitbekommen, wie die Leute danach, wo war das noch, wo die SED da residierte, ihre Wandlitz, ne? Wandlitz.
0: Was ist Ihnen da aufgefallen?
2: Dass die dann sagt, oh, die haben in Saus und Braus gelebt. Und ich habe mir gedacht, okay, das ist, so schlimm ist das ja nicht mit dem Saus und Braus. Da gibt es ganz andere Sachen, wie Ceausescu gelebt hat und so. Aber da habe ich mir eben erhofft, ein Gefühl von mehr Gleichheit, weil die Ungleichheit nahm ja damals schon zu, im Westen auch, ne? Und das ist überhaupt nicht gekommen. Also für mich war das eine riesige Enttäuschung, diese Wahlen im März 1990, wo ich meine, man im Grunde auf einen eigenen Weg in die Demokratie verzichtet hat und die Bürgerrechtler so in die Ecke gestellt hat. Ne?
0: Das hätten Sie sich erhofft, auf jeden Fall, Frau Reimann. Also mehr Gefühl für Gerechtigkeit, also aber auch mehr Einflussnahme, mehr Vorbild sein können. Vielleicht dann nochmal ganz kurz, wenn Sie darauf eingehen können. Man hätte das mitnehmen können, aber irgendwie, wie sehen Sie diese Frage, diese Beobachtung von Herrn Nodeis?
1: Also erstmal muss ich dazu sagen, das ist ja, die Wiedervereinigung wurde von den Ostdeutschen selbst herbeigeführt, weil die friedliche Revolution konnte nur stattfinden, weil millionenfach auf die Straße gegangen wurde, vor allen Dingen 89 bei den Montagsdemonstrationen. Das ist vielleicht ein wichtiger Punkt, dass sich dann doch viele verblendet haben lassen, ich sag mal von den coolschen Worten der blühenden Landschaften, die dann auf sie zukämen. Wer kann einem da welche Schuld zuweisen, wenn Leute dann auf einmal, die aus einer Mangelwirtschaft kommen, die Möglichkeit haben, die Reisefreiheit zu haben und die Freiheit, Dinge zu bekommen, auf die sie sonst paar Jahre oder paar Jahrzehnte sogar warten mussten. Ich kann das so nicht mehr nachvollziehen. Ich war damals 3 Jahre alt und war nicht in der Lage zu wählen. Aber natürlich wurde das auch, und das habe ich ja in meinem Kapitel zu den Medien nochmal nachgewiesen, auch dadurch beunstigt, dass viele Medien schnell von der Aufbruchsstimmung, also auch der wortwörtlichen, die sich in den Artikeln wiedergefunden hat, wo es um Aufbruch und Gemeinsamkeit und so weiter ging, schnell hingekommen ist zum Abschwung, zum Jammertal, zum Opfermythos, was begleitet wurde. Einmal durch das Wording eben in Nachrichtensendungen und Nachrichtenartikeln, aber auch da wieder durch zum Beispiel Spiegelcover, wo dann drauf stand Milliardengrab, Doppelpunkt, Aufschwung Ost oder Absturz Ost oder Jammertal Ost etc. pp. Das lässt sich leider so fortführen und hat, glaube ich, dann so eine Stimmung, die Herr Noteis gerade noch beschrieben hat, vielleicht dann auch unterstützt in der Ausbildung von Vorurteilen, die niemandem was gebracht haben.
0: Das kann man definitiv sagen nach 36 Jahren, dass Vorurteile da gar nichts gebracht haben und die Stereotype, die gefüttert wurden. Herr Noteis.
1: Ging ja selten was.
0: So ist es wohl. Herr Noteis, ich danke Ihnen für Ihren Anruf, für Ihre Gedanken. Und Peter Barkow aus Köln ist bei uns im Tagesgespräch. Hallo, Herr Barkow.
3: Ja, guten Tag, Frau Schnell, und Gruß in die Runde. Ja, ich wollte auch noch was zu sagen. Mir fällt nämlich gerade ein, wo Herr Merz gerade im Gespräch war, mit einer Äußerung, dass er das Glück hat, im Westen geboren zu sein. Er hat aber auch gleichzeitig mal gesagt, ja, wenn ich jemandem was erkläre, hier aus dem Westen, das versteht er sofort. Bei ehemaligen DDR-Bürgern dauert das noch ein bisschen länger. Aber dann verstehen sie es auch. Das hat er im Fernsehen gesagt. Also,
1: ja, das hat er im Tagesthemen-Interview gesagt, 2024.
3: Ja, aber das
1: genau, ja, das muss man sich mal kommen lassen.
3: Ja, das muss man sich mal vorstellen. Das ist für mich unverständlich, wie einer so abschätzig reden kann. Das hat ja der Stoiber damals auch gesagt, nachdem er die Wahl vergeigt hatte, hat er gesagt, ich lasse nicht mal zu, dass die Wahl im Osten entschieden wird. Ja, was sind das denn für Aussagen? Ne? Wir sind alle ein Volk und ja, aber die zählen, dürfen da nicht so viel zählen. Die dürfen nicht, ja klar, 2002 sind die Wahlen im Osten entschieden worden. Einmal Hochwasser und einmal durch die Frage Frieden, ne? Wegen Irakkrieg damals.
0: Irakkrieg. Ja, aber genau, das war, glaube ich, gar nicht die Frage, die Sie stellen wollten, glaube ich. Sie hatten wegen was anderem angerufen, kann das sein?
3: Ja, das war natürlich die Sache, dass natürlich, ich sehe natürlich die beiden Kandidaten und da sehe ich natürlich, dass der Punkt, dass natürlich der Herr Siegmund enorm eloquent ist, das ist ja auch schon gerade gesagt worden, er ist sehr beredsam, er bringt die Dinge rüber und das wird natürlich nächste Woche, ich befürchte im NDR ist ja das Spitzengespräch, ein Fiasko werden für den Herrn Schulze, der ja ein bisschen, ja, wie soll ich sagen, etwas grimmig oder bärbeißig daherkommt, nicht diese Ausstrahlung hat. Der kann das zwar alles nicht erklären, aber der wird gegen den Herrn Siegmund, glaube ich, nicht so gut aussehen. Klar, die sozialpolitische Programm, was ja die AfD hat in Sachsen-Anhalt, was ja ganz konträr zum Bundesparteiprogramm ist, nämlich 50 Euro zusätzlich Kindergeld, beim ersten Kind 150 Euro, beim zweiten Kind extra und dann nochmal spezielle Geburtsprämien auswerfen in Höhe von 1.000 Euro. Ja, das erinnert mich ein bisschen alles an die DDR. Ich dachte immer gesagt, ja, das ist DDR-Leid. Da wird ja auch noch die alte Nationalhymne wieder gesungen. Ja, die ist ja nicht so falsch. Ich meine, den Text kann man durchaus unterschreiben. Aber dass man wieder diese Sehnsucht hat danach und das hat ja die AfD gerade in Sachsen-Anhalt sehr gut verkörpert.
0: Ich will Sie nur ganz kurz noch vielleicht noch mal einmal auf die Ursprungsfrage noch mal führen. Also wie sehr beschäftigt Sie das? Also ich höre, es beschäftigt Sie sehr. Aber was sind die Befürchtungen, die Sie haben? Also Sie könnten ja auch, also wir haben es ja geklärt, auch mit Frau Reimann zusammen, die Wahlen im Osten oder Ostdeutschland geht uns alle was an durchaus. Was ist Ihre Perspektive? Also was würden Sie sagen so unterm Strich? Warum ist das für Sie wichtig, wie diese Wahl am Ende in Sachsen-Anhalt oder in Mecklenburg-Vorpommern ausgeht?
3: Für mich ist das sehr wichtig, weil ich bin ich bin Bundesbürger, ich bin am Westen aufgewachsen, aber ich habe weitläufig Verwandte in der DDR gehabt und ich war sehr oft auch in der DDR. Ich kenne die DDR noch so aus eigener Anschauung heraus.
0: Ja.
3: Und das verbindet mich eben halt auch zu diesem Punkt, dass ich sagen kann, das beschäftigt mich natürlich auch. Wie geht es politisch weiter? Das ist für mich das große Problem. Haben wir nachher in der Politik, kommen wir dazu, dass wir nachher in Sachsen-Anhalt, das Land, dass wir ständig nachher Gerichtskonflikte haben, Bundeszwang und alles, was es gibt, weil irgendwas nicht so läuft, wie dass es dann sehr unharmonisch zugeht zwischen Bund und Land. Und es gibt dann, wir fokussieren uns nachher vor allen wirtschaftlichen Problemen, die wir eigentlich haben, letztendlich auf diese Fragen nachher sehr stark. Und wie wird das werden mit dem Ministerpräsidenten, wenn da jetzt der Herr Siegmund auftaucht, wird der überhaupt begrüßt oder wie läuft das ab? Und wie funktioniert das überhaupt? Ne? Das,
0: und auch ZDF-Wahlbarometer, Politbarometer sagt ja auch, dass 2/3 der Befragten einen Ministerpräsidenten der AfD ablehnen. Also es ist jetzt nicht so, als wenn da jetzt viel entgegenkommen würde. Frau Reimann, also wozu könnte das führen, wenn er tatsächlich doch die Regierung bilden könnte?
1: Naja, das habe ich ja ganz zu Beginn der Sendung schon gesagt, dass die AfD da nicht nur Wahlprogramm, sondern Regierungsprogramm vorgelegt hat und wir uns dann mit solchen Dingen auseinandersetzen müssen, dass Lehrkräfte neutral, an Anführungsstrichen, so wird es da formuliert, gemacht werden sollen, bis hin zu der Bürgerwacht, über die wir auch schon gesprochen haben, bis hin zu loyaleren, ich setze auch wieder in Anführungsstrichen, Beamten und der Abschaffung des öffentlich-rechtlichen Rundfunks. Mhm. Also der MDR steht da vor einer Herausforderung. Vielleicht aber noch zwei Gedanken zu der Wahl, die uns bevorsteht. Ich meine, Herr Schulze, Herr Baku hat es gerade schon gesagt, der sieht blass aus gegen einen sehr charismatischen Siegmund. Auch da frage ich mich aus einer parteipolitischen Perspektive immer, warum schafft man es nicht, mal ein bisschen humorvollere, charismatische Menschen zu stationieren, die trotzdem auch genug Schmackes für das Amt mitbringen? Das ist eine Sache. Warum muss in Deutschland Politik immer langweilig und unlustig sein? Das ist, glaube ich, auch eine Lehre, die wir woanders, in den USA zum Beispiel, gesehen haben. Herr Schulze muss sich aber auch fragen, er lehnt den Unvereinbarkeitsbeschluss oder die Aufrüttelung dessen ab. Also er sagt, links wie rechts arbeiten wir nicht zusammen. De facto wird aber sowohl in Thüringen als auch in Sachsen zum Beispiel natürlich mit der Linken zum Beispiel schon mehrheitsfähige, regierungsfähige Mehrheiten geschaffen. Das ist eine Situation, mit der muss sich Herr Schulze auch auseinandersetzen. Und da kann er auch eigentlich jetzt gerade im Wahlkampf nicht mehr so tun, als sei das eine Situation, der müsste sich nicht auseinandersetzen. Und dann vielleicht noch ein Wort. In MacPom sieht es ja ein bisschen anders aus. Also da erleben wir nämlich in puncto Kandidat, Kandidatin mit Manuela Schwesig, eine Ministerpräsidentin, die es schafft, sich mit ihrer Mecklenburg-Vorpommern SPD von der Bundes-SPD zu emanzipieren. Und der ist ja dadurch gelingt, seit 5 Monaten 11 Prozentpunkte zuzulegen. Das sucht, glaube ich, seinesgleichen. Das heißt, wenn man so in die Betrachtung der Unterschiede der beiden Bundesländer, in denen jetzt gewählt wird, geht, muss man da nochmal in MacPom genau hingucken, wie schafft es die SPD in MacPom gerade, dass sie sozusagen an Zuspruch gewinnt, während die AfD dort stagniert.
0: Mhm. Haben Sie eine Erklärung dafür?
1: Ja, also das meinte ich ja gerade, dass Manuela Schwesig es gelingt und das macht sie ja auch sehr medienwirksam, sage ich mal. Ich sehe sie ja hier und dort und überall, indem sie sich von der Bundes-SPD emanzipiert, zum Beispiel sagt, die Gesundheitsreform, lieber Merz, lieber Klingbeil, die ihr da gerade verabschiedet habt, die ist total Nonsens, macht ihr das mal bitte wieder rückgängig. Und sie pocht halt auf, ich sag mal, landestypische Probleme und dass sie zum Beispiel dabei bleibt, dass die Kita-Plätze in Mecklenburg-Vorpommern alle kostenlos sind. Mhm. Und das ist was, das trifft natürlich auf Gegenliebe in Mecklenburg-Vorpommern, weil kostenlose Kita-Plätze ermöglicht es einmal vor allen Dingen Frauen besser im Beruf Fuß zu fassen. Und gleichzeitig ist es ja auch ein Punkt, wo klar wird, Familienpolitik insgesamt ist hier eine sozialdemokratische Angelegenheit, die von der Ministerpräsidentin auf dem Schirm ist.
0: Sagt Marieke Reimann. Und wir haben gemeinsam beobachtet im WDR-5-Tagesgespräch, wie die Wahlen oder wie wir auf die Wahlen aus Nordrhein-Westfalen blicken, die stattfinden in Mecklenburg-Vorpommern, Sachsen, Anhalt und Berlin. Wir haben vor allen Dingen über Berlin weniger gesprochen. Ja. Es gibt aber noch ganz viele Themen, über die man noch sprechen könnte. Und das Gute ist, Frau Reimann, Sie sind hier bald wieder in WDR 5 in Neugier genügt. Zu Gast nämlich am kommenden Montag. Da sind Sie eingeladen in die WDR 5 Redezeit in Neugier genügt. Und da werden wir diese Themen mit Ihnen auch nochmal vertiefen können, mit den Kolleginnen und Kollegen. Ich bedanke mich aber heute schon für Ihre Expertise hier im WDR 5 Tagesgespräch. Herr Baku, danke für Ihren Anruf und auch danke an all die anderen, die mitgemacht haben und ihre Perspektiven hier eingebracht haben in dieser Runde. Ja. Mein Name ist Elif Chanel. Ich wünsche Ihnen noch einen guten Tag und kommen Sie gut durch die Zeit und hier gleich das WDR 5 Mittagsecho. Tschüss.

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1: Ich bin Johannes Döbbelt. Hallo, willkommen bei uns. Gut zwei Wochen vor der Landtagswahl schauen wir gleich mit unserer Reporterin nach Sachsen-Anhalt. Unsere Reporterin hat dort mit ganz verschiedenen Menschen über die Stimmung vor der Wahl gesprochen und auch über den AfD-Spitzenkandidaten Ulrich Siegmund. Und auch das gleich ein Thema bei uns. Russland hat letzte Nacht erneut die Ukraine massiv angegriffen.
2: Wir befinden uns hier im Stadtteil Solomjanski. Hier wurde ein 9-stöckiges Gebäude beschädigt. Morgen wird in Kiew ein Trauertag sein.
3: Ich habe beispielsweise zwei Frauen getroffen, die gesagt haben, ja, das ist unser Uli. Und mein Gefühl war, dass sie den Eindruck haben, ja, wenn sie für AfD wählen, dann sind alle ihre Probleme gelöst.
4: In diesen Zeiten, wo die Weltlage wirklich so beschissen ist, ist es doch wirklich das Gebot der Stunde, etwas Vorsorge zu leisten. Nicht einfach zu sagen, hey, wir zocken und alles ist prima.
1: Ja, und damit am Ende waren die deutschen Gasspeicher gemeint. Ob die jetzt halb voll oder halb leer sind, ist vielleicht eine Frage der Perspektive. Jedenfalls sind die deutschen Gasspeicher aktuell nur etwa zur Hälfte gefüllt. Das ist der niedrigste Stand seit Jahren zu dieser Jahreszeit. Der Bundesverband der Verbraucherzentralen hat sich dazu schon zu Wort gemeldet und gewarnt, dass das für Gaskunden in Deutschland steigende Preise bedeuten könnte, wenn dann im Winter zu wenig Gas da sein sollte. Und die Frage ist jetzt, sollte man da was tun, damit die wieder voller werden, die Speicher? Und wenn ja, wer muss das denn machen? Maximilian Ulrich aus unserem Hauptstadtstudio hat sich damit beschäftigt. Diese 50% Füllstand, warum haben wir denn noch nicht mehr als das?
5: Der Grund ist der Krieg im Iran, der den Gasmarkt durcheinander gewirbelt hat. Denn normalerweise ist Gas im Sommer billig, im Winter teuer. Deswegen kaufen viele Händler im Sommer Gas ein, packen es in Speicher, um es dann im Winter gewinnbringend zu verkaufen. Das ist diesen Sommer eben nicht der Fall, weil durch den Krieg Gas auch im Sommer teuer war und die Händler bis jetzt abwarten und nicht ausreichend Gas kaufen, um die Speicher zu befüllen.
1: Ja, wer wäre dann jetzt dafür zuständig zu sagen, komm, wir kaufen mehr Gas ein, egal, auch wenn es teuer ist, damit die Speicher wieder voller werden und damit wir gut vorbereitet sind auf den Winter?
5: Ja, in erster Linie tatsächlich der Markt. Das ist gar nicht eine politische Aufgabe. Aber seit 2022, seit es eine große Gaskrise durch den Ukraine-Krieg gab, gibt es Regelungen, auch dass der Staat hier eingreifen kann. Der Staat kann in letzter Minute auch die Händler dazu anreizen, Gas zu kaufen, kann ihnen das also ein bisschen auch mit Geld schmackhaft machen. Und er kann in allerletzter Minute auch anordnen, dass Gas gekauft wird.
1: Und ob es jetzt wirklich einen Versorgungsengpass geben wird im Winter oder nicht, kann man jetzt wahrscheinlich noch nicht seriös beantworten, oder?
5: Das hängt total vom Winter ab, wie kalt der wird, wie viel Gas benötigt wird. Das hängt davon ab, ob der Krieg im Iran vielleicht endet und die Straße von Hormus wieder frei wird. Also da gibt es sehr, sehr viele Faktoren, deswegen kann man es nicht seriös beantworten. Man kann aber sagen, wir verbrauchen im Winter ja nicht nur das Gas aus den Speichern, sondern es kommt ja auch im Winter Gas nach Deutschland über Pipelines aus Norwegen zum Beispiel und auch LNG-Gas, also Flüssiggas über Nord- und Ostsee.
1: Die deutschen Gasspeicher sind im Moment nur etwa zur Hälfte gefüllt. Maximilian Ulrich hatte ein paar Details dazu im Mittagsecho hier in WDR 5. Es läuft gerade nicht so richtig gut für US-Präsident Donald Trump. Die Verhandlungen zwischen den USA und dem Iran kommen nicht voran. Und so kommt Trump jetzt mit einer neuen Drohung Richtung Teheran um die Ecke. Aus den USA berichtet Anne Schneider.
6: Vor dem Hintergrund der stockenden Verhandlungen mit dem Iran hat US-Präsident Donald Trump dem Land jetzt mit massiven wirtschaftlichen Konsequenzen gedroht, einem wirtschaftlichen D-Day. Auf seiner Plattform True Social kündigte Trump an, dass künftig auch alle Staaten und Unternehmen isoliert würden, die den Iran finanziell oder wirtschaftlich unterstützten. Dazu zählten etwa Länder, die iranisches Öl kaufen oder bei dessen Transport helfen, Finanzinstitute, die Geschäfte mit dem Iran abwickeln, sowie Reedereien, die zur Umgehung der Sanktionen genutzt werden. Trump forderte die Verbündeten und Handelspartner ausdrücklich auf, diese Isolationspolitik mitzutragen. Welche neuen Maßnahmen nach der Ankündigung folgen sollen, ließ der Präsident allerdings offen. Beobachter sehen darin deshalb zunächst eine Verschärfung der Rhetorik. Trump begründete den verschärften wirtschaftlichen Druck damit, dass der Iran die Chance auf eine Einigung mit den USA nicht genutzt habe.
1: Russland hat in der vergangenen Nacht wieder mal die Ukraine massiv angegriffen. Besonders stark stand die Hauptstadt Kiew unter Beschuss. Mindestens 13 Menschen wurden bei den Angriffen getötet, mehr als 30 verletzt. Unser Korrespondent in Kiew, Florian Kellermann, berichtet.
2: Russland setzte beim Angriff verschiedene ballistische Raketen ein, teilte der ukrainische Präsident Volodymyr Zelensky am Morgen mit. Die Ukraine hat praktisch keine Möglichkeit mehr, solche Raketen abzuwehren, weil sich dafür bisher nur das US-System Patriot als wirksam erwies und die Ukraine derzeit keine Abfangraketen für dieses System zukaufen kann. In der ukrainischen Hauptstadt Kiew traf Russland in mehreren Stadtbezirken Lagerhallen, aber auch ein neunstöckiges Wohngebäude. Ein Kinderkrankenhaus wurde beschädigt. Auch die Energieinfrastruktur war offenbar erneut ein Ziel. In 40.000 Haushalten in Kiew fiel der Strom aus. Beim abgeschalteten Kernkraftwerk Saporizhia wurde die Stromversorgung von außen getrennt. Zum wiederholten Mal überschritt eine russische Drohne die Grenze zur Republik Moldau, wie das dortige Verteidigungsministerium mitteilte. Russland tötet mit seinen Angriffen fast täglich Ukrainerinnen und Ukrainer, die nicht am Krieg teilnehmen. Am Mittwoch beschoss es eine Polizeidienststelle in der Stadt Zhytomyr. 3 Menschen starben. Am Dienstag kamen im Bezirk Kharkiv bei Luftangriffen 10 Menschen ums Leben.
1: Und jetzt weitere Nachrichten des Tages in WDR 5 mit Christina Maria Greve.
0: Über Teile von Rheinland-Pfalz sind am Abend Unwetter gezogen, im Grenzgebiet zu Nordrhein-Westfalen. Eine Frau kam in der Region Main-Koblenz durch einen umstürzenden Baum ums Leben. Im Westerwald wurden durch den Sturm Häuser beschädigt. In Hessen und Brandenburg gab es Tornados. Auch in Teilen von Thüringen kam es zu Schäden an Häusern und Autos. Der Ausbau der Solarenergie in Deutschland kommt offenbar gut voran. Laut dem Bundesverband Solarwirtschaft wurde das Jahresziel schon jetzt erreicht. Der Verband warnt aber vor einem Ausbauknick. Um auch die Ziele für 2030 zu schaffen, müsse das Tempo steigen statt sinken. Er fordert vom Bundestag Nachbesserungen, damit sich Investitionen weiter lohnten. In Bochum startet heute die Ruhe-Triennale mit dem Bowie-Musiktheater Rebel Rebel in ihre neue Saison. Bis zum 20. September erwarten Besucher rund 30 Produktionen und 119 Veranstaltungen in 5 Ruhrgebietsstädten unter dem Motto Longing for Tomorrow. Für Intendant Ivo van Hove ist es zugleich ein Abschied, seine letzte Spielzeit an der Spitze des Festivals. Ex-Bundesgesundheitsminister Spahn zieht sich auch in seiner Heimat Münsterland aus der Politik zurück. Der WDR hat aus CDU-Kreisen erfahren, dass Spahn nicht mehr für den Vorsitz der Münsterland-CDU kandidieren will. Spahn war im Zusammenhang mit der Debatte um Leihmutterschaft für seinen Sohn als Unionsfraktionschef im Bundestag zurückgetreten.
1: Die Kurzmeldungen in WDR 5. Dankeschön.
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1: Haben Sie bestimmt schon mal gesehen, diese Röntgenfotos, auf denen nicht nur Knochen zu sehen sind, sondern zum Beispiel auch eine Schere oder eine OP-Klemme, die bei der Operation im Patienten vergessen wurden. Solche krassen Fehler passieren zwar nur sehr selten, aber es gibt auch noch eine Reihe anderer möglicher Behandlungsfehler, auch in deutschen Krankenhäusern. Falsche Medikamente, die verabreicht werden. Oder es wird das rechte statt dem linken Knie operiert. Oder es wird gleich der ganze Patient mit einem anderen verwechselt. Chirurgie, Zahnmedizin, Geburtshilfe, Gynäkologie, das sind so Bereiche, in denen Behandlungsfehler nach Daten von Krankenkassen relativ häufig vorkommen. Bei einem Verdacht auf einen Behandlungsfehler prüft der sogenannte medizinische Dienst die entsprechenden Fälle, erstellt dann Gutachten. Und der medizinische Dienst gibt auch jedes Jahr eine Statistik zu Behandlungsfehlern heraus, wobei viele Fälle wohl gar nicht erst bekannt werden. In diesem Blickwechsel heute am Donnerstag wollen wir aus verschiedenen Perspektiven auf dieses Thema schauen. Zuerst fasst mein Kollege David Rühl zusammen, was der medizinische Dienst aktuell an Behandlungsfehlern ermittelt hat.
8: Etwas mehr als 3.000 Behandlungsfehler mit einem Folgeschaden wurden in Deutschland im vergangenen Jahr von Gutachtern dokumentiert. In fast 100 Fällen führte der Fehler zum Tod des Patienten, wie der medizinische Dienst in Berlin am Vormittag mitteilte. 150 Fälle waren demnach sogenannte Never Events, also Fehler, die niemals hätten passieren dürfen. Darunter fielen schwere Medikationsfehler, im Körper vergessene Fremdkörper nach Operationen oder Patienten, die schlicht verwechselt worden sind. Hinzu kommen fast 12.000 Verdachtsfälle auf Behandlungsfehler, bei denen es Untersuchungen gab. Nach Einschätzung des medizinischen Dienstes ist diese Begutachtungszahl aber nur ein kleiner Ausschnitt des tatsächlichen Fehlergeschehens. Die Dunkelziffer sei hoch und dürfe nicht länger kleingeredet werden, sagte der Vorstandsvorsitzende Gronemeyer. Wissenschaftliche Untersuchungen gehen davon aus, dass es bei etwa 2-4% der stationären Behandlungen zu vermeidbaren Schäden kommt. Auf Deutschland übertragen entspricht das einer Größenordnung von bis zu 700.000 Fällen pro Jahr.
1: Behandlungsfehler passieren, der medizinische Dienst dokumentiert einige davon, aber wie viele genau und welche genau passieren, das wissen wir gar nicht, weil es kein bundesweites einheitliches Register für solche Fehler gibt und auch keine Meldepflicht für Krankenhäuser und Ärzte, wenn mal was schief läuft. Wäre das nicht sinnvoll, sowas zu haben, auch damit alle anderen aus diesen Fehlern lernen können? Darüber habe ich vor der Sendung gesprochen mit Janosch Dahmen. Er ist Sprecher für Gesundheitspolitik der Grünen im Bundestag und auch selbst Arzt. Erste Frage an ihn. Wie schwierig ist es, einen Behandlungsfehler auch als solchen zu erkennen und eindeutig nachzuweisen, dass es einer war?
9: Grundsätzlich muss man sagen, eine Komplikation ist nicht automatisch ein Behandlungsfehler. Aber Patientinnen und Patienten haben Anspruch darauf, dass nachvollziehbar geprüft wird, ob nach dem medizinischen Stand behandelt wurde und ob tatsächlich ein Behandlungsfehler vorliegt. Das kann oft nur durch ein Gutachten erfolgen. Das führt der medizinische Dienst, die Krankenkassen durch, wenn das Patientinnen und Patienten wollen. Manchmal ist es aber auch selbst notwendig, so ein Gutachten in Auftrag zu geben oder Gerichte geben es in Auftrag. Jedenfalls medizinischer Sachverstand ist oft erforderlich, weil die Frage, ob es sich um eine Komplikation oder einen echten Behandlungsfehler handelt, die steckt oft sehr im Detail und kann nur mit kompliziertem Sachverstand geklärt werden.
1: Also man kann dieses Gutachten anfertigen lassen. Trotzdem sagt der medizinische Dienst ja schon seit Jahren, es gibt eine hohe Dunkelziffer. Also von vielen Fehlern wissen wir gar nichts, weil es auch keine Meldepflicht gibt. Das heißt, Ärzte oder Krankenhäuser müssen Behandlungsfehler nicht melden. Wäre das nicht sinnvoll, wie der medizinische Dienst das ja auch schon lange fordert, so eine Meldepflicht einzuführen?
9: Tatsächlich ist es so, dass die bekannten Fälle nur die Spitze des Eisbergs sind. Viele Behandlungsfehler werden gar nicht erkannt, nicht gemeldet und entsprechend auch nicht begutachtet und festgestellt. Insofern besteht die Forderung nach einer Meldepflicht seit vielen Jahren, gerade für sogenannte Never-Events, also Behandlungsfehler, die nie hätten auftreten dürfen, die eindeutig vermeidbar gewesen wären. In einem solchen Fall ist sehr umstritten, wie sich das in der Praxis umsetzen lässt, ohne auch daraus Fehlanreize zu produzieren. Ich denke, offensichtlichermaßen haben wir hier im System insgesamt aber einen wirtschaftlichen Fehlanreiz, der es beispielsweise Krankenhäuser einfacher macht, so zu arbeiten, dass das Eintreten von Fehlern sogar wahrscheinlicher ist, weil sie dann wirtschaftlicher arbeiten können. Und gerade die Kliniken oder andere Gesundheitseinrichtungen, die fehlervermeidend arbeiten, besonders vorsichtig arbeiten, am Ende bestraft werden. Diesen Fehlanreiz, der muss dringend korrigiert werden.
1: Ja, und da wäre es doch sinnvoll, so eine Meldepflicht einzuführen. Man könnte es ja auch so lösen, wie der medizinische Dienst das vorschlägt, dass man es anonym macht, ne? Also man muss ja nicht einzelne Ärzte oder Krankenhäuser an den Pranger stellen. Aber die Idee ist ja, wenn es so ein Register für alle, so eine Meldepflicht gibt, dass alle davon lernen können.
9: Grundsätzlich brauchen wir eine andere Fehlerkultur im Gesundheitswesen, dass aus jedem Fehler auch am Ende des Tages wirklich gelernt werden kann und Komplikationen und Behandlungsfehler nicht unter den Teppich gekehrt werden. Es braucht aber auch tatsächlich neben einer Transparentmachung und Registern wirklich eine Stärkung der Patientenrechte, die sicherstellt, dass Transparenz darüber hergestellt wird, wenn Behandlungsfehler aufgetreten sind. Und dass dort, wo geschädigte Nachteile durch fehlerhafte Behandlungen erlitten haben, diese auch wirkungsvoller durchsetzen können und schlussendlich eben auch Fehlanreize für das Auftreten von Fehlerwahrscheinlichkeiten im System endlich reduziert werden. Deshalb haben wir Grüne gerade einen neuen Gesetzentwurf zur Stärkung der Patientenrechte in den Deutschen Bundestag eingebracht. Die Bundesregierung tut da seit Jahren nichts und es wäre dringend notwendig, das Patientenrechtegesetz hier zu aktualisieren. Dazu haben wir nicht nur Forderungen aufgestellt, sondern einen konkreten Gesetzesvorschlag in den Deutschen Bundestag nun eingebracht.
1: Ja, wenn Sie sagen, die Bundesregierung tut seit Jahren nichts, also die Grünen waren ja noch bis vor ein paar Jahren an der Bundesregierung, da hätten Sie es ja auch schon umsetzen können.
9: Na, zuständig war der Bundesgesundheitsminister und das Bundesjustizministerium. Beide waren nicht grün geführt. Und ich habe auch in der vergangenen Legislatur in Regierungsbeteiligung stets gefordert, dass es hier dringend eine Aktualisierung des Patientenrechtegesetzes braucht. Wir haben es aber nicht bei Forderungen belassen, sondern wir haben jetzt einen konkreten Vorschlag gemacht. Und ich finde, es ist legitim zu sagen, man möchte nicht das tun, was die Opposition vorschlägt. Dann muss man aber einen besseren Vorschlag machen. Jedenfalls nichts tun und Menschen, die teilweise unter erheblichen Folgeerscheinungen von Behandlungsfehlern jedes Jahr leiden. 12.000 Fälle, wie gesagt, sind nur die Spitze des Eisbergs dessen, was in den letzten Jahren immer wieder vom medizinischen Dienst gemeldet und begutachtet wurde. Mhm. Dann ist es wirklich auch Aufgabe einer Bundesregierung, hier jetzt selber Hand anzulegen und Patientinnen und Patienten im System besser zu schützen und gute Gesundheitseinrichtungen, Ärztinnen und Ärzte und Pflegekräfte zu stärken und die schwarzen Schafe auch entsprechend zu sanktionieren.
1: Wenn ich als Patient jetzt selber den Verdacht habe, bei mir könnte möglicherweise so ein Behandlungsfehler vorliegen, zum Beispiel nach einer Operation, was kann ich denn dann machen? An wen wende ich mich am besten?
9: Also zunächst mal ist es wichtig, ein Gedächtnisprotokoll anzufertigen. Oft ziehen sich solche Fragen, ist da ein Behandlungsfehler aufgetreten oder nicht, ja oft über Jahre und dann kann man sich nicht mehr genau zu erinnern. Deswegen ist es ganz wichtig, genau aufzuschreiben und festzuhalten, was ist denn wann, zu welchen Uhrzeiten, von wem, wie gemacht worden. Dann kann man Akteneinsicht verlangen, das heißt bei seiner behandelnden Gesundheitseinrichtung darum bitten, dass man volle Einsicht in die Behandlungsakten bekommt und die anfordern und sich auch beraten lassen bei den Krankenkassen, wo man versichert ist, über den medizinischen Dienst. Und die können sowohl anraten, dass man sich an eine sogenannte Schlichtungsstelle bei den Ärztekammern wendet oder aber auch ein Gutachten anfertigen lässt, um zu klären, ist da eine Komplikation aufgetreten, ist alles regelgerecht zu laufen oder ist da ein Behandlungsfehler tatsächlich eingetreten.
1: Janosch Stamm war das, im WDR 5 gesundheitspolitischer Sprecher der Grünen-Fraktion im Bundestag. Und jetzt ändern wir die Perspektive aufs Thema Krankenhaus nochmal. Gestern ist nämlich eine spannende Studie erschienen, die ein anderes, bislang ziemlich unterbelichtetes Feld in der Medizin genauer untersucht hat. Es geht um Menschen im Krankenhaus, die mangelernährt sind. Viele davon alte Menschen. Nach Schätzungen leiden rund ein Drittel aller Patienten, die im Krankenhaus behandelt werden, unter einer Mangelernährung. Aber das werde viel zu selten überhaupt untersucht und damit erkannt, sagen die Forscher. Und das könne dann ernsthafte Folgen für die Heilungschancen der Patienten haben. Meine Kollegin Daniela Remus aus der ARD-Gesundheitsredaktion hat sich diese Studie angeschaut. Was ist denn überhaupt die Definition für Mangelernährung? Was bedeutet das?
10: Ja, Mangelernährung kann zweierlei bedeuten. Tatsächlich zu dünn, also mager zu sein, einen zu niedrigen Body-Mass-Index zu haben oder eben eine Unterversorgung zu haben mit lebenswichtigen Mineralstoffen, mit Vitaminen oder, das passiert sehr häufig gerade im höheren Alter, einen Proteinmangel zu haben. Und beides erfüllt die medizinische Definition für eine Mangelernährung. Und bei älteren und alten Menschen kommt dann eben noch als verschärfend hinzu, dass sie häufig den Appetit verlieren oder auch Schwierigkeiten haben, regelmäßig größere Portionen zu verspeisen. Und das verschärft das Risiko für eine Mangelernährung. Und die beeinflusst eben nicht nur im Krankheitsfall den Heilungsprozess, sondern auch den gesamten Alterungsprozess. Also führt zum Beispiel zum Verlust von Muskeln und damit zu einer höheren Sturzanfälligkeit.
1: Und was ist jetzt das Ergebnis der aktuellen Studie?
10: Ein Ergebnis ist, dass nur bei rund 1% aller Patientinnen und Patienten, die in ein Krankenhaus eingeliefert wurden, dass nur bei diesen wenigen Menschen eine Mangelernährung festgestellt wurde. Aber das widerspricht eklatant den Schätzungen, die von etwa 1/3 mangelernährter Patienten ausgehen. Und es passt eben auch gar nicht zu den Erkenntnissen, die aus anderen Ländern vorliegen. Das Forschungsteam interpretiert diese deutliche Diskrepanz so, dass sie sagen, der Ernährungszustand wird nur in den seltensten Fällen in Deutschland erfasst. Gerade mal in 35 Krankenhäusern bundesweit ist es üblich, Patienten auf eine Mangelernährung zu screenen. Und so ein Screening wird zwar empfohlen, empfohlen, aber es ist nicht verpflichtend. Und das heißt, Mangelernährung wird zu selten erkannt.
1: Und was fordern die Autoren der Studie jetzt?
10: Also das Forschungsteam fordert auf Grundlage dieser Studie, dass die Krankenhäuser eben diese Empfehlungen der medizinischen Fachgesellschaften, dass sie die nun umsetzen und Mangelernährung durch ein Screening schon bei der Einweisung in ein Krankenhaus systematisch erfassen. Denn dann sei es eben möglich, bei einem Klinikaufenthalt zum Beispiel eine Ernährungstherapie anzubieten, die in die Behandlung zu integrieren. Und es ist bekannt, dass diese Intervention tatsächlich die Heilungs- und auch Überlebenswahrscheinlichkeit eben deutlich verbessert. Insofern wäre das nicht nur eine dringende Verbesserung für jede und jeden Einzelnen, sondern auch aus wirtschaftlichen Gründen mehr als überfällig, sagt das Forschungsteam. Die Chance dafür bietet sich jetzt bei der anstehenden Krankenhausreform und da sollte ein solches Screening verbindlich mit eingeführt werden.
1: Mangelernährung wird nach einer aktuellen Studie bei Patienten im Krankenhaus zu selten untersucht, zu selten erkannt, was die Heilungschancen der Patienten verschlechtern kann. Daniela Remus hat uns davon erzählt in WDR 5 und damit endet auch unser Blickwechsel zum Thema.
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1: Selten zuvor hat eine Landtagswahl schon Wochen und Monate vorher so viel Aufmerksamkeit bekommen wie die in Sachsen-Anhalt, die ja in gut zwei Wochen stattfindet. Und das liegt nicht nur daran, dass die AfD den aktuellen Umfragen zufolge wohl mit Abstand stärkste Kraft bei dieser Wahl wird, mit über 40%, sondern vor allem daran, dass die AfD dann möglicherweise zum ersten Mal eine Landesregierung und einen Ministerpräsidenten in einem deutschen Bundesland stellen könnte. WDR-Reporterin Susanna Jalek war in dieser Woche in Sachsen-Anhalt unterwegs, hat dort mit vielen Menschen gesprochen, um die Stimmung vor der Wahl ein bisschen einzufangen. Unter anderem auch an einem Wahlkampfstand von AfD-Spitzenkandidat Ulrich Siegmund in Magdeburg. Ich habe mit Susanna Jalek darüber gesprochen, habe sie zuerst gefragt. Viele Menschen in Ostdeutschland, vermutlich auch in Sachsen-Anhalt, werfen Medien wie uns ja schon mal vor, sich nur kurz vor Landtagswahlen für sie zu interessieren, aber ansonsten eher woanders hinzuschauen. Hast du das vor Ort auch so erlebt?
11: Ja, ich habe das tatsächlich auch schon in den Gesprächen vorab erlebt. Ich habe ja mit allen möglichen Leuten gesprochen, ganz unterschiedlichen Menschen. Ich war auch in einer Stadt, die heißt Bitterfeld. Da ist ein großer Chemiepark, der sehr innovativ ist, mit Menschen zum Beispiel, die sich, die da leben, die sich auch sehr klar gegen AfD aussprechen und sehr für so ein liberales Leben, offenes Leben stehen, die auch das doof fanden, so von wegen, ja, du bist ja wieder nur eine Journalistin, die sich jetzt nur dafür interessiert, weil jetzt bald Landtagswahlen sind und so. Und dann meinte ich, naja, aber wir haben ja auch eine Nachrichtenökonomie und das ist ja eine Wahl, die beschäftigt einfach die ganze Bundesrepublik. Und wir sind dann, ne, ich habe dann schon gesagt, uns geht's ja wirklich auch darum, dieses Bundesland besser kennenzulernen und was das alles zu bieten hat. Und mir dann eben auch in dieser Chemieregion da mal die Geschichte erklären lassen. Dieser Chemiepark wurde 1893 gegründet. Das war eine ganz wichtige Industrieregion, auch zu DDR-Zeiten. Da haben 35.000 Menschen gearbeitet. Und da war dann schon mein Eindruck, wenn man dann auch glaubwürdig vermitteln kann, dass wir ja auch wirklich was lernen wollen, was verstehen wollen, dann geht das auch, mit den Leuten ins Gespräch zu kommen. Und da leben eben auch Menschen, die sehr stolz sind auf das, was sie da an Industrie haben, was sie leisten, die sehr fleißig sind, die da auch, nach dem Rückbau, also dieser Chemiepark wurde nach der Wende komplett abgebaut, wieder richtig was geschaffen haben und sagen, hier ist die Zukunft und wir haben hier grüne Technologie, wir haben Photovoltaik, wir gehen nach vorne, wir erschaffen hier was. Die dann auch sich dann auch sehr offen waren, mit uns zu sprechen, muss man sagen, aber die das im ersten Schritt halt auch doof fanden. Die sagten, kommt doch auch mal hierher, wenn keine Landtagswahl ist.
1: Die AfD steht in den Umfragen in Sachsen-Anhalt bei über 40%, weit vor der CDU, die liegt eher so bei 22-23%. Was so die genauen Gründe dafür sind, da gibt es ja unterschiedliche Meinungen zu, aber wie hast du das denn jetzt erlebt in den Tagen, wo du da warst? Was glaubst du, woher kommt dieser große Zuspruch für die AfD?
11: Das hat sehr viel mit der Geschichte, würde ich sagen, Sachsen-Anhalts zu tun, die einfach sehr anders ist als zum Beispiel die Geschichte von Nordrhein-Westfalen. Es gab einfach diesen krassen Bruch zur Wendezeit, wo viele Menschen plötzlich ihren Job nicht mehr hatten, Ne? Da wurde Industrie abgebaut. Man hatte etwas, da war man stolz drauf. Plötzlich war es nichts mehr wert. Vielleicht wurden auch Berufsabschlüsse nicht mehr anerkannt. Dann haben die Menschen erlebt, viele sind auch weggegangen. Es gibt eine Überalterung. Die Arbeitslosigkeit ist höher. Und mein Gefühl ist, dass viele sich nicht so richtig gesehen, gewertschätzt fühlen. Auch ihre Lebensleistung das Gefühl haben, ich habe doch mein Leben lang hart gearbeitet. Jetzt ist das irgendwie nichts wert. Und da kommt jemand, der ihnen das Gefühl gibt, wieder jemand zu sein, einfach wertvoll zu sein und der auch vermeintlich einfache Antworten auf sehr, sehr komplexe und schwierige Herausforderungen bietet. Sachsen-Anhalt hat natürlich Herausforderungen, die andere Bundesländer auch haben. Demografischer Wandel, globalen Entwicklungen auch. Spritpreise sind überall teurer geworden. Das ist ja nicht nur ein Problem in Sachsen-Anhalt, aber da trifft das einfach nochmal auf so eine Grundstimmung, die eine andere ist, wo einfach wirklich Leute leben, die das Gefühl haben, sie sind Verlierer der Wende und da kommt jetzt jemand, der gibt ihnen gutes Gefühl, der hat vermeintlich einfache Antworten. Ich spüre auch, also auch in den Gesprächen mit den Leuten, dass das etwas sehr Emotionales ist. Ne? Da geht es gar nicht so sehr um Fakten, sondern vielmehr um so diffuse Emotionen, die da angesprochen werden.
1: Hier im Westen Deutschlands, in NRW, haben vielleicht manche den Eindruck, der Osten sei ja sowieso schon so fest in AfD-Hand, da könne man nichts mehr machen, auch weil einige Rahmenbedingungen, du hast es ja auch schon angesprochen, dort schwieriger sind. Also viele Menschen wandern ab, auch aus Sachsen-Anhalt, gerade junge, gut gebildete Menschen. Es gibt eine höhere Arbeitslosigkeit als anderswo, Geschäfte stehen leer. Hattest du denn bei deiner Recherche auch diesen eher negativen, pessimistischen Eindruck von der Lage, was so die wirtschaftlichen und sozialen Bedingungen anbelangt?
11: Ich hatte tatsächlich auch sehr, sehr schöne und sehr optimistisch stimmende Begegnungen mit Menschen, die da einfach was machen, weil das muss man sich ja auch klar machen, wenn etwa 40% laut Umfragen für AfD stimmen werden, gibt es ja immer noch 60%, die für eine andere Partei stimmen werden. Und dann gibt es ja auch die vielleicht gar nicht zur Wahl gehen. Das heißt, da gibt es ja auch noch mehr. Und ich habe wirklich Menschen da getroffen. Beispielsweise ist mir sehr, sehr in Erinnerung geblieben, im Harz in einer kleinen Stadt namens Halberstadt ein Mann namens Alexander Luft, der ist Steinmetzmeister und Informatiker, 36 Jahre alt. Er ist in Halberstadt geboren. Das ist eine 35.000 Einwohnergemeinde. Und der hat sich irgendwann dann vor ein paar Jahren gesagt, er tritt jetzt in die Linkspartei ein, er ist jetzt im Stadtrat, weil er sagte, wenn die AfD so raufgeht, dann braucht sie auch noch was so ein bisschen dagegen geht, ist so seine Haltung. Und das ist so ein Mann, der einfach im Gespräch ist mit den Leuten, der ist da tief verwurzelt, der sagt, hier geht richtig was. Dann war ich eben in Bitterfeld, wo mir auch eine Anwohnerin, die da auch seit ihrer Geburt lebt, erzählt hat, wie es da früher aussah mit rauchenden Schloten, Umweltverschmutzung und jetzt ist da ein riesiger Baggersee, Naherholung, Wald, saubere Luft, die man atmen kann, die eben sagte, hat sich so viel zum Besseren entwickelt, wir leben so viel besser als die meisten Menschen auf der Welt und sie sagte eben, früher zu DDR-Zeiten hatten alle eben wenig und heute hat man viel mehr, aber irgendwie würden die Leute das zum Teil gar nicht mehr so wahrnehmen und da passiert sehr viel, die Leute machen was, die organisieren sich in Vereinen, die wollen Kulturzentren aufbauen, also das gibt's halt auch, ne? Und die Leute, die ganz überzeugt in Sachsen-Anhalt und gerne in Sachsen-Anhalt leben und sagen, hier geht halt ganz viel.
1: Eindrücke aus Sachsen-Anhalt von unserer Reporterin Susanne Jalek, die in Magdeburg, Halberstadt und Bitterfeld unterwegs war. Und zum Schluss im Mittagsecho in WDR 5 noch kurz das hier. Das Neinhorn ist eines der erfolgreichsten Kinderbücher in Deutschland. Kennen Sie vielleicht? Ist ja so eine Geschichte über ein Einhorn, das zu allem ständig Nein sagt, auch im gleichnamigen Kinofilm.
12: Was darf's denn sein, ihr Schnuckelchen? Eine Kugel Vanille?
13: Nein.
12: Schokolade?
13: Nein.
12: Schlumpfeis?
13: Bäh, nein.
12: Zuckerwatte?
13: Nein.
12: Erdbeer?
13: Nein.
12: Ich hasse meinen Job.
1: Der Verlag des Buches, der Carlsen Verlag, hat jetzt Klage eingereicht und zwar gegen OpenAI, das Unternehmen aus den USA, das ja ChatGPT betreibt. Der Verlag und auch die Autoren des Buches, Marc-Uwe Kling und Astrid Henn, sehen nämlich ihre Rechte verletzt. ChatGPT soll, wenn der User das will, Geschichten im Stil vom Neinhorn erstellen können, die in den wesentlichen kreativen Elementen, so heißt es in der Mitteilung des Verlags, dem Original Neinhornwerk entsprechen. Also sprich, ChatGPT klaut von den Autoren, so der Vorwurf. Auch die von ChatGPT erzeugten Illustrationen ließen sich demnach kaum vom Original unterscheiden. Autor Marc-Uwe Kling sagt laut der Mitteilung auch noch Folgendes dazu, Zitat: OpenAI klaut einfach alle Kunst und Kultur der ganzen Welt und glaubt damit durchzukommen. Da fällt dem Neinhorn nur ein Wort dazu ein.
13: Nein, nein, bläh, nein.
1: Das Team vom Mittagsecho ist raus für heute. Hier geht's gleich weiter mit dem Wirtschaftsmagazin in WDR 5 und Jörg Brunsmann. Mein Name ist Johannes Döbbelt. Tschüss, schönen Tag Ihnen.

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1: Die Nachrichten mit Christina Maria Greve. Guten Tag. Die deutsche Feuerwehr beendet ihren Einsatz im belgischen Naturschutzgebiet Hohes Venn. Die Löscharbeiten übernehmen dann komplett Einsatzkräfte aus Belgien. Unter anderem die Feuerwehr aus Monschau war seit Samstagnachmittag bei dem Großbrand, um beim Löschen zu helfen. Einsatzleiter Krüger.
2: Auf deutscher Seite sind wir bereits mit dem Rückbau am Beginnen. Wir halten zurzeit noch zwei Tankstellen für Helikopter, für die belgischen Kräfte vor, da die heute vermehrt bei dem hervorragenden Wetter die Löschhubschrauber einsetzen werden.
1: Die Feuerwehr konnte den Brand in dem Hochmoorgebiet gestern einkesseln. Er war am Freitag ausgebrochen. Das Feuer hat bislang etwa 3000 Hektar Fläche im Hohen Venn zerstört. In Arztpraxen und Krankenhäusern in Deutschland hat es im vergangenen Jahr rund 2700 Behandlungsfehler gegeben, die bei Patienten Folgeschäden hinterlassen haben. Das geht aus einer Untersuchung im Auftrag der Krankenkassen hervor. Was den Menschen passiert ist, erklärt Frank Werner.
3: Die Bandbreite ist sehr groß. Das kann zum Beispiel die Zahnwurzelbehandlung sein, bei der der Arzt einen Fehler gemacht hat. Das kann aber auch der Tupfer sein, der bei einer OP im Körper vergessen wurde. Sowas stufen die Gutachter übrigens als gravierenden Fehler ein. Davon gab es 150 im vergangenen Jahr. Die Folgen solcher Behandlungsfehler waren teilweise dramatisch. In 97 Fällen haben sie sogar zum Tod des Patienten geführt. Insgesamt hat der medizinische Dienst fast 12.000 Verdachtsfälle untersucht, in denen sich Patienten oder ihre Angehörigen an die Krankenkasse gewendet haben, weil ihnen irgendetwas komisch vorkam. Etwa jeder vierte Fall hat sich bestätigt. Die Fachleute sagen aber auch, dass es eine sehr hohe Dunkelziffer gibt, wenn niemand den Fehler bemerkt oder meldet.
1: Die duale Ausbildung soll der sichere Einstieg ins Berufsleben sein. Doch der neue Ausbildungsreport des Gewerkschaftsbundes zeigt, viele Azubis sind unzufrieden wie nie, auch in NRW. Warum, erklärt Maurice Mommer, WDR Wirtschaft.
4: Der Report macht klar, die Zufriedenheit der Azubis ist eingebrochen. Im Fokus steht diesmal die mentale Gesundheit. Jeder zweite Auszubildende fühlt sich belastet durch Zeitdruck, Personalmangel oder zu viel Verantwortung und viele wissen nicht, an wen sie sich wenden können. Gleichzeitig ziehen sich immer mehr Betriebe aus der Ausbildung zurück. Der Deutsche Gewerkschaftsbund fordert deshalb eine Ausbildungsplatzgarantie und eine bessere Bezahlung für Azubis. Auch in NRW spitzt sich die Lage zu. Firmen bieten deutlich weniger Ausbildungsplätze an als im Vorjahr, während gleichzeitig mehr junge Menschen noch auf der Suche sind.
1: Und mehr zu dem Thema hören Sie gleich im Wirtschaftsmagazin hier auf WDR 5. Weitere Meldung im Überblick. Schülerinnen und Schüler in NRW sollen im Unterricht mehr Alltagswissen lernen. Schulministerin Feller hat dazu das Projekt Fit for Life vorgestellt. Sie sagte, dass bei ihren Schulbesuchen öfter der Wunsch geäußert wird, mehr Praktisches zu lernen über Mietverträge, Versicherungen oder Ernährung. Helfen soll unter anderem eine App, bei der sich Unternehmer mit Schulen vernetzen können. Bei der Pressekonferenz in Düsseldorf hat Dorothee Feller auch bestätigt, dass sie Nachfolgerin von Jens Spahn im Münsterland werden will, als CDU-Bezirksvorsitzende. Feller kommt aus Dorsten und kündigte ihre Kandidatur an, nachdem Spahn erklärte, nicht wieder antreten zu wollen. Der Bezirksparteitag der CDU im Münsterland ist Mitte September. Ein Gericht in China hat den Gründer des insolventen Immobilienkonzerns Evergrande zu lebenslanger Haft verurteilt, unter anderem wegen Finanzbetrugs. Außerdem müssen das Unternehmen und eine Tochtergesellschaft umgerechnet mehr als 2 Milliarden Euro Strafe zahlen. Evergrande galt mal als größter Immobilienkonzern in China. Seine Insolvenz stürzte den gesamten Immobilienmarkt dort in eine Krise. Ein deutsches Nachbarland ist bei Urlaubern so beliebt wie nie, Dänemark. Dort gab es in der ersten Jahreshälfte 26 Millionen Übernachtungen. Damit verzeichneten Hotels, Campingplätze und Ferienhäuser einen neuen Rekord. Etwa jede dritte gebuchte Übernachtung kam von deutschen Touristen. Sie waren die größte ausländische Urlaubergruppe in Dänemark.
0: WDR aktuell aus der Region.
1: In Aachen fordert die Politik weiter ein Ende der Grenzkontrollen zu Belgien und den Niederlanden. Der Stadtrat hatte sich vor einigen Wochen mit einem Appell an Bundesinnenminister Dobrindt gewandt. Doch die Kontrollen gehen weiter. Aachens Oberbürgermeister Ziemons hat das jetzt deutlich kritisiert.
5: Natürlich kann man ohne Probleme vor jeder Grenzkontrolle einfach von der Autobahn runterfahren und hinter der Kontrolle wieder drauffahren. Und nach all den Monaten weiß das auch jeder halbwegs intelligente Schleuser. Die Grenzkontrollen bringen gar nichts. Das, was wir dort an Menschen festnehmen und entdecken, das ist nicht mehr, als wir bei jeder beliebigen anderen Kontrolle auch finden würden.
1: Der Aachener Stadtrat sagt unter anderem, dass Pendler unter den Grenzkontrollen leiden. Außerdem gäbe es Einschränkungen für die Wirtschaft in der Grenzregion. Und das Wetter in Nordrhein-Westfalen. Heute Nachmittag wechseln sich Sonne und Wolken ab. Später kann es auch Schauer und Gewitter geben. Der Wind weht teils böig. In Remscheid bis 20, in Münster bis 22, in Köln bis 24 Grad. Morgen ähnlich wechselhaft mit Sonne, Wolken, Schauern und einzelnen Gewittern. Dazu 16 bis 22 Grad. Das war WDR aktuell. WDR 5, die Verkehrslage. A1 Münster Richtung Dortmund zwischen Kamener Kreuz und Unna, 10 Minuten plus 4 Kilometer Stau. A3 Oberhausen Richtung Köln zwischen Kreuzhilden und Solingen, etwa 10 Minuten plus 3 Kilometer Stau. A40 Dortmund Richtung Essen zwischen Bochum-Ruhrstadion und Dreieck Bochum-West, 10 Minuten plus 3 Kilometer Stau. A44 Dortmund Richtung Kassel zwischen Lichtenau und Marsberg, da dauert es etwa 15 Minuten länger, 7 Kilometer stockender Verkehr. Und zum Schluss A44 Dortmund Richtung Kassel zwischen Warburg und Zierenberg, etwa 30 Minuten plus 8 Kilometer Stau. Dort steht ein defekter LKW.
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6: Mein Name ist Jörg Bunzmann. Schönen guten Tag. Ja, da horchen selbsterfahrene Börsenprofis auf. Die Aktie des US-Pharmakonzerns Moderna, die hat über Nacht mal eben mehr als 170% an Wert gewonnen. Natürlich nicht ohne Grund. Moderna hat die Ergebnisse einer Studie vorgestellt. Man ist dabei, einen Impfstoff gegen schwarzen Hautkrebs zu entwickeln. Beziehungsweise der ist schon entwickelt, wurde jetzt getestet und soll dann Menschen helfen, die bereits an Hautkrebs erkrankt waren und auch schon erfolgreich behandelt wurden. Der Impfstoff soll nämlich dafür sorgen, dass der Krebs nicht wiederkommt und auch nicht auf andere Organe übergreift. Hoffnung für viele Menschen, aber auch Hoffnung an der Börse. Wie weit letzteres berechtigt ist, gucken wir uns gleich an. Die Kollegin in den Nachrichten hat es ja gerade schon angekündigt. Wir beschäftigen uns jetzt mit dem DGB-Ausbildungsreport. Der Deutsche Gewerkschaftsbund fragt einmal im Jahr, möchte wissen von jungen Menschen, wie sie mit ihrer Ausbildung, ihrem Arbeitgeber, den Möglichkeiten ihres Jobs zufrieden sind. Das, was der DGB da in diesem Jahr zu hören bekommen hat, ist allerdings nicht so positiv. Mein Kollege Maurice Mommer aus unserer Wirtschaftsredaktion hat sich die Zahlen genauer angeschaut, ist jetzt bei mir im Studio. Maurice, was sind das zentrale Ergebnis in diesem Jahr?
4: Ja, nur noch etwa 2/3 der Azubis sagen, sie seien zufrieden mit ihrer Ausbildung. Das ist der niedrigste Wert, sagt der DGB, den die jemals gemessen haben. Und ein Rückgang um fast 6 Prozentpunkte zum Vorjahr. Der Report hat sich dieses Jahr gezielt die mentale Gesundheit angeschaut und demnach fühlt sich eben ja jeder zweite Azubi psychisch belastet durch Zeitdruck, Personalmangel im Betrieb oder auch Verantwortung, der man einfach noch nicht so ganz gewachsen ist. Und auf der Pressekonferenz hat DGB-Jugendsekretärin Nina Krüger auch nochmal konkret gemacht.
7: Eine Auszubildende aus dem Friseurhandwerk berichtete uns zum Beispiel, dass sie mehrere Wochen lang als Urlaubsvertretung die Arbeit der Reinigungskraft übernehmen sollte. Jeden Samstag zusätzlich 3 Stunden bis 20 Uhr.
4: Ja, solche ausbildungsfremden Tätigkeiten sind kein Einzelfall. Mittlerweile betrifft das jeden sechsten Azubi. Ist auch ein neuer Höchstwert. Ja, und über ein Drittel macht regelmäßig Überstunden. Und mehr als die Hälfte sagt, von dem Ausbildungsgehalt allein könnten sie nicht leben.
6: Wie sieht es bei uns in Nordrhein-Westfalen aus? Wo gibt es da die größten Unterschiede zwischen den Branchen?
4: Ja, in NRW ist die Lage angespannt. Die Arbeitsagentur meldet für Juli einen historischen Tiefstand beim Ausbildungsangebot. Rund 7% weniger Plätze als im Vorjahr. Besonders betroffen sind da Handel, Industrie und Gesundheitsberufe. Gleichzeitig suchen sogar mehr junge Menschen einen Platz als im Vorjahr. Fast 35.000 waren im Juli noch nicht versorgt. Ja, und zwischen den Branchen, da klafft auch eine echte Lücke. Oben stehen technische und kaufmännische Berufe wie Mechatroniker oder Verwaltungsfachangestellte, unten Hotelfachleute, Köche und Friseure. Da sind teils nur gut die Hälfte zufrieden. Fast jeder dritte Ausbildungsvertrag wird deshalb bundesweit vorzeitig aufgelöst.
6: So, jetzt wäre der Deutsche Gewerkschaftsbund keine Gewerkschaft, wenn sie nicht gleichzeitig auch Forderungen aufstellen würden nach dem Ergebnis, was da gegeben hat. Die Frage natürlich auch, was fordern sie und wie reagiert die Wirtschaft darauf?
4: Ja, die Kernforderung ist da, dass mehr Betriebe wieder ausbilden müssen. Aktuell tut das eben nur jeder fünfte Betrieb. Und um das zu ändern, will der DGB zum Beispiel so eine Umlage ausrufen, an der sich dann alle beteiligen müssen, damit sich wirklich Ausbilden auch für jeden Betrieb lohnt. Und dazu gehören dann auch höhere Mindestvergütung oder auch feste Ansprechpersonen für psychische Belastungen. Die Arbeitgeberseite, die Industrie- und Handelskammern, die widerspricht dem nicht komplett, betont aber, dass eben auch Schulen, also Beratung, aber auch die Eltern und natürlich auch die Politik da unterstützen müssen.
6: Der DGB fragt bei seinem Ausbildungsreport auch immer nach, wie sieht es denn aus mit der Übernahme? Sollte man meinen, eigentlich fantastisch, weil wir haben Fachkräftemangel. Aber wie sieht es denn aus mit der Übernahme?
4: Ja, da wird es eigentlich besonders bitter, wenn man auf den Zeitpunkt jetzt kurz vor der Abschlussprüfung schaut. Das sagt auch nochmal Nina Krüger vom DGB.
7: Mehr als ein Drittel der Auszubildenden im letzten Ausbildungsjahr weiß kurz vor dem Abschluss immer noch nicht, ob sie übernommen werden. Und knapp 15% wissen sogar bereits, dass sie nicht übernommen werden.
4: Ja, und selbst wer übernommen wird, bekommt nicht automatisch jetzt einen unbefristeten Vertrag. Der Zusammenhang zur Zufriedenheit ist trotzdem eindeutig. Wer frühzeitig weiß, dass es weitergeht, ist mit der ganzen Ausbildung deutlich zufriedener. Genau diese Verlässlichkeit fehlt aber weiterhin vielen, mitten in einer Zeit, in der

0: Dirk Engelhardt ist Vorstandssprecher des Bundesverbandes Güterkraftverkehr, Logistik und Entsorgung. Ich habe vor der Sendung mit ihm gesprochen und ihn gefragt, für mich ist es ärgerlich, wenn ich länger in die alte Heimat brauche, aber wie ist es für die Speditionsunternehmen? Wie sehr sind die Baustellen da mittlerweile auch ein Kostenfaktor?
1: Das ist relativ einfach zu überschlagen. So ein LKW kostet circa 100 Euro die Stunde. Das hängt sehr stark davon ab, welche Art von Technik er noch mitführt. Das kann auch deutlich mehr sein, wenn es entsprechend hochpreisige Technik ist. Und jede Stunde, die der LKW im Stau steht, sind 100 Euro, die dem Unternehmer oder der Unternehmerin an Kosten entstehen. Und das ist natürlich mehr als der Tagesgewinn und von daher wirklich problematisch.
0: Ich meine, jetzt wissen wir ja, viel an Infrastruktur in Deutschland ist verschlissen, insbesondere die Brücken. Aber ist das jetzt nur mein Eindruck oder wird da eher viel eingerichtet an Baustellen, aber eher langsam dann repariert und gearbeitet?
1: Also jetzt alleine dort die Autobahn GmbH anzuklagen, wäre der völlig falsche Weg. Wir als BGL, als Vertreter der Branche, haben mit der Autobahn GmbH ein sehr gutes Verhältnis und sind auch permanent im Dialog. Das ist eher so die Versäumnis der letzten Jahre. Über 85% aller Güter in Deutschland werden auf der Straße transportiert. Die Verkehrsleistung auf der Straße wird bis 2051 nochmal um 50% zunehmen. Und das verdeutlicht einfach, das ist ein Abbild unseres privaten Konsums. Und deswegen müssen wir auch dringend Geld in die Straße investieren. Dann haben wir diese Situation nicht.
0: Das wird ja auch gemacht. Es gibt das Sondervermögen für Infrastruktur, 500 Milliarden. Damit sollte das doch jetzt eigentlich mal richtig in Fahrt kommen, oder?
1: Das Geld wird nicht ausschließlich im Moment verbaut. Vielleicht ein gutes Beispiel. Unsere Branche, die Lkw-Fahrerinnen und Fahrer, die Unternehmerinnen und Unternehmer bezahlen jedes Jahr 13 Milliarden Lkw-Maut an den deutschen Staat. Und wir fordern als BGL, dass diese 13 Milliarden zweckgebunden jedes Jahr reinvestiert werden, dass man auch die Autobahn kreditfähig macht, dass die dann entsprechend auch nicht vom Haushaltsjahr abhängig ist. Und das passiert im Moment noch nicht. Nur ungefähr die Hälfte der Maut, die unsere Unternehmerinnen und Unternehmer bezahlen, wird in die Straße reinvestiert. Der Rest geht in andere Verkehrsträger oder versandet im Haushalt. Und das verdeutlicht nochmal, wie stark da der Handlungsbedarf trotz Sondervermögen ist.
0: Es gab ja auch schon mal den Ansatz, Pkw-Maut einzuführen. Ich weiß, die Politik möchte nicht gerne daran erinnert werden, aber würden Sie das begrüßen, wenn auch die Autofahrer Maut bezahlen würden?
1: Ich bin selbst Autofahrer und fahre viele Kilometer jedes Jahr. Wenn es eine einfache Regelung ist, wie zum Beispiel in Österreich mit einer Vignette, dass die einfach zu bekommen ist und einfach im Handling ist und kein bürokratisches Monster darstellt, würden wir das begrüßen, weil Deutschland ist das Haupttransitland in Europa. Viele ausländische Nutzer sind auf unserer Infrastruktur unterwegs und deswegen wäre es nur sinnvoll, wie in anderen europäischen Nachbarländern, dass die auch am Erhalt und an der Investition mitwirken.
0: Mhm. Ich meine, ich bin jetzt nicht unbedingt ein Fan der Autobahnmaut, das will ich damit nicht sagen, aber mir ist schon aufgefallen, in Ländern, wo es die Autobahnmaut gibt, nehmen wir Frankreich, da gibt es auch mal Baustellen, aber da wird dann auch nach meiner Beobachtung gearbeitet und die sind auch schnell wieder weg, weil sonst würde ja auch keiner die mautpflichtigen Strecken benutzen. Wenn es über die Landstraße schneller geht, dann fahre ich die kostenfreie Landstraße.
1: Genau so ist das und deswegen sind wir auch ein Fan davon, eine einfache, unbürokratische Lösung. Und ich weiß, dass die Autobahn GmbH auch in genau diese Richtung denkt und man auch schon Ausschreibungen bei den Baustellen so gestaltet, dass nach dem Leistungsprinzip bezahlt wird. Aber in Summe ist da seitens der Politik wirklich noch extremer Handlungsdruck und Bedarf.
0: Es gibt ja auch noch ein paar andere Stellschrauben, an denen man drehen könnte. Zum Beispiel jetzt gerade im Sommer wird traditionell eigentlich mehr gebaut, was ja auch Sinn macht. Erstens, es ist weniger los abseits des Ferienstarts und des Ferienende auf den Straßen und in der Regel ist auch gutes Bauwetter. Sollte man da vielleicht noch intensiver rangehen?
1: Wenn es möglich ist, sollte man das auf jeden Fall tun. Aber wir haben in Deutschland ja den Personalmangel wirklich an allen Stellen. Und ich weiß, dass es oft auch schwierig ist, entsprechende Baufirmen zu bekommen. Was aber mit Sicherheit hilfreich wäre, wäre das Ausschreibungsrecht und die Rahmenbedingungen zu vereinfachen, dass man eben dort schneller mit lokalen Baufirmen ans Handeln kommt. Das ist mit Sicherheit eine Stellschraube, wo auch die Politik gefordert ist.
0: Sagt Dirk Engelhardt, Vorstandssprecher des Bundesverbandes Güterkraftverkehr, Logistik und Entsorgung, hier im Interview bei WDR 5.

0: Ja gut, so die ganz heißen Augusttemperaturen sind es jetzt gerade nicht mehr. Aber was haben wir aktuell hier? Köln meldet 22 Grad, Bielefeld 21. Da jetzt ans Heizen zu denken, erscheint so ein bisschen absurd. Aber genau das empfiehlt gerade der Bundesverband der Verbraucherzentralen. Ramona Popp, die Vorständin des Verbandes, warnte, die niedrigen Speicherstände bei Gaslagern könnten die Lage auf den Energiemärkten weiter verschärfen. Soll heißen, Gas zum Heizen oder für Warmwasser könnte im Winter deutlich teurer werden. Birgit Eger, meine Kollegin aus der WDR-Wirtschaftsfraktion, wie ist denn die Gasversorgungslage gerade aktuell bei uns?
1: Die etwa 40 Gasspeicher bei uns in Deutschland, die sind etwa zur Hälfte gefüllt. Und das ist ziemlich wenig. Im vergangenen Jahr war es um diese Zeit schon mehr als 65%. Ziel ist es jetzt, bis zum 1. November bei den meisten Speichern einen Füllstand von 80% zu erreichen. Und selbst wenn es jetzt bis zum Winter noch einige Wochen hin sind, das Auffüllen der Speicher, das dauert auch noch mal Zeit. Bis November könnte sogar knapp werden, warnt der Branchenverband der Fernleitungsbetreiber. Aber die Bundesnetzagentur, die bleibt im Moment noch ruhig. Die sagt zwar, die Situation ist nicht zufriedenstellend, aber wir haben in den vergangenen Jahren noch mehr Liefermöglichkeiten dazu bekommen. Es wurden nicht nur neue Pipeline-Verbindungen aufgebaut nach Frankreich und Belgien, es wurden auch mehr Häfen für Flüssiggas gebaut. Das macht die Lieferung flexibler und so können wir auch im Winter noch Gas nachgeliefert bekommen.
0: Jetzt stelle ich mir vor, ich habe so einen Gasspeicher, betreibe den, das heißt, verdiene mein Geld damit, dass da Gas reingeht und wieder rausgeht. Was gibt es für einen Grund, jetzt nicht aufzufüllen?
1: Ja, eigentlich ist der Sommer die Zeit, für die Energieunternehmen Billiggas einzukaufen und im Winter dann teurer zu verkaufen. Das Modell, das wackelt aber, denn billig einkaufen, das ist wirklich gerade schwierig, weil eben der Krieg im Iran die Produktionsstätten teilweise zerstört hat und eben dieser Transport durch die Meerenge von Hormuz so schwierig geworden ist. Mhm. Das heißt, insgesamt sind weltweit etwa 20% weniger Gas überhaupt auf dem Markt. Und die Förderländer können jetzt eben ihr Gas zu höheren Preisen verkaufen, weil eben die Nachfrage so groß ist. Zurzeit ist das so, bei den Terminkontrakten, also bei den Verträgen für den Einkauf, da hat sich der Preis seit dem Iran-Krieg etwa verdoppelt. Und wer viel bietet, der bekommt auch viel. Und es ist tatsächlich gerade so, dass die asiatischen Länder viel mehr bieten, also einen höheren Preis bieten für das Gas, sodass ganz viel Gas im Moment nach Asien abgeht und bei uns weniger importiert werden kann. Ein bisschen Problem ist bei uns in Deutschland im Gegensatz zu anderen Ländern, bei uns ist der Gaseinkauf privatwirtschaftlich organisiert. Das heißt, die Energieunternehmen wollen mit dem Einkauf und Verkauf dann wieder Geld verdienen. Aha. Und die warten also jetzt erstmal noch ab, ob der Preis sinken wird, um dann wieder billiger einzukaufen.
0: Eine Spekulationslehre, wenn man so will. Aber ich habe immer das Gefühl, es ist der Krieg, der immer alles ändert. Das war ja vor einigen Jahren auch schon so. Der Beginn des russischen Angriffskriegs auf die Ukraine, da kam kein Gas mehr aus Russland. Und die damalige rot-grüne Regierung, die hat ja erstmal ein paar Regelungen damals eingeführt, um die Versorgung sicherzustellen. Was davon gilt denn eigentlich noch?
1: Ja, es gilt noch, die Gasspeicherfüllstandsverordnung, die wurde damals überarbeitet und da heißt es eben, bis zum 1. November sollten mit Ausnahmen 80% der Speicher gefüllt sein. Die Zahl selber ist aber nur eine Kennzahl, also es gibt keine finanziellen Konsequenzen, wenn die Betreiber jetzt diese Grenze nicht erreichen. Und der Grenzwert ist auch nur eine Hochrechnung, wie viel Gas wir in Deutschland wahrscheinlich brauchen werden, wenn es einen relativ strengen Winter gibt. Also das ist eine sehr vage Marge eigentlich. Mhm. Was es seit diesem Jahr nicht mehr gibt, ist die Gasspeicherumlage, die auf den Gaspreis draufgeschlagen wurde, um Kosten für das Gasspeichern mitzutragen. Und die Energieunternehmen hoffen jetzt, so liest man immer wieder, dass der Staat wieder ein bisschen eingreift, einen Zuschuss zahlt, um die Kosten für die Speicherung zu senken.
0: Daher weht der Wind. Wir zu Hause haben noch eine Gasheizung. Bei mir kommt, wie bei, glaube ich, allen, ein Rohr im Keller aus der Wand. Da kommt entweder Gas raus oder auch nicht. Deswegen, ich frage mich, was hat das jetzt mit mir zu tun, dass die Gasspeicher so wenig gefüllt sind? Kann ich da was tun?
1: Ja, ich kann was tun und zwar meinen Gasvertrag mal prüfen, gucken, was da dran steht. Wenn der Gasvertrag jetzt noch eine längere Laufzeit hat, dann ist es eigentlich ziemlich günstig. Dann bin ich jetzt erstmal vor den steigenden Preisen geschützt. Aber seriös voraussagen kann das natürlich niemand, wie sich der Preis entwickeln wird. Es ist wichtig zu wissen, dass die Energieanbieter einseitig die Preise erhöhen können. Dann hat man aber ein Sonderkündigungsrecht und kann einen neuen Vertrag schließen. Und da muss man auf alle Fälle die Preise vergleichen. Vergleichsportale sind ganz praktisch. Und da sollte man aber auf alle Fälle die Voreinstellungen ändern, sagt die Verbraucherzentrale. Die hat dazu auch nochmal alle möglichen Tipps zusammengestellt auf ihrer Internetseite.
0: Danke, Birgit Eger aus der WDR Wirtschaftsredaktion. Die US-Pharmakonzerne Moderna und Merck machen gerade vielen Menschen weltweit Hoffnung. Die Forscherinnen und Forscher haben eine Impfung entwickelt, die schwarzen Hautkrebs besser als bisher bekämpfen könnte. Das zeigt eine jetzt vorgestellte Studie. Und sie hat auch die Börsenkurse von Moderna und Merck direkt nach oben schießen lassen. Aus unserem ARD-Börsenstudio in Frankfurt, Heide Radwilas.
2: Nach Bekanntwerden der Ergebnisse waren die in den USA gelisteten Papiere von Moderna gestern um 177% nach oben geschnellt. Die Aktien des US-Pharmaunternehmens Merck & Co., mit denen kooperiert Moderna bei der Herstellung, legten zweistellig zu. Heute gaben zahlreiche Analysten positive Empfehlungen ab. Die Nachricht wirkte sich auch positiv auf den Konkurrenten BioNTech mit Sitz in Mainz aus. Die Unternehmen arbeiten parallel an der Entwicklung moderner, individualisierter Krebstherapien. Während der Corona-Pandemie hatten unter anderem Moderna und BioNTech Covid-Impfstoffe auf mRNA-Basis entwickelt und damit viel Geld verdient. Die neuen Ergebnisse zur Behandlung von schwarzem Hautkrebs sehen Experten als Meilenstein, der weit über diese eine Krebsart hinausreichen könnte.
0: Heide Radwilas berichtete. In dieser Woche hier im Wirtschaftsmagazin beschäftigen wir uns mit dem Thema Unternehmensnachfolge. Ist durchaus ein großes Problem. In den nächsten 5 Jahren suchen deutschlandweit rund 109.000 kleine und mittlere Unternehmen einen neuen Chef oder eine neue Chefin. Darunter natürlich auch viele hier bei uns aus NRW. Wir haben in den letzten Tagen schon über mehrere Fälle berichtet, wo das mit der Nachfolge ganz gut aussieht. Aber es geht eben nicht immer gut. Christoph Peierl ist Unternehmensberater, berät unter anderem Familienunternehmen, die Nachfolger suchen. Ich habe vor der Sendung mit ihm gesprochen und ihn gefragt, ob er denn auch schon Fälle hatte als Berater, wo er gesagt hat, nee, das wird nichts, wir brechen das mal ab mit der Übergabe an den Nachfolger.
3: Leider ja. Und typischerweise sind es auch so 2, 3 Punkte, die dann eine Rolle spielen. Aber ja, es gibt immer wieder Konstellationen, die trotz eines eigentlich gut laufenden Betriebes eben keine Lösung finden.
0: Ja, plaudern Sie doch gerne mal ein bisschen aus dem Nähkästchen. Woran ist es denn in einem Fall, wenn Sie in Schildernbögen gescheitert?
3: Ja, es ist oft eine Kombination, die sich aber insbesondere auf ein Thema runterbrechen lässt, und das ist das Thema Zeit. Denn das, was viele unterschätzen, ist eben der zeitliche Vorlauf, den es braucht, um so eine Nachfolge vorzubereiten. Und das heißt, sowohl den Menschen, der abgeben soll, vorzubereiten, als auch das Unternehmen selber, aber eben auch die Person, die es weiterführen soll. Und das sind genau diese Konstellationen. Eigentlich gut laufende Betriebe, leider dann auch in der Konstellation, wo vielleicht aus Gesundheitsgründen oder auch Altersthemen nicht viel Zeit ist, um eine Übergabe vorzubereiten, jemanden einzuarbeiten, das Unternehmen noch neu auszurichten. Und dann scheitert es oftmals daran und gar nicht daran, ob das Unternehmen nicht eine tolle Zukunft gehabt hätte, wenn man eben nicht nur 12 Monate, sondern im Idealfall 3 bis 5 Jahre eben auch als Vorlauf hat, so ein Thema zu planen.
0: 3 bis 5 Jahre, sagen Sie, das ist ja schon eine Menge Zeit. Da muss man sich ja seines Nachfolgers oder seiner Nachfolgerin auch sehr sicher sein, ne?
3: Genau, wobei man auch dazu sagen muss, wenn wir über 3 bis 5 Jahre sprechen, dann ist eben auch der Prozess, der vor der eigentlichen Person stattfindet, ganz entscheidend. Also, dass man eben nicht sagt, die Nachfolge fängt an dem Tag, bei dem ich einen potenziellen Nachfolger, eine Nachfolgerin gefunden habe, sondern eigentlich viel früher, nämlich bei der Frage, die ich mir stelle, wann möchte ich denn eigentlich mit welcher Zielsetzung übergeben? Was muss ich bis dahin sicherstellen im Unternehmen? Wie schaffe ich, dass ich das Unternehmen von mir als Unternehmer, Unternehmerin unabhängig so aufstelle, dass ich es auch an jemand Dritten überhaupt übergeben kann? Und das ist eben auch ein Teil dieser 3- bis 5-jährigen Reise. Und dann vielleicht auch noch gemeinsam mit Vertrauten zu überlegen, was muss denn eigentlich ein Nachfolger, eine Nachfolgerin mitbringen, eine Art Anforderungsprofil sich zusammenstricken, um zu schauen, was fordert das Unternehmen eigentlich in Zukunft von dem Inhaber, vom Geschäftsführer. Und das ist nicht immer deckungsgleich mit dem, was es die letzten 20, 30 Jahre gefordert hat, weil sich Märkte verändern, Themen verändern, Branchen verändern.
0: Was ist denn besonders schwierig bei der Unternehmensübergabe? Diese Übergangszeit 3 bis 5 Jahre oder die Zeit, die danach kommt?
3: Ich glaube, es ist eigentlich die Zeit davor, denn für Unternehmer in Nachfolgesituationen ist die Nachfolge selber ja im Idealfall ein einmaliger Prozess. Das heißt, man kann Experte in seinem Bereich sein, in seiner Branche, in seiner Technik, aber man ist mit Sicherheit eher Einsteiger, Anfänger, was das Thema Nachfolge betrifft. Das heißt, vielen fehlt auch ein Pack an, vielen fehlt auch das Bewusstsein, sich eben frühzeitig damit auseinanderzusetzen. Und gleichzeitig muss man ganz offen sagen, dass immer noch der Großteil aller Nachfolgesituationen aus Altersgründen stattfindet. Und ich sage dann auch immer gerne unseren Kunden, Alter ist nichts, was von heute auf morgen stattfindet. Das kündigt sich an. Und damit hat man eigentlich auch die Zeit davor. Also ich würde sagen, die Phase davor ist eigentlich die entscheidende.
0: Aber vielleicht ist genau auch das Problem, Unternehmensgründer gerade, denen fällt es ja oft schwer abzugeben, das dann in andere Hände zu legen. Das heißt, die machen wahrscheinlich dann auch eine Übergabe sozusagen last minute, oder? Wenn sie selber merken, boah, es geht einfach nicht mehr.
3: Das ist so, aber auch da muss man sagen, was wir im Markt sehen, es gibt schon auch ein stärkeres Bewusstsein für das Thema Nachfolge, eben auch, dass das kein Last-Minute-Thema ist, dass es Themen gibt, die man vorab tun kann. Also ich möchte es gar nicht so ganz schwarz-weiß sehen. Also ja, es ist nicht immer nur das Nicht-Können oder Nicht-Wollen, sondern es ist auch manchmal die Frage, wo fange ich an? Und da ist für mich immer eine ganz zentrale Frage, kann denn ein Unternehmer, eine Unternehmerin in Ruhe in den Urlaub fahren, ohne dass der Betrieb stillsteht? Und das wäre für mich immer so der erste Schritt, wenn man das mal sicherstellen kann, dass ein paar Wochen im Jahr ein Betrieb auch gut läuft, auch wenn der Chef nicht da ist, dann ist man auf einem guten Weg dahin, auch das Unternehmen für die Nachfolge aufzustellen.
0: Sagt Unternehmensberater Christoph Peierl. Wir haben gesprochen über die Unternehmensnachfolge und woran die manchmal scheitert. Die Ruhr-Triennale wird heute eröffnet. Bis zum 20. September gibt es Veranstaltungen unter anderem in Bochum, Duisburg, Essen und Dortmund. In unserem Kulturmagazin Westart geht es gleich um die Highlights der Ruhr-Triennale. Meine Kollegin Claudia Dichter freut sich auf Sie. Das war's aus der Wirtschaft. Mein Name ist Jörg Brunsmann. Danke fürs Zuhören.
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6: Es ist 14 Uhr. 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
7: Die Nachrichten mit Sabine Büttner. Guten Tag.
8: Frau Feller, wir hätten ganz gerne mehr Alterswissen, Lebenswissen in der Schule vermittelt bekommen.
7: Diesen Wunsch hat NRW-Bildungsministerin Feller bei Schulbesuchen öfter gehört. Jetzt hat die CDU-Politikerin vorgestellt, wie er erfüllt werden soll. Unterricht soll mehr Bezug zur Lebensrealität bekommen. Wie Fellers Konzept aussieht, erklärt Daniela Junghans, WDR-Landespolitik.
9: Das Ziel ist es, mehr Menschen aus der Praxis in die Schulen zu holen. Also zum Beispiel einen Tischler, der erklärt, wie man Möbel baut und warum man dazu Mathematik braucht. Oder eine Rechtsanwältin, die an einem einfachen Beispiel zeigt, wie Verträge aufgebaut sind und was man da alles falsch machen kann. Das Ganze soll komplett ehrenamtlich laufen und organisiert werden über eine App. In die können sich die Externen eintragen und die Schulen können dann dort suchen und den passenden Gesprächspartner einladen.
7: Die Gasspeicher in Deutschland sind laut Bundesnetzagentur aktuell nur zu 50% gefüllt. Normalerweise sollten die Füllstände bis zu 80% betragen. Ob das jetzt zum Problem werden könnte, erklärt Stefan Hase.
10: Dass wir irgendwann komplett ohne Gas dastehen, wird zwar nicht passieren, aber heizen wird wohl wieder teurer für uns. Damit rechnet auch die Verbraucherzentrale, vor allem aus einem Grund, der Krieg gegen den Iran. Der führt seit rund einem halben Jahr immer wieder zu Lieferengpässen und Preissteigerungen. Normalerweise wird im Sommer in der Golfregion viel Gas für die Speicher eingekauft. Weil es da dieses Jahr aber nicht so günstig ist, halten sich die Händler beim Einkauf zurück. Die Verbraucherzentrale rät, nochmal auf den Gasvertrag zu schauen, ob der eine Preisbindung über den Winter hinaus hat. Nur das schütze vor steigenden Preisen.
7: In Südeuropa sind in den vergangenen Wochen Dutzende Menschen am West-Nil-Virus erkrankt. Das Virus wird von Stechmücken übertragen, vor allem zwischen Vögeln. Die Mücken können aber auch Menschen infizieren. Aus Italien und Spanien wurden Fälle gemeldet. In Griechenland stieg die Zahl der Infizierten zuletzt stark an. Astrid Haller berichtet.
11: Landesweit wurden seit Jahresbeginn fast 160 Fälle registriert. 13 Menschen starben nach einer Infektion, so die griechische Gesundheitsbehörde. Auch in Deutschland wurden einige wenige Fälle gemeldet. Die Weltgesundheitsorganisation WHO hatte bereits im Juli zu verstärkter Wachsamkeit aufgerufen. Für Reisende muss das aber kein Grund zur Panik sein. Für die meisten Menschen bleibt eine Infektion folgenlos. Rund 80% der Infizierten haben keine Beschwerden. Weniger als 1% entwickelt eine schwere Erkrankung des zentralen Nervensystems, etwa eine Hirnhautentzündung. Das Robert-Koch-Institut rät in Gebieten mit hoher Mückenbelastung zu Mückenschutzmitteln, langer Kleidung und Moskitonetzen vor den Fenstern.
7: Weitere Meldungen im Überblick. Für die deutsche Feuerwehr geht der Einsatz im belgischen Naturschutzgebiet Hohes Venn dem Ende zu. Die Feuerwehr Monschau sagt, dass sie mit ihrem Rückzug beginnt. Sie war seit Samstagnachmittag im Einsatz, um beim Löschen zu helfen. Mittlerweile ist der Brand im Hohen Venn eingekesselt. Zwei Wassertanks der Feuerwehr Monschau bleiben erstmal noch in Belgien. In Deutschland haben Gutachter vergangenes Jahr 2700 medizinische Behandlungsfehler festgestellt, durch die Patienten einen Folgeschaden hatten. Der medizinische Dienst stufte 150 als gravierende Fehler ein. Darunter fielen schwere Medikationsfehler, Fremdkörper, die nach der OP im Körper vergessen wurden, oder Verwechslungen von Patienten. An FIFA-Chef Infantino gibt es weiter Kritik nach seinem Vorschlag, Teile der WM-Organisation an private Investoren zu verkaufen. Jetzt fordert auch ein weltweites Fanbündnis Infantinos Rücktritt. Dabei sind auch drei deutsche Organisationen. Sie sagen, der FIFA-Chef habe den Fußball verraten und wolle dabei selbst mehr Macht haben. Prinz Harry und Meghan sorgen für eine Überraschung im britischen Königshaus. Das Paar will offenbar noch diesen Monat nach England zurückkehren. Harry und Meghan waren erst nach Kanada, dann in die USA gezogen. Zuletzt hatte Harry angedeutet, er wolle mehr Zeit mit seinem Vater Charles verbringen.
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7: Seit knapp einem Monat ist die Schrankenanlage auf der Autobahn 4 am Kölner Eifeltor in Betrieb. Sie filtert zu schwere Lastwagen heraus, damit die nicht über die marode Brücke dort fahren. Franziska André berichtet über eine erste Bilanz aus Köln.
12: Mehr als 6000 zu schwere Lkw und Busse hat die Sperranlage allein im August registriert. Etwa die Hälfte von ihnen wurde auf die rechte Fahrspur geleitet. Über die dürfen weiter Fahrzeuge bis 44 Tonnen Gewicht fahren. Die andere Hälfte war noch schwerer und musste ganz von der Autobahn runter und einen Umweg fahren. Das soll die marode Eiffeltorbrücke schonen. Es gibt zwar schon seit April ein Fahrverbot für schwere Lkw auf der Brücke, daran hatten sich aber nur wenige gehalten.
7: Das Wetter in Nordrhein-Westfalen. Heute Nachmittag wechseln sich Sonne und Wolken ab. Die Wolken können auch mal dichter ausfallen und Schauer bringen. Erst nur vereinzelt, später dann häufiger. In Schleiden 21 Grad, in Lünen 22, in Gütersloh 23 Grad. Morgen erst Sonne und Wolken, auch dann später Regenschauer bei Höchstwerten um 22 Grad. Das war WDR aktuell. WDR 5, die Verkehrslage. A1 Münster Richtung Dortmund, zwischen dem Karmener Kreuz und Unna etwa 10 Minuten plus 5 Kilometer stockender Verkehr. A3 Köln Richtung Oberhausen, zwischen Duisburg-Wedau und Oberhausen-Lierich 6 Kilometer stockender Verkehr, das dauert etwa 10 Minuten länger. Und A3 Arnheim Richtung Oberhausen, vor dem Grenzübergang Elten 4 Kilometer Stau, das dauert etwa 20 Minuten länger. A44 Dortmund Richtung Kassel, zwischen dem Kreuz Winneberg-Haren und Marsberg etwa 15 Minuten plus 7 Kilometer stockender Verkehr. Und A44 Dortmund Richtung Kassel zwischen Warburg und Zierenberg etwa 15 Minuten plus 4 Kilometer Stau wegen Bergungsarbeiten.
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13: Heute mit Claudia Dichter. Willkommen zur Westart. Die Eifel, die uns ja in diesen Tagen so sehr wegen des Brandes im Naturpark Hohes Venn Eifel beschäftigt. Diese Eifel hat ihren festen Platz in der Gegenwartsliteratur auch durch einen Schriftsteller wie Norbert Scheuer erhalten. Er lässt seine Romane nämlich im fiktiven Eifelstädtchen Kall spielen, das nicht zufällig an das reale Kall erinnert. Und heute erscheint sein neuester Roman Holunderholz. Gleich mehr dazu. Außerdem bekommen wir ganz persönliche Einblicke in die Schätze des Kölner Schnütgenmuseums von der ehemaligen Kölner Dombaumeisterin Barbara Schock-Werne. Sie hat nämlich gemeinsam mit dem Journalisten Joachim Frank ein Buch geschrieben, Unser Schnütgen. Zuerst aber blicken wir auf die Ruhr-Triennale und den heutigen Eröffnungsabend mit der Musiktheaterproduktion Rebel Rebel. Die Hauptrolle, die spielt Daniel Donskoy, und mit ihm spreche ich gleich nach der ersten Musik.

0: 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Die US-amerikanische Singer-Songwriterin Natalie Dawn mit Still a Believer gehört in der Westart. Heute beginnt die Ruhr-Triennale, das Festival der Künste in Industriekulturbauten des Ruhrgebiets. Es ist die letzte unter der Leitung des belgischen Theatermachers Ivo van Hove. Immer zu Beginn des Festivals hat er eine Uraufführung mit berühmten Popsongs, mit Tanz und Schauspiel gezeigt. 2024, da sang Sandra Hüller in Want Absolute Beauty, Songs der britischen Songwriterin PJ Harvey. Letztes Jahr performte Lars Eidinger in I Did It My Way, Lieder von Frank Sinatra. Und diesmal steht David Bowie auf dem Programm. Rebel, Rebel, so heißt die Musiktheaterproduktion. Und ich bin jetzt mit dem Hauptdarsteller verbunden, dem Schauspieler, Sänger, Moderator und Autor Daniel Donskoy. Schönen guten Tag.
1: Einen wunderschönen guten Tag.
0: Herr Donskoy, Ivo van Hove, der hat ja eine enge persönliche Verbindung zu David Bowie. Hat noch wenige Wochen vor dessen Tod Bowies erstes und letztes Musical Lazarus am Broadway inszeniert. Und jetzt, 10 Jahre später, kehrt er eben mit Rebel Rebel zu Bowie zurück. Darin gibt es 35 Bowie-Songs. Welche Rolle hat David Bowie denn bisher in Ihrem Leben gespielt?
1: Ich hatte das große Glück, schon als Kind mit David Bowie bekannt gemacht zu werden. Und zwar durch meine Eltern. Die kamen aus der Sowjetunion 1990 nach Deutschland und hatten so ein paar Platten natürlich aus dem Westen auch schon dort gehört. Und Teil dessen war David Bowie. Und das zweite Mal, als ich mit Bowie in Verbindung gekommen war, glaube ich, mit 18 Jahren, weil ich mich auf die Suche gemacht habe nach einem Menschen, zu dem man hochschauen kann, wenn man in die Kunst geht. Und David Bowie war für mich immer so ein Künstler, der sich immer wieder neu erfunden hat, alle Normen gesprengt hat. Und das hat mir sehr, sehr imponiert. Und vor allem als kleiner Anfänger, der vor jetzt mittlerweile 18 Jahren, war für mich dieser Mensch einfach wie eine Art Idol, jemand, an dem man sich gerne gar nicht messen möchte, aber jemand, der einen einfach total inspiriert durch diese ganze Strahlkraft, die er hatte.
0: Ja, so eine Art Role Model vielleicht. Lassen Sie uns kurz auf das Stück schauen, Rebel Rebel. Das ist ja ein dystopisches Stück, erzählt von so einer verrohten Gesellschaft, in der Liebe, Freundschaft, soziale Nähe per Gesetz verboten sind. Gewalttätige Jugendgangs, die Städte terrorisieren. Und Sie spielen den Gangleader, den Anführer, eine Rolle mit ganz viel Gesang und Tanz. Wir hören mal kurz rein.

0: Ja, das Bowie-Stück Dirty Boys, gesungen von Daniel Donskoy, in der Hauptrolle des Gangleader beim Stück Rebel Rebel, das heute bei der Ruhr-Triennale uraufgeführt wird. Herr Donskoy, Sie müssen ja nicht nur singen, sondern auch noch tanzen. Choreograf ist Sidi Larbi Chakaoui, der hat schon mit Größen wie Madonna, Beyoncé zusammengearbeitet. Wie herausfordernd waren die Proben?
1: Ich glaube, dieses Stück war wirklich jetzt zum ersten Mal für mich so eines, was mich wirklich an jede einzelne Grenze gebracht hat, körperlich sowie auch mental. Man ist natürlich immer bereit und will alles schaffen und plötzlich steht dann wirklich der Choreograf vor dir und sagt, okay Daniel, du tanzt jetzt mit einem Ensemble von 20 professionellen Tänzern und es war schon wirklich, wirklich nicht einfach, sich vor allem diese ganze Choreografie auch zu merken, weil normalerweise beim Stück gibt es natürlich auch immer wieder Szenen und Sprechszenen, die einem eine Verschnaufpause bieten. Und dieses Stück brettert wirklich durch. Und jeder Song ist eine kleine Geschichte in sich. Deswegen, es hat mich wirklich an die körperliche Grenze gebracht. Und dennoch, jeden Abend, wenn es dann hoffentlich jetzt heute Abend losgeht, ich glaube, es wird einfach fantastisch. Also es ist einfach so voller Adrenalin, die ganze Show. Natürlich erzählen wir von Dystopie und auch sehr viel von Gewalt. Und das Stück stellt eine große Frage. Und zwar, wie widersetzt man sich einem System, mit dem man nicht mehr zufrieden ist, eben auf der einen Seite mit Empathie und mit Liebe oder auf der anderen Seite mit Gewalt. Und der Charakter, den ich verkörpere, der macht das mit einer anarchischen Gewalt.
0: Ja, aber die Frage ist natürlich, wir leben gerade in herausfordernden Zeiten. Sehen Sie da auch Parallelen zu unserer Gegenwart und den gesellschaftlichen Verwerfungen?
1: Hundertprozentig. Ich glaube, dass das Wunderschöne an Kunst ist, dass Kunst eigentlich keine Antwort bieten muss, sondern aber die Fragen stellt, die wir alle in uns tragen. Und ich glaube, mit Blick auf die politischen Situationen, in denen wir gerade uns befinden, stellen sich alle die Frage, was würde ich denn machen, wenn das System, in dem ich morgen lebe, ein System ist, in dem ich nicht mehr leben möchte. Und das ist das Schöne und das Herausfordernde an Kunst. Und ich hoffe, es wird uns mit Rebel Rebel gelingen, die Leute zum Nachdenken zu bringen. Auf der anderen Seite ist das Stück auch ein unterhaltsames. Es ist jetzt kein großes Politikum, aber natürlich, Kunst ist immer wieder politisch und gerade in heutigen Zeiten wird dieses Stück, glaube ich, schon bei dem einen oder anderen einen Gedanken auslösen.
0: Sie haben gerade eben schon kurz Ihre Biografie angerissen, wobei man kann das kaum unterbrechen. Ich sag mal so ein paar Stichworte. Geboren 1990 in Moskau, muttergebürtige Ukrainerin, Vater Russe. Kurz nach der Geburt sind Sie eben als sogenannte jüdische Kontingenzflüchtlinge nach Berlin gekommen, haben später in Tel Aviv, in New York, in London gelebt, waren Barkeeper, Model, haben in bekannten US-Serien wie The Crown gespielt, spielt auch im Tatort, einen Roman geschrieben, die Talkshow Freitagnacht Juice moderiert. Das alles mit, muss man nochmal sagen, gerade mal 36 Jahren. Sie haben ja eben schon gesagt, David Bowie war so eine Art Role Model und er war ja jemand, der oft eben die Identitäten gewechselt hat, auch mit Gender-Geschichten gespielt hat. Tun Sie das auch oder bleiben Sie bei aller Unterschiedlichkeit der Hüte, die Sie aufhaben, immer Sie selbst?
1: Als Person, als Privatperson hundertprozentig ich selbst. Ich habe nur das große Glück, wie Sie gerade schon gesagt haben, ich habe ein riesengroßes Glück, so viel erlebt haben zu dürfen und auch so viele verschiedene, vielleicht Kulturen in mir zu tragen. Und es gibt mir auf der einen Seite so eine Art große Bandbreite an dem ich zehren kann, wenn ich Kunst mache. Auf der anderen Seite auch eine große Verantwortung, weil ich habe immer das Gefühl, dadurch, dass ich verschiedene Perspektiven erlebt habe, das heißt, ich bin Teil der deutschen Mehrheitsgesellschaft in Anführungszeichen. Auf der anderen Seite habe ich auch eine Migrationsgeschichte. Kann man natürlich diese Sachen in die Kunst mit einfließen lassen und versuchen dem Gegenüber, weil ich mache meine Kunst immer für den Rezipienten. Die Kunst, für mich ist das so. Ich mache das nicht für mich, ich mache das immer für die Rezipienten. Und im Idealfall kann ich in meiner Kunst irgendeinen Perspektivwechsel erzeugen, wenn der auch nur klein ist und auch wenn er nur für 5 Sekunden geht. Und es ist für mich, glaube ich, das Wichtigste am Kunstschaffungsprozess.
0: Herr Donskoy, eine Frage noch zum Schluss. Haben Sie heute Abend mehr Respekt vor dem Geist von David Bowie, der vielleicht heute durch die Jahrhunderthalle schwebt, oder vor Ihrer Mutter und Oma, die im Publikum sitzen?
1: Ich tatsächlich, das ist Mama und Oma. Die sitzen gerade im Zug auf dem Weg nach Bochum. Ich freue mich wahnsinnig. Die beiden haben mich, glaube ich, seit 10 oder 12 Jahren nicht mehr auf einer Bühne gesehen. Aber natürlich schwingt die ganz große Ehre und Liebe von David Bowie, wird genauso im Raum schwingen. Aber ich ganz persönlich natürlich, ich will, dass meine Oma und meine Mutter einen wunderschönen Abend haben.
0: Vielen, vielen Dank, Daniel Donsko, dass Sie sich heute am Tag der Premiere auch noch Zeit für das Gespräch mit uns genommen haben. Und ich wünsche Ihnen
1: sehr, sehr gerne. Vielen Dank.
0: Grandiosen Abend bei der Eröffnung der Ruhr-Triennale.
1: Vielen lieben Dank.
0: Und heute ist die Premiere von Rebel Rebel in der Jahrhunderthalle Bochum. Die nächsten Aufführungen sind dann am 22., 23., 25., 26., 27., 30. August und dann noch an 4 Terminen Anfang September. Und Sie hören die Westart.

0: Elegantly Wasted, so heißt dieser Song vom gleichnamigen Album des ecuadorianisch-schweizerischen Brüderpaars Hermanos Gutierrez. Hier gehört mit Leon Bridges. Im Herbst, da sind die Brüder auf Tour und am 20. November spielen sie in Köln. Und jetzt zu einem Mann, der Musikgeschichte geschrieben hat. Mitte der 60er Jahre saß er noch an der Orgel einer Studentenband. 67 stand er mit einer Coverband im Vorprogramm der Kings in Krefeld auf der Bühne. Jugendsünden könnte man sagen, denn schnell wurde Ralf Hütter klar, nachspielen reicht ihm nicht, er will was völlig Neues schaffen. Und 1968 lernte er dann am Düsseldorfer Konservatorium in einem Seminar für improvisatorische Musik Florian Schneider kennen. Gemeinsam haben sie die Organisation zur Verwirklichung gemeinsamer Musikkonzepte gegründet und daraus entstand 1970 ein Projekt, das bis heute international für Furore sorgt, Kraftwerk. Seither gilt Ralf Hütter als lebende Legende, hat weltweit ganze Musikergenerationen geprägt und heute feiert er Geburtstag. Vor 80 Jahren kam er in Krefeld zur Welt und für die Westart gratuliert Oliver Rustemeyer.
1: Boing, boom, tschack.
2: Hier spricht die Stimme der Energie.
3: Guten Tag, hier spricht Ralf Hütter von Kraftwerk.
4: Ein seltener Moment, denn eigentlich redet Hütter nicht viel. Lieber bleibt er anonym und lässt seine Musik sprechen.
5: Music nonstop.
4: Ralf Hütter hat sich selbst Klavierspielen beigebracht. Auf dem Kraftwerk-Debüt von 1970 spielte er eine elektronische Orgel.
6: In England gab es halt eine damals existierende Gitarrenmusik, die sich wahrscheinlich aus wieder amerikanischen Country-Musik und sagen wir mal Rock'n'Roll-Musik irgendwie entwickelt hat. Und hier in Deutschland standen wir praktisch vor dem Nichts. Dann musste man irgendwie zu neuen Klangquellen greifen.
4: Dabei spielt ihm in den 70ern der technische Fortschritt in die Karten.
6: Wir haben dann diese einfachen Synthesizer gehabt, den Moog, Synthia, dann gab es den ARP, kleinen EMS. Dann hatten wir Oszillatoren, ganz einfache Ringmodulatoren, also einfache Effektgeräte, Band-Echo-Geräte.
4: Nur eben keine Gitarren wie alle anderen.
6: Das ist irgendwie eine Entwicklung aus dem Mittelalter. Bestimmt interessante Musik in sich, aber die spielt für uns keine Rolle, die wir mit irgendwie der Stadtkultur im Rhein-Ruhr-Gebiet arbeiten und dass halt für uns nur das elektronische Instrumentarium in Frage kommt.
7: Music nonstop. Techno-Pop.
4: Für viele ist es zunächst repetitive, seelenlose Mensch-Maschinen-Musik. Für Hütter Vorsprung durch Technik, Faszination Zukunftsmusik.
3: Direkt vom Start hatten wir eine Art Konzept für eine elektronische Volksmusik. Und diese Musik ist eine Art Zukunftsmusik für das Zeitalter der Computerwelt.
8: Am Heimcomputer sitze ich hier und programmier die Zukunft mir.
9: Wie Alltagsmusik, die Faszination geht bei uns von Geräuschen und Klängen aus, deshalb auch der Name Klingklangstudio. Das ist irgendwie der Schlüssel zu unserer Welt der Klänge. In unsere Ohren sind zwei Mikrofone und stereomäßig nehmen wir alle Klänge wahr.
10: Dieser Anschluss ist vorübergehend nicht erreichbar.
6: Das Alltagsleben. Das ist eigentlich das Wichtigste überhaupt. Also eben Autofahren, Transeuropa Express, Telefone, die Arbeit mit unseren elektronischen Instrumenten, Reisen, den Alltag zum Klingen zu bringen. Das ist eigentlich unser Thema.
4: Ralf Hütter selbst verschanzt sich hinter seinem Maschinenpark und Kraftwerkrobotern. Er meidet die Öffentlichkeit, tüftelt die meiste Zeit abgeschlossen im Düsseldorfer Klingklangstudio.
6: Eigentlich sonst kaum Interessen. Wir fahren Rennrad, um fit zu sein. Das ist ein großes Hobby. Fahren wir halt in Dolomiten rum.
3: Und die Konzepte entstehen aus diesem freiheitlichen Bewegungsablauf beim Radfahren. Man fährt da rum und sieht die Landschaft, erlebt den Körper und das Wetter und befreit die Gedanken.
4: Gerade im Ausland entsprechen die synthetisch kühlen Visionen von Kraftwerk der Vorstellung präziser deutscher Wertarbeit.
11: Nom Kraftwerk. Membres fondateurs Ralf Hütter et Florian Schneider. Origine Düsseldorf, Allemagne.
12: I'm joined by Ralf Hütter of Kraftwerk. It is a pleasure.
13: Ralf Hütter from Kraftwerk.
14: Rivoluzione elettronica dei Kraftwerk e del loro fondatore Ralf Hütter.
15: Radioactivity.
4: In Los Angeles wird Hütter 2014 mit einem Grammy für sein Lebenswerk ausgezeichnet. Ob Rapper, DJs oder Stadionbands wie Coldplay, Kraftwerk-Fans gibt es überall. Für manche wird ihre Musik alles verändern, wie für OMD-Sänger Andy McCluskey.
15: Wir fahren, fahren, fahren auf der Autobahn.
16: Ralph Hutter.
17: When I heard Autobahn in the summer of 1975 when I was just turning 16, the first day of the rest of my life. Our inspiration came from Düsseldorf.
4: Als Andy McCluskey im Sommer 1975 als 16-Jähriger Kraftwerks Autobahn hörte, da habe für ihn der Rest des Lebens begonnen. Die Inspiration für OMD sei aus Düsseldorf gekommen. Dort hat Musiker Rudi Esch das Buch Electric City geschrieben, über die elektronische Musikszene der Stadt.
18: Bei Ralf Hütter würde ich sagen, wer hat schon 8 solche Alben geschaffen? Und von allen Kraftwerkern wird Ralf Hütter am allermeisten dafür getan haben.
4: Und heute noch, mit 80 Jahren, tritt er weltweit auf.
18: Ralf Hütter spielt ja auf seinem Keyboard und singt das wirklich. Und an bestimmten Abenden machen die ein Mitternachtskonzert dazu. Das heißt 4 Stunden auf der Bühne. Das ist so gesehen schon eine echte Leistung.
0: Ralf Hütter feiert heute seinen 80. Geburtstag. Der Mann ist immer noch schwer aktiv auf der Bühne. Dieses Jahr stand er schon in Asien und halb Europa auf der Bühne. Die einzigen Deutschlandtermine allerdings sind am 28. und 29. August in Dessau. Und hier in der Westart auf WDR 5 geht's weiter mit Musik von Pete Doherty und Frederick Lowe, Keeping Me on File.

0: 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Der in Prüm in der Eifel geborene Schriftsteller Norbert Scheuer ist auf Umwegen zum Schreiben gekommen. Erst hat er eine Elektrikerlehre gemacht, dann physikalische Technik und Philosophie studiert und bis vor 9 Jahren noch als Systemprogrammierer bei der Deutschen Telekom gearbeitet. Geschrieben hat er nebenbei aber immer schon. Seit 1987 lebt er wieder in seiner Heimat in Keldenich bei Kall. Und diese Eifelgemeinde ist bis heute auch Vorlage für sein fiktives Kall, in dem fast alle seine Romane spielen. In seinen vielfach ausgezeichneten Büchern wie Überm Rauschen, Die Sprache der Vögel oder Winterbienen, da erzählt Scheuer die Geschichte der Familie der Arimons. Und auch sein neuester Roman Holunderholz spielt in der Eifel. Und unseren Rezensenten Terry Albrecht hat der Naturliebhaber Scheuer auf seine Wanderstrecke eingeladen.
1: Die Bank, die habe ich selbst aufgestellt und den Pfad hier freigeschnitten. Der war eigentlich zugewachsen.
2: Ein Waldspaziergang mit Norbert Scheuer ist geradezu obligatorisch, wenn man ihn besucht in seinem Eifelstädtchen Kall. Hier sind fast alle seine Romane entstanden und auch sein neues Buch Holunderholz. Es ist ein Eifelroman mit Krimi-Touch. Der Erzähler Johann Arimond kehrt nach Kall zurück. Seine Mutter ist gestorben. In ihrem Nachlass entdeckt er ein Magnetophon, ein altes Tonband. Baujahr 1938, das ursprünglich seinem Großvater gehörte. Es ist kaputt, doch der Programmierer Johann versucht es zu reparieren und entlockt dem Band bald erste Töne über die Familiengeschichte der Arimonds. Norbert Scheuer sitzt auf seiner Bank. Kurz lässt er den Blick über die weite Landschaft der Eifel schweifen. Dann nimmt er die ersten Seiten des noch ungedruckten Romans in die Hand, liest den Anfang.
1: Ich habe lange gebraucht, um die Tonspuren auf Großvaters Magnetophon zu ordnen. Nach und nach gaben sie ihr Gedächtnis preis. Erst später tauchten einzelne Töne auf. Ein dünner, flirrender Klang von Roses Flöte aus Holunderholz. Wortfetzen von Großvater. Aus einem Geräusch, einem abgebrochenen Wort, entstanden nach und nach ganze Bilder. Und schließlich formte sich daraus eine Geschichte. Die Geschichte unserer Familie. Irgendwann merkte ich, dass ich nicht mehr erzählte, sondern nur noch zuhörte.
2: Langsam entwickelt Norbert Scheuer die Geschichte um den Großvater, dem ehemaligen Wehrmachtsobersten. Hängen dessen Aufzeichnungen mit Ereignissen, die im Eifelort Prüm 1949 passierten, zusammen? Sprengstoff aus ehemaligen Wehrmachtsbeständen ging da in die Luft und zerstörte den Großteil des Ortes. Ein bis heute unaufgeklärter Anschlag, in den sein Großvater verwickelt war? Johann Arimond gräbt sich tief in die unmittelbare Nachkriegsgeschichte ein. Er erfährt
3: von dunklen Geschäften mit amerikanischen Soldaten. Den Toten habe man Dogtags, Rangabzeichen, Uniformjacken und amerikanische Schnürschuhe angelegt. Unabhängig davon, ob es sich ursprünglich um deutsche, französische oder englische Soldaten gehandelt habe, seien sie in Zinksärge gelegt und nach Amerika verschifft worden.
1: Schon war er aus einem Deutschen Amerikaner geworden. Und dann hat man dafür Geld gekriegt. Und diese Geschäfte spielen auch in diesen Roman rein.
2: Ist aus dem in poetischen Bildern erzählenden Norbert Scheuer ein Krimi-Autor geworden? Nein, sagt er.
1: Das wäre auch zu langweilig. Das wäre dann eine Konstruktion. Das würde mir selbst nicht gefallen, weil ich dann quasi nach einem Pfad arbeiten müsste. Ich könnte nicht sozusagen frei fantasieren. Ich könnte auch nicht so beschreiben, wie ich beschreibe. Das wäre dann fast so was wie ein Kriminalroman. Also wo man immer was vorgegeben hat und da muss man hin. Das will ich nicht.
2: Und das passiert im Roman auch nicht. Denn in Holunderholz setzt Norbert Scheuer die Familiengeschichte der Arimonds fort. Mit Johann Arimond streifen wir durch die Eifel, die Natur. Ein Leben im Hier und Heute, das Norbert Scheuer in vielen Miniaturen zusammensetzt und in dem er zeigt, dass alles seine Geschichte und Abgründe hat.
3: Jede Familie lebt zwischen Lachen und Schweigen.
2: Heißt es an einer Stelle im Roman. Holunderholz spielt im Zyklus eines Jahres. Der Vogelbeobachter Norbert Scheuer beschreibt am Beginn des Jahres das Kreisen eines Falken über einem Schneefeld der Eifel. Schließlich ist es auch das Bild des kreisenden Falken, mit dem das Buch endet. Dazwischen passieren viele rätselhafte Dinge, die nicht alle geklärt werden, auch nicht müssen, aber wunderbar erzählt sind. Wir verlassen die Bank mit dem schönen Ausblick und setzen unseren Weg durch den Wald fort. Da erzählt Norbert Scheuer noch, wie sich das Beobachten für ihn als Schreibenden verändert hat.
1: Mit dem Beobachten ist was ganz Komisches. Ich glaube, ich beobachte nur noch, indem ich schreibe. Ich habe früher mal viel beobachtet, aber mittlerweile wird das alles ins Schreiben verlagert. Also das ist so eine Art innere Beobachtung geworden.
2: Der Ton der Holunderholzflöte klingt noch lange nach.
0: Holunderholz, so heißt der neue Roman von Norbert Scheuer, erschienen im CH Beck Verlag, Kostenpunkt 26 €.

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1: Mit Richard Hucke. Zahlreiche deutsche Kulturinstitutionen hatten zwei Wochen vor der Landtagswahl in Sachsen-Anhalt ein gemeinsames Manifest gegen Nationalismus und Demokratiefeindlichkeit veröffentlicht. Das sogenannte Bauhaus-Manifest soll ein Zeichen für Freiheit, Offenheit und Kreativität sein. Es baut auf den Prinzipien der Bauhausschule in Dessau auf: Freiheit der Kunst, Offenheit für neue Ideen und die Bedeutung von Kultur für die Entwicklung der Demokratie. Die Bauhausbewegung wurde zuletzt von der AfD in ihrem Wahlprogramm scharf angegriffen. Initiiert wurde das Manifest von Kulturstaatsminister Wolfram Weimer. Zu den Unterzeichnenden gehören unter anderem die deutsche UNESCO, der Deutsche Kulturrat und der Deutsche Städtetag. Der deutsche Kinderbuchverlag Carlsen klagt gegen Chatbot-Betreiber OpenAI, gemeinsam mit dem Autor Marc-Uwe Kling und der Illustratorin Astrid Henn. Sie sehen ihre Rechte an dem prominenten Kinderbuch Das Neinhorn verletzt. Der Verlag teilte mit, ChatGPT erstelle auf Anfrage Geschichten vom Neinhorn, die in wesentlichen kreativen Elementen dem Werk von Kling und Henn glichen. Der Chatbot biete ganze Druckvorlagen für illustrierte Geschichten samt Umschlaggestaltung, Impressum, einer falschen Bestellnummer und Verlagslogo an. Der Autor der Neinhorn-Bücher, Marc-Uwe Kling, sagte laut Verlag, OpenAI klaue Kunst und Kultur der ganzen Welt. Dem Neinhorn fiele dazu nur ein Wort ein: Nein. Beim Bachmann-Preis sind drei weitere Juroren und Jurorinnen von ihrem Amt zurückgetreten. Die Journalistin Mara Delius von der Welt, der Schweizer Kritiker Philipp Tingler und die Österreicherin Brigitte Schwenz-Harrand verkündeten auf Instagram, dass sie 2027 nicht mehr beim Bewerb dabei sein werden. Siebenmal ein Füllhorn unsterblicher Momente, schrieb Tingler über seine Juryzeit. Schwenz-Harrand meinte, sie müsse eine Jurypause einlegen. Bereits im Juni war der bisherige Juryvorsitzende Klaus Kastberger zurückgetreten. Seine Nachfolge übernimmt die deutsche Literaturkritikerin Insa Wilke. Durch die Hitzewelle in Frankreich wurde auch der berühmte Garten des Malers Claude Monet in Giverny beschädigt. Das berichtete der zuständige Gärtner Remy Lecoutre dem Sender France 3. Die dort angepflanzte Brunnenkresse sei komplett zerstört worden. Andere Pflanzen konnten trotz Schäden erhalten bleiben. Das Gärtnerteam will mit neuen Bewässerungsanlagen und hitzebeständigeren Pflanzen die Schäden begrenzen. Monet hatte den Garten ab 1883 angelegt. Er ist von Monets Kunst inspiriert und diente als Motiv in vielen seiner Gemälde.
2: Das waren die Westart-Kulturnachrichten. Dankeschön.

0: Die kanadische Jazz- und Soul-Sängerin Molly Johnson war das mit Just As Bad As You, ein Stück von ihrem aktuellen Album Talk To Me. Hier ist die Westart. Das Kölner Schnüttgen-Museum, das ist eines der ältesten Museen der Stadt, gegründet Anfang des 20. Jahrhunderts. Seit 70 Jahren ist es untergebracht in der romanischen Kirche St. Cäcilien unweit des Neumarkts. Und das Schnüttgen, das beherbergt eine herausragende Sammlung christlicher und mittelalterlicher Kunst, von Glasmalerei über liturgische Gewänder, Holzbildwerke, Steinskulpturen, Goldschmiedearbeiten, Schatzkunst aus Edelmetallen und Elfenbein und. Und gestern ist ein neues Buch über dieses Museum erschienen. Unser Schnüttgen, ein persönlicher Blick auf 51 Meisterwerke, heißt es. Und geschrieben haben es der Kölner Journalist Joachim Frank und Barbara Schock-Werner, Kunsthistorikerin, Architektin und ehemalige Kölner Dombaumeisterin. Und sie hat uns heute Vormittag im Westart-Studio besucht. Herzlich willkommen.
1: Guten Morgen, ich bin froh, dass ich da bin jetzt.
0: Frau Schock-Werner, vielleicht um erstmal einzuordnen, welchen Stellenwert das Museum Schnüttgen hat. Wie bedeutsam ist diese Sammlung auch im internationalen Vergleich?
1: Auch im internationalen Vergleich ist Schnüttgen hochbedeutend. Es wird mit den Cloisters in New York und dem Museum in Paris durchaus gleichwertig gesetzt. Also es hat schon ganz hohen internationalen Rang. Und bei den Ausstellungen von Schnüttgen merkt man auch immer, dass da Leihgaben aus den anderen bedeutenden Museen kommen, weil die auch bedeutende Leihgaben aus Köln haben wollen.
0: Jetzt umfasst die Sammlung rund 13.000 Exponate. Wie haben Sie da gemeinsam mit Joachim Frank eine Auswahl von 51 treffen können?
1: Es sollten natürlich 50 werden und dann fiel mir am Schluss ein, es fehlt eine frühe Glasscheibe. Also wir haben zwei schöne späte Glasmalereien und deshalb sind sie jetzt 51 geworden. Nein, natürlich sind meine Lieblingsstücke drin, selbstverständlich die Parlerbüste oder der wilde Mann, aber es sind auch außergewöhnliche Stücke drin, wie dieses Kästchen, Liebeskästchen mit Wismutmalerei. Selbst ich wusste bis dahin nicht, was Wismutmalerei ist.
0: Was ist es denn?
1: Wismut ist ein Metall wie Gold und Silber, nur so spröde, dass man es nicht als Ganzes verarbeiten kann. Und das wurde gemahlen und zu Malfarbe verarbeitet im Spätmittelalter.
0: Jetzt stellen Sie ja eben einzelne Werke, Ihre Geschichten vor, wirklich quer durch die Zeiten und Genre. Ob das nun eben so eine Wismutmalerei oder so ein edler, feingeschnitzter liturgischer Kamm aus Elfenbein ist. Ein Holzkruzifix aus dem 11. Jahrhundert, wo aber die Arme und die Füße fehlen. Vielleicht lassen Sie uns so ein paar besondere Objekte anschauen. Vielleicht eins, an dem man wahrscheinlich eher vorbeigeht als Besucher. Eine Glocke aus St. Cäcilien,

0: genannt Saufang. Was hat es damit auf sich?
1: Ja, der Saufang ist eine der ältesten erhaltenen Glocken in Deutschland überhaupt. Und sie ist noch nicht gegossen, sondern geschmiedet. Sie ist aus dem 9. Jahrhundert und gehörte zu Cäcilien, also dem Frauenkloster St. Cäcilien. Und bei einem Brand fiel sie offenbar vom Turm und ist im Schutt verschwunden. Und dann haben im 19. Jahrhundert Schweine dort gewühlt auf diesem Trümmergrundstück und haben sie praktisch freigewühlt. Und daher der seltsame Name Saufang.
0: Worüber ich sofort gestolpert bin, eine bewegliche Pietà, die sogenannte Schnüttgen-Pietà, Mitte des 15. Jahrhunderts. Und da kann man tatsächlich die Christusfigur abnehmen. Also einmal liegt Christus auf dem Boden vor Maria, das andere Mal hält sie ihn im Arm. Ich habe zwar mal Kunstgeschichte studiert, aber sowas habe ich tatsächlich noch nie gesehen.
1: Nein, das ist auch ganz selten. Insofern ist das ein ganz besonderes Stück und musste natürlich auch in unser Buch rein. Man weiß ja, dass man sozusagen im Mittelalter auch quasi spielerisches Gedenken gemacht hat. Und da kann man vorstellen, dass Christus zuerst im Grab oder auf dem Boden lag, vor der Figur. Und dann konnte man sie hochheben und den toten Herrn Maria in die Arme legen. Und interessant ist, in den beiden Positionen sieht auch Maria völlig unterschiedlich aus. Also es ist sehr eindrücklich, ganz eindeutig aus dem privaten Bereich, denn es ist sehr klein. Es muss zum privaten Gedenken, ich sag mal, einer frommen Frau gehört haben.
0: Jetzt ist das Schnüttgen ja kein profaner Museumsbau, sondern eben der zentrale Ausstellungsraum ist das Kirchenschiff der romanischen Kirche St. Cäcilien. Und ein Exponat ist eine Verkündigungsszene aus Carrara-Marmor, die ursprünglich vom Hochaltar des Kölner Doms stammt. Wie kam die denn jetzt überhaupt ins Museum und was macht das auch mit den Objekten, wenn sie eben nicht mehr an ihrem ursprünglichen Ort sind, sondern in einem Museum ausgestellt werden?
1: Ja, das ist natürlich eine spannende Geschichte. Im Kölner Dom wurde in der Barockzeit der Hochaltar umgeschmückt, sagen wir mal so. Bekam rechts und links standen zwei große Figuren, Petrus und Maria, und es kam ein barocken Aufsatz. Und dann mussten die seitlichen Figuren, die bis dahin die ganze Mensa umlaufen haben, weg. Die Vorderfront blieb immer, die ist auch original. Und Gott sei Dank sind diese abgenommenen Figuren nicht irgendwo im Kunsthandel verschwunden, sondern sind heute nahezu vollständig im Museum Schnüttgen zu sehen. An Ort und Stelle sind inzwischen wieder Abgüsse, Kopien der Originale, aber die Originale sind im Museum Schnüttgen. Das hat natürlich den Nachteil, weil an sich das Stück ja an den Platz gehört, an dem es, für den es geschaffen wurde. Aber auf der anderen Seite haben die Besucher die Möglichkeit, diese sehr, sehr sorgfältig gemachten Figuren vom Nahen anzugucken.
0: Ganz herzlichen Dank für den Besuch hier bei der Westart, Barbara Schock-Werner. Und das neue Buch, das sie gemeinsam mit Joachim Frank geschrieben hat, das heißt Unser Schnüttgen, ein persönlicher Blick auf 51 Meisterwerke. Es ist im Greven Verlag erschienen und kostet 25 €. Herzlichen Dank.

0: Die amerikanische Jazzmusikerin Brandy Younger mit Tickled Pink. Ich habe Besuch im Westwärtsstudio bekommen. Meine Kollegin Katharina Sager ist bei mir und hat einen neuen Trend auf Instagram und TikTok angeschaut. Katharina, du hast Reels und Fotos entdeckt, in denen Influencerinnen und Creator ins Museum gehen und sich im passenden Outfit mit der Kunst ablichten. Wie genau muss ich mir das vorstellen?
1: Ja, also die Idee ist, dass die Gemälde an der Wand dort wie eine Art Vorlage für diverse ausgefallene Outfits auch dienen können. Man sieht das zum Beispiel bei der Influencerin Jette Löbehüsen öfter. Sie macht einerseits Content über ihre eigene Kunst, sie malt so Stillleben, aber sie hat eben auch eine Serie mit solchen Outfit-Videos. In ihrer Insta-Bio steht auch schon Art meets Fashion. Und als Reel auf Insta klingt das dann zum Beispiel so.
2: This is my face. This is my outfit and the matching artwork is The Kiss by Gustav Klimt.
1: Genau, hier haben wir also Klimt. Sie steht dann in diesem Video vor diesem Bild, der Kuss, haben jetzt sicherlich einige vor Augen. Und da trägt sie dann so eine gemusterte Bluse in den Farben, die dann sehr zu diesen Personen passen, die sich auf dem Bild küssen. Also so goldig, bunt gesprenkelt. Und auch die Schuhe sind dann farblich und vom Muster her abgestimmt auf den unteren Teil des Bildes, ganz passend, auf eine Blumenwiese.
0: Dieses Klimt-Gemälde ist ja wirklich ikonisch, hat einen total hohen Wiedererkennungswert eben mit diesen Farben und Mustern. Ist das so ein gutes Beispiel dafür, was so ein Kunstwerk auch haben muss, damit man es auch aufgreift und mit der Mode kombiniert?
1: Ja, also dass solche catchy Videos funktionieren halt viel, viel besser mit Bildern, die dann besonders knallige Farben zum Beispiel haben, die sehr eindrückliche Muster haben. Oder wo man halt den Stil, wo der einfach schon vielen Menschen bekannt vorkommt. Ne? Also zum Beispiel Monets Seerosenbilder wären ein gutes Beispiel noch dafür. Oder dieses berühmte monochrome Blau von Yves Klein. Auf TikTok ist mir bei einigen Creatoren zum Beispiel auch Rothko als Vorlage begegnet, fand ich spannend, weil er ja auch diese Farbkombinationen seinen abstrakten Bildern immer wieder wählt. Und wenn man Outfits Inspired by Art bei TikTok eingibt, dann kommen echt viele Videos, wo modeaffine Personen quasi berühmte Bilder nachstylen.
0: Wie ist das denn eigentlich in den Museen selbst? Wird das irgendwie wahrgenommen, dass das irgendwie auch aufgegriffen wird?
1: Ja, also das gibt es schon, auf jeden Fall. Also, dass Leute da bewusst hingehen und sich so anziehen, aber gleichzeitig auch eben, dass es durchaus auch mal so Zufälle gibt, genau.
0: Zufälle heißt dann, also irgendjemand läuft da lang und entdeckt plötzlich, hey, wow, meine Bluse, mein Oberteil passt super. Ich lichte mich dann jeweils vor dem Kunstwerk ab.
1: Beziehungsweise jemand anders entdeckt es dann. Also es gibt diese Fotoserie vom Fotografen Stefan Draschan, die heißt Zufälle im Museum. Und er hat anscheinend wirklich Stunden im Museum verbracht, um darauf zu warten, dass mal jemand an einem Bild vorbeiläuft, der dann genauso aussieht. Kann man sich auch auf Insta viel angucken.
0: Ist natürlich auch umgekehrt nicht nur für die Influencer selber quasi eine gute Promotion, sondern auch für die Museen, weil klar, da wird Content generiert, da sehen die Leute, wow, im Museum XY hängt das und das. Was sagen die Museumsleute selbst dazu?
1: Genau, also ich habe dann auch mal nachgefragt im Museum Ludwig, wie häufig das eigentlich vorkommt oder ob das wirklich ein Ding ist. Und statistisch erhoben ist es natürlich nicht, aber Sonja Hempel vom Museum Ludwig sagt, das kommt durchaus auch mal häufiger vor.
3: Mir würde dazu sofort die große Kusama-Ausstellung einfallen. Da war es tatsächlich so, dass sehr viele von unseren BesucherInnen sich in Punkte gekleidet haben. Sowohl als Accessoire, aber sogar geschminkt in Kleidern. Das war natürlich auch eine sehr aufmerksamkeitswirksame Ausstellung.
0: Ja, und die war ja nicht nur aufmerksamkeitswirksam, die hat ja auch wahnsinnig viele Dinge auf Insta erzeugt. Also ich glaube, keine Ausstellung ist so viel geteilt worden. So viele Menschen haben sich in diesen Infinity Rooms fotografiert und das hochgeladen. Also Mode und Kunst sind sich offenbar manchmal näher, als man glaubt. Also zumindest eben im Museum und auf Insta kann das passieren, wenn das Outfit zum Gemälde wird. Aber wie sieht es denn jenseits des Museums aus? Also gibt es zum Beispiel auch auf dem roten Teppich solche Trends?
1: Ja, da hatten wir jetzt ein besonders starkes Jahr für, nämlich vor allem bei der Met Gala in diesem Jahr. Die ist ja bekannt für ihre sehr opulenten, auch wirklich fast kostümigen Red Carpet Looks. Und in diesem Jahr war das Motto ausgerechnet Fashion is Art, also Mode ist Kunst. Da haben wirklich einige Promis ganz direkt dieses Motto ausgelegt. Also die Sängerin Gracie Abrams zum Beispiel, die kam in einem Chanel-Kleid, das farblich auch ganz, ganz stark an der Kuss von Klimt, hatten wir eben schon erinnert. Das war sehr so goldig bunt. Emma Chamberlain Tanzkleid war deutlich angelehnt an Van Goghs Sternennacht. Und bei anderen war es dann aber wiederum auch viel schwieriger, diese Referenz zu verstehen, zum Beispiel bei Madonna. Also wer mag, kann sich das online ja mal anschauen und mal raten, was da die Referenz gewesen sein soll.
0: Also Mode und Kunst gehen Hand in Hand, beeinflussen sich wechselseitig und landen dann eben auch auf TikTok oder auf Instagram. Ganz herzlichen Dank für deine Recherchen, Katharina Sager.
1: Danke.

Und das war's für heute von der Westart. Hier auf WDR 5 geht's nach den Nachrichten weiter mit Quarks und Ina Plodroch. Ein Thema darin, Asbest. Ich bin Claudia Dichter, bedanke mich fürs Zuhören und wünsche Ihnen im Namen des Teams noch einen schönen Tag. Machen Sie's gut.

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1: Die Nachrichten mit Sabine Büttner. Guten Tag. An den deutschen Grenzen soll es weiter Grenzkontrollen geben, auch über Mitte September hinaus. Die EU-Kommission hat bestätigt, dass die Bundesregierung die Verlängerung der Kontrollen angemeldet hat. Thomas Spiekhofen, WDR Brüssel.
2: Man prüfe das jetzt. Eine Zustimmung der Kommission ist allerdings nicht erforderlich. Grenzkontrollen sind innerhalb des Schengen-Raums eigentlich nicht vorgesehen, werden aber zurzeit von einem guten Dutzend Ländern praktiziert. Begründet wird dies meist mit den Bedrohungen für die öffentliche Sicherheit, die von unkontrollierter Einwanderung, organisiert Kriminalität oder terroristischen Aktivitäten ausgingen. Die Kommission kann zu den Kontrollen innerhalb des Schengen-Raums nur Stellungnahmen abgeben. Im Juni hatte sie mit Verweis auf den neuen Asyl- und Migrationspakt, auf das neue digitale Ein- und Ausreisesystem sowie nicht stationäre Kontrollmöglichkeiten empfohlen, die Kontrollen schrittweise abzubauen.
1: Der Iran hat die neuen Drohungen von US-Präsident Trump zurückgewiesen. Trump hatte einen Wirtschaftskrieg angekündigt. Uwe Lüb berichtet.
3: Irans Außenminister Araghchi sagte, Trump versuche lediglich von innenpolitischen Problemen abzulenken. Amerikas, Zitat, Wirtschaftsterrorismus bedrohe die Weltwirtschaft und die nationale Souveränität von Ländern auf der ganzen Welt. Derzeit finden offenbar keine Gespräche zwischen Iran und den USA statt. Ursprünglich wollten beide Länder nach einer im Juni geschlossenen Absichtserklärung bis Anfang dieser Woche einen Friedensvertrag aushandeln. Nach neuem wechselseitigen Beschuss im Juli galt das Vorhaben als vorzeitig gescheitert. Hauptstreitpunkt ist weiterhin die Straße von Hormus. Iran beansprucht die Kontrolle über die Meerenge. Trump erklärt sie für frei und beansprucht sie nun als US-amerikanisches Gebiet.
1: Im Fußball haben sich Fans weltweit zusammengetan und einen Rücktritt von FIFA-Präsident Infantino gefordert. Auch drei deutsche Fanorganisatoren beteiligen sich an einem Aufruf. Anke Feller, WDR Sport.
4: Das Bündnis fordert auch eine grundlegende Reform des Weltverbandes. Der sofortige Rücktritt von Infantino solle der erste Schritt zur Reform der FIFA-Führung sein, heißt es in dem Aufruf. Das Bündnis, dem unter anderem die Football Supporters Europe, das Äquivalent aus Afrika und das Independent Supporters Council aus Nordamerika angehören, wirft Infantino vor, mit seinen letztlich gescheiterten Investorenplänen den Fußball verraten zu haben. Für das weltweite Bündnis der Fußballfans würde der Rücktritt von Infantino nicht ausreichen. Es fordert grundlegende Reformen im Weltverband. Angestrebt werden unter anderem eine vollständige Transparenz bei wichtigen Entscheidungen und die Einbeziehung von Fans bei Entscheidungen, die die Zukunft des Fußballs betreffen.
1: Weitere Meldungen im Überblick. In Deutschland haben Gutachter vergangenes Jahr 2700 medizinische Behandlungsfehler festgestellt, durch die Patienten einen Folgeschaden hatten. Der medizinische Dienst stufte 150 als gravierende Fälle ein. Darunter fielen schwere Medikationsfehler, Fremdkörper, die nach der OP im Körper vergessen wurden, oder Verwechslungen von Patienten. Für die deutsche Feuerwehr geht der Einsatz im belgischen Naturschutzgebiet Hohes Venn dem Ende zu. Die Feuerwehr Monschau sagt, dass sie mit ihrem Rückzug beginnt. Sie war seit Samstagnachmittag im Einsatz, um beim Löschen zu helfen. Mittlerweile ist der Brand im Hohen Venn eingekesselt. Zwei Wassertanks der Feuerwehr Monschau bleiben aber erstmal noch in Belgien. Schülerinnen und Schüler in NRW sollen im Unterricht mehr Alltagswissen lernen. Schulministerin Feller hat dazu das Projekt Fit for Life vorgestellt. Sie sagte, dass es bei ihren Schulbesuchen öfter den Wunsch gäbe, mehr Praktisches zu lernen über Mietverträge, Versicherungen oder Ernährung. Helfen soll unter anderem eine App, bei der sich Unternehmer mit Schulen vernetzen können.
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1: Zwei Wochen vor der Landtagswahl in Sachsen-Anhalt haben Kulturinstitutionen ein Manifest für die Stärkung der Kultur in der Demokratie unterzeichnet. Im Mittelpunkt steht dabei das Bauhaus in Dessau. Theresa Gunkel, WDR Kultur.
5: Initiiert wurde das sogenannte Bauhaus-Manifest von Kulturstaatsminister Wolfram Weimer. Es soll ein Zeichen für Freiheit, Offenheit und Kreativität setzen und das Bauhaus gegen populistische und demokratiefeindliche Angriffe verteidigen. Die ehemalige Schule für Gestaltung, Kunst und Architektur gilt heute noch als wichtiges kulturelles Erbe in Sachsen-Anhalt. Die AfD hatte dort das Bauhaus zuletzt scharf angegriffen und es als Irrweg der Moderne bezeichnet.
1: Das Wetter in Nordrhein-Westfalen. Mal Sonne, mal Wolken. Im Laufe des Nachmittags kommen weitere Regenschauer dazu. Später sind auch kurze Gewitter möglich. In Velbert 21 Grad, in Siegen 23 Grad und in Königswinter bis 24 Grad. Morgen ähnlich. Erst Sonne und Wolken, dann deutlich bewölkter und Regenschauer bei bis 22 Grad. Am Samstag ein Mix aus Sonne, Wolken und einigen Schauern und 21 Grad. Am Sonntag ist es erst neblig, dann Sonne und Wolken und es bleibt meist trocken bis 23 Grad. Das war WDR aktuell. WDR 5, die Verkehrslage. A2 Hannover Richtung Dortmund zwischen Oelde und Hamm-Üntrop etwa 15 Minuten plus 4 Kilometer Stau. A3 Köln Richtung Oberhausen zwischen Duisburg-Wedau und Oberhausen-Lierich etwa 10 Minuten mehr 6 Kilometer Stau. A3 Köln Richtung Frankfurt zwischen Lohmer und Siebengebirge etwa 20 Minuten plus. Da steht ein defekter LKW, das sorgt für 10 Kilometer stockenden Verkehr. A33 Osnabrück Richtung Bielefeld zwischen Osnabrück-Widukindland und Osnabrück-Fledda etwa 30 Minuten plus 2 Kilometer Stau wegen Bergungsarbeiten. Die Fahrbahn war kurz gesperrt, jetzt ist aber wieder eine Spur frei. Und A59 Duisburg Richtung Dinslaken zwischen Duisburg-Düsern und Duisburg-Nord etwa 10 Minuten plus 5 Kilometer stockender Verkehr.
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6: Mit Ina Plodroch. Hallo. Über 30 Jahre schon ist dieser Baustoff verboten. Da könnte man ja eigentlich denken, das Problem mit Asbest ist doch eigentlich gelöst. Aber so einfach ist es natürlich nicht. Es ist zwar klar, Asbest ist verboten, weil dieser Stoff die Gesundheit massiv gefährdet. Aber der Baustoff, der steckt immer noch in vielen, vielen Gebäuden, weil Asbest früher fast überall drin war. In Isolierplatten für Fassaden, Dachplatten, Putz, Estricht, Fliesenkleber, Spachtelmasse, Isoliermaterial. Deshalb bleibt Asbest weiterhin gefährlich, vor allem für Menschen, die damit gar nicht rechnen und sich deshalb nicht schützen, einfach ein Loch in die Wand bohren. Oder unser Hörer Christian Hückinghaus, der hat uns geschrieben, er ist Gärtner und er sagt, wer zum Beispiel Efeu von einer alten Fassade entfernt, kommt womöglich auch ungewollt und ganz ahnungslos mit Asbest in Kontakt, weil die Wurzeln des Efeus so tief in die Fassade eingedrungen sind. Und wenn man das dann entfernt, dann bröckelt und staubt die Fassade und damit das Asbest. Und das kann gefährlich werden. Haben Sie auch schon mal solche Erfahrungen gemacht? Asbest immer noch die Dauergefahr. Unser Thema heute in Wissen im Gespräch. Wir möchten mit Ihnen darüber sprechen. In dieser Stunde rufen Sie uns an 0800 5678 3x5 oder mailen Sie uns quarks@wdr.de. Vielleicht haben Sie auch als Kind zum Beispiel auf einem Eternitdach gespielt oder Ihr Vater kam als Handwerker mit staubiger Kleidung nach Hause und Sie fragen sich, wie lange hält denn das Gesundheitsrisiko an? Oder Sie haben ein altes Haus gekauft, besitzen eins, wohnen in einem, mieten eins und fragen sich, wie kann ich Asbest erkennen und was mache ich, wenn das festgestellt wurde? Teilen Sie unsere Erfahrungen mit uns oder sagen Sie zum Beispiel, Asbest, das ist doch schon lange kein Thema mehr. Und wenn ich draußen so alte Eternitfliesen abschlage, dann kann das doch schlimm, so schlimm alles gar nicht sein. 0800 5678 3x5, unser Thema in dieser Stunde Asbest. Wir freuen uns auf Sie.

0: 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Wir sprechen über das Thema Asbest mit Ihnen zusammen. Dieser Baustoff ist seit über 30 Jahren verboten, ist aber immer noch ein Problem. Wenn Sie auch Erfahrungen damit gemacht haben oder Fragen haben, dann rufen Sie uns an 0800 5678 und dreimal die 5. Als Expertin ist mit dabei Nicole Richardson in dieser Stunde.
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0: Nicole Richardson, Sie sind Sachverständige für Baustoffe in Witten. Sie haben beruflich zu tun mit dem Thema Asbest. Wie häufig denn?
2: Oh, eigentlich täglich. Also sagen wir mal, täglich kommen dazu Anfragen. Täglich arbeiten wir in Gebäuden, nehmen Proben, begleiten Sanierungen. Das Thema Asbest ist sozusagen allgegenwärtig für uns.
0: Das heißt, wie beginnt denn so eine Asbestentdeckung oder so eine Vermutung? Das ist ja wahrscheinlich, dass jemand erstmal denkt, ja, ich bin mir nicht so ganz sicher, oder?
2: Ja, ganz genau. Es gibt ja mehrere Motivationen, uns zu beauftragen bzw. bei uns anzurufen. Das eine ist, dass die Leute sagen, ich befürchte gesundheitliche Schäden. Mein Nachbar hat sein Eternitdach abgerissen, ohne dass da irgendwelche Schutzmaßnahmen getroffen wurden. Das ist also eine Motivation, gesundheitliche Gefährdung. Dann gibt es die Motivation, ich mache einen kleinen Umbau, habe aber schon mal gehört, im Badezimmer fließen sollen asbesthaltige Kleber verwendet worden sein, bevor der Handwerker kommt, lasse ich das einmal klären. Das sind so kleine Umbaumaßnahmen. Und dann gibt es natürlich noch diese Motivation, einen großen Rückbau zu machen. Also ein Haus wird abgerissen, Gebäude wird abgerissen. Da darf natürlich auch kein Asbest mehr im Gebäude sein, damit der Abfall richtig entsorgt werden kann.
0: Das heißt, wie gehen Sie denn dann vor? Also die Leute melden sich, haben diese Sorge, Sie haben das gerade geschildert und dann?
2: Ja, dann wird ein Termin vereinbart, dann gehen unsere Sachverständigen aus dem Büro gehen dann in das Gebäude und wir haben ja sogenannte Verdachtsmomente, nennen wir das. Also wir wissen ja, wo ungefähr Asbest verwendet wurde. Wir haben einen Zeitplan. Wir wissen, Gebäude vor 1993 stehen erstmal unter Asbestverdacht und dann gucken wir uns Bauteile an. Wir wissen, an Fensterleibungen 1970, 1980 sind vielleicht neue Fenster reingekommen. Dann hat der Fensterbauer an den Leibungen nachgeputzt und hat vielleicht, weil er nicht so richtig gut verputzen kann, weil das nicht sein Originalgewerk ist, ein Material genommen, was so ein bisschen verstärkend wirkt. Und da sind dann Asbestfasern häufig drin gewesen. Also sind Fensterleibungen oder Türzargen sind so Punkte oder beim Elektriker, der geschlitzt hat und anschließend wieder was neu verputzt hat. Da sind dann asbesthaltige Putze, Spachtel verwendet worden häufig.
0: Was hat denn diesen Baustoff, also was hat Asbest denn so gut gemacht, dass das so an so vielen Stellen benutzt wurde? Das muss ja dann tolles Zeug gewesen sein, wenn überall verwendet wurde.
2: Ja, das ist wirklich ein ganz, ganz tolles Zeug, wie Sie das sagen. Das ist ein Mineral, das abgebaut wird und wurde eingesetzt einmal als Brandschutz, ein wunderbarer Brandschutz, aber auch als Verstärkung. Also das ist so ein bisschen, hat das die Zug- und Rissfestigkeit von Putzen hergestellt. Oder wenn man nicht so gut war im Verputzen, dann konnte man das, wenn man das angerührt hat vor Ort und hat ein bisschen zu viel Wasser genommen, dann konnte man das wie Sahne steif da reinrühren, dann wurde es ein bisschen fester.
0: Man konnte ein bisschen schummeln.
2: Genau, man konnte ein bisschen schummeln und die Verarbeitung wurde verbessert dadurch, was man natürlich gerne gemacht hat.
0: Ja. Nun ist Asbest seit 1993 verboten. Dass es die Gesundheit gefährdet, war ja aber auch schon vorher klar. Wundert Sie das manchmal, dass das so lange gedauert hat, dass wirklich so von der Verwendung einfach dann abgesehen wurde und das verboten wurde?
2: Ja, eigentlich wissen wir ja schon seit 1930, dass es krebserzeugend ist und dass es gesundheitlich relevant ist. Aber manches dauert eben ein bisschen länger, bis es dann in Verordnungen umgesetzt ist.
0: Dann denken Sie sich da manchmal, meine Güte, mein Job wäre leichter, hätte man das früher gemacht und nicht an allen Stellen verbaut, verspachtelt und verklebt?
2: Ja, es wäre zumindest mal so, dass man nicht so häufig schlechte Nachrichten überbringen muss. Das ist schon so, ja.
0: Das heißt, wenn Sie können da jetzt ja keine Zahlen nennen, aber wenn die Leute, die sich bei Ihnen melden, die so einen Verdacht haben, liegen die dann auch meistens richtig oder sind viele Leute grundlos alarmiert und so verbreitet ist es dann doch nicht mehr?
2: Das kann ich leider nicht bestätigen, sondern tatsächlich ist es so, dass wir eine Trefferquote haben, ich würde mal sagen von 70-75%.
0: Das ist viel.
2: Das ist sehr viel.
0: Okay, das heißt, die Leute übertreiben eigentlich nicht mit ihrer Sorge.
2: Nee, tatsächlich ist es eher so, dass es noch nicht so angekommen ist, wie groß das Problem eigentlich in Wirklichkeit ist.
0: Ja, man hat ja vielleicht wirklich so einen Eindruck von, ja gut, es ist ja schon ewig verboten, es ist doch vielleicht kein Thema mehr.
2: So ist es auch, ganz genau.
0: Ja, worin besteht denn die größte Gefahr, wenn ich das jetzt nicht vorher abklären lasse und ich wohne in einem alten Haus und ich bohre zum Beispiel ein Loch oder ich Handwerker selber und schlage die Fliesen ab? Was ist die größte Gefahr, die davon ausgeht?
2: Also die Gefahr besteht nicht, um das erst einmal ganz klar zu machen, wenn das Ganze intakt ist, wenn in dem Haus, wenn der Kleber noch dran ist, wenn der Putz noch dran ist und ich da nicht zerstörend rangehe an dieses Bauteil, dann passiert nichts, dann ist keine gesundheitliche Gefahr. Gefährlich wird es dann, wenn ich das Produkt oder das Bauteil zerstöre, wenn ich Stäube freisetze. Das ist die Gefahr dabei. Jetzt ist ein kleines Loch bohren, ist wahrscheinlich nicht so, dass da wahnsinnig viele Fasern freigesetzt werden. Wenn ich das dann vielleicht auch noch absauge mit einem Staubsauger, der Fasern auch zurückhalten kann, dann passiert da sehr, sehr wenig. Aber wenn ich anfange zum Beispiel Fliesen runterzuschlagen oder bevor ich einen neuen Spachtel aufbringe, vielleicht noch was anzuschleifen, dann haben wir auf einmal Millionen Fasern, die freigesetzt werden und die atme ich ein. Und wenn ich die einatme, kann unser Körper die nicht mehr abbauen. Und dann habe ich das Problem, dass die in meinen Lungenbläschen stecken und unser Körper seine ganze Immunpolizei dahin schickt und versucht, diese kleinen Fasern abzubauen. Und das klappt aber nicht. Und dann schickt er ganz viel Immunpolizei dahin. Und die sterben da vor Ort in den Lungenbläschen und verursachen Verhärtungen und Entzündungen. Das wird nicht mehr gut durchblutet, das Gewebe. Und dann gibt es eben Tumorneigungen.
0: Darüber wollen wir mit Ihnen sprechen, auch was Sie tun können, wenn eben dieser Asbestverdacht sich erhärtet und es wirklich Asbest ist, wie das zurückgebaut werden kann und wie damit umgegangen werden kann. Nicole Richardson, Sie bleiben bei uns, darüber sprechen wir gleich. Gerne auch mit Ihnen zusammen, quarksdaily@wdr.de, 0800 5678, 3x5.

0: 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Wir sprechen über Asbest. Wie groß ist die Gefahr heute eigentlich noch? Der Baustoff ist immerhin seit über 30 Jahren verboten. Wir möchten darüber gerne mit Ihnen sprechen, Wissen im Gespräch. Und mit dabei ist unsere Expertin Nicole Richardson. Sie ist Sachverständige für Gebäudeschadstoffe in Witten. Hallo Frau Richardson.
1: Hallo.
0: Können wir eigentlich, also Gebäude, die jünger sind als 1993, da wurde Asbest verboten, können wir eigentlich sicher sein, dass da wirklich kein Asbest mehr verbaut, benutzt wurde?
1: Ich würde sagen, wir können da zu einem großen Teil sicher sein. Ich will da gar keine Ängste schüren. Natürlich mag es mal Handwerker gegeben haben, die noch ein bisschen Asbest im Keller liegen lassen haben, weil das so ein toller Baustoff war. Und das noch eine Zeit lang mit eingebracht haben. Aber grundsätzlich gehen wir als Sachverständige davon aus, dass nach 1993 ist es verboten worden und dann wurde es auch nicht mehr eingesetzt. Wir untersuchen solche Gebäude nicht mehr.
0: Ja, und bei Gebäuden davor aber eben schon, Sie haben das schon gesagt, wo das überall vorkommen kann, wirklich an Stellen, an die man vielleicht gar nicht so richtig denkt. Was ist denn, wenn man das dann eingereicht hat bei Ihnen und es auch festgestellt wurde? Wie geht es dann weiter?
1: Ja, dann ist es so, dass wenn ich daran arbeiten möchte, ich möchte einen kleinen Umbau machen, eine kleine Maßnahme, Renovierungsmaßnahme machen, dann muss ich diese Unterlagen dem Handwerker geben, der diese Maßnahme umsetzen wollte. Und ja. Der muss dann entscheiden, eine Gefährdungsabschätzung vornehmen. Entweder darf er diese Arbeiten dann noch selbst durchführen, weil er die entsprechende Sachkunde dafür hat, oder aber er muss sich einen Unterauftrag Nehmer holen und der eben solche Gefahrstoffsanierungen vornehmen darf. Man selbst darf dann nicht mehr daran arbeiten, weil Arbeiten an asbesthaltigen Produkten sind verboten.
0: Ja, aber wie anders gehen denn diese bestimmten Handwerksbetriebe, die eben dafür ausgebildet sind, die Ausrüstung dafür haben? Was machen die denn anders, was wir als Heimwerker gar nicht könnten dürften?
1: Erst einmal sorgen die für technische Schutzmaßnahmen. Das heißt also, wir stellen uns mal vor, es wird ein Badezimmer renoviert und wir wollen die Fliesen runterholen und dann darunter abschleifen. Das würde also bedeuten, wir müssen das Badezimmer abschotten. Wir brauchen eine Folienabschottung, wir brauchen Schleusen, da darf man nicht einfach mal reingehen. Wir brauchen entsprechende Geräte, die staubarm die Fliesen dann runterholen. Die Arbeiter müssen eine persönliche Schutzausrüstung tragen, also Masken tragen, Schutzanzüge tragen. Das Ganze wird bei einem bestimmten Luftwechsel gemacht. Also das ist schon ein richtig großes Kino, was man dann umsetzen muss, wenn festgestellt wird, oh je, in dem Kleber der Fliesen ist ein asbesthaltiger Kleber enthalten und ich muss den aber runterholen, damit ich mein Badezimmer wieder so machen kann, wie ich es eigentlich machen wollte.
0: Ja, oder wollte es halt einfach mal sanieren, weil das mal dran war. Sonst gibt die Sachen, man kann sie ja nicht ewig so lassen. Was ist denn, ich habe jetzt schon im Kopf, wenn jemand sich, ich stelle mir vor, jemand hat aus Versehen gebohrt oder nicht aus Versehen, aber hat es gemacht und hat dann erst gemerkt oder dran gedacht, ja, das könnte ja vielleicht sein, dass hier Asbest benutzt wurde. Also wenn jemand aus Versehen ungeschützt damit in Kontakt kam. Wie gefährlich ist das? Wie schlimm ist das? Ja, da denke ich mir, dass da viele Sorge haben.
1: Ja, das kann ich mir auch vorstellen, dass da viele Sorge haben. Wir wissen aber auch, dass, sagen wir mal, das größte Risiko besteht dann, wenn man A, regelmäßig hohen Konzentrationen ausgesetzt ist. Es gibt natürlich diesen Generalverdacht, dass auch eine Asbestfaser schon Krebs auslösen könnte, aber die Wahrscheinlichkeit ist natürlich viel, viel höher, wenn man regelmäßig hohen Konzentrationen ausgesetzt ist. Das heißt also, wenn Sie einmal aus Versehen in einen asbesthaltigen Spachtel gebohrt haben, ist das Risiko, sagen wir mal, ein bisschen höher als ein normales Lebensrisiko, was man dabei hat. Aber wenn Sie das jeden Tag 8 Stunden lang machen, dann ist das eben ein hohes Risiko.
0: Ja. Das heißt, man muss nicht in Panik verfallen, sondern kann dann eben auch noch diese, also sich einfach eben zum Beispiel Beratungen bei Ihnen einholen und dann geht es eben weiter. Das ist ja wahrscheinlich auch ganz schön teuer, oder? Wenn das dann festgestellt wurde.
1: Das ist auf jeden Fall eine teure Sache dann, die man dann auf einmal am Hals hat, um das mal so flapsig hier aus dem Ruhrgebiet zu sagen, sondern das ist tatsächlich so, dass man viel Geld erstmal in die Hand nehmen muss, um diese ganzen Schutzmaßnahmen überhaupt einzurichten, die Baustelle einzurichten. Und dann ist es eben nicht mehr, wenn der Putz sonst abgeschlagen wird für, ich sag jetzt mal eine Zahl, 15 Euro der Quadratmeter, dann ist das eben, wenn wir mit Asbest arbeiten, hantieren als Gefahrstoff, nicht mehr für 15 Euro zu machen, sondern dann kostet das eben 75 Euro.
0: So, das heißt, wenn jemand ein altes Haus kauft, ist das einfach eine zentrale Frage, muss da Asbest zurückgebaut werden oder nicht, weil die Kosten explodieren.
1: So ist es, ganz genau.
0: Ja, wir haben eine Mail bekommen von einem Hörer. Wir haben ja jetzt eher tendenziell darüber gesprochen, okay, was machen Hausbesitzer, wenn sie das entdecken? Was ist denn aber, wenn ich miete? Oder, das schreibt unser Hörer, er arbeitet an einer öffentlichen Musikschule und es gibt dort oft die Frage, ob dort in diesem Gebäude Asbest verbaut wurde. Von der Verwaltung gibt es keine zufriedenstellende Antwort. Und dieser Hörer fragt uns, gibt es als Mitarbeiter eine Möglichkeit, das irgendwie unabhängig prüfen zu lassen?
1: Also im Grunde ist natürlich der Gebäudeeigentümer dafür verantwortlich, das prüfen zu lassen. Und wenn Renovierungsmaßnahmen anstehen, dann muss er das ja auch nach der neuen Gefahrstoffverordnung machen. Wir haben seit Dezember 2024 eine neue Gefahrstoffverordnung und danach darf kein Handwerker mehr in Gebäuden arbeiten, die vor 93 erbaut sind, wenn nicht vorher geprüft wurde, ob da Asbest vorliegt.
0: Das heißt, eigentlich wird das zufriedenstellend geklärt sein müssen, weil die Handwerksbetriebe einfach auch verpflichtet sind, das zu klären.
1: So ist es, ganz genau.
0: Okay, das heißt, es ist ja eigentlich eine beruhigende Antwort und für diesen Menschen. Wir haben eine zweite Nachricht bekommen. Lena Reuter hat uns geschrieben. Sie schreibt, dass sie die erste Zeit ihres Lebens, so die 15 Jahre schätzt sie, mit Asbest gelebt hat. Sie hatten Kohleöfen und um jeden Ofen herum gab es dann so Asbestplatten, die das Ganze geschützt haben. Und sie meint, ja, sie ist 80 Jahre alt, ihr geht es gut, sie ist bei guter Gesundheit. Ihre Schwester ist sogar 85 Jahre alt, auch gesund. Die Mutter wurde 91, starb jetzt an Altersschwäche oder starb vor Jahren an Altersschwäche. Sie fragt sich, wie kann das denn sein, wenn sie so lange mit Asbest gelebt haben und jetzt so stark gewarnt wird?
1: Das hat etwas damit zu tun, erstmal herzlichen Glückwunsch, dass Sie so alt geworden sind. Das hat etwas damit zu tun, dass das Asbest, wenn es in Platten verbaut wurde, ganz häufig festgebunden ist. Also dass es nicht einfach freigesetzt wird, sondern nur, wenn man diese Platten abgerissen hätte oder die angeschmirgelt hätte, dann wäre Asbest freigesetzt worden. Aber auch an den Fassadenplatten, die wir außen haben, da wird das Asbest nicht einfach freigesetzt, sondern das ist in einer festen Matrix gebunden. Und ich mache ganz häufig die Erfahrung, wenn wir Untersuchungen durchführen, weil Ängste vorliegen, ob zum Beispiel Fußboden aufbauten, das sind solche Floorflexplatten nennen, die sich festgebundene asbestelastische Böden, ob da eine gesundheitliche Gefährdung vorliegt. Das Asbest ist so fest da drin gebunden, dass gar nichts passiert bei einer normalen Nutzung.
0: Das heißt, man kann sich das ja manchmal so vorstellen, als wäre Asbest, man hört immer, es ist so gefährlich, als würde es so abstrahlen. Das ist einfach überhaupt nicht der Fall.
1: Nein, überhaupt nicht. Das ist ein Partikel. Wir müssen Partikel freisetzen in irgendeiner Form. Wenn wir von diesem Produkt, wenn wir daran schaben und da wird Staub freigesetzt, Partikel freigesetzt, dann können wir davon ausgehen, dass da vielleicht was Asbesthaltiges drin ist. Aber ansonsten, es ist nicht Chemie, es diffundiert nicht, es strahlt nicht ab, gar nichts.
0: Ja, das ist ja wirklich nochmal ein entscheidender Unterschied. Das heißt, unsere Hörerin hat wahrscheinlich einfach nicht an dieser Asbestplatte, die den Ofen geschützt hat, dran rumgekratzt.
1: Genau. Genau.
0: Wir freuen uns auf weitere Nachrichten von Ihnen oder rufen Sie uns an, wenn Sie ähnliche Erfahrungen gemacht haben. Wir sprechen gleich weiter darüber mit Nicole Richardson hier, Quarks Wissen im Gespräch.

0: Buckets of Rain. 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Wir sprechen über Asbest. Ist schon lange verboten, seit über 30 Jahren, und es bleibt aber ein Thema. Wir sprechen hier Wissen im Gespräch mit Ihnen darüber. Sie haben uns schon Fragen geschickt. Nicole Richardson ist noch bei uns. Sie ist Expertin, Sachverständige dafür. Frau Richardson, wir haben eine Frage von einer Hörerin bekommen oder einem Hörer. Wie ist das denn eigentlich mit Subunternehmern im Handwerk, die wenig Fachkenntnisse haben? Haben Sie den Eindruck, dass das dann ausgenutzt wird?
1: Also ich muss ganz kurz überlegen. Natürlich, ich will nicht sagen, dass das ausgenutzt wird. Die Motivation kenne ich dazu nicht, aber ich kann mir schon vorstellen, dass das ist eben noch nicht überall ganz genau angekommen, welche Ausbildung man braucht und welches Fachwissen man braucht, um mit Asbest dann umgehen zu können. Das wird sich ändern, denn ab Dezember 2027 muss jeder, der im Baubereich arbeitet, eine Fachkunde für Asbest machen. Oder wenn man eben richtig an Sachen arbeiten möchte, wo Asbest richtig viel freigesetzt wird, dann braucht man sogar eine Sachkunde. Aber jeder, der im Innenbereich arbeitet, jeder Handwerker, muss eine Fachkunde nachweisen. Auch wenn das Handwerker sind, die aus Rumänien kommen, aus Litauen kommen, wenn die bei uns arbeiten, dann brauchen die diese Fachkunde.
0: Ist es nicht irre, dass das so lange gedauert hat, dass das jetzt vorgewiesen werden muss?
1: Das ist schon irre. Und irre ist es auch, dass wir das gar nicht schaffen werden, bis Dezember 2027 alle Handwerker zu schulen.
0: Das heißt, wie lange dauert diese Schulung denn? Oder wie teuer ist die für die Betriebe auch?
1: Die ist kostenlos für die Betriebe. Man kann das nämlich über die Berufsgenossenschaften machen. Man muss es nur machen. Man muss diese Schulung nur machen. Man kann die teilweise online machen. Es gibt die auch in verschiedenen Sprachen. Man muss sich als Geschäftsführer eines Handwerksunternehmens damit beschäftigen und seine Mitarbeitenden schulen lassen. Die jungen Menschen, die jetzt anfangen, die bekommen das vermittelt in den Berufsschulen. Das ist nicht das Problem, sondern das Problem sind die, die schon lange im Bau arbeiten, im Baubereich arbeiten, die aber, wie das häufig so ist, eigentlich immer lieber so arbeiten wollen, wie man immer gearbeitet hat.
0: Ja, aber irgendwie ist das ja trotzdem schon lange so, dass dieser Baustoff verboten ist. Oder gab es trotzdem dann einfach so eine lange Übergangsphase, wo ja, man irgendwie erst noch mal so einen richtigen Umgang damit finden musste?
1: Ja, tatsächlich ist das so. Das ist gut, dass Sie es noch mal ansprechen. Und zwar ist es erst 2010 so gewesen, dass man noch mal ein bisschen genauer geguckt hat und festgestellt hat, Mensch, wir wissen doch, dass Asbest auch in Spachtelmassen und Klebern verwendet wurde. Warum haben wir die eigentlich so selten gefunden? Und erst danach ist zum Beispiel das Analyseverfahren etwas verändert worden, sodass wir das jetzt in Klebern und Spachteln und so weiter finden können. Das war vorher viel, viel schwieriger und das ist eigentlich erst seit 2010 verändert worden. Und das war der Anlass, dass eben jetzt diese neue Gefahrstoffverordnung verändert wurde. Das sind immer noch 15 Jahre
0: dazwischen. Hat auch eine Zeit gedauert. Ja, aber was heißt das denn für Leute, die ihre Baustoffe, ihr Badezimmer, was auch immer, bis 2010 geprüft haben lassen? Müssen sie es eigentlich nochmal machen?
1: Ja.
0: Wirklich?
1: Ja.
0: Das heißt, dadurch bleibt das Thema einfach noch mal viel aktueller, weil man eben ja das Ganze noch mal seit 2010 noch mal starten muss.
1: Das kann durchaus sein, dass man es dann noch mal machen muss. Ja, ganz klar. Aber ich glaube, 2010 hatte man das sowieso ganz selten im Kopf, dass das ein Thema sein kann.
0: Warum?
1: Ja, weil wir es irgendwie vergessen haben. Also die Politik hat es vergessen, aber wir als Sachverständige auch. Wir haben es auch nicht so auf dem Schirm gehabt. Wir hatten andere Probleme zu bewältigen, nämlich mit diesen ganzen Asbestfasern, die schnell freigesetzt werden. Und das zum Beispiel.
0: Was sind das denn für welche?
1: Das ist zum Beispiel an Dämmstoffen, in Stahlummantelungen oder so etwas. Das ist häufig in großen Gebäuden. Da wird Asbest sehr schnell freigesetzt. Und da, wo es ein bisschen gebunden ist, wie in Klebern und Spachtelmassen, das haben wir ein bisschen aus dem Auge, was heißt ein bisschen, wir haben es aus dem Auge verloren. Und das ist erst 2010 wieder so richtig aufgeploppt, als wir gesagt haben, ja, irgendwie die Bauchemie dachte doch, wir haben das da verbaut, warum finden wir es eigentlich nie? Und dann ist es nochmal so richtig, ja, an die Öffentlichkeit gelangt.
0: Das heißt, diese großen Gebäude, sagen Sie, da war das vor allem verbaut. Hm. Sind die denn jetzt alle zurückgebaut? Oder hat das auch, also wir hatten in Köln zum Beispiel diese Deutsche Welle, die einfach jahrelang brach stand, weil die mit Asbest verseucht war, hieß es immer. Und das hat lange gedauert, bis das überhaupt angefasst wurde, zurückgebaut wurde.
1: Ja, das stimmt. Das ist ja auch ein großer Kostenfaktor, das zurückzubauen. Aber das Tolle beim Asbest ist, man kann es zurückbauen. Also man kann es entfernen und oder einkapseln, so einkapseln, dass es auch nicht mehr freigesetzt wird. Das ist also, Sanierung ist schon möglich. Es ist natürlich immer eine wirtschaftliche Frage, wie umfassend ich das sanieren möchte.
0: Ja, kann man sich vorstellen, dass vielleicht manche sagen, ja, vielleicht kann ich das ja irgendwie nicht fachgerecht entsorgen und da ein bisschen Geld sparen. Wie hoch sind denn da die Strafen? Da haben wir eine Frage zu bekommen, wenn man das eben nicht fachgerecht entsorgt.
1: Tatsächlich sind mir wenig Fälle bekannt, wo ein Strafverfahren danach durchgezogen wurde. Aber ich arbeite mit Rechtsanwälten zusammen und die sagen auf den Vorträgen, wenn wir Vorträge dazu halten, dass da Strafen bis zu 50.000 Euro anfallen würden, wenn man so etwas illegal entsorgt.
0: Ja, also schon enorm theoretisch. Das heißt, wir haben jetzt irgendwie verstanden, warum das alles so ein bisschen lange gedauert hat oder warum diese Form, in der man jetzt zugange ist mit der so richtig feinen Analyse, dass man auch guckt, ja eben in so vielen Klebstoffen war es auch drinne. Haben Sie denn den Eindruck, also wenn ich mal so überlege, wenn ich mal höre, Leute wollen sich vielleicht ein Haus kaufen, auch ein älteres. Ich habe noch nie von wem gehört, der irgendwie was mit Asbest in dem Zusammenhang gesagt hat. Also ist das da schon in den Köpfen angekommen?
1: Bei den jüngeren Menschen ist es angekommen. Also wir haben häufig schon ganz junge Familien, die, was heißt häufig? Wir haben junge Familien, die anfragen und sagen, sie haben das im Internet recherchiert, dass Asbest ein Thema sein kann. Da machen wir ab und zu solche Untersuchungen. Aber wo es tatsächlich ein Thema ist, wenn wir zum Beispiel

0: dass ich jetzt hier eine Rechtsberatung oder steuerliche Beratung vornehme, dass das besondere Ausgaben sind, die natürlich steuerlich wirksam sein können. Dafür muss man ein Gutachten vorweisen und in diesem Gutachten muss eine bestimmte Strategie, bestimmte Normen eingehalten werden. Dann darf man den Gesetzgeber bzw. das Finanzamt daran beteiligen an der Sanierung.
1: Okay, also über so ein paar Tricks gibt es da so ein paar Wege. Das war jetzt die Käuferseite. Was ist denn auf Mieterseite, wenn ich sage, ja, ich habe hier diese Fliesen und ich glaube, da ist irgendwie wahrscheinlich so ein Kleber benutzt worden. Was kann ich dann tun? Welche Rechte habe ich? Wie kann ich vorgehen?
0: Ah, das ist eine ganz spannende Frage, weil tatsächlich steht ja in vielen Mietverträgen drin, dass Mieterinnen und Mieter verpflichtet sind, kleinere Schönheitsreparaturen vorzunehmen. Wenn aber in dem Gebäude Asbest enthalten ist, dann dürfen noch nicht mal kleinere Schönheitsreparaturen vorgenommen werden, weil das ja dann Arbeiten an Asbest wäre. Und tatsächlich ist das etwas, ich bin ja auch öffentlich bestellte und vereidigte Sachverständige, ja, was die Gerichte gerade doch häufiger beschäftigt, inwieweit dürfen Mieter denn überhaupt noch Schönheitsreparaturen vornehmen. Ich als Sachverständige für Gefahrstoffe sage, die dürfen das gar nicht, die dürfen da gar nicht ran.
1: Das heißt, Sie sagen, das muss immer über professionelles Handwerk gehen und das darf einfach gar nicht erlaubt werden in diesem Zusammenhang, in diesen speziellen Gebäuden dann.
0: Ganz genau.
1: Ja. Haben Sie denn eigentlich den Eindruck, dass irgendwann der Tag kommt, an dem alles Asbest zurückgebaut ist und wir das Kapitel abschließen können?
0: Das wird noch lange nicht so sein, dass das umgesetzt werden kann. Das ist natürlich politisch erwünscht, dass Asbest aus den Gebäuden rauskommen. Wir reden ja von einer Entfrachtung dabei, dass wir Asbest rausholen, weil wir wollen ja diese Baustoffe, die, wenn ein Haus abgerissen wird zum Beispiel, gerne wieder ins Recycling bringen. Wenn ein Haus abgerissen wird und da ist asbesthaltiger Müll drin vermischt in den Steinen und so weiter, dann können wir ja dieses mineralische Produkt gar nicht mehr ins Recycling bringen und wieder neu einsetzen. Und das widerspricht einem wesentlichen Gedanken des Kreislaufwirtschaftsgesetzes, nämlich, dass wir ja am liebsten wollen, dass wir das wieder, wenn wir mineralische Abfälle rausgeholt haben aus dem Gebäude, dass wir die wieder neu verwenden können, was großartig nachhaltig wäre, wenn wir das könnten.
1: Ein anderer Punkt mit der Nachhaltigkeit ist doch auch, wenn zum Beispiel, das ist ja auch politisch gewünscht und nachhaltiger Gedanke, Photovoltaikanlagen auf Dächern zu installieren. Wenn dort jetzt aber wiederum Asbest verbaut wurde, was ja häufig der Fall ist, dann kann das ja auch problematisch werden und wieder viel teurer werden.
0: Ja, das kann dann auch wieder teurer werden, aber die Dachdecker, die da ja unterstützend sind, das sind schon auch findige Handwerker, die haben häufig da auch schon Fortbildungen umgesetzt, damit man eben in solche Produkte auch, ja, emissionsarm nennt man das dann, reinbohren darf und diese Photovoltaikanlagen befestigen darf.
1: Ja. Ist denn in Ihrem Berufsalltag, das habe ich mich eben nochmal gefragt, also Sie sagen, ich höre schon raus, das ist wirklich ein großes Thema. Ist Asbest Ihr Hauptthema, mit dem Sie zu tun haben?
0: Also ich würde denken, in den letzten Jahren ist das mindestens ein Thema, was uns zu 50% beschäftigt. Wir haben natürlich auch noch andere Themen.
1: Also zum Beispiel?
0: Schimmel. Schimmel ist auch ein schönes Thema, weil die Energiekosten so stark nach oben gegangen sind. Aber auch da spielt für uns das Thema Asbest dann ja auch wieder eine Rolle. Wenn ich im Schlafzimmer oben in der Ecke auf einmal Schimmel habe, kann ich nicht einfach den Putz runterschlagen, sondern muss erstmal vorher wissen, ist da Asbest drin.
1: Das stimmt. Sie haben das vorhin so schön beschrieben, wie toll und praktisch Asbest war zum Bauen, weil das so viel konnte und eben so kleine Fehler ausgeglichen werden konnten. Was benutzen denn Handwerker jetzt heute statt Asbest?
0: Da sind natürlich andere Zusatzstoffe drin, aber die sind nicht so, die sind jetzt nicht so gefährlich wie Asbest, sondern wir haben dazu keine Kenntnisse. Das sind ganz normale mineralische Produkte, die verwendet werden.
1: Und sind die auch so ein Wundermittel? Können die auch so viel?
0: Nein, eben nicht. Und die sind ja auch nicht so lange haltbar wie Asbest.
1: Okay. Und das ist dann der Punkt. Ist das dann auch eine Sache, dass diese Asbest, wo Asbest dann so fest verbaut ist, dass das einfach auch sehr lange hält und gar nicht so dann auch erstmal okay ist und jetzt auf den Plan rückt, weil hat so lange gehalten, jetzt so nach dann 30 Jahren irgendwann dann eben auch nicht mehr.
0: Nee, das geht eben nicht kaputt. Das ist unzerstörbar, Asbest.
1: Ja, irgendwie gut, irgendwie schlecht, oder?
0: Es ist ein toller Baustoff, wenn er nicht auch in unserem Körper nicht unzerstörbar ist.

0: verstörbar wäre, genau.
1: Ja, da ist es ja auch eben der Fall. Ich meine, Betroffene beklagen ja teilweise, dass die Berufsgenossenschaften spätere Krebskrankheiten, dazu führt es ja eben, zu selten dann als Berufskrankheiten anerkennen. Was würden Sie dazu sagen? Ist das berechtigt?
0: Tatsächlich ist das Verfahren, um eine Berufserkrankung anerkennen zu lassen, das ist schon ein sehr aufwendiges Verfahren. Man muss nachweisen, dass man über 30 bis 40 Berufsjahre jeden Tag sehr viele Stunden mit hohen Asbestkonzentrationen in Berührung gekommen ist. Und so eine lückenlose Auflistung, wann man immer mit Asbest gearbeitet hat, das ist schon wirklich sehr, sehr schwierig machbar. Zumal man ja auch sagen muss, dann immer diesen Vergleich zu machen mit der Außenluft. Wir hatten zum Beispiel, als die Twin Towers in Manhattan eingestürzt sind, hatten wir 3 Monate später eine hohe Außenluftkonzentration an Asbest hier in Deutschland. Das ist natürlich alles mit
1: so weit geflogen.
0: Ja, natürlich. Das ist ja ganz leicht. Also das bedeutet, es wird natürlich alles aufgezeichnet und man muss versuchen hinzubekommen, festzustellen, kann dieser Mensch, der jetzt an Asbestose erkrankt ist, was ja eine anerkannte Berufserkrankung ist, kann der wirklich gut nachweisen, dass das eben während seiner Berufszeit entstanden ist.
1: Wo sollte es sonst entstanden sein? Bei sich zu Hause dann?
0: Ja, Heimarbeiten.
1: Ja, also warum wäre denn eine Anerkennung so wichtig, würden Sie das sagen?
0: Ja, eine Anerkennung ist natürlich wichtig, weil wenn man eine Asbestose hat, die wird man ja nicht überleben. Man wird ja sterben daran und dann sollte man zumindest mal in den letzten Monaten seines Lebens, sollte es natürlich so sein, dass man noch gut versorgt sein kann und seine Angehörigen.
1: Denn Asbest bleibt ein sehr, sehr gefährlicher Stoff, ein bautechnisch gesehenes Wundermittel, was aber leider hochgradig krebserregend ist und vom Körper überhaupt nicht abgebaut werden kann. Nicole Richardson, Sie waren dabei, Sie sind Bausachverständige aus Witten. Sie waren jetzt in dieser Stunde dabei. Ich bedanke mich bei Ihnen für das Gespräch.
0: Gerne.
1: Und das hier ist Musik von Alice Phoebe Lou. Die hat als Straßenmusikerin angefangen, ist aus Australien nach Berlin gezogen, hat auf der Straße angefangen, Musik zu machen, einen Hut hingestellt. Und das hat so gut geklappt, dass sie das heute auf großer Bühne auch weitermacht.

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2: 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Morgen wieder Wissen im Gespräch mit Ihnen. Es geht um Verschwörungserzählungen. Geheime Eliten, manipulierte Wahlen, vertuschte Hintergründe. Solche Erzählungen, die gab es schon immer, aber selten haben sie sich so schnell und rasant verbreitet wie heute, gerade in Krisenzeiten. Zum Beispiel zur Sophie, also der Sonnenfinsternis letztens. Da wurden Gerüchte gestreut, dass die Gravitation kurze Zeit einfach aussetzen sollte, dass Teller, Stühle und Menschen 7,3 Sekunden schwerelos sein sollten, mit dann verheerenden Folgen. Und angeblich wusste die NASA das schon als Elite und wollte nur wenige Menschen davor schützen und nichts davon erklären. In den sozialen Medien verbreiten sich solche Verschwörungserzählungen rasant weiter. Wissenschaftlich betrachtet braucht es dafür eigentlich auch nur drei Zutaten. Erstmal eine Gruppe von Verschwörern, einen geheimen Plan und böse Absichten gegen das Gemeinwohl. Das klingt jetzt simpel und genau das macht solche Erzählungen für viele Menschen so attraktiv, weil so ganz einfache Erklärungen geliefert werden für komplexe Probleme und sie vermitteln so ein Gefühl von, das hier, das ist die wahre Realität für Eingeweihte. Das Ding ist aber, wer nicht daran glaubt, hat schnell so ein bestimmtes Bild im Kopf. Ja, das sind doch die anderen, die Ahnungslosen, die Extremen, vielleicht sogar die, mit denen irgendwas nicht stimmt, weil sie halt an Verschwörungserzählungen glauben. Dieses Vorurteil, das hält sich hartnäckig, das sagt die Psychologin und die Verschwörungsforscherin Dr. Pia Lamberti.
3: Ich würde sagen, ein Mythos ist, dass Menschen glauben, die sind alle in Anführungsstrichen verrückt. Ne, das wäre eine psychische Erkrankung. Das ist es nicht. Es ist eine gesellschaftspolitische Ideologie. Es ist vielleicht eine Persönlichkeitseigenschaft. Eine psychische Erkrankung ist etwas anderes. Eine Paranoia zum Beispiel ist was, was viel auf einen, stärker auf einen selber gerichtet ist, viel persönlicher ist. Und ein Verschwörungsglaube ist ja was, was eingebettet ist in gesellschaftspolitische Diskurse.
2: Ist also keine Krankheit, sondern, wie Pierre Lamberti es nennt, eine Persönlichkeitseigenschaft, die sogenannte Verschwörungsmentalität. Sie beschreibt, wie stark jemand grundsätzlich dazu neigt, hinter allem so eine geheime Absicht zu vermuten, unabhängig vom konkreten Thema, hat damit gar nichts zu tun. Dahinter steckt eigentlich was ganz Menschliches. Also wir wollen alle komplexe Ereignisse verstehen. Wenn wir das Gefühl haben, die Kontrolle, die Übersicht zu verlieren, dann wollen wir einen schuldigen und wir wollen eine Erklärung und wir wollen auch gerne das Gefühl haben, zu den Auserwählten zu gehören, zu denen, die es nämlich durchschaut haben. Menschlich, also nachvollziehbar. Aber deshalb ist es eben nicht harmlos, weil eine kritische Grundhaltung, die ist ja überhaupt nicht verkehrt. Aber wenn das in so ein Bauchgefühl kippt, in ja, die da oben, den traue ich sowieso gar nicht mehr. Wenn dieses Bauchgefühl die Herrschaft übernommen hat, dann sind Argumente nichts mehr wert und dann wird's gefährlich.
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1: Die Nachrichten mit Sabine Büttner. Guten Tag.
2: Frau Feller, wir hätten ganz gerne mehr Alterswissen, Lebenswissen in der Schule vermittelt bekommen.
1: Diesen Wunsch hat NRW-Bildungsministerin Feller bei Schulbesuchen öfter gehört. Jetzt hat die CDU-Politikerin vorgestellt, wie er erfüllt werden soll. Der Unterricht soll mehr Bezug zur Lebensrealität bekommen. Wie Fellers Konzept aussieht, erklärt Daniela Junghans, WDR-Landespolitik.
3: Das Ziel ist es, mehr Menschen aus der Praxis in die Schulen zu holen. Also zum Beispiel einen Tischler, der erklärt, wie man Möbel baut und warum man dazu Mathematik braucht. Oder eine Rechtsanwältin, die an einem einfachen Beispiel zeigt, wie Verträge aufgebaut sind und was man da alles falsch machen kann. Das Ganze soll komplett ehrenamtlich laufen und organisiert werden über eine App. In die können sich die Externen eintragen und die Schulen können dann dort suchen und den passenden Gesprächspartner einladen.
1: In Arztpraxen und Krankenhäusern in Deutschland hat es im vergangenen Jahr rund 2700 Behandlungsfehler gegeben, die bei Patienten Folgeschäden hinterlassen haben. Das geht aus einer Untersuchung im Auftrag der Krankenkassen hervor. Was den Menschen passiert ist, dazu Frank Wörner.
4: Da ist die Bandbreite sehr groß. Das kann zum Beispiel die Zahnwurzelbehandlung sein, bei der der Arzt einen Fehler gemacht hat. Das kann aber auch der Tupfer sein, der bei einer OP im Körper vergessen wurde. Sowas stufen die Gutachter übrigens als gravierenden Fehler ein. Davon gab es 150 im vergangenen Jahr. Die Folgen solcher Behandlungsfehler waren teilweise dramatisch. In 97 Fällen haben sie sogar zum Tod des Patienten geführt. Insgesamt hat der medizinische Dienst fast 12.000 Verdachtsfälle untersucht, in denen sich Patienten oder ihre Angehörigen an die Krankenkasse gewendet haben, weil ihnen irgendwas komisch vorkam. Etwa jeder vierte Fall hat sich auch bestätigt. Die Fachleute sagen aber auch, dass es eine sehr hohe Dunkelziffer gibt, wenn niemand den Fehler bemerkt oder meldet.
1: Die deutsche Feuerwehr hat ihren Einsatz im belgischen Naturschutzgebiet Hohes Venn beendet. Die Löscharbeiten übernehmen jetzt komplett Einsatzkräfte aus Belgien. Unter anderem die Feuerwehr aus Monschau war seit Samstagnachmittag bei dem Großbrand, um beim Löschen zu helfen. Einsatzleiter Krüger.
5: Wir halten zurzeit noch zwei Tankstellen für Helikopter, für die belgischen Kräfte vor, da die heute vermehrt bei dem hervorragenden Wetter die Löschhubschrauber einsetzen werden.
1: Die Feuerwehr konnte den Brand in dem Hochmoorgebiet gestern einkesseln. Das Feuer hat bislang aber etwa 3000 Hektar Fläche im Hohen Venn zerstört. Es war Freitag ausgebrochen, fast zeitgleich mit einem großen Waldbrand in Hürtgenwald in der Eifel. Dort melden die Verantwortlichen, dass inzwischen alle Glutnester gelöscht sind. Weitere Meldungen im Überblick. Auf dem Energiemarkt wird wieder über die Füllstände der Gasspeicher gesprochen. Sie sind zurzeit nur etwa halb voll. Die Bundesnetzagentur und das Wirtschaftsministerium haben die Gashändler aufgefordert, die Speicher zu füllen. Gas ist momentan vergleichsweise teuer, auch wegen des Konflikts um die wichtige Handelsroute Straße von Hormus. An FIFA-Chef Infantino gibt es weiter Kritik. Nach seinem Vorschlag, Teile der WM-Organisation an private Investoren zu verkaufen. Jetzt fordert auch ein weltweites Fanbündnis Infantinos Rücktritt. Dabei sind auch drei deutsche Organisationen. Sie sagen, der FIFA-Chef habe den Fußball verraten und wolle selbst mehr Macht haben. In Südeuropa sind in den letzten Wochen Dutzende Menschen am West-Nil-Virus erkrankt. Stechmücken übertragen es, meist auf Vögel, doch auch Menschen können sich infizieren. Meist bleibt das folgenlos. Sehr selten kommt es zu Erkrankungen wie einer Hirnhautentzündung. Fälle von West-Nil-Virus gab es etwa in Italien und Spanien. In Griechenland stieg die Zahl der Infizierten zuletzt stark an.
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1: In Aachen fordert die Politik weiter ein Ende der Grenzkontrollen zu Belgien und den Niederlanden. Der Stadtrat hatte sich vor einigen Wochen mit einem Appell an Bundesinnenminister Dobrindt gewandt, doch die Kontrollen gehen weiter. Aachens Oberbürgermeister Ziemons hat das jetzt deutlich kritisiert.
6: Natürlich kann man ohne Probleme vor jeder Grenzkontrolle einfach von der Autobahn runterfahren und hinter der Kontrolle wieder drauffahren. Und nach all den Monaten weiß das auch jeder halbwegs intelligente Schleuser. Die Grenzkontrollen bringen gar nichts. Das, was wir dort an Menschen festnehmen und entdecken, das ist nicht mehr, als wir bei jeder beliebigen anderen Kontrolle auffinden würden.
1: Der Aachener Stadtrat sagt unter anderem, dass Pendler unter den Grenzkontrollen leiden. Außerdem gäbe es Einschränkungen für die Wirtschaft in der Grenzregion. Das Wetter in Nordrhein-Westfalen bringt bis zum Abend einen Wechsel aus Sonne, Wolken und einzelnen Schauern. Die Temperaturen liegen am Abend bei 18 bis 21 Grad. In der Nacht ziehen letzte Schauer ab, es kühlt ab auf 14 bis 10 Grad. Morgen geht es trocken und wechselnd bewölkt los. Ab dem Nachmittag sind wieder Schauer und Gewitter unterwegs. In Nümbrich 20 Grad, in Höxter 21 und in Jülich 22 Grad. Das war WDR aktuell. 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A3, Köln Richtung Oberhausen. Zwischen dem Kreuz Breitscheid und Oberhausen-Lierich. Etwa 10 Minuten plus 7 Kilometer stockender Verkehr. A3, Köln Richtung Frankfurt. Zwischen Lohmar und Siebengebirge. Etwa 20 Minuten plus 9 Kilometer Stau wegen Bergungsarbeiten. A45, Gießen Richtung Dortmund. Zwischen Hagen Süd und dem Westhofener Kreuz. Etwa 10 Minuten plus 4 Kilometer stockender Verkehr. A59, Duisburg Richtung Dienstlaken, zwischen Duisburg-Düsern und Duisburg-Nord etwa 10 Minuten plus 5 Kilometer stockender Verkehr. Und A61, Mönchengladbach Richtung Koblenz, zwischen Miel und Grafschaft-Ringen 5 Kilometer stockender Verkehr, das dauert etwa 10 Minuten länger.
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7: Mit Dina Plodroch, hallo. So richtig viel Geld, also nicht nur 100.000 Euro und nicht nur 1 Million, sondern 50 Millionen Euro. Ja, die waren seit Ende März im Lottotopf. Die haben darauf gewartet, endlich gewonnen zu werden. Denn darum geht's ja bei den Menschen, die Lotto spielen. Sie hoffen, ihren kleinen Einsatz zu vervielfachen, um richtig viel Geld zu gewinnen, richtig schnell und dann ja, sorglos weiterzuleben. Das mit dem Jackpot, das hat in diesem Jahr aber fast so lange gedauert wie die Lottoziehung früher im Fernsehen. Da wurden die Kugeln ja noch live in so einer durchsichtigen Trommel gedreht und gedreht und gedreht. Und alle 20 oder 30 Sekunden nur durfte dann so eine Kugel auf dem Sandbad landen. Länger hat es nur gedauert, dass eben dieser Jackpot von 50 Millionen geknackt wurde. Seit März war das Geld da drin. Und Franziska Freichbacher, Lottofee hätte man früher sie genannt, die hat eine Vermutung, warum das so lange gedauert hat.
8: Vielleicht lässt sich die Schicksalsgöttin, wenn es sie denn gibt, einfach ein bisschen Zeit bei der Auswahl der Person, die diese 50 Millionen gewinnen soll. Weil man muss das alles ja dann auch erstmal mental verkraften.
7: Ja, Samstag war es dann soweit. Diese Woche sogar direkt wieder mehrere große Lottogewinner. Und sie sagt das mit diesem, ja, plötzlich sorglos reich werden. Schwierig, man muss das erstmal verkraften. Das sagt auch Professor Klaas Lahmann. Er ist ärztlicher Direktor der Klinik für psychosomatische Medizin und Psychotherapie an der Freiburger Universitätsklinik zu Lottogewinnern.
9: Und da merkt man eben auch, die Menschen, die haben so eine Honeymoon-Phase, wo man dann denkt, boah, super, und das ist ja toll. Aber dann kehrt die persönliche Zufriedenheit zum einen auf so ein individuelles Mittelmaß wieder zurück. Also wir Menschen scheinen so eine Art persönliche Zufriedenheitsebene zu haben oder so ein persönliches Zufriedenheitslevel. Und dann werden wir vorübergehend ausgelenkt. Dann findet man das super, dass man alles machen kann. Aber nachher kommt man eigentlich auf sein persönliches Zufriedenheitslevel von der Tendenz her, das sind immer Mittelwerte, wieder zurück.
7: Ja, wir gewöhnen uns positiv wie negativ irgendwie an alles. Interessant ist aber, dass sich wohl etwas verändert, was viele beim Ausfüllen des Lottoscheins gar nicht im Blick haben. Und das ist erstaunlich, findet Klaas Lahmann.
9: Dass mehr als die Hälfte der Menschen nachher irgendwie weiterarbeitet, aber eben, und das ist der interessante Befund, nicht unbedingt im gleichen Beruf und nicht unbedingt im gleichen Umfang. Also viele Menschen wollen etwas zu tun haben. Das bestätigt wieder, Arbeit an sich ist gut. Aber die Umstände, wenn ich die ändern kann durch Wechsel, dann machen das auch Lottogewinner.
7: Ja, also wenn das mit dem Lottogewinn nicht klappt, diesen Anstupser zur Veränderung, der geht ja vielleicht auch ohne Millionengewinn. Also vielleicht sollten wir uns lieber fragen, was würden wir denn in unserem Leben verändern, wenn Geld keine Rolle mehr spielen würde, als was würden wir uns kaufen und was würden wir uns leisten?

0: In gut zwei Wochen, da wählt Sachsen-Anhalt. Und das ist nicht nur irgendeine Landtagswahl, denn nach den aktuellen Umfragen ist die AfD stärkste Partei. Es könnte also sein, dass die AfD das erste Mal die Regierung stellt. Und wenn sie das tut, dann plant die Partei massive Eingriffe in fast allen Politikbereichen. Der ehemalige Bundespräsident Christian Wulff, der warnt vor den Auswirkungen und er ist sich sicher, dass Sachsen-Anhalt mit den AfD-Vorstellungen im Bereich Wissenschaft, Forschung, Kultur wirtschaftlich und rechtsstaatlich extrem zurückfallen würde. Ja, und in Sachen Bildung, da will die AfD viel grundlegend verändern. Aber wie viel kann eine Landesregierung denn einfach so umsetzen, umwälzen und grundlegend verändern? Ein wissenschaftliches Rechtsgutachten geht genau das durch, wurde heute veröffentlicht. Und Armin Himmelrath aus der ARD-Wissenschaftsredaktion hat sich das Ganze angeschaut.
1: Kein inklusiver Unterricht mehr. Eine andere inhaltliche und vor allem zentrale Auswahl von Unterrichtsmaterial. Sogar ein Ende der Schulpflicht zugunsten von Homeschooling. In ihrem Programm für die Landtagswahl in Sachsen-Anhalt kündigt die AfD massive Umwälzungen in den Schulen an. Doch ein großer Teil dieser Pläne ist gar nicht gesetzeskonform, sagt der Berliner Rechtsanwalt Paul Hodnayer, der eine juristische Studie zu den bildungspolitischen Vorhaben des gesichert rechtsextremen AfD-Landesverbands verfasst hat.
2: Für einige Fragen des Gutachtens, also etwa Sonderklassen für Geflüchtete oder ein sofortiges Ende der inklusiven Beschulung, da gibt uns das Völker-, Europa- und Verfassungsrecht recht klare Antworten. Das dürfte schlichtweg unzulässig sein.
1: Doch trotz dieser offenkundigen Gesetzeswidrigkeit hätte ein möglicher AfD-Bildungsminister durchaus Spielraum zum Umbau des Bildungssystems, sagt Jurist Hodnayer. Zwar sei für Verfassungsänderungen etwa zur Abschaffung der Schulpflicht eine Zweidrittelmehrheit notwendig, aber diese Hürde müsse eine rechtsextreme Bildungspolitik gar nicht unbedingt nehmen.
2: Zentral ist hierbei immer das Schulgesetz. Das kann durch einfache Mehrheit im Landtag geändert werden. Noch einfacher ist es, auf die darauf aufbauenden untergesetzlichen Vorschriften, Lehrpläne, Regelungen zur Schulbuchbeschaffung oder Verfahrensvorschriften zur Genehmigung von Schulen in freier Trägerschaft zuzugreifen und diese komplett abzuändern, ohne jedwedes Gesetzgebungsverfahren.
1: Das juristische Gutachten zur AfD-Bildungspolitik hat der Bundesverband der Freien Alternativschulen in Auftrag gegeben, um herauszufinden, ob den freien Schulen in Sachsen-Anhalt Gefahr droht. Bei Vorstand Justus Storch haben die Resultate der Untersuchung gemischte Gefühle ausgelöst.
3: Das wichtigste Ergebnis ist so ein bisschen ambivalent, weil natürlich liest man es und denkt sich, wow, tolle Landesverfassung, schön, wie uns ja auch höhere Gesetze als die Landesverfassung vor Teilen dieses Bildungsprogramms schützen. Gleichzeitig sieht man aber auch in dem Gutachten sehr gut, es gibt sehr viele Möglichkeiten, Einfluss zu nehmen, wo sie einfach sehr schnell über Verwaltungshandeln, über Personalentscheidungen in Ministerien, und es ist schon erschreckend, wie viel Einfluss doch genommen werden kann.
1: Sollte die AfD nach der Landtagswahl das Bildungsministerium in Sachsen-Anhalt übernehmen, befürchtet Justus Storch massive Eingriffe in die Freiheiten der freien und staatlichen Schulen gleichermaßen.
3: Durch, sage ich mal, Schulbuchkontrollen, dass da sehr schnell im Prinzip von einem auf den anderen Tag Einfluss genommen werden kann. Und am Ende betrifft es alle Schulen im ganzen Land. Und dass da einfach sehr schnell wegen schwammiger Begriffe wie charakterliche Eignungen einfach Entscheidungen getroffen werden können, Personal nicht einstellen zu lassen. Und was natürlich gerade kleinere Schulen sehr schnell an die Grenzen des Machbaren bringt.
1: Denn charakterliche Eignung, so gibt es das Beamtenrecht vor, ist eine der Voraussetzungen, um Lehrerin oder Lehrer werden zu können, auch an freien Schulen. Und auch die von der AfD angestrebte Reduzierung der Mitwirkungsmöglichkeiten macht Justus Storch Sorgen.
3: Das ist natürlich für uns ein ganz, ganz elementarer Punkt, weil er fest verankert ist in unseren Werten. Es ist Mitbestimmung der Kinder und Jugendlichen, aber natürlich auch der Teammitglieder, also eine demokratische Mitbestimmung für ein selbstbestimmtes Lernen, die Basis.
1: Gerade die freien Schulen, sagt Jurist Paul Hodnayer, könnten eine Vorreiterrolle in der Auseinandersetzung mit einem rechtsextremen Bildungsministerium übernehmen und gegen mögliche Zumutungen aktiv werden.
2: Schulen freier Trägerschaft müssen zwar gleichwertige Bildungsangebote machen, sie verfügen jedoch über eine gewisse programmatische Autonomie und können sich wehren, wenn die staatlichen Bildungsanforderungen ideologisch immer weiter abdriften.
1: Auch wenn dieses Sich-Wehren vor Verwaltungs- und Verfassungsgerichten Monate oder vielleicht sogar Jahre dauern könne, dürfe der demokratische Teil der Schullandschaft nicht kapitulieren, sagt der Jurist.
2: Es ist also insgesamt große Wachsamkeit gefragt und die konkrete Umsetzung der Pläne bleibt sicherlich abzuwarten. Aber auch, wie die Verwaltungsgerichte, aber auch das Verfassungsgericht darauf reagieren wird.
1: Doch selbst wenn ein Großteil der AfD-Pläne für Schulsystem tatsächlich verfassungswidrig ist und mutmaßlich später von Gerichten wieder kassiert wird, müssten sich Lehrkräfte, Eltern und Schüler bei einer Machtübernahme der AfD zunächst einmal auf massive Einschränkungen ihrer demokratischen Freiheiten einstellen.
0: Armin Himmelrath war das über diese juristische Studie dazu, was eine Landesregierung eigentlich einfach so umwälzen und grundlegend verändern kann in Sachen Bildung. Und das hier, das ist Tom Misch, britischer Musiker, der singt, der liebt vor allem diese warmen Retro-Einflüsse der 70er. Echoes from the Flame.

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5: Haben Sie das auch gerochen? Je nachdem, wo Sie wohnen, Bonn, Leverkusen, Wuppertal, Köln, da hat es Anfang der Woche so gerochen, als würde es brennen. Und das hat es auch, aber eben in der Eifel und im Hohen Venn in Belgien. Wie kann das sein, dass dieser Rauchgeruch sich so weit, also 50 oder fast 100 Kilometer weiterzieht? Fragen wir nach bei Yare Barker. Sie ist wissenschaftliche Mitarbeiterin, Abteilung Chemie der Atmosphäre am Leibniz-Institut für Troposphärenforschung. Hallo Frau Barker.
6: Hallo.
5: Hat Sie das auch so überrascht, dass der Rauch der Waldbrände so weit ziehen kann?
6: Per se jetzt nicht, aber natürlich ist es dann doch immer interessant zu sehen, wo man den Rauch jetzt auch noch riechen kann, wo man ihn messen kann. Das hängt von vielen Faktoren ab, ja, und ist daher vorher vielleicht auch nicht so direkt vorauszusagen.
5: Wie kann das denn überhaupt sein, dass der so weit zieht? Also welche Faktoren müssen da zusammenkommen, dass das dann passiert?
6: Also prinzipiell gibt es natürlich zwei wichtige Spielpartner. Einmal die meteorologischen Bedingungen, also zum Beispiel eben, wie steht der Wind, wie windig ist es allgemein, regnet es nach dem Brand. Regen kann natürlich dann auch so eine Rauchwolke wieder etwas aus der Atmosphäre auswaschen. Und das andere ist dann natürlich die Feuerbedingungen selber. Also wie viel Rauch entsteht bei dem Feuer, wie hoch steigt der Rauch in die Atmosphäre auf, wie intensiv, wie dicht ist diese Rauchwolke. Je dichter und größer die Rauchwolke ist, desto weiter entfernt können wir diese natürlich auch noch wahrnehmen oder dann messen.
5: Okay. Das heißt, was sind so die Idealbedingungen, wenn man es mal so rum ausdrücken würde, damit der Rauch weit zieht und so weit dann noch wahrnehmbar ist, also wir den riechen können?
6: Also natürlich ist es dafür erstmal, wie man jetzt ja auch sieht, ideal, wenn man ein sehr großes Feuer hat, das eine hohe, dichte Rauchwolke erzeugt und dann eben nicht direkt Regen. Und genau, wie der Wind dann steht, spielt dann nochmal eine Rolle dafür. Aber natürlich kann und wird die Rauchwolke in der Atmosphäre auch verdünnt. Das bedeutet, die Konzentration nimmt dann natürlich auch ab, je weiter weg wir vom Feuer sind. Und das hängt dann auch wieder davon natürlich ein bisschen ab, wie sich sauberere Luft in die Rauchwolke einmischt.
5: Und da sagen Sie ja was. Also wie verändert sich denn, wenn der Rauch so viel weiterzieht? Sie haben ja sogar, Sie sind in Leipzig, Sie haben da ja sogar auch Rauch noch aus den Waldbränden in Frankreich rund um Bordeaux feststellen können. Also das sind dann nochmal hunderte Kilometer mehr. Wie verändert sich denn dieser Rauch über diese hunderte Kilometer?
6: Ja, also erstmal ist es da auch wichtig, so ein bisschen zu unterscheiden, in welcher Höhe wir den Rauch detektieren können. Also das, was jetzt aus den Bränden in Bordeaux gemessen wurde, das wurde in höheren Schichten der Atmosphäre gemessen. Also nicht hier unten am Boden, sondern bis zu 10, 11 Kilometer Höhe. Und das hat dann auch viel damit zu tun, eben wie stark das Feuer ist und wie weit nach oben der Rauch sozusagen geschleudert wird. Ansonsten ist es aber tatsächlich so, dass der Rauch sich chemisch und physikalisch verändert, wenn er transportiert wird. Wir haben ja einen wichtigen Effekt schon angesprochen, er wird auf jeden Fall verdünnt, aber es verändern sich zum Beispiel auch die kleinen Partikel, die im Rauch sind, die Rußpartikel, die können ihre Form verändern, die Größenverteilung der Partikel verändert sich und eben auch die chemische Zusammensetzung der Rauchgase, aber auch in der Partikelphase ändern sich während des Transports in der Atmosphäre.
5: Sie haben jetzt erzählt, bei Ihnen in Leipzig war der Rauch dann über 10 Kilometer weit oben. Das war wahrscheinlich, als das hier in Nordrhein-Westfalen, in Bonn, Köln, Leverkusen wirklich auch zu riechen war, war der Rauch wahrscheinlich viel weiter unten, oder?
6: Genau, ja. Also der ist dann wirklich auf Bodenebene, wo wir ihn einatmen können und wo wir ihn dann auch mit bodennahen Messgeräten messen können und nicht eben nur mit Fernerkundungsmessgeräten oben in der Atmosphäre.
5: Und wir haben da eben so drüber gesprochen, Idealbedingung, das klang jetzt sehr positiv. Es hat wahrscheinlich keine besonders positiven Auswirkungen auf die Luftqualität, oder?
6: Nee, also sicherlich nicht. Also Entfernung hilft natürlich schon, eben weil das verdünnt wird. Aber diese Belastung der Luftqualität mit dem Rauch ist merkbar. Und besonders geht es da häufig um die Feinstaubkonzentration. Okay. Also die Rauchwolke enthält auch Feinstaub. Und ja, Feinstaub kennt man ja schon als Begriff, dass es nicht gesundheitsförderlich ist. Und das gilt für Feinstaub aus Rauch eben auch oder manchmal sogar im Besonderen.
5: Okay, das heißt, wie gefährlich, wie gesundheitsgefährdend ist das dann für uns, wenn wir wirklich den Rauch auch schon riechen?
6: Genau, also was die wirklichen Konzentrationen sind, da kann ich wirklich mal nur empfehlen, zum Beispiel auf der Seite vom Umweltbundesamt zu gucken. Da kann man ganz deutschlandweit sich Messstationen angucken und sich auch die aktuelle Feinstaubkonzentration angucken, die über die letzten Tage gemessen wurde. Und dann kriegt man vielleicht eher noch mal so ein Gefühl dafür, wie stark ist diese Belastung jetzt wirklich im Vergleich zu sonst. Und ansonsten ist es natürlich auch so, dass wenn es wirklich gesundheitsgefährdend wird, dann auch Warnungen rausgegeben werden. Es ist aber so, dass eine dauerhafte erhöhte Belastung der Luft mit eben diesem Feinstaub, dass es in vielen Studien schon gezeigt wurde, dass es gesundheitsschädlich ist, dass es zu Herz-Kreislauf-Erkrankungen oder auch eben Atemwegserkrankungen beitragen kann und letztendlich somit auch zu einer erhöhten Mortalität. Aber man muss das eben auch immer so ein bisschen in Perspektive setzen. Also wenn ich jetzt jeden Tag in Köln an der meistbefahrenen Straßenkreuzung stehe, kriege ich sicherlich auch sehr erhöhte Feinstaubkonzentrationen ab.
5: Also die kann dann vielleicht auch höher sein als dieser Rauchgeruch, den wir hier wahrnehmen konnten.
6: Genau, also ich habe auch eben mal genauso geguckt auf der Seite vom Umweltbundesamt und da kann man das dann schon sehen. Aber man kann eben auch sehen, dass es natürlich auch Regionen gibt, wenn man jetzt näher ans Feuer rangeht, wo die Belastungen noch deutlich höher waren, während in anderen Regionen das dann vielleicht auch vergleichbar ist mit anderen Belastungen. Obwohl man natürlich hier so ein bisschen Äpfel und Birnen vergleicht, weil Feinstaub ist eben nicht gleich Feinstaub und es ist nicht nur beschrieben durch die Konzentration, sondern natürlich spielt die Zusammensetzung auch eine Rolle.
5: Sie untersuchen das ja. Sie untersuchen Rauchbildung, Feinstoffbildung, wie sich das verbreitet. Wie machen Sie das denn eigentlich? Also legen Sie dann im Labor regelmäßig Brände?
6: Genau, also tatsächlich machen wir das schon. Wir brauchen ja realistische Bedingungen, wenn wir das untersuchen wollen. Also wir machen letztendlich beides. Wir machen sehr detaillierte Studien, wo wir dann wirklich nur einzelne Komponenten nehmen, die in so einer Rauchwolke enthalten werden. Dafür legen wir dann kein Feuer, sondern diese Stoffe können wir dann quasi einzeln isoliert haben. Aber wir wollen ja auch die realistische Rauchwolke verstehen. Und dafür haben wir hier am Leibniz-Institut für Troposphärenforschung tatsächlich einen Aufbau, in der wir dann kleinere Feuer machen können. Natürlich keine riesigen, aber kleinere Feuer und davon den Rauch dann quasi einfangen und bei uns in den, also wir sprechen da von einer sogenannten Atmosphärensimulationskammer, einleiten können. Also quasi, da machen wir genau das, was der Name schon verspricht. Wir simulieren, wie dieser Rauch sich dann in der Atmosphäre verändern würde. Aber anfangen tut das Ganze dann tatsächlich mit einem echten, richtigen Kleinfeuer.
5: Das sagt Yare Barker. Wir haben vor der Sendung mit ihr darüber gesprochen, warum der Rauchgeruch der Wald- und Moorbrände so weit ziehen kann. Neue Musik hören Sie von Jungle. Über die schwärmen gerade alle, weil ihre Musik so leichtfüßig und trotzdem besonders ist. Wer das genau ist, Jungle, das war lange unklar. Erfolgreich ist dieses britische Trio, das weiß man mittlerweile. Drei Leute sind das. Trotzdem, die sind so ein bisschen das Gegenbeispiel zum Promi-Influencer-Personenkult. Someday, somewhere.

0: die Band dieses Sommers, Jungle, Someday, Somewhere. Musik für leichtfüßigen Sommer eben. Waren Sie da vielleicht auch mal unterwegs am Rhein und haben Sie gesehen, ja, da fließt wenig Wasser den Rhein hinunter, aber es fließt. Das ist so die Konstante, das sagen wir ja auch so, um zu zeigen, es wird noch viel Zeit vergehen. Es wird noch viel Wasser den Rhein hinunterfließen. Aber seit wann denn eigentlich? Und wann? Seit wann an der Donau oder der Elbe? Also, wie sind unsere Flüsse in Deutschland entstanden? Dieser Frage geht Carsten Möbius nach.
1: Ich fahre öfter mal auf der A9 Richtung Berlin, das ist die Heimat meiner Frau. Uns führt dann der Weg immer über die Elbe und über die Hügel des Fläming. Das ist etwas südlich von Berlin. Und genau dort wäre vor etwa 12.000 Jahren Schluss gewesen. Da wäre Europa zu Ende gewesen. Da hätte ich die Zündschlüssel abziehen können, aussteigen, Feierabend. Denn vor mir hätte sich eine riesige Wand aus Eis aufgetan. Noch viel mächtiger, noch viel höher, als wir das möglicherweise aus dem Trickfilm Ice Age kennen.
2: Ja, das wäre ein gewaltiges Bild. Die Eisschicht war bis zu einem Kilometer dick.
1: In dieser Folge reise ich mit dem Hydrologen Professor Andreas Schumann, der früher an der Ruhr-Uni Bochum unterwegs war, in die Zeit, in der unsere Flüsse entstanden sind und in der sich entschieden hat, warum sie genau da lang fließen, wo sie heute lang fließen. Wir reisen in eine Zeit gigantischer Veränderungen. Setzen wir uns also in eine Zeitmaschine, legen den Rückwärtsgang ein und steigen vor etwa 12.000 bis 14.000 Jahren direkt am Rasthof Fläming aus, dort, wo mein Auto steht. 12.000 bis 14.000 Jahre, das ist das Ende der letzten europäischen Eiszeit. Wir würden also dort am Rasthof Fläming wahrscheinlich direkt vor dieser gewaltigen Eiswand stehen, die ich schon erwähnt habe. Nochmal zum Mitmeißeln. Die Wand war bis zu einem Kilometer hoch. Und als Andreas Schumann das sagt, merkt man, dass er diese Dimension selbst kaum fassen kann.
2: Wahnsinn, ja.
1: Und während wir so ungläubig vor dieser Wand stehen und mit dem Kopf nach oben schauen und staunen, da merken wir, dass wir nasse, eiskalte Füße haben und im Wasser stehen. Denn am Ende einer Eiszeit wird's, na klar, wird's wärmer und der Gletscher schmilzt.
2: Es gab keine Flüsse, sondern das waren alles Schmelzwassermengen aus diesem Gletscher, im Sommer insbesondere. Dieses Wasser, das konnte jetzt nicht nach Süden fließen, weil ja das Gelände anstieg. Das heißt, das Wasser floss dann entlang der Eiskante von Osten nach Westen.
1: Also von der Elbe ist offenbar noch keine Spur, die gab's noch gar nicht. Alles reines Schmelzwasser. Vor der Kante stauen sich und fließen riesige Wassermassen. Das sogenannte Urstromtal, das um den Gletscher entsteht, das muss gigantisch gewesen sein. Ein kristallklarer Fluss zwischen 2 und 20 Kilometern breit. Und dort, wo heute Genthin ist, etwa 40 Kilometer westlich von Berlin, scheint der Gletscher dann irgendwann mal den Weg nach Norden freigegeben zu haben. Von dort verläuft das Urstromtal Richtung Hamburg und Cuxhaven. Und das ist exakt der Verlauf, den heute die Elbe auf ihren letzten 300 Kilometern nimmt. Damit ist die Elbe nicht allein. Auch andere Flüsse nutzen die ehemaligen Schmelzwassertrassen vom Ende der Eiszeit.
2: Die Oder fließt ein Stück in dem Urstromtal, die Weichsel. Das heißt, Urstromtäler sind jetzt Teile des Flusssystems. Übrigens haben wir Urstromtäler wirtschaftlich genutzt, indem wir Kanäle reingebaut haben. Der Mittellandkanal, der läuft in einem Urstromtal. Das ist ganz praktisch, weil es dort Sedimente gibt. Die kann man relativ einfach entfernen. Und dann ist das Gefälle auch niedrig, sodass es also keine großen Strömungsgeschwindigkeiten gibt.
1: Und wenn man auf die Karte schaut, dann läuft der Mittellandkanal wie eine Schnur auf der Höhe von Genthin nach Westen. So wie damals wahrscheinlich die Eiskante des Gletschers, als es ans große Schmelzen ging. Während die Geschichte der Elbe, der Saale oder der Oder erst nach der letzten europäischen Eiszeit begonnen hat, hat der Rhein eine ganz andere Biografie auf dem Buckel. Flüsse sind ein bisschen wie Menschen, jeder ist anders, bis hin zum Geburtstag. Denn wenn ich in die Zeit, als der Rhein entstanden ist, zurückreisen könnte, dann müsste ich erstmal die Akkus meiner Zeitmaschine richtig vollladen. Ich bräuchte Energie, um in der Zeit 30 Millionen Jahre zurückzureisen. Das ist die Zeit, in der die Alpen entstanden sind. Da begann in den Bergen ein kleiner Bach die Hänge runter zu rieseln. Und ganz woanders, weiter nördlich in der Nähe vom heutigen Koblenz, gab's einen anderen Fluss. Beide Flüsse, die hatten gar nichts miteinander zu tun, die wussten gar nichts voneinander. Und erst als wieder mal eine Eiswand dem Bergfluss den Weg versperrt hat, hat er sich seinen Weg in Richtung Koblenz gesucht. Auskenner würden das so formulieren, der Alpenrhein strömte in den Urrhein. Das sind die Namen der beiden Flüsse, quasi die beiden Elternteile des heutigen Rheins. Mit dieser Vereinigung, das ist ein bisschen so wie mit dem Fall der Mauer, diese Vereinigung der beiden Rheinteile war erst der Anfang einer unglaublichen Flussgeschichte mit jeder Menge Irrungen und Wirrungen. Es geht damit weiter, dass wieder mal eine Eiszeit dem Vereinigten Rhein etwa vor 500.000 Jahren den Weg Richtung Norden versperrt hat. Der Rhein musste also um die Ecke fließen. Sein Weg zum Meer führte ihn jetzt Richtung Westen. Und wenn man auf der Karte schauen würde, dann ging's ganz hart nach links. Und dieser neue Weg, der wurde ein unglaublich langer Umweg Richtung Meer. Und wisst ihr, wo der dann rauskam, der Rhein?
2: Übrigens floss der Rhein früher mal bis in die Gegend von Frankreich. Die Mündung lag bei Brest, vor Brest, und die Seen und die Themse waren Nebenflüsse des Rheins.
1: Hoch im Norden Frankreichs, am Atlantik. Die Seen und die Themse waren Nebenflüsse des Rheins. Das macht mich jetzt ziemlich sprachlos und ich habe ehrlich gesagt keine Chance, mir das auch nur im Entferntesten auf einer Karte vorzustellen, wie die Themse zu einem Nebenfluss des Rheins werden kann. Da muss die Natur eine Menge Gletscher irgendwo hingestellt haben, dass die zusammengekommen sind. Und als dieses Eis dann weg war, suchte sich der Rhein dann wieder den kürzeren Weg nach Norden zur Küste. Aber wer jetzt denkt, damit hätte der Rhein jetzt seine Ruhe gehabt, der täuscht sich gewaltig. Der Rhein prallte vor 13.000 Jahren gegen eine neue Barriere. Dieses Mal war es keine Wand aus Eis, sondern aus heißer Lava. Ein Vulkanausbruch stellte plötzlich eine Wand aus Stein dem Fluss in den Weg.
2: Und dieser Vulkanausbruch, der führte zu einem gewaltigen Stau des Rheins.
1: Zwischen Koblenz und Mannheim entstand ein Riesenstausee. Google Maps sagt, das sind etwa 150 Kilometer.
2: Der Staudamm brach, es gab eine gewaltige Flutwelle, 7 bis 10 Meter hoch.
1: Und das alles führte dazu, dass der Rhein heute da lang fließt, wo er lang fließt. Aber im Detail ist es nicht ganz so einfach. Denn neben Eiszeiten, Vulkanausbrüchen, Erdbeben, Hochwassern, Klimaveränderungen gibt es noch einen Einflussfaktor, der den Verlauf und den Charakter der Flüsse entscheidend verändert. Denn noch vor kurzer Zeit sahen die Flusslandschaften völlig anders aus als heute. Und bei diesen Veränderungen haben diese Naturgewalten, die ich gerade aufgezählt habe, nur bedingt eine Rolle gespielt.
2: Vor 1000 Jahren waren die Flüsse alle gewunden. Sie waren von sumpfigen oder Feuchtgebieten begrenzt. Es gab Auenwälder. Sahen also vollkommen anders aus. Sie haben wesentlich mehr Raum in Anspruch genommen, als das heute der Fall ist. Man hat erst dann hier mit dem Anwachsen der Bevölkerung brauchte man immer mehr landwirtschaftliche Flächen. Und so hat man dann also wie... Man nennt das Dachrinnenzeitalter. Man hat die Flüsse begradigt, um möglichst schnell das Wasser von der Fläche wegzubekommen und möglichst viel landwirtschaftliche Nutzfläche zu erhalten.
1: Wir leben also im Dachrinnenzeitalter, was die Flüsse betrifft. Interessante Formulierung, habe ich so noch nicht gehört. Und da wären wir bei einem neuen Einflussfaktor, der den Lauf der Flüsse bestimmt. Das sind wir. Wir Menschen. Wir haben mit der Begradigung der Flüsse und der Austrocknung der Umgebung die Malaria aus unseren Breiten vertrieben. Aber auch die Artenvielfalt kaputt gemacht. Die Transportwege auf den Flüssen sind kürzer. Und weil wir plötzlich näher an den Flüssen siedeln können, richten Hochwasser auch größere Schäden an. Können mehr kaputt machen, was uns lieb und teuer ist, und sind auch Gefahr für Leib und Leben. Das merken wir, wie im Ahrtal, besonders wenn die Niederschläge intensiver werden. Was mir manchmal auch durch den Kopf geht, ist der Gedanke, was wird denn eigentlich aus unseren Flüssen, wenn die Gletscher beispielsweise in den Alpen abschmelzen und von dort kein Wasser mehr in die Flüsse fließt? Wird es dann irgendwann den einen oder anderen deutschen Fluss gar nicht mehr geben?
2: Ich glaube nicht, dass die versiegen, sondern die werden ihr Regime ändern. Im Winter wären die Abflüsse höher und im Sommer niedriger. Also gerade das, was wir gar nicht so gut gebrauchen können, weil eben dann höhere Niederschläge im Winter auch Hochwasser bedingen und weniger Abfluss im Sommer natürlich Niedrigwasser.
1: Da ist was im Fluss, wie man so schön sagt. Schumann formuliert das so: Flüsse sind unglaublich dynamische Systeme. Da passiert und verändert sich immer was. Ich würde gern mal in meine Zeitmaschine steigen und 10.000 Jahre in die Zukunft reisen. Vielleicht ist dann der Nil ein Nebenfluss der Elbe. Und das, was sich jetzt völlig irre anhört, das halte ich nach dieser Folge nicht mal mehr für ausgeschlossen.
0: Große Fragen. So heißt übrigens auch diese MDR-Reihe, in der wir Carsten Möbius gerade gehört haben. Die Folgen gibt's auch als Podcast in ARD Sounds. Das hier sind London Grammar mit Kind of Man und sie meinen damit Männer in der Musikindustrie und wie die mit Frauen, also mit dieser Band, umgehen.

0: London Grammar mit Kind of Man, Quarks, Wissenschaft und mehr. Die Hitze, die war ja nicht nur für uns Menschen belastend, auch für Tiere. Im Wildpark Schwarzach zum Beispiel, da hat ein Tierpfleger einem brütenden Nandu, also so einem Laufvogel, mal einen Sonnenschirm dazu gestellt. Aber das ist eigentlich wirklich nichts verglichen mit den anderen ganz vielen Maßnahmen, die für Tierpfleger durch die Klimakrise entstehen. Die beeinflusst dort also richtig den Berufsalltag. Sabine Stöhr aus der ARD-Klimaredaktion, die hat mit dem leitenden Tierpfleger über die Folgen der Klimakrise für den Wildbach Schwarzach gesprochen.
1: Das fällig zottelige Jack schnauft beim Fressen durch seine große, feuchte Nase. Die fast 2 Meter hohen Tiere aus den Höhen Zentralasiens gehören zu den Sorgenkindern des Wildparks. Sie mögen es kühl. Der leitende Tierpfleger Pascal Herzog hat sich deshalb schon beim Bau des neuen Stalls gefragt.
2: Was muss ich denn machen, dass ich sie halten kann? Brauche ich eine Klimaanlage im Stall? Oder reicht es einfach ein großzügiger, offener Stall, wo auch mal der Wind durchgeht im Sommer?
1: Mittlerweile steht der neue Jagdstall. Der Wind kann durchziehen, ein langes Vordach spendet Schatten und die kühle Bodenplatte kommt bei den Jacks gut an. Sie liegen bei der Hitze dort gerne. Auch andere Tiere brauchen Unterstützung. Im Park gibt's mehrere Schweine. Die empfindlichen Ohren der Kleinen brauchen Sonnencreme. Und weil Schweine nicht schwitzen können, brauchen sie Abkühlung. Wasserkuhlen, die feucht gehalten werden müssen. Und bei großer Hitze sogenannte Eisbomben, gefrorenes Wasser mit Obst und Gemüse darin. Demnächst treibt den Tierpfleger auch wieder das Futter um. In durchwachsenen Sommern könne er genügend Heu für den Winter von Landwirten erwerben. Bleibt es aber dürr, bräuchten die das wenige selbst.
2: Wir haben auch schon mal den Fall gehabt, dass der Landwirt dann gesagt hat, von heute auf morgen, ich kann euch nichts mehr bringen. Und dann stehst du da und sagst, Scheiße, was machst du jetzt?
1: Die fehlende Planbarkeit ist ein Problem, sagt Pascal Herzog. Lagerhallen seien zu aufwendig und teuer für den kleinen, aber feinen Wildpark. Der Tierpfleger scheut sich davor, die Eintrittspreise anzuheben. Rund 500 Besucher kämen an einem sonnigen Wochenendtag.

0: Hier gibt's Hähne und Antilopen zu sehen, bretonische Zwergschafe, Papageienstrauße und Rotwild. Neben der Hitze stellen den Wildpark auch die milderen und feuchteren Winter vor neue Herausforderungen. Parasiten sind ein großes Thema, sagt Tierpfleger Pascal Herzog. Die jetzt überleben. Stechmücken in den Ställen. Gegen die wehren sie sich mittlerweile mit sogenannten Eimerfallen und die Tiere müssen häufiger kontrolliert werden.
1: Auch wirklich die Tiere in die Hand nehmen und sagen, hey, ich gucke jetzt mal in dein Fell hinein, ob da was jetzt rumrennt. Harlinge zum Beispiel, ja, Flöhe, sowas. Also es ist ein Dauerbrenner gerade und durch die milden Winter haben wir auch massive Probleme mit Zecken.
0: Für die Besucher kein Problem, für die Tiere schon. Der Wildpark muss jetzt häufiger impfen. Auch das geht ins Geld, erklärt der Tierpfleger. Unterstützung gibt es. Ein Unternehmen hat hunderte Baumsetzlinge gespendet. Wenn die mal groß sind, geben sie Schatten und mildern die Temperaturen. Und im Rahmen der Regionalentwicklung kommt Unterstützung in der Klimakrise auch vom Land. Wenn es dann aber ans Praktische geht, steht Pascal Herzog dann doch alleine im Gehege, etwa wenn bei den zunehmenden Stürmen ein Baum umgestürzt ist.
1: Und wenn halt 13 Rotwild da einem rumstehe und alle, ich will an das Laub und du stehst da mit der Motorsäge und musst aber den Zaun richten, das ist schon eine sportliche Geschichte.
0: Mit der Klimakrise wachsen die Aufgaben für die Tierpfleger. Das passt nicht jedem. Es fehlen Auszubildende für den Beruf, sagt Herzog. Er macht ihn mit viel Herzblut. Als Wildparkleiter ist ihm wichtig, die Schönheit und Vielfalt des Planeten zu zeigen. Dabei wünscht er sich vor allem, dass die Menschen für die Folgen der Klimakrise noch sensibler werden.
2: Wie die Klimakrise Berufe verändert, beeinflusst, Sabine Stör war das. Das ist Message to Rudy, hier die erfolgreiche Coverversion von den Specials, richtiger Rocksteady-Klassiker.

0: erste Specials waren das. 2 Minuten Sprachnachricht und eigentlich ging es doch nur um die Uhrzeit für die Verabredung. Da reden viele dann wirklich lange. Aber sonst? Online-Shoppen statt Beratung vor Ort im Geschäft. Selbstbedienungskassen im Supermarkt. Kein Palaver in der Kaffeeküche, weil sowieso alle den Kaffee zu Hause im Homeoffice trinken. Menschen unterhalten sich weniger. Das hat jetzt auch ein Forschungsteam bestätigt. Wie viel weniger und was das mit uns macht. Madita Graumann aus der ARD-Gesundheitsredaktion hat sich das mal genauer angesehen.
1: 3000 Wörter täglich. Das sind rund 28% weniger als noch vor 15 Jahren. Zu diesem Ergebnis kommen 2 Forschende aus den USA. Sie haben Daten von 2200 Probanden zwischen 2005 und 2019 untersucht. Eigentlich wollten sie nur wissen, ob Männer oder Frauen mehr sprechen und sind dann zufällig auf die reduzierte Anzahl gesprochener Wörter gestoßen. Valeria Pfeiffer von der Universität Missouri, Kansas City, Hauptautorin der Studie, erzählt:
2: Ich habe einfach die Statistiken gemacht, ihm vorgelegt und er hat gesagt, das passt doch irgendwie gar nicht. Das waren doch vorher mal 15.000 Wörter oder fast 16.000. Bist du dir sicher, dass du es richtig gemacht hast?
1: Es war richtig. Vor 7 Jahren waren es knapp 13.000 Wörter, die Probanden täglich gesprochen haben. Jährlich war ein Rückgang von knapp 340 Wörtern zu beobachten. Psychologin Valeria Pfeiffer erklärt:
2: 340 Wörter ungefähr ist jetzt nicht so viel. Das sind vielleicht 3-4 Minuten Gespräch oder so, die man am Tag weniger hat. Aber dadurch, dass das jedes Jahr immer weiter zurückgeht, wird halt diese Summe einfach unglaublich groß.
1: Die unter 25-Jährigen sprechen noch weniger miteinander. In dem Studienzeitraum von 14 Jahren macht das circa eine Dreiviertelstunde weniger verbalen Austausch am Tag.
3: Wir sehen in der Einsamkeitsforschung schon auch einen Trend dahingehend, dass Einsamkeit gerade bei jungen Erwachsenen über die letzten Dekaden hinweg zugenommen hat.
1: Sie betont aber auch, weniger gesprochene Wörter bedeuten nicht automatisch mehr Einsamkeit.
3: Denn für die Einsamkeit ist jetzt gar nicht so sehr die Menge an gesprochener Sprache wichtig, sondern vor allen Dingen die Qualität sozialer Beziehungen.
1: Beziehungen sind also wichtiger für das Wohlbefinden. Inzwischen weiß die Forschung aber auch, dass die sogenannten Weak Ties einen Einfluss auf die psychische Gesundheit haben.
3: Diese Weak Ties, das sind so oberflächliche Kontakte im Alltag, wie zum Beispiel das Gespräch mit der Kassiererin oder wenn man sich einen Kaffee bestellt und kurz da mit dem Verkäufer oder der Verkäuferin redet. Und die Forschung zeigt hier, dass diese Weak Ties durchaus positive Einflüsse auf das Wohlbefinden von Menschen haben können. Für unser Gefühl, eingebunden zu sein oder auch das Gefühl, gut anzukommen bei anderen, positive soziale Erfahrungen zu sammeln. Denn das alles prägt dann wiederum auch, wie wir über Beziehungen allgemein nachdenken. Und dann liegt der Schluss nahe, dass das auch das Einsamkeitserleben zumindest kurzzeitig reduzieren kann.
1: Und genau diese losen Interaktionen, das spontane Quatschen zwischendurch mit dem Nachbarn an der Kasse, das wird weniger im Alltag. Die Gründe hierfür sind vielseitig. Menschen engagieren sich beispielsweise weniger in Vereinen und wohnen häufiger allein. Die Hauptursache aber sieht Sprachforscherin Valeria Pfeiffer woanders.
2: Also wir denken, dass ein Teil dieses Effekts tatsächlich durch Technologie erklärt werden kann, sodass einige der gesprochenen Worte dann geschriebene Worte, also auf dem Handy oder auf dem Laptop oder sonst wie, geworden sind.
1: Inzwischen finden Gespräche oft im digitalen Raum statt. Digitale Kommunikation ersetzt zwar keine Face-to-Face-Interaktion, kann aber dennoch Nähe entstehen lassen, erklärt die Psychologin Susanne Böcker.
3: Also die Forschung zeigt hier durchaus, dass Menschen auch in geschriebener Sprache und in Chatgesprächen sich verbunden und verstanden fühlen können und dass auch hier emotionale Nähe entstehen kann. Gerade bei jüngeren Menschen, die mit dieser Art der Kommunikation auch aufgewachsen sind.
1: Wie wichtig gesprochene Kommunikation ist, das ist noch völlig unklar. Aber die Forschung steht schon in den Startlöchern, um das Phänomen weniger Gespräche und steigende Einsamkeit zu untersuchen. Psychologin Valeria Pfeiffer berichtet von einem aktuellen Projekt.
2: Also statt der Fitbit ist es die Socialbit, die dann trackt, wie viele Konversationen man hat und ob man vielleicht mehr oder weniger soziale Zeit verbringen sollte. Eins der Herausforderungen damit ist natürlich, dass wir erstmal nicht wissen, was eine gute Baseline von Gesprächsanzahlen ist. Also ab wann hat man sozusagen einen Mehrwert, wenn man mehr Konversationen hat.
1: Sicher aber ist, auch kleine Konversationen zwischendurch beeinflussen das Wohlbefinden.
0: Tja, immer weniger Gespräche, 340 Wörter weniger jedes Jahr, auf Dauer ganz schön viel. Aber dafür tippen und schreiben wir mehr. Madita Graumann war das. Und das war's von Quarks, Wissenschaft und mehr. Heute mit mir, Ina Plodroch. Schön, dass Sie dabei waren. Hier im Westblick geht es gleich um einen möglichen Nationalpark. Den soll es im Kreis Siegen geben. Viele sind begeistert davon, aber Stimmen aus der Wirtschaft sehen das Ganze mehr als kritisch. Kann es da einen Kompromiss geben? Das fragt gleich hier der Westblick mit Siham El-Maimouni.

0: Es ist 17 Uhr. 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
1: Die Nachrichten mit Simone von der Forst. Guten Tag. Die EU-Kommission geht momentan nicht davon aus, dass es kommenden Winter Engpässe bei der Gasversorgung gibt. Eine Sprecherin sagte, man liege gut im Plan, die Speicher zu füllen. In Deutschland sind die Gasspeicher zurzeit nur etwa zur Hälfte voll und damit weniger gefüllt als sonst zu dieser Jahreszeit. Ein Grund dafür sind die hohen Preise. Wie es mit den Gasspeichern weitergeht, erklärt Birgit Eger, WDR Wirtschaft.
2: Ziel ist es jetzt bis zum 1. November bei den meisten Speichern einen Füllstand von 80% zu erreichen. Und selbst wenn es jetzt bis zum Winter noch einige Wochen hin sind, das Auffüllen der Speicher, das dauert auch noch mal Zeit. Bis November könnte sogar knapp werden, warnt der Branchenverband der Fernleitungsbetreiber. Aber die Bundesnetzagentur, die bleibt im Moment noch ruhig. Die sagt zwar, die Situation ist nicht zufriedenstellend, aber wir haben in den vergangenen Jahren noch mehr Liefermöglichkeiten dazu bekommen. Es wurden nicht nur neue Pipeline-Verbindungen aufgebaut nach Frankreich und Belgien. Es wurden auch mehr Häfen für Flüssiggas gebaut. Das macht die Lieferung flexibler und so können wir auch im Winter noch Gas nachgeliefert bekommen.
1: Der Großbrand im Hohenfenn an der deutsch-belgischen Grenze ist weitgehend unter Kontrolle. Die zuständigen Behörden erklärten, dass sich das Feuer nicht mehr weiter ausbreiten dürfte, wenn das Wetter so bleibt. Aus dem Hohenfenn Pierre Dückmanns.
3: Heute Nacht hat es ja noch mitunter stark geregnet. Das hat teilweise wohl zu Problemen geführt. Dort sind LKWs im Schlamm stecken geblieben. Inzwischen ist es aber so, dass es den ganzen Tag über ziemlich freundlich ist. Das heißt, sie kommen auf dem Boden weiter gut voran. Und auch die Löscharbeiten aus der Luft, die klappen inzwischen wieder gut. Wir sehen ja auch die ganze Zeit die Flugzeuge über unseren Kopf fliegen, die Helikopter, die sind auch wieder im Einsatz und man hat wohl einen guten Blick auf den Brand. Wir riechen auch aktuell kaum noch Rauch. Die Sicht, man kann sehr, sehr weit gucken. Das heißt, aktuell kommen die Einsatzkräfte weiter gut voran und ich würde sagen, hier im Fenn stehen die Zeichen weiterhin auch auf Entspannung.
1: Das hat auch Folgen für die Feuerwehrleute aus Nordrhein-Westfalen, die ihre belgischen Kollegen beim Löschen unterstützt haben. Sie werden im Hohenfenn jetzt nicht mehr gebraucht. Auch vom Großbrand in Hürtgenwald in der Eifel gibt es gute Nachrichten. Da sind inzwischen fast alle Glutnester gelöscht. Auch dabei hat der Regen geholfen. Die duale Ausbildung soll der sichere Einstieg ins Berufsleben sein. Doch der neue Ausbildungsreport des Gewerkschaftsbundes zeigt, viele Azubis sind unzufrieden wie nie, auch in NRW. Warum, erklärt Maurice Mommer, WDR Wirtschaft.
4: Der Report macht klar, die Zufriedenheit der Azubis ist eingebrochen. Im Fokus steht diesmal die mentale Gesundheit. Jeder zweite Auszubildende fühlt sich belastet durch Zeitdruck, Personalmangel oder zu viel Verantwortung. Und viele wissen nicht, an wen sie sich wenden können. Gleichzeitig ziehen sich immer mehr Betriebe aus der Ausbildung zurück. Der Deutsche Gewerkschaftsbund fordert deshalb eine Ausbildungsplatzgarantie und eine bessere Bezahlung für Azubis. Auch in NRW spitzt sich die Lage zu. Firmen bieten deutlich weniger Ausbildungsplätze an als im Vorjahr, während gleichzeitig mehr junge Menschen noch auf der Suche sind.
1: Schülerinnen und Schüler in NRW sollen im Unterricht mehr Alltagswissen lernen. Schulministerin Feller hat dazu das Projekt Fit for Life vorgestellt. Sie sagte, dass bei ihren Schulbesuchen öfter der Wunsch geäußert wird, mehr Praktisches zu lernen, über Mietverträge, Versicherungen oder Ernährung. Helfen soll unter anderem eine App, bei der sich Unternehmer mit Schulen vernetzen können. In Deutschland haben Gutachter vergangenes Jahr 2700 medizinische Behandlungsfehler festgestellt, durch die Patienten einen Folgeschaden hatten. Der medizinische Dienst stufte 150 als gravierende Fälle ein. Darunter fielen schwere Medikationsfehler, Fremdkörper, die nach der OP im Körper vergessen wurden, oder Verwechslungen von Patienten. Ein deutsches Nachbarland ist bei den Urlaubern so beliebt wie nie. Dänemark. Dort gab es in der ersten Jahreshälfte 26 Millionen Übernachtungen. Damit verzeichnen Hotels, Campingplätze und Ferienhäuser einen neuen Rekord. Etwa jede dritte gebuchte Übernachtung wurde von deutschen Touristen gemacht.
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1: Der Carlsen Verlag klagt gegen den Chatbot-Betreiber OpenAI zusammen mit dem Autor Marc-Uwe Kling und der Illustratorin Astrid Henn. Sie haben gemeinsam die Kinderbuchserie Das Neinhorn geschaffen. Beate Hinrichs, WDR Kultur.
5: Der Carlsen Verlag wirft ChatGPT und Entwicklerfirma OpenAI vor, dass die KI auf Anfrage Geschichten vom Neinhorn erstelle, die vom Original kaum zu unterscheiden seien und wesentliche kreative Elemente von Marc-Uwe Kling und Astrid Henn übernehmen. Der Chatbot bietet ganze Druckvorlagen für illustrierte Geschichten an, samt Umschlaggestaltung, Impressum, einer falschen Bestellnummer und Verlagslogo. Marc-Uwe Kling sagt, dem Neinhorn falle dazu nur ein Wort ein: Nein.
1: Das war WDR aktuell. Das Wetter in Nordrhein-Westfalen. Die Sonne kommt immer wieder durch die Wolken, Schauer und kurze Gewitter nicht ausgeschlossen. Am frühen Abend noch 18 bis 21 Grad. Nachts stellenweise flache Nebelfelder bei Tiefstemperaturen zwischen 14 und 10 Grad. Morgen geht's trocken und wechselnd bewölkt los. Ab dem Nachmittag sind wieder Schauer und Gewitter unterwegs. Dazu in Coesfeld bis 20, in Grevenbruch 22 und in Troisdorf bis 23 Grad. Die Zeit, es ist 17.05 Uhr. 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A1 Euskirchen Richtung Dortmund. Zwischen Köln-Bocklemünd und Kreuz-Leverkusen-West etwa 15 Minuten plus 6 Kilometer Stau. A3 Köln Richtung Oberhausen. Zwischen Duisburg-Wedau und Oberhausen-Lierich etwa 10 Minuten plus 6 Kilometer stockend. A30 Rheine Richtung Bad Oeynhausen. Zwischen Lotte und Osnabrück-Nahne etwa 10 Minuten plus 5 Kilometer stockender Verkehr. A45 Hagen Richtung Dortmund. Zwischen Kreuzhagen und Westhofener Kreuz etwa 15 Minuten plus 7 Kilometer stockend. Und zum Schluss die A61 Mönchengladbach Richtung Koblenz. Zwischen Miel und Grafschaft Ringen etwa 10 Minuten plus 5 Kilometer stockend.
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6: Mit CMM Muni, guten Tag zusammen. Wussten Sie als Jugendliche schon, was Sie nach der Schule machen wollen? Also welchen Job, welche Ausbildung, welches Studium? Ich ganz lange nicht und habe mir deswegen auch ein Jahr nach dem Abi Zeit genommen für Praktika. Zum Glück war ein Riesenluxus, den mir meine Eltern ermöglicht haben. Aber nur so bin ich dann auch beim Radio gelandet, ne? Durch die Praktika. Wer weiß, sonst hätte ich einfach irgendwas studiert und dann würden wir uns heute hier nicht hören. Viele Jugendliche sind ratlos, uninspiriert, überfordert. Und zwar nicht nur von der Frage, was sie nach der Schule machen sollen, und das ist ja schon eine Riesenfrage, sondern auch davon, wie das Leben eigentlich funktioniert. Stichwort Steuererklärung, Arbeitsvertrag, Versicherung etc. Wir haben es gerade in den Nachrichten gehört. Es gibt eine Initiative des Schulministeriums, die da helfen soll. Schauen wir uns heute hier im Westblick ausführlich an. Und zwar genau jetzt. Daniela Junghans ist da aus der WDR-Landespolitik. Guten Tag.
7: Hallo.
6: Wir reden hier von dem Projekt Fit for Life, das sogenannte Live-Teacher zu den Schülerinnen und Schülern bringen soll. Bevor wir uns die App dazu anschauen, was sind denn bitte Live-Teacher? Ist das einfach nur so ein fancy Wort für Berufsberater? So hieß es früher bei mir.
7: Nee, das ist es nicht. Es ist was völlig anderes. Es sind de facto Menschen aus der Praxis, die in die Schulen kommen sollen, weil eben Schülerinnen und Schüler sich mehr Praxis wünschen, sagt auch NRWs Schulministerin Dorothee Feller.
8: Wenn ich in Schule unterwegs bin, sagen viele Schülerinnen und Schüler, wir wollen mal so Alterswissen haben oder Lebenswissen. Was muss ich beim Abschluss eines Mietvertrages berücksichtigen? Was bei einem Versicherungsvertrag? Was bei einem Handyvertrag? Was ist eine Steuererklärung? Also so ganz pragmatische Hinweise, wo sie sagen, da hätten wir ganz gerne mal Informationen auch in Schule beigebracht.
7: Ja, und deshalb sollen die Lehrer das mehr einbauen in den Unterricht. Und zwar am besten mit Externen. Also da kommt dann vielleicht eine Rechtsanwältin in die Schule mal für eine Stunde und erklärt, wie Verträge funktionieren, worauf man achten soll, bevor man da was unterschreibt.
6: Super wichtig.
7: Ne? Oder der Tischler sagt, ich habe so einen tollen Job, ich erzähle euch jetzt mal, was so ein Tischler macht. Und im nächsten Schritt, warum man dafür auch rechnen können sollte und der Satz des Pythagoras vielleicht doch nicht nur was ist, um Schüler zu quälen. Also im Kern geht es ein bisschen auch darum zu zeigen, wo man das, was man in der Schule lernt, später noch brauchen kann.
6: Und der Tischler, die Rechtsanwältin und alle anderen machen das ehrenamtlich. Was haben die davon, außer ein gutes Gefühl hoffentlich, wenn sie nach Hause gehen?
7: Ja, vor allem das, also viel Spaß dabei, sagt zum Beispiel Ludwig Tiede. Der hat die App, über die das laufen soll, entwickelt. Er sagt, es macht einfach Freude, anderen von einem eigenen Job zu erzählen, wenn man an dem großen Spaß hat. Mhm. Aber es gibt auch noch ein paar mehr Punkte.
9: Man lernt selber ganz viel, ob es die Präsentationsfähigkeiten sind. Das ist eine super Schulung. So eine Klasse ist das ehrlichste Publikum der Welt. Also wenn man da vorne steht und über das eigene Thema spricht, dann muss man direkt reagieren, weil wenn es zu langweilig ist und in der ersten Reihe jemand den Kopf auf den Tisch legt, das wird einem im Business-Kontext selten passieren. Und in der Schule kann das sehr wohl passieren. Das heißt, man lernt dann in dem Moment vielleicht sich auch anzupassen.
7: Und es gibt noch einen Punkt, sagt er, man bekommt natürlich auf die Weise auch Kontakt zu jungen Menschen. Gerade wenn man vielleicht selber keine in seinem Umfeld hat. Man lernt also auch, Wie denken die, was ist ihnen wichtig?
6: Ja, schön, generationenübergreifend. Die App haben Sie jetzt gerade schon erwähnt. Wie genau funktioniert die?
7: Eigentlich relativ simpel. Also wer da mitmachen will, wer als Ehrenamtlicher in so eine Schule gehen will, der lädt sich die App runter, trägt sich ein und schreibt da rein, was man anbieten kann und möchte. Und die Schulen haben eben diese App auch und können dort zu den Themen, über die sie gerne reden wollen, die passenden Fachleute sich suchen. Idealerweise findet man sich dann. Es sollte eher wahrscheinlich physisch stattfinden. Also die kommen dann in die Schule. Man kann es auch virtuell machen. Aber in den meisten Fällen wird das in der Schule stattfinden. Sowas gibt es natürlich heute auch schon. Also dass jemand in die Schule gekommen ist. Nur der Unterschied ist, man findet sich halt leichter über so eine App. Bisher musste man eben den Tischler aus dem Nachbarort kennen und wissen, der kann das gut erklären und der will das. So eine App macht es leichter.
6: Und wurde das mit diesen Live-Teachern und der App schon ausprobiert? Und vor allen Dingen frage ich mich die ganze Zeit, also die Idee ist super, aber wie viel Platz hat man dafür eigentlich im Lehrplan?
7: Also ausprobiert wurde es. Die Schulministerin hat das Anfang des Jahres an 10 Schulen schon mal loslaufen lassen in der Bezirksregierung Münster in diesem Bereich. Und das sei wohl ganz gut gelaufen und gut angekommen, sagt Dorothee Feller. Zur Frage mit dem Extraplatz, ja, das ist eine gute Frage. Es gibt keinen Extraplatz im Unterricht. Also es gibt kein zusätzliches Fach oder es wird irgendwo was freigeräumt oder es ist zusätzlicher Unterricht. Nein, es soll ganz normal in den regulären Unterricht eingebaut werden.
6: Okay, das heißt, wenn ich also Mathelehrerin bin, wäre das tatsächlich eine Idee, sich einen Tischler zu holen, der sagt, hier mit dem Satz des Pythagoras, macht ja ganz Sinn. Und so kann ich die Leute, die Schülerinnen und Schüler dann begeistern. Genau. Wie sieht's mit den Kosten aus?
7: Ja, berechtigte Frage. Also die App an sich ist kostenlos. Da habe ich auch extra nochmal nachgefragt. Die wird finanziert durch Spenden von verschiedenen Stiftungen und von Privatleuten. Also so finanziert sich die Firma, die diese App gegründet hat, die nach eigener Aussage auch gemeinnützig ist. Und die Ehrenamtler bekommen auch nichts. Also im Kern für die Schule ist es kostenlos und für die Ehrenamtler kommt der Spaß wahrscheinlich als Benefit.
6: Schön. Zu dem Projekt Fit for Life gibt es jetzt die passende App, die heißt Live Teach Us. Finden Sie einfach in der Suchmaschine Ihres Vertrauens. Das ist eine Idee des Schulministeriums Nordrhein-Westfalen und wurde uns hier vorgestellt im Westblick von Daniela Junghans.

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1: Like We Once Did, Decker. Auf RDR 5, der Westblick. Viertel nach fünf. Seit Monaten wird in Siegen über einen möglichen Nationalpark gesprochen und vor allem auch gestritten. Wir reden hier von einer 4.300 Hektar großen Fläche im Rothaargebirge. Nächste Woche ist der Umweltminister vor Ort und lässt sich auf den neuesten Stand bringen. Für uns übernimmt das jetzt mal Anne Wilmes. Die kennt sich dort aus, hat mit vielen Menschen gesprochen und klärt uns auch darüber auf, wie hoch die Chancen wohl sind, dass das mit dem Nationalpark auch klappt. Denn der Kreis Siegen-Wittgenstein, der will im November darüber abstimmen. Man muss aber wissen, eigentlich war die Idee schon vom Tisch. Sie ist schon mal gescheitert. Aber fangen wir jetzt erstmal ganz vorne an. Was ist denn das bitte für ein Gebiet, Frau Wilmes?
2: Ja, also die mögliche Fläche, die zieht sich über den Rothaarkamm von Hilchenbach bis nach Netphen. Das ist so ein langer Streifen und ich kann nur sagen, wer gern im Wald unterwegs ist, der wird sich da sofort wohlfühlen. Hier entspringen Sieg, Eder und Lahn und wegen der Moore und eben wegen dieses Quellgebiets sagen Naturschützer, das ist perfekt als Grundlage für einen Nationalpark. Hier wird die Artenvielfalt gesichert und es steckt jede Menge Potenzial in dieser Region. Ich habe Ralf Kubosch getroffen, der ist Biologe und der unterstützt das Vorhaben mit der Arbeitsgemeinschaft Pro Nationalpark ganz aktiv. Und er hat mir erklärt, das Land richtet schon an vielen Stellen Schutzgebiete ein. Das sind sogenannte Wildnisentwicklungsgebiete. Mhm. Aber ein Nationalpark, das wäre schon ein anderes Level.
3: Es wird aber in einem Nationalpark anders geplant. Da werden auch Wildniszonen sein. Diese Wildniszonen, die werden die Kernzonen eines Nationalparks sein. Und es wird Zonen geben, in denen Kulturlandschaft bewahrt werden wird. Und es wird natürlich Bereiche geben, die auch von Wegen erschlossen sind und wo der Mensch auch nach wie vor weiter sich erholen kann, Natur erleben kann.
1: Okay, das ist also eine Stimme fürs Pro, also pro Nationalpark. Mhm. Gucken wir mal aufs Kontra. Wer kann denn gegen sowas sein? Ist doch ganz schick, einen Nationalpark zu haben, oder?
2: Ja, auf den ersten Blick schon, aber Widerstand kommt aus der Wirtschaft. Da haben sich viele Unternehmer zu Wort gemeldet in den letzten Wochen, die sagen, hier werden gerade Prioritäten völlig falsch gesetzt. Man müsse die Energie viel mehr in Wirtschaftsförderung stecken, vor allem in eine bessere Infrastruktur. Es geht da auch ganz konkret um eine Umgehungsstraße, die ist schon seit Jahrzehnten gewünscht. Und die, sagen die Unternehmer, die ist mit einem Nationalpark dann endgültig ad acta gelegt. Das sagt vor allem Christian Kocherscheid vom Arbeitgeberverband. Der ist sich da sehr sicher.
4: Es wird argumentiert, dass es wäre die Straßenanbindung wäre nicht betroffen. Ich meine, jeder, der praktischen Verstand hat, weiß, dass das eigentlich nicht stimmen kann. Und dann ist, wenn man aus Wittgenstein kommt, das Thema Straßen- und Verkehrsanbindung ein obergroßes Thema, das uns hier existenziell betrifft.
2: Ja, und das spielt auch eine Rolle, das hört man so raus, dass die Region Wittgenstein sich abgehängt fühlt. Mhm. Und so ein Nationalpark würde es aus ihrer Sicht auch nicht besser machen.
1: Was sagt denn der Kreis? Was verspricht der sich überhaupt von so einem Nationalpark?
2: Also der Landrat Andreas Müller sagt, das ist viel mehr als nur ein Naturschutzgebiet. Da ist jede Menge Regionalentwicklung möglich, sei es in der Gastronomie, in Hotels, die Infrastruktur, im Nationalpark selbst. Also da werden Arbeitsplätze geschaffen. Mhm. Und der Tourismus wird natürlich angekurbelt. Auch der Rothaarsteigverein sagt, der Rothaarsteig als beliebter Fernwanderweg, kennen wir ja, der wird mit einem Nationalpark erst noch mal mehr bereichert. Und ja, darüber hinaus gibt es natürlich auch schon Erfahrungswerte bei uns im Land, nämlich mit dem Nationalpark Eifel. Der verzeichnet Rekorde bei den Besucherzahlen, aber eben auch eine beachtliche Naturentwicklung. Also da haben sich gefährdete Arten angesiedelt, wie der Schwarzstorch, die Wildkatze oder die Bechsteinfledermaus, die ist wieder da. Also es profitieren alle davon, Menschen und Tiere.
1: Jetzt muss man aber sagen, das ist jetzt der zweite Anlauf in Siegen-Wittgenstein. Kann das klappen im November?
2: Ja, das hängt natürlich jetzt von den Kommunalparlamenten ab. Beim ersten Anlauf vor ein paar Jahren ist es gar nicht erst so weit gekommen. Da hat der Kreistag schon direkt gesagt, nee, wir werden das Thema nicht weiterverfolgen. Jetzt gibt's die Wiederholung, jetzt sieht's ganz anders aus, weil man sich offensichtlich doch noch mal konkreter Gedanken gemacht hat. Und jetzt stimmen nach der Sommerpause erst die vier Kommunen ab, die Nationalparkfläche bekommen würden. Und dann im November der Kreistag. Dauert also noch ein bisschen.
1: Sagte Anne Wilmes aus dem WDR-Studio in Siegen zugeschaltet. Herzlichen Dank für die Infos im Westblick.
2: Gerne.

0: 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Wir sind's, der Westblick. Krefeld ist stolz auf ihn, weil da ist er auf die Welt gekommen. In Aachen erzählt man ja gerne, oh, hier hat er Architektur studiert. Aber eigentlich, sind wir mal ehrlich, wird vor allem eine Stadt mit ihm verbunden, Düsseldorf. Von hier aus hat er weltweit Musikgeschichte geschrieben, mit Kraftwerk. Ralf Hütter, in den 70ern entdeckte er seine Leidenschaft für damals noch verpönte elektronische Klänge und inspirierte mit Kraftwerk Musikerinnen. Wie sagt man Musikerinnen und Musiker? Menschen, die Musik machen. Depeche Mode zum Beispiel, die sagen ja bis heute, hey, ohne Kraftwerk hätten sie ihren Sound nicht gefunden. Heute wird Ralf Hütter das letzte verbliebene Gründungsmitglied der legendären deutschen Band, der Musiker vor dem Herrn, 80 Jahre alt. Boing, boom, tschack.
1: Hier spricht die Stimme der Energie.
2: Guten Tag, hier spricht Ralf Hütter von Kraftwerk.
3: Ein seltener Moment, denn eigentlich redet Hütter nicht viel. Lieber bleibt er anonym und lässt seine Musik sprechen.
4: Music nonstop.
3: Ralf Hütter hat sich selbst Klavierspielen beigebracht. Auf dem Kraftwerk-Debüt von 1970 spielte er eine elektronische Orgel.
5: In England gab es halt eine damals existierende Gitarrenmusik, die sich wahrscheinlich aus wieder amerikanischen Country-Musik und, sagen wir, Rock'n'Roll-Musik irgendwie entwickelt hat. Und hier in Deutschland standen wir praktisch vor dem Nichts. Dann musste man irgendwie zu neuen Klangquellen greifen.
3: Dabei spielt ihm in den 70ern der technische Fortschritt in die Karten.
5: Wir haben dann diese einfachen Synthesizer gehabt, den Moog, Synthia, dann gab es den ARP, kleinen EMS. Dann hatten wir Oszillatoren, ganz einfache Ringmodulatoren, also einfache Effektgeräte, Band-Echo-Geräte.
3: Nur eben keine Gitarren wie alle anderen.
5: Das ist irgendwie eine Entwicklung aus dem Mittelalter. Bestimmt interessante Musik in sich, aber die spielt für uns keine Rolle, die wir mit irgendwie der Stadtkultur im Rhein-Ruhr-Gebiet arbeiten und dass halt für uns nur das elektronische Instrumentarium in Frage kommt.
1: Music nonstop. Techno-Pop.
3: Für viele ist es zunächst repetitive, seelenlose Mensch-Maschinen-Musik. Für Hütter Vorsprung durch Technik, Faszination Zukunftsmusik.
2: Direkt vom Start hatten wir eine Art Konzept für eine elektronische Volksmusik. Und diese Musik ist eine Art Zukunftsmusik für das Zeitalter der Computerwelt.
1: Am Heimcomputer sitze ich hier und programmiere die Zukunft mir.
6: Die Alltagsmusik, die Faszination geht bei uns von Geräuschen und Klängen aus. Deshalb auch der Name Klingklangstudio. Das ist irgendwie der Schlüssel zu unserer Welt der Klänge. In unsere Ohren sind zwei Mikrofone und stereomäßig nehmen wir alle Klänge wahr.
7: Dieser Anschluss ist vorübergehend nicht erreichbar.
5: Das Alltagsleben, das ist eigentlich das Wichtigste überhaupt. Also eben Autofahren, Transeuropa Express, Telefone, die Arbeit mit unseren elektronischen Instrumenten, Reisen. Den Alltag zum Klingen zu bringen, das ist eigentlich unser Thema.
3: Ralf Hütter selbst verschanzt sich hinter seinem Maschinenpark und Kraftwerkrobotern. Er meidet die Öffentlichkeit, tüftelt die meiste Zeit abgeschlossen im Düsseldorfer Klingklangstudio.
5: Eigentlich sonst kaum Interessen. Wir fahren Rennrad, um fit zu sein. Das ist ein großes Hobby. Fahren wir halt in Dolomiten rum.
8: Und die Konzepte entstehen aus diesem freiheitlichen Bewegungsablauf beim Radfahren. Man fährt da rum und sieht die Landschaft, erlebt den Körper und das Wetter und befreit die Gedanken.
3: Gerade im Ausland entsprechen die synthetisch kühlen Visionen von Kraftwerk der Vorstellung präziser deutscher Wertarbeit.
9: Nom Kraftwerk. Membres fondateurs Ralf Hütter et Florian Schneider. Origine Düsseldorf, Allemagne.
10: I'm joined by Ralf Hütter of Kraftwerk. It is a pleasure.
11: Ralf Hütter from Kraftwerk.
12: Rivoluzione elettronica dei Kraftwerk e del loro fondatore Ralf Hütter.
3: In Los Angeles wird Hütter 2014 mit einem Grammy für sein Lebenswerk ausgezeichnet. Ob Rapper, DJs oder Stadionbands wie Coldplay, Kraftwerk-Fans gibt es überall. Für manche wird ihre Musik alles verändern, wie für OMD-Sänger Andy McCluskey.
13: Wir fahren, fahren, fahren auf der Autobahn. Wir fahren, fahren, fahren auf der Autobahn.
14: Ralf Hütter, When I heard Autobahn in the summer of 1975 when I was just turning 16, the first day of the rest of my life. Our inspiration came from Düsseldorf.
3: Als Andy McCluskey im Sommer 1975 als 16-Jähriger Kraftwerks Autobahn hörte, da habe für ihn der Rest des Lebens begonnen. Die Inspiration für OMD sei aus Düsseldorf gekommen. Dort hat Musiker Rudi Esch das Buch Electric City geschrieben, über die elektronische Musikszene der Stadt.
15: Bei Ralf Hütter würde ich sagen, wer hat schon 8 solche Alben geschaffen? Und von allen Kraftwerkern wird Ralf Hütter am allermeisten dafür getan haben.
3: Und heute noch, mit 80 Jahren, tritt er weltweit auf.
15: Ralf Hütter spielt ja auf seinem Keyboard und singt das wirklich. Und an bestimmten Abenden machen die ein Mitternachtskonzert dazu. Das heißt 4 Stunden auf der Bühne. Das ist so gesehen schon eine echte Leistung.
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1: In ein paar Sekündchen haben wir 17:30 Uhr. Wir fangen mal an auf der Autobahn 3 Köln in Richtung Oberhausen zwischen Duisburg-Wedau und Oberhausen-Lierich. Etwa 10 Minuten plus 5 Kilometer stockender Verkehr. A4 Aachen-Köln zwischen dem Kreuz Köln-West und Köln-Klettenberg. Etwa 10 Minuten plus 4 Kilometer Stau. A30 Rheine in Richtung Bad Oeynhausen zwischen Lotte und Osnabrück-Nahne. Etwa 10 Minuten plus 5 Kilometer stockender Verkehr. A45 Hagen in Richtung Dortmund zwischen dem Kreuz Hagen und im Westhofener Kreuz etwa 10 Minuten plus 6 Kilometer stockender Verkehr. Und die letzte Meldung auf der A61 Mönchengladbach in Richtung Koblenz zwischen Miel und Grafschaftringen etwa 10 Minuten plus 4 Kilometer stockender Verkehr. Wenn es geht, fahren Sie fluffig nach Hause. Wenn nicht, freue ich mich, wenn Sie noch ein bisschen länger Radio hören.
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0: Jens Spahn macht Platz an der Spitze der Münsterland-CDU. Doch für wen? Das ist die Frage. Und es ist eine wichtige Frage, vor allem auch in Hinblick auf die Landtagswahl im nächsten Jahr. Der Bezirksverband, das muss man wissen, ist ein Machtzentrum der CDU. Neben Spahn stammen auch Gesundheitsminister Laumann und Ministerpräsident Wüst von dort. Wie sagt man gleich, ihren Hut in den Ring werfen wird, Trommelwirbel, Dorothee Feller. Die NRW-Schulministerin will als Vorsitzende des CDU-Bezirksverbandes Münsterland kandidieren.
1: Ja, das trifft zu. Das ist eine relativ neue Entwicklung. Es müssen auch noch einige Gespräche geführt werden. Aber ich habe viel Zuspruch bekommen, wofür ich auch sehr viel dankbar bin. Und deswegen werde ich mich für diese Funktion auch bewerben und kandidieren. Was mich bewegt, ist unter anderem der Zuspruch, der mir aus der Region entgegengespiegelt wird. Aber alles andere muss jetzt in demokratischen Verfahren entschieden werden. Der nächste Bezirksparteitag, wo das entschieden wird, ist Mitte September. Und das warten wir dann mal ab.
0: Okay, jetzt klingt sie eher noch ein bisschen sachlich und nicht so euphorisch. Aber ist ja noch ein bisschen hin, ne? Rein formal passt's. Feller stammt aus Dorsten und sie war vor ihrem Ministerinnenamt Regierungspräsidentin in Münster. Also die Chancen stehen nicht so schlecht.

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Rund 30% der Kinder sprechen bei ihrer Einschulung so schlecht Deutsch, dass sie im Unterricht nicht richtig folgen können. Das ist eine Zahl, die muss man erstmal sacken lassen. Ein riesengroßes Problem, das unbedingt gelöst werden muss. Aber wie? Das ist die große Frage. In Nordrhein-Westfalen gibt es viele Ideen und in Essen probieren sie es gerade mit einer Ferienschule für Vorschulkinder. Und diese Ferienschule hat Solveig Bader sich für uns angeschaut.

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1: Der Morgenkreis wird für die angehenden Erstklässler bald ein festes Ritual. 9 Kinder sitzen noch etwas schüchtern auf ihren Stühlen. Alle sind sich fremd. Heute bekommen sie erste Einblicke, wie ihr Schulalltag aussehen wird. Vorsichtig werfen sie sich einen Stoffball zu und stellen sich mit Namen vor.
2: Ich heiße
3: Elin.
4: Ich heiße Adam.
5: Wie heißt du?
6: Ich heiße Joel.
7: Super!
1: Ein Team aus Lehramtsstudierenden und Sozialarbeitern fördert die Kinder. 2 Wochen lang jeweils 3 Stunden am Tag. Die meisten Kinder haben einen Migrationshintergrund, verstehen und sprechen nur wenig Deutsch. Die angehende Grundschullehrerin Pia Krause versucht es mit einfachen Wörtern, die die Kinder nachsprechen. Sie legt Karten auf den Boden. Darauf steht zum Beispiel glücklich, müde, traurig. Passende Bilder helfen, die Bedeutung zu verstehen.
8: Wir versuchen die Kinder natürlich erstmal spielerisch auf die Schule vorzubereiten, ganz viele Spiele zu spielen, auch dass die erstmal gemeinsam in der Gruppe ankommen, auch andere Kinder kennenlernen, zu schauen, wer ist noch so da, wer kann noch vielleicht später in meiner Klasse sein und da einfach versuchen, ganz viel zu machen, dass die Kinder ins Reden kommen.
1: Sich trauen zu sprechen, Barrieren überwinden, darauf kommt es an. Mehr als die Hälfte der Kinder in Essen, die jetzt eingeschult werden, haben teils gravierende Sprachdefizite. Das haben die Schuleingangsuntersuchungen gezeigt. Familien mit förderbedürftigen Kindern hat die Stadt Essen angeschrieben, mit der Empfehlung, die Ferienschule zu besuchen. Das freiwillige Angebot werde auch gut angenommen, sagt Sozialarbeiterin Violetta Schimura, die zum Förderteam gehört.
9: Die Kinder sprechen ganz oft zu Hause nur in ihrer Landessprache, in ihrer Muttersprache. Und wir bieten jetzt einfach die Möglichkeit, dass die Kinder nochmal wirklich Deutsch intensiv lernen können, mit anderen Kindern sprechen, mit anderen Kindern spielen. Das ist nochmal eine ganz andere Erfahrung jetzt so kurz vor der Schule.
1: Einige Kinder haben keine Kita besucht oder nur für kurze Zeit und kaum soziale Kontakte außerhalb der Familie. Wie man in einer Gruppe lernt, spielt und welche Regeln dazu gehören, kennen sie nicht. Auch das gemeinsame Frühstück in der Klasse wird bald zu ihrem Schulalltag gehören. Hier lernen sie, was in die Brotdose gehört.
9: Gestern war es tatsächlich so, dass wir 1-2 Kinder hatten, die dann Chips dabei hatten oder Kekse. Und man merkte sofort die Gruppendynamik. Also sie gucken dann in die Butterbrotdosen von den anderen Kindern und merken so, ich habe nicht das Richtige dabei. Also sie hatten so selbst dieses Gefühl von, was ist richtig, was ist falsch, was ist gesund. Und das ist ja das, was die Kinder dann letztendlich zu Hause weitergeben. Die gehen ja nach Hause und sagen, Mama, Papa, ich brauche morgen einen Apfel in meiner Dose. Und das ist genau das, was wir auch hiermit erreichen können.
10: Ich bin heute hier, um mit euch ein bisschen Sport zu machen. Ja? Ich habe 3 Spiele mitgebracht.
1: Auch ein Bewegungsangebot steht jeden Tag auf dem Programm. Noch bis Ende August werden die Kinder in Essen auf die Einschulung vorbereitet. Wenigstens eine kleine Starthilfe. Doch das reicht bei weitem nicht aus. Die Landesregierung Nordrhein-Westfalen will deshalb sogenannte ABC-Klassen einführen, die für Kinder mit entsprechendem Bedarf verpflichtend sein sollen. 2-mal pro Woche sollen sie jeweils 2 Stunden Förderunterricht erhalten. Starten soll das Modell aber erst im Jahr 2028/29.

0: 40, der Westblick. Was schenken Sie sich eigentlich selbst zum 80. Am Sonntag haben Sie Geburtstag. Mhm. Doch. Sie haben Geburtstag. Wir alle werden 80. Mit wir alle meine ich uns Nordrhein-Westfalen. Am Sonntag feiert NRW 80. Und machen wir uns nichts vor, was macht NRW aus? Seine Menschen. Woanders ist es halt auch schön. Aber wir sind schon, ganz subjektiv natürlich gesprochen, die coolsten Deutschen, oder? Bevor wir gleich mit einem Politikwissenschaftler, nämlich Professor Dr. Stefan Marschall, auf unsere Identität und Mentalität schauen, fragen wir doch einfach mal unsere Nachbarn, wie die uns so finden. Lara Dudek war in Rheinland-Pfalz.
1: Ein Feld bei Birgel im Kreis Vulkaneifel. Umringt von Kühen und ganz viel Natur liegt hier der Tannenhof. Ein 8000 Quadratmeter großer Urlaub- und Freizeithof. Heute parkt hier ein Auto auf der Wiese. Es kommt aus NRW. Vor allem am Wochenende kommen Urlauber und Camper hierher, auf der Suche nach etwas frischer Luft oder einem Abenteuer in der Natur. Die Nachbarn aus NRW sind oft zu Besuch, sagt Gastgeber Friedrich Ahlet.
2: Also Grenzen merken wir im Prinzip gar nicht. Da sind wir relativ locker unterwegs. Wir haben natürlich extrem großen Zuspruch aus Nordrhein-Westfalen. Wenn ich mal so grob in Zahlen schätzen würde, sicherlich über 60-70%, die wir da von unseren Gästen haben.
1: Und so gibt es hier den ein oder anderen Dauergast, der auch gerne häufiger im Jahr in der Vulkaneifel vorbeischaut. Über die Jahre hat er seine Gäste kennen und lieben gelernt. Vor allem die offenherzige, unkomplizierte und direkte Art der Nachbarn schätzt er sehr.
2: Die Feierkultur, die Kölsche Art oder die NRW-Art in irgendeiner Art und Weise ist einfach eine herzliche, schöne und macht Spaß.
1: Für ihn ist die Vulkaneifel wie ein Vortor zu NRW. Das merke man mit jedem Kilometer. Und ganz ähnlich hat das auch Uschi Hoffmann erlebt, die im rund 6 Kilometer entfernten Hildesheim lebt. Sie machte ihre Ausbildung bei einer Bank in NRW. Die Liebe brachte sie dann in die Vulkaneifel. Über Jahrzehnte pendelte sie täglich nach NRW, in ihrem Fall auch nach Euskirchen und Bad Münstereifel. Die Nähe ihrer Heimat Hillesheim zu NRW hat sie immer gespürt.
3: Gerade wir Randeifler hier oder wir Rheinland-Pfälzer, die mehr Kontakt zu Köln haben, haben ja auch diesen rheinischen Einschlag in der Stimme, in der Sprache. Und ich hatte einen Chef, das war ein Aachener. Und das war schon was Besonderes. Also wenn der Aachener platt gesprochen hat, dann haben wir erstmal alle nur da gestanden und haben ihn angeguckt. Was wollten Sie?
1: Ganze 40 Jahre pendelte sie nach NRW zur Arbeit, so wie viele andere aus der Vulkaneifel täglich. Die Zusammenarbeit über die Jahre habe ihr immer Spaß gemacht. Aus Kolleginnen und Kollegen wurden Freunde. Heute kennt sie fast mehr Menschen in NRW als in der Vulkaneifel. Und auch Lena Nellis vom Naturpark Nordeifel blickt auf eine gute Zusammenarbeit. Als Mitarbeiterin des Naturpark Nordeifel betreut sie unter anderem mehrere Förderprojekte für den Park, der sich über Rheinland-Pfalz, Nordrhein-Westfalen, aber auch Belgien erstreckt. Geht es zum Beispiel um Themen wie Naturschutz, arbeitet sie auch mal mit Kolleginnen und Kollegen aus NRW zusammen. So auch mit einem Kollegen, der für sie ein wahres Naturpark-Urgestein ist.
4: Wenn der quasi in der Geschäftsstelle auftaucht, ich glaube, da freuen sich immer alle, die hier sind, weil der eben so eine Frische mitbringt, eine gute Laune. Und selbst wenn mal irgendwie schlechte Laune herrscht, dann hat er immer einen lustigen Spruch auf den Lippen, dass er das Ganze dann auflockert und auch einfach eine sehr direkte, kommunikative Art hat, dass er mit jedem direkt klarkommt.
1: Vor allem die rheinische Frohnatur wird bei vielen Menschen in der Eifel geschätzt. So zieht es auch René Weber aus Müllenborn regelmäßig in die Karnevalshochburg nach Köln. Zwar kennt er als Rheinland-Pfälzer auch die Fasnacht in Mainz, es zieht ihn aber ganz klar nach Köln.
5: Also wir sind eher zum Rheinland, oben biegen wir eher ab und doch ist der Frohsinn und der Karneval eben sehr groß. Und ich sage einfach mal, Karneval steht halt auch für Köln, ist einfach die Hochburg.
1: Auch in seiner Heimat, der Vulkaneifel, ist er sehr aktiv, stand auch schon als Karnevalsprinz auf der Bühne. Die 5. Jahreszeit in Köln begeistert ihn allerdings so sehr, dass er auch dort seit ein paar Jahren Mitglied in einem Verein ist. Die Stimmung, Traditionen und Musik des Kölner Karnevals bringt er seitdem auch regelmäßig mit in seine Heimat. Zum runden Geburtstag bleibt er zu sagen:
5: Ja, wünschen NRW weiterhin viel, viel Spaß und Freude, auch in der 5. Jahreszeit. Und ich würde sagen, bleibt einfach so, wie ihr seid.
0: Dankeschön, das werden wir. Ja, was macht uns denn eigentlich aus? Was macht NRW aus? Das fragen wir heute mit Blick auf den 80. Geburtstag unseres Bundeslandes am Sonntag. Gibt es überhaupt so etwas wie gemeinsame Landesidentität? Weil Nordrhein-Westfalen 1946 von den Briten geschaffen wurde. Aus sehr unterschiedlichen Regionen wie Rheinland, Westfalen und Lippe. Wenn uns einer eine Antwort auf diese Identitätsfragen geben kann, dann ist es er, Professor Dr. Stefan Marschall, Politikwissenschaftler an der Heinrich-Heine-Universität in Düsseldorf. Guten Tag.

0: Guten Tag.
1: Die wichtigste Frage zuerst, wo in NRW wurden Sie denn geboren?
0: Ja, tatsächlich wurde ich in der Vulkaneifel geboren. Das ist jetzt besonders witzig, weil ich die Orte alle kenne, die da
1: Sie
0: eben auftauchten. Ja,
1: Eifler, aber
0: ganz
1: aus Rheinland-Pfalz.
0: Genommen. Ja, also von daher bin ich kein gebürtiger NRWler.
1: Aber fühlen Sie sich auch als Vulkaneifler NRW sehr zugehörig?
0: Na gut, bei der Eifel ist es ja so, dass es auch einen NRW-Teil gibt, neben dem Rheinland-Pfälzischen. Also nein, das passt schon. Ich bin auch seit geraumer Zeit hier in NRW im Rheinland und würde mich dann eher als Rheinländer bezeichnen.
1: Ach schön. Und die Credibility haben Sie so oder so, weil Sie beschäftigen sich sehr lange schon wissenschaftlich mit Nordrhein-Westfalen. Fangen wir doch mal mit diesem Wir in NRW-Gefühl an, das Menschen haben. Gibt es das wirklich?
0: Ja, das gibt es, aber es ist nicht so ausgeprägt wie in anderen Bundesländern. Also wenn man fragt, fühlen Sie sich mit Ihrem Bundesland verbunden, dann sind die Werte für Nordrhein-Westfalen am niedrigsten.
1: Liegt das daran, dass wir so wild zusammengemischt
0: wurden? Genau, genau. Also ich denke, bei Nordrhein-Westfalen muss man einfach verstehen, zum einen ist es ja ein Bundesland, das einigermaßen artifiziell gegründet wurde, aber nicht so historische Wurzeln hat, wie beispielsweise Bayern oder andere Bundesländer. Wobei es jetzt mittlerweile auch die eine oder andere historische Korrektur gibt in der Frage, nämlich, dass man sagt, naja, tatsächlich ist es so, dass es vorher schon auch Zusammengehörigkeit gegeben hat, dieser verschiedenen Landesteile. Aber gut, es ist erstmal künstlich gegründet worden und es hat Schwierigkeiten, sich selbst irgendwie zu finden in der Hinsicht. Wir sehen ganz viele Regionen in Nordrhein-Westfalen, die völlig unterschiedlich sind. Wir haben ländliche Regionen, wir haben die großen Städte, urbane Zentren, wir haben das Ruhrgebiet als sehr prägende Region. Und es ist ja schon interessant mit dem Außenblick, den wir eben gehört haben, dass man oft nur eine Region rausnimmt und sagt, das ist für mich NRW, aber es gibt ganz viel anderes noch.
1: Das ist spannend, dass Sie das Ruhrgebiet nennen, weil ich würde auch nie sagen, ich komme aus NRW. Wenn mich jemand fragt, ich sage immer, ich komme aus dem Ruhrgebiet. Mhm. Und damit ist klar, NRW eingeschlossen.
0: Ja, es ist tatsächlich so, wenn man fragt, fühlen sich denn Ihrem Ort verbunden oder der Nation, Deutschland, dann sind das stärkere Werte, die wir in NRW haben. Mhm. Und von daher ist es so, dass wir nicht eine ausgeprägte NRW-Identität haben in diesem Bundesland.
1: Wir haben gerade aus der Vulkaneifel ja ganz viele schöne Sachen gehört. Die herzliche Art, wissen Sie, an den NRW-Land zu schätzen, das Lustige, das Lebensfrohe. Aber man muss ja auch sagen, NRW ist nicht bei all seinen Nachbarn immer so beliebt. Also man hört oft auch, die Rheinländer und die Westfalen sind großspurig, sind ja Angeber oder zu selbstbewusst. Ist das nur ein Klischee oder gibt es tatsächlich so eine besondere politische, gesellschaftliche Kultur in Nordrhein-Westfalen, die dieses Bild erklärt?
0: Vielleicht ist das Besondere an der Kultur in Nordrhein-Westfalen, dass sie so offen ist und so vielfältig. Und
1: so viel zulässt.
0: Zu viel zulässt und nicht zu viel, sondern so viel erst einmal zulässt und deswegen auch eine gewisse Offenheit hat für Neues. Und NRW ist geprägt worden durch ganz viele Migrationswellen. Das fängt ja auch schon an mit den Gastarbeiterinnen, Gastarbeitern, die vor geraumer Zeit gekommen sind, die das Land sehr stark geprägt haben. Das geht aber weiter mit Migration, mit Zuwanderung aus anderen Bundesländern, aus anderen Regionen der Welt, sodass wir hier ein sehr buntes Land vor uns haben mit unterschiedlichen Regionen, mit unterschiedlichen Konfessionen und Kulturen. Und das führt dazu, dass es sehr schwer ist, eine gemeinsame Grundlage oder einen gemeinsamen Charakterzug zu bezeichnen.
1: Das heißt, wenn ich Sie jetzt fragen würde, was wäre aus Ihrer Sicht das, was das Land politisch und gesellschaftlich im Kern zusammenhält? Kann man das überhaupt auf 1, 2, 3 Punkte zusammenfassen?
0: Ja, es ist schon schwer. Es ist vielleicht diese Vielfältigkeit, aus der dann eine gewisse Toleranz dann auch entsteht. Mhm. Also eine Offenheit gegenüber anderem. Das, glaube ich, kann man schon hier in NRW so als Grundkonsens wahrnehmen. Natürlich unterschiedlich ausgeprägt, aber...
1: Aber schon auch im Vergleich zu anderen Bundesländern, dass wir diese Offenheit, diese Toleranz stärker haben?
0: Ja, das hängt natürlich auch mit unserer Kooperation mit den Nachbarländern zusammen. Wir sind direkt an der Grenze zu anderen Staaten und das spielt eine große Rolle, Niederlande etc. Das ist einfach so eine ganz große Offenheit, die uns prägt in NRW und das drückt sich aus in eine Grundtoleranz, die man hier schon finden kann.
1: Ich meine, jetzt sind Sie Politikwissenschaftler. Was könnte denn diese Grundtoleranz zukünftig gefährden oder was ist die größte Gefahr für diesen wichtigen Punkt unserer Mentalität, Identität?
0: Ja, es ist natürlich so, dass wir da unterschiedliche Gefährdungen sehen, Menschen, die sich verunsichert fühlen. Es gibt Krisen, die dazu führen, dass man vielleicht Abstand nimmt von bestimmter Toleranz. Man fühlt sich vielleicht auch wirtschaftlich bedroht. Und das ist ja auch ein Thema hier in NRW mit dem Strukturwandel, der den unterschiedlichen Orten, unterschiedlichen Regionen ja auch durchaus eine große Rolle spielt. All das führt schon dazu, dass man vielleicht auch manchmal Toleranzdefizite sieht. Mhm. Aber insgesamt, denke ich mal, ist das aber auch so ein bestimmtes Wir-Gefühl. Das findet man im Ruhrgebiet besonders stark im Rheinland, wo man sagt, wir sind eine Gemeinschaft, wir nehmen andere auf.
1: Mhm. Warum braucht ein Bundesland eine gemeinsame Mentalität, Identität?
0: Nun ist es so, dass ein Bundesland ja auch eine politische Gemeinschaft ist. Und da geht es darum, auch Solidarität zu zeigen zwischen den Landesteilen, zwischen den Menschen im Land. Und dazu ist es schon wichtig, dass man sich mit diesem Land verbunden fühlt, dass es eine gewisse Zugehörigkeitsmelodie gibt, die dann eine Rolle spielt. Und das ist dann durchaus ja auch die Voraussetzung dafür, dass ich bestimmte politische Entwicklungen, Entscheidungen auch akzeptiere.
1: Führt das nicht aber auch zur Abgrenzung? Also man guckt hier eher, sage ich mal, mit rollenden Augen auf die Hessen, die ja, die in Rheinland-Pfalz, die sind ganz nett, da schmeckt der Wein ganz gut, aber so richtig kriegen sie es auch nicht hin. Also es führt auch ein bisschen zur eigenen Arroganz, oder? Also NRWler finden sich am besten, so wie sich die Bayern auch am besten finden und die Hessen.
0: Naja gut, also NRW ist einfach mal ein Land, was halt sehr stark ist in Deutschland und sehr
1: muss
0: groß.
1: Muss man einfach mal sagen, wir sind halt einfach die Besten.
0: Nein, das will ich jetzt nicht so sagen, aber wir sind zumindest bevölkerungsmäßig die Größten und das spielt schon eine Rolle, wirtschaftsstark. Und all das führt dazu, dass man natürlich ein gewisses Selbstbewusstsein in diesem Land hat. Gleichzeitig ist das Land aber auch immer wieder gebeutelt worden von Herausforderungen, von Krisen, Strukturwandel, insbesondere im Bereich Kohle, Stahl, das ist ja bekannt. Es gibt Regionen, die auch sich ein bisschen abgehängt fühlen. All das führt dazu, dass es dann schon auch Defizite gibt oder dass man sich nicht immer nur so stark fühlt. Aber NRW ist ein Land, das eine wichtige Rolle in Deutschland spielt, in Europa. Und das ist, glaube ich, auch durchaus bewusst.
1: Was macht NRW aus? Das hat uns ein gebürtiger Vulkaneifler aus Rheinland-Pfalz erklärt, der sich aber rheinländisch fühlt.
0: So ist es.
1: Professor Dr. Stefan Marschall, herzlichen Dank.
0: Ja, sehr gerne.

Wenn Sie so 10 Stunden im Monat Zeit haben, mehr brauchen Sie nicht, 10 Stunden, dann werden Sie doch Schiedsfrau oder Schiedsmann. Im Ernst, was für ein tolles, wichtiges, demokratisches Ehrenamt. Schiedsleute, die vermitteln bei Konflikten zwischen Bürgerinnen und Bürgern, der Klassiker, ne, der Nachbarschaftskonflikt. Und sie versuchen, eine außergerichtliche Einigung zu erzielen. Hören Sie gleich mal der Schiedsfrau zu, die in der WDR 5 Redezeit bei Micha Imhof zu Gast ist. Vielleicht ist das ja auch was für Sie. Und selbst wenn nicht, dann hören Sie einfach ein richtig gutes Gespräch. Wir hören uns morgen wieder hier im Westblick. Ich bin Sima Mamouni. Tschüss.

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2: Es ist 18 Uhr. 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
3: Die Nachrichten mit Regina Münch. Guten Abend.
4: Frau Feller, wir hätten ganz gerne mehr Alterswissen, Lebenswissen in der Schule vermittelt bekommen.
5: Diesen Wunsch hat NRW-Bildungsministerin Feller bei Schulbesuchen öfter gehört. Jetzt hat die CDU-Politikerin vorgestellt, wie er erfüllt werden soll. Der Unterricht soll mehr Bezug zur Lebensrealität bekommen. Wie das Konzept aussieht, erklärt Daniela Junghans, WDR-Landespolitik.
6: Das Ziel ist es, mehr Menschen aus der Praxis in die Schulen zu holen. Also zum Beispiel einen Tischler, der erklärt, wie man Möbel baut und warum man dazu Mathematik braucht. Oder eine Rechtsanwältin, die an einem einfachen Beispiel zeigt, wie Verträge aufgebaut sind und was man da alles falsch machen kann. Das Ganze soll komplett ehrenamtlich laufen und organisiert werden über eine App. In die können sich die Externen eintragen und die Schulen können dann dort suchen und den passenden Gesprächspartner einladen.
5: In Arztpraxen und Krankenhäusern in Deutschland hat es im vergangenen Jahr rund 2700 Behandlungsfehler gegeben, die bei Patienten Folgeschäden hinterlassen haben. Das geht aus einer Untersuchung im Auftrag der Krankenkassen hervor. Insgesamt hatte der Medizinische Dienstbund fast 12.000 Verdachtsfälle überprüft. Oder Tischewski berichtet.
7: OP am rechten statt am linken Bein, Klammer im Bauchraum vergessen, der falsche Patient auf dem Tisch. 150 sogenannte Never-Events hat der medizinische Dienst 2025 gezählt. Fehler also, die leicht vermeidbar wären und keinesfalls passieren dürften. Aber auch weniger drastische Fälle könnten für Patienten langfristige Folgen haben, so Dr. Stefan Gronemeyer, Vorstandsvorsitzender des Medizinischen Dienstes Bund. Anhaltende Schmerzen, lange Genesungsphasen, Pflegebedürftigkeit, 97 der gut 3000 festgestellten Behandlungsfehler endeten sogar tödlich.
5: Im Fußball haben sich Fans weltweit zusammengetan und einen Rücktritt von FIFA-Präsident Infantino gefordert. Auch drei deutsche Fanorganisatoren beteiligen sich an dem Aufruf. Anke Feller, WDR Sport.
8: Das Bündnis fordert auch eine grundlegende Reform des Weltverbandes. Der sofortige Rücktritt von Infantino sollte der erste Schritt zur Reform der FIFA-Führung sein, heißt es in dem Aufruf. Das Bündnis, dem unter anderem die Football Supporters Europe, das Äquivalent aus Afrika und das Independent Supporters Council aus Nordamerika angehören, wirft Infantino vor, mit seinen letztlich gescheiterten Investorenplänen den Fußball verraten zu haben. Für das weltweite Bündnis der Fußballfans würde der Rücktritt von Infantino nicht ausreichen. Es fordert grundlegende Reformen im Weltverband. Angestrebt werden unter anderem eine vollständige Transparenz bei wichtigen Entscheidungen und die Einbeziehung von Fans bei Entscheidungen, die die Zukunft des Fußballs betreffen.
5: Weitere Meldungen im Überblick. Das Bundeswirtschaftsministerium erwartet keinen Gasmangel im Winter. In einem Papier heißt es, das Ministerium nehme ernst, dass die deutschen Gasspeicher aktuell deutlich geringer gefüllt seien als in den vergangenen Jahren. Gas komme aber aus anderen Quellen, etwa über Pipelines aus Norwegen. Ein Grund dafür, dass weniger Gas in den Speichern ist, sind die hohen Preise durch den Iran-Krieg. Der Großbrand im Hohen Venn ist nach Angaben der belgischen Behörden weitgehend unter Kontrolle. Laut der Provinz Lüttich haben die Einsatzkräfte den Brand nur im Osten noch nicht ganz im Griff. Das Feuer dürfte sich aber nicht weiter ausbreiten, wenn das Wetter so bleibt. Einige Kilometer weiter beim Waldbrand in Hürtgenwald meldet die Gemeinde, dass fast alle Glutnester gelöscht wurden. Iran weist den neuesten verbalen Angriff von US-Präsident Trump zurück. Der hatte dem Land mit Wirtschaftskrieg und Isolation gedroht. Wer mit dem Iran zusammenarbeite, müsse laut Trump mit Konsequenzen rechnen, Staaten wie Unternehmen. Die iranische Regierung kontert, dass sie sich weder wirtschaftlich noch militärisch unter Druck setzen lasse. Zu Verhandlungen sei man aber weiter bereit.
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5: Seit knapp einem Monat ist die Schrankenanlage auf der A4 am Kölner Eiffeltor in Betrieb. Sie greift zu schwere Lastwagen heraus, damit die nicht über die marode Brücke fahren. Franziska André berichtet über eine erste Bilanz aus Köln.
9: Mehr als 6.000 zu schwere Lkw und Busse hat die Sperranlage allein im August registriert. Etwa die Hälfte von ihnen wurde auf die rechte Fahrspur geleitet. Über die dürfen weiter Fahrzeuge bis 44 Tonnen Gewicht fahren. Die andere Hälfte war noch schwerer und musste ganz von der Autobahn runter und einen Umweg fahren. Das soll die marode Eiffeltorbrücke schonen. Es gibt zwar schon seit April ein Fahrverbot für schwere Lkw auf der Brücke, daran hatten sich aber nur wenige gehalten.
5: Das Wetter in Nordrhein-Westfalen: am Abend ein Wechsel aus Sonne, Wolken und einzelnen Schauern, zeitweise auch kurze Gewitter bei 18 bis 21 Grad. In der Nacht noch einzelne Schauer, stellenweise neblig 14 bis 10 Grad und morgen dann zunächst trocken und wechselnd bewölkt. Ab dem Nachmittag wieder Schauer und Gewitter, Höchstwerte in Nettersheim bis 20 Grad, in Dortmund 21 und maximal 22 Grad in Bielefeld. Das war WDR aktuell. WDR 5, die Verkehrslage. A4 Aachen Richtung Köln zwischen Kreuz Köln-West und Köln-Klettenberg. 3 Kilometer Stau. Und die A40 Duisburg Richtung Essen zwischen Mülheim-Winkhausen und Essen-Zentrum. Mehr als 20 Minuten plus 5 Kilometer Stau. Dort gibt es eine ungesicherte Unfallstelle. Bitte eine Rettungsgasse bilden.
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11: Der Streit mit dem Nachbarn. Mindestens die Hälfte von uns hat ihn schon gehabt. Und wenn dieser Streit ausartet, dann kann ich Ihnen sagen, er muss nicht vor Gericht landen. Dafür gibt es Menschen wie Monika Ganteföhr. Sie setzt sich mit beiden Seiten an einen Tisch, sie hört zu und sie versucht zu schlichten. Und das schon seit über 40 Jahren. Ehrenamtlich in Herne als Schiedsfrau. Hallo Frau Ganteföhr.
12: Hallo und guten Morgen.
11: Frau Ganteföhr, zwei Menschen setzen sich mit Ihnen an einen Tisch. Sie haben sich seit Jahren nicht gegrüßt und reichen sich eine Stunde später die Hand. Was passiert denn da bei Ihnen in dieser Stunde?
12: Ganz, ganz viel. Menschen, die jahrelang nicht mehr miteinander gesprochen haben, kommen ja nicht von alleine ins Gespräch. Wir Schiedspersonen fungieren im Grunde wie eine Gesprächshebamme. Das heißt, wir müssen erstmal sehen, wo wir die Leute abholen können, was der eigentliche Punkt des Streites ist. Das geht da oft nicht um den Strauch, der zu hoch ist oder zu breit wächst, sondern das sind oft ganz andere Dinge. Die herauszufinden, ist eine spannende Aufgabe. Wenn uns das gelingt, gelingt in der Regel auch ein Vergleich.
11: Wofür kann denn der Strauch der Vorwand sein? Also was sitzt da ganz tief?
12: Da gibt es ganz viele Gründe. Man hat sich mal versehentlich nicht gegrüßt oder man ist zu irgendeiner Grillparty nicht eingeladen worden, obwohl alle anderen Nachbarn da waren. Das ist so ein Stachel, der sitzt tief und da gibt es immer wieder Gründe und Gelegenheiten, sich über ganz andere Dinge zu streiten, ohne dass man es schafft, über die eigentliche Ursache zu sprechen.
11: Und die eigentliche Ursache ist ja oft dann wahrscheinlich auch so ein Selbstgespräch. Und das muss ich ja dann aber in dem Gespräch von Ihnen auch erkennen und zulassen, dass ich da vielleicht ja daneben lag. Passiert das dann auch?
12: Ja, das passiert ganz oft. Denn anders als beim Gericht, wo es ja eine sehr sachliche, kühle, nüchterne Atmosphäre ist, haben die Parteien bei uns Gelegenheit, all die Dinge sich mal von der Seele zu reden. Wir sind zur Verschwiegenheit verpflichtet, wir sind vereidigt, wir dürfen also nichts nach außen tragen. Unsere Sitzungen sind anders als beim Gericht auch abgeschlossen. Das heißt, es kann kein Besucher, kein Zuhörer reinkommen. Mhm. Und das ist eine andere Atmosphäre und oft verhandeln wir ja auch zu Hause bei uns. Das heißt, es ist eine ganz andere Atmosphäre als beim Gericht. Und das hilft oft.
11: Ich habe ja vorhin schon dieses Bild gezeichnet. Jetzt im Sommer, man ist wieder draußen, der Qualm kommt zu mir in die Wohnung. Oder Sie sagen ja selber, ich bin zum Grillen nicht eingeladen. Ist Ihre Hauptsaison im Streitgeschäft der Sommer oder gibt es in jeder Jahreszeit genug Themen?
12: Es gibt in jeder Jahreszeit Möglichkeiten, sich zu streiten und über alles sich zu streiten.
11: Dann sagen Sie uns doch mal, nehmen Sie uns doch mal mit, was sind so die häufigsten Fälle, mit denen die Parteien zu Ihnen kommen?
12: Ja, tatsächlich Lärm. Ich glaube, gerade wenn man in der Großstadt wohnt, ist man ja von Lärm umgeben. Hier die Baustelle, dort ein Nachbar, der gerade einzieht und Löcher in die Wand bohrt. Und wenn dann abends der Nachbar auch noch laut Musik hört, dann ist irgendwann der Geduldsfaden gerissen und dann streitet man sich. Lärm ist also, wie gesagt, ein wichtiger Grund, aber auch Beleidigung, Körperverletzung. Also auch für diese Dinge sind wir zuständig. Hausfriedensbruch.
11: Ui, das klingt jetzt aber schon heftig. Kommt das häufig vor?
12: Ja, ja.
11: Wirklich?
12: Ja, ui. Die Menschen sind nicht friedlicher geworden.
11: Ja.
12: Aber erstaunlich ist, dass nicht mehr viele Menschen in diesen strafrechtlichen Dingen wie Beleidigung, Bedrohung und so weiter den Weg zu uns finden. Da geht man eher zur Polizei und erstattet Strafanzeige, ohne zu wissen, dass man auch bei uns die Sache regeln kann und viel schneller regeln kann, als wenn das von der Polizei zur Staatsanwaltschaft geht. Dort wird geprüft, ob öffentliches Interesse vorliegt, was in der Regel, in den meisten Fällen zumindest, verneint wird. Dann muss man ohnehin wieder zu uns kommen. Und diese Schleife kann man sich eigentlich sparen, indem man direkt zu uns kommt.
11: Wie man Schiedspersonen wie Sie findet, darüber können wir ja gleich noch sprechen. Aber wenn ich mir jetzt vorstelle, nehmen wir mal das Beispiel Lärm. Das sind ja erwachsene Menschen. Können die das nicht unter sich regeln und mal rübergehen zum Nachbarn? Du hast die Musik immer so laut oder ist dann das Gegenüber so störrisch und macht sie noch lauter?
12: Ja, das ist unterschiedlich. Es kommen oft Leute zu mir, die sagen, mit dem kann man doch nicht reden, der wird gleich ausfallend. Und andere wiederum haben es vielleicht 10-mal gemacht und beim 11. Mal haben sie dann wirklich keine Lust mehr, mit dem Nachbarn noch darüber zu reden.
11: Ist das der anonyme Nachbar der Großstadt oder passiert das dann auch auf dem Land und man hat sich vorher super verstanden und plötzlich gibt es einen Funken und dann ist es zu viel?
12: Es ist alles denkbar. Also da gibt es nicht das eine oder das andere.
11: Also es ist wirklich bunt gemischt? Sie können jetzt nicht.
12: Bunt gemischt.
11: Okay. Und jetzt schlichten Sie seit 40 Jahren. Brauchten Sie selbst mal Hilfe einer Kollegin oder eines Kollegen, der für Sie mal einen Streit schlichten musste?
12: Nein, das habe ich vermieden, obwohl ich auch schon mal Ärger mit dem Nachbarn hatte wegen zu hoher Tannen, die mein Grundstück völlig verschattet hatten. Aber mit dem habe ich gesprochen und der hat mir dann zur Antwort gegeben, seien Sie froh, Sonne macht Hautkrebs. So, das fand ich jetzt nicht so nett, aber ich habe auch nichts dagegen getan.
11: Okay, aber oft ist es ja so, man ist in einer Sache besonders gut, aber wenn es um die eigene Person geht, dann beherzigt man die eigenen Ratschläge nicht, ne?
12: Ja, aber was ich meinen Parteien immer sage, ist, explodiert nicht sofort, sondern überschlaft es erstmal. Und wenn es euch am anderen Morgen auch noch so wichtig erscheint, dann könnt ihr immer noch überlegen, was ihr machen wollt.
11: Was muss eine Schiedsperson wie Sie besonders gut können? Also was macht sie aus? Warum können Sie gut, also ich gehe jetzt davon aus, dass Sie in den meisten Fällen den Streit schlichten können, warum können Sie das so gut?
12: Ja, das ist eine schwierige Frage. Also ich denke mal, vor allen Dingen muss man gut zuhören können. Man muss aufmerksam zuhören, um so diese Knackpunkte herauszufiltern und da nochmal speziell drauf einzugehen. Man muss sicherlich auch geduldig sein, weil manche Gespräche also nicht nur eine Stunde dauern. Es gibt auch durchaus Verhandlungen, wo wir 2 oder 3 Stunden miteinander sitzen. Vielleicht auch noch einen Folgetermin vereinbaren. Alles das sollte man mitbringen.
11: 2 bis 3 Stunden Ihrer Zeit? Sie machen das ehrenamtlich. Warum haben Sie das angefangen?
12: Weil es eine unglaublich spannende Sache ist. Es ist ein wunderschönes Ehrenamt. Wenn Sie Leute, die schon jahrelang miteinander verfeindet sind, wieder zusammenbringen können, das ist, ich glaube, wenn man im Kleinen den Frieden nicht hinbekommt, wie soll es dann im Großen funktionieren? Und wenn man so Teil dessen sein kann, finde ich das wunderschön.
11: Was machen Sie denn hauptberuflich oder haben Sie hauptberuflich gemacht?
12: Ich habe im Büro gearbeitet.
11: Ganz normal?
12: Ganz normal.
11: Und das war Ihnen nie zu viel, dass Sie gesagt haben, und heute Abend setze ich nochmal 3 Stunden hinten dran und schlichte Streits?
12: Naja, ich kann mir die Termine ja selber aussuchen. Ich kann sie selbst bestimmen und von daher nimmt man vielleicht eine Woche, wo es nicht ganz so voll mit anderen Terminen ist.
11: Die Menschen, die zu Ihnen kommen, also einer nimmt ja dann von den beiden Parteien Kontakt zu Ihnen auf. Ist das dann immer der Vernünftigere?
12: Nein, das ist der, der beleidigt wurde oder der gegen seinen Nachbarn etwas unternehmen möchte, weil er sich gestört fühlt.
11: Ach so, der kommt aber wirklich mit dem Impuls, helfen Sie mir mal, weil ich krieg den nicht in Zaum.
12: Ja, Es ist ja in Nachbarschaftssachen ohnehin gesetzlich vorgeschrieben, erst eine Schlichtung zu versuchen, bevor man Klage einreichen kann. Mhm.
11: Das heißt, wenn ich diesen Weg beschreite, also ich habe jetzt vor, meinen Nachbar zu verklagen, dann wird mir automatisch dargelegt, probieren Sie es doch bitte erstmal mit Frau Gante für.
12: Zum Beispiel, ja. Ja, also man muss es versucht haben. Wir haben also im Schnitt in 60% der Fälle Erfolg. Mhm. Das heißt, wir können die Parteien vergleichen. Und die anderen 40% können dann, wenn sie das dann danach, nach dem Gespräch immer noch wollen, Klage einreichen.
11: Wie sieht denn so eine Einigung aus? Wird das auch verschriftlicht und ich bin daran gebunden?
12: Ja, auf jeden Fall. Also wir sind ja eine neutrale Person. Wir versuchen mit den Parteien gemeinsam eine Lösung des Problems zu finden, mit der beide Seiten einverstanden sind. Dann halten sie sich nämlich auch daran. Das ist ganz anders als bei einem Gerichtsurteil, wo es meistens einen Sieger und einen Verlierer gibt. Und dann führen wir darüber ein Protokoll, das unterschreiben beide Seiten. Und dieses Protokoll hat wie ein Gerichtsurteil 30 Jahre Gültigkeit. Man kann also direkt daraus in die Zwangsvollstreckung, falls sich einer der beiden Seiten nicht daran hält.
11: Wie führen Sie denn dieses Gespräch? Also ich versuche mir das jetzt gerade mal vorzustellen. Sie sagen, es ist nicht so sachlich wie vor Gericht. Bringen Sie dann eine besondere, persönliche Note mit oder so eine Herzenswärme oder kommunizieren Sie, lassen Sie mich doch mal hören oder wir hören ihm erstmal zu oder ich möchte verstehen oder wie machen Sie das?
12: Ja, im Grunde schon. Also ich versuche erst einmal beide Seiten dazu zu bewegen, Dampf abzulassen. Das ist ganz wichtig. Mhm. Wenn der Dampf aus dem Kessel raus ist, kann man wieder sachlicher miteinander reden. Wir sind natürlich auch geschult in mediativen Gesprächstechniken. Das ist eine sehr große Hilfe in vielen Situationen. Und ich glaube, wenn beide Seiten ihren Standpunkt mal ganz ausführlich und auch mit ein bisschen Druck klarstellen konnten, findet sich oft auch ein Weg zur Lösung. Diese Lösung liegt oft ganz nah und jeder andere Außenstehende würde sagen, hättet ihr auch selbst drauf kommen können. Aber es hat eben nicht geklappt, selbst zu regeln.
11: Wenn Sie den Fall auf den Tisch bekommen, Sie wissen, ich sage jetzt mal, heute um 16 Uhr ist das Treffen. Können Sie dann vorher schon einschätzen, das schaffe ich oder das kriege ich nicht hin?
12: Nein, das kann man nie. Ich weiß, dass viele Antragsteller, so heißt es bei uns, zu uns kommen und sagen, das wird nichts, der ist so verbockt und so verbohrt, mit dem kann man nicht reden, wer weiß, ob der überhaupt kommt. Aber im Termin selber ist es oft ganz anders.
11: Und was ist das dann für ein Gefühl? Da kommen die Verbockten und am Ende haben sie es geschafft. Wie fühlen Sie sich da?
12: Das ist ein sehr schönes Gefühl.
11: A satisfying moment.
12: Ja, in der Tat. Also ich erinnere mich da an einen Fall. Wir sind zwar zur Verschwiegenheit verpflichtet, aber ich verfremde jetzt den Fall mal so ein bisschen. Das waren zwei wirklich ältere Herren, die sich aus ihrer Jugendzeit kannten. Die waren zusammen in der Schule, waren ganz lange befreundet, aber das Leben hat sie dann so ein bisschen getrennt. Und durch einen ganz großen Zufall sind beide wieder nach Herne zurückgezogen, nebeneinander auch noch zufällig.
11: Hoch.
12: Und dann war es so, dass einer der beiden aus seinem Urlaub eine Kuckucksuhr mitgebracht hat und die genau an die gemeinsame Trennwand gesetzt hat. Und der andere, der Nachbar, so sein früherer Freund, hat wohl, weil die Wand nicht sehr dick war, jedes Mal diesen Kuckuck gehört. Und das hat ihn zur Weißglut gebracht. Und der Kuckucksuhrbesitzer hat gesagt, ja, aber Entschuldigung, ich kann doch diese Kuckucksuhr in meiner Wohnung an die Wand setzen, die ich schön finde. Und dann haben die sich nicht mehr angeguckt und nicht mehr miteinander gesprochen, bis einer der beiden auf die Idee kam, zu mir zu kommen. Und dann habe ich an alte Zeiten erinnert und wie schön das damals war. Und dann ist es mir tatsächlich geglückt, den Besitzer der Kuckucksuhr davon zu überzeugen, dass die Uhr auch auf einer anderen Wand schön aussehen konnte. Und dann sind die Arm in Arm bei mir rausgegangen. Also das war
11: mit so einer einfachen Lösung?
12: Ja.
11: Der ist ja verrückt. Er hat jetzt eine Digitaluhr an der Wand. Ja.
12: Nein, die Kuckucksuhr hängt einfach nur an der anderen Wand und stört da nicht mehr. Hätten beide auch selbst drauf kommen können. Aber offenbar braucht man manchmal eine dritte neutrale Person, mit der man darüber sprechen kann.
11: Gibt es einen Fall, an dem Sie sich wirklich, an den Sie sich erinnern, wo Sie sich wirklich die Zähne ausgebissen haben?
12: Ja, gibt es schon, aber das war jetzt
11: auch nur eine Lappalie oder gab es, ja?
12: Ja, im Grunde, wenn jemand sagt, ich schneide meinen Baum nicht zurück, mach was du willst, Baum ist wichtig, das ist eine 80 Jahre alte Eiche und mir ist egal, ob du nachmittags um 16 Uhr in deinem Pool keine Sonne mehr hast. Ja gut, der Baum hat auch ein Recht zu leben und oft ist ja auch der Baum, wie gesagt, nicht der eigentliche Grund für den Streit.
11: Das haben Sie ja vorhin auch schon erwähnt. Oft ist es nicht der eigentliche Grund. Woran liegt es denn, dass sich jeder Zweite in Deutschland schon mal mit dem Nachbarn gestritten hat? Also was ist denn dieses Tiefgehende? Ist da irgendwas aufgestaut? Sind wir emotional mittlerweile so aufgeladen bzw. dünnhäutig? Oder was glauben Sie denn?
12: Ich glaube schon, ja. Weil wir haben immer mehr eine Ellbogenmentalität bei den Menschen. Man nimmt weniger Rücksicht auf den Nachbarn und dessen Belange als früher.
11: War das früher wirklich anders? Ich meine, Sie machen das 40 Jahre. War ein Streit 1986 ein anderer als 2026?
12: Nein, er war nicht anders, aber man konnte schneller aufeinander zugehen. Heute sind die Parteien nicht immer so einsichtig wie früher.
11: Wenn ich so einen Streit habe mit meiner Nachbarin, mit meinem Nachbarn, Sie haben es ja schon angedeutet, ich kann zur Polizei gehen und die Polizei macht im Zweifel darauf aufmerksam, dass es sie gibt. Wenn ich jetzt aber gerade WDR5 Neugier genügt höre und ich denke mir, Mensch, das wäre doch eine super Gelegenheit, mir auch mal eine Schiedsperson zu suchen. Wo finde ich sie?
12: Schiedspersonen sind ja kommunale Schlichtungsstellen, das heißt, sie finden die oder sie könnten bei ihrer Kommune anrufen. Dort gibt es eine Liste mit den Schiedspersonen in der Stadt, in der man wohnt, oder bei den Amtsgerichten oder die Polizeidienststellen oder natürlich im Internet unter www.schiedsamt.de.
11: Was machen Sie, wenn Sie nicht weiterkommen? Also wenn einer wirklich komplett auf stur stellt? Haben Sie da so ein paar Tricks, die Sie uns verraten können?
12: Das hatte ich auch schon mal. Da kam jemand und sagte, hier sind meine Personalien. Ich habe meiner Pflicht Genüge getan. Ich sitze hier. Das war's. Dann klappe ich meine Akte zu. Der Antragsteller bekommt eine Erfolglosigkeitsbescheinigung, mit der kann er dann vor Gericht Klage einreichen.
11: Sie bohren da nicht nach? Also Sie versuchen nicht nochmal das Ganze aufzunehmen?
12: Ja, das kommt drauf an. Also wenn ich das Gefühl habe, das sagt er jetzt nur, um Eindruck zu schinden, natürlich hake ich dann nach. Ich will ja auch weiterkommen mit den Parteien und das ist ein bisschen auch eigener Ehrgeiz vielleicht. Aber es gibt halt Menschen, da kommt man nicht weiter und dann muss das Gericht ein Urteil sprechen.
11: Wie fühlt sich das an? Weil Sie haben uns ja schon mitgenommen, dass es ein ganz, ganz tolles Gefühl ist, wenn Sie einen Streit schlichten können. Was machen Sie denn in so einem Fall, wenn Sie es nicht schlichten können? Wie fühlen Sie sich dann?
12: Mittlerweile, sage ich, ist sein Problem. Nicht meins. Also man muss einen gewissen Abstand dazu finden.
11: Und Sie haben gerade schon beschrieben, wie sich, ich sag mal, die Streitkultur verändert hat, von der Gemeinschaft hin zum Einzelnen. Haben sich eigentlich auch die Fälle geändert innerhalb dieser 40 Jahre, die Sie das machen? Oder sind es nach wie vor die gleichen Dinge?
12: Im Wesentlichen sind es die gleichen, weil wir ja für diese Fälle auch nach wie vor zuständig sind. Also Nachbarrecht, der Baum, die Hecke, das Laub und all diese Dinge. Und eben im Strafrecht einige Delikte, wie vorhin schon erwähnt. Aber es hat sich in der Tat so ein bisschen was auch geändert. Stellen Sie sich vor, Ihre Frau liegt im Garten, so ein bisschen geschützte Ecke, nimmt ein Sonnenbad, vielleicht auch oben ohne. Und plötzlich hören sie über sich ein Summen. Gucken hoch und das ist eine Drohne. So einen Fall hatte ich nämlich mal. Und da ist der Ehemann hinter der Drohne her und hat geguckt, wo kommt die denn her? Wer hat die denn gestartet? Wer steckt dahinter? Und hat das auch rausgefunden, hat dort Sturm geklingelt. Es wurde ihm nicht geöffnet, obwohl er genau wusste, da ist ja jemand zu Hause. Und dann war er so erbost, dass er in der Tat dann zwei Tage später bei mir war, einen Antrag gegen diesen Nachbarn gestellt hat. Und also mit seiner Frau, weil die war ja diejenige, die sich da gefilmt fühlte. Und dann stellte sich in dem Gespräch raus, ja, das war zwar richtig, er hat die Drohne gestartet, aber er hatte sie am Vortag gekauft und hat geübt. Er wusste noch gar nicht, wie er lenken soll, wie er Aufnahmen machen sollte.
13: Ja.
12: Also es war relativ harmlos. Aber diese Fälle gibt es natürlich erst seit kurzer Zeit.
13: Er hat sich verflogen. Naja,
12: er hat geübt. Aber das Schöne ist, wie ich jetzt vor kurzem noch gehört habe, dass beide Männer jetzt ein gemeinsames Hobby haben, nämlich Drohnenfliegen.
13: Ist das Ihr Ernst?
12: Ja.
13: Ja gut, bessere Pointe gibt's nicht. Ist der Ton auch rauer geworden über die Zeit?
12: Ja, er ist schon ein bisschen rauer geworden, das kann man sagen. Aber auch das kann man nicht alles auf die Goldwaage legen. Ich hatte mal einen ausländischen Mitbürger bei mir, der gesagt hat, wohl seinen Nachbarn begrüßt hat, ich bring dich um. Und als sie dann bei mir waren, hat er gesagt, das ist in meinem Land so üblich. Wir begrüßen uns immer so. Ist natürlich Blödsinn, aber der andere hat es dann spaßig aufgenommen, humorvoll aufgenommen. Und dann ging das auch so gut. Vielleicht war ihm in dem Moment gar nicht bewusst, was er da überhaupt gesagt hat. Aber das hat man heute schon eher, ja.
13: Und wenn da zwei Parteien bei Ihnen am Tisch sitzen, beide fühlen sich im Recht, was macht denn eine gute Entschuldigung aus?
12: Das kommt wieder darauf an, weshalb sie bei mir sitzen. Wenn es um eine Beleidigung ging, muss natürlich eine Entschuldigung her.
13: Mhm.
12: Und zwar wirklich, möglichst noch mit Handschlag.
13: Also eine ernstzunehmende Entschuldigung. Nicht einfach mal sagen, tut mir leid.
12: Ja, ja, ja.
13: So, nee, da achten Sie auch drauf.
12: Ja, das soll so sein.
13: Und da sagen Sie dann auch, kann ich nicht ernst nehmen, bitte nochmal?
12: Nee, ich sag, dann geht auch schöner.
13: Oder so. Kommen mehr Männer oder mehr Frauen zu Ihnen?
12: Ja, da muss ich mal nachdenken. Ich glaube eher Männer, ja.
13: Gibt es keine Nachbarschaftsstreits zwischen Frauen?
12: Ja doch, die gibt es auch. Da geht es aber um andere Dinge. Weniger um Beleidigungen, mehr ums Putzen im Hausflur oder um, ich sag mal, Balkon, wenn oben jemand gießt, seine eigenen Blumen am Balkon gießt und das Wasser runtertropft und all diese Dinge. Es sind also andere Hintergründe.
13: Sie sehen ja, wie klein fast jeder Streit anfängt und wie groß er am Ende ist. Was würden Sie denn sagen? Was ist der richtige Zeitpunkt? Wann sollte man ein Problem ansprechen?
12: So früh wie möglich. Wenn sich das erst verhärtet, über Jahre verhärtet, ist es immer schwieriger, das aufzubrechen.
13: Und was können Sie uns raten, damit es gar nicht so weit kommt?
12: A und O ist miteinander reden. Wenn das nicht geht, vielleicht auch mal einen freundlichen Brief zu schreiben. Zu mir kommen auch manchmal Menschen, die sagen, das und das stört mich. Der Nachbar hat das und das nicht gemacht. Und wenn ich dann frage, weiß der denn, dass sie das stört? Nee, das weiß der nicht. Mit dem rede ich nicht. Mit dem kann man ja nicht reden. Dann gebe ich den Rat, dann schreiben Sie ihm. Sagen Sie ihm, das stört mich. Bitte entfernen Sie das bis zu einer bestimmten Frist. Und wenn er das dann nicht einhält, dann kommen Sie noch mal bitte wieder.
13: Das nehme ich mit als Profitipp von Monika Ganteföhr, Schiedsfrau aus Herne. Schön, dass Sie da waren in der WDR 5 Redezeit.
12: Gerne.
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3: Ich bin Johannes Döbbelt, hallo. Wir schauen gleich auf Behandlungsfehler in der Medizin, zum Beispiel bei Operationen im Krankenhaus. Dazu gibt es neue Zahlen. Außerdem gucken wir auf eine neue Studie, die sagt, Waldbrände in Europa, auch bei uns, das wird wohl noch deutlich mehr in Zukunft. Und wir schauen uns an, warum die Menschen in Wien vergleichsweise gut mit den letzten Hitzewellen klargekommen sind.
4: Diese Anlage, die hier gebaut wurde, fasziniert natürlich durch diese Düsen, die wirklich ganz fein vernebeln und die Luft eigentlich auch abkühlen. Und darum kann man da stehen und fühlt sich wohl.
5: Das sind Ereignisse, die eigentlich nicht passieren dürften. Zum Beispiel, dass an einem falschen Körperteil operiert wird oder dass eine falsche Patientin oder Patient operiert wird.
6: In diesen Zeiten, wo die Weltlage wirklich so beschissen ist, ist es doch wirklich das Gebot der Stunde, etwas Vorsorge zu leisten. Nicht einfach zu sagen, hey, wir zocken und alles ist prima.
3: Ja, und das Zocken, damit ist das nicht vorhandene Gas in den deutschen Gasspeichern gemeint. Ich hänge ja gedanklich immer noch im heißen Sommer fest, kann mir gerade nur schwer vorstellen, wie ich mich im Januar mit dicker Jacke und gefütterten Schuhen über den glatten Bürgersteig kämpfe. Aber der nächste Winter wird kommen und je nachdem, wie kalt der wird, brauchen wir dann natürlich auch wieder genug Gas. Jedenfalls gut die Hälfte der Wohnungen in Deutschland, die mit Gas heizt. Allerdings sind unsere Gasspeicher im Moment auch nur ungefähr zur Hälfte gefüllt. Und das ist relativ wenig für diese Jahreszeit. Wie kann das sein? Und wer muss diese Speicher jetzt wieder auffüllen? Spreche ich drüber mit Birgit Eger aus unserer Wirtschaftsredaktion. Zu etwa 50% Speicher also aktuell befüllt. Wie gut oder schlecht sind wir denn damit gerade versorgt mit Gas?
7: Ziemlich schlecht. Das ist der niedrigste Stand seit Jahren für diese Jahreszeit. Mhm. Vergangenes Jahr waren es schon 65% und davor die Jahre sogar um die 80%. Ziel ist es, bis zum 1. November bei den meisten Gasspeichern Füllstand von etwa 80% zu erreichen. Das ist nur eine Kennzahl. Das muss nicht 80-0-0 sein, sondern das ist so eine Schätzung, wie viel Gas wir brauchen, um gut durch den Winter zu kommen, wenn der besonders kalt ist. Mhm. Das Auffüllen der Speicher, das dauert aber auch seine Zeit. Bis November könnte das wirklich knapp werden, warnt der Branchenverband der Fernleitungsbetreiber. Also man muss sich schon ein bisschen ranhalten. Trotzdem sagt die Bundesnetzagentur, die Lage ist zwar nicht zufriedenstellend, aber sie beruhigt auch. Denn wir haben in der Zwischenzeit viele neue Liefermöglichkeiten. Gas gibt es jetzt auch von anderen Pipelines, zum Beispiel aus Belgien und Frankreich, was relativ neu ist. Und es wurden auch neue Häfen für Flüssiggas gebaut. Deshalb sind wir jetzt für den Import flexibler geworden. Der Druck ist nicht mehr so groß. Mhm. Wir können also praktisch zu jeder Jahreszeit neues Flüssiggas einkaufen oder nachkaufen.
3: Ja, aber aktuell eben nur ungefähr zur Hälfte befüllt. Warum tun sich denn gerade die zuständigen Unternehmen, die das Gas ja normalerweise einkaufen und dann besorgen, warum tun die sich gerade so schwer, diese Speicher wieder aufzufüllen?
7: Ja, bei den Gashändlern, Lieferanten, da wackelt gerade das Einkaufsmodell, was sie über Jahre gefahren haben. Die haben im Sommer günstig eingekauft, im Winter teurer verkauft. Jetzt sind aber die Preise so hoch wie selten, also doppelt so hoch noch wie im Februar vor Beginn des Krieges. Und deshalb wird jetzt gerade nicht eingekauft, sondern abgewartet, wie es weitergeht, ob die Preise vielleicht noch fallen, wenn vielleicht der Iran-Krieg beendet werden sollte. Und außerdem ist jetzt auch noch der Druck aus anderen Ländern relativ groß. Die asiatischen Einkäufer, die bieten zurzeit mehr Geld für das gleiche Gas, sodass die Schiffe quasi umdrehen und nach Asien fahren und da ihr Gas hinbringen. Und bei uns müsste man die Preise erhöhen, damit dann die Schiffe lieber zu uns kommen als nach Asien. Interessant ist auch noch, dass innerhalb der Europäischen Union es unterschiedliche Methoden gibt, mit Gasspeichern umzugehen. Also zum Beispiel in anderen Ländern gibt es viel staatliche Hilfen, zum Beispiel für die Gashändler, Lieferanten und Gasspeicherbetreiber, sodass da die Kosten für die Unternehmen günstiger sind, sodass da auch mehr Gas hinfließt als gerade für uns. Bei uns ist es nämlich so, dass der Gaseinkauf privatwirtschaftlich organisiert ist und die Unternehmen wollen einfach Geld verdienen. Und wenn die irgendwo anders mehr verdienen, dann gehen sie eben dahin und wenn der Gaspreis vielleicht fallen könnte, dann warten sie eben ab, bis es billiger werden könnte.
3: Mhm. Und was heißt das jetzt für alle Menschen, die mit Gas heizen oder ihre Dusche damit warm kriegen und die vielleicht auch ja Einfluss auf ihren Gasanbieter haben? Haben ja jetzt nicht alle, ne? Wenn ich zur Miete wohne, macht das ja manchmal auch dann zentral der Vermieter für alle. Aber wenn ich Einfluss habe und vielleicht auch den Gasanbieter wechseln könnte, macht das jetzt Sinn oder was bedeutet die aktuelle Situation für mich?
7: Also es kann keiner natürlich seriös voraussagen, wie die Gaspreise sich entwickeln. Also wenn ich jetzt einen Vertrag habe, der länger gilt, mit einer Preisgarantie, bin ich vielleicht ganz gut dran. Es gibt aber das Problem, dass die Gasanbieter auch von sich aus den Vertrag kündigen können. Und dann muss ich mir einen neuen Vertrag aussuchen. Dann habe ich aber ein Sonderkündigungsrecht und kann gucken, wo es vielleicht billiger ist. Wenn ich jetzt einen neuen Vertrag abschließen muss oder möchte, dann sagt die Verbraucherzentrale, Preisvergleichsportale sind eine gute Idee, aber nur, wenn man vorher diese Voreinstellungen rausnimmt, damit es wirklich vergleichbar ist. Also zum Beispiel den Bonus sollte man rausnehmen. Ja. Oder
3: Sofortbonus und sowas.
7: Ne? Solche Sachen oder hohe Kundenempfehlungen oder sowas, weil da immer auch Provisionen hinterstehen könnten. Also wirklich alles rausnehmen an Speicher, an Voreinstellungen. Dann kann man ganz gut vergleichen, wer gerade am günstigsten anbietet.
3: Birgit Eger über den aktuellen Füllstand der Gasspeicher in Deutschland. Und Thomas Schwickhofen, unser Korrespondent in Brüssel, der gibt uns jetzt nochmal einen Überblick, wie es in anderen Ländern in Europa aussieht und erklärt, warum die EU sagt, dass wir schon gut gehen für den kommenden Winter.
8: Ja, es gehe gerade etwas schleppender voran mit der Gasspeicherung in Europa, räumt Kommissionssprecherin Eva Jan-Girjova ein.
9: I can admit that it's a bit slower pace than in the previous years.
8: Knapp 62% beträgt der Füllstand der Gasspeicher gerade europaweit. Das geht aus Daten von GIE hervor, dem Europäischen Verband für die Gasinfrastruktur. Wobei die nationalen Unterschiede beträchtlich sind. Am weitesten vorn sind Portugal und Polen mit jeweils fast 90%. Italien liegt bei 80%. In Deutschland sind die Gasspeicher ausweislich der europäischen Daten zu knapp 50% gefüllt. Schlusslichter sind Lettland, Schweden und die Niederlande mit etwas mehr als 40%. Aber alles kein Grund zur Sorge, heißt es von der Kommission. Sie sieht die Gasversorgung angesichts der bevorstehenden Heizsaison gesichert.
9: There is no immediate concern for the security of gas supply in the EU ahead of the next winter season.
8: Es gehe auch nicht darum, bis zu 100% aufzufüllen. 80% reichten, sagt die Kommissionssprecherin. Im vergangenen Jahr lag der Füllstand in Europa zu dieser Zeit allerdings schon bei 74%. Nicht bei 62. In Deutschland betrug er knapp 68, nicht rund 50%.
3: Hier ist das Echo des Tages in WDR 5. Auch Ärztinnen und Ärzte sind natürlich keine Halbgötter in Weiß, sondern können auch mal Fehler machen. Aber manchmal sind diese Fehler auch so schwerwiegend, dass Patienten daran Schaden nehmen. Beispiele solcher Behandlungsfehler sind sowas wie falsche Medikamente, die verabreicht werden, OP-Besteck, das bei der Operation im Patienten vergessen wird, oder sogar Patienten, die bei der Operation verwechselt werden. Wobei auch nicht immer ganz so einfach zu klären ist, was ist jetzt ein Behandlungsfehler, was ist eine unerwartete Komplikation oder was ist einfach eine falsche Diagnose.
10: Bei einer Großnichte, da haben sie den Blinddarmdurchbruch nicht erkannt. Ja, die ist jetzt ewig immer noch krank. Es dauert ganz lang. Junges Mädchen, 17 Jahre, und er hat Blinddarmdurchbruch zur Notaufnahme nicht erkannt. Das ist 3 Wochen später.
3: Dieses Beispiel hat uns eine Frau bei einer Umfrage auf der Straße heute in Meerbusch erzählt. Bei einem Verdacht auf einen Behandlungsfehler kann jedenfalls der sogenannte medizinische Dienst den Fall prüfen und dann auch ein Gutachten dazu erstellen. Und der medizinische Dienst ergibt auch jedes Jahr neue Zahlen zu Behandlungsfehlern heraus. Meine Kollegin Oda Tischewski erklärt, warum viele dieser Fehler gerade durch schlechte Kommunikation passieren.
11: Die OP ist vorbei, der Patient erwacht und muss feststellen, statt dem linken wurde das rechte Bein operiert. Der medizinische Worst Case oder, wie es Dr. Stefan Gronemeyer, Vorstandsvorsitzender des Medizinischen Dienstes Bund, nennt, ein Never Event.
5: Das sind Ereignisse, die eigentlich nicht passieren dürften, weil man sie nämlich ganz klar verhindern kann. Zum Beispiel, dass an einem falschen Körperteil operiert wird oder dass eine falsche Patientin oder Patient operiert wird. Alle diese Dinge lassen sich im Grunde nahezu vollständig verhindern, wenn man sichere Prozesse organisiert hat. Und deshalb sind für uns die Never-Events so wichtig, denn sie zeigen an, dass irgendwo ein Prozess nicht sicher ist.
11: 150 dieser Never-Events hat der medizinische Dienst 2025 gezählt. Zum Glück nur ein sehr kleiner Teil der 3000 festgestellten Behandlungsfehler mit Schäden. Doch auch weniger drastische Fälle können für die Patienten langfristige Folgen haben. Anhaltende Schmerzen, lange Genesungsphasen, Pflegebedürftigkeit. 97 Fälle endeten sogar tödlich. tödlich. Fehler passierten vor allem in der Kommunikation.
5: Gerade an den Schnittstellen, wenn PatientInnen verlegt werden von der Intensivstation auf die Normalstation oder aus dem Krankenhaus nach Hause, gibt es Kommunikations- und Übermittlungsfehler, wo dann mitunter doch Schäden bei den Patienten dadurch entstehen.
11: Doch die Datenlage in Deutschland ist dünn. Der medizinische Dienst müsse sich daher bei Schätzungen über Fallzahlen auch auf Quellen aus dem Ausland stützen, so Gronemeier.
5: Wir müssen uns bei der Frage, wie viele Fehler passieren denn überhaupt, auf Untersuchungen verlassen, die im internationalen Raum erstellt wurden. Und diese Studien kommen zu dem Ergebnis, dass man in ungefähr 2-4% der Fälle, die im Krankenhaus behandelt werden, eben vermeidbare Schäden vorfindet.
11: Im internationalen Vergleich mache Deutschland momentan keine besonders gute Figur, wenn es um die Patientensicherheit gehe, kritisiert der Vorstandsvorsitzende des Medizinischen Dienstes Bund.
5: Was man schon erkennen kann, ist, dass Deutschland sich darin unterscheidet, wie intensiv es sich um die Fehlervermeidung kümmert. Wir haben viele europäische Länder, aber auch USA, Kanada, Australien, die schon lange Fehlermeldesysteme einsetzen und viel intensiver an der Fehlervermeidung arbeiten, als Deutschland das tut. Und insofern hinkt Deutschland hier wirklich hinterher.
11: Ein erster Schritt zur Vermeidung von Behandlungsfehlern und damit von Schäden am Patienten wäre daher ein zentrales Melderegister, anonym und sanktionsfrei. Damit ließe sich Leid verhindern, aber nicht nur das. Die Kosten für die Versorgung dieser Schäden beliefen sich 2025, Schätzungen zufolge, in Deutschland auf knapp 17 Milliarden Euro.
3: Etwas mehr als 3000 Behandlungsfehler mit einem sogenannten Folgeschaden bei den Patienten hat der medizinische Dienst für das vergangene Jahr erfasst. Dazu kommt aber noch eine hohe Dunkelziffer, vermuten die Fachleute. Hier ist wieder R5 und jetzt hat Regina Münch weitere Nachrichten des Tages für Sie.
12: An den deutschen Grenzen soll es weiter Kontrollen geben bis Mitte März nächsten Jahres. Die EU-Kommission hat bestätigt, dass die Bundesregierung eine Verlängerung angemeldet hat. Zustimmen muss die Kommission nicht. Zuletzt hatte sie empfohlen, die Kontrollen schrittweise abzubauen. Iran reagiert auf US-Präsident Trump. Der hatte dem Land mit Wirtschaftskrieg und Isolation gedroht. Die iranische Regierung kontert, dass sie sich weder wirtschaftlich noch militärisch unter Druck setzen lasse. Zu Verhandlungen sei man aber weiter bereit. In Deutschland schneiden junge Frauen bei der Bildung oft besser ab als junge Männer. Laut Statistischem Bundesamt machen Frauen mehr als die Hälfte der Abiturienten aus. Auch beim Bachelorabschluss liegt die Frauenquote höher. In Südeuropa sind in den letzten Wochen Dutzende Menschen am Westnil-Virus erkrankt. Stechmücken übertragen es. Meist bleibt das folgenlos. Sehr selten kommt es zu Erkrankungen wie einer Hirnhautentzündung. Fälle von Westnil-Virus gab es etwa in Italien und Spanien. In Griechenland stieg die Zahl der Infizierten zuletzt stark an.
3: »2026, das können wir jetzt schon sagen, ist das Jahr der großen Waldbrände in Europa. Das riesige Feuer an der französischen Atlantikküste vor einigen Wochen, dazu die Brände in Spanien, Italien, Portugal, sogar in Schottland und aktuell auch immer noch im Hohen Venn an der belgisch-deutschen Grenze. Für die Zukunft müssen wir uns auf jeden Fall darauf einstellen, dass wir häufiger solche Jahre haben werden. Eine neue Studie hat das simuliert und durchgespielt in verschiedenen Szenarien und kommt zu dem Schluss, die verbrannte Waldfläche in Europa, die könnte sich bis Ende des Jahrhunderts fast verdreifachen. Die Studie kommt vom Potsdam-Institut für Klimafolgenforschung und von der Senckenberg-Gesellschaft für Naturforschung. Und genau da, also bei der Senckenberg-Gesellschaft, arbeitet auch Professor Thomas Hickler, der an der Studie mitgearbeitet hat. Habe mit ihm vor der Sendung gesprochen und zuerst gefragt, wie groß die waldbrandgefährdete Fläche in Europa künftig sein wird. Das hängt ja davon ab, wie viele Emissionen wir in Zukunft noch rausblasen, richtig?
13: Ja, das ist ganz entscheidend. Also wie warm wird es überhaupt? Und damit hängt zusammen, wie trocken werden die Sommer, weil wir mit mehr Erwärmung trockenere Sommer erwarten. Und wir haben da verschiedene mögliche Zukünfte, Szenarien durchgespielt. Und wenn wir so bei etwas mehr als 3,5 Grad Erwärmung landen global, dann könnte sich die Waldbrandfläche europaweit fast verdreifachen. Wenn wir aber den Klimawandel ganz stark begrenzen, sodass wir kaum noch zusätzliche Erwärmung bekommen, dann wäre eben auch die Zunahme der Waldbrandfläche viel, viel geringer. Ja, das heißt, unsere Emissionen sind ganz entscheidend.
3: Und auch Gegenden, die bisher nicht so gefährdet waren, die werden dann ja künftig anfälliger für Waldbrände, sagt die Studie. Gilt das dann zum Beispiel auch für unsere Gegend hier so in West-

0: für Waldbrände, einmal um Hitze, um Trockenheit, klar. Aber sie machen ja auch deutlich, dass der Wind eine wichtige Rolle spielt. Ne? Warum?
1: Ja, ganz klar. Also wenn wir starken Wind haben, dann können sich Feuer schneller ausbreiten. Sie werden viel intensiver. Dann kann das Feuer auch mal über so eine Brandschneise drüber springen zum Beispiel.
0: Mhm. Ja, das klingt alles ja relativ dystopisch und pessimistisch, wie Sie das so beschreiben. Aber Sie sagen auch, es gibt Anlass zur Hoffnung. Warum ist das so? Hatten Sie vorher noch viel schlimmere Ergebnisse erwartet, bevor Sie die Studie gemacht haben?
1: Nein, das eigentlich nicht. Aber wir haben zum ersten Mal den Faktor Mensch auch in der Brandbekämpfung stärker berücksichtigt in solchen Modellen. Und da kam tatsächlich raus, dass wenn wir die gesellschaftlichen Kontrollmechanismen stärker betonen in den Modellen, wir bei geringerer Erwärmung, also nicht in diesem sehr warmen Szenario, bei geringer Erwärmung könnten wir sogar eine Abnahme haben der Brandfläche.
0: Mhm.
1: Und wir wissen auch aus der Vergangenheit, dass mehr extremes Brandwetter nicht bedeuten muss, dass es mehr brennt.
0: Was heißt das denn ganz konkret? Also was können wir tun? Wie können wir uns darauf vorbereiten, dass die Gefahr für Waldbrände im Prinzip künftig steigt? Aber anscheinend können wir aktiv was dafür tun, dass es nicht so weit kommt.
1: Ja, das sind ganz viele verschiedene Dinge tatsächlich. Wichtige Punkte sind, dass wir zum Beispiel damit weitermachen, unsere Wälder umzubauen und mehr klimawandelgerecht zu machen. Das heißt, weniger Nadelwaldmonokulturen. Insbesondere die Fichte hat ja große Probleme schon mit der Hitze und der Trockenheit, auch unabhängig von den Waldbränden.
0: Mhm.
1: Und diese Wälder brennen, können auch intensiver brennen als viele Laubwälder. Wobei auch Laubwälder brennen können, also es ist ein bisschen komplizierter als nur Nadel- oder Laubwald. Aber ein anderer wichtiger Faktor ist natürlich das Bewusstsein in der Bevölkerung. Die meisten Brände sind menschgemacht, ja, ob mit Vorsatz oder ohne. Dann natürlich eine effektivere Brandbekämpfung. Wir sind in Deutschland schon ganz gut aufgestellt, dass wir sehr viel freiwillige Feuerwehr in der Fläche haben. Also die Feuerwehr ist in der Regel nicht weit weg. Aber wir brauchen auch mehr Zusammenarbeit zwischen Forst, Feuerwehr und Naturschutz. Wenn es zum Beispiel darum geht, Brandschneisen zu haben im Wald oder überhaupt Zufahrtswege für die Feuerwehr und Zugang zu Wasser in Teichen oder auch teilweise hat man so unterirdische Wasserspeicher dann angelegt für die Brandbekämpfung. Da brauchen wir mehr Zusammenarbeit und natürlich können wir auch viel machen in Bezug darauf, die Feuer früher zu entdecken und tatsächlich zunehmend auch mit Satellitentechnik, ja, dass wir die wirklich ganz, ganz früh schon entdecken können. Also wir sind dem nicht hilflos ausgeliefert, aber es gibt jetzt etwas beunruhigende Beobachtungen, die darauf hindeuten, dass wenn es richtig, richtig extrem wird, dann können wir auch nicht mehr viel machen.
0: Zunehmende Hitze, Trockenheit und auch Wind könnten dafür sorgen, dass wir in Zukunft noch mehr und größere Waldbrände in Europa haben werden. Das sagt eine aktuelle Untersuchung, die heute erschienen ist. Und ich habe darüber gesprochen mit Studienautor Professor Thomas Hekler. Die vermehrten Waldbrände sind eines der großen Probleme, die der Klimawandel mit sich bringt. Ein anderes sind die heißen Städte, die auch nachts kaum noch abkühlen, wie wir es in diesem Sommer ja auch in NRW schon einige Male erlebt haben. Die Stadt Wien gilt da aber ein Stück weit als Vorbild. Auch die Wiener hatten dieses Jahr mit 41 Grad einen neuen Hitzerekord, haben aber so ein paar ganz gute Ideen, wie man mit den hohen Temperaturen besser klarkommt, berichtet Sebastian Grosser.
2: An jeder Ecke in Wien gibt es eine Erfrischung. Denn an fast jeder Ecke in Wien stehen Hydranten. Den Hebel nach unten gedrückt und schon bekommt der Wiener, wie auch die Touristen, frisches Quellwasser aus den Bergen. Vor allem in den heißen Tagen eine schnelle Abkühlung.
3: Und man braucht viel Wasser, kann jederzeit sich Wasser nehmen, Trinkbares.
4: Ich würde schon sagen, man merkt, dass Wien ein bisschen mehr darauf achtet als die Stadt, wo ich jetzt gerade wohne.
2: Gerhard Graf steht unter einer Pergola auf einem Platz im dicht bebauten 15. Wiener Stadtbezirk. Über dem stellvertretenden Bezirksvorsteher rankt grünes Blätterwerk. Aus mehreren feinen Düsen an den Stangen, die die Pergola halten, kommt ein feiner Wassernebel.
5: Diese Anlage, die hier gebaut wurde, fasziniert natürlich durch diese Düsen, die links und rechts hereinblasen, sage ich jetzt einmal. Das sind ganz spezielle Düsen, die wirklich ganz fein vernebeln und die Luft eigentlich auch abkühlen. Und darum kann man da stehen und fühlt sich wohl.
2: Die Pergola samt Wasserdüsen ist eine von vielen Maßnahmen, die die Stadt Wien umgesetzt hat, um den Bewohnern der 2-Millionen-Stadt eine Abkühlung zu verschaffen. Und die ist notwendig. Denn Wien hat im Sommer mehr den Ruf, heiß zu sein, als lebenswert.
5: Wien besteht aus sehr vielen alten Häusern und die sehr viel intensive, schöne Fassaden haben. Also das ist gar keine Frage. Und da muss man ja ganz einfach sagen, dass in früheren Jahren, Jahrzehnten auch Baufehler gemacht wurden. Also wenn man den Wiener Hauptbahnhof jetzt ansieht, das ist glaube ich 20 Jahre oder so irgendwas, also gar nicht so alt, da wird jetzt wieder umgebaut, weil davor eine komplett versiegelte Fläche ist.
2: Bodenversiegelung, auch in Wien ein großes Problem.

0: In ihrem letzten Ranking kommt die Naturschutzorganisation WWF zu dem Schluss, dass kein Bundesland genug gegen den Bodenverbrauch tue. Aber von den 9 österreichischen Bundesländern schneidet Wien noch am besten ab. Unter anderem wegen dem Projekt Raus aus dem Asphalt, mit dem sich die Stadt zum Ziel gesetzt hat, über 234.000 Quadratmeter Grünfläche zu schaffen. Das sind etwa 34 Fußballfelder. 344 Maßnahmen wurden bereits umgesetzt. Die Stadt Wien leistet sich auch ein Klimateam. Eine Stelle, an die sich Bürger wenden können, wenn sie Ideen für bessere Klima- oder Hitzeschutzmaßnahmen haben. Und eine Bürgerjury entscheidet letztlich auch, welches der Projekte umgesetzt wird, erklärt Nina Gladek-Dankelmeier vom Wiener Klimateam.
1: 5000 Ideen haben wir bis jetzt in 11 Bezirken gesammelt. Also woran man auch erkennen kann, dass die Wienerinnen schon genau wissen, sozusagen, wo es Maßnahmen braucht gegen die Hitze, für ein besseres Klima, auch für den Klimaschutz und viel halt auch für die Klimawandelanpassung.
0: Trotz der Fensterfassaden ist es in den Räumen angenehm kühl. Der Pensionistenclub ist eine der 34 coolen Zonen, also öffentliche Orte zur Abkühlung. Vor allem ältere Wiener nutzen das Angebot, denn in den alten Wohnhäusern ist es einfach zu heiß.
2: Na, bei mir ist es heiß. Also ich bin froh, dass ich rausgehen kann.
3: Wegen der Hitze bin ich noch nie in eine andere Stadt gefahren.
4: Kein Lüftchen bewegt sich. Und am besten ist, wenn du daher kommst, den ganzen Tag da verbringst, alles daheim zumachst und erst heim gehst, wenn die Sonne untergeht.
0: Auch das zeichnet die coolen Zonen aus, sagt Madlena Komitova, Pensionistenclub-Beauftragte der Stadt Wien.
5: Die Nachfrage ist sehr hoch und wird immer höher, weil wir haben seit Juli wirklich Temperaturen, die nicht zum Aushalten sind. Und wenn man in einer Wohnung wohnt, ohne Klimaanlage, vielleicht nicht gut gedämmtes Haus oder hohes Stockwerk, ist es ganz wichtig, dass die Menschen die Möglichkeit haben, ein paar Stunden sozusagen zur Ruhe zu kommen.
6: Sebastian Grosser hat erzählt, was die Wienerinnen und Wiener machen, um sich an zunehmende Hitzewellen anzupassen.
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6: Selten zuvor hat eine Landtagswahl schon Wochen und Monate vorher so viel Aufmerksamkeit bekommen wie die in Sachsen-Anhalt, die ja in gut 2 Wochen stattfindet. Und das liegt nicht nur daran, dass die AfD den aktuellen Umfragen zufolge wohl mit Abstand stärkste Kraft bei dieser Wahl wird, mit über 40%, sondern vor allem daran, dass die AfD dann möglicherweise zum ersten Mal eine Landesregierung und einen Ministerpräsidenten in einem deutschen Bundesland stellen könnte. WDR-Reporterin Susanna Zdzialek war in dieser Woche in Sachsen-Anhalt unterwegs, hat dort mit vielen Menschen gesprochen, um so ein bisschen die Stimmung vor der Wahl einzufangen. Ich habe mit ihr darüber gesprochen und habe sie zuerst gefragt, viele Menschen in Ostdeutschland, vermutlich auch in Sachsen-Anhalt, werfen ja auch mal Medien wie uns vor, sich nur kurz vor Landtagswahlen für sie zu interessieren, aber ansonsten eher woanders hinzuschauen. Hast du das auch so erlebt?
8: Ja, ich habe das tatsächlich auch schon in den Gesprächen vorab erlebt. Ich habe ja mit allen möglichen Leuten gesprochen, ganz unterschiedlichen Menschen. Ich war auch in einer Stadt, die heißt Bitterfeld. Da ist ein großer Chemiepark, der sehr innovativ ist, mit Menschen zum Beispiel, die sich, die da leben, die sich auch sehr klar gegen AfD aussprechen und sehr für so ein liberales Leben, offenes Leben stehen, die auch das doof fanden, so von wegen, ja, du bist ja wieder nur eine Journalistin, die sich jetzt nur dafür interessiert, weil jetzt bald Landtagswahlen sind und so. Und dann meinte ich, naja, aber wir haben ja auch eine Nachrichtenökonomie und das ist ja eine Wahl, die beschäftigt einfach die ganze Bundesrepublik. Und wir sind dann, ne, ich habe dann schon gesagt, uns geht es ja wirklich auch darum, dieses Bundesland besser kennenzulernen und was das alles zu bieten hat. Und mir dann eben auch in dieser Chemieregion da mal die Geschichte erklären lassen. Dieser Chemiepark wurde 1893 gegründet. Das war eine ganz wichtige Industrieregion, auch zu DDR-Zeiten. Da haben 35.000 Menschen gearbeitet. Und da war dann schon mein Eindruck, wenn man dann auch glaubwürdig vermitteln kann, dass wir ja auch wirklich was lernen wollen, was verstehen wollen, dann geht das auch, mit den Leuten ins Gespräch zu kommen. Und da leben eben auch Menschen, die sehr stolz sind auf das, was sie da an Industrie haben, was sie leisten, die sehr fleißig sind. Ja, die dann auch sich dann auch sehr offen waren, mit uns zu sprechen, muss man sagen. Aber die das im ersten Schritt halt auch doof fanden. Die sagten, kommt doch auch mal hierher, wenn keine Landtagswahl ist.
6: Die AfD steht in den Umfragen in Sachsen-Anhalt bei über 40%, weit vor der CDU, die liegt eher so bei 22-23%. Was so die genauen Gründe dafür sind, da gibt es ja unterschiedliche Meinungen zu, aber wie hast du das denn jetzt erlebt in den Tagen, wo du da warst? Was glaubst du, woher kommt dieser große Zuspruch für die AfD?
8: Das hat sehr viel mit der Geschichte, würde ich sagen, Sachsen-Anhalts zu tun, die einfach sehr anders ist als zum Beispiel die Geschichte von Nordrhein-Westfalen. Es gab einfach diesen krassen Bruch zur Wendezeit, wo viele Menschen plötzlich ihren Job nicht mehr hatten. Ne? Da wurde Industrie abgebaut. Man hatte etwas, da war man stolz drauf. Plötzlich war es nichts mehr wert. Vielleicht wurden auch Berufsabschlüsse nicht mehr anerkannt. Dann haben die Menschen erlebt, viele sind auch weggegangen. Es gibt eine Überalterung. Die Arbeitslosigkeit ist höher. Und mein Gefühl ist, dass viele sich nicht so richtig gesehen, gewertschätzt fühlen. Auch ihre Lebensleistung, das Gefühl haben, ich habe doch mein Leben lang hart gearbeitet. Jetzt ist das irgendwie nichts wert. Und da kommt jemand, der ihnen das Gefühl gibt, wieder jemand zu sein, einfach wertvoll zu sein und der auch vermeintlich einfache Antworten auf sehr, sehr komplexe und schwierige Herausforderungen bietet. Sachsen-Anhalt hat natürlich Herausforderungen, die andere Bundesländer auch haben. Demografischer Wandel, globalen Entwicklungen auch. Spritpreise sind überall teurer geworden. Mhm. Das ist ja nicht nur ein Problem in Sachsen-Anhalt, aber da trifft das einfach nochmal auf so eine Grundstimmung, die eine andere ist, wo einfach wirklich Leute leben, die das Gefühl haben, sie sind Verlierer der Wende und da kommt jetzt jemand, der gibt ihnen gutes Gefühl, der hat vermeintlich einfache Antworten. Ich spüre auch, also auch in den Gesprächen mit den Leuten, dass das etwas sehr Emotionales ist. Ne? Da geht es gar nicht so sehr um Fakten, sondern vielmehr um so diffuse Emotionen, die da angesprochen werden.
6: Mhm. Hier im Westen Deutschlands, in NRW, haben vielleicht manche den Eindruck, der Osten sei ja sowieso schon so fest in AfD-Hand, da könne man nichts mehr machen, auch weil einige Rahmenbedingungen, du hast es ja auch schon angesprochen, dort schwieriger sind. Also viele Menschen wandern ab, auch aus Sachsen-Anhalt, gerade junge, gut gebildete Menschen. Es gibt eine höhere Arbeitslosigkeit als anderswo, Geschäfte stehen leer. Hattest du denn bei deiner Recherche auch diesen eher negativen, pessimistischen Eindruck von der Lage, was so die wirtschaftlichen und sozialen Bedingungen anbelangt?
8: Ich hatte tatsächlich auch sehr, sehr schöne und sehr optimistisch stimmende Begegnungen. Beispielsweise ist mir sehr, sehr in Erinnerung geblieben, im Harz in einer kleinen Stadt namens Halberstadt, ein Mann namens Alexander Luft, der ist Steinmetzmeister und Informatiker, 36 Jahre alt. Er ist in Halberstadt geboren, das ist eine 35.000 Einwohnergemeinde. Und der hat sich irgendwann dann vor ein paar Jahren gesagt, er tritt jetzt in die Linkspartei ein, er ist jetzt im Stadtrat, weil er sagte, wenn die AfD so raufgeht, dann braucht sie auch noch was so ein bisschen dagegen geht, ist so seine Haltung. Und das ist so ein Mann, der einfach im Gespräch ist mit den Leuten, der ist da tief verwurzelt, der sagt, hier geht richtig was. Dann war ich eben in Bitterfeld, wo mir auch eine Anwohnerin, die da auch seit ihrer Geburt lebt, erzählt hat, wie es da früher aussah mit rauchenden Schloten, Umweltverschmutzung und jetzt ist da ein riesiger Baggersee, Naherholung, Wald. Sie sagte eben, früher zu DDR-Zeiten hatten alle eben wenig und heute hat man viel mehr, aber irgendwie würden die Leute das zum Teil gar nicht mehr so wahrnehmen und da passiert sehr viel, die Leute machen was. Also das gibt's halt auch, ne? Und die Leute, die ganz überzeugt in Sachsen-Anhalt und gerne in Sachsen-Anhalt leben und sagen, hier geht halt ganz viel.
6: Eindrücke aus Sachsen-Anhalt vor der Landtagswahl von unserer Reporterin, die in Magdeburg, Halberstadt und in Bitterfeld unterwegs war in dieser Woche. Und zum Schluss im Echo des Tages im WDR 5 nochmal ein kurzer Blick zu unseren Nachbarn nach Österreich, nach Wien. Da gibt's nämlich gerade Ärger um die öffentlichen Toiletten in der Hauptstadt. Denn in einigen der Klosettanlagen, wie die Österreicher auch sagen, müssen die Frauen eine Gebühr bezahlen, die Männer fürs Pissoir aber nicht. Das ist kostenlos, was zum Beispiel auch diese Wienerin hier ziemlich aufregt.
9: Also ich bin wirklich explodiert, weil ich habe es nicht gewusst. Ich habe wirklich nicht gewusst, dass Männer anscheinend in 28 Toiletten übrigens in Wien gratis aufs Klo gehen können, während wir 50 Cent bezahlen.
6: Ja, und eine andere Frau aus Wien, die 27-jährige Melanie Gradig, hat jetzt die Stadt Wien verklagt wegen dieser Ungleichbehandlung von Männern und Frauen. Die Stadt dagegen sagt, wir müssen einfach bei manchen stark frequentierten Frauenklos diese Gebühr erheben, weil wir da Reinigungspersonal bezahlen müssen, um die Sauberkeit sicherzustellen. Und außerdem seien ja die meisten anderen öffentlichen Toiletten eh schon für alle kostenlos in der Stadt. Sollte Melanie Gradig den Streit mit der Stadt gewinnen, dann könnte das ein Präzedenzfall für ganz Österreich schaffen. Das hofft jedenfalls ihre Anwältin. Wir sind in jedem Fall morgen wieder da, hier bei WDR 5. Für heute verabschiedet sich das Team vom Echo des Tages. Hier geht's jetzt gleich weiter mit Maus Live. Mein Name ist Johannes Döbbelt. Tschüss, schönen Abend.

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1: Die Nachrichten mit Simone von der Forst. Guten Abend. Das Bundeswirtschaftsministerium erwartet keine Engpässe bei der Gasversorgung im kommenden Winter. In einem Papier heißt es, die Versorgungssicherheit lasse sich nicht allein am Füllstand der Gasspeicher ablesen. Sie sind zurzeit nur etwa zur Hälfte gefüllt. Ein Grund dafür sind die hohen Gaspreise. Wie es mit den Gasspeichern weitergeht, erklärt Birgit Eger, WDR Wirtschaft.
2: Ziel ist es jetzt bis zum 1. November bei den meisten Speichern, einen Füllstand von 80% zu erreichen. Und selbst wenn es jetzt bis zum Winter noch einige Wochen hin sind, bis November könnte sogar knapp werden, warnt der Branche. Verband der Fernleitungsbetreiber. Aber die Bundesnetzagentur, die bleibt im Moment noch ruhig. Die sagt zwar, die Situation ist nicht zufriedenstellend, aber wir haben in den vergangenen Jahren noch mehr Liefermöglichkeiten dazu bekommen. Es wurden auch mehr Häfen für Flüssiggas gebaut. Das macht die Lieferung flexibler und so können wir auch im Winter noch Gas nachgeliefert bekommen.
1: An den deutschen Grenzen soll es weiter Grenzkontrollen geben, auch über Mitte September hinaus. Die EU-Kommission hat bestätigt, dass die Bundesregierung die Verlängerung der Kontrollen angemeldet hat. Thomas Spickhofen, WDR Brüssel.
3: Man prüfe das jetzt. Eine Zustimmung der Kommission ist allerdings nicht erforderlich. Die Kommission kann zu den Kontrollen innerhalb des Schengen-Raums nur Stellungnahmen abgeben. Im Juni hatte sie mit Verweis auf den neuen Asyl- und Migrationspakt, auf das neue digitale Ein- und Ausreisesystem sowie nicht stationäre Kontrollmöglichkeiten empfohlen, die Kontrollen schrittweise abzubauen.
1: Und darauf gucken wir auch noch. Der Großbrand im Hohen Venn dürfte sich nach offiziellen Angaben nicht weiter ausbreiten, wenn das Wetter mitspielt. Einige Kilometer weiter, beim Waldbrand in Hürtgenwald, meldet die Gemeinde, dass das Feuer gelöscht ist. Ein weltweites Bündnis von Fußballfans hat zum Sturz von FIFA-Präsident Infantino aufgerufen. Es vertritt hunderte Millionen Menschen und hat eine Petition gestartet. Der Iran hat auf Drohungen von US-Präsident Trump reagiert, Länder und Firmen zu bestrafen, die mit dem Land zusammenarbeiten. Aus Teheran hieß es, man lasse sich weder wirtschaftlich noch militärisch unter Druck setzen. Beim SC St. Tönis in Tönisforst am Niederrhein wächst die Vorfreude. Morgen spielt der Fünftligist im DFB-Pokal gegen den Fußball-Bundesligisten Eintracht Frankfurt. Trainer Bekim Kastrati ist die Begeisterung anzuhören.
4: Wir sind Hobbyfußballer. Nach der Arbeit kommen wir hier hin. Sicherlich träumt man irgendwo nachts manchmal vielleicht von Sensationen, aber wir sind realistisch genug. Daher lass uns gemeinsam dieses große Spiel genießen.
1: Gespielt wird allerdings in Krefeld, weil die Anlage in Tönisforst mit dem Andrang überfordert wäre. Das war WDR aktuell. Das Wetter in Nordrhein-Westfalen ist bei 18 bis 21 Grad noch wechselhaft. In der Nacht ziehen letzte Schauer ab, stellenweise bilden sich flache Nebelfelder. Der Wind lässt nach und es kühlt sich auf 14 bis 10 Grad ab. Morgen geht's trocken und wechselnd bewölkt los. Ab dem späteren Nachmittag sind wieder Schauer und Gewitter unterwegs. Dazu in Winterberg 16, in Rheine 20 und in Wuppertal 21 Grad. 19.03 Uhr. 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Einen Augenblick, der Computer hängt. So, die Verkehrslage. A2 Dortmund Richtung Hannover. Zwischen Ostwestfalen-Lippe und Herford-Ost etwa 10 Minuten plus 3 Kilometer Stau. Die A31 Oberhausen Richtung Gronau. Zwischen Borken und Gescher-Kursfeld nach einem Unfall eine Sperrung 3 Kilometer Stau. A40 Duisburg Richtung Essen. Zwischen Mülheim-Heißen und Essen-Holsterhausen 2 Kilometer stockender Verkehr. Und A46 Düsseldorf Richtung Heinsberg. Zwischen Kreuz-Holz und Dreieck Mönchengladbach-Wanlow etwa 10 Minuten plus 2 Kilometer Stau nach einem Unfall.
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6: Wie baut man eine Hütte? Im Wald, im Garten, auf dem Baum, unterm Baum, sowas. Das werden wir heute rausfinden und ich freue mich drauf, weil eine Hütte wollte ich auch schon immer bauen. Nur außer so ein paar Stöcker und Bretter über Äste zu legen, habe ich das noch nicht geschafft. Also es war fast eine Hütte. Wir lernen das heute richtig. Und heute geht's zweimal um aufs Klo gehen. Astronaut Alex wird uns erzählen, warum Astronautinnen und Astronauten im All ja, so gegenseitig ihr Pipi trinken. Und wir schauen, wie Feuerwehrleute aufs Klo gehen, wenn sie in voller Montur sind und beim Einsatz. Und noch ganz viel mehr machen wir auch. Schön, dass ihr dabei seid.

0: Das sind ungefähr die süßesten Tiere der Welt. Gebt mal Gartenschläfer in eine Suchmaschine ein und ihr werdet Cuteness Overload bekommen. Wie eine Maus sieht so ein bisschen aus, nur mit einem buschigen Schwanz. Vergleichsweise große Ohren, weil das Ding so klein ist, wirken die Ohren so riesengroß. Wirklich sehr, sehr süß. Gartenschläfer. Die haben jetzt gerade eine Hauptaufgabe. Sie müssen nämlich futtern. Futtern für den Winter. Mehr dazu jetzt im Zoom von Jana.
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2: Klingt wie ein Vogel, ist aber ein Nager. So könnte es sich anhören, wenn ein Bewohner eures Gartens oder der Hecke nebenan dafür sorgt, richtig Speck anzusetzen. Viel früher als Fledermäuse und Igel zum Beispiel sind Gartenschläfer jetzt schon damit beschäftigt, sich den Bauch vollzuschlagen. Sie sind nämlich im September oder spätestens im Oktober die Ersten, die sich ein Plätzchen für den Winterschlaf suchen. Und weil sie lange Zeit die Augen zumachen, müssen sie dann ordentliche Speckvorräte auf den Hüften haben.
3: Was ist los?
2: Die Deutsche Wildtierstiftung hat dazu aufgerufen, Gartenschläfern dabei zu helfen, sich auf den Winterschlaf vorzubereiten. Gartenschläfer gehören zu den Schlafmäusen. Man nennt sie auch Bilche. Es gibt 4 Arten. Neben den Gartenschläfern sind es die Siebenschläfer, die recht häufig vorkommen, die Haselmäuse und die extrem selten gewordenen Baumschläfer. Weil sie nachtaktiv sind, sieht man Bilche nicht so häufig. Aber gerade den Gartenschläfer würdet ihr sofort erkennen. Er hat nämlich schwarze Ringe um die Augen, als hätte er eine Zorro-Maske auf. Ansonsten sieht er aus wie eine Maus, mit einem hellen Bauch und einem braunen Rücken. Bilche schlafen mindestens 6 Monate, also ein halbes Jahr. Und Siebenschläfer sind die Schlafmützen unter den Bilchen. Sie schlafen gerne auch mal 7 Monate. Daher vermutlich auch ihr Name. Damit ist der Siebenschläfer bei uns Winterschlaf-Rekordhalter.
3: Warum denn überhaupt?
2: Dass sie überhaupt Winterschlaf halten, hängt mit dem Speiseplan der Nagetiere zusammen. Da stehen ja Schnecken, Würmer, Käfer und Spinnen drauf. Außerdem Samen, Früchte und Nüsse. Und all das gibt's im Winter so gut wie gar nicht. Deshalb futtern sie sich im Spätsommer eine Speckschicht an und schalten dann in den Energiesparmodus. Die Körpertemperatur sinkt, das Herz wird langsamer und sie atmen nur noch selten. So können sie gut versteckt in Mauerritzen, Baumhöhlen oder Felsspalten lange Zeit von ihren Reserven leben.
3: Übrigens,
2: die winzigen Bilche haben einen Trick drauf, der ihnen das Leben retten kann, wenn Fressfeinde hinter ihnen her sind. Wenn sich zum Beispiel Eulen, Marder oder Katzen in ihren kleinen buschigen Schwanz verbissen haben, können sie die Haut mit dem Fell dran einfach abstreifen. Zwar wächst der Schwanz anders als bei Eidechsen nicht komplett wieder nach, dafür sind sie aber mit dem Leben davongekommen.
3: Was ist das Problem?
2: Lange haben Tierforscherinnen und Forscher nach Gründen gesucht, warum es immer weniger Gartenschläfer und andere Bilche bei uns gibt. Das war auch deshalb so schwierig, weil sie gar nicht so einfach zu beobachten sind. Aber jetzt sind sich die Forscher sicher. Bilche finden immer weniger Nahrung. Das sind ja hauptsächlich Insekten und davon gibt's einfach immer weniger, weil es weniger Wildblumenwiesen und ungespritzte Felder gibt. Außerdem finden Bilche nicht mehr genug Verstecke, wohin sie sich am Tag zurückziehen oder worin sie überwintern können. Eigentlich kommen die Tiere auch in Städten gut zurecht, aber dort wird oft Rattengift ausgelegt, weil es viel zu viele Ratten gibt. Und Rattengift tötet auch Gartenschläfer und Co. Es wäre deshalb gut, wenn Rattengift nur im Winter ausgelegt wird. Dann, wenn Bilche Winterschlaf halten.
3: Was können wir tun?
2: Ganz viel. Bilche leben gerne in etwas verwilderten Gärten und Parks. Im eigenen Garten ist es gut, Vogelnistkästen aufzuhängen. Da ziehen nämlich gerne Gartenschläfer ein. Und in Haufen aus Ästen, Zweigen und Laub können sie sich auch gut verstecken. Außerdem leben in Totholzhaufen viele Insekten, die sich die kleinen Gartenbewohner dann schmecken lassen können. All das könnt ihr auch im Schulgarten anlegen oder ihr könnt Menschen mit Garten davon erzählen.
3: Und wie geht's weiter?
2: In den nächsten Wochen können Gartenschläfer und Haselmäuse gar nicht genug in sich reinstopfen. Jede wache Minute sind sie auf Jagd nach Futter. Ein echter Fressmarathon, denn sie legen keine Vorräte an wie Eichhörnchen. Ihre Vorratskammer ist ihre Speckschicht unter dem Fell. Vor allem die jungen Bilche müssen noch ordentlich zulegen. Wenn sie aus dem Nest kommen und selbstständig werden, haben sie nur etwa die Hälfte von dem Gewicht, das sie brauchen, um den Winterschlaf zu überstehen. Sind sie erst mal rund gefuttert, ziehen sie sich zurück und machen die Augen für eine lange Zeit zu.
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0: Guten Appetit, liebe rundgefutterte Gartenschläfer, und dann gute Nacht ab Oktober. Ich glaube, ich bin auch eine Schlafmaus. Ist mein Lieblingswort für heute. Danke an Jana vom Zoom für diese Nachricht.

0: 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Wenn ich koche, und ich koche sehr gern, dann habe ich meistens mal so ein Rezept vor mir liegen und da steht dann ganz genau drauf, was ich brauche. Zwiebeln, Kartoffeln, Sahne, Mehl, Schüssel, vielleicht noch eine Schöpfkelle oder sowas. Jetzt habe ich hier auch so eine Liste vor mir. Da steht Bretter, Akkuschrauber, Schrauben, Balken. Da ist uns jetzt schnell klar, erstmal, dass das kein Rezept ist, bei dem am Ende was zu essen rauskommt, aber was anderes Tolles. Eine Hütte. Los geht's, auf die Hüttenbaustelle.
1: Ich bin Ole.
2: Ich bin Noel.
3: Ich bin Amir.
4: Ich bin Mats
5: und ich bin Finn.
6: Und wir erklären euch, wie man eine Hütte baut.
1: Man sucht sich erstmal Material. Wir haben lange Bretter und Balken gesucht. Wir haben dann erstmal 4 Bretter in einem Viereck hingelegt, in jede Ecke einen Balken und die so festgemacht, dass sie einen Viereck ergeben und an jedem Balken 2 Bretter dran sind. Und da auf dieser Base kann man dann weiter aufbauen.
2: Dann baut man mit einem gleichen Maß, was man unten zur Verbindung hat, auf und zieht die Wände dann hoch. Also schraubt immer mehr Bretter übereinander, bis das eine vollkommen dichte Wand ergibt. Das macht man dann gleichzeitig mit einer anderen, damit die Hütte nicht umfällt, weil sonst ist das Gewicht auf einen Punkt nur verlagert.
7: Am besten müsste man die Bretter mit Nägeln, also beziehungsweise Schrauben zudrehen, damit das halt auch stabil ist und nicht sofort alles einkracht, weil Nägel sind halt nicht stabil genug und mit einem Akkuschrauber könnte man auch das Ganze festmachen.
4: Ja, also wenn man dann alle Wände hochgezogen hat, dann macht man das Dach drauf. Also dann schraubt man jeweils ein Brett auf jede Seite, oben auf die Balken, nicht an den Seiten an den Balken. Und ja, dann kann man Bretter drauflegen und die dann jeweils mit 2 Schrauben festmachen. Und ja, dann, wenn man das ordentlich gemacht hat, hat man dann auch keine Lücken, wo Wasser durchkommt. Man kann natürlich noch eine Plane drauf machen, aber das ist jetzt nicht so wichtig, wenn es jetzt auch nicht regnet.
7: Als letztes kommt dann die Tür vorne an das Haus. Man lässt natürlich vorne eine kleine Luke. Dann schraubt man sich aus mehreren Blättern, also aus mehreren Brettern sägt man klein. Dann schraubt man die alle zusammen, befestigt die mit Scharnieren am Türrahmen und dann kann man die Tür auch schon nutzen. Und somit wäre die Hütte dann auch fertig.

0: du auch.
1: Reis zum Frühstück mit Gemüse und Erdnusssoße und ein bisschen scharf. Das gibt's in Indonesien zu essen und das ist großartig. In Deutschland wir ja eher so Käsebrot, Marmeladenbrot, Schokocremebrot. Ist auch lecker, aber ich finde so ein Erdnussreisgericht am Morgen eigentlich schon ganz cool. Ich glaube, ich mache es mir morgen früh. Ihr vielleicht auch, denn Lust machen uns jetzt Kinder aus Indonesien, die das wirklich so haben. Da läuft so ein Start in den Schultag eben so ein bisschen anders ab. Maus-Reporterin Vivica, die war da und wurde auch schon mal ganz besonders geweckt.
2: Heute werde ich vom muslimischen Gebetsruf geweckt. Aber nicht nur ich, sondern auch der 14-jährige Firas.
3: Hey.
2: Bei ihm und seiner Familie wohne ich nämlich momentan und heute darf ich Firas mal bei seinem Alltag begleiten. Aber der beginnt so früh. Oh, es ist gerade mal 4:30 morgens. Aber weil Firas schon um 6 Uhr zur Schule muss, ist es Zeit für uns fürs Frühstück.
4: Heute gibt es Reis, Ei und gebratenes Hühnchen.
3: Okay, looks delicious.
2: Sieht sehr lecker aus. Der Tisch ist gedeckt, aber Besteck sehe ich hier keins.
4: Nein, bei uns isst man meistens mit der Hand.
2: Warmes Essen zum Frühstück, meistens Reis, und dann auch noch ohne Besteck essen? Klingt für einige vielleicht ungewohnt, aber hier ist das ganz normal. Denn Firas lebt in Indonesien, also Asien.
4: Ich muss jetzt los zur Schule. Das restliche Essen bleibt einfach auf dem Tisch. Der Reis bleibt im Reiskocher den ganzen Tag warm. Man kann sich also immer bedienen, wenn man Hunger bekommt.
2: Zur Schule kommt Firas mit dem Roller. Seine Mutter nimmt ihn heute mit.
4: Wir haben auch ein Auto. Aber um in die Stadt oder zur Schule zu kommen, ist man mit dem Roller eigentlich schneller. Denn so kann man sich an den Autos vorbeifuschen.
2: Fuschen beim Schulweg, ja. In der Schule fuscht er aber natürlich nicht. Der Schulhof sieht eigentlich ganz genauso aus, wie ich ihn aus Deutschland kenne, aber hier tragen alle Kinder eine Schuluniform. Und bevor es in die Klassenräume geht, versammeln sich alle auf dem Schulhof.
4: Wir versammeln uns jeden Morgen auf dem Schulhof, um zu beten. Manchmal machen wir auch gemeinsam Sport vor dem Unterricht.
2: Das kennt Firas noch aus der Grundschule. Seit einer Woche ist er jetzt aber auf der weiterführenden Schule. Zwischen dem Schulwechsel, da hatte er zwar Ferien, aber keine Sommerferien.
4: Bei uns heißen die Ferien einfach Ferien, weil wir keinen Sommer oder Herbst haben. Wir haben hier andere Jahreszeiten, die trockene Zeit und dann eine kürzere Regenzeit.
3: Du dann Minggu untuk sekolah negeri.
2: Aha, Indonesien hat also nicht 4 Jahreszeiten, so wie wir zum Beispiel in Deutschland, sondern quasi immer Sommer. Denn hier sind es jeden Tag ungefähr 28 Grad. Morgens, wenn wir hier zur Musik Sport machen, ist es aber zum Glück noch ein bisschen kühler. Okay, so okay, das heißt, jetzt geht's in den Klassenraum, oder?
3: Die Kelasku hari ini.
4: Ja, heute haben wir zuerst indonesische Geschichte, aber mein Lieblingsfach ist Sport.
2: Der Schultag war heute super lang. Sport hatten wir zwar heute leider nicht als Schulfach, aber das holt Firas einfach nach der Schule nach.
3: Ja, setelah saya sekolah, saya melakukan jogging dan lari-lari.
4: In meiner Freizeit gehe ich gern joggen oder fahre wie heute mit meinen Freunden Fahrrad.
3: Kan bersepeda untuk melihat padi-padi dan kebun-kebun yang ada di daerah sekitar saya.
2: Und da fährt Firas auch schon los mit seinem Fahrrad und seinen Freunden vorbei an Reisfeldern und Bananenbäumen. So lange, bis die Sonne untergeht.
1: Aber egal, ob Schule in Deutschland oder Indonesien, das gibt es in beiden Ländern hier und in beiden Schulen dieses Fach.

0: 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Stellt euch mal vor, ihr sitzt in einem Raumschiff, schaut entspannt auf die Erde runter und dann habt ihr natürlich vom ganzen Gucken auf die Erde richtig großen Durst. So, jetzt ein kühles Glas Wasser. Das wäre perfekt, oder? So, bei der Internationalen Raumstation ISS, da könnte das ja durchaus genauso vorkommen. Erst gucken, dann Durst haben. Jetzt hat die ISS zwar viel Proviant im Weltall gelagert, aber Wasser für alle? Das Trinkwasser für Astronautinnen und Astronauten kommt hierher. Ja, wirklich. Astronautinnen und Astronauten trinken streng genommen aus dem Klo. Also wobei, to be fair, das ist ein bisschen übertrieben. Das ist Pipi, ja, das wurde aber vorher gereinigt. Darüber habe ich mit dem Astronauten Alex gesprochen, Alexander Gerst. Der war schon mal im Weltall und ich habe ihn gefragt, trinkt ihr denn wirklich Pipi aus dem Klo?
1: Also wenn man es so beschreibt, dann hört sich das komisch an. Ist ja auf der Erde auch so, also Wasser wird ja auf der Erde recycelt. Das machen wir auf der Raumstation, das heißt tatsächlich Urin wird gesammelt und dann ganz genau gefiltert, getrennt. Und das wird hinterher wieder verwendet für alle möglichen Dinge, unter anderem eben auch, dass man das zum Trinken verwendet.
0: Und das ist voll notwendig, weil so viel Wasser kann man da oben in der Raumstation gar nicht vorrätig haben, 400 Kilometer über der Erde. Deshalb also dieses aufwendige Filtersystem, eigentlich ja auch sehr schlau, ne? Bisschen eklig, aber schlau. Wir bleiben gleich beim Pipi machen. Dann wieder aber zurück auf der Erde. Es geht um Feuerwehrleute, weil was ist denn, wenn die irgendwie Pipi während des Einsatzes müssen, mit der ganzen Montur an? Machen wir gleich nach dem Musikwunsch von Tom, der hat uns auf maus-live.de geschrieben. Er wünscht sich Uptown Funk von Mark Ronson. Jetzt können alle nochmal aufs Klo und dann hören wir, wie Feuerwehrleute aufs Klo gehen. Mark Ronson.

0: 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Stellt euch mal vor, ihr müsst aufs Klo, die Blase drückt schon, Pipi machen wäre jetzt schon super, geht aber nicht und dann kommt auch noch dieses Geräusch vor. Ah! Ah, Wasser, das aus einem Schlauch gespritzt wird. Wow, Endgegner, wenn man mal muss. Also so geht's ja Feuerwehrleuten, ne? Wenn die im Einsatz sind, links und rechts und vorne und hinten wird mit Wasser gespritzt und dann müssen die auch irgendwann aufs Klo. Geht das überhaupt? Dürfen die das? Ja, aber was muss, das muss ja. Wir gehen mal mit Feuerwehrfrauen und Männern aufs Klo, jetzt quasi. Wie das geht, das wollte Paulus nämlich rausfinden und er hat es rausgefunden.
1: Ich gehe über den Hof der Wache 5 von der Kölner Feuerwehr. Ein riesiger, moderner Hof, drumherum ein großes Bürogebäude und so ein paar große Fahrzeughallen voll mit verschiedenen Einsatzfahrzeugen. Mitten auf dem Hof wird ein gigantischer rot-weißer Feuerwehrkran getestet und drumherum stehen einige Feuerwehrleute. Vor einer der Hallen, etwas abseits, steht Ulrich Laschet.
2: Hallo Herr Laschet.
3: Hallo.
1: Er ist seit 33 Jahren Feuerwehrmann und er ist Pressesprecher der Feuerwehr Köln. Er sagt, natürlich müssen auch Feuerwehrmänner und Frauen Pipi machen. Keine Frage, vielleicht sogar etwas öfter als andere Menschen. Denn sie müssen sehr, sehr viel trinken. In voller Montur ein Feuer bekämpfen oder Menschen aus verbeulten Autos retten, das ist nämlich harte Arbeit. Das ist wie Sport. Da wird einem warm, da schwitzt man. Und deswegen müssen Feuerwehrleute immer genug trinken, auch in den Pausen. Sie sollen ja immer einsatzbereit sein.
3: Also jederzeit kann der Gong gehen. Der Gong, der Alarmgong heißt entweder ein kleiner Einsatz, der zeitlich innerhalb von einer halben Stunde abgearbeitet worden ist, oder halt ein größerer Einsatz, der über Stunden, wenn nicht sogar Tage geht.
2: So, jetzt hat hier jemand in seiner einsatzfreien Zeit ordentlich getrunken, der Gong geht. Kann er dann noch mal ganz schnell vorher auf Klo gehen?
3: Nein. Also wenn der Gong geht, heißt es für uns, in 90 Sekunden müssen wir auf unserem Fahrzeug sein und quasi in Richtung Einsatzstelle unterwegs sein. Das heißt also, der Toilettengang ist bei einem Gong nicht mehr möglich.
1: Ja, ist auch logisch, ne? Denn es geht ja oft um Menschenleben und jede Sekunde, wenn die Feuerwehr unterwegs ist. Was aber, wenn da ein Feuerwehrmann oder eine Feuerwehrfrau ordentlich getrunken hat auf der Wache, ne, und jetzt eben ein Feuer löscht irgendwo in der Stadt, Menschen rettet und dann aber dabei dringend auf Klo muss?
3: Ja, das ist natürlich eine Situation, die sehr unangenehm für die Einsatzkraft ist. Also als erstes ist für uns erstmal die Einsatzsituation abarbeiten. Das heißt also, dass keine Gefahr für Mensch, Tier oder Umwelt weiterhin besteht. Wenn dann Zeit da ist, dann kann man in der Innenstadt zum Beispiel, können wir mal bei Nachbarn klingeln, wir können mal in der Gaststätte fragen, wir können mal vielleicht ein Krankenhaus oder ein Altenheim in der Nähe einfach mal höflich nachfragen, ob wir da mal die Toilette benutzen dürfen.
2: Aber wenn der Einsatz noch läuft und noch nicht, wie Sie sagen, abgearbeitet ist, heißt das, man muss sich das dann verkneifen können?
3: Genau, wenn man sogenannter Angriffstrupp ist oder man geht in das Feuer hinein oder man muss von außen sicherstellen, dass der Angriffstrupp vorne Wasser am Schlauch hat, dann haben wir keine Zeit, um auf Toilette zu gehen. Da zählt jede Sekunde. Also wenn das Einsatzszenario wirklich dringend ist, also wenn wir wirklich davon sagen, wir haben hier eine akute Gefahrenlage bzw. eine Menschenrettung, dann geht das irgendwie nach hinten und man vergisst es eigentlich. Allerdings, wenn der Einsatz dann vorbei ist, dann fängt man schon an und tänzelt so ein bisschen auf der Stelle und guckt schon, man sieht dann so ein bisschen hektisch umhergucken, wo könnte ich denn vielleicht jetzt hier mal auf Toilette gehen.
1: In der Stadt also ziemlich einfach, ne? Aber auch für Einsätze auf der Autobahn oder im Wald finden Feuerwehrleute schnell eine Lösung.
3: Ja, dann muss man vielleicht auch mal irgendwo mal ein Bäumchen suchen, um dann mal da mit dem Geschäft sich zu erleichtern.
1: Für Großeinsätze, die auch mal wirklich mehrere Tage dauern können, reicht dann der Baum nicht mehr aus. Da hat die Feuerwehr Köln zwei eigene mobile Klos.
3: Die können wir alarmieren und die werden dann zur Einsatzstelle entsendet und stehen uns doch zur Verfügung, damit wir unseren Toilettengang machen können.
2: Herr Laschet, können Sie mal sagen, wie Sie das funken würden? Bitte bringt mal ein Dixi-Klo her.
3: Ja, also Leitstelle Feuerwehr Köln. Wir bräuchten an der Einsatzstelle die Dixi-Klos für die Einsatzmannschaften bitte und gegebenenfalls mit Alarm zur Einsatzstelle.
2: Ein Klo, was mit der Tüte da gebracht wird, das ist gut. Also das heißt, die stehen hier auf der Wache?
3: Die stehen hier auf der Wache.
1: Tatsächlich, wir gehen in die große Halle mit den riesigen Regalen.
2: Und da oben stehen tatsächlich zwei so Baustellentoiletten, die man eben von Baustellen auch kennt. Oder sowas wie Musikfestivals, also so mobile Toiletten aus Plastik. Aber die sind natürlich rot und es steht Berufsfeuerwehr Köln drauf und das Wappen ist sogar drauf.
3: Genau.
2: Fehlt nur noch oben das Blaulicht.
3: Oben nur noch das Blaulicht auf den Baustellentoiletten, genau richtig. Und die sind einfach so markiert, weil wir hätten gerne, dass die Toiletten dann für uns sind und dass nicht jeder da drauf geht und die dann noch übermäßig weit verschmutzt sind.
1: Also, wenn der Einsatz im Wald ist oder auf der Autobahn, dann einfach mal ins Gebüsch pinkeln. In der Stadt, zum Beispiel bei Anwohnern. Dass da mal einer Nein sagt, das hat Herr Laschet in seinen vielen Feuerwehrjahren nie erlebt. Und das findet er richtig toll.
3: Ich würde mich einfach nur bei den Bewohnern oder Bürgerinnen bedanken, wenn wir in solcher Notsituation sind, dass sie uns dann unterstützen und uns diesen Toilettengang dann ermöglichen.
0: Einer für alle, alle für einen und alle fürs Klo.

0: Das hier, das ist Peter. Peter spielt Horn und zwar gar nicht mal so gut. Das ist Peters Horn. Aber was ist das? Das ist Martins Horn. Und das wisst ihr bestimmt, dass man die Sirenen von Polizei und Feuerwehr Martins Horn nennt. Aber warum heißt das Martins Horn, nicht Peters Horn? Was hat ein Martin damit zu tun? Das weiß der Christoph.
1: Mann, ist das laut, wenn die Feuerwehr oder die Polizei hier mit Martins Horn durch die Straße fährt. Ich mach mal das Fenster zu. So, schon besser. Martins Horn. Ein komisches Wort. Wer wohl dieser Martin ist? Oh, ich glaube, ich weiß, wer mir da helfen kann.
2: Die Wortschatzkiste.
1: So, also Wortschatzkiste?
3: Ja.
1: Wieso heißt das, was so laut Tatütata macht, eigentlich Martins Horn?
3: Das kann ich dir zeigen. Kleinen Augenblick. Fertig.
1: Wohin geht's denn?
3: Fast 100 Jahre in die Vergangenheit. Mehr sag ich aber nicht.
2: Na dann, Deckel.
1: Also das klingt aber ganz anders als die Polizei.
4: Na hoppla, wo kommst denn du her?
1: Aus der Kiste da. Ich wollte mir mal hier ihre Fabrik anschauen.
4: Aus der Kiste?
1: Das hier ist doch eine Fabrik, oder?
4: Ja.
1: Aber ich dachte, sie machen hier Sirenen und so.
4: Na, machen wir ja. Aber wir machen eben auch sowas hier. Hupen für Autos und Signalhörner. Na, und jetzt gibt's eben ein Gesetz, in dem steht, dass jedes Einsatzfahrzeug von Polizei und Feuerwehr ein Mehrtonhorn haben muss, damit man die von anderen Autohupen gut unterscheiden kann. Und deshalb haben wir das hier gebaut. Zwei Hörner mit Druckluft angetrieben. Gut, was?
1: Ja, sehr gut, nur auch sehr laut. Können Sie das bitte wieder abstellen, Herr...
4: Oh, ach so, ich habe mich ja noch gar nicht vorgestellt. Also, Max ist mein Name. Max B. Martin.
1: Sie heißen mit Nachnamen Martin und dann ist Ihre alte Erfindung?
4: Neue Erfindung.
1: Oh, ja, natürlich. Die ist Martins Horn.
4: Martins Horn, ja. So könnte man das sagen. Ist eigentlich eine gute Idee.
0: Okay, jetzt wissen wir, woher das Martins Horn kommt. Ja, und das Peters Horn, das kennen wir jetzt auch. Ja, ist gut jetzt. Ist gut.

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2: Hi, hier ist der Bummelkasten. 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

0: 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Maus Live hört ihr. Kennt ihr das Sprichwort zwei Doofe, ein Gedanke? Ist ja immer so lustig gemeint, ne? Und bedeutet, dass zwei Leute gerade auf das Gleiche gekommen sind. Und dann sagt man das so, zwei Doofe, ein Gedanke. Dazu passend hat Spielereporterin Sabine ein spannendes Spiel entdeckt. Das ist so ein Wortsuchspiel, heißt Lückenfüller. Und Alea, Sophia und Paul haben es gespielt. Jetzt, wenn ich zusammenrechne, das sind drei Doofe und ein Gedanke. War lieb gemeint, sorry.
1: Also Sophia, dann legen wir jetzt mal los. Wir sind ein Team und ich hoffe, wir finden jetzt die vielen Lücken.
2: In dem Wortspiel Lückenfüller müssen immer zwei Leute eine Lücke füllen. Und zwar gleichzeitig, mit dem gleichen Wort. Das Team, das gerade dran ist, zieht eine Karte aus dem Kartenhalter. Auf jeder Karte steht ein Wort, mit einem Strich davor oder dahinter. Das ist die Lücke für das gesuchte Wort.
1: Ich ziehe jetzt mal die Karte hier aus dem Karton raus und lese es jetzt einfach mal vor. Spiel.
2: Jetzt müssen Paul und Sophia überlegen. Es gibt ja ziemlich viele Wörter, die hinter das Wort Spiel passen. Zum Beispiel Spielball, Spielverderber oder Spieluhr. Zu zweit blitzschnell auf das gleiche Wort zu kommen, ist ganz schön knifflig. Vor allem, weil nebenbei auch noch eine Stoppuhr runterläuft.
1: Ich hab schon was.
3: Ja, ich hab auch was.
1: Okay. 3, 2, 1. Spielplatz.
3: Spielgewinn.
1: Leider nicht. Nächste Karte. Fuß. 3, 2, 1. Fußball.
3: Ja, wir haben's.
2: Stimmt das Wort, geht der Kartenhalter schnell ans nächste Team. Der Timer tickt weiter.
3: Jetzt sind Paul und ich dran. Und Paul, du musst dich konzentrieren. Wir müssen das schaffen.
1: Okay.
3: Regen oder...
1: Ich hab's.
3: Ich auch. 3, 2, 1. Regen oder Sonne?
1: Ja. Schnell weiter.
3: Jetzt sind Alea und ich dran. Oh nein, jetzt haben wir einen Punkt verloren.
2: Denn sobald der Timer stoppt, verliert das Team, das gerade dran ist, Lebenspunkte. Wer keine Lebenspunkte mehr hat, scheidet leider aus. Wer am Ende übrig bleibt, gewinnt.
3: Sophia, wir machen jetzt einfach weiter. Die nächste Runde wird schon besser. Achtung, ich starte den Timer. Tüte.
1: Ich hab.
3: 3, 2, 1.
1: Einkaufstüte.
3: Leider falsch. Bei der Tüte habe ich eben an Chips gedacht, weil Chips eben so lecker sind. Und Einkaufstüte, da bin ich überhaupt nicht drauf gekommen.
4: Ich bin drauf gekommen, weil wir im Moment viel einkaufen gehen und wir immer eine Tüte dabei haben.
3: Manchmal sagt man eben nicht die gleichen Wörter und dann ist vielleicht auch die Zeit abgelaufen, dann muss man einen Punkt abgeben.
2: Lückenfüller ist ein witziges Wortspiel für zwischendurch. Spannend für Kinder und Erwachsene.
3: Man muss lesen können, weil sonst kommt man nicht sehr weit. Mir gefällt das Spiel. Gut, dann lernt man auch, was es so gibt in der Welt.
1: Das Schöne ist daran, dass man das zusammen machen kann. Ich finde den Timer auch richtig cool.
4: Es ist immer spannend und jeder ist mal mit jedem im Team. Man kann es aber auch bis zu 8 Leuten am Kindergeburtstag spielen. Das kann ich mir echt richtig gut vorstellen auf so einer Party und alle anderen hören dann einen zu.
0: Oh, ich mir auch. Lückenfüller vom Verlag Exploding Kittens. Kann man zu zweit spielen, 3, 4, 5, 6, 7 bis 8 Personen ab 7 Jahre. Das kostet 16 €.

0: Was war das für eine schöne Sendung heute? Bisschen Pipi-lastig, ja, aber jeder muss aufs Klo. Übrigens auch ein guter Gedanke, wenn ihr mal vor jemandem Schiss habt, so einem fiesen Lehrer oder so, der Vertretungsstunde gibt, sowas. Einfach vorstellen, dieser fiese Fiesling, der muss ja auch aufs Klo, so wie alle anderen. Dann stellt euch den mal schön auf dem Klo vor und schon habt ihr keinen Schiss mehr vor dem. Kleiner Service-Tipp von mir, noch am Ende. Wobei, Wetter haben wir noch.
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0: Ich mache jetzt keine Überleitung von Pipi zu Regen. Nein, aber morgen wird's nass. Vor allem am Nachmittag, da kommt Regen. Aber im Moment freuen wir uns ja alle über Regen, vor allem Tiere und Pflanzen. Lange war es zu trocken, da ist Regen gut. Temperaturen so ein bisschen frischer als heute, so 21, 22 Grad. Ist aber doch irgendwie ganz angenehm. Kommt da gut durch, habt einen schönen Tag. Und abends gibt's dann wieder Maus Live. Paulus ist dann hier im Studio. Bis bald, ihr Lieben. Ciao, euer Christian. Tschüss.
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1: Die Nachrichten mit Simone von der Forst. Guten Abend. Der größte Waldbrand in der Geschichte Nordrhein-Westfalens ist gelöscht. Das hat der Bürgermeister von Hürtgenwald bekannt gegeben. Demnach ziehen sich letzte Feuerwehrkräfte gerade zurück. Im belgischen Naturschutzgebiet Hohes Venn ist der Brand weitgehend unter Kontrolle. Entwarnung gibt es noch nicht. Über die Schäden Pierre Dickmanns.
3: Man kann es nicht anders sagen. Das ist das Bild einer absoluten Zerstörung. Inzwischen ist es hier etwas aufgeklärt. Und wenn man so in die Landschaft guckt, dann bestätigt das, glaube ich, die schlimmsten Befürchtungen. Man sieht hier kilometerweise nur diese schwarze verbrannte Erde. Hier wächst quasi kein Grashalm mehr, man sieht kaum noch einen Baum. Und ich glaube, ich kann für alle sprechen, die sich das hier gerade von dieser Plattform aus anschauen können. Das macht wahnsinnig traurig und das macht wahnsinnig betroffen.
1: An den deutschen Grenzen soll es weiter Grenzkontrollen geben, auch über Mitte September hinaus. Die EU-Kommission hat bestätigt, dass die Bundesregierung die Verlängerung der Kontrollen angemeldet hat. Thomas Spickhofen, WDR Brüssel.
4: Man prüfe das jetzt. Eine Zustimmung der Kommission ist allerdings nicht erforderlich. Die Kommission kann zu den Kontrollen innerhalb des Schengen-Raums nur Stellungnahmen abgeben. Im Juni hatte sie mit Verweis auf den neuen Asyl- und Migrationspakt, auf das neue digitale Ein- und Ausreisesystem sowie nichtstationäre Kontrollmöglichkeiten empfohlen, die Kontrollen schrittweise abzubauen.
1: Und darauf gucken wir heute Abend auch noch. Die EU-Kommission geht davon aus, dass die Gasversorgung für den kommenden Winter nicht gefährdet ist. In Deutschland gab es Warnungen, weil die Speicher deutlich geringer gefüllt sind als normalerweise zu dieser Zeit. Schülerinnen und Schüler in NRW sollen im Unterricht mehr Alltagswissen lernen, zum Beispiel über Versicherungen und Ernährung. Schulministerin Feller hat dazu das Projekt Fit for Life vorgestellt. Die Urlaubsinsel Mallorca bereitet sich auf ein stärkeres Unwetter vor. Der spanische Wetterdienst hat die zweithöchste Warnstufe herausgegeben. Die Stadt Palma hat vorsichtshalber Parks und die Meerespromenade abgesperrt. In Berlin ist eine sogenannte Mitschwimm-Demo in der Spree zum vierten Mal in Folge abgesagt worden. Der Verein Flussbad Berlin kämpft darum, dass man auch in der Innenstadt in der Spree schwimmen darf. Das ist in der innerstädtischen Spree seit mehr als 100 Jahren verboten. Begründung waren damals die Gesundheitsrisiken, die das Baden im zunehmend verschmutzten Fluss mit sich bringe. Der Verein sagt, die Spree sei längst nicht mehr so dreckig. Die Demo heute wurde, wie auch drei davor, aber abgeblasen. Die Wasserqualität habe nicht ausgereicht. Das war WDR aktuell. Das Wetter in Nordrhein-Westfalen. In der Nacht ziehen letzte Schauer und Gewitter ab und zeitweise bekommt die Wolkendecke Löcher. Ab und zu können sich flache Nebelfelder bilden. Die Temperaturen sinken auf 14 bis 10 Grad. Morgen startet der Tag mit Sonne und Wolken im Wechsel. Später sind wieder Schauer und Gewitter möglich. In Gummersbach werden es bis 20 Grad, in Herford bis 21 und in Langenfeld bis 22 Grad. Die Zeit, es ist jetzt 20.03 Uhr.
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5: Der libertäre Tech-Milliardär Peter Thiel gilt als wichtiger Vordenker im Silicon Valley und als einflussreiche Figur in der US-Politik. In einer Vorlesungsreihe vor einem exklusiven Publikum hat er vom Antichrist gesprochen und gibt die Linie vor für einen christlichen Nationalismus in den USA. Der österreichische Theologe Wolfgang Palava kennt Peter Thiel seit Jahren persönlich. Der Autor und WDR-Journalist Arndt Henze hat sich in seinem Buch »Mit Gott gegen die Demokratie« intensiv mit der religiösen Rechten in den USA beschäftigt. Gemeinsam nehmen sie Peter Thiels Denken auseinander. Es moderiert Joachim Frank. Sie hören Ausschnitte aus einer Veranstaltung der Phil Cologne vom 12. Juni 2026.
6: So, das Ganze heute Abend heißt: Wer hat Angst vorm Antichrist? Das ist ja so, scheint es so bewusst ein bisschen burlesk oder scheinnaiv und Antichrist ein aufgeladener Begriff. Und da kommen nachher noch ein paar andere dazu. Die Apokalypse, das Armageddon, ein von Gott eingesetzter Aufhalter, ein namens Katechon. Ja, und wenn man jetzt so denkt, ja, Apokalypse, kennen wir alles irgendwie und man schmunzelt vielleicht so ein bisschen dabei, dann werde ich Ihnen sagen, das Schmunzeln wird Ihnen heute Abend vergehen. Es ist eher so ein bisschen, dass einem die Haare zu Berge stehen können, wenn man Arndt Henzes Buch gelesen hat, wenn man ihnen so zuhört beim einen oder anderen Auftritt. Ja, also eigentlich heute Abend so ein bisschen Gruselzeit oder Zeit für eine Verschwörungstheorie und eine Verschwörungserzählung, die, wie es in dem ja schon fast legendären Deutschlandfunk-Podcast über Peter Thiel hieß, eine Verschwörungserzählung, ein Verschwörungsnarrativ, das Wirklichkeit ist. Soll also um Peter Thiel gehen, unter anderem, und über den christlichen Nationalismus in den USA. Von Peter Thiel sagt der Medientheoretiker Douglas Rushkoff von der New York University: Thiel wird vielleicht einer der drei oder vier Hauptverantwortlichen für das Ende der Zivilisation sein. Sicherlich für das Ende der Demokratie und der Vereinigten Staaten, vielleicht auch des gesamten Planeten. Also, das ist schon mal eine Ansage. Und er spiele eine wichtige Rolle, sagt er. Also, welche Rolle, was ist seine ideologische Basis, welche Bedeutung hat Religion überhaupt und hier speziell in der Spielart des christlichen Nationalismus für die Politik in den USA und was hat das Ganze mit uns zu tun? So, dazu hören wir eben vieles von zwei Theologen, die aber viel mehr sind als Theologen. Und ich heiße ganz herzlich zunächst willkommen Professor Dr. Wolfgang Palava aus Österreich zu uns gekommen. Ja, Sie haben natürlich Theologie studiert und sehr lange in Innsbruck christliche Gesellschaftslehre gelehrt, sind dann 2025 Beauftragter der OSZE geworden, und das ist jetzt ein relativ langer Titel, persönlicher Vertreter der OSZE-Vorsitzenden zur Bekämpfung von Intoleranz, Rassismus und Diskriminierung, auch gegenüber Christen und Mitgliedern anderer Religionen. Und Sie sind Präsident von Pax Christi Österreich. Das ist so der katholische Arm der Friedensbewegung, könnte man sagen. Und der Wiener Stand hat über Sie geschrieben, Sie wollten den Wolf zu den Schafen treiben. Also da könnte man schon mal daran erkennen, dass das nicht unbedingt das ist, was Peter Thiel vertritt. Aber wir kommen gleich drauf, was Sie mit ihm zu tun haben und was Sie uns von ihm erzählen können. Ja, und mit Wölfen und Schafen hat auch Arndt Henze zu tun, von seiner Ausbildung, auch Theologe, Studium der evangelischen Theologie, seit 1992 Redakteur und Reporter beim WDR für Außenpolitik, Schwerpunkt USA, also jahrzehntelange Beschäftigung tatsächlich auch mit Gegenstand, mit dem wir es heute Abend zu tun haben. Eigentlich vom Studium an schon gearbeitet über die USA und das Verhältnis von Religion und Politik da selbst, lange im Hauptstadtstudio gewesen, der ARD, und Mitglied der EKD-Synode, also des evangelischen Kirchenparlaments. Es gibt zwei einschlägige Werke. 2019, Kann Kirche Demokratie? Wir Protestanten im Stresstest. Das Wir ist natürlich in dem Zusammenhang interessant, weil sich der Autor da ja auch selber dann nochmal mitbekennt. Und 2026, ganz aktuell, Mit Gott gegen die Demokratie, warum der christliche Nationalismus alle angeht. Herzlich willkommen, Arndt Henze. Wer hat Angst vor dem Antichrist? Haben Sie Angst vor dem Antichrist?
7: Ich? Ja. Ich meine, man kann Angst haben, wenn man sich mit der Geschichte und der Figur beschäftigt. Also wenn man unter Antichrist den totalitären Weltstaat versteht, dann kann man schon bei Hannah Arendt nachlesen, dass das was sehr Gefährliches wäre, weil es dann kein Ausland mehr gibt, wohin man fliehen kann. Aber in Gesprächen mit Peter Thiel sage ich immer, weil er sagt Apokalypse oder Antichrist, ich habe Angst vor der Apokalypse, kann das vielleicht später auch ein bisschen erklären, warum. Der Antichrist, sprich eine Weltregierung, ist momentan so weit weg wie schon lange nicht mehr. Vielleicht so weit weg wie 1947. Also seit 1947, glaube ich, war der Multilateralismus, die globale Regelung von wichtigen Fragen so am Boden, wie es heute ist. Also, dass ich zu Peter Thiel auch gesagt habe, ich meine, der Antichrist ist momentan überhaupt nicht unser Problem, umgekehrt.
6: Herr Henze, Sie und der Antichrist?
8: Ich hatte nie Angst vor dem Antichrist. Ich habe keine Angst vor dem Christ und ich hoffe, vernünftig genug zu bleiben, auch keine Angst zu bekommen. Wovor ich Angst habe, sind Menschen, die ihre Gegensätze, ihre Konflikte, auch die Gegnerschaften zu anderen Menschen, Gruppen, Institutionen, religiös so aufladen, dass wenn sie dann auch die Machtmittel in die Hand dazu bekommen, im Grunde sozusagen nur noch absolute, endzeitliche Kämpfe führen müssen, die im Grunde mit der Vernichtung des anderen enden müssten. Und davor habe ich wirklich Angst. Und einer davon ist Peter Thiel, denn er hat diese Machtinstrumente und er hat offensichtlich eine Art und Weise, Konflikte und Polaritäten so schwarz-weiß, so binär zu denken und religiös so aufzuladen, dass mir dann wirklich Angst und Bange wird.
6: Herr Pallava, für die wenigen, die Peter Thiel nicht kennen, Sie kennen ihn gut. Können Sie uns ein bisschen erzählen, wer das so ist?
7: Also das ist, ich könnte jetzt eine Stunde darüber reden, wenn man es ganz kurz zusammenfasst. Ich meine, der hat Philosophie in Stanford studiert, hat dann Jus studiert, wollte dann, wie alle Top-Juristen, ausgebildeten Juristen, als Jurist bei einem der obersten Richter unterkommen. Da ist er gescheitert in der Konkurrenz. Dann ist er zurückgegangen nach Kalifornien und hat dann einen kleinen Investmentfonds gegründet. Der war am Anfang klein. Ja, er war von der Schule her libertär schon geprägt, also er war Verehrer von Ayn Rand, dieser Philosophin und Schriftstellerin, die Freiheit des Individuums über alles stellt. Und 1997 liest er ein Buch, das heißt The Sovereign Individual von Rees Mock und Dale Davidson, das so ein libertäres Manifest für das digitale Zeitalter ist. Das hat er mit großer Begeisterung gelesen, also das ist so die libertäre Utopie, Staaten werden verschwinden im Zeitalter der Digitalität, weil dann alles über das Internet läuft, über Kryptowährung. Der Staat kann kein Geld mehr einnehmen. In dem Buch heißt es dann, der Nanny-State wird genauso liquidiert werden wie die Reformation, die heilige katholische Kirche des Mittelalters, aufgrund ihrer zu hohen finanziellen Belastung der Leute an den Rand gedrängt hat. Und dieses Buch hat ihn so begeistert, dass er dann aus dem Geist heraus PayPal gegründet hat. Und am Anfang wollten die ja mit PayPal wirklich schon ein globales Zahlungsinstrument in die Welt setzen, das genau das tut, also Staaten überflüssig zu machen. Und dann würde ich sagen, also dieses Libertäre sieht man heute noch. Also ich glaube, viele haben mitbekommen, dass er jetzt vor 2 Monaten nach Argentinien übersiedelt ist, wo Javier Milei Präsident ist, der einer der libertärsten Politiker heute auf der Welt ist. Also das zieht sich durch und man könnte da viele Beispiele sagen. Aber es gibt dann Dinge, die er tut, das vielleicht dann später diskutiert wird, wo er dann mit christlichen Nationalisten flirtet oder die unterstützt oder irgendwie für sich benutzt. Ich glaube, das Zweite, was wichtig ist, um Peter Thiel zu verstehen, ist 9-11. Weil 9-11 auch ein Zusammenbruch dieser libertären Utopie irgendwo war. Also diese libertären Vorstellungen, die mit dem digitalen Zeitalter, mit der digitalen Revolution stattfinden sollen, war so, dass wirklich Staaten verschwinden, Grenzen keine Bedeutung mehr haben, Nationalität keine Bedeutung mehr haben. Die Leute gehen hin, wo es ihnen am besten gefällt, wo sie am besten verdienen. Also alles wird marktmäßig organisiert. Und dann kommt 9-11, wo jetzt Leute die globale Kommunikation und die globale Mobilität genutzt haben, um einen massiven Terroranschlag auf die USA durchzuführen. Und wo man plötzlich sagt, aha, also so utopisch, schön, wunderbares, digitales Paradies wird es nicht geben. Und dann versteht, glaube ich, auch Thiel, es braucht sowas wie Sicherheit. Ein bisschen einen Staat braucht es auch. Er gründet dann 2003, also zwei Jahre nach 9/11, Palantir. Palantir ist kein libertäres Projekt. Und ja. da ist eine interessante Spannung bei ihm. Und ich würde sagen, also um es ganz schnell jetzt abzukürzen, im Prinzip ist ein Libertärer und sein tiefstes Grundanliegen ist, die Probleme unserer Welt durch technologische Beschleunigung zu lösen. Und die Theologie, die er dazu heranzieht, also seine Antichrist-Vorlesungen, ist vor allem der Versuch, und der richtet sich nicht so sehr an die Europäer, sondern an die US-Bevölkerung, wo es ja viele konservative Christen gibt, die eigentlich Angst vor der Technik haben und das gar nicht wollen. Und mit dieser Antichrist-Vorlesung sagt er, na, technologischer Fortschritt, medizinischer Fortschritt, auf Teufel komm raus, technologisch zu beschleunigen, kann man biblisch rechtfertigen. Und das macht er. Und die Unterstützung der Nationalisten von Trump und Vance ist in meinen Augen eher Unterstützung in der Welt, wie sie heute ist, politisch, weil die auch Regulierungen und Globalität und Multilateralismus unterminieren und in dem Sinn dann das libertäre Projekt in Zeiten, wo das nicht mehr so geht, wie man sich das in den 90er Jahren vorgestellt hat, das doch nur durchzubringen, weil natürlich Trump und die ganze politische Bewegung auf internationaler Ebene natürlich Regulierungen unterminieren, unterlaufen.
6: Jetzt muss man wahrscheinlich noch dazu sagen, dass er eben durch ein paar schicke Investments bei Facebook früh eingestiegen, eBay mitgemacht, also dass er im Vermögen wird heute auf 20 bis 30 Milliarden geschätzt. Also damit kann man dann schon was anfangen. Man kann Trump finanzieren 2016, man kann J.D. Vance finanzieren, ja, etc. Das ist dann so die politische Brücke. Aber wie kommt ein Theologe, der Sozialethik lehrt, wie kommt der in eine Position, dass die halbe Welt zu Ihnen rennt? Das österreichische Satiremagazin Falter hat Sie als Thielologen bezeichnet, oder Thiel-Versteher. Sie haben mal gesagt, Sie seien nicht befreundet. Das Thiel wäre der Letzte, mit dem Sie befreundet sein wollten. Aber
7: ja, das so und ist auch nicht gesagt.
6: Ja,
7: ich habe von Thiel keine Telefonnummer.
6: Und der ruft Sie immer an, oder?
7: Nein, wir telefonieren überhaupt nicht. Also das läuft über E-Mail oder Zoom oder direkt. Und ich habe vor einer Woche mit ihm über Zoom gesprochen. Und da hat er die ersten 20 Minuten auf Deutsch gesprochen. Und da hat er mich mit Sie angesprochen. Das heißt, bei Deutsch sieht, wenn man Deutsch spricht, dann sieht man ja eher, wie das Verhältnis in dem Sinn ist. Und im Deutschen sind wir bei Sie.
6: Mhm.
7: Ja. Aber wie kommt er? Ich meine, ich habe ihn 1996 im Juni kennengelernt und da hat er noch, also da war er kein Millionär und schon gar kein Milliardär, sondern es war gerade die Phase, wo er zurückgegangen ist von der Ostküste und angefangen hat zu überlegen, was er jetzt tut, bevor er dann das Buch gelesen hat und PayPal gegründet hat. Aber er war schon in Stanford als Student von diesem französisch-amerikanischen Kulturphilosophen René Girard begeistert. Und er gibt zwei Gründe an, warum. Der erste Grund ist, dass er sagt, es war ein Professor, der die großen Menschheitsfragen angegangen ist. Jetzt nicht irgendwo ein Spezialist über dieses oder jenes war, sondern ein ausgebildeter Historiker, der Literaturwissenschaftler dann war, faktisch, aber dann theologisch-philosophische Themen, also so ein Generalist, wie man sie heute ganz selten findet. Und was natürlich auch schwierig ist, weil wir natürlich auch die spezialisierte Wissenschaft brauchen für den Fortschritt. Aber das hat ihn begeistert. Und das Zweite war, dass Thiel schon eher vom Elternhaus her ist lutheranerisch aufgewachsen, christlich-konservativ war und da jetzt einen Professor in Stanford gefunden hat, der durch Literatur und andere Dinge die Plausibilität und die Wahrheit des Christentums herausgestrichen hat. Die beiden Gründe nennt er, dass er sagt, das hat ihn begeistert und kennengelernt habe ihn dann 1996, wo es eine Tagung der Girard-Gesellschaft gab. Und ich habe damals über Carl Schmitts Nomos der Erde und Katechon referiert, 1996. Und er ist im Publikum gesessen. Er ist noch einmal beeinflusst von Leo Strauss. Und Leo Strauss hat ja ein sehr interessantes Verhältnis zu Carl Schmitt. Also der hat sofort gewusst, worum es da geht. Und er ist dann zu mir gekommen. Wir haben dann sehr lange über das diskutiert, also über Carl Schmitt, Leo Strauss und Kurt Echon. Was er gesagt hat, weiß ich nicht mehr. Aber man irne das publiziert dann später. Also bei mir war das eine sehr kritische Auseinandersetzung mit diesen geopolitischen Vorstellungen von Carl Schmitt. Und der nächste Kontakt war dann erst 2002 im Dezember, wo er inzwischen schon PayPal gegründet hat und schon verkauft hat. Er hat ja die PayPal um 55 Millionen, also er hat 55 Millionen US-Dollar kassiert, Elon Musk 155 Millionen, also ist damals schon dieser Unterschied, den es auch heute gibt, gegeben. Und er schreibt mir im Dezember 2002, sehr geehrter Professor, Sie werden sich nicht mehr an mich erinnern können, aber wir haben 1996 über Leo Strauss, Carl Schmitt und den Katechon geredet und er würde gerne jetzt vom Hintergrund der mimetischen Theorie seine ökonomischen Erfahrungen darstellen, die er gemacht hat mit Gründung und Verkauf von PayPal. Und ich habe gesagt, ja super, das machen wir. Und er hat aber zwei Tage, bevor dann diese Tagung stattgefunden hat, aus irgendwelchen beruflichen Gründen absagen müssen. Und es gibt dann noch einmal einen protestantischen Theologen, der lang 20 Jahre Dean of the Chapel war in Stanford, der eigentlich so der Mittler zwischen Thiel und Girard und mir ist. Das war ein südafrikanischer Bibeltheologe, in dem Sinn Methodist. Und der hat schon vorher mit Thiel ausgemacht, wenn wir jetzt in Innsbruck sind, dann gehen wir einmal abends zu dritt, separieren wir uns Abendessen und dann reden wir nochmal intensiver über Schmitt und diese ganzen Themen.
6: Das heißt, er hat eigentlich immer wieder den Kontakt zu ihm gesucht, philosophische Kultur, ja. Anthropologische
7: und er wollte Vertiefung.
6: Wenn man das so auf die Veröffentlichungen, die es so gibt, ich habe vorhin den Ruschkow habe ich zitiert, da denkt man ja immer, das ist so die Spinne im Netz, das ist so der heimliche Draht, hier der Ideologe hinter Trump. Herr Henze, in Ihrem Buch kommen all Trumps Men vor, also so die ganze Riege da um Trump rum. Thiel nicht, da hatte ich erst gedacht, okay, das bestätigt ja die These, der taucht nur so hier und da mal auf, aber nicht so als die Figur ganz vorne. Wie schätzen Sie die Bedeutung ein?
8: Die leben in völlig unterschiedlichen Welten. Die leben in völlig unterschiedlichen Welten und ich würde auch gerne das, was wir jetzt so gehört haben, mal vom Kopf auf die Füße stellen. Wir würden auch hier nicht zusammensitzen mit so vielen Menschen und darüber nachdenken, was Peter Thiel mit Girard und Leo Strauss und Carl Schmitt und sowas verbinden würde und mit ihnen verbinden würde, wenn er nicht ein Mann wäre, der unglaubliche Macht hat. Und wir haben den ersten Billionär der Welt. Das ist jemand, der in so einer engen Spannung mit Peter Thiel steht, die sind sehr unterschiedlich vom Typ her. Elon Musk ist Billionär. Und das ist eine Größenordnung an Macht, die aber nicht verbunden ist mit realer Gestaltungsökonomie, sondern ist mit einem Glaubensbekenntnis verbunden. Nämlich, ihr werdet Aktionäre, weil ihr daran glaubt, dass mein Unternehmen es noch schafft, den Mars und noch Welten dahin zu besiedeln. Und das ist sozusagen, das ist eine Form von Theologie, von Glaubenswelten, von Allmachtsfantasien, die bei ihm, bei Elon Musk gar nicht religiös gefärbt sind, aber die, glaube ich, zum Kern dieser Tech-Milliardäre dazugehören. Die können sich alles leisten. Keiner von uns hat eine Vorstellung davon, wie man so ein Geld mal ausgeben könnte. Sie können sich die Welt so basteln, wie sie wollen, sie können es im Zweifel investieren und wenn sie scheitern, dann haben sie immer noch mehr, als wir träumen können. So, und diese Allmachtsfantasien verbunden mit realer Macht und einer ganz, ganz tiefen narzisstischen Kränkung, nämlich sie müssen trotzdem sterben. Sie können sich ihre Unsterblichkeit, von der sie träumen, nicht kaufen mit ihren Billionen. Und ich glaube, da kommen so diese religiösen Elemente rein, da kommen Sehnsüchte her zu sagen, ich will meine Macht eigentlich einsetzen, um Unsterblichkeit zu erlangen. Und dann sind sie wieder Realisten und sagen, wir haben die Überbevölkerung, also eine Unsterblichkeit für über 8 Milliarden Menschen kann es nicht geben. Und da kommt das Elitäre dann ganz durch und zu sagen, also wenn das so kein Modell für die Welt ist, dann soll es ein Modell für uns sein. Und das ist für mich das, wo dann auch der Gedanke zum Beispiel, der für mich ein zutiefst politischer und theologischer Satz ist, zu sagen, Competition is for losers. Konkurrenz ist für Verlierer, es geht darum, Monopole zu schaffen. Da kommt dieses zutiefst elitäre, allmachtsbesessene und sich dann irgendwie rechtfertigende Müsse kommt dann her, aber sie haben eben die Machtmittel dazu.
9: Ja, aber dann ist es doch ganz gut, dass wir hier sitzen, weil oder macht es gar keinen Unterschied, wie dieses Glaubensbekenntnis, ich glaube daran, dass ich Billionär werde oder ich glaube daran, dass ich die Monopole erringe oder ob das noch religiös was drunter ist, macht das einen Unterschied? Wenn es keinen Unterschied macht, dann können wir uns die Diskussion schenken wahrscheinlich.
8: Also es macht zum Verstehen, wie sie sozusagen ihre Allmachtsfantasien dann auch ausrichten, macht es einen Unterschied. Aber wir müssen erstmal über die Allmachtsfantasien reden und dann zu gucken, wie sie sich das religiös aufladen. Und nicht umgekehrt zu denken, ach, da habe ich ein Buch über Girard gelesen, das fand ich ganz toll und dann habe ich was von Leo Strauss gelesen und irgendwie bin ich zufällig dann zu 55 Millionen gekommen, habe die gut investiert und jetzt heute habe ich 27 Milliarden oder eine Billion. Ich will es gern vom Kopf auf die Füße stellen und erstmal darüber reden, warum sind diese Menschen so gefährlich mit dem, was sie haben. Und weil sie so gefährlich sind, muss ich sie besser verstehen, in der Reihenfolge.
9: Aber versteht man sie nicht besser, wenn man weiß, wie sie ticken?
8: Ich halte das für auswechselbar. Also sagen wir, die Art und Weise, wie er den Antichristen ständig neu füllt und besetzt, also allein in diesen 4 Folgen seiner Vortragsreihe in San Francisco war das ja ein ständig wechselnder Antichrist. Und wenn Greta Thunberg schon ausreicht, als Antichrist benannt zu werden, dann ist das wirklich eine leere Hülle, die beliebig gefüllt werden kann mit dem, was dran ist. Und wenn er in der Lage ist, zum Beispiel nach 9/11 komplett sozusagen Schwenk von einem in die andere Richtung zu machen, aber mit der gleichen Endgültigkeit und mit der gleichen Entschlossenheit, dann sind das für mich Tools.
9: Dann werfen Sie sich ganz umsonst in Diskussionen mit ihm?
7: Nein, das glaube ich nicht. Also erstens glaube ich schon, dass die Theologie oder so sein Christentum, wie er das versteht, dass er da wirklich motiviert ist. Also ich sage immer, er ist zutiefst davon überzeugt, dass wir als Christen zum Mitschöpfertum berufen sind. Und Thiel geht bis an die radikale Grenze, dass er sagt, das Christentum verspricht uns ein ewiges Leben. Wer sagt, dass wir da nicht auch Schritte machen können Richtung ewiges Leben? Also wer verbietet uns, daran zu arbeiten, den Tod abzuschaffen?
8: Wer ist das Wir? Wer kriegt das ewige Leben? Die 8 Milliarden Menschen, die
7: wir haben? Nein, das ist ja klar. Ich meine, das ist ja der entscheidende Punkt, dass man fragen muss, die ganzen Dinge müssen universalisierbar sein, ethisch. Und ich habe jetzt nie ihn, es würde er nicht sagen, also wenn er so denkt, würde er nicht so blöd sein und sagen, ich will ewig leben und der Rest ist mir egal. Er begründet ja dann immer, warum braucht es technologische Beschleunigung, um Krebs abzuschaffen, um Demenz abzuschaffen, um 9 Milliarden Leute zu ernähren, um möglichst wenig Nullsummenkämpfe zu haben, wenn der Kuchen wächst.
8: Aber wenn er so ethisch denkt, warum hat er dann nicht Trump geraten zu sagen, wir lassen mal USAID und die Anti-Malaria und die Anti-AIDS-Programme, die es schon gibt, für die man keine Technologie braucht, sondern die einfach sozusagen weiterlaufen müssen, um Millionen von Menschen in Afrika die medizinische Versorgung zu geben, die sie am Sterben.
7: Ich glaube, dass das ein bisschen zu direkt gedacht ist.
8: Also, ich denke gern direkt.
7: Nein, man muss einmal verstehen, ich versuche halt ein bisschen zu verstehen, welche Rolle spielt Trump in dem, was Thiel tut? Und für Thiel ist Trump jemand, der Regulierungen verhindert, der die UNO schwächt, der auch gegen die EU auftritt und die EU vielleicht sogar als Feind sieht. Und das ist für jemanden, der weltweite Regulierungen, die technologische Beschleunigung bremst, das verhindert. Das ist die Rolle, die Trump hat. Thiel ist kein Fan von Trump. Er hat es einmal gesagt, dass er vielleicht am Anfang hat er Hoffnungen gehabt und er war ja im Transition-Team für die erste Trump-Geschichte. Und das ist nicht so gut ausgegangen damals. Er hat dann bei den nächsten Wahlen ja Trump nicht mehr direkt unterstützt. ist bei der Inauguration interessanterweise im Unterschied zu allen anderen Tech-Bros nicht dabei gewesen. So, das ist ein Spiel. Ich meine, die Frage ist, ich hätte ihn gern in Wien gefragt, was er zum Irankrieg sagt, um so einen Test zu machen. Was sagt er jetzt zu
8: Trump? Was haben Sie da rausgefunden?
7: Na, entweder weicht er der Frage aus oder, ich meine, warum wollte ich ihn das fragen? Ich wollte ihn deshalb fragen, weil er zu mir vor einem Jahr gesagt hat, die schlimmsten Republikaner waren für ihn immer die Neokonservativen wie Cheney und Bush. Mhm. Und er war massiver Gegner des Irakkrieges 2003. Und er hat ja damals den libertären republikanischen Abgeordneten und Senator Ron Paul unterstützt. Und heute ist ja der Sohn Rand Paul drinnen, wo man sieht, das ist ein Gegner von Venezuela-Attacke, Gegner vom Iran-Krieg. Und ich hätte ganz gern gehabt, dass ich sage, okay, Sie haben den Irakkrieg abgelehnt, Sie sind ein scharfer Kritiker der neokonservativen Republikaner. Und jetzt haben wir eigentlich ein ähnliches Szenario wie dort. Wäre es nicht Zeit, jetzt öffentlich dem Trump zu sagen, das ist der falsche Weg.
9: Weil Sie sagten, ich hätte ihn gerne in Wien gefragt, Sie haben das wahrscheinlich mitbekommen, er sollte bei den Wiener Festwochen,
7: ja,
9: Milo Rau, genau, in seiner bekannten provokativen Art, hatte ihn eingeladen und dann gab es massiven Widerstand. Wieder andere von den Wiener Festwochen haben gesagt, dann kommen sie nicht und dann wurde er am Ende wieder ausgeladen. Sie haben das scharf kritisiert, haben gesagt, also man muss mit den Leuten reden. Herr Henze, hätten Sie auch mit ihm geredet?
8: Es käme auf Setting an, also ein Abend, wo man mal ehrfürchtig vor einem Menschen, vor dem einem gruselt, sitzt und staunt und zuhört, fände ich langweilig. Also ich würde gerne dann die Rolle in so einem Gespräch spielen, wie das Kind in das Märchen von des Kaisers neuen Kleidern und irgendwann mal zu rufen, ihr seid eigentlich nackt. Das ist für mich eine ganz, ganz aufgeblasene Überhöhung, wie gesagt, von Interessen, die, wo immer dann, wenn es konkret wird und wenn man nachfragen würde, die Widersprüche einen geradezu anschreien. Und die Frage, ob er zum Irankrieg so oder so sagt, wäre nur die Frage eigentlich, in welchem Lager der Magerbewegung er sich gerade positionieren würde. Aber die Frage zum Beispiel, warum er Palantir jetzt mit großer Überzeugungskraft an ICE und Border Patrol verkauft hat, für eine der inhumansten, grausamsten Migrations- und Deportationspolitiken mit einem Netz jetzt von Datenabsicherung, die wirklich Bewegungsprofile ermöglicht. Also da hat tatsächlich eine Regierung, die ohnehin schon den Point of No Return als Regierung, was die Bindung an Rechtsstaat und an eine zivile Form von Regierung überschritten hat, hat jetzt mit den Palantir-Mitteln gerade in dem Bereich der Deportationspolitik etwas bekommen, was den Weg ins Totalitär-Autoritäre noch weiter voranbringt. Da hätte ich gern mit Ihnen drüber gesprochen. Also welche tatsächlichen Risiken und Gefahren erwächst aus diesen Allmachtsfantasien, die ich benannt habe, zum Beispiel in diesem einfachen Satz, Competition is for losers, es geht um Monopole.
9: Und Demokratie hat abgewürgt.
8: Und Demokratie und Freiheit passen nicht zusammen. Und Technologien, die in der Lage sind, demokratische Gesellschaften ganz schnell durch diese Monopole von Datenverknüpfung in autoritäre, repressive Systeme zu verwandeln. Und wenn man dann auch noch weiß, dass er sozusagen Angst vor einer Weltregierung hat, dann mache ich mir keine Gedanken über den Antichristen, sondern dann verstehe ich, warum er Nationalismen in der Welt unterstützt, weil sich Nationalstaaten leichter bekämpfen und besiegen lassen, als Verbünde wie die Europäische Union, die in der Lage sind, so doch nochmal sowas wie eine Gegenkraft zu bilden. Also darüber möchte ich, natürlich muss ich ihn verstehen, aber nicht, weil er ein kluger Mann ist, der tolle Gedanken in die Welt setzt, sondern weil ich daraus erkennen kann, wie er seine ganz, ganz handfesten Interessen, und die handfesten Interessen sind, zusammen mit den anderen, die über Daten verfügen, dieses Datenmonopol global einzusetzen. Da können wir genauso über Zuckerberg reden, da können wir genauso gut über Elon Musk reden. Jeder hat da sein Geschäftsmodell. Jeder hat sich dafür auch sozusagen seine eigene, der Persönlichkeit entsprechende Erzählung zurechtgelegt, um die Allmachtsfantasie zu begründen. Mhm. Aber am Ende müssen wir verstehen, wo wirkt diese Macht und wie können wir Gegenmächte und Resilienzkräfte stärken.
9: Es war ja schon auffallend, dass jetzt in der jüngsten KI-Enzyklika des Papstes, da ganz interessant, da kommt ja ein Tolkien-Zitat vor und da haben Sie und andere darauf hingewiesen, dass das nicht nur ein überraschendes Zitat aus der Weltliteratur ist, sondern dass das eigentlich eine Gefahr aufzeigt, dass das nun ausgerechnet Thiel ist.
7: Naja, weil Thiel schon einflussreich ist und vielleicht jener ist, der jetzt gedanklich am meisten das Projekt der KI und anderer technologischer Durchbrüche vorantreibt. Ich vermute, es gibt den Pater Benanti, das ist der KI-Berater des Papstes, und der hat ja, wie Thiel jetzt in Rom war, einen ganz kritischen Aufsatz geschrieben. Also mehrere Theologen in Rom haben ja sehr kritisch zu Thiel Stellung genommen. Und ich glaube, dass Benanti das reingeschrieben hat. Das ist ja ein Köder für Thiel. Und alle, die in dem Milieu sich auskennen, wissen, also wenn da Tolkien zitiert ist, dann ist damit Thiel gemeint. Ich meine, ich muss nur dazu sagen, ich glaube nicht, dass man mit Thiel sprechen soll, weil das auch manche Leute zu mir sagen, weil der so intelligent ist oder toll ist oder ein Denker ist. Ich finde einfach, also wenn er fragt oder reden will oder eine Frage hat, dann würde ich sagen, bei einem mächtigen Menschen ist es wichtig, dass man wissen, wie er tickt. Und da soll man nachfragen.
8: Ich würde auch gerne wissen, wie Jeff Bezos tickt, obwohl das wahrscheinlich sehr viel profaner und banaler und nicht interessant für eine Phil Cologne ist. Also unsere Aufgabe, wenn wir resilient werden müssen, heißt doch, dass wir nicht danach gucken, wer sozusagen füttert auch unseren Narzissmus, weil wir uns toll damit fühlen, sozusagen ihn plötzlich philosophisch abschweifen zu können, sondern wir müssen einen Berserker wie Elon Musk genauso verstehen, wie er tickt, wie Jesus und alle anderen. Und dürfen uns kein Cherrypicking machen, weil er irgendwie besonders fasziniert
7: ist. Naja, aber ich bin ja Theologe und ich bin ja Theologe,
8: auch,
7: Sie auch. Aber Sie nehmen vielleicht Ihre Aufgabe weniger ernst. Es gibt ja Leute, die...
9: hat zumindest keine Professur.
7: Nein, es geht nicht um das Professorale, das finde ich völlig falsch. Nein, ich meine, es haben mir Leute gesagt, ja, der Herr Balava redet da über dialogische, und Sie haben es ein bisschen ähnlich jetzt dargestellt, philosophisch-dialogische Dinge. Man muss über die beinharten ökonomischen und politischen Dinge sprechen. Und dem stimme ich zu, nur sind die bei Thiel eng verzahnt. Also was er dialogisch sagt, hat einen politisch-ökonomischen Indikator und Konsequenzen, und das hängt verzahnt. Und ich sage ja, seine dialogischen Dinge, die sollen nicht Europäer überzeugen, sondern die sollen in der USA die Leute überzeugen. Und wenn wir jetzt in der Dialogie sagen, ja gut, wir reden jetzt nur über die politisch-ökonomische Macht von Thiel, und über die Theologie sagen wir nichts, dann helfen wir jenen Leuten nicht, die dann ihm theologisch folgen oder mit ihm mitgehen, weil sie sagen, er hat uns theologisch überzeugt. Also wir müssen schon in die theologische Debatte einsteigen. Und für mich ist der Schlüsselaufsatz, wo man auf 3-4 Seiten eigentlich versteht, wie er tickt, das ist jener Aufsatz, den ich jetzt auch schon öfter erwähnt habe, wo er ja auf Goethes Faust eingeht. Und da sagt er am Anfang, weil da sieht man dann, warum macht er überhaupt diese starken dialogischen Ansagen. Er sagt, es gibt zwei gegnerische Gruppen gegen technologische Beschleunigung. Das ist die Hollywood Left, also die linke Hollywood-Kultur, und die konservativen Christen. Und mit Antichrist-Vorlesungen kann er die Hollywood Left nicht überzeugen, das ist auch egal. Aber die Christen kann er überzeugen. Mhm. Und das macht er nicht blöd. Ich meine, ich habe einmal von einer Mitarbeiterin der Singularity University, Sonia Aronson, das ist eine, die im Longevity forscht, ein Buch von ihr bekommen. Das Buch ist von der ersten bis zur letzten Zeile gespickt mit biblischen Zitaten und
9: kommen wir auf einen ganz wichtigen Punkt. Also das biblische Motive oder biblisches Denken oder sagen wir mal christlich, religiöses Denken, ja offenbar eine Wirkmacht hat. Und Sie haben ja ein Buch geschrieben, wo es um den christlichen Nationalismus geht, und also um Ideologie.
8: Um Ideologie.
9: Ja.
8: Und Ideologie ist ja sozusagen genau das Instrumentalisieren. Und gerade wenn wir uns auf die Geschichte, sagen wir mal, der evangelikalen weißen Kirchen in den USA konzentrieren, dann erleben wir natürlich Wellenbewegungen. Also es gibt immer eine evangelikale Frömmigkeit. Aber die Verbindung von Frömmigkeit und Religion mit Macht haben wir im ganzen letzten Jahrhundert immer in Wellenbewegungen erlebt. Und mal sind sie einfach ein Teil, ein konservativer Teil einer pluralen Gesellschaft und haben da ihren völlig legitimen Platz. Und mal verbinden sich mit Machtinstrumenten, wo es illegitim wird und wo es demokratiegefährdend ist. Und selbst zwischen dem Bündnis von Ronald Reagan und der Moral Majority in den 80er Jahren und dem Bündnis von Donald Trump und der MAGA-Bewegung gibt es noch den fundamentalen Unterschied, dass in den 80er Jahren noch nach Spielregeln gespielt wurde, nach den Spielregeln der Demokratie und der Verfassung. Während sich diese Bewegung heute ja gerade Trump rausgesucht hat, weil er ein Systemsprenger ist, weil er gesagt hat, die Regeln haben euch nichts genützt, sie haben mir nichts genützt, der Rechtsstaat hat euch geschadet, mir hat er geschadet, tun wir uns zusammen und jetzt rächen wir uns an diesem Staat. Das ist, da möchte ich doch nicht darüber reden, was sie noch an Frömmigkeitsformen als Evangelikale haben, vor denen ich einen hohen Respekt haben würde, sondern ich rede darüber, dass sich hier zwei Kräfte verbunden haben und die Religion nur noch sozusagen der Brandbeschleuniger und gleichzeitig auch die Zielorientierung mit der theokratischen Ziel, sozusagen das Rad der Geschichte zurückzudrehen wird, um die Demokratie zu zerstören. Und dann muss ich nicht in die Exegese gehen, was die Calvinisten darüber sagen und was die Charismatiker sagen und was die Pfingstler sagen und was es in dieser sehr heterogenen Gruppe alles für unterschiedliche theologische Strömungen gibt.
9: Jetzt waren Sie ja viel länger, ich war nur ganz kurz mal in den USA für irgendwelche Wahlkampfreisen, damals bei Obama und so, aber selbst bei diesen kurzen Begegnungen und kurzen Momentaufnahmen, was man so sehen kann, hat man das Gefühl, was Sie beschrieben haben, Trennung von Staat und Kirche oder von Politik und Religion, ja, Verfassungsgrundsatz, aber in der Praxis hat man doch diese eine Melange, da sind wir ja, dagegen sind wir ja...
8: Nein, das war schon sehr trennscharf. Das ist doch ein Riesenunterschied. Ob man respektiert, dass Menschen in allen lebensgesellschaftlichen Bereichen aus sehr frommen eigenen Traditionen und auch Gemeinschaften kommen, aber den Raum, in dem sie sich treffen, als einen säkularen Raum begreifen, oder ob man den Raum selber religiös fühlt. Man kann es an Pete Hegseth, auf den wir wahrscheinlich noch kommen, festmachen. Pete Hegseth hat eine absolute Grenzüberschreitung gemacht, als er im letzten Sommer, als jemand, der selber einer christlich-nationalistischen, theokratischen Kirchengemeinschaft angehört, hat er im Pentagon, im großen Auditorium, in der Dienstzeit Gottesdienste eingeführt. Absoluter Verfassungsbruch. Und wen lädt er ein? Der kann ja nicht einmal im Monat sozusagen aus diesen über 200 anerkannten Religionen mal den einladen. Er lädt die Pfarrer seiner theokratischen Kirche ein und seitdem werden dort Kriegspredigten gehalten. Und das wird über die Hausanlage, wird das in alle Büros übertragen. Und natürlich guckt der Pete Hegseth, der jedes Mal dabei ist, guckt, wer sitzt denn da im Auditorium und wer sitzt nicht da. Das ist genau das, was die Verfassung versucht zu verhindern. Und das versucht sie zu verhindern zum Beispiel, dass es auch kein Schulgebet in der Schule gibt, weil da eben auch jüdische, säkulare Schüler dabei sein, die da natürlich unter Druck gesetzt werden. Also in der Praxis wird das bisher sehr genau getrennt, was nicht heißt, dass nicht lauter fromme Menschen das tun.
9: Ich hatte ja so ein bisschen Gruselfaktor oder wie auch immer versprochen. Vor dem Hintergrund, dass Sie jetzt ja so vehement diese Trennung Religion und Politik und Kirche-Staat gepriesen haben, als das, was so auch ein bisschen so raison d'être da in den USA gehört, gucken wir uns doch mal Folgendes an.
10: And on June 14th, 1946, God looked down on his planned paradise and said, I need a caretaker. So God gave us Trump. God said, I need somebody willing to get up before dawn, fix this country, work all day, fight the Marxists, eat supper, then go to the Oval Office and stay past midnight at a meeting of the heads of state. So God made Trump to be the envy of the world again. So God made Trump.
9: Ich stell mir gerade so vor, Gott schuf Merz. So. Ja, so. Das geht offenbar, da lacht keiner in Amerika, oder?
8: Es war ja eine Retourkutsche. Ein paar Wochen vorher hat Ron DeSantis, der sowas wie ein Musterknabe oder Klassenstreber der christlichen Nationalisten war als Gouverneur von Florida und ein ernstzunehmender Herausforderer von Trump, hatte auch schon mal Gott den achten Schöpfungstag machen lassen, nämlich So God Made a Fighter. Und dann hat Trump gesagt, das kann ich besser, handwerklich nicht, aber dann hat Gott ihn geschaffen. Und das war sozusagen ein Battle, welche Schöpfung war besser gelungen. Und das resoniert tatsächlich mit einer Bevölkerungsgruppe, die eben keine Bücher liest, sondern die sehr popkulturell geprägt ist. Also die Verbindung auch von popkulturellen Elementen und Religiosität in diesen Megachurches darf man gar nicht unterschätzen. Das sind alles Video-Multimedia-Events, wenn so ein Gottesdienst in einer Megachurch stattfindet. Das bedient diese Art von Ästhetik, von Visualisierung, von Rhetorik.
9: weil Sie im Buch ja sagen, das muss uns alle angehen oder muss alle angehen. Wie gefährlich ist das?
8: Das nicht. Ich glaube, da der Gedanke, dass das hier resonieren würde, da mache ich mir relativ wenig Sorgen. Wo ich mir Sorgen mache, ist tatsächlich dieses enorm Kriegerische, was da drin ist. Also das ist ja eine Mischung aus Kitsch und Kampfansage. Und die Aufzählung all derer, die Trump besiegen soll, und zwar Gott hat ihn da genau dafür geschaffen, das finde ich wiederum höchst bedrohlich. Also das Aufladen tatsächlich aller Konflikte in der Welt mit religiöser sozusagen Eindeutigkeit und die Welt nur noch in Schwarz und Weiß und den Freund und Feind zu sehen und das in diesem heilsgeschichtlichen Rahmen, das wäre das Ende der Welt.
9: Da sind wir dann doch wieder bei der Apokalypse.
8: Ja, man kann sich ja gegen wehren. Man muss ja dieses Spiel nicht mitmachen. Und ich glaube, wir können ja gerade auch den säkularen Diskurs, gerade auch von Menschen, die Theologie studiert haben oder die in Kirchengemeinden aktiv sind oder die selber religiöse Überzeugungen haben, wir können ja begreifen, dass die Demokratie auch das Engagement von Menschen braucht, die aus religiöser Überzeugung dabei sind. Demokratie braucht Demokraten, also brauchst du die Christinnen und Christen, die Jüdinnen und Juden, die Muslime und die Hindus und die Atheisten und die Säkularen und alles dazwischen und außerhalb.
9: Von diesen amerikanischen Verhältnissen sind wir weit entfernt. Und was Sie vorhin beschrieben haben, von Trennung und Kirchenstaat und diesem Verhältnis Demokratie und worauf stützt sie sich, das ist eigentlich ungefähr das, was vom Grundgesetz her und von den Idealen eigentlich gedacht war. Aber findet da eine Veränderung statt, auch bei uns? Schwappt das rüber? Wie sind die Verbindungen? Da sind wir wieder bei den Verschwörungserzählungen vielleicht oder auch nicht?
8: Nö, nicht bei Verschwörungserzählungen. Gehen wir ganz analytisch ran. Wir sind Teil von Europa und in Europa gibt es natürliche Verbündete für die Magerbewegung, auch für Kräfte wie J.D. Vance, für diejenigen, die mit ganz, ganz autoritären Ordnungsvorstellungen im Grunde die Gesellschaften wieder sortieren wollen. Der wichtigste Verbündete ist ihnen weggebrochen. Das ist die sogenannte illiberale slash

0: und zur Verfügung stehen und wo im Grunde jetzt ständig sozusagen Beispiele gesucht werden für Opfer, die dieses Opfernarrativ bestätigen. Jetzt vor ein paar Wochen fand eine Konferenz in Bremen statt, Christenverfolgung in Deutschland. Ganztägige Veranstaltung, wurde live gestreamt, organisiert von der ADF, Alliance Defending Freedom. Das ist eine Lobbyorganisation, die in Wien sitzt. Finanziert aus den USA mit Rechtsanwälten, Lobbyisten und Medienprofis. Also die suchen händeringend endlich nach Belegen dafür, dass es eine Christenverfolgung in Deutschland gibt, um die These von J.D. Vance, dass wir eine Tyrannei sind, mit Leben zu füllen. Das macht es natürlich für jede Landeskirche zum Beispiel schwer, die jetzt klar sagen, wer hier menschenfeindliche Positionen als AfD-Politiker von der Kanzel vertritt oder als Diakon in der Jugendarbeit vertritt, von dem trennen wir uns dienstrechtlich. Da sind die Juristen längst dabei zu gucken, wie können sie das so machen, dass sie nicht sozusagen am nächsten Tag bei News und dann bei X und irgendwann bei J.D. Vance landen und dem nächsten Menschenrechtsbericht der USA, der im November wieder rauskommt, ist das dann sozusagen eine Top-Story.
1: Dann würden sich die Christen selber verfolgen, also wenn die von der Kirche...
0: Ja, das ist ja das Narrativ der AfD. Das ist ja die patriotische Kraft, die ja hier auch unterdrückt wird mit Überlegung, Verbotsverfahren. Das hat ja J.D. Vance ausdrücklich gesagt. Die AfD sagt ja, die Landeskirchen, die großen etablierten Kirchen müssen zerschlagen werden, weil sie im Grunde sozusagen mit ihren Geldmitteln den religiösen Raum okkupiert haben. Und wir orientieren uns nur Richtung Freikirchen. Und in den Freikirchen hoffen sie, einen Resonanzraum zu finden, auch für diese menschenfeindlichen Narrative. Zum Glück haben sich viele Freikirchen da sehr entschieden gegen gewehrt.
1: Wie ist das in Österreich? Die waren ja, was, sagen wir mal, Rechtspopulisten und deren Salonfähigmachung betrifft, immer so 10, 15 Jahre vor uns. Gibt es da auch so praktisch eine christlich oder religiös grundierte Synapsen?
2: Ja, es ist ja ein Fall sehr bekannt geworden. Ein Heiligkreuzer Mönch, der sehr lange in den USA gelebt hat und dort den Neointegralismus öffentlich gemacht hat mit Blogs und so weiter. Der ist jetzt in Österreich, der Herr Waldstein. Innsbruck ist ja da ein bisschen in die Medien gekommen, weil dieser Edmund Waldstein sich in Innsbruck habilitieren wollte. Und der betreuende Moraldialoge war ein bisschen zu naiv, weil er sich gar nicht angeschaut hat, wer ist die Person. Weil wenn man die Blogs von dem liest, dann stehen einem die Haare zu Berge. Ja. Und dann haben Frauen interessanterweise, da ist ja ein Gender-Aspekt, über den wir auch noch reden
0: müssen. Ich wollte gerade mal aufnehmen, ja? Weil Sie das Stichwort schon gesagt haben. Da ist ja eine neue Faszination für das Maskuline, was eben tatsächlich auch religiös, auch wieder religiös aufgeladen ist. Ja. Und so wie Charlie Kirk bis zu dem Zeitpunkt seiner Ermordung in der Generation über 30 praktisch nicht bekannt war, war er auf Schulhöfen und Unis. Auf Unis war er in seiner Art mit einer sehr autoritären, auch manipulativen Art angeblich sozusagen in die Höhle des Löwen zu gehen und sich den woken Gegnern zu stellen, war er hochattraktiv. Er hat seine Bewunderer und seine Hater gehabt und das hat nochmal seinen Ruhm gesteigert. Und die Art und Weise, wie sich ein Pete Hegseth inszeniert, als dieser sozusagen der Posterboy des neuen maskulinen Christentums, wo man endlich wieder die Sau rauslassen kann und wieder ein rechter Macho sein kann mit den Tattoos und allem und der militaristischen Sprache, das kommt schon in Teilen, glaube ich, sagen wir, einer maskulinen Szene oder von jungen Männern vor allen Dingen auch in Europa an. Und da haben wir in der Tat, glaube ich, weder als zivile Gesellschaft noch als Kirchen bisher gute Antworten drauf.
1: Und wenn man jetzt mal nach Resilienz nochmal guckt, in den ersten zwei Jahren oder anderthalb Jahren jetzt der neuen Trump-Administration war, also ich jedenfalls, viele andere auch, doch entsetzt darüber, wie schnell eigentlich so ein demokratischer, zivilgesellschaftlicher Firnis zerbricht, zerbröselt, wie schnell dieser Vibe-Shift, von dem immer die Rede ist, wie schnell der sich vollzieht und wie radikal der sich vollzieht. Wie, glauben Sie, ist unsere Gesellschaft resilient? Also, und wo kommen Resilienzkräfte her? Wie schaffen wir es, das sowas zu verhindern bei uns?
2: Ich meine, ein Punkt ist, glaube ich, immer wenn eine Gesellschaft glaubt, dass die Demokratie, Menschenrechte ein für alle Mal gesichert sind und dass das nicht eine ständige Aufgabe bleibt, dann wird die Resilienz geschwächt. Ich meine, ein Punkt ist, das der Papst angesprochen hat, und gestern habe ich ein schönes Beispiel gehört, bei den holländischen Dämmen, die alle 100 Jahre brechen, weil dann die vierte Generation da ist und die gar nicht mehr wissen, wie gefährlich ein Dammbruch ist und nicht mehr so wie die

0: wie die früheren Generationen sich um das wirklich kümmern, im Bewusstsein der Gefahr. Also zur Resilienz ist die Frage nie vergessen und die Grundlage einer säkularen, rechtsstaatlichen Demokratie, das muss gepflegt werden, so wie in der Vergangenheit, in die Zukunft. Wenn man nachlässt und sagt, es ist jetzt erfüllt, dann ist es vorbei.
1: Vielen Dank. Ja, wir sind am Ende unserer Zeit und haben, glaube ich, auch so einen Punkt erreicht, wo man sagen kann, okay, das ist vielleicht ein Learning, das nehmen wir mit. Jetzt Stichwort Learning. Wenn Sie das nächste Mal Peter Thiel treffen, so, was sagen Sie ihm dann, was ist Ihre nächste Botschaft an Peter Thiel?
0: Ja, vielleicht lade ich Sie ein, wenn er zu mir kommt.
1: Dass er bis dann wäre ich auch gerne dabei.
0: Ich bin wahrscheinlich zu soft vielleicht, weiß es nicht. Ich meine, ich rede mit ihm über diese Dinge und ich habe vor kurzem eben über Irankrieg gesprochen, über die neue Enzyklika des Papstes gesprochen, der nicht sehr mag. Und dann muss man wieder schauen, welche Fragen er hat oder was er glaubt zu sagen. Ich meine, beim Irankrieg, wir haben vor einem Jahr schon über die Möglichkeit des Irankriegs gesprochen, weil wir uns da getroffen haben und da war das schon im Busch. Und immerhin hat er jetzt gesagt, ich habe recht gehabt in meiner Analyse, weil er so geglaubt hat, wie manche andere, dass mit so einem kurzen chirurgischen Eingriff die Atomgeschichte erledigt ist und da kommt kein Schlamassel raus. Und ich habe damals gesagt, dass es so sein wird, wie es jetzt ist.
1: Ja, also ich stelle mir vor, dass das eine spannende Diskussion würde, der Praktiker und derjenige, der doch an diese Form des Austauschs auf der etwas höheren Ebene glaubt oder
0: dran. Ich bin ein Vertreter des Überbaus. Allerdings halte ich das für. Also die Theorien und Religionen haben eine größere Bedeutung, als man denkt. Das soll aber nicht die praktische Seite beiseite schieben. Aber schlechte Ideen, unwidersprochen, enden in der Katastrophe, oder?
1: Absolut. Ja. Damit. Vielen Dank.

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1: Die Nachrichten mit Simone von der Forst. Guten Abend. In Arztpraxen und Krankenhäusern in Deutschland hat es im vergangenen Jahr rund 2700 Behandlungsfehler gegeben, die bei Patienten Folgeschäden hinterlassen haben. Das geht aus einer Untersuchung im Auftrag der Krankenkassen hervor. Um was für Fälle es geht, erklärt Frank Wörner.
2: Das kann zum Beispiel ein Fehler bei der Zahnwurzelbehandlung sein. Das kann aber auch der Tupfer sein, der bei einer OP im Körper vergessen wurde. Sowas stufen die Gutachter als gravierenden Fehler ein. Davon gab es im vergangenen Jahr 150. Teilweise hatten solche Behandlungsfehler auch dramatische Folgen. In 97 Fällen haben sie bis zum Tod des Patienten geführt. Entdeckt wird vermutlich nur ein kleiner Teil der Behandlungsfehler, denn untersucht wird das Ganze nur, wenn Patienten oder Angehörige einen Verdacht haben und den der Krankenkasse melden.
1: Schülerinnen und Schüler in NRW sollen im Unterricht mehr Alltagswissen lernen. Schulministerin Felder hat dazu Projekt Fit for Life vorgestellt. Sie sagte, dass bei ihren Besuchen in Klassen öfter der Wunsch geäußert wird, mehr Praktisches zu lernen, etwa über Mietverträge oder Steuern. Felder sagte, das Projekt in die regulären Fächer solle integriert werden.
3: Wenn in der Schule in einem bestimmten Unterrichtsfach ein Thema aufploppt, wo Schülerinnen und Schüler sagen, ich habe daran Interesse, zum Beispiel am Versicherungsvertrag, aber auch Ernährung, dann gibt es viele Möglichkeiten in einzelnen Unterrichtsfächern, daran auch Anknüpfungspunkte zu finden.
1: Dafür können Schulen in NRW sich über eine App mit Fachleuten aus verschiedenen Lebensbereichen vernetzen. Und das gibt's auch noch. Der Großbrand im belgischen Hohenfenn dürfte sich nach offiziellen Angaben nicht mehr weiter ausbreiten, wenn das Wetter mitspielt. In Hürtgenwald hat die Feuerwehr den Einsatz beendet, der Brand ist gelöscht. Deutschland und weitere europäische Länder fordern Israel auf, ein umstrittenes Siedlungsprojekt im Westjordanland zu stoppen. Sie schreiben, dadurch rückten Friedenspläne mit Palästinensern in weitere Ferne. Dänemark ist bei Urlaubern so beliebt wie nie. Hotels, Campingplätze und Ferienhäuser verzeichneten in der ersten Jahreshälfte mit 26 Millionen Übernachtungen einen neuen Rekord. Fußballspieler Said Elmala bleibt beim 1. FC Köln. Der 19-Jährige hat seinen Vertrag vorzeitig verlängert bis 2031. Vorher hatte es Spekulationen über einen Wechsel zum BVB gegeben. Auf dem Instagram-Account des FC Köln hat Elmala die Verlängerung verkündet.
4: Es war mir eine riesige Ehre, mit der 13 für euch aufzulaufen. Aber ich musste eine Entscheidung treffen. Eure Nummer 13 geht, aber eure neue Nummer 10 bleibt.
1: Elmala ist damit der erste Kölner Spieler, der seit dem Weggang von Lukas Podolski die prestigeträchtige Nummer 10 bekommt. Das war WDR aktuell. Das Wetter in Nordrhein-Westfalen. In der Nacht ziehen letzte Schauer und Gewitter ab. Der Wind lässt nach und flache Nebelfelder können sich bilden. Die Temperaturen gehen runter auf 14 bis 10 Grad. Morgen erst Sonne und Wolken, ab spätem Nachmittag wieder Gewitter. Meinerzhagen bis 20, in Solingen 21 und in Aalen 22 Grad. Die Zeit 21.03 Uhr.
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5: Heute mit Claudia Dichter. Willkommen zur Westart. Die Eifel, die uns ja in diesen Tagen so sehr wegen des Brandes im Naturpark Hohesfenn-Eifel beschäftigt. Diese Eifel hat ihren festen Platz in der Gegenwartsliteratur auch durch einen Schriftsteller wie Norbert Scheuer erhalten. Er lässt seine Romane nämlich im fiktiven Eifelstädtchen Kall spielen, das nicht zufällig an das reale Kall erinnert. Und heute erscheint sein neuester Roman Holunderholz. Gleich mehr dazu. Außerdem bekommen wir ganz persönliche Einblicke in die Schätze des Kölner Schnütgenmuseum von der ehemaligen Kölner Dombaumeisterin Barbara Schock-Werne. Sie hat nämlich gemeinsam mit dem Journalisten Joachim Frank ein Buch geschrieben, Unser Schnütgen. Zuerst aber blicken wir auf die Ruhr-Triennale und den heutigen Eröffnungsabend mit der Musiktheaterproduktion Rebel Rebel. Die Hauptrolle, die spielt Daniel Donskoy, und mit ihm spreche ich gleich nach der ersten Musik.

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1: Die US-amerikanische Singer-Songwriterin Natalie Dawn mit Still a Believer gehört in der Westart. Heute beginnt die Ruhr-Triennale, das Festival der Künste in Industriekulturbauten des Ruhrgebiets. Es ist die letzte unter der Leitung des belgischen Theatermachers Ivo van Hove. Immer zu Beginn des Festivals hat er eine Uraufführung mit berühmten Popsongs, mit Tanz und Schauspiel gezeigt. 2024, da sang Sandra Hüller in Want Absolute Beauty Songs der britischen Songwriterin PJ Harvey. Letztes Jahr performte Lars Eidinger in I Did It My Way Lieder von Frank Sinatra. Und diesmal steht David Bowie auf dem Programm. Rebel, Rebel, so heißt die Musiktheaterproduktion. Und ich bin jetzt mit dem Hauptdarsteller verbunden, dem Schauspieler, Sänger, Moderator und Autor Daniel Donskoy. Schönen guten Tag.
2: Einen wunderschönen guten Tag.
1: Herr Donskoy, Ivo van Hove, der hat ja eine enge persönliche Verbindung zu David Bowie. Er hat noch wenige Wochen vor dessen Tod Bowies erstes und letztes Musical Lazarus am Broadway inszeniert. Und jetzt, 10 Jahre später, kehrt er eben mit Rebel Rebel zu Bowie zurück. Darin gibt es 35 Bowie-Songs. Welche Rolle hat David Bowie denn bisher in Ihrem Leben gespielt?
2: Ich hatte das große Glück, schon als Kind mit David Bowie bekannt gemacht zu werden. Und zwar durch meine Eltern. Die kamen aus der Sowjetunion 1990 nach Deutschland und hatten so ein paar Platten natürlich aus dem Westen auch schon dort gehört. Und Teil dessen war David Bowie. Und das zweite Mal, als ich mit Bowie in Verbindung gekommen war, glaube ich, mit 18 Jahren, weil ich mich auf die Suche gemacht habe nach einem Menschen, zu dem man hochschauen kann, wenn man in die Kunst geht. Und David Bowie war für mich immer so ein Künstler, der sich immer wieder neu erfunden hat, alle Normen gesprengt hat. Und es hat mir sehr, sehr imponiert. Und vor allem als kleiner Anfänger, der vor jetzt mittlerweile 18 Jahren, war für mich dieser Mensch einfach wie eine Art Idol, jemand, an dem man sich gerne gar nicht messen möchte, aber jemand, der einen einfach total inspiriert durch diese ganze Strahlkraft, die er hatte.
1: Ja, so eine Art Role Model vielleicht. Lassen Sie uns kurz auf das Stück schauen, Rebel Rebel. Das ist ja ein dystopisches Stück, erzählt von so einer verrohten Gesellschaft, in der Liebe, Freundschaft, soziale Nähe per Gesetz verboten sind. Gewalttätige Jugendgangs die Städte terrorisieren und Sie spielen den Gangleader, den Anführer, eine Rolle mit ganz viel Gesang und Tanz. Wir hören mal kurz rein.

0: Ja, das Bowie-Stück Dirty Boys, gesungen von Daniel Donskoy, in der Hauptrolle des Gangleader beim Stück Rebel Rebel, das heute bei der Ruhr-Triennale uraufgeführt wird. Herr Donskoy, Sie müssen ja nicht nur singen, sondern auch noch tanzen. Choreograf ist Sidi Larbi Chakaoui, der hat schon mit Größen wie Madonna, Beyoncé zusammengearbeitet. Wie herausfordernd waren die Proben?
1: Ich glaube, dieses Stück war wirklich jetzt zum ersten Mal für mich so eines, was mich wirklich an jede einzelne Grenze gebracht hat, körperlich sowie auch mental. Man ist natürlich immer bereit und will alles schaffen und plötzlich steht dann wirklich der Choreograf vor dir und sagt, okay Daniel, du tanzt jetzt mit einem Ensemble von 20 professionellen Tänzern und es war schon wirklich, wirklich nicht einfach, sich vor allem diese ganze Choreografie auch zu merken, weil normalerweise beim Stück gibt es natürlich auch immer wieder Szenen und Sprechszenen, die einem eine Verschnaufpause bieten. Und dieses Stück brettert wirklich durch. Und jeder Song ist eine kleine Geschichte in sich. Deswegen, es hat mich wirklich an die körperliche Grenze gebracht. Und dennoch, jeden Abend, wenn es dann hoffentlich jetzt heute Abend losgeht, ich glaube, es wird einfach fantastisch. Also es ist einfach so voller Adrenalin, die ganze Show. Natürlich erzählen wir von Dystopie und auch sehr viel von Gewalt. Und das Stück stellt eine große Frage. Und zwar, wie widersetzt man sich einem System, mit dem man nicht mehr zufrieden ist, eben auf der einen Seite mit Empathie und mit Liebe oder auf der anderen Seite mit Gewalt. Und der Charakter, den ich verkörpere, der macht das mit einer anarchischen Gewalt.
0: Ja, aber die Frage ist natürlich, wir leben gerade in herausfordernden Zeiten. Sehen Sie da auch Parallelen zu unserer Gegenwart und den gesellschaftlichen Verwerfungen?
1: Hundertprozentig. Ich glaube, dass das Wunderschöne an Kunst ist, dass Kunst eigentlich keine Antwort bieten muss, sondern aber die Fragen stellt, die wir alle in uns tragen. Und ich glaube, mit Blick auf die politischen Situationen, in denen wir gerade uns befinden, stellen sich alle die Frage, was würde ich denn machen, wenn das System, in dem ich morgen lebe, ein System ist, in dem ich nicht mehr leben möchte. Und das ist das Schöne und das Herausfordernde an Kunst. Und ich hoffe, es wird uns mit Rebel Rebel gelingen, die Leute zum Nachdenken zu bringen. Auf der anderen Seite ist das Stück auch ein unterhaltsames. Es ist jetzt kein großes Politikum, aber natürlich, Kunst ist immer wieder politisch und gerade in heutigen Zeiten wird dieses Stück, glaube ich, schon bei dem einen oder anderen einen Gedanken auslösen.
0: Sie haben gerade eben schon kurz Ihre Biografie angerissen, wobei man kann das kaum unterbrechen. Ich sag mal so ein paar Stichworte. Geboren 1990 in Moskau, muttergebürtige Ukrainerin, Vater Russe. Kurz nach der Geburt sind Sie eben als sogenannte jüdische Kontingenzflüchtlinge nach Berlin gekommen, haben später in Tel Aviv, in New York, in London gelebt, waren Barkeeper, Model, haben in bekannten US-Serien wie The Crown gespielt, auch im Tatort einen Roman geschrieben, die Talkshow Freitagnacht Juice moderiert. Das alles mit, muss man nochmal sagen, gerade mal 36 Jahren. Sie haben ja eben schon gesagt, David Bowie war so eine Art Role Model und er war ja jemand, der oft eben die Identitäten gewechselt hat, auch mit Gender-Geschichten gespielt hat. Tun Sie das auch oder bleiben Sie bei aller Unterschiedlichkeit der Hüte, die Sie aufhaben, immer Sie selbst?
1: Als Person, als Privatperson hundertprozentig ich selbst. Ich habe nur das große Glück, wie Sie gerade schon gesagt haben, ich habe ein riesengroßes Glück, so viel erlebt haben zu dürfen und auch so viele verschiedene, vielleicht Kulturen in mir zu tragen. Und es gibt mir auf der einen Seite so eine Art große Bandbreite an dem ich zehren kann, wenn ich Kunst mache. Auf der anderen Seite auch eine große Verantwortung, weil ich habe immer das Gefühl, dadurch, dass ich verschiedene Perspektiven erlebt habe, das heißt, ich bin Teil der deutschen Mehrheitsgesellschaft in Anführungszeichen. Auf der anderen Seite habe ich auch eine Migrationsgeschichte. Kann man natürlich diese Sachen in die Kunst mit einfließen lassen und versuchen dem Gegenüber, weil ich mache meine Kunst immer für den Rezipienten. Die Kunst, für mich ist das so, ich mache das nicht für mich, ich mache das immer für die Rezipienten. Und im Idealfall kann ich in meiner Kunst irgendeinen Perspektivwechsel erzeugen, wenn der auch nur klein ist und auch wenn er nur für 5 Sekunden geht. Und es ist für mich, glaube ich, das Wichtigste am Kunstschaffungsprozess.
0: Herr Donskoy, eine Frage noch zum Schluss. Haben Sie heute Abend mehr Respekt vor dem Geist von David Bowie, der vielleicht heute durch die Jahrhunderthalle schwebt, oder vor Ihrer Mutter und Oma, die im Publikum sitzen?
1: Tatsächlich ist es Mama und Oma. Die sitzen gerade im Zug auf dem Weg nach Bochum. Ich freue mich wahnsinnig. Die beiden haben mich, glaube ich, seit 10 oder 12 Jahren nicht mehr auf einer Bühne gesehen. Aber natürlich schwingt die ganz große Ehre und Liebe von David Bowie wird genauso im Raum schwingen. Aber ich ganz persönlich natürlich, ich will, dass meine Oma und meine Mutter einen wunderschönen Abend haben.
0: Vielen, vielen Dank, Daniel Donskoy, dass Sie sich heute am Tag der Premiere auch noch Zeit für das Gespräch mit uns genommen haben. Und Ich wünsche Ihnen
1: sehr, sehr gerne. Vielen Dank.
0: Grandiosen Abend bei der Eröffnung der Ruhr-Triennale.
1: Vielen lieben Dank.
0: Und heute ist die Premiere von Rebel Rebel in der Jahrhunderthalle Bochum. Die nächsten Aufführungen sind dann am 22., 23., 25., 26., 27., 30. August und dann noch an 4 Terminen Anfang September. 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

0: Elegantly Wasted, so heißt dieser Song vom gleichnamigen Album des ecuadorianisch-schweizerischen Brüderpaars Hermanos Gutierrez. Hier gehört mit Leon Bridges. Im Herbst, da sind die Brüder auf Tour und am 20. November spielen sie in Köln. Und jetzt zu einem Mann, der Musikgeschichte geschrieben hat. Mitte der 60er Jahre saß er noch an der Orgel einer Studentenband. 67 stand er mit einer Coverband im Vorprogramm der Kings in Krefeld auf der Bühne. Jugendsünden könnte man sagen, denn schnell wurde Ralf Hütter klar, nachspielen reicht ihm nicht, er will was völlig Neues schaffen. Und 1968 lernte er dann am Düsseldorfer Konservatorium in einem Seminar für improvisatorische Musik Florian Schneider kennen. Gemeinsam haben sie die Organisation zur Verwirklichung gemeinsamer Musikkonzepte gegründet und daraus entstand 1970 ein Projekt, das bis heute international für Furore sorgt, Kraftwerk. Seither gilt Ralf Hütter als lebende Legende, hat weltweit ganze Musikergenerationen geprägt und heute feiert er Geburtstag. Vor 80 Jahren kam er in Krefeld zur Welt und für die Westart gratuliert Oliver Rustemeyer.
1: Boing, boom, tschack.
2: Hier spricht die Stimme der Energie.
3: Guten Tag, hier spricht Ralf Hütter von Kraftwerk.
4: Ein seltener Moment, denn eigentlich redet Hütter nicht viel. Lieber bleibt er anonym und lässt seine Musik sprechen.
5: Music nonstop.
4: Ralf Hütter hat sich selbst Klavierspielen beigebracht. Auf dem Kraftwerk-Debüt von 1970 spielte er eine elektronische Orgel.
6: In England gab es halt eine damals existierende Gitarrenmusik, die sich wahrscheinlich aus wieder amerikanischen Country-Music und, sagen wir mal, Rock'n'Roll-Musik irgendwie entwickelt hat. Und hier in Deutschland standen wir praktisch vor dem Nichts. Dann musste man irgendwie zu neuen Klangquellen greifen.
4: Dabei spielt ihm in den 70ern der technische Fortschritt in die Karten.
6: Wir haben dann diese einfachen Synthesizer gehabt, den Moog, Synthia, dann gab es den ARP, kleinen EMS. Dann hatten wir Oszillatoren, ganz einfache Ringmodulatoren, also einfache Effektgeräte, Band-Echo-Geräte.
4: Nur eben keine Gitarren wie alle anderen.
6: Das ist ja irgendwie eine Entwicklung aus dem Mittelalter. Bestimmt interessante Musik in sich, aber die spielt für uns keine Rolle, die wir mit irgendwie der Stadtkultur im Rhein-Ruhr-Gebiet arbeiten und dass halt für uns nur das elektronische Instrumentarium in Frage kommt.
2: Music nonstop. Techno-Pop.
4: Für viele ist es zunächst repetitive, seelenlose Mensch-Maschinen-Musik. Für Hütter Vorsprung durch Technik, Faszination Zukunftsmusik.
3: Direkt vom Start hatten wir eine Art Konzept für eine elektronische Volksmusik. Und diese Musik ist eine Art Zukunftsmusik für das Zeitalter der Computerwelt.
2: Am Heimcomputer sitze ich hier und programmiere die Zukunft mir.
7: Wie Alltagsmusik. Die Faszination geht bei uns von Geräuschen und Klängen aus. Deshalb auch der Name Klingklangstudio. Das ist irgendwie der Schlüssel zu unserer Welt der Klänge. In unsere Ohren sind zwei Mikrofone und stereomäßig nehmen wir alle Klänge wahr.
8: Dieser Anschluss ist vorübergehend nicht erreichbar.
6: Das Alltagsleben. Das ist eigentlich das Wichtigste überhaupt. Also eben Autofahren, Transeuropa Express, Telefone, die Arbeit mit unseren elektronischen Instrumenten, Reisen, den Alltag zum Klingen zu bringen. Das ist eigentlich unser Thema.
4: Ralf Hütter selbst verschanzt sich hinter seinem Maschinenpark und Kraftwerkrobotern. Er meidet die Öffentlichkeit, tüftelt die meiste Zeit abgeschlossen im Düsseldorfer Klingklangstudio.
6: Eigentlich sonst kaum Interessen. Wir fahren Rennrad, um fit zu sein. Das ist ein großes Hobby. Fahren wir halt in Dolomiten rum.
3: Und die Konzepte entstehen aus diesem freiheitlichen Bewegungsablauf beim Radfahren. Man fährt da rum und sieht die Landschaft, erlebt den Körper und das Wetter und befreit die Gedanken.
4: Gerade im Ausland entsprechen die synthetisch kühlen Visionen von Kraftwerk der Vorstellung präziser deutscher Wertarbeit.
9: Nom Kraftwerk. Membres fondateurs Ralf Hütter et Florian Schneider. Origine Düsseldorf, Allemagne.
10: I'm joined by Ralf Hütter of Kraftwerk. It is a pleasure.
11: Ralf Hütter from Kraftwerk.
12: Rivoluzione elettronica dei Kraftwerk e del loro fondatore Ralf Hütter.
2: Radioactivity.
4: In Los Angeles wird Hütter 2014 mit einem Grammy für sein Lebenswerk ausgezeichnet. Ob Rapper, DJs oder Stadionbands wie Coldplay, Kraftwerk-Fans gibt es überall. Für manche wird ihre Musik alles verändern, wie für OMD-Sänger Andy McCluskey.
13: Wir fahren, fahren, fahren auf der Autobahn.
14: Ralph Hutter.
15: When I heard Autobahn in the summer of 1975 when I was just turning 16, the first day of the rest of my life, our inspiration came from Düsseldorf.
4: Als Andy McCluskey im Sommer 1975 als 16-Jähriger Kraftwerks Autobahn hörte, da habe für ihn der Rest des Lebens begonnen. Die Inspiration für OMD sei aus Düsseldorf gekommen. Dort hat Musiker Rudi Esch das Buch Electric City geschrieben, über die elektronische Musikszene der Stadt.
16: Bei Ralf Hütter würde ich sagen, wer hat schon 8 solche Alben geschaffen? Und von allen Kraftwerkern wird Ralf Hütter am allermeisten dafür getan haben.
4: Und heute noch, mit 80 Jahren, tritt er weltweit auf.
16: Ralf Hütter spielt hier auf seinem Keyboard und singt das wirklich. Und an bestimmten Abenden machen die ein Mitternachtskonzert dazu. Das heißt 4 Stunden auf der Bühne. Das ist so gesehen schon eine echte Leistung.
0: Ralf Hütter feiert heute seinen 80. Geburtstag. Der Mann ist immer noch schwer aktiv auf der Bühne. Dieses Jahr stand er schon in Asien und halb Europa auf der Bühne. Die einzigen Deutschlandtermine allerdings sind am 28. und 29. August in Dessau. Und hier in der Westart auf WDR 5 geht's weiter mit Musik von Pete Doherty und Frederick Lowe, Keeping Me on File.

0: 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Der in Prüm in der Eifel geborene Schriftsteller Norbert Scheuer ist auf Umwegen zum Schreiben gekommen. Erst hat er eine Elektrikerlehre gemacht, dann physikalische Technik und Philosophie studiert und bis vor 9 Jahren noch als Systemprogrammierer bei der Deutschen Telekom gearbeitet. Geschrieben hat er nebenbei aber immer schon. Seit 1987 lebt er wieder in seiner Heimat in Keldenich bei Kall. Und diese Eifelgemeinde ist bis heute auch Vorlage für sein fiktives Kall, in dem fast alle seine Romane spielen. In seinen vielfach ausgezeichneten Büchern wie Überm Rauschen, Die Sprache der Vögel oder Winterbienen, da erzählt Scheuer die Geschichte der Familie der Arimons. Und auch sein neuester Roman Holunderholz spielt in der Eifel. Und unseren Rezensenten Terry Albrecht hat der Naturliebhaber Scheuer auf seine Wanderstrecke eingeladen.
1: Die Bank, die habe ich selbst aufgestellt und den Pfad hier freigeschnitten. Der war eigentlich zugewachsen.
2: Ein Waldspaziergang mit Norbert Scheuer ist geradezu obligatorisch, wenn man ihn besucht in seinem Eifelstädtchen Kall. Hier sind fast alle seine Romane entstanden und auch sein neues Buch Holunderholz. Es ist ein Eifelroman mit Krimi-Touch. Der Erzähler Johann Arimond kehrt nach Kall zurück. Seine Mutter ist gestorben. In ihrem Nachlass entdeckt er ein Magnetophon, ein altes Tonband. Baujahr 1938, das ursprünglich seinem Großvater gehörte. Es ist kaputt, doch der Programmierer Johann versucht es zu reparieren und entlockt dem Band bald erste Töne über die Familiengeschichte der Arimonds. Norbert Scheuer sitzt auf seiner Bank. Kurz lässt er den Blick über die weite Landschaft der Eifel schweifen. Dann nimmt er die ersten Seiten des noch ungedruckten Romans in die Hand, liest den Anfang.
1: Ich habe lange gebraucht, um die Tonspuren auf Großvaters Magnetophon zu ordnen. Nach und nach gaben sie ihr Gedächtnis preis. Erst später tauchten einzelne Töne auf. Ein dünner, flirrender Klang von Roses Flöte aus Holunderholz. Wortfetzen von Großvater. Aus einem Geräusch, einem abgebrochenen Wort, entstanden nach und nach ganze Bilder. Und schließlich formte sich daraus eine Geschichte. Die Geschichte unserer Familie. Irgendwann merkte ich, dass ich nicht mehr erzählte, sondern nur noch zuhörte.
2: Langsam entwickelt Norbert Scheuer die Geschichte um den Großvater, dem ehemaligen Wehrmachtsobersten. Hängen dessen Aufzeichnungen mit Ereignissen, die im Eifelort Prüm 1949 passierten, zusammen? Sprengstoff aus ehemaligen Wehrmachtsbeständen ging da in die Luft und zerstörte den Großteil des Ortes. Ein bis heute unaufgeklärter Anschlag, in den sein Großvater verwickelt war? Johann Arimond gräbt sich tief in die unmittelbare Nachkriegsgeschichte ein. Er erfährt
3: von dunklen Geschäften mit amerikanischen Soldaten. Den Toten habe man Dogtags, Rangabzeichen, Uniformjacken und amerikanische Schnürschuhe angelegt. Unabhängig davon, ob es sich ursprünglich um deutsche, französische oder englische Soldaten gehandelt habe, seien sie in Zinksärge gelegt und nach Amerika verschifft worden.
1: Schon war er aus einem Deutschen Amerikaner geworden. Und dann hat man dafür Geld gekriegt. Und diese Geschäfte spielen auch in diesen Roman rein.
2: Ist aus dem in poetischen Bildern erzählenden Norbert Scheuer ein Krimi-Autor geworden? Nein, sagt er.
1: Das wäre auch zu langweilig. Das wäre dann eine Konstruktion. Das würde mir selbst nicht gefallen, weil ich dann quasi nach einem Pfad arbeiten müsste. Ich könnte nicht sozusagen frei fantasieren. Ich könnte auch nicht so beschreiben, wie ich beschreibe. Also das wäre dann fast so was wie ein Kriminalroman. Also wo man immer was vorgegeben hat und da muss man hin. Das will ich nicht.
2: Und das passiert im Roman auch nicht. Denn in Holunderholz setzt Norbert Scheuer die Familiengeschichte der Arimonds fort. Mit Johann Arimond streifen wir durch die Eifel, die Natur. Ein Leben im Hier und Heute, das Norbert Scheuer in vielen Miniaturen zusammensetzt und in dem er zeigt, dass alles seine Geschichte und Abgründe hat.
3: Jede Familie lebt zwischen Lachen und Schweigen.
2: Heißt es an einer Stelle im Roman. Holunderholz spielt im Zyklus eines Jahres. Der Vogelbeobachter Norbert Scheuer beschreibt am Beginn des Jahres das Kreisen eines Falken über einem Schneefeld der Eifel. Schließlich ist es auch das Bild des kreisenden Falken, mit dem das Buch endet. Dazwischen passieren viele rätselhafte Dinge, die nicht alle geklärt werden, auch nicht müssen, aber wunderbar erzählt sind. Wir verlassen die Bank mit dem schönen Ausblick und setzen unseren Weg durch den Wald fort. Da erzählt Norbert Scheuer noch, wie sich das Beobachten für ihn als Schreibenden verändert hat.
1: Mit dem Beobachten ist was ganz Komisches. Ich glaube, ich beobachte nur noch, indem ich schreibe. Ich habe früher mal viel beobachtet, aber mittlerweile wird das alles ins Schreiben verlagert. Also das ist so eine Art innere Beobachtung geworden.
2: Der Ton der Holunderholzflöte klingt noch lange nach.
0: Holunderholz, so heißt der neue Roman von Norbert Scheuer, erschienen im CH Beck Verlag, Kostenpunkt 26 €.

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1: Mit Richard Hucke. Zahlreiche deutsche Kulturinstitutionen hatten zwei Wochen vor der Landtagswahl in Sachsen-Anhalt ein gemeinsames Manifest gegen Nationalismus und Demokratiefeindlichkeit veröffentlicht. Das sogenannte Bauhaus-Manifest soll ein Zeichen für Freiheit, Offenheit und Kreativität sein. Es baut auf den Prinzipien der Bauhausschule in Dessau auf: Freiheit der Kunst, Offenheit für neue Ideen und die Bedeutung von Kultur für die Entwicklung der Demokratie. Die Bauhausbewegung wurde zuletzt von der AfD in ihrem Wahlprogramm scharf angegriffen. Initiiert wurde das Manifest von Kulturstaatsminister Wolfram Weimer. Zu den Unterzeichnenden gehören unter anderem die deutsche UNESCO, der Deutsche Kulturrat und der Deutsche Städtetag. Der deutsche Kinderbuchverlag Carlsen klagt gegen Chatbot-Betreiber OpenAI, gemeinsam mit dem Autor Marc-Uwe Kling und der Illustratorin Astrid Henn. Sie sehen ihre Rechte an dem prominenten Kinderbuch Das Neinhorn verletzt. Der Verlag teilte mit, ChatGPT erstelle auf Anfrage Geschichten vom Neinhorn, die in wesentlichen kreativen Elementen dem Werk von Kling und Henn glichen. Der Chatbot biete ganze Druckvorlagen für illustrierte Geschichten samt Umschlaggestaltung, Impressum, einer falschen Bestellnummer und Verlagslogo an. Der Autor der Neinhorn-Bücher, Marc-Uwe Kling, sagte laut Verlag, OpenAI klaue Kunst und Kultur der ganzen Welt. Dem Neinhorn fiele dazu nur ein Wort ein: Nein. Beim Bachmann-Preis sind drei weitere Juroren und Jurorinnen von ihrem Amt zurückgetreten. Die Journalistin Mara Delius von der Welt, der Schweizer Kritiker Philipp Tingler und die Österreicherin Brigitte Schwenz-Harrand verkündeten auf Instagram, dass sie 2027 nicht mehr beim Bewerb dabei sein werden. Siebenmal ein Füllhorn unsterblicher Momente, schrieb Tingler über seine Juryzeit. Schwenz-Harrand meinte, sie müsse eine Jurypause einlegen. Bereits im Juni war der bisherige Juryvorsitzende Klaus Kastberger zurückgetreten. Seine Nachfolge übernimmt die deutsche Literaturkritikerin Insa Wilke. Durch die Hitzewelle in Frankreich wurde auch der berühmte Garten des Malers Claude Monet in Giverny beschädigt. Das berichtete der zuständige Gärtner Remy Lecoutre dem Sender France 3. Die dort angepflanzte Brunnenkresse sei komplett zerstört worden. Andere Pflanzen konnten trotz Schäden erhalten bleiben. Das Gärtnerteam will mit neuen Bewässerungsanlagen und hitzebeständigeren Pflanzen die Schäden begrenzen. Monet hatte den Garten ab 1883 angelegt. Er ist von Monets Kunst inspiriert und diente als Motiv in vielen seiner Gemälde.
2: Das waren die Westart-Kulturnachrichten. Dankeschön.

0: Die kanadische Jazz- und Soul-Sängerin Maury Johnson war das mit Just As Bad As You, ein Stück von ihrem aktuellen Album Talk To Me. Hier ist die Westart. Das Kölner Schnüttgen-Museum, das ist eines der ältesten Museen der Stadt, gegründet Anfang des 20. Jahrhunderts. Seit 70 Jahren ist es untergebracht in der romanischen Kirche St. Cäcilien unweit des Neumarkts. Und das Schnüttgen, das beherbergt eine herausragende Sammlung christlicher und mittelalterlicher Kunst, von Glasmalerei über liturgische Gewänder, Holzbildwerke, Steinskulpturen, Goldschmiedearbeiten, Schatzkunst aus Edelmetallen und Elfenbein und. Und gestern ist ein neues Buch über dieses Museum erschienen. Unser Schnüttgen, ein persönlicher Blick auf 51 Meisterwerke, heißt es. Und geschrieben haben es der Kölner Journalist Joachim Frank und Barbara Schock-Werner, Kunsthistorikerin, Architektin und ehemalige Kölner Dombaumeisterin. Und sie hat uns heute Vormittag im Westart-Studio besucht. Herzlich willkommen.
1: Guten Morgen, ich bin froh, dass ich da bin jetzt.
0: Frau Schock-Werner, vielleicht um erstmal einzuordnen, welchen Stellenwert das Museum Schnüttgen hat. Wie bedeutsam ist diese Sammlung auch im internationalen Vergleich?
1: Auch im internationalen Vergleich ist Schnüttgen hochbedeutend. Es wird mit den Cloisters in New York und dem Museum in Paris durchaus gleichwertig gesetzt. Also es hat schon ganz hohen internationalen Rang. Und bei den Ausstellungen von Schnüttgen merkt man auch immer, dass da Leihgaben aus den anderen bedeutenden Museen kommen, weil die auch bedeutende Leihgaben aus Köln haben wollen.
0: Jetzt umfasst die Sammlung rund 13.000 Exponate. Wie haben Sie da gemeinsam mit Joachim Frank eine Auswahl von 51 treffen können?
1: Es sollten natürlich 50 werden und dann fiel mir am Schluss ein, es fehlt eine frühe Glasscheibe. Also wir haben zwei schöne späte Glasmalereien und deshalb sind sie jetzt 51 geworden. Nein, natürlich sind meine Lieblingsstücke drin, selbstverständlich die Parlerbüste oder der wilde Mann, aber es sind auch außergewöhnliche Stücke drin, wie dieses Kästchen, Liebeskästchen mit Wismutmalerei. Selbst ich wusste bis dahin nicht, was Wismutmalerei ist.
0: Was ist es denn?
1: Wismut ist ein Metall wie Gold und Silber, nur so spröde, dass man es nicht als Ganzes verarbeiten kann. Und das wurde gemahlen und zu Malfarbe verarbeitet im Spätmittelalter.
0: Jetzt stellen Sie ja eben einzelne Werke, Ihre Geschichten vor, wirklich quer durch die Zeiten und Genre. Ob das nun eben so eine Wismutmalerei oder so ein edler, feingeschnitzter liturgischer Kamm aus Elfenbein ist. Ein Holzkruzifix aus dem 11. Jahrhundert, wo aber die Arme und die Füße fehlen. Vielleicht lassen Sie uns so ein paar besondere Objekte anschauen. Vielleicht eins, an dem man wahrscheinlich eher vorbeigeht als Besucher. Eine Glocke aus St. Cäcilien, genannt Saufang. Was hat es damit auf sich?
1: Ja, der Saufang ist eine der ältesten erhaltenen Glocken in Deutschland überhaupt. Und sie ist noch nicht gegossen, sondern geschmiedet. Sie ist aus dem 9. Jahrhundert und gehörte zu Cäcilien, also dem Frauenkloster St. Cäcilien. Und bei einem Brand fiel sie offenbar vom Turm und ist im Schutt verschwunden. Und dann haben im 19. Jahrhundert Schweine dort gewühlt auf diesem Trümmergrundstück und haben sie praktisch freigewühlt. Und daher der seltsame Name Saufang.
0: Worüber ich sofort gestolpert bin, eine bewegliche Pietà, die sogenannte Schnüttgen-Pietà, Mitte des 15. Jahrhunderts. Und da kann man tatsächlich die Christusfigur abnehmen. Also einmal liegt Christus auf dem Boden vor Maria, das andere Mal hält sie ihn im Arm. Ich habe zwar mal Kunstgeschichte studiert, aber sowas habe ich tatsächlich noch nie gesehen.
1: Nein, das ist auch ganz selten. Insofern ist das ein ganz besonderes Stück und musste natürlich auch in unser Buch rein. Man weiß ja, dass man sozusagen im Mittelalter auch quasi spielerisches Gedenken gemacht hat. Und da kann man vorstellen, dass Christus zuerst im Grab oder auf dem Boden lag, vor der Figur. Und dann konnte man sie hochheben und den toten Herrn Maria in die Arme legen. Und interessant ist, in den beiden Positionen sieht auch Maria völlig unterschiedlich aus. Also es ist sehr eindrücklich, ganz eindeutig aus dem privaten Bereich, denn es ist sehr klein. Es muss zum privaten Gedenken, ich sag mal, einer frommen Frau gehört haben.
0: Jetzt ist das Schnütgen ja kein profaner Museumsbau, sondern eben der zentrale Ausstellungsraum ist das Kirchenschiff der romanischen Kirche St. Sizilien. Und ein Exponat ist eine Verkündigungsszene aus Carrara-Marmor, die ursprünglich vom Hochaltar des Kölner Doms stammt. Wie kam die denn jetzt überhaupt ins Museum und was macht das auch mit den Objekten, wenn sie eben nicht mehr an ihrem ursprünglichen Ort sind, sondern in einem Museum ausgestellt werden?
1: Ja, das ist natürlich eine spannende Geschichte. Im Kölner Dom wurde in der Barockzeit der Hochaltar umgeschmückt, sagen wir mal so. Bekam rechts und links standen zwei große Figuren, Petrus und Maria, und es kam ein barocken Aufsatz. Und dann mussten die seitlichen Figuren, die bis dahin die ganze Mensa umlaufen haben, weg. Die Vorderfront blieb immer, die ist auch original. Und Gott sei

0: Die amerikanische Jazzmusikerin Brandy Younger mit Tickled Pink. Ich habe Besuch im Westwärtsstudio bekommen. Meine Kollegin Katharina Sager ist bei mir und hat einen neuen Trend auf Instagram und TikTok angeschaut. Katharina, du hast Reels und Fotos entdeckt, in denen Influencerinnen und Creator ins Museum gehen und sich im passenden Outfit mit der Kunst ablichten. Wie genau muss ich mir das vorstellen?
1: Ja, also die Idee ist, dass die Gemälde an der Wand dort wie eine Art Vorlage für diverse ausgefallene Outfits auch dienen können. Man sieht das zum Beispiel bei der Influencerin Jette Löbehüsen öfter. Sie macht einerseits Content über ihre eigene Kunst, sie malt so Stillleben, aber sie hat eben auch eine Serie mit solchen Outfit-Videos. In ihrer Insta-Bio steht auch schon Art meets Fashion. Und als Reel auf Insta klingt das dann zum Beispiel so.
2: This is my face. This is my outfit and the matching artwork is The Kiss by Gustav Klimt.
1: Genau, hier haben wir also Klimt. Sie steht dann in diesem Video vor diesem Bild, der Kuss, haben jetzt sicherlich einige vor Augen. Und da trägt sie dann so eine gemusterte Bluse in den Farben, die dann sehr zu diesen Personen passen, die sich auf dem Bild küssen. Also so goldig, bunt gesprenkelt. Und auch die Schuhe sind dann farblich und vom Muster her abgestimmt auf den unteren Teil des Bildes, ganz passend auf eine Blumenwiese.
0: Dieses Klimt-Gemälde ist ja wirklich ikonisch, hat einen total hohen Wiedererkennungswert eben mit diesen Farben und Mustern. Ist das so ein gutes Beispiel dafür, was so ein Kunstwerk auch haben muss, damit man es auch aufgreift und mit der Mode kombiniert?
1: Ja, also dass solche catchy Videos funktionieren halt viel, viel besser mit Bildern, die dann besonders knallige Farben zum Beispiel haben, die sehr eindrückliche Muster haben. Oder wo man halt den Stil, wo der einfach schon vielen Menschen bekannt vorkommt. Ne? Also zum Beispiel Monets Seerosenbilder wären ein gutes Beispiel noch dafür. Oder dieses berühmte monochrome Blau von Yves Klein. Auf TikTok ist mir bei einigen Creatoren zum Beispiel auch Rothko als Vorlage begegnet, fand ich spannend, weil er ja auch diese Farbkombinationen seinen abstrakten Bildern immer wieder wählt. Und wenn man Outfits Inspired by Art bei TikTok eingibt, dann kommen echt viele Videos, wo modeaffine Personen quasi berühmte Bilder nachstylen.
0: Wie ist das denn eigentlich in den Museen selbst? Wird das irgendwie wahrgenommen, dass das irgendwie auch aufgegriffen wird?
1: Ja, also das gibt es schon, auf jeden Fall. Also, dass Leute da bewusst hingehen und sich so anziehen, aber gleichzeitig auch eben, dass es durchaus auch mal so Zufälle gibt, genau.
0: Zufälle heißt dann, also irgendjemand läuft da lang und entdeckt plötzlich, hey, wow, meine Bluse, mein Oberteil passt super. Ich lichte mich dann jeweils vor dem Kunstwerk ab.
1: Beziehungsweise jemand anders entdeckt es dann. Also es gibt diese Fotoserie vom Fotografen Stefan Draschan, die heißt Zufälle im Museum. Und er hat anscheinend wirklich Stunden im Museum verbracht, um darauf zu warten, dass mal jemand an einem Bild vorbeiläuft, der dann genauso aussieht. Kann man sich auch auf Insta viel angucken.

0: gucken. Ist natürlich auch umgekehrt nicht nur für die Influencer selber quasi eine gute Promotion, sondern auch für die Museen, weil klar, da wird Content generiert, da sehen die Leute, wow, im Museum XY hängt das und das. Was sagen die Museumsleute selbst dazu?
1: Genau, also ich habe dann auch mal nachgefragt im Museum Ludwig, wie häufig das eigentlich vorkommt oder ob das wirklich ein Ding ist. Und statistisch erhoben ist es natürlich nicht, aber Sonja Hempel vom Museum Ludwig sagt, das kommt durchaus auch mal häufiger vor.
2: Mir würde dazu sofort die große Kusama-Ausstellung einfallen. Da war es tatsächlich so, dass sehr viele von unseren BesucherInnen sich in Punkte gekleidet haben, sowohl als Accessoire, aber sogar geschminkt in Kleidern. Das war natürlich auch eine sehr aufmerksamkeitswirksame Ausstellung.
0: Ja, und die war ja nicht nur aufmerksamkeitswirksam, die hat ja auch wahnsinnig viele Dinge auf Insta erzeugt. Also ich glaube, keine Ausstellung ist so viel geteilt worden. So viele Menschen haben sich in diesen Infinity Rooms fotografiert und das hochgeladen. Also Mode und Kunst sind sich offenbar manchmal näher, als man glaubt. Also zumindest eben im Museum und auf Insta kann das passieren, wenn das Outfit zum Gemälde wird. Aber wie sieht es denn jenseits des Museums aus? Also gibt es zum Beispiel auch auf dem roten Teppich solche Trends?
1: Ja, da hatten wir jetzt ein besonders starkes Jahr für, nämlich vor allem bei der Met Gala in diesem Jahr. Die ist ja bekannt für ihre sehr opulenten, auch wirklich fast kostümigen Red Carpet Looks. Und in diesem Jahr war das Motto ausgerechnet Fashion is Art, also Mode ist Kunst. Da haben wirklich einige Promis ganz direkt dieses Motto ausgelegt. Also die Sängerin Gracie Abrams zum Beispiel, die kam in einem Chanel-Kleid, das farblich auch ganz, ganz stark an der Kurs von Klimt hatten wir eben schon erinnert. Das war sehr so goldig bunt. Emma Chamberlain Kleid war deutlich angelehnt an Van Goghs Sternennacht. Und bei anderen war es dann aber wiederum auch viel schwieriger, diese Referenz zu verstehen, zum Beispiel bei Madonna. Also wer mag, kann sich das online ja mal anschauen und mal raten, was da die Referenz gewesen sein soll.
0: Also Mode und Kunst gehen Hand in Hand, beeinflussen sich wechselseitig und landen dann eben auch auf TikTok oder auf Instagram. Ganz herzlichen Dank für deine Recherchen, Katharina Sager.
1: Danke.
0: Und das war's für heute von der Westart. Mein Name ist Claudia Dichter. Im Namen des Teams sage ich danke fürs Zuhören. Und hier auf WDR 5 geht's gleich weiter mit der ARD-Infonacht.

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0: Es ist 22 Uhr. 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
1: Die Nachrichten mit Simone von der Forst. Guten Abend. In Hürtgenwald in der Eifel ist der größte Brand in der Geschichte von NRW gelöscht. Für das Waldbrandgebiet im Hohen Venn in Belgien gibt es noch keine Entwarnung. Das Feuer ist aber weitgehend unter Kontrolle. Bei einem früheren Brand hatte sich die Vegetation recht schnell erholt. Damals war aber auch der Boden feucht. Aus dem Hohen Venn, Pierre Dickmanns.
2: Jetzt ist es ja so, dass der Boden metertief trocken ist, die Flammen metertief eingedrungen sind. Ein Förster, der hat mir heute erklärt, es könnte hier tatsächlich sogar trotzdem relativ schnell wieder grün werden, denn es gibt Pflanzen, die in dieser verbrannten Erde gut wachsen können. Das sind Pioniergräser wie das Pfeifengras oder die Birke. Das Problem daran ist, die verdrängen die Moorpflanzen, die hier ja eigentlich wachsen sollen. Das heißt, die Menschen, die werden hier wahrscheinlich jahrelang versuchen müssen, diese Pflanzen weiter zurückzudrängen, damit das Moor sich wieder erholen kann.
1: Deutschland, Frankreich, Großbritannien und Italien fordern Israel auf, einen umstrittenen Siedlungsbau im Westjordanland zu stoppen. In einer gemeinsamen Erklärung heißt es, das Projekt mit 3.400 Wohnungen würde das Palästinensergebiet in zwei Teile spalten. Dagmar Pepping, WDR Berlin.
3: Die vier europäischen Länder fordern die Regierung Israels, Zitat, nachdrücklich dazu auf, die Pläne unverzüglich zurückzunehmen und die Ausweitung der Siedlungen im Westjordanland zu beenden. Durch diese rücke nicht nur eine Friedenslösung in weitere Ferne, auch Israels internationales Ansehen werde weiter beschädigt, heißt es. Darüber hinaus schicken die Bundesregierung und ihre drei europäischen Partner eine Warnung an Wirtschaftsunternehmen. Diese sollten nicht erwägen, sich auf Bauausschreibungen zu bewerben.
1: Und auch das ist Thema. Die EU-Kommission geht davon aus, dass die Gasversorgung für den kommenden Winter nicht gefährdet ist. In Deutschland gab es Warnungen, weil die Speicher deutlich geringer gefüllt sind als zu dieser Zeit üblich. Gutachter haben vergangenes Jahr 2700 medizinische Behandlungsfehler festgestellt, durch die Patienten einen Folgeschaden hatten. Der medizinische Dienst stufte 150 Fälle als gravierend ein. Fußballspieler Said Elmala bleibt beim 1. FC Köln. Der 19-Jährige hat seinen Vertrag vorzeitig verlängert. Der britische Prinz Harry und seine Frau Meghan wollen mit ihren Kindern nach England zurückkehren. Die beiden waren vor rund 6 Jahren nach Nordamerika gezogen. Zu möglichen Gründen Christoph Prössl, WDR London.
4: Offiziell können wir das nicht sagen. Es gibt keine Mitteilung, in der wir Informationen dazu finden würden. Aber ich gehe davon aus, dass die Krebserkrankung des Vaters da eine Rolle spielt. Denn wenn die Familie jetzt hier in England auch ist, dann kann man mehr Zeit miteinander verbringen.
1: Das war WDR aktuell. Das Wetter in Nordrhein-Westfalen. In der Nacht ziehen letzte Schauer und Gewitter ab. Es können sich flache Nebelfelder bilden. Die Temperaturen sinken auf 14 bis 10 Grad. Morgen startet der Tag mit Sonne und Wolken im Wechsel. Ab dem späteren Nachmittag sind wieder Schauer und Gewitter möglich. In Olpe bis 20, in Halle 21 und in Aachen bis 22 Grad. Die Zeit 22.03 Uhr.
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5: Mit 9 aktuellen Meldungen, alle der Reihe nach. Die A1 Hamburg Richtung Osnabrück ist zwischen Bremer Kreuz und Dreieck Stur wegen Bergungsarbeiten gesperrt, dadurch 5 Kilometer stockender Verkehr. Die A1 Dortmund Richtung Köln zwischen Schwerte und Hagen Nord 4 Kilometer Stau wegen Bauarbeiten. A2 Hannover Richtung Berlin zwischen Burgzentrum und Thesen 2 Kilometer Stau nach einem Unfall. A2 Hannover Richtung Dortmund zwischen Hannover-Lahr und Hannover-Herrenhausen 8 Kilometer Stau vor der Baustelle. Die A4 Görlitz Richtung Dresden ist zwischen Kodersdorf und Niederseifersdorf wegen Bauarbeiten bis morgen früh 5 Uhr gesperrt. Die Umleitung führt über die U4. Die A5 Karlsruhe Richtung Frankfurt zwischen Kronau und Kreuz-Walldorf 3 Kilometer Stau wegen einer Baustelle. A9 Nürnberg Richtung Berlin zwischen Münchberg Süd und Münchberg Nord 3 Kilometer Stau wegen eines defekten LKW. Die A20 Rostock Richtung Kreuz Uckermark ist zwischen Friedland und Straßburg nach einem Unfall gesperrt. Und die 9. Meldung, die A42 Emscher Schnellweg Dortmund Richtung Kamp-Lintfort ist zwischen Oberhausen Zentrum und Oberhausen-Buschhausen nach einem Unfall gesperrt. Allen, die draußen auf der Straße sind, eine gute Fahrt.
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5: Vom NDR in Hamburg und mit Ben Wozny. Schönen guten Abend. Aktuell haben wir Sommer, es ist schön warm, trotzdem dreht sich eine große Diskussion aktuell schon um den Winter. Alles unter der Überschrift, noch ist es schön warm. Denn die Gasversorgung macht Sorgen. Normalerweise werden im Sommer die Speicher aufgefüllt, doch in diesem Jahr sind die Händler zurückhaltend. Es ist der niedrigste Stand seit Jahren zu sehen und Experten warnen, wenn der Winter sehr kalt wird, dann könnte Gas knapp werden. So oder so ist aber wohl mit höheren Preisen zu rechnen für Verbraucher. Da stellen sich jetzt viele Fragen. Was also tun? Was sind die Optionen? Wieso reagiert das Wirtschaftsministerium zögerlich? Kann der Markt das alles regeln? Alles Fragen, die meine Kollegin Birgit Langhammer mit Maximilian Ulrich in unserem Hauptstadtstudio besprochen hat. Und die erste Frage klärt die Grundlage. Wieso lagern denn die Händler nicht mehr ein?
6: Weil das System kaputt ist, muss man so sagen. Das System funktioniert normalerweise so. Im Sommer ist Gas günstig, dann kaufen die Händler, lagern es ein und im Winter ist Gas dann teurer und dann verkaufen die Händler ihr eingespeichertes Gas und machen Gewinn. Aber durch den Krieg am Golf, den die USA und Israel angefangen haben und der jetzt seit 6 Monaten andauert, sind die Gaspreise eben in diesem Sommer auch hoch gewesen und die Händler zögern. Weil sie natürlich vermuten, wenn der Krieg endet, dann sinken die Gaspreise. Und dann haben wir vielleicht teuer Gas im Sommer eingekauft, was wir mit Verlust verkaufen müssen im Winter.
1: Kann man aus wirtschaftlicher Sicht vielleicht verstehen, aber es geht natürlich darum, gehen wir da jetzt in eine Mangelversorgung? Also welche Verantwortung trägt da auch Bundeswirtschaftsministerin Reiche für die Lage? Wie bewertet sie die bisherige Energiepolitik der Bundesregierung?
6: Also es heißt aus dem Wirtschaftsministerium immer, wir beobachten die Lage genau und sind auch bereit, im Notfall zu reagieren. Aber im Prinzip ist der Markt verantwortlich für die Versorgung. Und das stimmt auch. Also diese Gasspeicher, die sind ja kein politisches Instrument, sondern die sind dafür da, Geld zu verdienen mit diesem System, das ich gerade erklärt habe. Und Katharina Reiche, die CDU-Wirtschaftsministerin, ist eine große Verfechterin des freien Markts ohne staatliche Eingriffe. Genauso wie der Bundeskanzler Friedrich Merz. Sie machen also das, wofür sie auch gewählt wurden, den freien Markt agieren zu lassen. Jetzt ist natürlich die Frage, wann kommt der Punkt, an dem die Politik eingreift? Da muss man aber vielleicht dazu sagen, sollte die Wirtschaftsministerin ein Eingreifen auch nur ankündigen, würde das Ganze verändern. Dann würden nämlich die ganzen Gashändler erst recht kein Gas einlagern, weil sie sich denken, ich warte mal lieber ab, vielleicht gibt es am Ende noch so eine Art Gasrabatt wie beim Tankrabatt und dann kaufe ich günstig ein und speichere im Moment nichts ein. Deswegen gibt sich das Wirtschaftsministerium gerade so schmallippig.
1: Also eigentlich ein freier Markt und trotzdem gesetzlich ist doch verankert, bis zum 1. November muss eine 80%-Quote erfüllt sein. Andersrum, ist es jetzt vielleicht auch noch zu früh, um Alarm zu schlagen? Ist es noch möglich, diese 80% bis 1.11. zu erreichen?
6: Also man muss jetzt definitiv Alarm schlagen, weil es wird wirklich knapp. In den letzten Jahren waren wir Ende August bei den Speicherständen immer weiter, als wir es im Moment sind. Im Moment sind die Speicher ja nur zur Hälfte gefüllt. Ich habe gestern mit einem Betreiber eines Speichers in Bayern gesprochen. Der betreibt 3 Speicher und sagt, der eine ist nur zu 8% gefüllt. Aber er hat auch gesagt, wenn es jetzt klappt, dann könnten wir das auch noch schaffen bis Anfang November. Also technisch ist es wohl machbar. Nur, wie ich gesagt habe, solange die Händler zögern, wird eben dann diese Quote wahrscheinlich nicht erreicht.
1: Immerhin, wir haben jetzt schon mal eine Diskussion, also man hat es im Blick, das kann ja vielleicht auch noch mal was verändern oder muss eben doch noch die Bundesregierung eingreifen? Du hast gerade eben schon gesagt, das könnte vielleicht sogar kontraproduktiv sein.
6: Ja, das könnte kontraproduktiv sein, aber in letzter Konsequenz kann der Staat es tatsächlich machen. Die Gesetze wurden da verändert nach 2022. Da hatten wir ja wirklich eine Gaskrise, nachdem Russland die Ukraine überfallen hat. Und jetzt gibt es die Möglichkeit für den Staat, gewisse finanzielle Anreize zu schaffen, damit die Händler Gas einlagern. Und in letzter Konsequenz kann der Staat auch über einen etwas komplexen Mechanismus den Kauf von Gas anordnen. Aber das Wirtschaftsministerium zögert eben, diesen Schritt auch nur anzukündigen.
1: Jetzt hast du gerade 2022 angesprochen. Die Union hat ja Robert Habeck damals in der Energiekrise massiv für seine Energiepolitik kritisiert. Jetzt steht mit Katharina Reiche eine CDU-Ministerin vor dem Problem vergleichsweise niedriger Gasspeicherstände. Ist das jetzt gerade für die Union politisch ein Déjà-vu und muss sie sich jetzt heute an ihren eigenen Maßstäben messen lassen?
6: Ja, man erlebt ein politisches Déjà-vu, denn schon wieder haben wir einen Krieg, der die fossilen Energiepreise durcheinander bringt. Damals war es der Ukraine-Krieg, jetzt ist es eben der Krieg im Iran. Und was die Bundesregierung tun könnte, vielleicht sogar tun müsste, ist mal mit Donald Trump zu reden, der für diesen Krieg verantwortlich ist. Denn sollte dieser Krieg enden, dann wäre die Straße von Hormus wieder befahrbar, dann würden die Gaspreise sinken und dieses ganze Energieproblem, vor dem wir gerade stehen, wäre Geschichte. Aber man will wahrscheinlich Donald Trump auch nicht in Wut erzürnen lassen, denn Deutschland bekommt ja LNG-Gas mittlerweile auch zu einem Großteil aus Amerika. Und Donald Trump ist ja auch jemand, der schnell mal mit Strafzöllen droht.
5: Sagt Maximilian Ulrich aus unserem Hauptstadtstudio.
0: Die Meinung.
5: Ja, wenn es doch so einfach wäre, mit Donald Trump reden und alles wird wieder. Für meinen Kollegen Jürgen Webermann aus der NDR Info Wirtschaftsredaktion braucht es da mehr. Für ihn ist es höchste Zeit, dass der Staat eingreift.
7: Machen wir uns nichts vor. Eine Gasreserve in vollen Speichern ist wichtig als Puffer für den Winter. Sie ist wichtig, falls die Versorgung stockt, und sie ist wichtig, um Preisschübe abzufangen. Und damit ist sie, wie man so schön sagt, systemkritisch. Genau deshalb ist es fahrlässig, wenn die Bundeswirtschaftsministerin einfach nur beobachten will, wie sich die Dinge so entwickeln, während die Speicher halb leer bleiben. Die Unternehmen, die sie befüllen sollen, machen das ja nicht, weil sie der Gesellschaft was Gutes tun, sondern weil sie Geld verdienen wollen. Die Zeiten aber, in denen Gas im Sommer billig eingelagert und im Winter mit schönen Gewinnen verkauft werden konnte, die sind vorbei. Der Markt für LNG, also für Flüssigerdgas, funktioniert anders als der für Gas, das aus Pipelines beständig zu uns kommt. Es ist ein täglicher Wettbewerb mit anderen Ländern und Erdteilen, die auch heiß sind auf die Ladungen der Tankschiffe, die das LNG auch schon mal dorthin liefern, wo am meisten geboten wird, egal zu welcher Jahreszeit. Wirtschaftlich ist das Speichern für die Gashändler deshalb schon länger nicht mehr reizvoll, weil es die großen Preisunterschiede zwischen Sommer und Winter nicht mehr gibt. Eine Gasreserve dagegen, die bleibt für unser Land systemkritisch. Deshalb sollte der Staat auch eingreifen, wie andere EU-Länder es längst tun. Niemand kann sagen, wie kalt der Winter wird, wann der Iran-Krieg endlich endet und wie, wann beschädigte Gasanlagen in Katar wieder einsatzbereit sind, ob die Pipelines nach Norwegen immer sicher liefern werden und auch nicht, ob Donald Trump nicht auch irgendwann LNG als Druckmittel einsetzt. Das derzeitige Nichtstun könnte am Ende also für uns alle deutlich teurer werden.
5: Ein Kommentar war das von Jürgen Webermann aus der NDR Info Wirtschaftsredaktion. Ja, von der Diskussion über drohend leere Gasspeicher und Wohnzimmerkälte im Winter zu einem Thema, dessen Ursache Hitze und Trockenheit ist. Wenn es wochenlang kaum regnet, ist das ein Problem für Landwirte. Beispielsweise fällt die Getreideernte dann schlecht aus. Aber jetzt kommt's. In Linum in Ostprignitz-Ruppin wächst und gedeiht es trotzdem, zumindest die Kürbisse. Die ersten werden jetzt geerntet und die Erwartungen an die diesjährige Ernte fallen überraschend gut aus. Was die Kürbisse hier so gut durch den trockenen Sommer bringt, hat sich Björn Hase-Wendt direkt auf dem Feld erklären lassen.
8: Ein kräftiger Schnitt. Schon ist der Kürbis geerntet und bereit für den Verkauf.
9: Es ist ein Violina. Das ist eine alte italienische Sorte. Sehr wohlschmeckend mit etwas dunklerem Fleisch, als man ihn sonst so kennt.
8: Sagt Sabine Schwalm von Rieksmanns Hof in Linum. Rund 100 Sorten Speisekürbis bauen sie hier an. Von kleinen leuchtend gelben und UFO-förmigen wie den Partisan bis zum Klassiker wie den Butternut.
9: Ich liebe das, dass die Konsistenz so unterschiedlich ist. Manchmal sind sie richtig schön musig kochend oder sie sind noch bissfest und saftig.
8: Die Kunden haben die Qual der Wahl, besonders in diesem Jahr. Denn es wird wohl eine gute Saison, sagt Georg Rixmann, und das trotz der Hitze und dem lange fehlenden Regen. So hilft der lehmhaltige Boden und die Lage hier in der Moorlandschaft.
10: Der Grundwasserstand ist sehr hoch und sie haben auch bei warmem Wetter, wenn es nicht regnet, von unten eine Verdunstung.
8: Und noch etwas hilft beim Kürbisanbau. Hier in Linum wird seit vielen Jahren ein spezielles Bändchengewebe auf dem Boden zwischen den Pflanzen ausgelegt. So bleiben die Früchte schön sauber und es muss weniger bewässert werden.
10: Das ist ein geflochtenes Gewebe, das lässt Luft und Wasser durch und der Vorteil ist, es hält den Boden feucht.
8: Am Ende der Saison werden es wohl um die 70 Tonnen Kürbisse sein, die in Linum in diesem Jahr geerntet werden. Verkauft werden sie direkt auf dem Hof, aber auch in Bio-Supermärkten, an Berliner Sterne-Restaurants und sogar an Kunden im Ausland. Das Geschäft mit den Kürbissen läuft also und das trotz des heißen, trockenen Sommers.

0: Es ist 22.15 Uhr.
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0: U1, U2, U3, wer keine Kinder hat, denkt vielleicht an Umleitungen auf der Autobahn oder an U-Bahn-Linien in der Stadt. Eltern aber kennen die Kürzel auch sehr gut demselben und dem aus dem gelben Untersuchungsheft ihrer Kinder. So heißt es richtig. Bei diesen U-Terminen bleiben wir dabei, prüfen Ärztinnen und Ärzte, ob sich ein Kind altersgerecht entwickelt und ob es Hinweise auf Krankheiten gibt oder andere Auffälligkeiten. Bis zur U9, rund um den 5. Geburtstag, gehören sie für alle gesetzlich Versicherten zum regulären Angebot. Danach folgt die nächste Untersuchung, aber erst mit 13 oder 14 Jahren. Dazwischen klafft eine Lücke und die soll jetzt geschlossen werden. Das hat der Bundesausschuss beschlossen. Sandra Ait-Hillers erklärt uns, was das für Untersuchungen sind.
2: Kinder und Jugendliche haben bundesweit Anspruch auf mehrere Früherkennungsuntersuchungen. Bei den sogenannten U- und J-Untersuchungen begutachten Kinderärzte den allgemeinen Gesundheitszustand, prüfen etwa Seh- und Hörvermögen und untersuchen, ob das Kind altersgemäß entwickelt ist. Ziel ist es, mögliche Erkrankungen und Auffälligkeiten in der Entwicklung frühzeitig zu erkennen, um gegebenenfalls früh gegenzusteuern. Bislang deckt der gesetzliche Katalog der Krankenkassen die Untersuchungen von der Geburt bis zum 5. Geburtstag ab. Die nächste Untersuchung erfolgt dann erst im Alter von 12 bis 14 Jahren. Der Berufsverband der Kinder- und Jugendärzte setzt sich schon länger für mehr verbindliche Früherkennungsuntersuchungen innerhalb dieser zeitlichen Lücke zwischen 5 und 12 Jahren ein. Thema im GBA war auch, worauf bei einer zusätzlichen Untersuchung für 9- bis 10-Jährige besonders geachtet werden soll. Diskutiert wurden Übergewicht und Adipositas, körperliche Bewegung, Medienkonsum und die psychische Entwicklung. Auch die Impfberatung soll einen höheren Stellenwert erhalten, angesichts niedriger Impfquoten gegen HPV bei Mädchen und Jungen.
0: Neue U-Untersuchungen für Kinder und wir bleiben bei Kindern, zumindest im weitesten Sinne. Die Sommerferien gehen in diesen Tagen vielerorts zu Ende. Eine schöne Gelegenheit, nochmal an den Beginn der Ferienzeit zu erinnern. Konkret an eine Situation im Auto, die sicherlich viele kennen. Kaum sitzt man und ist losgefahren in den Urlaub, auf die Autobahn zum Beispiel, da ruft schon einer, meistens von hinten, wann sind wir da, oder auch gern, ich muss aufs Klo. Wenn man dem dann als Fahrer nachgegeben hat, steht man in der Regel an einer Anlage von Sanifair. Man wirft Geld ein, bekommt einen Bon raus, mit dem man dann an der Kasse zum Beispiel einen Kaffee kaufen kann, der da vielleicht dazu führt, dass man in Kürze wieder aufs Klo muss. Ein einträgliches Geschäft für Sanifair, aber die eigentlich Leidtragenden an diesem System sind nicht die Autofahrer, sondern die Mitarbeitenden, die die Toiletten sauber halten. Das berichtet Report Mainz. Franz Altrogge hat sich umgehört, ob das den Kunden an den Raststätten tatsächlich bewusst ist.
3: Das ist nicht fair, ne? Ich habe nichts dagegen, den Euro zu bezahlen für die Toiletten, weil die in der Regel auch deutlich sauberer sind. Aber dementsprechend müssen die Leute natürlich auch bezahlt werden.
4: Sagt gleich die erste Besucherin des Rasthofs Lichtendorf, die ich anspreche. Niemand findet Unterbezahlung, schlechte Behandlung der Mitarbeiter und andere Missstände gut. Alle verurteilen sie. Wirklich überrascht oder entsetzt wirkt aber erstmal niemand.
3: Die müssen sauber machen, dann müssen sie auch anständig verdienen und das ist nicht okay.
5: Ich muss ehrlich zugeben, dass man selber, wenn man auf der Durchreise ist, sich da nicht so viele Gedanken macht. Man ist dankbar für eine saubere Toilette und dann bezahlt man seinen Obolus und dann ist das Thema für einen selber auch erledigt.
6: Da müssen halt auch die Betreiber hier zur Rechenschaft gezogen werden, ne?
7: Vor allen Dingen, wenn man dann tatsächlich einen Euro da jedes Mal zahlt und die Leute werden dann nicht bezahlt.
8: Das finde ich überhaupt nicht gut. Eintritt und man bezahlt ja auch das Essen und das Trinken sehr teuer. Also sollten auch die Angestellten vernünftig bezahlt werden.
4: Echt neue Lösungen hat auch keiner parat, wohl aber ein eigentlich bewährtes Hausmittel. Den guten alten Münzteller am Toiletteneingang.
5: Klar, gibt es immer noch die Option, den Mitarbeitern dort auf einem kleinen Teller ein bisschen Trinkgeld dazulassen. Der ein oder andere hält das für unnötig, aber wenn ich das so höre, macht das natürlich Sinn und man tut denen dann was Gutes. Ja, es gibt auch immer mal wieder Gerüchte, die sagen, dass diese Leute relativ viel Geld verdienen, teilweise selbstständig sind und sehr reich werden bei diesen Geschichten. Das ist für mich aber auch schwer zu glauben.
4: Da hat er recht mit seinem Misstrauen, denn selbst dieses Geld landet nach der Recherche sehr oft bei den Subunternehmern. Da wird es einfach kassiert und gehortet. Das ist gemein, aber die größte Empörung ruft der Umgang mit dem Mindestlohn hervor. Von dem kommen bei den eigentlichen Reinigungskräften nämlich oft nur Bruchteile an. Wer putzt, wird meistens über die Kolonne bezahlt, selten durch den Auftraggeber.
8: Also der Mindestlohn muss auf jeden Fall bezahlt werden.
9: Der Mindestlohn ist nun mal da und sollte auch für alle Leute gelten.
4: Zu lösen ist das Ganze natürlich nur über den Zoll, die Schwarzarbeitkontrolle und andere Aufsichtsbehörden. Einige wenige Urlauber mit Campern oder Wohnwagen haben allerdings ihren eigenen Umgang damit gefunden.
5: Wir sind mit dem Wohnwagen unterwegs, kommen gerade aus dem Urlaub vom Biggesee und sind auf dem Heimweg. Und wir haben unsere Toilette natürlich immer dabei. Insofern ist das immer ein guter Plan B. Geht für uns natürlich auch schneller und wir nehmen von uns natürlich auch nicht einen Euro dafür.
0: Ja, könnte man aber überlegen und so die Urlaubskasse auffüllen. Vermutlich muss der ein oder andere dann vielleicht auch nicht so oft aufs Klo.
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0: Wunderkind, Shootingstar, Hoffnungsträger Said Elmaler ist einer von Deutschlands talentiertesten Fußballprofis. Und die Frage war eigentlich nur, zu welchem großen Club wechselt er in diesem Sommer? Und jetzt, Henrik Lückhoff, gibt's eine Antwort.
10: Und die Antwort ist durchaus überraschend. Elmaler bleibt. Er bleibt beim 1. FC Köln und wechselt nicht. Der 19-Jährige, einer der begehrtesten deutschen Fußballer, wird in diesem Sommer zu keinem anderen Verein gehen. Elmaler hat stattdessen seinen Vertrag verlängert. Mehr von Nesrin Elnabolzi.
11: Der 1. FC Köln sorgt für eine echte Überraschung und bindet sein größtes Offensivtalent langfristig. Said Elmaler hat seinen Vertrag bis 2031 verlängert und übernimmt künftig die Nummer 10. Es ist eine besondere Rücknummer in Köln. Zuletzt trug sie Lukas Podolski. Nun soll Elmaler in seine Fußstapfen treten. Die Verlängerung ist auch deshalb ein starkes Signal, weil der 19-Jährige mit seinen Leistungen das Interesse anderer Vereine geweckt hatte. Auch Borussia Dortmund wollte Elmaler verpflichten. Der BVB stieg letztlich aus dem Poker um den Kölner aus. Elmaler hatte in seiner ersten Bundesliga-Saison mit 13 Toren und 5 Vorlagen überzeugt. Seine Entwicklung brachte ihm die Berufung in die deutsche U21 und anschließend sogar seine erste Nominierung für die A-Nationalmannschaft.
10: Und jetzt schauen wir zum Reitsport. Der Glanz der Goldmedaille ist in der Ferne schon ein bisschen zu sehen für die deutschen Springreiter bei der Weltmeisterschaft in Aachen. Vor dem Finale morgen liegen die deutschen Springreiter nämlich in Führung und können sich damit zum ersten Mal seit 16 Jahren wieder zum Weltmeister krönen. Und das auch noch zu Hause, vor dem eigenen Publikum. Am zweiten Tag heute legten sie nämlich 4 gute Ritte hin. Aus Aachen berichtet Jan Wochner.
12: Besser hätte der Tag für die deutschen Springreiter nicht laufen können. Alle 4 Deutschen blieben ohne Abwurf und verteidigten in der Teamwertung souverän die Führung. Markus Ehning, Sophie Hinners, Daniel Deusser und Richard Vogel präsentierten sich form- und nervenstark. Deutschland auf Goldkurs. Richtig eng war es nur bei Markus Ehning auf seinem Pferd Coolio. Beim Ritt zum letzten Hindernis verschätzte sich der erfahrene Ehning. Mit einem gewaltigen Satz aber verhinderte er mit Coolio gerade noch den Abwurf. Das deutsche Team von Bundestrainer Otto Becker hat zwar nur eine knappe Führung, hätte mit 3 fehlerfreien Ritten am Freitagabend im größten Reitstadion der Welt die Goldmedaille bei der Heim-WM jedoch sicher. Es wäre der erste WM-Titel für Deutschlands Springreiter nach 16 langen Jahren.
10: Und weitere Medaillen, die hat es schon gegeben bei der Reit-WM für Deutschland, und zwar in der Paradressur. Bei der WM in Aachen, da sind ja auch Sportlerinnen und Sportler mit Beeinträchtigung am Start. Und Regine Mispelkamp, die gewann in der Klasse Grade 5 Bronze. Und zuvor hatte Anna-Lena Niehus heute schon in der Klasse Grade 4 Silber geholt. Bei der Deutschland-Tour der Radprofis, da hat heute ein Außenseiter die erste Etappe gewonnen. Mehr von Holger Gerska.
13: Ein junger Franzose hat den Tour de France-Dritten Isaac Del Toro an der Spitze der Gesamtwertung abgelöst und auch diese Etappe gewonnen. Louis Barré aus der niederländischen Wismar-Mannschaft nutzte die hügelige Zielrunde in Schwäbisch Hall zu einer eindrucksvollen Attacke. Er erreichte das Ziel als Solist und ist jetzt die neue Nummer 1 in der Gesamtwertung. 9 Sekunden Rückstand hat der Prologsieger Isaac Del Toro. Der Mexikaner schaffte immerhin noch Etappenplatz 2. Bester Deutscher in der Tages- und Gesamtwertung ist Maximilian Schachmann. Der Berliner kam nach langen 215 Kilometern als 10. ins Ziel und liegt insgesamt 33 Sekunden zurück. In den ersten beiden Dritteln dieser Etappe dominierte eine Ausreißergruppe. Aus ihr heraus erkämpfte sich Mikkel Heidemann das Bergtrikot.
10: Und die zweite Etappe morgen ist dann eine für die Sprinter. Wir schauen zur Formel 1. Da bleibt Max Verstappen seinem Rennstall Red Bull weiter treu. Der Niederländer hat seinen Vertrag vorzeitig verlängert um 2 weitere Jahre bis 2030. In dieser Saison läuft es bislang nicht rund für den viermaligen Weltmeister. Vor dem Start in die zweite Saisonhälfte jetzt am Wochenende liegt Verstappen in der Gesamtwertung nur auf Rang 6. Deswegen war zuletzt über einen Abschied von Red Bull spekuliert worden. Die hat er jetzt mit seiner Vertragsverlängerung beendet. So, und dann kommen wir noch mal zum Schluss zum Fußball. Da läuft heute Abend nämlich noch Europapokal, und zwar Qualifikation für die Europa Conference League. Das ist ja der dritthöchste Europapokal, und da spielt der SC Freiburg. Die Freiburger wollen in die Ligaphase dieser Conference League, müssen sich dafür qualifizieren, und im Qualifikationshinspiel bei Motherwell FC in Schottland, da steht es kurz vor Schluss 3:1 für die Freiburger. Sieht also gut aus in Sachen Qualifikation.
0: Vielen Dank für den Sport. Hendrik Lückhoff war das. Die U10 soll also künftig für Kinder zum regulären Angebot werden, haben wir ja gerade darüber berichtet. Wie sinnvoll sind diese Ergänzungen? Darüber hat meine Kollegin Nina Zimmermann mit dem Kinderarzt Florian Flüss aus Hamburg-Bergedorf gesprochen. Er ist im Berufsverband der Kinder- und Jugendärzte stellvertretender Landesvorsitzender in Hamburg. Und sie hat ihn gefragt, schließen die neuen Untersuchungen wirklich eine Lücke mit nur einem Termin?
14: Wir sehen die Kinder sonst ja häufig umfangreich mit 5 Jahren das letzte Mal, das heißt vor der Schule, also alle schulischen Entwicklungsstörungen, Leserechtschreibstörungen, soziale Interaktionsstörungen, die fallen ja auch erst in einem höheren Alter auf, die habe ich im Kindergartenalter häufig noch gar nicht. Die Untersuchung, die jetzt geplant ist, soll ja auch nochmal einen großen Fokus legen auf Adipositas und Bewegung. Das ist was, was bei den Jugendlichen natürlich nochmal deutlich mehr auffällt als bei kleinen Kindern, wo ich es auch noch durch elterliche Interventionen mehr beeinflussen kann. Psychische Störungen sollen in den Fokus geraten. Das ist auch etwas, was natürlich im Schulalter durch Mobbing-Situationen, durch den Einfluss der Medien einen ganz anderen Stellenwert erhält. Manche Impfungen sind so, dass die tatsächlich auch erst im höheren Alter empfohlen werden. Das heißt, die Impfung gegen HPV, die uns so wichtig ist, gegen den Gebärmutterhalskrebs oder die Tumorentstehung auch bei Männern, ist ja erst ab 9 Jahren empfohlen. Das heißt, die muss ich dann auch bei den Jugendlichen anbringen können.
15: Aber es ist ein guter Punkt. Also wir schauen auf diese Untersuchung, die eben Adipositas, Übergewicht anschaut, körperliche Aktivität, Medienkonsum. Finden Sie denn, es hätte dann noch mehr Punkte gebraucht, die man dann im Blick haben muss? Sie haben jetzt Impfungen schon angesprochen.
14: Die Impfungen sind uns natürlich besonders wichtig, gerade wenn es so Impfungen sind, die die Familien bis jetzt nicht so aus dem Schirm haben. Da ist der Beratungsumfang bei uns doch sehr hoch im Vergleich zu den Kleinkindern. In Säuglingen ist das allen Familien bewusst, dass das eine sinnvolle Geschichte ist bei den Großen, weil die einfach auch längere Zeit keine Impfung mehr hatten. Sorgt das dafür, dass wir viel mehr Beratungsleistungen anbringen müssen? Dann gibt es neue STIKO-Empfehlungen, die die Familien vielleicht von ihren vorangegangenen Kindern noch gar nicht kannten. Im letzten Jahr ist da zum Beispiel eine Impfung gegen Meningokokken dazugekommen, ab dem Alter von 12 Jahren. Da können wir die Familien dann bei so einer U10 schon darauf vorbereiten und hoffen auch, dass wir die Impfquoten steigern können dadurch.
15: Was denken Sie denn, wie bereitwillig nehmen Eltern denn diese neue Beratung, dieses neue Hilfsangebot an? Weil was nützen alle Untersuchungen, wenn nicht anschließend gegen das ein oder andere Defizit auch was gemacht wird? Also wie sind da Ihre Erfahrungen aus der Praxis?
14: Tatsächlich kennen wir die Familien ja eben aus dem Kleinkindalter schon sehr gut. Da hat sich ein langjähriges Vertrauensverhältnis aufgebaut zwischen dem Kinderarzt, der Hausarzt, der Kinders und den Familien, sodass unsere Erfahrung schon ist, wenn wir die Familien zu Themen beraten und Hilfsangebote machen, zum Beispiel sagen, das Kind braucht eine Lerntherapie oder sollte eine Diagnostik wegen einer vermuteten Aufmerksamkeitsstörung haben, dass die Familien das durchaus wahrnehmen. Gerade wenn es eben ein Standardangebot ist, wo es nicht davon abhängt, bei welcher Krankenkasse bin ich versichert, muss ich es eventuell selber bezahlen, dann ist das auch was, wo die Familien ganz schnell bereit sind, auch Unterstützung anzunehmen. Und bei den Impfungen ist es tatsächlich so, wenn ich die Familien gar nicht beraten kann, warum das sinnvoll ist und sie ihre Informationen aus dem Internet ziehen müssen, dann wissen wir alle, dass die Informationen nicht sehr zuverlässig sind. Das wissen auch die Familien. Die sind da zwar verunsichert, haben eben nicht dieses Vertrauensverhältnis, was wir zu unseren Patienten haben, sodass wir schon denken, dass da wirklich auch eine relevante Änderung eintreten kann.
15: Wenn man durch so eine erneute Untersuchung die Familien auch nochmal zu sich in die Praxisräume bekommt, Herr Flüss, ist das auch eigentlich eine ganz gute Gelegenheit, eben auch nochmal so ein bisschen Fühlung aufzunehmen, nicht nur mit dem Patienten, sondern eben mit diesem ganzen Familienumfeld?
14: In jedem Fall, weil wir die Familien häufig ja auch dann Jahre nicht mehr so häufig sehen, wie wir das im Kleinkindalter hatten. Die Infekte werden weniger, das heißt, wir sehen die Patienten noch einfach gar nicht. Und Sachen, die sonst nicht auffallen würden, wie Vernachlässigungen, auch Misshandlungen, die fallen dann eben auch nicht auf. Ich kann keine Verletzungsmuster erkennen, ich merke nicht, ob der Jugendliche wirklich bedrückt ist. Und das kann ich nur, wenn die Familien auch zu uns in die Praxen kommen. Und die Familien, die davon betroffen sind, suchen ja in der Regel nicht von sich aus eine Praxis auf. Und wenn sie aber dazu ermutigt werden, weil es eine standardmäßige Untersuchung gibt, wo, ich sag mal, alle...
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16: Um 22.30 Uhr mit Astrid Fietz. Israels Pläne für ein umstrittenes neues Siedlungsprojekt im Westjordanland rufen immer mehr internationale Kritik hervor. Die Entscheidung für den Bau von mehr als 1.200 Wohnungen sei inakzeptabel, heißt es in einer gemeinsamen Erklärung der Regierungschefs von Deutschland, England, Frankreich und Italien. Sie sehen die Aussicht auf eine Zwei-Staaten-Lösung in Gefahr. Aus der NDR-Nachrichtenredaktion Uli Petersen.
17: Die israelische Regierung wird dazu aufgefordert, die Pläne unverzüglich zurückzunehmen und die Ausweitung der Siedlungen im Westjordanland zu beenden, heißt es in dem auch von Bundeskanzler Merz unterzeichneten Schreiben. Das Projekt würde dazu führen, das Westjordanland praktisch in zwei Hälften zu teilen und die Einheit der Palästinensergebiete zu beschädigen. Auch Ägypten und Jordanien kritisieren das Vorgehen Israels. Die über 1.000 Wohnungen sollen in mehreren Komplexen auf einer bislang unbebauten Fläche im Westjordanland östlich von Jerusalem entstehen.
16: Die Bundesanwaltschaft ermittelt gegen einen 19-Jährigen aus dem Raum Trier unter anderem wegen Terrorvorwürfen. Er soll Mitglied in gewalttätigen Online-Netzwerken gewesen sein, eines mit rechtsextremem Hintergrund. Auf das Konto des jungen Mannes gehen offenbar Brandstiftung und Selbstverletzung anderer Personen und womögliche Anstiftung zum Mord. Aus Mainz Philipp Reichert.
18: Der Mann steht im Verdacht, über Chats zu mehreren Brandstiftungen an Autos in den USA animiert zu haben. Nach SWR-Informationen gibt es womöglich auch Bezüge zu einem Gewaltverbrechen in Russland. Dort soll im Dezember ein 15-Jähriger einen 10-jährigen Mitschüler erstochen haben. Laut Ermittlern könnte die Tat aus einem Online-Netzwerk heraus angestiftet worden sein, in dem der jetzt beschuldigte Mann aus dem Raum Trier eine entscheidende Rolle gespielt haben soll. Auf Anfrage des SWR sagte die Anwältin des Beschuldigten, dieser sei auf einer Gamer-Plattform angesprochen worden, sich in den Chats zu beteiligen.
16: Der Kabarettist Uwe Steimle hat nach einer umstrittenen Äußerung bei einer AfD-Veranstaltung in Dessau-Roßlau eine Unterlassungserklärung abgegeben. Sein Rechtsanwalt erklärte, es sei nicht die Absicht des Kabarettisten gewesen, Dritte zu verletzen. Steimle hatte wörtlich gesagt, wenn ich Friedrich Merz sehe, frage ich mich manchmal, wo ist eigentlich Stauffenberg, wenn man ihn mal wirklich braucht. Der Enkel des Hitler-Attentäters von Stauffenberg hatte die Erwähnung seines Großvaters durch Steimle auf der Veranstaltung Mitte Juli scharf kritisiert. Derzeit ermittelt die zuständige Staatsanwaltschaft gegen den Kabarettisten. Das Wetter in Deutschland. Nachts meist trocken, im Nordwesten und Südosten einige Schauer. Tiefstwerte 16 bis 8 Grad. Morgen gebietsweise heiter, im Süden und im Nordwesten Schauer und Gewitter. Höchstwerte 18 bis 26 Grad. Am Samstag zeitweise Regen und vereinzelt Gewitter. Vom Nordosten bis zum Süden freundliche Phasen bei 17 bis 25 Grad. Das waren die Nachrichten.
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0: Mit der A1 Hamburg Richtung Osnabrück. Die ist zwischen Bremer Kreuz und Dreieck Stur wegen Bergungsarbeiten gesperrt. Dadurch 5 Kilometer stockender Verkehr. A1 Dortmund Richtung Köln zwischen Schwerte und Hagen Nord. 4 Kilometer Stau wegen Bauarbeiten. A2 Hannover Richtung Berlin zwischen Burgzentrum und Thesen. 2 Kilometer Stau nach einem Unfall. Die A2 Hannover Richtung Dortmund zwischen Hannover-Lahr und Hannover-Herrenhausen. 8 Kilometer Stau vor der Baustelle. Die A4 Görlitz Richtung Dresden ist zwischen Kodersdorf und Niederseifersdorf wegen Bauarbeiten bis 5 Uhr gesperrt. Die Umleitung führt über die U4. A5 Karlsruhe Richtung Frankfurt zwischen Kronau und Kreuzwalldorf. 3 Kilometer Stau wegen einer Baustelle. Und die A42 Emscher Schnellweg Dortmund Richtung Kamp-Lindfort ist zwischen Oberhausen Zentrum und Oberhausen-Buschhausen nach einem Unfall gesperrt. Dadurch aktuell 3 Kilometer Stau. Alle, die jetzt unterwegs sein müssen, wünsche ich eine gute Fahrt.
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0: Mit Ben Wotzny. Schönen guten Abend. Vorhin haben wir über neue U-Untersuchungen für Kinder berichtet. Jetzt geht es wieder um Medizin. Es geht um Behandlungsfehler. Im vergangenen Jahr hat der Medizinische Dienst deutschlandweit viele tausend Gutachten zu Verdachtsfällen von eben solchen Behandlungsfehlern erstellt. Für betroffene Patientinnen und Patienten sind diese Gutachten wichtig, um zu verstehen, ob ihr gesundheitlicher Zustand durch eine unvermeidbare Komplikation oder durch einen medizinischen Fehler verursacht wurde. Die Begutachtung schafft Gewissheit und kann die Grundlage für mögliche Schadenersatzforderungen sein. Oder Tischewski berichtet.
19: Die OP ist vorbei, der Patient erwacht und muss feststellen, statt dem linken wurde das rechte Bein operiert. Der medizinische Worst Case oder, wie es Dr. Stefan Gronemeyer, Vorstandsvorsitzender des Medizinischen Dienstes Bund nennt, ein Never Event.
20: Das sind Ereignisse, die eigentlich nicht passieren dürften, weil man sie nämlich ganz klar verhindern kann. Zum Beispiel, dass an einem falschen Körperteil operiert wird oder dass eine falsche Patientin oder Patient operiert wird. Alle diese Dinge lassen sich im Grunde nahezu vollständig verhindern, wenn man sichere Prozesse organisiert hat. Und deshalb sind für uns die Never Events so wichtig, denn sie zeigen an, dass irgendwo ein Prozess nicht sicher ist.
19: 150 dieser Never Events hat der Medizinische Dienst 2025 gezählt. Zum Glück nur ein sehr kleiner Teil der 3000 festgestellten Behandlungsfehler mit Schäden. Doch auch weniger drastische Fälle können für die Patienten langfristige Folgen haben. Anhaltende Schmerzen, lange Genesungsphasen, Pflegebedürftigkeit. 97 Fälle endeten sogar tödlich. Fehler passierten vor allem in der Kommunikation.
20: Gerade an den Schnittstellen, wenn PatientInnen verlegt werden von der Intensivstation auf die Normalstation oder aus dem Krankenhaus nach Hause, gibt es Kommunikations- und Übermittlungsfehler, wo dann mitunter doch Schäden bei den Patienten dadurch entstehen.
19: Doch die Datenlage in Deutschland ist dünn. Der medizinische Dienst müsse sich daher bei Schätzungen über Fallzahlen auch auf Quellen aus dem Ausland stützen, so Gronemeyer.
20: Wir müssen uns bei der Frage, wie viele Fehler passieren denn überhaupt, auf Untersuchungen verlassen, die im internationalen Raum erstellt wurden. Und diese Studien kommen zu dem Ergebnis, dass man in ungefähr 2-4% der Fälle, die im Krankenhaus behandelt werden, eben vermeidbare Schäden vorfindet.
19: Im internationalen Vergleich mache Deutschland momentan keine besonders gute Figur, wenn es um die Patientensicherheit gehe, kritisiert der Vorstandsvorsitzende des Medizinischen Dienstes Bund.
20: Was man schon erkennen kann, ist, dass Deutschland sich darin unterscheidet, wie intensiv es sich um die Fehlervermeidung kümmert. Wir haben viele europäische Länder, aber auch USA, Kanada, Australien, die schon lange Fehlermeldesysteme einsetzen und viel intensiver an der Fehlervermeidung arbeiten, als Deutschland das tut. Und insofern hinkt Deutschland hier wirklich hinterher.
19: Ein erster Schritt zur Vermeidung von Behandlungsfehlern und damit von Schäden am Patienten wäre daher ein zentrales Melderegister, anonym und sanktionsfrei. Damit ließe sich Leid verhindern, aber nicht nur das. Die Kosten für die Versorgung dieser Schäden beliefen sich 2025, Schätzungen zufolge, in Deutschland auf knapp 17 Milliarden Euro.
0: Oda Tischewski war das über die Jahresstatistik der Behandlungsfehler.
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0: In unserem Wirtschaftsthema geht es jetzt um junge Auszubildende, denn viele von ihnen fühlen sich psychisch belastet. Das zeigt der aktuelle Ausbildungsreport vom Jugendverband des Deutschen Gewerkschaftsbundes, für den tausende junge Leute befragt wurden. Warum ist das so? Leistungsdruck, Personalmangel, vor allem junge Auszubildende müssen vieles schultern und das kann schmerzen, eben auch psychisch. Lisa Splanemann war bei der Vorstellung des Reports dabei.
21: Angehende Industriemechanikerinnen, Mechatroniker und Verwaltungsfachangestellte waren mit der Qualität ihrer Ausbildung zuletzt besonders zufrieden. Das zeigen Ergebnisse des Ausbildungsreports 2026 vom Deutschen Gewerkschaftsbund, kurz DGB. Für die Untersuchung wurden gut 13.000 Auszubildende befragt. Wie zufrieden Azubis sind, hängt demnach stark von den Bereichen ab, in denen die jungen Menschen tätig sind. Schwerpunkt des diesjährigen Reports ist die mentale Gesundheit. Laut den Ergebnissen gibt gut die Hälfte der Befragten an, psychisch belastet zu sein. Das liegt etwa an hohen Anforderungen und Überstunden, beobachtet Nina Krüger, DGB-Bundesjugendsekretärin.
22: Wir haben gefragt, wie Auszubildende belastet sind
2: Und Sie haben angegeben, dass gerade auch ausbildungsfremde Tätigkeiten belastend sind, beziehungsweise dass die deutlich auch zugenommen haben. Gleiches gilt für Überstunden, dass sich die Qualität generell verschlechtert hat, vor allem in Betrieben, wo keine gewerkschaftlichen Strukturen oder Interessensvertretungen vorhanden sind. Und das belastet mentale Gesundheit von jungen Menschen enorm.
21: Hätten mehr Azubis im Lehrstellenalltag zum Beispiel einen direkten Ansprechpartner, könnte die mentale Belastung sinken.
2: Wir sehen nämlich, dass wenn junge Menschen AnsprechpartnerInnen haben oder Menschen, an die sie sich wenden können, wie zum Beispiel AusbilderInnen, dann ist die psychische Belastung deutlich geringer. Dann fühlen sich weniger als 10% nur belastet. Fehlen die, steigt es sofort auf 35% bei fehlender AnsprechpartnerInnen im Betrieb.
21: Die DGB-Bundesjugendsekretärin fordert deshalb, Ausbilder und Berufsschullehrkräfte zu mentaler Gesundheit zu schulen. Wieder mehr junge Menschen in Deutschland interessieren sich für eine Ausbildung. Das zeigen Daten der Bundesagentur für Arbeit. Gleichzeitig bieten deutsche Unternehmen insgesamt etwas weniger Lehrstellen an. Oft finden Firmen- und Ausbildungsplatzinteressierte nicht zueinander. Laura Salche unterstützt junge Menschen dabei, dass sie den Weg in den Arbeitsmarkt schaffen. Sie ist Berufsberaterin bei der Agentur für Arbeit Berlin-Nord. Die jungen Erwachsenen, die in die Beratung kommen, ein Querschnitt der jungen Gesellschaft.
3: Viele haben die Schule erfolgreich beendet, gegebenenfalls dann einfach keinen Anschluss gefunden oder haben sich vor der Entscheidung dann halt so ein bisschen gescheut. Andere haben tatsächlich vielleicht auch schon mal Anschlusserfahrungen gesammelt, vielleicht nicht unbedingt die Erfahrungen dort gesammelt, mit denen sie ursprünglich gerechnet haben. Andere junge Leute haben sich vielleicht erst mal für eine Weile nach dem Schulbesuch aus diesen formalen Prozessen zurückgezogen, sei es aufgrund von Gesundheit, Betreuung, teilweise finanzielle Problematiken, all die Dinge, die einem das Leben da vielleicht einfach auch wirklich mal vor die Füße spülen kann.
21: 147.000 junge Leute haben laut Bundesagentur für Arbeit bislang weder eine Ausbildungsstelle noch eine Alternative gefunden. Noch läuft die Ausbildungsplatzsuche. Um es mehr jungen Menschen einfacher zu machen, ins Berufsleben einzusteigen, sieht die Berufsberaterin eine Chance darin, schon in ganz jungen Schulklassen Berufsorientierung zu machen.
0: Viele junge Auszubildende leiden unter psychischen Problemen. Waldbrände sind ein großes Thema dieses Sommers. Glut, Feuer und Zerstörung, teilweise mit Todesfolgen, beobachten wir in vielen Ländern, Frankreich, Griechenland, Spanien, England, um nur einige zu nennen, und eben auch in Deutschland. Auch in Bayern hat es immer wieder gebrannt, wenn auch in beherrschbarem Ausmaß. Wochenlang wurden Wälder und Wiesen aus der Luft überwacht, um Feuer möglichst frühzeitig zu erkennen. Im Landkreis Cham in der Oberpfalz kommt dabei jetzt neue Technik zum Einsatz. Als Test im Rahmen eines grenzüberschreitenden EU-Projekts. Rudolf Heinz berichtet.
22: Neubäuer Forst im Landkreis Cham. Hier brannte es im Mai auf einer Fläche von fast 2 Fußballfeldern. Kein einfacher Einsatz für die Feuerwehr, gerade wenn es heiß und trocken ist. Denn bei einem Waldbrand zählt vor allem eines: Zeit, erklärt der Kammer Kreisbrandrat Michael Stahl.
23: Man kann jedes Feuer, wenn man früh genug dort ist, mit einem Fingerhut voll Wasser löschen. Die Frage ist nur, wie schnell bin ich und wie schnell weiß ich, wo es ist. Und durch diese Meldung, durch diese georeferenzierte Meldung, wissen wir auch gleich, wo ist es.
22: Künftig soll eine Drohne dafür sorgen, dass die Feuerwehr noch schneller weiß, wo es brennt. Die Drohne überwacht den Wald selbstständig aus der Luft und kann mit Kameras und Wärmebildtechnik erkennen, ob sich hinter einer Rauchentwicklung tatsächlich ein Feuer verbirgt. Melden Bodensensoren Rauch oder eine ungewöhnliche Hitzeentwicklung, startet die Drohne automatisch. Mehr als 50 solcher Sensoren werden derzeit auf einer Testfläche im Wald verteilt. Sie stellen Veränderungen in der Luft fest, erklärt Steffen Reitz vom beteiligten Unternehmen Neural Drones.
24: Die Drohne verifiziert dabei die Alarme der Sensoren. Die Sensoren erkennen quasi eine Veränderung von Gasen. Es gibt nichts, was schneller vor Ort ist als die Drohne. Somit sparen wir wertvolle Zeit.
22: Die Daten dieser Sensoren im Wald werden dabei von künstlicher Intelligenz ausgewertet. Beteiligt an der Entwicklung dieser Sensorik ist auch die Hochschule Ansbach. Professor Stefan Geiselsöder erklärt, wie das Drohnensystem funktioniert.
25: KI kann da deutlich genauer hinschauen, das Ganze vergleichen und so auch verschiedene andere Szenarien, Störsignale und sowas filtern und einfach zuverlässige Ergebnisse liefern. Die KI ist auch benutzt, um das Drohnenbild auszuwerten, weil ansonsten müsste jedes Mal jemand Qualifiziertes von der Feuerwehr da drauf schauen, auf jede einzelne Drohne, auf jedes einzelne Drohnenbild.
22: Erkennt die Drohne einen Brand, übermittelt sie die genaue Position an die Feuerwehr. Aber auch nach den Löscharbeiten kann die Drohne noch wertvolle Dienste leisten. Mit ihren Kameras und der Wärmebildtechnik kontrollieren sie, ob irgendwo noch Glutnester verborgen sind oder das Feuer erneut aufflammt. Eine enorme Erleichterung für die Feuerwehren, erklärt der Kammerlandrat Christian Schindler.
4: Weil in der Nachschau die Drohne dann, sag jetzt mal, dieses Gebiet weiterhin überwachen kann. Und dann muss der ehrenamtliche Feuerwehrler dann nicht verharren bis zum Schluss. Das wird natürlich in Bruchteilen wird es immer noch der Fall sein müssen, aber die meisten können noch abziehen.
22: Bis Ende 2028 wird getestet, wie zuverlässig das System funktioniert, dass aus einem kleinen Feuer kein großer Waldbrand wird.
0: Rudolf Heinz war das aus Neubau am See.

0: Es ist 22.45 Uhr.
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0: Es war eines der schlimmsten Attentate der deutschen Geschichte. Am 13. Februar 1970 schüttete ein bislang unbekannter Täter Brandbeschleuniger in das Treppenhaus des jüdischen Gemeindezentrums in der Münchner Reichenbachstraße, wo viele jüdische Senioren lebten. 7 Menschen starben damals, darunter mehrere Holocaust-Überlebende. Jahrzehntelang war unklar, wer das Feuer gelegt hat. Vor einigen Monaten hat die Generalstaatsanwalt München aber wieder angefangen zu ermitteln. Nun sind diese Ermittlungen offiziell für beendet erklärt worden und es gibt einen Tatverdächtigen. Thies Marsen mit den Hintergründen.
2: Der 13. Februar 1970, ein Freitagabend. Der Schabbat hat gerade begonnen, als aus dem jüdischen Gemeindehaus in der Reichenbachstraße in München plötzlich Flammen schlagen. In dem Haus sind auch Seniorenwohnungen untergebracht. 7 Bewohner sterben, darunter auch einige, die die deutschen KZs und Vernichtungslager überlebt haben. Ein Mordanschlag nur 25 Jahre nach dem Ende der Shoah. Für die Jüdinnen und Juden nicht nur in München ein Schock, so die Präsidentin der israelitischen Kultusgemeinde München und Oberbayern, Charlotte Knobloch.
3: Ein Riesenschock für die jüdische Gemeinde, die sich hier schon integriert hatte. Das waren ja auch Anfangsschwierigkeiten. Und es gab auch Leute, die auf diesen Anschlag hin München verlassen haben.
2: Wer hinter dem Anschlag steckt, bleibt lange unklar. Sind es palästinensische Terroristen, die erst 3 Tage zuvor am Münchner Flughafen einen Attentatsversuch auf ein israelisches Flugzeug unternommen hatten? Sind es Linksterroristen der Gruppe Tupamaros, die wenige Wochen zuvor in Berlin eine Bombe im jüdischen Gemeindehaus platzierten, die aber nicht funktionierte? Oder waren es doch Neonazis? Mehrfach werden Ermittlungen aufgenommen und eingestellt, bis die Generalstaatsanwaltschaft München im April 2025 einen neuen Hinweis erhält. Anderthalb Jahre später sagt der zuständige Ermittler Andreas Frank:
4: Wenn Sie mich als Staatsanwalt fragen und als jemand, der gemeinsam mit dem Staatsschutz der Polizei diese Akten durchforstet hat und der sich ein Bild gemacht hat, dann würde ich hier von einer deutlichen Wahrscheinlichkeit sprechen, dass wir hier jedenfalls einen der Täter ermittelt haben. Wir können nicht ausschließen, dass es noch weitere Beteiligte gab. Wir können auch nicht ausschließen, dass es Strukturen

0: soll dem Mann den Anschlag angekündigt haben, nur wenige Minuten vor der Tat.
1: Unser Verdächtiger sei am Tatabend, also am 13. Februar 1970, an dem jüdischen Altersheim in der Reichenbachstraße 27 vorbeigegangen und habe sinngemäß geäußert: Die Juden haben alles, wir haben nichts, die zünde ich an. Und ca. 15 Minuten später sei das jüdische Altersheim in Flammen gestanden.
0: Auch der Zeuge ist inzwischen verstorben. Da keine weiteren Mittäter oder Mitwisser ausfindig gemacht werden konnten, hat die Generalstaatsanwaltschaft die Ermittlungen nun 56 Jahre nach der Tat eingestellt, wohl endgültig. Es schmerze sie sehr, dass der mutmaßliche Täter nicht mehr zur Rechenschaft gezogen werden kann, erklärte Charlotte Knobloch von der israelitischen Kultusgemeinde einer schriftlichen Stellungnahme. Dass es aber nach über 50 Jahren offenbar endlich eine Antwort auf die Frage gebe, wer diesen abscheulichen Anschlag verübt hat, das sei für die jüdische Gemeinde wichtig und wertvoll.
2: Thies Maasen war das über den Brandanschlag auf ein jüdisches Altenheim in München. Bayern, Baden-Württemberg und NRW haben noch ein bisschen vor sich. In den meisten anderen Bundesländern sind die Sommerferien bereits zu Ende oder enden in den nächsten Tagen. Auch in Hamburg hat das neue Schuljahr nun begonnen und für Ärger sorgt dort zum Start eine Neuregelung bei der Schulbegleitung von Kindern mit besonderem Förderbedarf. Die Schulbehörde will Anträge künftig genauer prüfen und so Kosten senken. Eltern befürchten, dass ihre Kinder dadurch weniger Unterstützung bekommen. Dabei wird schon jetzt eine Mehrheit der betroffenen Schülerinnen und Schüler von jungen Menschen betreut, die häufig mehr machen, als sie eigentlich sollten. Die Rede ist von sogenannten FSJ-Lern, also von Menschen, die ein freiwilliges soziales Jahr machen. Katrin Erdmann hat sie begleitet.
3: 1, 2, 3. Aufwärmtraining bei einem Selbstverteidigungskurs für ein Dutzend FSJler. Einer von insgesamt 25 Kurstagen während ihres freiwilligen sozialen Jahres. Alexis Lea hätte sich so einen Tag schon früher gewünscht, denn einige ihrer Schülerinnen und Schüler seien schon mal aggressiv geworden. Ein Jahr lang hat die 20-Jährige an einer Hamburger Grundschule in Vollzeit mitgeholfen. Am Anfang wusste Alexis Lea nur, sie muss auf ein geistig behindertes Kind aufpassen.
4: Mir war nicht klar, dass ich die ganze Zeit hinter dem Kind sein muss, weil es ein Weglaufkind ist. Das wurde mir am Anfang nicht gesagt. Und mir wurde auch nicht gesagt, dass ich das Kind wickeln muss.
3: Ein Kind zu wickeln sei auch nicht Aufgabe einer FSJlerin, stellt Pia Isabel Eckert vom Internationalen Bund Hamburg klar, wo Alexis Lea beschäftigt ist. Für Eckert ein altes Problem, weshalb sie vor den Ferien nochmal alle ihre Schulen schriftlich über die erlaubten Arbeitseinsätze dieser Freiwilligen informiert habe.
5: Sie sind immer zusätzlich da und unterstützen im Alltag das Schulpersonal. Wichtig ist, sie machen keine 1:1-Betreuung.
3: Doch auch Nele Maria machte andere Erfahrungen. Eigentlich sollte sie an ihrer Schule ein autistisches Kind mitbegleiten. Doch dabei sei es nicht immer geblieben.
6: Manchmal gibt es dann auch Augenblicke, wo ich mit dem Bein alleine bin, wo keine Lehrkräfte da sind oder Sonderpädagogen. Und dann muss man schon überlegen, wie kann man jetzt zwei Autisten, die sich nicht gut verstehen, in einem Klassenraum behalten, ohne dass Streit aufbricht oder kommt.
3: Einfacher war es für Bennett. Der 19-Jährige hat drei Jungen begleitet. Alles war gut organisiert.
7: Es war manchmal ein bisschen stressig, auf alle drei gleichzeitig aufzupassen. Aber also ich war ja in einem Klassenteam drin und da war noch eine andere Schulbegleitung, die die Jungs auch schon kannte. Und dadurch war das relativ entspannt im Schulalltag zu helfen.
3: Nach einem Jahr haben insgesamt alle den Eindruck, viele Schulen hätten keine Ahnung von den Aufgaben eines FSJlers. Sie wünschen sich mehr Hilfestellungen und Transparenz. Dass es das braucht, hat übrigens auch kürzlich eine Studie der Uni Oldenburg zur Schulbegleitung herausgefunden. Laut Hamburger Bildungsbehörde waren im vergangenen Jahr 84% der Schulbegleitungen FSJler oder sozial erfahrene Kräfte. Wobei sozial erfahren nur meint, die Person muss gegen Masern geimpft sein, ein erweitertes Führungszeugnis haben und nicht gerade frisch aus der Schule kommen. Hamburgs Schulsenatorin Xenia Bekeres jedenfalls warb in dieser Woche für die FSJler.
8: Das sind diejenigen, die sich gut vorstellen können. Vielleicht Erzieherinnen und Erzieher, vielleicht Lehrkraft, vielleicht Sonderpädagoge oder Ähnliches zu werden. Das sind schon diejenigen, die eine hohe Affinität dazu haben, auch zu dem Klientel.
3: Und damit hat sie zumindest bei den dreien vom Internationalen Bund recht. Bennett studiert demnächst Sonderpädagogik auf Lehramt. Nele will eine Ausbildung zur sonderpädagogischen Assistentin und Erzieherin machen. Alexis vielleicht auch Sonderpädagogik studieren. Und auch wenn das freiwillige soziale Jahr oft herausfordernd gewesen sei, sind sie sich einig.
7: Ich würde es immer wieder machen, weil jeden Tag da in die Schule zu kommen und die Kinder freuen sich, einen zu sehen und sagen, ey, wie schön, dass du da bist, also auf ihre Art.

0: Und das hat mich einfach immer sehr glücklich gemacht und deswegen würde ich es immer wieder machen und auch Leuten empfehlen.
1: Das ist so, macht einen so glücklich. Ich finde, man sammelt aus der Erfahrung, man wächst für sich selber sehr gut hinaus, man lernt, Verantwortung zu übernehmen.
2: Und das könne ja für das weitere Leben nicht schaden.
3: Katrin Erdmann über FSJler als Schulbegleiter. Gefühlt ist die Stimmung in Deutschland derzeit schlecht. Auch oder vor allem in der Wirtschaft. Aber es gibt eine Branche, die boomt. Die deutsche Schiffbauindustrie hat derzeit so viele Aufträge wie fast nie zuvor. Grund ist nicht nur die starke Nachfrage nach Marineschiffen. Auch Kreuzfahrer, Megajachten und Spezialschiffe werden besonders viel bestellt, so der Verband Schiffbau und Meerestechnik VSM. Dietrich Lehmann berichtet.
4: Weltweit gesehen haben Werften so viele Schiffe in ihren Orderbüchern wie seit fast 20 Jahren nicht mehr. Und davon profitiert auch der Standort Deutschland. Anders als in anderen Branchen, wie beim Automobilbau, gäbe es im Schiffbau keinen Grund zum Jammern, so VSM-Hauptgeschäftsführer Reinhard Lüken.
5: Für uns ist eigentlich eher die Herausforderung, wie setzen wir dieses Wachstum, diese Chancen jetzt in Wachstum, Investitionen, Arbeitsplätze um.
4: Nötig seien dabei auch Fachkräfte aus dem Ausland. Deshalb warnt der Schiffbauverband vor einer Regierungsbeteiligung der AfD nach den Landtagswahlen in Mecklenburg-Vorpommern und Sachsen-Anhalt. Sorgen bereitet den deutschen Schiffbauern, dass deutsche und andere westliche Reeder die allermeisten Schiffe inzwischen in China bestellen. Bei deutschen Schifffahrtsunternehmen sind es fast 98%, so Lüken.
5: Das ist schon ein Riesenproblem. Und wir wissen ja auch nicht, was in diesen Schiffen alles so verbaut wird. Ja, kann China möglicherweise dann auch noch mal eingreifen, wenn es in der Krise nötig wäre, aus ihrer Sicht? Das ist so die Fragestellung.
4: Ein Thema, das auch bei der weltgrößten Schiffbaumesse diskutiert werden dürfte, der SMM, die in 2 Wochen in Hamburg stattfindet.
2: Kultur.
3: Kanzlerkino heißt der neue Roman von Mirko Bonet. Darin nimmt uns der Schriftsteller mit in die Wendejahre zwischen 1988 und 1994, eine Zeit, in der sich Deutschland und Europa grundlegend verändern. Bonet interessiert sich dabei nicht nur für die großen historischen Umbrüche, sondern auch dafür, was sie mit den Menschen machen. Joachim Dix hat das Buch gelesen und den Autoren getroffen.
6: Was ich mir wünschen würde, ist Ergriffenheit. Dass die Leserinnen und Leser einfach ergriffen sind von den Figuren, wie sie miteinander agieren, miteinander, gegeneinander. Dass sie sich fragen, wie kann das sein, dass Menschen sich so missverstehen? Und was kann man dagegen tun?
7: Ergriffenheit, so viel sei schon verraten, stellt sich rasch ein. Aber eine Lösung für die beschriebenen Konflikte, vor allem für die perfiden Rachegelüste, die einen der Protagonisten antreibt, da bedarf es schon großer Fantasie. Erzählt wird die Geschichte von Bernd vom Turm, einem DDR-Flüchtling, der eine erstaunliche Karriere im Umfeld des amtierenden Bundeskanzlers macht. Der heißt im Roman übrigens nicht Helmut Kohl, sondern Viktor Bruegel und hat, bis auf die Pfälzer Herkunft, nur wenig mit seinem realen Vorbild gemein. Alles beginnt mit einem Brief, den Bernd vom Turm seinem alten Jugendfreund Lutz Reinmar schickt. Der letzte Kontakt lag lange zurück. Damals war Lutz als IM Ingo auf seinen Freund angesetzt. Erzählt wird im ersten Teil aus seiner Perspektive.
6: Ich wartete auf den nächsten Brief. Und wenn er kam und ich Bernds neueste Nachrichten gelesen hatte, wartete ich wieder. Das gewohnte Leben zwischen Chemnitz und Scheubnitz führte ich zwar weiter, war Ehemann, Vater, Schwiegersohn, der Personalchef und Wochenendtorwart. Aber immer öfter ertappte ich mich dabei, dass ich wartete und mangels neuer Informationen las ich die bisherigen Bonner Briefe wieder und wieder.
7: Das Briefeschreiben als Initialzündung für eine Romanhandlung hat Mirko Bonet bereits in seinem 2009 für den Deutschen Buchpreis nominierten Roman »Wie wir verschwinden« angewendet.
6: Für mich ein ganz wichtiger Punkt, weil ich unbedingt einen Roman schreiben wollte, der vor dem Handyzeitalter, vor dem Computer- und Instagram-Zeitalter spielt. Das heißt, die Kommunikationsformen sind vollkommen andere, langsamere.
7: Kanzlerkino ist eine Zeitreise in die turbulenten Jahre der Wiedervereinigung, der Übergang von der Bonner zur Berliner Republik. Zwischen Lutz und Bernd, so erfahren wir immer deutlicher, gibt es noch viele alte Rechnungen aus DDR-Zeiten. Wir bekommen sehr familiäre Einblicke in den Lebensalltag im Kanzlerbungalow. Zudem gehören auch regelmäßige Entspannungstreffen im hauseigenen Kino. Die Macht hat das Verhältnis zwischen Kanzler Viktor Bruegel und seiner Frau Harriet arg beschädigt. Diese Harriet hat mit der realen Hannelore Kohl übrigens auch nur den Anfangsbuchstaben gemeinsam und eine chronische Erkrankung, allerdings keine Licht-, sondern eine Dunkelheitsphobie. Sie verliebt sich in das Kanzler-Double Yves Zacho und schwelgt oft in Erinnerung.
6: Blood on the Rooftops, dachte sie. Dieser Song von Genesis, den Viktor und ich früher oft gehört haben. Wie alt mag er sein? Keine 20 Jahre. Im Auto, wenn wir spontan und jedem Terminkalender zum Trotz nach Belgien an die Küste fuhren, haben wir ihn rauf und runter gedudelt. Ein Lied, das von der Dauerberieselung durchs Fernsehen handelt.
7: Mirko Bonet, der Anfang der 90er Jahre Mitte 20 war, hat ein altersmildes Buch geschrieben, ohne jeden Groll auf Politiker, die ihn zu jener Zeit doch sehr aufgeregt haben. Die fiktiven Räume, die er dafür in seinem Roman öffnet, sind voller Humor, voller kriminalistischer Handlungsstränge und vor allem voller Mitgefühl. Das ist ebenso überraschend wie wohltuend.
3: Kanzlerkino von Mirko Bonet ist bei Schöffling & Co. erschienen, hat 272 Seiten und kostet 25 Euro.

0: Es ist 23 Uhr. 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
1: Die Nachrichten mit Simone von der Forst. Guten Abend. Während der Einsatz in Hürtgenwald nach dem Waldbrand in der Eifel zu Ende geht, ist bei dem Feuer im Hohen Venn noch keine endgültige Entwarnung. Der größte Teil des Brandes ist unter Kontrolle, im Osten des Gebiets aber noch nicht. Was die Feuerwehr in Belgien gerade noch zu tun hat, erklärt Stefan Derichs in Sauerbrot.
2: Wir haben hier es mit einem Moorbrand zu tun, der im Torf bis in 6 bis 8 Meter Tiefe geht, dort weiter glimmt und der kann jederzeit wieder aufflammen. Das heißt, da müssen Kräfte rein. Das ist aber nicht so einfach in einem Moor, denn das ist zum Teil auch bei normaler Situation über Stege erreichbar. Das heißt, es sind Spezialkräfte aus Belgien noch da. Die haben Wasserwerfer mit großer Reichweite. Und wenn das Wetter zulässt, wird viel davon abhängen, dass auch aus der Luft weiter gelöscht wird.
1: An den deutschen Grenzen soll es weiter Kontrollen geben bis Mitte März nächsten Jahres. Die EU-Kommission hat bestätigt, dass die Bundesregierung eine Verlängerung angemeldet hat. Kritik an den Kontrollen kommt aus dem Grenzgebiet von NRW, Belgien und den Niederlanden. Aachens Oberbürgermeister Simons hält die Maßnahme nicht für sinnvoll.
3: Natürlich kann man ohne Probleme vor jeder Grenzkontrolle einfach von der Autobahn runterfahren und hinter der Kontrolle wieder drauffahren. Und nach all den Monaten weiß das auch jeder halbwegs intelligente Schleuser. Die Grenzkontrollen bringen gar nichts.
1: Der Aachener Stadtrat sagt, dass Pendler unter den Grenzkontrollen leiden. Außerdem gäbe es Einschränkungen für die Wirtschaft. Und auch das ist passiert. Deutschland und weitere europäische Länder fordern Israel auf, ein umstrittenes Siedlungsprojekt im Westjordanland zu stoppen. Sie schreiben, dadurch rückten Friedenspläne mit Palästinensern in weitere Ferne. Die EU-Kommission geht davon aus, dass die Gasversorgung für den kommenden Winter nicht gefährdet ist. In Deutschland sind die Speicher geringer gefüllt als zu dieser Zeit üblich. Ein weltweites Bündnis von Fußballfans hat zum Sturz von FIFA-Präsident Infantino aufgerufen. Das Bündnis vertritt hunderte Millionen Menschen und hat jetzt eine Petition gestartet. Ein am Flughafen Düsseldorf ausgesetzter Papagei hat ein neues Zuhause. Ein Papageientrainer aus Viersen hat den Vogel Pina getauft und adoptiert. Die Besitzer hatten das Tier in einer Tasche in der Herrentoilette des Flughafens gelassen, weil sie es nicht mit ins Flugzeug nehmen durften. Nach 8 Stunden allein in der Tasche, nur mit einer Banane, hatte sich der Vogel mit dem Schnabel befreit. Die Bundespolizei fand den Papagei und benachrichtigte einen Trainer aus Viersen. Das Wetter in Nordrhein-Westfalen. In der Nacht ziehen letzte Schauer und Gewitter ab. Der Wind lässt nach und flache Nebelfelder können sich bilden. Die Temperaturen sinken auf 14 bis 10 Grad. Morgen wechseln sich Sonne und Wolken erst ab. Spätnachmittags sind wieder Schauer und Gewitter drin. In Warendorf bis 20, in Bocholt 21 und in Grevenbruch 22 Grad. Die Zeit 23.03 Uhr.
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4: Es ist nicht allzu viel los auf den Straßen, ein paar Meldungen gibt es aber doch. A1 Dortmund Richtung Köln zwischen Schwerte und Hagen Nord, 4 Kilometer Stau wegen Bauarbeiten. A2 Hannover Richtung Dortmund zwischen Hannover-Lahr und Hannover-Herrenhausen, 8 Kilometer Stau vor der Baustelle. Die A4 Görlitz Richtung Dresden ist zwischen Kodersdorf und Niederseifersdorf wegen Bauarbeiten bis 5 Uhr gesperrt. Die Umleitung führt über die U4. A5 Karlsruhe Richtung Frankfurt zwischen Kronau und Kreuz-Walldorf, 3 Kilometer Stau wegen einer Baustelle. Die A20 Rostock Richtung Kreuz-Uckermark ist zwischen Friedland und Straßburg nach einem Unfall gesperrt. Und die A42 Emscher Schnellweg Dortmund Richtung Kamp-Lindfort ist zwischen Oberhausen Zentrum und Oberhausen Buschhausen nach einem Unfall gesperrt. Dadurch 3 Kilometer Stau. Ihnen weiterhin gute Fahrt.
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4: Und die kommt vom NDR in Hamburg. Ich bin Ben Wotzny, schön, dass Sie zuhören. Unser erstes Thema dieser Stunde erzeugt Bilder im Kopf, auf die man eigentlich verzichten kann. Manche haben sie auch schon in echt gesehen, denn es gibt sie wirklich. Es geht um Gegenstände wie OP-Klemmen oder Scheren, die bei einer Operation im Patienten vergessen werden. Solche krassen Dinge passieren zwar nur sehr selten, aber mögliche Behandlungsfehler gibt es einige. Falsche Medikamente, die verabreicht werden. Es wird das rechte statt das linke Knie operiert oder es wird gleich der ganze Patient mit einem anderen verwechselt. Reicht dann jetzt auch mit den Bildern. Bei einem Verdacht auf einen Behandlungsfehler prüft der medizinische Dienst die entsprechenden Fälle und erstellt ein Gutachten. Und dieser medizinische Dienst gibt auch jedes Jahr eine Statistik zu Behandlungsfehlern heraus. David Rühl fasst die Ergebnisse zusammen.
5: Etwas mehr als 3000 Behandlungsfehler mit einem Folgeschaden wurden in Deutschland im vergangenen Jahr von Gutachtern dokumentiert. In fast 100 Fällen führte der Fehler zum Tod des Patienten, wie der medizinische Dienst in Berlin mitteilte. 150 Fälle waren demnach sogenannte Never-Events, also Fehler, die niemals hätten passieren dürfen. Darunter fielen schwere Medikationsfehler, im Körper vergessene Fremdkörper nach Operationen oder Patienten, die schlicht verwechselt worden sind. Hinzu kommen fast 12.000 Verdachtsfälle auf Behandlungsfehler, bei denen es Untersuchungen gab. Nach Einschätzung des medizinischen Dienstes ist diese Begutachtungszahl aber nur ein kleiner Ausschnitt des tatsächlichen Fehlergeschehens. Die Dunkelziffer sei hoch und dürfe nicht länger kleingeredet werden, sagte der Vorstandsvorsitzende Gronemeyer. Wissenschaftliche Untersuchungen gehen davon aus, dass es bei etwa 2-4% der stationären Behandlungen zu vermeidbaren Schäden kommt. Auf Deutschland übertragen entspricht das einer Größenordnung von bis zu 700.000 Fällen pro Jahr.
4: Etwa 700.000 Fälle pro Jahr. Also aber wie viele genau und welche genau, das wissen wir nicht, weil es kein bundesweites einheitliches Register für Behandlungsfehler und auch keine Meldepflicht für Krankenhäuser und Ärzte gibt, wenn mal was schiefläuft. Wäre das nicht sinnvoll, sowas zu haben, auch damit alle anderen aus diesen Fehlern lernen können? Darüber hat mein WDR-Kollege Johannes Döbbelt mit Janosch Dahmen gesprochen. Er ist der Sprecher für Gesundheitspolitik der Grünen im Bundestag und zudem selbst Arzt. Die erste Frage an ihn war, wie schwierig ist es, einen Behandlungsfehler auch als solchen zu erkennen und eindeutig nachzuweisen?
6: Grundsätzlich muss man sagen, eine Komplikation ist nicht automatisch ein Behandlungsfehler. Aber Patientinnen und Patienten haben Anspruch darauf, dass nachvollziehbar geprüft wird, ob nach dem medizinischen Stand behandelt wurde und ob tatsächlich ein Behandlungsfehler vorliegt. Das kann oft nur durch ein Gutachten erfolgen. Das führt der medizinische Dienst, die Krankenkassen durch, wenn das Patientinnen und Patienten wollen. Manchmal ist es aber auch selbst notwendig, so ein Gutachten in Auftrag zu geben oder Gerichte geben es in Auftrag. Jedenfalls medizinischer Sachverstand ist oft erforderlich, weil die Frage, ob es sich um eine Komplikation oder einen echten Behandlungsfehler handelt, die steckt oft sehr im Detail und kann nur mit kompliziertem Sachverstand geklärt werden.
7: Also man kann dieses Gutachten anfertigen lassen. Trotzdem sagt der medizinische Dienst ja schon seit Jahren, es gibt eine hohe Dunkelziffer. Also von vielen Fehlern wissen wir gar nichts, weil es auch keine Meldepflicht gibt. Das heißt, Ärzte oder Krankenhäuser müssen Behandlungsfehler nicht melden. Wäre das nicht sinnvoll, wie der medizinische Dienst das ja auch schon lange fordert, so eine Meldepflicht einzuführen?
6: Tatsächlich ist es so, dass die bekannten Fälle nur die Spitze des Eisbergs sind. Viele Behandlungsfehler werden nicht erkannt, nicht gemeldet und entsprechend auch nicht begutachtet und festgestellt. Insofern besteht die Forderung nach einer Meldepflicht seit vielen Jahren, gerade für sogenannte Never-Events, also Behandlungsfehler, die nie hätten auftreten dürfen, die eindeutig vermeidbar gewesen wären. In einem solchen Fall ist sehr umstritten, wie sich das in der Praxis umsetzen lässt, ohne auch daraus Fehlanreize zu produzieren. Ich denke, offensichtlichermaßen haben wir hier im System insgesamt aber einen wirtschaftlichen Fehlanreiz, der es beispielsweise Krankenhäuser einfacher macht, so zu arbeiten, dass das Eintreten von Fehlern sogar wahrscheinlicher ist, weil sie dann wirtschaftlicher arbeiten können. Und gerade die Kliniken oder andere Gesundheitseinrichtungen, die fehlervermeidend arbeiten, besonders vorsichtig arbeiten, am Ende bestraft werden. Diesen Fehlanreiz, der muss dringend korrigiert werden.
7: Ja, und da wäre es doch sinnvoll, so eine Meldepflicht einzuführen. Man könnte es ja auch so lösen, wie der medizinische Dienst das vorschlägt, dass man es anonym macht, ne? Also man muss ja nicht einzelne Ärzte oder Krankenhäuser an den Pranger stellen. Aber die Idee ist ja, wenn es so ein Register für alle, so eine Meldepflicht gibt, dass alle davon lernen können.
6: Grundsätzlich brauchen wir eine andere Fehlerkultur im Gesundheitswesen, dass aus jedem Fehler auch am Ende des Tages wirklich gelernt werden kann und Komplikationen und Behandlungsfehler nicht unter den Teppich gekehrt werden. Es braucht aber auch tatsächlich neben einer Transparentmachung und Registern wirklich eine Stärkung der Patientenrechte, die sicherstellt, dass Transparenz darüber hergestellt wird, wenn Behandlungsfehler aufgetreten sind. Und dass dort, wo geschädigte Nachteile durch fehlerhafte Behandlungen erlitten haben, diese auch wirkungsvoller durchsetzen können und schlussendlich eben auch Fehlanreize für das Auftreten von Fehlerwahrscheinlichkeiten im System endlich reduziert werden. Deshalb haben wir Grüne gerade einen neuen Gesetzentwurf zur Stärkung der Patientenrechte in den Deutschen Bundestag eingebracht. Die Bundesregierung tut da seit Jahren nichts und es wäre dringend notwendig, das Patientenrechtegesetz hier zu aktualisieren. Dazu haben wir nicht nur Forderungen aufgestellt, sondern einen konkreten Gesetzesvorschlag in den Deutschen Bundestag nun eingebracht.
7: Ja, wenn Sie sagen, die Bundesregierung tut seit Jahren nichts, also die Grünen waren ja noch bis vor ein paar Jahren an der Bundesregierung, da hätten Sie es ja auch schon umsetzen können.
6: Na, zuständig war der Bundesgesundheitsminister und das Bundesjustizministerium. Beide waren nicht grün geführt. Und ich habe auch in der vergangenen Legislatur in Regierungsbeteiligung stets gefordert, dass es hier dringend eine Aktualisierung des Patientenrechtegesetzes braucht. Wir haben es aber nicht bei Forderungen belassen, sondern wir haben jetzt einen konkreten Vorschlag gemacht. Und ich finde, es ist legitim zu sagen, man möchte nicht das tun, was die Opposition vorschlägt. Dann muss man aber einen besseren Vorschlag machen. Jedenfalls nichts tun und Menschen, die teilweise unter erheblichen Folgeerscheinungen von Behandlungsfehlern jedes Jahr leiden. 12.000 Fälle, wie gesagt, sind nur die Spitze des Eisbergs dessen, was in den letzten Jahren immer wieder vom medizinischen Dienst gemeldet und begutachtet wurde. Mhm. Dann ist es wirklich auch Aufgabe einer Bundesregierung, hier jetzt selber Hand anzulegen und Patientinnen und Patienten im System besser zu schützen und gute Gesundheitseinrichtungen, Ärztinnen und Ärzte und Pflegekräfte zu stärken und die schwarzen Schafe auch entsprechend zu sanktionieren.
7: Wenn ich als Patient jetzt selber den Verdacht habe, bei mir könnte möglicherweise so ein Behandlungsfehler vorliegen, zum Beispiel nach einer Operation, was kann ich denn dann machen? An wen wende ich mich am besten?
6: Also zunächst mal ist es wichtig, ein Gedächtnisprotokoll anzufertigen. Oft ziehen sich solche Fragen, ist da ein Behandlungsfehler aufgetreten oder nicht, ja oft über Jahre und dann kann man sich nicht mehr genau zu erinnern. Deswegen ist es ganz wichtig, genau aufzuschreiben und festzuhalten, was ist denn wann, zu welchen Uhrzeiten, von wem, wie gemacht worden. Dann kann man Akteneinsicht verlangen, das heißt bei seiner behandelnden Gesundheitseinrichtung darum bitten, dass man volle Einsicht in die Behandlungsakten bekommt und die anfordern und sich auch beraten lassen, bei den Krankenkassen, wo man versichert ist, über den medizinischen Dienst. Und die können sowohl anraten, dass man sich an eine sogenannte Schlichtungsstelle bei den Ärztekammern wendet oder aber auch ein Gutachten anfertigen lässt, um zu klären, ist da eine Komplikation aufgetreten, ist alles regelgerecht zu laufen oder ist da ein Behandlungsfehler tatsächlich eingetreten.
8: Sagt der Arzt Janosch Dahmen, Sprecher für Gesundheitspolitik der Grünen im Bundestag.
9: Das ist halt eben im Gesundheitswesen hier in Deutschland, das ist halt eher auf Akutmedizin ausgelegt.
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0: Es ist 23.15 Uhr.
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0: Halb voll oder halb leer, wie immer eine Frage der Sichtweise. Egal, wie man es sieht, bei den Gasspeichern könnte das zum Problem werden. Nicht jetzt, aber im Winter, wenn es wieder kälter wird. Die Gasspeicher in Deutschland sind nämlich zu 50% gefüllt, also zur Hälfte. Und das ist der niedrigste Stand seit Jahren im August. Was also jetzt tun? Sollte das Wirtschaftsministerium in den Markt eingreifen, um die Gasversorgung im Winter zu sichern? Angesichts der geringen Füllstände der Gasspeicher hat der Bundesverband der Verbraucherzentralen vor steigenden Preisen für Gaskunden gewarnt. Und es steht die Forderung im Raum, auf mehr Flüssiggas zu setzen. Maximilian Ulrich mit den Hintergründen.
2: Nach dem russischen Angriff auf die Ukraine musste Deutschland seine Gasversorgung umstellen. Weniger Pipeline-Gas aus Russland, stattdessen mehr LNG-Gas aus anderen Ländern. LNG ist Erdgas, das auf minus 162 Grad abgekühlt wird. Dann ist es flüssig und heißt Liquefied Natural Gas, also LNG abgekürzt. Dieses flüssige Gas lässt sich in große Tanks pumpen und per Schiff transportieren. In Deutschland landen diese Schiffe dann zum Beispiel an LNG-Terminals in Wilhelmshaven, Brunsbüttel oder Mukran. Dort wird das LNG wieder aufgeheizt und flüssig und kommt in Gaspipelines. Dieser technisch aufwendige Prozess macht LNG auch teurer als Pipeline-Gas. Auch wenn die Kapazitäten seit 2022 ausgebaut wurden und weitere LNG-Terminals im Bau sind, nur knapp 10% des Gasimports in Deutschland sind Flüssiggas, hauptsächlich aus den USA. Der Großteil der Erdgaslieferungen kommt nach wie vor über Pipelines nach Deutschland, vor allem aus Norwegen, den Niederlanden oder Belgien. Es lässt sich also nur ein verhältnismäßig kleiner Teil des deutschen Gasbedarfs mit LNG abdecken. Allerdings machen die LNG-Lieferungen Deutschland unabhängiger von einzelnen Pipelines und stabilisieren die Versorgung erheblich. Denn sowohl Pipelines als auch LNG-Terminals können kaputt gehen. Durch Sabotage oder auch durch natürliche Einflüsse. So fiel das Terminal in Mukran im letzten Winter mehrere Wochen aus, weil die Ostsee zugefroren war. Energieexperten gehen aktuell davon aus, dass Deutschland mit LNG-Gaslieferungen, Pipeline-Gas und Gas aus den Speichern über einen milden Winter kommt, auch wenn die Speicher derzeit nur zu 50% gefüllt sind. Allerdings ist es teuer, wenn in einem kalten Winter viel Pipeline-Gas und LNG zugekauft werden müssen. Die Kosten für die Industrie und das Heizen mit Gas zu Hause könnten also langfristig steigen.
0: Kann uns LNG über den Winter retten? Eine spannende Frage. Bayern, Baden-Württemberg und NRW haben noch ein bisschen vor sich. In den meisten anderen Bundesländern sind die Sommerferien bereits zu Ende oder enden in den nächsten Tagen. Auch in Niedersachsen sind die Schülerinnen und Schüler schon ein paar Tage wieder im Alltag. Und neu dort sind freiwillig smartphonefreie fünfte Klassen. Das ist auf eine Art eine krasse Idee. Hier verpflichten sich nämlich die Eltern, dass ihr Kind noch kein internetfähiges Handy bekommt. Auch nicht zu Hause in der Freizeit. 11 Schulen sind damit gestartet. Susanne Schäfer hat mit Kindern und Eltern gesprochen.
3: Der Start nach den Sommerferien am Ratsgymnasium Osnabrück ist immer aufregend und neu. Aber in diesem Jahr noch ein bisschen mehr. 2 Klassen im 5. Jahrgang sind smartphonefrei. Die 5a und die 5b. Pauline Löber ist froh, dass sie hier einen Platz hat.
4: Weil ich schon viele Leute kenne, die in meinem Alter halt auch schon ein Smartphone hatten. Und ich dann gemerkt habe, wenn wir nicht in der Schule waren, dass sie dann eigentlich viel zu viel daran rumgehangen haben. Das wollte ich eben nicht, dass es auch bei mir so ist.
3: Bei Meta Wetzig war die Entscheidung nicht ganz freiwillig.
5: Also eigentlich habe ich mich gar nicht dafür entschieden, sondern meine Mutter hat gesagt, ich darf kein Handy kriegen. Und dann hat sie mich hier reingeschickt, sozusagen.
3: Für sie ist es okay, dass in dieser Klasse gar kein Kind ein Smartphone besitzt. Für Katharina Siekemeyer und Paulina Bubu ist genau das beruhigend.
6: In meiner alten Klasse war das so, dass sehr viele ein Handy hatten und dann wurde ich auch ein bisschen ausgeschlossen, weil ich halt keins habe.
7: Irgendwie, dann fühle ich mich nicht so alleine, dass ich kein Smartphone habe.
3: Nur ein klassisches Handy, mit dem man nicht ins Internet kommt, das ist erlaubt. In den Parallelklassen werden aber auch sie auf Kinder treffen, die längst ein Smartphone nutzen. Zum Beispiel Tilda Braun und Phil Retzky.
8: Ich habe ein Smartphone und ich mag es halt gerne, mit meinen Freundinnen zu schreiben.
9: Zum Beispiel, wenn ich jetzt irgendwo zurückkomme und dann den Weg nicht richtig weiß, dann kann ich zum Beispiel anrufen und dann werde ich abgeholt oder so.
3: Genau wie die Kinder blicken auch die Eltern im 5. Jahrgang ganz unterschiedlich auf die Frage Smartphone, ja oder nein.
10: Meine Tochter ist auch nicht so groß geworden, also die kennt das auch gar nicht. Und ihr war das auch nie wichtig, dass sie ein Handy braucht oder benötigt. Deswegen war das für mich wichtig.
11: Ich arbeite in IT, für mich ist das Neueste, das Wichtigste, das Beste. Beibringen anstatt Verbot.
12: Das Gehirn von Kindern ist ja tatsächlich noch in der Entwicklung. Und wir wissen das eben aus der Forschung, dass gerade Kinder zwischen 10 und 14 Jahren sind besonders gefährdet, eben Suchtstrukturen aufzubauen.
3: Den Kindern einen geschützten Raum bieten, verhindern, dass sie in der Freizeit zu viel mit Social Media verbringen. Das ist das Ziel der smartphonefreien 5. Klasse. Und mit diesem Angebot hat das Ratsgymnasium Osnabrück einen Nerv getroffen. Das Interesse war sehr groß, sagt Schulleiter Sebastian Bröker. Er ist zuversichtlich, dass sich alle Familien im kommenden Schuljahr an die Selbstverpflichtung halten.
13: Das ist ein Projekt, bei dem die Eltern zwar einen Vertrag unterschrieben haben, der ist aber natürlich rechtlich nicht bindend. Wir könnten jetzt also weder Ordnungsmaßnahmen noch andere Strafen irgendwie androhen, wenn Eltern tatsächlich sich dazu bewusst entscheiden, das zu umgehen. Aber ich bin mir sehr, sehr sicher, Eltern, die sich jetzt zu diesem Zeitpunkt ganz bewusst dafür entschieden haben, ihrem Kind kein Smartphone zu kaufen, die werden das auch hoffentlich zumindest dieses eine Jahr durchhalten.
3: Und vielleicht wird es sogar verlängert. Wissenschaftlich beobachtet und begleitet von Schulforscher Christian Reintjes und seinem Team an der Universität Osnabrück.
14: Was passiert jetzt in einer Schule, die relativ starr reguliert, aber das ja auch nicht für den ganzen Jahrgang tut? Die kommen auf dem Schulhof zusammen, die kommen im Freizeitleben zusammen. Was passiert da? Und da ist so eine Dynamik erwartbar, dass ich überhaupt gar nicht zu prognostizieren vermag, wie das tatsächlich am Ende ausgeht.
0: Smartphone-frei in der Schule und auch zu Hause in der Freizeit. Und jetzt strahlt etwas royaler Glanz in der ARD-Infonacht, obwohl ist das bei Harry und Meghan eigentlich noch der Fall. Beide haben ja ihre ganz eigene Trennungsgeschichte mit dem britischen Königshaus. Trotzdem, wenn Harry und Meghan ihre Koffer packen und wieder zurück nach Großbritannien ziehen, dann ist das dort beinahe eine nationale Angelegenheit. Harry, der verlorene Sohn, kehrt offenbar zurück. 6 Jahre nach ihrem Umzug in die USA soll das Paar nun tatsächlich zurückkehren. Die britische Presse überschlägt sich. Harry is coming home. Und auch wir berichten aus London, Franziska Hoppen.
15: Die Nachricht, dass Prinz Harry samt Familie noch diesen Monat zurück nach Großbritannien ziehen will, kam überraschend. Hatte er doch in der Vergangenheit von einem Mangel an Verständnis und Beistand für sie gesprochen, etwa in diesem Interview 2021 mit US-Talkmasterin Oprah Winfrey, die den Prinzen fragte, warum er im Jahr zuvor Großbritannien verlassen habe.
16: So when I asked the question, why did you leave, the simplest answer is
17: lack of support. A lack of understanding.
15: Da war die Boulevardpresse, von der sich das Paar unter Druck gesetzt fühlte. Meghan Markle kritisierte rassistische Berichterstattung und warf dem Palast mangelnde Unterstützung vor. Beide wollten unabhängiger werden. Doch dann ein weiteres Ärgernis. Nach seinem Rückzug aus den royalen Pflichten bekam Prinz Harry in Großbritannien nicht mehr denselben staatlich finanzierten Polizeischutz wie zuvor. Dagegen ging er juristisch vor, verlor aber letztes Jahr die Berufung. Im BBC-Interview klang er damals noch so.
17: I can't see a world in which I would be bringing my wife and children back to the UK at this point.
15: Er könne sich keine Situation vorstellen, so Prinz Harry, in der er seine Familie derzeit zurück nach Großbritannien hole. Nun also die Kehrtwende. Dabei scheint die Frage der Sicherheit der Familie noch nicht geklärt und sie könnte für Unmut sorgen, sagt Ilse Anderson, die ehemalige Pressesprecherin von Königin Elisabeth.
18: Here is a non-working member of the royal family.
15: Da ist ein nicht mehr aktiv für die Königsfamilie tätiges Mitglied. Sollten die britischen Steuerzahler wirklich für seine Sicherheit aufkommen müssen? Die Menschen haben Mühe, Essen auf den Tisch zu bringen. Die Lebenshaltungskosten steigen rasant. Da gibt es eine Menge Probleme. Doch die Kinder des Paares, der 7-jährige Prinz Archie und die 5-jährige Prinzessin Lilibet, sollen bereits an einer britischen Schule eingeschrieben sein. Man kann dann nicht alle paar Minuten hin und her wechseln, sie aus der Schule nehmen, in die USA zurückkehren, dann wieder nach Großbritannien kommen. Ich kann mir deshalb vorstellen, dass es um eine längere Zeit geht. Möglich, dass die Presse der Familie dabei nach mehreren juristischen Auseinandersetzungen nicht mehr allzu versöhnlich gegenübersteht, so Anderson. Die Reporter haben turbulente Zeiten erlebt. Es war wirklich hart für sie, vor Gericht erscheinen und ihre Vorgehensweise verteidigen zu müssen. Das hat sie emotional sehr mitgenommen. Es wird also interessant sein zu sehen, wie das in der britischen Presse aufgegriffen wird, wenn Harry und Meghan ins Vereinigte Königreich zurückkehren. Dabei glaubt etwa Andy Street, ehemaliger Bürgermeister der West Midlands, gefragt in einer BBC-Talkshow, dass das Paar nur nach Großbritannien käme, um sein Image wieder aufzupolieren. Das sollte kein Heldenempfang werden. Harry hat die Königsfamilie im Stich gelassen und sie kehren zurück, um ihr Image wieder zu verbessern. Wir sollten das nicht feiern. Positiv hingegen soll König Charles die Nachricht aufgenommen haben. Das glaubt Robert Hartman, Königshausexperte der Zeitung Daily Mail. Ich glaube, insgesamt herrscht eine Atmosphäre der Annäherung. Der König ist ja auch das Oberhaupt der Church of England und ein vergebungsbereiter Christ. Ich denke, er wird sich freuen, seine beiden eher selten anwesenden jungen Enkelkinder etwas öfter zu sehen. Als schwieriger gilt die Beziehung zu Bruder William. Berichten zufolge sprechen die beiden nicht mehr miteinander. Bei der Arbeit werden sich die Brüder wohl eher nicht über den Weg laufen. Hinweise darauf, dass Harry und Meghan ihre Rolle als aktive Mitglieder der Königsfamilie wieder aufnehmen, gibt es nicht.
0: Harry und Meghan kehren nach Großbritannien zurück. Die Medien überschlagen sich. Sowas gibt's sonst auch im Sport.
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9: Mit Mads Nicholson. Die deutschen Springreiter wollen bei der Heimweltmeisterschaft in Aachen den Titel im Team holen. Und das könnte klappen. Besser hätte der zweite Tag des Wettbewerbs nicht laufen können. Das deutsche Team blieb vor 30.000 Fans in Aachen fehlerfrei und liegt ganz vorn. Bundestrainer Otto Becker freut sich auf den Finaltag.
19: Sind alle gut drauf, selbstbewusst genug, weil sie wissen, die Pferde sind fit, die Pferde sind gut gesprungen. Also wir müssen und werden nach wie vor auf uns schauen und werden versuchen, unsere beste Leistung, sprich möglichst viele Null-Fehler-Runden zu kriegen. Und dann brauchen wir zum Glück nicht auf Fehler der anderen warten. Aber die müssen wir erstmal haben.
9: Die Ausgangslage für das Finale am Freitagabend im Stadion mit Flutlicht ist exzellent. Wenn 3 von 4 Deutschen fehlerfrei bleiben, ist Gold sicher. Die Paradressurreiterinnen Annalena Niehus und Regine Mispelkamp haben mit Silber und Bronze weitere Medaillen fürs deutsche Team geholt. Said Elmala bleibt beim 1. FC Köln. Damit hätten wohl nur wenige Fußballfans gerechnet. Elmala war begehrt. Borussia Dortmund galt lange als möglicher neuer Club für den 19-Jährigen. Nun aber bleibt der junge Kölner, verlängert seinen Vertrag bis 2031 und bekommt die Rückennummer 10. Als erster FC-Spieler seit Lukas Podolski. Der SC Freiburg will in der kommenden Saison in der Conference League spielen. Dazu muss sich der SC in Hin- und Rückspiel gegen den schottischen Konkurrenten aus Motherwell durchsetzen. Die Ausgangslage ist gut. Die Freiburger haben das Hinspiel in Schottland mit 3:1 gewonnen. Markus Kastanis berichtet.
20: Dabei startete Freiburg denkbar schlecht in die Partie. Bereits nach 69 Sekunden trafen die Gastgeber zum 0:1 aus SC-Sicht. Danach übernahmen die Breisgauer allerdings die Kontrolle. Matthias Ginter sorgte mit einem Kopfball nach 28 Minuten für den Ausgleich. Nach dem Seitenwechsel entschied Schiedsrichter Petrescu nach einem Ziehen an Yannick Engelhardt auf Strafstoß und Platzverweis für Motherwell-Verteidiger Moorman. Den fälligen Elfmeter verwandelte erneut Ginter in der 65. Minute. Den Schlusspunkt setzte der eingewechselte Neuzugang Keske Goto per Kopfball in der Nachspielzeit. Kommenden Donnerstag kann der SC Freiburg dann vor heimischer Kulisse den Einzug in die Conference League perfekt machen.
9: Die Zukunft von Max Verstappen war eines der großen Themen in der Formel 1. Was macht der Niederländer? Jetzt gibt es eine klare Antwort. Pünktlich zum Heimrennen in Zandvoort. Verstappen bleibt bei seinem Red Bull-Team. Jens Gideon berichtet.
21: Das Team ist wie eine zweite Familie für mich, erklärte der viermalige Weltmeister. Er freue sich, weiter mit den Besten zusammenzuarbeiten, um zurück an die Spitze zu kommen, so der Niederländer vor Beginn des Rennwochenendes auf seiner Heimstrecke in den Dünen von Zandvoort. Max Verstappen verlängert bis Ende 2030. Red Bull setzt damit ein Zeichen, vor allem in Richtung Mercedes, denn die Wechselgerüchte um Max Verstappen konzentrierten sich meistens auf das Werksteam aus Deutschland. Es bleibt die größte Herausforderung für das Team Verstappen-Red Bull, wieder ein konkurrenzfähiges Auto zu präsentieren. In der laufenden Saison ist der 28-Jährige nämlich noch ohne Sieg. Nach der Umstellung der Formel 1 auf komplett veränderte Autos und der neuen Regelwerk fehlt dem früheren Seriensieger der Anschluss zur Spitze. WM-Platz 6 und über 100 Punkte Rückstand auf den Führenden sind ein Beleg dafür.
9: Die Fans werden Verstappen trotzdem feiern beim Heimrennen an der niederländischen Nordsee. Das Rennen startet am Sonntag um 15 Uhr. Der Franzose Louis Barret hat die erste Etappe der Deutschlandtour gewonnen. Mit einer späten Attacke sicherte er sich den Tagessieg auf dem Weg nach Schwäbisch Hall. Auf der zweiten Etappe haben die Sprinter ihre einzige echte Siegchance. Die Deutschlandtour endet am Sonntag in Heilbronn.

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1: Um 23.30 Uhr mit Wolfgang Berger. Israels Pläne für ein umstrittenes neues Siedlungsprojekt im Westjordanland rufen immer mehr internationale Kritik hervor. Die Entscheidung für den Bau von mehr als 1200 Wohnungen sei inakzeptabel, heißt es in einer gemeinsamen Erklärung der Regierungschefs von Deutschland, England, Frankreich und Italien. Sie sehen die Aussicht auf eine Zwei-Staaten-Lösung in Gefahr. Aus der Nachrichtenredaktion Uli Petersen.
2: Die israelische Regierung wird dazu aufgefordert, die Pläne unverzüglich zurückzunehmen und die Ausweitung der Siedlungen im Westjordanland zu beenden, heißt es in dem auch von Bundeskanzler Merz unterzeichneten Schreiben. Das Projekt würde dazu führen, das Westjordanland praktisch in zwei Hälften zu teilen und die Einheit der Palästinensergebiete zu beschädigen. Auch Ägypten und Jordanien kritisieren das Vorgehen Israels. Die über 1000 Wohnungen sollen in mehreren Komplexen auf einer bislang unbebauten Fläche im Westjordanland östlich von Jerusalem entstehen.
1: Die Bundesanwaltschaft ermittelt gegen einen 19-Jährigen aus dem Raum Trier unter anderem wegen Terrorvorwürfen. Er soll Mitglied in gewalttätigen Online-Netzwerken gewesen sein, eines mit rechtsextremem Hintergrund. Auf das Konto des jungen Mannes gehen offenbar Brandstiftungen und selbst Verletzung anderer Personen und womöglich Anstiftung zum Mord. Aus Mainz Philipp Reichert.
3: Der Mann steht im Verdacht, über Chats zu mehreren Brandstiftungen an Autos in den USA animiert zu haben. Nach SWR-Informationen gibt es womöglich auch Bezüge zu einem Gewaltverbrechen in Russland. Dort soll im Dezember ein 15-Jähriger einen 10-jährigen Mitschüler erstochen haben. Laut Ermittlern könnte die Tat aus einem Online-Netzwerk heraus angestiftet worden sein, in dem der jetzt beschuldigte Mann aus dem Raum Trier eine entscheidende Rolle gespielt haben soll. Auf Anfrage des SWR sagte die Anwältin des Beschuldigten, dieser sei auf einer Gamer-Plattform angesprochen worden, sich in den Chats zu beteiligen.
1: Die afghanischen Taliban haben zwei Mitarbeiter der Vereinten Nationen freigelassen. Die beiden waren vor gut einer Woche vom Geheimdienst festgenommen worden. Laut einem Sprecher von UN-Generalsekretär Guterres sehen sie dem Anschein nach wohl auf. Warum die beiden Männer festgenommen wurden, sei aber nach wie vor unklar. Polen plant, die Steuern für große Energie- und Kraftstoffunternehmen befristet zu erhöhen. Das gilt für Unternehmen aus den Bereichen Öl, Gas und Strom, wenn sie im Jahr mehr als 50 Millionen Euro Umsatz machen. Die polnische Regierung verwies auf die aktuell ungewöhnlich hohen Gewinne der betroffenen Konzerne. Das Wetter in Deutschland. Nachts meist trocken, im Nordwesten und Südosten einige Schauer, Tiefstwerte 16 bis 8 Grad. Morgen gebietsweise heiter, im Süden und im Nordwesten Schauer und Gewitter, Höchstwerte 18 bis 26 Grad. Am Samstag zeitweise Regen und vereinzelt Gewitter, vom Nordosten bis zum Süden freundliche Phasen 17 bis 25 Grad. Am Sonntag überwiegend trocken, im Norden gebietsweise Regen bei 18 bis 26 Grad. Das waren die Nachrichten.
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4: Ein paar Staus gibt's zu vermelden. A1 Dortmund Richtung Köln zwischen Schwerte und Hagen-Nord. 4 Kilometer Stau wegen Bauarbeiten. Die A2 Hannover Richtung Dortmund zwischen Hannover-Lahr und Hannover-Herrenhausen. 4 Kilometer Stau vor der Baustelle. A5 Karlsruhe Richtung Frankfurt zwischen Kronau und Kreuzwalldorf. 3 Kilometer Stau wegen einer Baustelle. Und die A42 Emscher Schnellweg Dortmund Richtung Kamp-Lindfort ist zwischen Oberhausen-Zentrum und Oberhausen-Buschhausen nach einem Unfall gesperrt. Dadurch 3 Kilometer Stau. Kommen Sie gut durch die Nacht.
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4: Mit Ben Wozny im Studio. Hallo. In den norddeutschen Bundesländern gibt es 4 Regierungschefs und eine Chefin. Alle 5 zusammen haben sich jetzt in Rostock getroffen. Gesprochen wurde über Wirtschaft, Häfen und Energie. Aber auch über, Achtung, wichtiger Punkt, die Seehäfen. Rausgekommen ist eine Wunschliste an den Bundesverkehrsminister. Die 5 Norddeutschen wünschen sich eine deutliche Aufstockung der Bundesmittel für die Hafeninfrastruktur. Das Argument, die Seehäfen seien von essentieller Bedeutung auch für andere Bundesländer sowie für die Gesamtwirtschaft Deutschlands. Jürgen Jakob Gericke berichtet über das Treffen.
5: Geschäftiges Treiben in einer Stahlbauhalle am Rostocker Hafen. Im größten Gebäude des Liebherr-Standortes, rund 740 Meter lang, mit vielen Stationen zum Schweißen und Montieren. Hier ist Mecklenburg-Vorpommerns Ministerpräsidentin Manuela Schwesig mit ihren Kollegen den Regierungschefs der anderen norddeutschen Bundesländer, zu einem Rundgang gestartet. Der politische Treffpunkt ist nicht zufällig gewählt. Liebherr ist vor rund 2 Jahrzehnten am Rostocker Hafen angesiedelt worden, habe sich gut entwickelt und mittlerweile 2000 Beschäftigte am Standort, erklärt Gastgeberin Schwesig.
6: Das Unternehmen hat steigende Umsätze, hat eine sehr gute Perspektive und steht stellvertretend für Unternehmen, die eben in den Häfen arbeiten, für die Versorgung der Menschen, aber eben auch für Arbeitsplätze und Wertschöpfung. Und was ist das Besondere? Dass man natürlich vom Hafen direkt die Produkte transportieren kann, wie hier die großen Kräne.
5: Beim Rundgang zwischen riesigen Hafenmobil- und Offshore-Kränen zeigt sich auch Schleswig-Holsteins Ministerpräsident Daniel Günther stolz auf die Häfen in Norddeutschland und die Unternehmen dort.
7: Hier bekommt man eben wirklich ein Gefühl dafür, was wir schaffen können, aber was wir eben auch für Herausforderungen alle miteinander in unserem Land haben. Gerade was das Thema Unterstützung von Häfen, dieser Infrastruktur hier auch angeht.
5: Derzeit hat der Bund rund 38 Millionen Euro jährlich im Haushalt eingeplant, um die norddeutschen Häfen beim Erhalt und Ausbau ihrer Infrastruktur zu unterstützen. Den Nordbundesländern ist das bei weitem nicht genug. 500 Millionen Euro jährlich sei das nötige Minimum, sagt Ministerpräsident Günther und macht die Dimensionen am Beispiel Schleswig-Holstein deutlich.
7: Wir haben aus dem Sondervermögen ja jetzt bei uns schon einmal einen Teil rausgenommen. Immerhin 110 Millionen Euro, das ist eine große Summe, aber damit konnten wir in Schleswig-Holstein nicht mal in allen Häfen überhaupt eine Maßnahme durchführen, sondern nur in der Hälfte.
5: Investitionsmöglichkeiten gäbe es genug in den Häfen. Das sehen neben den Spitzenpolitikern auch Vertreterinnen und Vertreter der norddeutschen Wirtschaft so, die ebenfalls zur Konferenz nach Rostock gekommen sind. Der Vorsitzende des Unternehmerkuratoriums Nord, Matthias Belk, unterstützt die Forderung nach einer deutlichen Erhöhung der Bundeshilfen.
8: Und das Argument der Bundesregierung war ja bislang, dass man aufgrund der grundgesetzlichen Regelung hier eigentlich gar keine weitere Erhöhung des Budgets machen kann. Das von der IHK Nord erarbeitete und vorgestern vorgestellte Rechtsgutachten kommt da jetzt zu einer etwas anderen Einordnung, dass es sehr wohl im Rahmen der bestehenden grundgesetzlichen Regelungen möglich wäre, das Budget deutlich zu erhöhen.
5: Neben der Infrastruktur der Häfen war die Energiepolitik ein wichtiges Thema bei der Konferenz in Rostock. Die norddeutschen Bundesländer sehen sich als Vorreiter bei erneuerbaren Energien und fordern eine Entlastung bei Strompreisen, erklärt Ministerpräsidentin Schwesig.
6: Wir produzieren grünen Strom für 5 Cent die Kilowattstunde hier im Norden. Und deshalb ist unsere Erwartung, dass die Strompreise auch sinken und dass diese grüne Energie so preiswert weitergegeben wird für die Wirtschaft und die Verbraucher, damit auch grüne Technologie sich rechnet.
5: Ein Wunsch wäre, dass Unternehmen vor Ort die regional produzierte Energie direkt nutzen können, anstatt Windräder abzuschalten, wenn sie in Anführungszeichen zu viel Strom liefern. Mit den gemeinsam formulierten Positionen wollen die norddeutschen Regierungschefs und die Regierungschefin nun im Bund geeint auftreten.
4: Die 5 norddeutschen Regierungschefs mit einem Wunschzettel an den Bundesverkehrsminister.
0: Wirtschaft.
4: Es wäre ein Meilenstein in der Medizin, den Krebs besiegen mit einem Impfstoff. Bald könnte es tatsächlich soweit sein. Die Zahl der Hautkrebsfälle steigt weltweit seit Jahren. Vor diesem Hintergrund sorgt eine neue Studie für Aufsehen. Die US-Unternehmen Moderna und Merck melden den Durchbruch bei einer Krebstherapie mit einem Impfstoff. Warum ist das ein Wirtschaftsthema? Weil die Aktienkurse steigen. Heidi Radwilas berichtet.
9: Die beiden US-Pharmaunternehmen Moderna und Merck haben anscheinend einen Durchbruch bei einem potenziellen Impfstoff gegen schwarzen Hautkrebs erreicht. Das kommt bei Anlegern und Analysten gut an. Den Unternehmen zufolge hat eine entscheidende Studie zu dem personalisierten Krebsimpfstoff positive Ergebnisse erreicht. Es habe nachgewiesen werden können, dass der auf der mRNA-Technologie beruhende Impfstoff das Risiko verringere, dass bestimmte bösartige Hautkrebstumore wieder auftreten oder in weiter entfernte Körperregionen streuen. Nach Bekanntwerden der Ergebnisse waren die in den USA gelisteten Papiere von Moderna um 177% nach oben geschnellt. Die Aktien des US-Pharmaunternehmens Merck & Co., mit denen kooperiert Moderna bei der Herstellung, legten zweistellig zu. Die Nachricht wirkte sich auch positiv auf den Konkurrenten BioNTech mit Sitz in Mainz aus. Die Unternehmen arbeiten parallel an der Entwicklung moderner, individualisierter Krebstherapien. Während der Corona-Pandemie hatten unter anderem Moderna und BioNTech Covid-Impfstoffe auf mRNA-Basis entwickelt und damit viel Geld verdient. Die neuen Ergebnisse zur Behandlung von schwarzem Hautkrebs sehen Experten als Meilenstein, der weit über diese eine Krebsart hinausreichen könnte.
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4: Beim Wohnungsbau gab es zuletzt gute Nachrichten. Die Zahl der Baugenehmigungen ist leicht angestiegen. Noch aber ist die Lage angespannt, denn eine Genehmigung ist ja noch lange kein neues Haus. Wohnungen fehlen, vor allem massenhaft in großen Städten. Und nun gibt's ein neues Motto: Altbau statt Neubau. Das zumindest ist offenbar für viele zunehmend attraktiv, wie Beispiele aus Südniedersachsen zeigen. Dort heißt es: zurück zum Fachwerk. Jahrzehntelang wollte da keiner wohnen. Zu alt, zu verwinkelt, zu marode. Aber inzwischen gibt es den Trend, Fachwerkhäuser zu sanieren und wieder in die kleineren Städte zu ziehen. In Hahnmünden rettet eine Bürgergenossenschaft leerstehende, heruntergekommene Fachwerkhäuser. Und das Fach 5 Eck ist ein Zusammenschluss von 5 Fachwerkstätten in der Region, unterstützt gezielt Interessierte, die dort wohnen wollen. Bärbel Wiethoff hat für ihre Deutschland-Reportage eine junge Familie in Duderstadt getroffen.
10: Ein sehr großes, sehr altes Fachwerkhaus in Duderstadt in Südniedersachsen. Ein verwitterter Holzzaun steht vor dem verwilderten Garten. Gerade versucht der neue Eigentümer Hendrik Windel, die Haustür aufzuschließen.
11: Ja, das ist ja nicht so alles. Problem war schon mal. Hat sich aber irgendwann wieder gelöst. Jetzt geht das.
12: Naja, diese Ruine hier in irgendwas Bewohnbares zu verwandeln, finde ich schon sehr abenteuerlich.
10: Seine Frau Sina Unselt blickt auf ihre Ruine, während der 3-jährige Sohn Friedo und Hündin Lola vor dem Haus herumwuseln. Dass das Schloss klemmt, ist das kleinste Problem in dem frisch gekauften Fachwerkhaus. Etwa 200 Jahre ist es alt, mehr als 20 Jahre lang hat hier niemand mehr gewohnt, der Putz bröckelt von den Wänden. Hendrik Windel läuft trotzdem begeistert durchs Haus.
11: Die Wand kommt ganz weg und die hier wird so einen Meter nach hinten geschoben. Hier war immer nicht ganz klar, dass das geht vom Denkmalschutz her. Gerade die niedersächsische Denkmalschutz hatte da große Bedenken zu Anfang, aber Duderstadt konnte sich ja durchsetzen, weil sie sehen, dass dieses Haus einfach schon so lange leer steht und sie keine andere Möglichkeit sonst sehen. So, deswegen sind wir da ganz glücklich, genau, dass es geht.
10: Alles muss neu. Strom, Wasserleitungen, Sanitär, Fenster, Dach. Dazu Dämmung und Wärmepumpe. Die Solaranlage soll in den noch verwilderten Garten. Auf das Dach darf sie nicht, wegen Denkmalschutz. 700.000 Euro wird alles zusammen kosten. 200.000 Euro Fördermittel gibt es aus dem niedersächsischen Städtebauförderungsprogramm. Was zieht die junge Familie ins Fachwerkhaus, in die Kleinstadt?
11: Ja, ich bin gebürtiger Duderstädter, wollte eigentlich nicht zurück, weil ich habe 10 Jahre jetzt in München gewohnt, habe da auch meine Frau kennengelernt. Und eigentlich wollten wir nie zurück und dann hat mich die Arbeit nach Göttingen wieder getrieben. Was mir so einfach gefallen ist, weil ja hier Duderstadt nicht weit weg ist und wir dann Oma auch für die Kinderbetreuung mit einspannen konnten, das ist gut. Und jetzt, ja, wenn man ein Eigenheim möchte und irgendwie was Bezahlbares möchte, dann ein bisschen einfacher möglich doch dann hier in Duderstadt.
10: Gerade wenn das Haus einen gewissen Charme haben soll, mit Fachwerk, Garten und alten Bäumen drumherum. Sowas gibt's bei keinem Neubau, sagt der 35-Jährige. Und in den Großstädten ist es zu eng und zu teuer. Das beobachtet auch Imke Hein vom Fachwerk Fünfeck, einem Zusammenschluss der Städte Einbeck, Osterode, Duderstadt, Hahnmünden und Northeim mit dem Ziel, alte Baukultur zu erhalten. Sie sitzt im Bürgerbüro und berät alle, die an einem Fachwerkhaus interessiert sind. Sie sagt, vor allem jüngere Familien kommen zurück.
13: Die interessieren sich nach ihrem Leben in der Großstadt eben dafür, ja, sie möchten Platz, sie haben ganz andere Bedürfnisse, günstigen Wohnraum und ein bisschen mehr Ruhe, Naturnähe, kurze Wege in den Städten. Und das beobachten wir, dass es da schon so einen kleinen Trend gibt und der ist ja auch bundesweit mittlerweile schon belegt.
10: Wer in einem Fachwerkhaus wohnen will, kann über das Fachwerk Fünfeck Experten finden. Und das ist wichtig, gerade für Anfänger. Denn alte Häuser haben nicht nur Geheimnisse, sondern auch manchmal Überraschungen, die ins Geld gehen. Deshalb fördert der Baukulturdienst Weser-Leiner-Harz vor dem Kauf Hausinspektionen, sagt Imke Heyen.
13: Man zahlt dann einen ganz geringen Eigenanteil und die haben Hausinspektoren, man kann die beauftragen. Die kommen dann auch zu einem Besichtigungstermin mit und geben so eine erste Einschätzung ab, also so eine Art Sanierungsfahrplan. Wo sieht man denn schon mal an dem Haus offenkundig Schäden, wo müsste man genauer hingucken? Und das ist eine super Ergänzung auch zu unserer Beratung, weil man eben ja ein besseres Gefühl dafür kriegt, in welchem Zustand ist das Haus denn eigentlich.
14: Zimmer mal ein Hammer. Carsten, das Brecheisen.
10: In Hannmünden, 50 Kilometer von Duderstadt entfernt, sind viele Bürgerinnen und Bürger schon zu Experten geworden. Ehrenamtliche Fachwerkretter verwandeln heruntergekommene Ruinen in Schmuckstücke, wollen die Altstadt erhalten. In einem verlassenen Juweliergeschäft in der Innenstadt ist nach einem Brand- und Wasserschaden kein Schmuck mehr, nur Schutt und Staub. Ganz oben auf dem Gerüst am Haus steht Bernd Demand und nagelt Bretter auf die Dachsparren.
15: Bevor wir vernünftig sanieren, das ganze Gebäude, da muss ja einiges gemacht werden. In der Zwischenzeit regnet es uns aber ständig rein. Ja, und jetzt machen wir das so provisorisch zu. Wir legen Bretter drauf, machen Dachpappe drauf, dass nicht hier das ganze Gebäude durchnässt ist.
10: Bernd Demand ist der Kopf der Fachwerkretter, der mit den vielen Ideen. Schon vor 20 Jahren hat der Tischler und Geschichtsfan angefangen, mit einem Team freiwilliger Fachwerkhäuser in der historischen Altstadt von Hannmünden zu kaufen und zu sanieren, um sie vor Verfall und Abriss zu retten. Deshalb startete er mit einer Kollegin das Festival Denkmalkunst, Kunstdenkmal. Die Idee, mit Kunst und Kultur in leerstehenden Gemäuern neue Eigentümer anlocken, die sich ins Denkmal verlieben und es sanieren. Das hat funktioniert. Einige sind gekommen und geblieben. Das Festival läuft seit 2007 alle 2 Jahre, das nächste Anfang Oktober. Historische Gebäude sind geöffnet, in den alten Gemäuern werden Bilder und Skulpturen ausgestellt, abends spielen Livebands. Im Jahr 2013 dachte sich Bernd Demand aber, das Festival braucht mehr Schwung, mehr Action und hat sich was ausgedacht. Die verrückte Aktion 9x24.
16: Diese erste Aktion, ein Haus in diesen 9 Tagen und 9 Nächten zu sanieren. Und aus dieser ganzen Geschichte, Festival lief natürlich schon, aber aus dieser Geschichte mit diesen 9x24, das erste Gebäude, ist dann irgendwie alles andere noch entstanden.
10: Ein Wir-Gefühl, ein größerer Zusammenhalt. Weitere Häuser werden saniert. Im gleichen Jahr hat sich auch die Bürger Genossenschaft Mündener Altstadt gegründet. Angefangen hat alles mit 173 Mitgliedern, inzwischen sind es fast 500. Zusammen kaufen sie für wenig Geld Fachwerkhäuser, die sonst keiner will, die seit Jahren und Jahrzehnten leer stehen. Die Stadt Hannmünden ist froh über das Engagement, andernfalls würden Teile der denkmalgeschützten Altstadt verfallen. Also sanieren Ehrenamtliche die Häuser, viele ganz normale Bürger sind dabei, unterstützt von Fachleuten wie Elektrikern, Malern, Tischlern. 3 Häuser sind schon fertig, in 3 weiteren wird noch gearbeitet. Carsten Görtelmeier ist einer der engagierten Bürger und von Anfang an dabei. Jetzt hat er sich eine Rolle Dachpappe auf die Schulter gewuchtet und schleppt sie in dem ehemaligen Haus des Juweliers die Treppe hoch. Für ihn zählt vor allem die Gemeinschaft.
17: Man kennt sich, man redet zusammen und man arbeitet zusammen. Das ist hier das, was mich ja immer wieder hinzieht.
10: Jo, sagt Stefan Schäfer.
18: Also wenn man einen Bürojob hat, spielt man gerne im Dreck.

0: Direkt in Baumaterial für die Sanierung der historischen Häuser, erzählt Bernd Demand. Und dann?
1: Also wir hätten die Möglichkeit zu verkaufen, aber wir vermieten. Und dann kann das Geld von dem nächsten Gebäude, was jetzt fertig ist und vermietet wird, kann dann direkt wieder in das neue Bauprojekt einfließen. Und so wachsen wir langsam.
0: Sowas kann in jeder Stadt laufen, sagt der 60-Jährige. Es waren auch schon viele Interessierte in Hahnmünden, haben sich alles angeguckt und gesagt, das wollen wir auch. Aber, erklärt Bernd Demand, solche Projekte funktionieren nur, wenn am Anfang einer vorangeht und alle mitzieht.
2: Super, komm hier, meine Hand. Ja, super.
0: Mitziehen, gutes Stichwort. Im historischen Fachwerkhaus der jungen Familie in Duderstadt gibt es noch viel zu tun. Ehrenamtliche können hier nicht helfen, das würde zu lange dauern. Außerdem gibt es das Städtebaufördergeld nur, wenn Handwerksbetriebe die Arbeiten übernehmen, sagt Hendrik Windel.
3: Was jetzt auch nicht verkehrt ist, weil besser könnte ich es auch nicht und es lohnt sich tatsächlich trotzdem.
0: Denn der Physiker hat beruflich eher mit Daten zu tun, ist Mitbegründer einer Biotech-Firma in Göttingen. Seine Frau Sina Unselt ist Psychotherapeutin und schwanger mit dem zweiten Kind. Beide freuen sich schon auf ihr Fachwerkhaus in der Kleinstadt mit mehr Platz und für weniger Geld als in der Großstadt.
3: Also wenn wir jetzt überlegen, was wir hier in Abtrag zahlen, dann zahlen unsere Freunde in München mehr Miete für eine Drei-Zimmer-Wohnung.
4: Und es ist halt hier sehr zentral. Also wir können wirklich fußläufig direkt in die kleine Innenstadt. In 3 Minuten sind wir da und irgendwie Garten mit Hund und Kind, ist es einfach super praktisch.
0: Wenn Sie so durch Ihr historisches Haus gehen, sehen Sie die schäbigen Fenster, die rohen Wände und staubigen Dielen. Aber auch den schönen Fliesenboden im Eingangsbereich, im schwarz-ockerfarbenen Schachbrettmuster, die Treppe aus dem Barock, den luftigen Spitzboden. Also ist das doch ein Traumhaus?
3: Also beim ersten Mal habe ich mich tatsächlich schon drin verliebt, weil so ein freistehendes Fachwerkhaus zu finden, ist glaube ich auch nicht so einfach. Es wird noch ein Traumhaus. Viele gute Zusprüche haben wir zu Anfang noch nicht erlebt. Mittlerweile kommen auch Leute an und sagen, ach toll, endlich, dass ich mich darum kümmert. Aber die Fantasie fehlt den Leuten da meistens doch. Und wir bringen sie scheinbar mit. Und die braucht man auch, um hier dann wirklich das Traumhaus drin zu sehen.
0: Noch etwa 1,5 bis 2 Jahre wird es dauern, bis aus dem alten Fachwerkhaus ein Traumhaus geworden ist.
5: Die Deutschland-Reportage war das von Bärbel Wiethoff.
6: Kultur.
5: Lesen lernen, für die einen geht es schnell, für andere ist es ein langer und manchmal auch frustrierender Weg. Buchstaben erkennen, Laute verbinden, erste Wörter entziffern. Was für Erwachsene selbstverständlich ist, kann für Kinder eine echte Herausforderung sein. Eine Mutter aus Wolfenbüttel in Niedersachsen hat deshalb aus der Not heraus selbst Lesebücher für ihr Kind geschrieben, das sich mit dem Lesen lernen schwer tat. Lydia Kallies berichtet.
7: Ich reite nicht. Gibt Laura leise zu. Ich habe Angst vor den Ponys.
8: Das ist meine 7-jährige Tochter Trudi, gerade erst in die 2. Klasse gekommen. Und nun liest sie zum ersten Mal aus einem Buch von Inge Bosse. Die ist erst seit kurzem auch Kinderbuchautorin. Eigentlich arbeitet die 44-Jährige als Mediengestalterin.
9: Weil man ein Kind hat, das nach Hause kommt und sagt, Mama, ich bin dumm. Und man sich denkt so, oh Gott, Herz rutscht in die Hose. Wieso das denn? Ja, ich kann nicht lesen.
8: Beim Üben mit der eigenen Tochter stellt sie fest, kurze Wörter, also 2 bis maximal 5 Buchstaben, schafft sie zu lesen, längere hingegen nicht. Doch Lesebücher mit kurzen Wörtern sucht sie vergeblich. Also schreibt sie kurzerhand selbst Geschichten.
9: Und das hat so gut geklappt, dass ich gedacht habe, ich bin noch nicht die einzige Mutter, die ein Kind mit Leseschwierigkeiten hat. Ich meine, die Lesekompetenz sinkt ja. Das möchte ich gerne anderen Leuten auch ermöglichen, dieses Kind auf einmal will und wieder Büchern und Lesen zugewandt ist. Wir reden ja hier von der Schlüsselkompetenz.
8: Also gründet die 44-Jährige aus Wolfenbüttel vor 3 Jahren ihren eigenen Verlag. Sie textet, illustriert, verlegt und vermarktet ihre Bücher selbst. Mittlerweile sind es schon 21. Alle mit dem Ansatz, einfach lesen mit kurzen Wörtern.
9: Wir haben ja im Grunde genommen hier eine Win-Win-Situation. Das heißt, wir haben kurze Wörter, die einfach leicht zu lesen sind. Und es sind die häufigsten Wörter, so dass es in meinen Augen absolut Sinn ergibt, eben mit kurzen Wörtern ins Lesen zu kommen, weil dann der Erfolg einfach schnell da ist.
8: Bisher habe sie schon 15.000 Bücher verkauft. Vor allem Privathaushalte, Bibliotheken, aber auch schon vereinzelt Schulen greifen zu ihren Büchern.
9: Mich freut es einfach nur, wenn ich immer so Rückmeldungen von Kindern bekomme oder von Lesementorinnen oder von Eltern, die sagen, Mensch, ich konnte mein Kind mit den Büchern abholen und wir haben tatsächlich wieder den Bogen zum Lesen, zum Buch geschafft. Und das sind die Momente, die mich eigentlich eher bewegen und nicht stolz machen, wo ich einfach denke, genau deswegen

0: ich das.
1: Vielleicht.
2: Ronja Grabase ist begeistert von den Büchern. Sie ist Sonderpädagogin an einer Förderschule in Wolfenbüttel. Alle ihre Drittklässler haben Probleme beim Lernen und mit der Sprache, erzählt sie. Seit gut 2 Jahren integriert sie Bosses Bücher in ihren Unterricht.
3: Und dann haben Kinder, die wirklich noch kaum lesen konnten, mit Wörtern, die nur aus 2 Buchstaben bestehen, es hingekriegt, ein ganzes Buch zu lesen und dieses Buch vorzustellen, was ich wirklich einzigartig finde, weil obwohl da Wörter drin sind, die nur aus 2 Buchstaben bestehen, sie auch trotzdem Inhalt haben und die Kinder dadurch eine ganze Geschichte nacherzählen konnten. Das war ein Riesenerfolg und für die Kinder natürlich ein großer Push für Selbstbewusstsein.
2: Noch schreibe der Verlag von Inge Bosse keine schwarzen Zahlen. Aber die vierfache Mama hat Visionen.
4: Also ich würde schon ganz gerne unter die 10 wichtigsten Kinder- und Jugendbuchverlage kommen. Ich würde auch gerne das Lesenlernen sozusagen revolutionieren und auch einfach tatsächlich auch Schulmaterial anbieten wollen, so Hefte, die einfach Spaß machen, wo das Lesen einfach im Fokus steht.
2: Ihre Tochter hat von ihren Büchern profitiert, sagt sie. Und auch meine Tochter findet die kurzen Wörter in Bosses Buch besser.
5: Weil man da nicht so viel lesen muss und man es auch nicht so schnell vergisst.
6: Die Bücher von Inge Bosse heißen Ei um Ei oder Wo ist der Hut und sind in dem von ihr gegründeten Lauter Verlag erschienen.
7: Standpunkte.
6: Der heiße Sommer hat zu tausenden Sterbefällen geführt. Das Robert-Koch-Institut schätzt, dass in diesem Jahr bisher mindestens 14.000 Menschen wegen der Hitze gestorben sind. So viele wie nie zuvor. Dazu hat unsere Gastkommentatorin, die freie Autorin Wiebke Hollersen, folgende Meinung.
8: Wenn ich diese Zahl höre und höre, von wem sie stammt, dem RKI, dann fürchte ich, dass ein großer Streit losbrechen könnte. Vielleicht bin ich zu pessimistisch, aber ich muss an die Pandemie denken, an den Streit darum, wer denn nun an und wer nun mit Corona gestorben war. Das RKI selbst benutzt das Wort Hitzetote vorsichtshalber nicht, sondern versucht zu berechnen, wie sich Hitzewellen auf die Sterblichkeit auswirken. Dabei kommt ein Wort ins Spiel, das man auch aus der Pandemie kennt, die Übersterblichkeit. Die RKI-Zahlen zeigen, es sind vor allem viel mehr Menschen gestorben, die älter als 75 waren, die Vorerkrankungen hatten. Wenn ein angeschlagenes Herz an einem 40-Grad-Tag stehen bleibt, was ist dann die Todesursache? Ich hoffe sehr, dass niemand in Deutschland jetzt solche zynischen Diskussionen beginnt, sondern dass wir alle endlich ernst nehmen, dass Hitze tödlich sein kann und dass Hitzeschutz zumindest in Krankenhäusern und Altenheimen in Zukunft nicht mehr verhandelbar ist.
6: Die Meinung unserer Gastautorin Wiebke Hollersen. Die Taz verweist auf die Aussage von Ex-Gesundheitsminister Lauterbach, der die Zahl von 14.000 für zu niedrig hält.
9: Die Kritik ist angebracht. Dummerweise könnte sie für die gesamtgesellschaftliche Debatte dennoch fatal sein. Denn die Zahlen des RKI werden von den Berufsignoranten von extrem rechts bis in die Mitte der Gesellschaft ohnehin schon in Frage gestellt. Weil es sich themenbedingt um Modellrechnungen und Analysen der statistischen Übersterblichkeit handelt, die vielen schwer nachvollziehbar erscheinen, stehen den Zweiflern Tür und Tor offen. Wenn nun noch berechtigte Kritik von kompetenter Seite hinzukommt, droht die Glaubwürdigkeit der RKI-Zahlen endgültig zu zerbröseln.
6: Die Frankfurter Allgemeine fordert jetzt Maßnahmen, um auf künftige Hitzewellen besser vorbereitet zu sein.
9: Heiß ist es jedem einmal. Doch unter extremen Temperaturen leiden manche mehr als andere. Wegen ihres Jobs, wegen ihrer Wohnsituation. Wie unter einem Brennglas haben die vergangenen Wochen gezeigt, wie schnell scheinbar vorübergehende Phänomene sich verstetigen können. Nächstes Jahr mag das Wetter anders sein, doch der nächste Hitzesommer wird kommen. Seine Probleme werden die sein, die es heute sind. Politik und Bürger werden mit den Gegebenheiten umgehen müssen. Am wichtigsten ist es, Kinder in den Blick zu nehmen, sowie kranke und alte Menschen, die in Gemeinschaftseinrichtungen leben.
6: Die Augsburger Allgemeine hat auch schon einige Vorschläge dafür.
9: Es gibt so viel, was man tun oder zumindest finanziell fördern kann. Nicht irgendwann, jetzt. Mehr Schatten in Innenstädten schaffen, Gebäude begrünen, Neubauten entsprechend planen, die Schwächsten schützen mit Klimaanlagen in Pflegeeinrichtungen, Kliniken oder Schulen. Notfallpläne erstellen wie für andere Naturkatastrophen auch. Sorgsamer mit Trinkwasser umgehen, Wälder konsequent umbauen.
6: Der Kölner Stadtanzeiger ist aber skeptisch, ob das auch passiert.
9: Deutschland steht vor einer weiteren gigantischen Aufgabe, die sich nur mit größtmöglicher politischer, parteiübergreifender Entschlossenheit zumindest ansatzweise lösen ließe. Doch die ist, trotz guter Vorstöße von SPD und Grünen, nicht in Sicht. Kanzler Friedrich Merz verliert immer noch kein Wort über die Hitzetoten. Die AfD leugnet den Klimawandel beharrlich. Und so gibt es allen Grund zum Zweifeln, dass vulnerable Gruppen in den kommenden Sommern besser geschützt werden. Jetzt hat es geregnet, der Herbst kommt, neue Probleme werden auf die Tagesordnung drängen. Darum ist es an uns allen, politisch Druck auszuüben, damit diesem heißen Sommer mehr als warme Worte folgen.
6: Das waren die Standpunkte. Zusammengestellt hat sie heute Johannes Zuber.

0: Es ist 0 Uhr. 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
1: Die Nachrichten mit Ronald Lessig. Guten Abend. Die Gasspeicher in Deutschland sind nur halb gefüllt. Damit liegen die Reserven deutlich unter dem Niveau der Vorjahre. Der Präsident der Bundesnetzagentur Müller bezeichnete den Stand der Speicher im ZDF als nicht zufriedenstellend. Er will eine Füllmenge von mehr als 50% erreichen und appelliert an die Händler.
2: Wir haben noch 2, 2,5 Monate, in denen die Gashändler ihre Verantwortung gegenüber Stadtwerken, Kunden, Industrie gerecht werden können. Ich habe keine Zweifel, wir haben ja sogar nachgefragt bei Ihnen. Sie haben uns das bestätigt, dass Sie dieser Verantwortung gerecht werden wollen.
1: Gashändler warten aktuell ab, ob der Iran-Krieg beendet werden kann, denn die gesperrte Straße von Hormus treibt die Preise nach oben. Müller verweist auf andere Länder als Lieferanten wie Norwegen, Belgien oder Frankreich. In Arztpraxen und Krankenhäusern in Deutschland hat es im vergangenen Jahr rund 2700 Behandlungsfehler gegeben, die bei Patienten Folgeschäden hinterlassen haben. Das geht aus einer Untersuchung im Auftrag der Krankenkassen hervor. Der Präsident der Deutschen Stiftung Patientenschutz Brüsch fordert mehr Unterstützung für Betroffene und mehr Transparenz. Er will ein zentrales Register für Behandlungsfehler.
3: Es geht nicht um Misstrauen, sondern um Vertrauen. Und das kann wachsen, je transparenter das System ist. Aber zurzeit ist das System weiterhin eine Blackbox.
1: Die Ärztekammer Nordrhein spricht dagegen von Alarmismus. Gemessen an rund 600 Millionen Behandlungsfehlern im Jahr sei die bestätigte Fehlerquote gering. Und das sind weitere wichtige Themen. Die belgischen Behörden haben für das Hohe Venn eine Teilentwarnung gegeben. Das Feuer im Westen sei gebändigt, im Osten nahe der deutschen Grenze noch nicht. An den deutschen Grenzen soll es weiter Kontrollen geben. Die EU-Kommission hat bestätigt, dass die Bundesregierung die Verlängerung der Grenzkontrollen angemeldet hat. Fußballspieler Said El-Mala bleibt beim 1. FC Köln. Der 19-Jährige hat einen Vertrag vorzeitig verlängert. Vor dem Kölner Amtsgericht hat ein Angeklagter einen Mitarbeiter der JVA Euskirchen schwer belastet. Der Mann hat gestanden, in Köln ein Parfüm geklaut zu haben, hat aber auch erklärt, dass das für den Mitarbeiter der JVA gewesen sei, der ihm dafür Vergünstigungen versprochen hat. Zu seinen Vorwürfen hat die Polizei ihn mittlerweile als Zeugen befragt. Rund um die JVA Euskirchen hat es zuletzt Korruptionsvorwürfe gegen Beschäftigte gegeben. Und das war WDR aktuell. Das Wetter in Nordrhein-Westfalen, in der Nacht aufgelockert und trocken, örtlich Nebel, 14 bis 10 Grad. Tagsüber erst sonnig, am Nachmittag Schauer oder Gewitter, dazu in Gummersbach bis 20 Grad, in Herford bis 21 und in Langenfeld bis 22 Grad. Am Samstag mal Sonne, mal Wolken, vereinzelt Schauer bis 21 Grad. Es ist 0:03 Uhr.
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4: Mit 5 Meldungen von den Straßen. A2 Hannover Richtung Dortmund zwischen Hannover-Lahr und Hannover-Herrenhausen 2 Kilometer Stau vor der Baustelle. Die A4 Görlitz Richtung Dresden ist zwischen Kodersdorf und Niederseifersdorf wegen Bauarbeiten bis 5 Uhr gesperrt. Die Umleitung führt über die U4. Die A10, östlicher Berliner Ring, Dreieck Barnim Richtung Dreieck Spreeau, ist zwischen Freienbrink und Dreieck Spreeau nach einem Unfall gesperrt. Die A42, Emscher Schnellweg, Dortmund Richtung Kamp-Lintfort, ist zwischen Oberhausen Zentrum und Oberhausen Buschhausen nach einem Unfall gesperrt. Die A70, Bamberg Richtung Schweinfurt-Werneck, ist zwischen Dreieck Werntal und Dreieck Schweinfurt-Werneck ebenfalls nach einem Unfall gesperrt. Kommen Sie gut durch die Nacht.
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4: Vom NDR in Hamburg und mit Ben Wozny. Schönen guten Abend. Aktuell haben wir Sommer, es ist schön warm, trotzdem dreht sich eine große Diskussion aktuell um den Winter. Alles unter der Überschrift, noch ist es schön warm. Denn die Gasversorgung macht Sorgen. Normalerweise werden im Sommer die Speicher aufgefüllt, doch in diesem Jahr sind die Händler zurückhaltend. Das ist der niedrigste Stand seit Jahren zu sehen und Experten warnen, wenn der Winter sehr kalt wird, dann könnte Gas knapp werden. So oder so ist aber wohl mit höheren Preisen zu rechnen für Verbraucher. Da stellen sich jetzt viele Fragen. Was also tun? Was sind die Optionen? Wie reagiert das Wirtschaftsministerium und warum so zögerlich? Kann der Markt das regeln? Alles Fragen, die meine Kollegin Birgit Langhammer mit Maximilian Ulrich in unserem Hauptstadtstudio besprochen hat. Und die erste Frage klärt die Grundlage. Wieso lagern denn die Händler nicht mehr ein?
5: Weil das System kaputt ist, muss man so sagen. Das System funktioniert normalerweise so: Im Sommer ist Gas günstig, dann kaufen die Händler, lagern es ein, und im Winter ist Gas dann teurer und dann verkaufen die Händler ihr eingespeichertes Gas und machen Gewinn. Aber durch den Krieg am Golf, den die USA und Israel angefangen haben und der jetzt seit 6 Monaten andauert, sind die Gaspreise eben in diesem Sommer auch hoch gewesen und die Händler zögern. Weil sie natürlich vermuten, wenn der Krieg endet, dann sinken die Gaspreise. Und dann haben wir vielleicht teuer Gas im Sommer eingekauft, was wir mit Verlust verkaufen müssen im Winter.
6: Kann man aus wirtschaftlicher Sicht vielleicht verstehen, aber es geht natürlich darum, gehen wir da jetzt in eine Mangelversorgung? Also welche Verantwortung trägt da auch Bundeswirtschaftsministerin Reiche für die Lage? Wie bewertet sie die bisherige Energiepolitik der Bundesregierung?
5: Also es heißt aus dem Wirtschaftsministerium immer, wir beobachten die Lage genau und sind auch bereit, im Notfall zu reagieren. Aber im Prinzip ist der Markt verantwortlich für die Versorgung. Und das stimmt auch. Also diese Gasspeicher, die sind ja kein politisches Instrument, sondern die sind dafür da, Geld zu verdienen mit diesem System, das ich gerade erklärt habe. Und Katharina Reiche, die CDU-Wirtschaftsministerin, ist eine große Verfechterin des freien Markts ohne staatliche Eingriffe. Genauso wie der Bundeskanzler Friedrich Merz. Sie machen also das, wofür sie auch gewählt wurden, den freien Markt agieren zu lassen. Jetzt ist natürlich die Frage, wann kommt der Punkt, an dem die Politik eingreift? Da muss man aber vielleicht dazu sagen, sollte die Wirtschaftsministerin ein Eingreifen auch nur ankündigen, würde das das Ganze verändern. Dann würden nämlich die ganzen Gashändler erst recht kein Gas einlagern, weil sie sich denken, ich warte mal lieber ab, vielleicht gibt es am Ende noch so eine Art Gasrabatt wie beim Tankrabatt und dann kaufe ich günstig ein und speichere im Moment nichts ein. Deswegen gibt sich das Wirtschaftsministerium gerade so schmallippig.
6: Also eigentlich ein freier Markt und trotzdem gesetzlich ist doch verankert, bis zum 1. November muss eine 80%-Quote erfüllt sein. Andersrum, ist es jetzt vielleicht auch noch zu früh, um Alarm zu schlagen? Ist es noch möglich, diese 80% bis 1.11. zu erreichen?
5: Also man muss jetzt definitiv Alarm schlagen, weil es wird wirklich knapp. In den letzten Jahren waren wir Ende August bei den Speicherständen immer weiter, als wir es im Moment sind. Im Moment sind die Speicher ja nur zur Hälfte gefüllt. Ich habe gestern mit einem Betreiber eines Speichers in Bayern gesprochen. Der betreibt 3 Speicher und sagt, der eine ist nur zu 8% gefüllt. Aber er hat auch gesagt, wenn es jetzt klappt, dann könnten wir das auch noch schaffen bis Anfang November. Also technisch ist es wohl machbar. Nur, wie ich gesagt habe, solange die Händler zögern, wird eben dann diese Quote wahrscheinlich nicht erreicht.
6: Immerhin, wir haben jetzt schon mal eine Diskussion, also man hat es im Blick, das kann ja vielleicht auch noch mal was verändern oder muss eben doch noch die Bundesregierung eingreifen. Du hast gerade eben schon gesagt, das könnte vielleicht sogar kontraproduktiv sein.
5: Ja, das könnte kontraproduktiv sein, aber in letzter Konsequenz kann der Staat es tatsächlich machen. Die Gesetze wurden da verändert nach 2022. Da hatten wir ja wirklich eine Gaskrise, nachdem Russland die Ukraine überfallen hat. Und jetzt gibt es die Möglichkeit für den Staat, gewisse finanzielle Anreize zu schaffen, damit die Händler Gas einlagern. Und in letzter Konsequenz kann der Staat auch über einen etwas komplexen Mechanismus den Kauf von Gas anordnen. Aber das Wirtschaftsministerium zögert eben, diesen Schritt auch nur anzukündigen.
6: Jetzt hast du gerade 2022 angesprochen. Die Union hat ja Robert Habeck damals in der Energiekrise massiv für seine Energiepolitik kritisiert. Jetzt steht mit Katharina Reiche eine CDU-Ministerin vor dem Problem vergleichsweise niedriger Gasspeicherstände. Ist das jetzt gerade für die Union politisch ein Déjà-vu und muss sie sich jetzt heute an ihren eigenen Maßstäben messen lassen?
5: Ja, man erlebt ein politisches Déjà-vu, denn schon wieder haben wir einen Krieg, der die fossilen Energiepreise durcheinander bringt. Damals war es der Ukraine-Krieg, jetzt ist es eben der Krieg im Iran. Und was die Bundesregierung tun könnte, vielleicht sogar tun müsste, ist mal mit Donald Trump zu reden, der für diesen Krieg verantwortlich ist. Denn sollte dieser Krieg enden, dann wäre die Straße von Hormuz wieder befahrbar, dann würden die Gaspreise sinken und dieses ganze Energieproblem, vor dem wir gerade stehen, wäre Geschichte. Aber man will wahrscheinlich Donald Trump auch nicht in Wut erzürnen lassen, denn Deutschland bekommt ja LNG-Gas mittlerweile auch zu einem Großteil aus Amerika. Und Donald Trump ist ja auch jemand, der schnell mal mit Strafzöllen droht.
4: sagt Maximilian Ulrich aus unserem Hauptstadtstudio.
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4: Ja, wenn es doch so einfach wäre, mit Donald Trump reden und alles wird wieder. Für meinen Kollegen Jürgen Webermann aus der NDR Info Wirtschaftsredaktion braucht es da mehr. Für ihn ist es höchste Zeit, dass der Staat eingreift.
7: Machen wir uns nichts vor. Eine Gasreserve in vollen Speichern ist wichtig als Puffer für den Winter. Sie ist wichtig, falls die Versorgung stockt, und sie ist wichtig, um Preisschübe abzufangen. Und damit ist sie, wie man so schön sagt, systemkritisch. Genau deshalb ist es fahrlässig, wenn die Bundeswirtschaftsministerin einfach nur beobachten will, wie sich die Dinge so entwickeln, während die Speicher halb leer bleiben. Die Unternehmen, die sie befüllen sollen, machen das ja nicht, weil sie der Gesellschaft was Gutes tun, sondern weil sie Geld verdienen wollen. Die Zeiten aber, in denen Gas im Sommer billig eingelagert und im Winter mit schönen Gewinnen verkauft werden konnte, die sind vorbei. Der Markt für LNG, also für Flüssigerdgas, funktioniert anders als der für Gas, das aus Pipelines beständig zu uns kommt. Es ist ein täglicher Wettbewerb mit anderen Ländern und Erdteilen, die auch heiß sind auf die Ladungen der Tankschiffe, die das LNG auch schon mal dorthin liefern, wo am meisten geboten wird, egal zu welcher Jahreszeit. Wirtschaftlich ist das Speichern für die Gashändler deshalb schon länger nicht mehr reizvoll, weil es die großen Preisunterschiede zwischen Sommer und Winter nicht mehr gibt. Eine Gasreserve dagegen, die bleibt für unser Land systemkritisch. Deshalb sollte der Staat auch eingreifen, wie andere EU-Länder es längst tun. Niemand kann sagen, wie kalt der Winter wird, wann der Iran-Krieg endlich endet und wie, wann beschädigte Gasanlagen in Katar wieder einsatzbereit sind, ob die Pipelines nach Norwegen immer sicher liefern werden und auch nicht, ob Donald Trump nicht auch irgendwann LNG als Druckmittel einsetzt. Das derzeitige Nichtstun könnte am Ende also für uns alle deutlich teurer werden.
4: Das war die Meinung von Jürgen Webermann aus der NDR Info Wirtschaftsredaktion. Von der Diskussion über drohend leere Gasspeicher und Wohnzimmerkälte im Winter zu einem Thema, dessen Ursache Hitze und Trockenheit ist. Wenn es wochenlang kaum regnet, ist das ein Problem für die Landwirte. Beispielsweise fällt die Getreideernte dann schlecht aus. Aber jetzt kommt's. In Linum in Ostprignitz-Ruppin wächst und gedeiht es trotzdem, zumindest die Kürbisse. Die ersten werden jetzt geerntet und die Erwartungen an die diesjährige Ernte fallen überraschend gut aus. Was die Kürbisse hier so gut durch den trockenen Sommer bringt, hat sich Björn Hasewendt direkt auf dem Feld erklären lassen.
8: Ein kräftiger Schnitt, schon ist der Kürbis geerntet und bereit für den Verkauf.
9: Es ist ein Violina, das ist eine alte italienische Sorte. Sehr wohlschmeckend, mit etwas dunklerem Fleisch, als man ihn sonst so kennt.
8: Sagt Sabine Schwalm von Rieksmannshof in Linum. Rund 100 Sorten Speisekürbis bauen sie hier an. Von kleinen leuchtend gelben und ufo-förmigen wie den Patisson bis zum Klassiker wie den Butternut.
9: Ich liebe das, dass die Konsistenz so unterschiedlich ist. Manchmal sind sie richtig schön musig kochend oder sie sind noch bissfest und saftig.
8: Die Kunden haben die Qual der Wahl, besonders in diesem Jahr. Denn es wird wohl eine gute Saison, sagt Georg Rixmann, und das trotz der Hitze und dem lange fehlenden Regen. So hilft der lehmhaltige Boden und die Lage hier in der Moorlandschaft.
10: Der Grundwasserstand ist sehr hoch. Und sie haben auch bei warmem Wetter, wenn es nicht regnet, von unten eine Verdunstung.
8: Und noch etwas hilft beim Kürbisanbau. Hier in Linum wird seit vielen Jahren ein spezielles Bändchengewebe auf dem Boden zwischen den Pflanzen ausgelegt. So bleiben die Früchte schön sauber und es muss weniger bewässert werden.
10: Das ist ein geflochtenes Gewebe, das lässt Luft und Wasser durch. Und der Vorteil ist, es hält den Boden feucht.
8: Am Ende der Saison werden es wohl um die 70 Tonnen Kürbisse sein, die in Linum in diesem Jahr geerntet werden. Verkauft werden sie direkt auf dem Hof. Aber auch in Bio-Supermärkten, an Berliner Sterne-Restaurants und sogar an Kunden im Ausland. Das Geschäft mit den Kürbissen läuft also und das trotz des heißen, trockenen Sommers.
4: Dicke Kürbisse also trotz Trockenheit.
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4: U1, U2, U3, wer keine Kinder hat, denkt vielleicht an Umleitungen auf der Autobahn oder an U-Bahn-Linien in der Stadt.
11: Eltern aber kennen die Kürzel auch sehr gut aus dem gelben Untersuchungsheft ihrer Kinder. Bei diesen U-Terminen prüfen Ärztinnen und Ärzte, ob sich ein Kind altersgerecht entwickelt, ob es Hinweise auf Krankheiten oder andere Auffälligkeiten gibt. Bis zur U9, rund um den 5. Geburtstag, gehören sie für alle gesetzlich Versicherten zum regulären Angebot. Danach folgt die nächste Untersuchung, aber erst mit 13 oder 14 Jahren. Dazwischen klafft also eine Lücke und die soll jetzt geschlossen werden. Das hat der Bundesausschuss beschlossen. Sandra Ait-Hillers erklärt uns, was das für Untersuchungen sind.
12: Kinder und Jugendliche haben bundesweit Anspruch auf mehrere Früherkennungsuntersuchungen. Bei den sogenannten U- und J-Untersuchungen begutachten Kinderärzte den allgemeinen Gesundheitszustand, prüfen etwa Seh- und Hörvermögen und untersuchen, ob das Kind altersgemäß entwickelt ist. Ziel ist es, mögliche Erkrankungen und Auffälligkeiten in der Entwicklung frühzeitig zu erkennen, um gegebenenfalls früh gegenzusteuern. Bislang deckt der gesetzliche Katalog der Krankenkassen die Untersuchungen von der Geburt bis zum 5. Geburtstag ab. Die nächste Untersuchung erfolgt dann erst im Alter von 12 bis 14 Jahren. Der Berufsverband der Kinder- und Jugendärzte setzt sich schon länger für mehr verbindliche Früherkennungsuntersuchungen innerhalb dieser zeitlichen Lücke zwischen 5 und 12 Jahren ein. Thema im GBA war auch, worauf bei einer zusätzlichen Untersuchung für 9- bis 10-Jährige besonders geachtet werden soll. Diskutiert wurden Übergewicht und Adipositas, körperliche Bewegung, Medienkonsum und die psychische Entwicklung. Auch die Impfberatung soll einen höheren Stellenwert erhalten, angesichts niedriger Impfquoten gegen HPV bei Mädchen und Jungen.
11: Die U10 soll also künftig für Kinder zum regulären Angebot werden. Wie sinnvoll sind diese Ergänzungen? Darüber hat meine Kollegin Nina Zimmermann mit dem Kinderarzt Florian Flüss aus Hamburg-Bergedorf gesprochen. Er ist im Berufsverband der Kinder- und Jugendärzte stellvertretender Landesvorsitzender in Hamburg. Und sie hat ihn gefragt, schließen die neuen Untersuchungen wirklich eine Lücke mit nur einem Termin?
13: Es gibt bis jetzt ja auch schon eine U10 und eine U11, die allerdings nicht Standard ist. Das heißt, jede Krankenkasse ermöglicht uns, die nicht durchzuführen bei den Patienten. Deswegen ist die auch nicht bekannt bei allen Patienten. Es gibt auch Kollegen, die deswegen nicht durchführen. Und dann haben wir wirklich einen ziemlich langen Zeitraum, wo wir die Einschulung verpasst haben, den Pubertätsbeginn verpasst haben, auch die weiterführende Schule zum Teil schon verpasst haben. Und in der Zeit passiert Entwicklung natürlich sehr viel. Und wenn wir dann die Chance haben, die Familien da zu sehen, auf verschiedene Gesundheitsprobleme zu screenen oder auch zu beraten, was Impfung angeht beispielsweise, dann haben wir da durchaus einen Treffer gelandet.
14: Sie sagen, da passiert ganz viel. Was denn? Warum ist dieser Zeitraum in der Beobachtung auch wichtig in diesem Alter?
13: Wir sehen die Kinder sonst ja häufig umfangreich mit 5 Jahren das letzte Mal, das heißt vor der Schule, also alle schulischen Entwicklungsstörungen, Leserechtschreibstörungen, soziale Interaktionsstörungen, die fallen ja auch erst in einem höheren Alter auf, die habe ich im Kindergartenalter häufig noch gar nicht. Die Untersuchung, die jetzt geplant ist, soll ja auch nochmal einen großen Fokus legen auf Adipositas und Bewegung. Das ist was, was bei den Jugendlichen natürlich nochmal deutlich mehr auffällt als bei Kleinkindern, wo ich es auch noch durch elterliche Interventionen mehr beeinflussen kann. Psychische Störungen sollen in den Fokus geraten. Das ist auch etwas, was natürlich im Schulalter durch Mobbing-Situationen, durch den Einfluss der Medien einen ganz anderen Stellenwert erhält. Manche Impfungen sind so, dass die tatsächlich auch erst im höheren Alter empfohlen werden. Das heißt, die Impfung gegen HPV, die uns so wichtig ist, gegen den Gebärmutterhalskrebs oder die Tumorentstehung auch bei Männern, ist ja erst ab 9 Jahren empfohlen. Das heißt, die muss ich dann auch bei den Jugendlichen anbringen können.
14: Aber es ist ein guter Punkt. Also wir schauen auf diese Untersuchung, die eben Adipositas, Übergewicht anschaut, körperliche Aktivität, Medienkonsum. Aber Medienkonsum. Finden Sie denn, es hätte dann noch mehr Punkte gebraucht, die man dann im Blick haben muss? Sie haben jetzt Impfungen schon angesprochen.
13: Die Impfungen sind uns natürlich besonders wichtig, gerade wenn es so Impfungen sind, die die Familien bis jetzt nicht so aus dem Schirm haben. Da ist der Beratungsumfang bei uns doch sehr hoch im Vergleich zu den Kleinkindern. In Säuglingen ist das allen Familien bewusst, dass das eine sinnvolle Geschichte ist bei den Großen, weil die einfach auch längere Zeit keine Impfung mehr hatten. Sorgt das dafür, dass wir viel mehr Beratungsleistungen anbringen müssen? Dann gibt es neue STIKO-Empfehlungen, die die Familien vielleicht von ihren vorangegangenen Kindern noch gar nicht kannten. Im letzten Jahr ist da zum Beispiel eine Impfung gegen Meningokokken dazugekommen, ab dem Alter von 12 Jahren. Da können wir die Familien dann bei so einer U10 schon darauf vorbereiten und hoffen auch, dass wir die Impfquoten steigern können dadurch.
14: Was denken Sie denn, wie bereitwillig nehmen Eltern denn diese neue Beratung, dieses neue Hilfsangebot an? Weil was nützen alle Untersuchungen, wenn nicht anschließend gegen das ein oder andere Defizit auch was gemacht wird? Also wie sind da Ihre Erfahrungen aus der Praxis?
13: Tatsächlich kennen wir die Familien ja eben aus dem Kleinkindalter schon sehr gut. Da hat sich ein langjähriges Vertrauensverhältnis aufgebaut zwischen dem Kinderarzt, der Hausarzt, der Kinders und den Familien, sodass unsere Erfahrung schon ist, wenn wir die Familien zu Themen beraten und Hilfsangebote machen, zum Beispiel sagen, das Kind braucht eine Lerntherapie oder sollte eine Diagnostik wegen einer vermuteten Aufmerksamkeitsstörung haben, dass die Familien das durchaus wahrnehmen. Gerade wenn es eben ein Standardangebot ist, wo es nicht davon abhängt, bei welcher Krankenkasse bin ich versichert, muss ich es eventuell selber bezahlen, dann ist das auch was, wo die Familien ganz schnell bereit sind, auch Unterstützung anzunehmen. Und bei den Impfungen ist es tatsächlich so, wenn ich die Familien gar nicht beraten kann, warum das sinnvoll ist und sie ihre Informationen aus dem Internet ziehen müssen, dann wissen wir alle, dass die Informationen nicht sehr zuverlässig sind. Das wissen auch die Familien. Die sind da zwar verunsichert, haben eben nicht dieses Vertrauensverhältnis, was wir zu unseren Patienten haben, sodass wir schon denken, dass da wirklich auch eine relevante Änderung eintreten kann.
14: Wo sehen Sie denn vielleicht noch Lücken in der Früherkennungsuntersuchung? Also welche Forderungen haben Sie da auch im Verband der Kinder- und Jugendärzte?
13: Tatsächlich sind die Schwerpunkte schon ganz gut gesetzt. Uns fielen natürlich noch mehr ein. Da geht es zum Beispiel auch um die Augen, die Vermeidung von Myopien, also von Sehstörungen, die im Kindesalter auftreten. Wir müssen allerdings auch überlegen, was wir alles in so eine Untersuchung hineinpacken wollen, die wir auch dann irgendwie in einer adäquaten Zeit die Familien an den Mann bringen sollen. Wir haben tatsächlich ein bisschen Sorge, welche Inhalte wirklich in der Vorsorge dann vermittelt werden sollen. Denn wir haben gerade jetzt mit der letzten Gesetzgebung im Sommer, das haben viele Hörer sicherlich auch mitbekommen, dass sich da in der Gesundheitslandschaft viel tut durch dieses neue Versorgungsgesetz, die uns Kinderärzten eigentlich, wie anderen Kollegen auch, die Vorsorgeleistung eher beschränkt. Und wenn die Politik einerseits die Ausgaben für Vorsorgeleistung begrenzen möchte, andererseits sagt, ihr sollt aber alle viel mehr Vorsorge betreiben, haben wir ein bisschen Sorge, dass das auch so eine Art Rockepeer wird, weil die Patienten im Zweifelsfall gar keinen Arzt finden, der die Untersuchung dann noch anbieten kann.
14: Wenn man durch so eine erneute Untersuchung die Familien auch noch mal zu sich in die Praxisräume bekommt, Herr Flüß, ist das auch eigentlich eine ganz gute Gelegenheit, eben auch noch mal so ein bisschen Fühlung aufzunehmen, nicht nur mit dem Patienten, sondern eben mit diesem ganzen Familienumfeld?
13: In jedem Fall, weil wir die Familien häufig ja auch dann über Jahre nicht mehr so häufig sehen, wie wir das im Kleinkindalter hatten. Die Infekte werden weniger, das heißt, wir sehen die Patienten noch einfach gar nicht. Und Sachen, die sonst nicht auffallen würden, wie Vernachlässigungen, auch Misshandlungen, die fallen dann eben auch nicht auf. Ich kann keine Verletzungsmuster erkennen, ich merke nicht, ob der Jugendliche wirklich bedrückt ist. Das kann ich nur, wenn die Familien auch zu uns in die Praxen kommen. Und die Familien, die davon betroffen sind, suchen ja in der Regel nicht von sich aus eine Praxis auf. Und wenn sie aber dazu ermutigt werden, weil es eine standardmäßige Untersuchung gibt, wo, ich sage mal, alle hingehen, dann haben wir natürlich auch die Chance, diese Risiken zu erkennen und auch zu intervenieren.
11: Das war der Kinder- und Jugendarzt Florian Flüß aus Hamburg-Bergedorf. Die neuen U-Untersuchungen sind für ihn eine gute Sache. Waldbrände sind ein großes Thema dieses Sommers. Glut, Feuer und Zerstörung, teilweise mit Todesfolgen, beobachten wir in vielen Ländern. Frankreich, Griechenland, Spanien, England, um nur einige zu nennen, und eben auch in Deutschland. Auch in Bayern hat es immer wieder gebrannt, wenn auch in beherrschbarem Ausmaß. Wochenlang wurden Wälder und Wiesen aus der Luft überwacht, um Feuer möglichst frühzeitig zu erkennen. Im Landkreis Cham in der Oberpfalz kommt dabei jetzt neue Technik zum Einsatz, als Test im Rahmen eines grenzüberschreitenden EU-Projekts. Rudolf Heinz berichtet.
15: Neubäuer Forst im Landkreis Cham. Hier brannte es im Mai auf einer Fläche von fast 2 Fußballfeldern. Kein einfacher Einsatz für die Feuerwehr, gerade wenn es heiß und trocken ist. Denn bei einem Waldbrand zählt vor allem eines: Zeit, erklärt der Kamer Kreisbrandrat Michael Stahl.
16: Man kann jedes Feuer, wenn man früh genug dort ist, mit einem Fingerhut voll Wasser löschen. Die Frage ist nur, wie schnell bin ich und wie schnell weiß ich, wo es ist. Und durch diese Meldung, durch diese georeferenzierte Meldung, wissen wir auch gleich, wo ist es.
15: Künftig soll eine Drohne dafür sorgen, dass die Feuerwehr noch schneller weiß, wo es brennt. Die Drohne überwacht den Wald selbstständig aus der Luft und kann mit Kameras und Wärmebildtechnik erkennen, ob sich hinter einer Rauchentwicklung tatsächlich ein Feuer verbirgt. Melden Bodensensoren Rauch oder eine ungewöhnliche Hitzeentwicklung, startet die Drohne automatisch. Mehr als 50 solcher Sensoren werden derzeit auf einer Testfläche im Wald verteilt. Sie stellen Veränderungen in der Luft fest, erklärt Steffen Reitz vom beteiligten Unternehmen Neural Drones.
17: Die Drohne verifiziert dabei die Alarme der Sensoren. Die Sensoren erkennen quasi eine Veränderung von Gasen. Es gibt nichts, was schneller vor Ort ist als die Drohne. Somit sparen wir wertvolle Zeit.
15: Die Daten dieser Sensoren im Wald werden dabei von künstlicher Intelligenz ausgewertet. Beteiligt an der Entwicklung dieser Sensorik ist auch die Hochschule Ansbach. Professor Stefan Geiselsöder erklärt, wie das Drohnensystem funktioniert.
18: KI kann da deutlich genauer hinschauen, das Ganze vergleichen und so auch verschiedene andere Szenarien, Störsignale und sowas filtern und einfach zuverlässige Ergebnisse liefern. Die KI ist auch benutzt, um das Drohnenbild auszuwerten, weil ansonsten müsste jedes Mal jemand Qualifiziertes von der Feuerwehr da draufschauen, auf jede einzelne Drohne, auf jedes einzelne Drohnenbild.
15: Erkennt die Drohne einen Brand, übermittelt sie die genaue Position an die Feuerwehr. Aber auch nach den Löscharbeiten kann die Drohne noch wertvolle Dienste leisten. Mit ihren Kameras und der Wärmebildtechnik kontrollieren sie, ob irgendwo noch Glutnester verborgen sind oder das Feuer erneut aufflammt. Eine enorme Erleichterung für die Feuerwehren, erklärt der Kammerlandrat Christian Schindler.
19: Weil in der Nachschau die Drohne dann, sag jetzt mal, dieses Gebiet weiterhin überwachen kann. Und dann muss der ehrenamtliche Feuerwehrler dann nicht verharren bis zum Schluss. Das wird natürlich in Bruchteilen wird es immer noch der Fall sein müssen, aber die meisten können noch abziehen.
15: Bis Ende 2028 wird getestet, wie zuverlässig das System funktioniert, dass aus einem kleinen Feuer kein großer Waldbrand wird.
11: Waldbrandfrüherkennung mit KI und Drohne in Bayern.
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20: Mit Hendrik Lückhoff. Wunderkind, Shootingstar, Hoffnungsträger. Said El Mala ist einer von Deutschlands talentiertesten Fußballprofis. Und die Frage war eigentlich nur, zu welchem großen Club wechselt er in diesem Sommer? Jetzt gibt's eine Antwort. Und die Antwort ist durchaus überraschend. El Mala bleibt. Er bleibt beim 1. FC Köln und wechselt nicht. Der 19-Jährige, einer der begehrtesten deutschen Fußballer, wird in diesem Sommer zu keinem anderen Verein gehen. Im Gegenteil, El Mala hat seinen Vertrag in Köln verlängert. Mehr von Nesrin El Nabolzi.
21: Der 1. FC Köln sorgt für eine echte Überraschung und bindet sein größtes Offensivtalent langfristig. Said El Mala hat seinen Vertrag bis 2031 verlängert und übernimmt künftig die Nummer 10. Es ist eine besondere Rücknummer in Köln. Zuletzt trug sie Lukas Podolski. Nun soll El Mala in seine Fußstapfen treten. Die Verlängerung ist auch deshalb ein starkes Signal, weil der 19-Jährige mit seinen Leistungen das Interesse anderer Vereine geweckt hatte. Auch Borussia Dortmund wollte El Mala verpflichten. Der BVB stieg letztlich aus dem Poker um den Kölner aus. El Mala hatte in seiner ersten Bundesliga-Saison mit 13 Toren und 5 Vorlagen überzeugt. Seine Entwicklung brachte ihm die Berufung in die deutsche U21 und anschließend sogar seine erste Nominierung für die A-Nationalmannschaft.
20: Wir bleiben noch kurz beim Fußball und schauen auf den SC Freiburg. Der will nämlich auch in dieser Saison europäisch spielen, muss sich aber erst qualifizieren. Und das sieht ganz gut aus. Die Freiburger haben nämlich das Qualifikationshinspiel der drittklassigen Europa Conference League gewonnen bei Motherwell FC in Schottland. Und das Ganze mit 3:1. Das Rückspiel steht dann nächste Woche in Freiburg an. Der Glanz der Goldmedaille ist in der Ferne schon ein bisschen zu sehen. Für die deutschen Springreiter bei der Weltmeisterschaft in Aachen. Vor dem Finale heute liegen die deutschen Springreiter nämlich in Führung und können sich damit zum ersten Mal seit 16 Jahren wieder zum Weltmeister krönen. Und das auch noch zu Hause, vor dem eigenen Publikum. Aus Aachen berichtet Jan Wochner.
22: Besser hätte der Tag für die deutschen Springreiter nicht laufen können. Alle 4 Deutschen blieben ohne Abwurf und verteidigten in der Teamwertung souverän die Führung. Markus Ehning, Sophie Hinners, Daniel Deusser und Richard Vogel präsentierten sich form- und nervenstark. Deutschland auf Goldkurs. Richtig eng war es nur bei Markus Ehning auf seinem Pferd Coolio. Beim Ritt zum letzten Hindernis verschätzte sich der erfahrene Ehning. Mit einem gewaltigen Satz aber verhinderte er mit Coolio gerade noch den Abwurf. Das deutsche Team von Bundestrainer Otto Becker hat zwar nur eine knappe Führung, hätte mit 3 fehlerfreien Ritten am Freitagabend im größten Reitstadion der Welt die Goldmedaille bei der Heim-WM jedoch sicher. Es wäre der erste WM-Titel für Deutschlands Springreiter nach 16 langen Jahren.
20: Und weitere Medaillen hat es schon gegeben bei der Reit-WM für Deutschland gestern, und zwar in der Paradressur. Bei der WM in Aachen sind ja auch Sportlerinnen und Sportler mit Beeinträchtigungen am Start. Und Regine Mispelkamp gewann in der Klasse Grade 5 Bronze. Und zuvor hatte schon Annalena Niehus in der Klasse Grade 4 Silber geholt. Bei der Deutschland-Tour der Radprofis hat ein Außenseiter die erste Etappe gewonnen. Mehr von Holger Gerska.
1: Ein junger Franzose hat den Tour de France-Dritten Isaac Del Toro an der Spitze der Gesamtwertung abgelöst und auch diese Etappe gewonnen. Louis Barré aus der niederländischen Visma-Mannschaft nutzte die hügelige Zielrunde in Schwäbisch Hall zu einer eindrucksvollen Attacke. Er erreichte das Ziel als Solist und ist jetzt die neue Nummer 1 in der Gesamtwertung. 9 Sekunden Rückstand hat der Prologsieger Isaac Del Toro. Der Mexikaner schaffte immerhin noch Etappenplatz 2. Bester Deutscher in der Tages- und Gesamtwertung ist Maximilian Schachmann. Der Berliner kam nach langen 215 Kilometern als 10. ins Ziel und liegt insgesamt 33 Sekunden zurück. In den ersten beiden Dritteln dieser Etappe dominierte eine Ausreißergruppe. Aus ihr heraus erkämpfte sich Mikkel Heidemann das Bergtrikot.
20: Und die zweite Etappe heute ist dann eine für die Sprinter.

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1: Um 0.30 Uhr mit Wolfgang Berger. Mehrere Länder haben ein umstrittenes neues Siedlungsprojekt Israels im Westjordanland verurteilt, darunter auch die Bundesrepublik. Sollte die Ausschreibung umgesetzt werden, würde das Palästinensergebiet praktisch in zwei Hälften geteilt. Aus der Nachrichtenredaktion Ulrike Ufer.
2: Das zuständige israelische Ministerium hatte zuvor die Ausschreibung für mehrere Komplexe mit insgesamt mehr als 1200 Wohnungen veröffentlicht. Entstehen sollen diese auf einer bislang unbebauten Fläche östlich von Jerusalem. Der britische Außenminister Miliband nannte die Ausschreibung inakzeptabel und zerstörerisch. Der Minister verurteilte zudem wörtlich Gewalt und Terror durch die Siedler. Israels Außenminister Saar sprach dagegen von einem historischen Recht des jüdischen Volkes, seine nationale Heimstätte im Land wiederzuerrichten, einschließlich des betreffenden Gebiets.
1: Ein junger Mann aus dem Raum Trier soll Jugendliche im Internet zu schweren Straftaten angestiftet haben. Die Bundesanwaltschaft wirft dem 19-Jährigen unter anderem Anstiftung zum Mord und Brandstiftung vor, sowie Vergewaltigung und die bandenmäßige Verbreitung kinderpornografischer Inhalte. Der Beschuldigte soll zum Beispiel einen Jungen aus Russland dazu gebracht haben, ein Kind mit einem Messer zu töten. Außerdem sei er Mitglied in einer terroristischen rechtsextremen Vereinigung gewesen. Wegen des Niedrigwassers der Donau drosselt Bulgarien die Leistung seines einzigen Atomkraftwerks in Kozloduy. Der Schritt diene dazu, den sicheren Betrieb zu gewährleisten, erklärte das Energieministerium. Die beiden Reaktoren liefern ein Drittel des bulgarischen Stroms. In Rumänien und Ungarn gibt es ebenfalls Atomkraftwerke an der Donau, die teils komplett abgeschaltet werden mussten. Auch in anderen europäischen Ländern mussten Meiler wegen fehlenden Kühlwassers ausgeschaltet oder gedrosselt werden, darunter Reaktoren in Frankreich und der Schweiz. Ein Erdbeben der Stärke 7,2 hat Zentralperu erschüttert. Mindestens 2 Menschen wurden laut Zivilschutz verletzt. Die Behörden meldeten außerdem Schäden an 22 Häusern, 6 Gesundheitszentren und einer Schule. Aus dem ARD-Studio Südamerika, Anne Herberg.
3: Das Epizentrum lag nach Angaben des Geophysikalischen Institutes von Peru 35 Kilometer nördlich der Stadt Coracora, und zwar in 108 Kilometern Tiefe. Erschütterungen waren unter anderem auch in Cusco, Arequipa, Junin und der Hauptstadt Lima zu spüren. Erst kürzlich hat ein Erdbeben der Stärke 7,4 das Nachbarland Kolumbien erschüttert und mehr als 300 Todesopfer gefordert. Auch dieses Beben ereignete sich in großer Tiefe von rund 100 Kilometern.
1: Das Wetter in Deutschland. Häufig trocken, im Nordwesten und Südosten einige Schauer, Tiefstwerte 16 bis 8 Grad. Am Tage gebietsweise heiter, im Süden und im Nordwesten Schauer und Gewitter, Höchstwerte 18 bis 26 Grad. Am Samstag zeitweise Regen und vereinzelt Gewitter, vom Nordosten bis zum Süden freundliche Phasen bei 17 bis 25 Grad. Am Sonntag überwiegend trocken, im Norden gebietsweise Regen 18 bis 26 Grad. Das waren die Nachrichten.
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4: Mit nur einer Staumeldung von der A2 Hannover Richtung Dortmund zwischen Hannover-Lahr und Hannover-Herrenhausen, 2 Kilometer Stau vor der Baustelle, und die B2 Augsburg Richtung Donauwörth ist zwischen Stettenhofen und Langweid am Lech wegen Reinigungsarbeiten gesperrt. Weiterhin gute Fahrt.
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4: Am Mikrofon Ben Wotzny, schön, dass Sie dabei sind. Zum 1.8. und 1.9. beginnt das neue Ausbildungsjahr, und in diesem war da ein deutlicher Zuwachs zu verzeichnen. Handwerk ist wieder in, könnte man daraus ableiten. Doch wie passt das zu den Zahlen des Ausbildungsreports, die nun vorgestellt worden sind? Darin wird unter anderem die Zufriedenheit der Azubis abgefragt, aber auch, ob sie Perspektiven im Betrieb haben, also übernommen werden sollen, ob sie wirklich ausgebildet werden oder noch andere Dinge einfach nebenbei miterledigen müssen. Darüber hat meine Kollegin Birgit Langhammer mit Nina Krüger gesprochen, der DGB-Bundesjugendsekretärin, die bei der Vorstellung des Reports auch mit dabei war. Ihre erste Frage war: 65,7% der Azubis sind mit ihrer Ausbildung zufrieden. Das klingt zunächst nach einer Mehrheit. Warum spricht der DGB trotzdem von einem alarmierenden Ergebnis?
5: Aus zwei Gründen. Wir erheben den Ausbildungsreport seit 20 Jahren und in dieser Kategorie, gerade wenn es um Ausbildungszufriedenheit und Ausbildungsqualität geht, mit vergleichbaren Standards, da es sich um eine repräsentative Umfrage handelt. Und wir sehen, dass die Ausbildungszufriedenheit auf einem historischen Tief ist. So schlecht war die Zufriedenheit über die 25 beliebtesten Ausbildungsberufe noch nie. Aber wenn gewerkschaftliche Strukturen vorhanden sind, ist die Ausbildungszufriedenheit deutlich besser. Das sehen wir auch.
6: Und das heißt, Sie können jetzt ableiten, wo liegen dann da gerade die größten Probleme?
5: Die größten Probleme sind vor allem Arbeitsverdichtung, Überstunden, ausbildungsfremde Tätigkeiten oder auch im Privaten die Belastung durch finanzielle Nöte, dass die Ausbildungsvergütung nicht zum Leben reicht, dass kein Wohnraum gefunden wird. Das sind Belastungsfaktoren für Azubis.
6: Aber der Report zeigt ja auch, wenn Ausbilder regelmäßig erreichbar sind, dann fühlen sich nur 8,5% hoch belastet. Sind Ausbilder nicht ansprechbar, dann sind es 36. Kann man da auch schon etwas über die Qualität von Ausbildung gerade ableiten?
5: Auf jeden Fall. Ausbildung ist kein normales Arbeitsverhältnis, sondern eben ein Ausbildungsverhältnis, wo junge Menschen noch lernen. Und lernen, das tun sie nicht im Selbststudium, sondern das eben in einer geplanten Ausbildung, die einen Ausbildungsrahmen hat und wo AusbilderInnen eben eine wichtige Rolle spielen. Sie geben Anleitung und leiten fachlich und auch pädagogisch an. Dementsprechend, wenn Azubis in die Situation kommen, dass AusbilderInnen fehlen, nicht ansprechbar sind, dann führt das zwangsläufig zu Belastung. Und da können Betriebe auch konkret ansetzen und junge Menschen eben eine Ausbilderin, einen Ausbilder an die Hand geben.
6: Nun ist es ohnehin so, dass in Deutschland immer weniger Betriebe ausbilden. Ist das auch mit ein Punkt, der da zugrunde liegt?
5: Auf jeden Fall. Betriebe bilden weniger aus. Das merken wir. Das merken vor allem junge Menschen, die keinen Ausbildungsplatz finden oder auch lange Warteschlangen bei beliebten Betrieben. Das hat auf jeden Fall einen großen Effekt. Da steht auch unsere Forderung dem entgegen, eine umlagefinanzierte Ausbildungsplatzgarantie, dass jeder junge Mensch eine Chance auf einen Ausbildungsplatz hat und dass auch gleichermaßen die Betriebe, die ausbilden, entlastet werden und dass es einen Anreiz gibt, mehr junge Leute auszubilden.
6: Ein Stichwort noch rausgegriffen, Perspektive. Wir sprechen ja in Deutschland immer wieder von Fachkräftemangel, aber viele Azubis wissen eben nicht, ob sie übernommen werden von ihrem Ausbildungsbetrieb. Das sorgt natürlich auch für große Unsicherheit, aber woher kommt das? Ist das dann Taktik der Unternehmen?
5: Ich weiß nicht, ob es Taktik ist, aber wir sehen den Trend, wenn es der Wirtschaft schlecht geht, wird vor allem bei Ausbildung und jungen Beschäftigten zuerst gespart. Und das ist eigentlich genau das falsche Zeichen. Gerade jetzt muss mehr ausgebildet werden, dass wir eben auch Dienstleistungsprodukte weiterhin hier vor Ort als Qualitätsmerkmal mit guten Fachkräften herstellen und anbieten können. Und da gehört es auch dazu, dass junge Menschen nicht nur sich für eine Ausbildung entscheiden, sondern auch für ein Unternehmen und im Anschluss dort bleiben mit einer zuverlässigen Perspektive, die dazu führt, dass sie ihr Leben auch dann darauf aufbauen können.
6: Und zum Schluss vielleicht noch, Frau Krüger, was würden Sie jetzt jungen Menschen heute sagen, die überlegen, eine Ausbildung zu beginnen und diesen Ausbildungsreport lesen?
5: Ausbildung, gerade duale Ausbildung, ist trotzdem eine sehr gute Entscheidung. Macht eine Ausbildung, aber stellt auch klare Forderungen. Schaut und fragt auch nach, gibt es in dem Betrieb einen Tarifvertrag? Gibt es eine Jugend- und Auszubildendenvertretung? Gibt es einen Betriebs- oder Personalrat? Weil wir wissen, dass die Qualität von Ausbildung deutlich besser ist, wenn dort gewerkschaftliche Strukturen vorhanden sind. Und da möchte ich junge Menschen auch ermutigen, sowas nachzufragen und im Zweifel auch im Herbst für die Jugend- und Auszubildendenwahl zu kandidieren und selber sich für die Qualität der Ausbildung einzusetzen.
4: Sagt die DGB-Bundesjugendsekretärin Nina Krüger.
0: Wirtschaft.
4: Westen nerven. Ich glaube, da sind sich viele einig, vor allem wenn sie was vom Marmeladenbrot oder vom Stück Kuchen abhaben wollen. Ein Wespennest auf dem Balkon oder vor dem Küchen- oder Schlafzimmerfenster kann sehr schnell sehr lästig werden. Aber die Insekten einfach ausräuchern oder irgendwie anders töten ist keine Option. Wespen sind, genau wie Hornissen oder Wildbienen, geschützt. Entfernen darf man ein Nest nur unter genau bestimmten Bedingungen. Dafür braucht es aber meist Hilfe von Profis. Die sind teuer, und es gibt natürlich auch schwarze Schafe unter Schädlingsbekämpfern, die mit Wucherpreisen abzocken. Birgit Eger.
7: Ruhig bleiben ist erstmal ein ganz grundsätzlich guter Ratgeber oder guter Rat.
8: Markus Römer weiß, wovon er spricht. Er ist Schädlingsbekämpfer schon in der vierten Generation. Auf keinen Fall sollte man sofort das Insektenspray rausholen, denn grundsätzlich stehen alle staatenbildenden Insekten unter Naturschutz. Die Wespe genauso wie die Biene oder die Hornisse. Aber manche Wespen sind mehr, manche weniger geschützt.
7: Die deutsche Wespe zum Beispiel, als die Standardwespe in Anführungszeichen, die zumeist vorkommt, die unterliegt diesem Schutz, im Allgemeinschutz, aber darf in dem Moment, wo sie also eine Belästigung darstellt, wo ich einen vernünftigen Grund habe, darf das Nest abgetötet werden.
8: Ein wichtiger Grund, eine Gefahr, kann zum Beispiel ein Wespennest direkt an der Haustür sein oder im Rollokasten am Schlafzimmer. Nicht aber ein Nest im Garten, wo man nicht unbedingt vorbeigehen muss. Wer das nicht genau prüft und ohne vernünftigen Grund Wespen tötet oder ihre Nester zerstört, der muss mit saftigen Strafen rechnen, zwischen 5.000 und 50.000 Euro, je nach Bundesland. Bei seltenen Wespenarten gilt ein anderes Prozedere. Sie müssen nach Möglichkeit umgesiedelt werden. Um welche Wespenart es sich handelt, können am besten die Schädlingsbekämpfer wie Markus Römer einschätzen, denn die Unterschiede sind mit bloßem Auge kaum zu erkennen. Hat man eine besonders geschützte Art gefunden, muss man sich an die Kommune oder den Landkreis wenden.
7: Dort gibt es ein Verfahren in Abstimmung mit der Naturschutzbehörde, dass man prüft, wie stark ist eigentlich die tatsächliche Gefährdung, Belästigung, in welcher Situation ist das Nest und kommt dann zu dem Schluss, ob eine Umsiedlung oder eine Bekämpfung angebracht und notwendig ist.
8: Ganz wichtig, nicht beim ersten Summen nervös werden und die erstbeste Adresse aus dem Internet anrufen, die verspricht, Wespennester zu entfernen. Denn immer wieder beklagen sich Kunden bei den Verbraucherzentralen über unseriöse Anbieter und Abzocke. Da werden dann mal eben 500 bis 800 Euro für die Wespenbekämpfung verlangt und es wird gar nicht erst geprüft, ob die Tiere besonders geschützt sind. Deshalb unbedingt darauf achten, ob es sich bei den Schädlingsbekämpfern wirklich um ausgebildete Fachleute handelt und ob die Firma vielleicht Mitglied in einem Berufsverband ist. Philipp Held von der Verbraucherzentrale.
9: Von den Preisen her kann man sagen, ist für die Entfernung eines Wespennestes so zwischen 150 und 250 Euro. Summen, die da irgendwie deutlich drüber hinausgehen, da sollte man auf jeden Fall hellhörig sein und man sollte sich natürlich auch immer einen Kostenvoranschlag holen.
8: Bei einer Mietwohnung trägt in der Regel der Vermieter die Kosten, weil ein Wespennest einen Mangel darstellen kann, der beseitigt werden muss. Und wenn es nicht so dringend ist, dann kann man übrigens auch bis zum Herbst warten. Dann ist Ruhe und die Wespen bauen sich meist im nächsten Frühjahr ganz woanders ein neues Nest.
4: Also was kann man tun bei Wespennestern? So, das war's mit den Sommerferien. Noch nicht ganz, in Mecklenburg-Vorpommern zumindest. Nächste Woche beginnt auch dort wieder der Unterricht. Der Landkreis Ludwigslust-Parchim gehört zu den am dünnsten besiedelten Kreisen Deutschlands. Aber er hat ein Ziel. Er will junge Familien anlocken und baut deshalb seinen Schulcampus in Rastow weiter aus. Eine hochmoderne Sporthalle wurde bereits errichtet. Der Landkreis ist smart und hat sich sehr schnell Gelder aus dem Sondervermögen des Bundes für Infrastruktur gesichert. Unsere Reporterin Katrin Erdmann war dort vor Ort.
10: Britta Splisteser öffnet ein Fenster zum Innenhof.
11: Die Fenster sind wirklich von 75. Genau. So, und an diesen Fenstern wurde nie etwas gemacht. Und mittlerweile lohnte es auch wirklich nicht mehr, da neue Farbe raufzuschmieren oder neu zu verkitten, sondern ganz einfach, die sind so instabil und so kaputt, dass die Rahmen wirklich auseinanderfallen.
10: Ihr sei selbst mal ein Fensterkreuz entgegengekommen und habe sie schwer verletzt, erzählt die Schulleiterin der Ernst-Alban-Regionalschule in Rastow. Sie geht ins Untergeschoss. Dort ist das Parkett zwar noch gut erhalten, aber von den Wänden bröckelt der Putz. Die Räume wirken insgesamt wie aus der Zeit gefallen.
11: Hier sehen Sie das besonders, und ein Kabelsalat, ne? Da wusste keiner mehr, was Klingelanlage, was Internet, was Telefon ist.
10: Künftig sollen alle Räume miteinander vernetzt, jeder Raum ideal zum Lernen sein. Derzeit steht das Gebäude leer. Die 350 Schülerinnen und Schüler werden in einem Container auf dem Gelände unterrichtet. Bürgermeisterin Ute Bachmann.
12: Jugend ist die Zukunft für uns. Das ist ganz wichtig. Sie sollen ein modernes Lernen hier haben. Auch die Lehrer, die sollen lehren können nach den neuesten Methoden. Sie müssen digitale Tafeln, alles was dazugehört, muss schon da sein, um auch eben junge Lehrer hier an unsere Schule zu bekommen. Ne?
10: Und endlich auch Kinder mit Handicap zu beschulen, fügt die Leiterin des Bauamtes Melanie Adler hinzu.
13: Aufgrund der fehlenden Akustik in einzelnen Räumen gab es Einschränkungen, dass Kinder diese Schule nicht besuchen konnten. Barrierefreiheit ist ein ganz großes Thema. Also es gelangt keinem Schüler, in die erste Etage zu kommen oder überhaupt diese Schule zu besuchen, weil es kein barrierefreier Zugang vorhanden ist. Auch diesen Umstand beseitigen wir mit der Kernsanierung.
10: Ein Fahrstuhl wird eingebaut, alte Dämmplatten und Fenster fliegen raus. Architekt Frank Zeitler zeigt seine Entwürfe.
14: Sie müssen sich vorstellen, das Gebäude wird quasi einmal komplett ausgezogen. Alles, was massiv Betonbau ist oder Treppen, alles, was wirklich fest verbaut ist, wird stehen bleiben.
10: Das bisherige Herzstück der Schule, ein Atrium, wird komplett neu gestaltet. Zum einen durch meterhohe schräge Holzstützen, die an einen Wald erinnern sollen. Und zum anderen durch einen Durchbruch bis in den Keller.
14: Und somit einen riesengroßen Raum schaffen, der auch vom Keller aus nutzbar ist. Das Atrium, das werden wir überdachen. Somit ist es den Verwitterungseinflüssen geschützt.
10: Mehr Licht, nachhaltige Materialien. Die Umbauarbeiten kosten bis 2028 12 Millionen Euro. 4,4 Millionen stammen dabei aus dem Bundessondervermögen Infrastruktur. Für die Gemeinde mit seinen knapp 2000 Einwohnern sei das Geld ein Segen, sagt Landrat Stefan Sternberg.
15: Das Einzugsgebiet der Gemeinde ist sehr groß und wir sind ja hier in einem Flächenlandkreis, also in einer sehr dünn besiedelten Region, und darum gibt es sogenannte Schwerpunktsetzungen, die wir machen, wo gesagt wird, dieser Schulstandort ist für die nächsten 10 Jahre mit Kinderzahlen und so weiter definitiv gesichert, und dann gibt es die Möglichkeit, diese Infrastruktur zu verstärken.
10: Um auch junge Familien zu gewinnen, gibt es parallel dazu einen Bebauungsplan für 14 Eigenheime. Die Region sei zudem durch die Autobahnanbindung an die A24 und künftig die A14 attraktiv für Pendlerinnen und Pendler. Alle Beteiligten sind sicher, diese Investitionen sind sinnvoll und richtig, damit sich die Region weiterentwickeln kann.
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4: Es war eines der schlimmsten Attentate der deutschen Geschichte. Am 13. Februar 1970 schüttete ein bislang unbekannter Täter Brandbeschleuniger in das Treppenhaus des jüdischen Gemeindezentrums in der Münchner Reichenbachstraße, wo viele jüdische Senioren lebten. 7 Menschen starben damals, darunter mehrere Holocaust-Überlebende. Jahrzehntelang war unklar, wer das Feuer gelegt hat. Vor einigen Monaten hat die Generalstaatsanwaltschaft in München aber wieder angefangen zu ermitteln. Nun sind diese Ermittlungen offiziell für beendet erklärt worden und es gibt einen Tatverdächtigen. Thies Marsen mit den Hintergründen.
16: Ein Mordanschlag nur 25 Jahre nach dem Ende der Shoah. Für die Jüdinnen und Juden nicht nur in München ein Schock, so die Präsidentin der israelitischen Kultusgemeinde München und Oberbayern, Charlotte Knobloch.
17: Ein Riesenschock für die jüdische Gemeinde, die sich hier schon integriert hatte. Das waren ja auch Anfangsschwierigkeiten. Und es gab auch Leute, die auf diesen Anschlag hin München verlassen haben.
16: Wer hinter dem Anschlag steckt, bleibt lange unklar. Mehrfach werden Ermittlungen aufgenommen und eingestellt, bis die Generalstaatsanwaltschaft München im April 2025 einen neuen Hinweis erhält. Anderthalb Jahre später sagt der zuständige Ermittler Andreas Frank:
18: Wenn Sie mich als Staatsanwalt fragen und als jemand, der gemeinsam mit dem Staatsschutz der Polizei diese Akten durchforstet hat, dann würde ich hier von einer deutlichen Wahrscheinlichkeit sprechen, dass wir hier jedenfalls einen der Täter ermittelt haben.
16: Die Ermittler gehen davon aus, dass ein Berufskrimineller und Neonazi hinter dem Anschlag steckt. Bernd V., damals 25 Jahre alt, vor 6 Jahren verstorben. Seit seiner frühen Jugend ist er immer wieder als Waffennarr, Neonazi und Judenhasser aufgefallen. Später wird er unter anderem wegen Sprengstoffanschlägen auf Münchner Telefonzellen und wegen Raubes einer berühmten Madonna-Figur aus der Blutenburger Kapelle in München verurteilt. Schon kurz nach dem Anschlag auf das jüdische Altenheim war er von den Ermittlern als möglicher Täter ins Visier genommen worden. Es gab jedoch keine ausreichenden Beweise. Doch dann wandte sich eine Angehörige eines Mannes, der zur Tatzeit mit Bernd V. in engem Kontakt war, an die Staatsanwaltschaft München. Bernd V. soll dem Mann den Anschlag angekündigt haben, nur wenige Minuten vor der Tat.
18: Unser Verdächtiger sei am Tatabend, also am 13. Februar 1970, an dem jüdischen Altersheim in der Reichenbachstraße 27

0: heute aus München. Gefühlt ist die Stimmung in Deutschland derzeit schlecht, auch oder vor allem in der Wirtschaft. Aber es gibt eine Branche, die boomt. Die deutsche Schiffbauindustrie hat derzeit so viele Aufträge wie fast nie zuvor. Grund ist nicht nur die starke Nachfrage nach Marineschiffen, auch Kreuzfahrer, Megajachten und Spezialschiffe werden besonders viel bestellt, so der Verband Schiffbau und Meerestechnik VSM. Dietrich Lehmann berichtet.
1: Weltweit gesehen haben Werften so viele Schiffe in ihren Orderbüchern wie seit fast 20 Jahren nicht mehr. Und davon profitiert auch der Standort Deutschland. Anders als in anderen Branchen, wie beim Automobilbau, gäbe es im Schiffbau keinen Grund zum Jammern, so VSM-Hauptgeschäftsführer Reinhard Lüken.
2: Für uns ist eigentlich eher die Herausforderung, wie setzen wir dieses Wachstum, diese Chancen jetzt in Wachstum, Investitionen, Arbeitsplätze um.
1: Nötig seien dabei auch Fachkräfte aus dem Ausland. Deshalb warnt der Schiffbauverband vor einer Regierungsbeteiligung der AfD nach den Landtagswahlen in Mecklenburg-Vorpommern und Sachsen-Anhalt. Sorgen bereitet den deutschen Schiffbauern, dass deutsche und andere westliche Reeder die allermeisten Schiffe inzwischen in China bestellen. Bei deutschen Schifffahrtsunternehmen sind es fast 98%, so Lüken.
2: Das ist schon ein Riesenproblem. Und wir wissen ja auch nicht, was in diesen Schiffen alles so verbaut wird. Ja, kann China möglicherweise dann auch noch mal eingreifen, wenn es in der Krise nötig wäre, aus Ihrer Sicht? Das ist so die Fragestellung.
1: Ein Thema, das auch bei der weltgrößten Schiffbaumesse diskutiert werden dürfte, der SMM, die in 2 Wochen in Hamburg stattfindet.
3: Kultur.
0: Kanzlerkino heißt der neue Roman von Mirko Bonnet. Darin nimmt er uns mit in die Zeit der Wendejahre zwischen 1988 und 94, eine Zeit, in der sich Deutschland und Europa grundlegend verändern. Bonnet interessiert sich dabei nicht nur für die großen historischen Umbrüche, sondern auch dafür, was sie mit den Menschen machen. Joachim Dix hat das Buch gelesen und den Autoren getroffen.
4: Was ich mir wünschen würde, ist Ergriffenheit. Dass die Leserinnen und Leser einfach ergriffen sind von den Figuren, wie sie miteinander agieren, miteinander, gegeneinander. Dass sie sich fragen, wie kann das sein, dass Menschen sich so missverstehen? Und was kann man dagegen tun?
5: Ergriffenheit, so viel sei schon verraten, stellt sich rasch ein. Aber eine Lösung für die beschriebenen Konflikte, vor allem für die perfiden Rachegelüste, die einen der Protagonisten antreibt, da bedarf es schon großer Fantasie. Erzählt wird die Geschichte von Bernd vom Turm, einem DDR-Flüchtling, der eine erstaunliche Karriere im Umfeld des amtierenden Bundeskanzlers macht. Der heißt im Roman übrigens nicht Helmut Kohl, sondern Viktor Bruegel und hat, bis auf die Pfälzer Herkunft, nur wenig mit seinem realen Vorbild gemein. Alles beginnt mit einem Brief, den Bernd vom Turm seinem alten Jugendfreund Lutz Reinmar schickt. Der letzte Kontakt lag lange zurück. Damals war Lutz als IM Ingo auf seinen Freund angesetzt. Erzählt wird im ersten Teil aus seiner Perspektive.
4: Ich wartete auf den nächsten Brief. Und wenn er kam und ich Bernds neueste Nachrichten gelesen hatte, wartete ich wieder. Das gewohnte Leben zwischen Chemnitz und Scheubnitz führte ich zwar weiter, war Ehemann, Vater, Schwiegersohn, der Personalchef und Wochenendtorwart. Aber immer öfter ertappte ich mich dabei, dass ich wartete. Und mangels neuer Informationen las ich die bisherigen Bonner Briefe wieder und wieder.
5: Das Briefeschreiben als Initialzündung für eine Romanhandlung hat Mirko Bonnet bereits in seinem 2009 für den Deutschen Buchpreis nominierten Roman »Wie wir verschwinden« angewendet.
4: Für mich ein ganz wichtiger Punkt, weil ich unbedingt einen Roman schreiben wollte, der vor dem Handyzeitalter, vor dem Computer- und Instagram-Zeitalter spielt. Das heißt, die Kommunikationsformen sind vollkommen andere, langsamere.
5: Kanzlerkino ist eine Zeitreise in die turbulenten Jahre der Wiedervereinigung, der Übergang von der Bonner zur Berliner Republik. Zwischen Lutz und Bernd, so erfahren wir immer deutlicher, gibt es noch viele alte Rechnungen aus DDR-Zeiten. Wir bekommen sehr familiäre Einblicke in den Lebensalltag im Kanzlerbungalow. Zudem gehören auch regelmäßige Entspannungstreffen im hauseigenen Kino. Die Macht hat das Verhältnis zwischen Kanzler Viktor Bruegel und seiner Frau Harriet arg beschädigt. Diese Harriet hat mit der realen Hannelore Kohl übrigens auch nur den Anfangsbuchstaben gemeinsam und eine chronische Erkrankung, allerdings keine Licht-, sondern eine Dunkelheitsphobie. Sie verliebt sich in das Kanzler-Double Yves Zacho und schwelgt oft in Erinnerung.
4: Blood on the Rooftops, dachte sie. Dieser Song von Genesis, den Viktor und ich früher oft gehört haben.

0: 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Ein Lied, das von der Dauerberieselung durchs Fernsehen handelt.
1: Mirko Bonet, der Anfang der 90er Jahre Mitte 20 war, hat ein altersmildes Buch geschrieben, ohne jeden Groll auf Politiker, die ihn zu jener Zeit doch sehr aufgeregt haben. Die fiktiven Räume, die er dafür in seinem Roman öffnet, sind voller Humor, voller kriminalistischer Handlungsstränge und vor allem voller Mitgefühl. Das ist ebenso überraschend wie wohltuend. Kanzlerkino heißt das Buch von Mirko Bonet. Es ist bei Schöffling und Co. erschienen, hat 272 Seiten und kostet 25 Euro.
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1: Der heiße Sommer hat zu tausenden Sterbefällen geführt. Das Robert-Koch-Institut schätzt, dass in diesem Jahr bisher mindestens 14.000 Menschen wegen der Hitze gestorben sind. So viele wie nie zuvor. Dazu hat unsere Gastkommentatorin, die freie Autorin Wiebke Hollersen, folgende Meinung.
3: Wenn ich diese Zahl höre und höre, von wem sie stammt, dem RKI, dann fürchte ich, dass ein großer Streit losbrechen könnte. Vielleicht bin ich zu pessimistisch, aber ich muss an die Pandemie denken, an den Streit darum, wer denn nun an und wer nun mit Corona gestorben war. Das RKI selbst benutzt das Wort Hitzetote vorsichtshalber nicht, sondern versucht zu berechnen, wie sich Hitzewellen auf die Sterblichkeit auswirken. Dabei kommt ein Wort ins Spiel, das man auch aus der Pandemie kennt, die Übersterblichkeit. Die RKI-Zahlen zeigen, es sind vor allem viel mehr Menschen gestorben, die älter als 75 waren, die Vorerkrankungen hatten. Wenn ein angeschlagenes Herz an einem 40-Grad-Tag stehen bleibt, was ist dann die Todesursache? Ich hoffe sehr, dass niemand in Deutschland jetzt solche zynischen Diskussionen beginnt, sondern dass wir alle endlich ernst nehmen, dass Hitze tödlich sein kann und dass Hitzeschutz zumindest in Krankenhäusern und Altenheimen in Zukunft nicht mehr verhandelbar ist.
1: Die Meinung unserer Gastautorin Wiebke Hollersen. Die Taz verweist auf die Aussage von Ex-Gesundheitsminister Lauterbach, der die Zahl von 14.000 für zu niedrig hält.
4: Die Kritik ist angebracht. Dummerweise könnte sie für die gesamtgesellschaftliche Debatte dennoch fatal sein. Denn die Zahlen des RKI werden von den Berufsignoranten von extrem rechts bis in die Mitte der Gesellschaft ohnehin schon in Frage gestellt. Weil es sich themenbedingt um Modellrechnungen und Analysen der statistischen Übersterblichkeit handelt, die vielen schwer nachvollziehbar erscheinen, stehen den Zweiflern Tür und Tor offen. Wenn nun noch berechtigte Kritik von kompetenter Seite hinzukommt, droht die Glaubwürdigkeit der RKI-Zahlen endgültig zu zerbröseln.
1: Die Frankfurter Allgemeine fordert jetzt Maßnahmen, um auf künftige Hitzewellen besser vorbereitet zu sein.
4: Heiß ist es jedem einmal. Doch unter extremen Temperaturen leiden manche mehr als andere. Wegen ihres Jobs, wegen ihrer Wohnsituation. Wie unter einem Brennglas haben die vergangenen Wochen gezeigt, wie schnell scheinbar vorübergehende Phänomene sich verstetigen können. Nächstes Jahr mag das Wetter anders sein, doch der nächste Hitzesommer wird kommen. Seine Probleme werden die sein, die es heute sind. Politik und Bürger werden mit den Gegebenheiten umgehen müssen. Am wichtigsten ist es, Kinder in den Blick zu nehmen, sowie kranke und alte Menschen, die in Gemeinschaftseinrichtungen leben.
1: Die Augsburger Allgemeine hat auch schon einige Vorschläge dafür.
4: Es gibt so viel, was man tun oder zumindest finanziell fördern kann. Nicht irgendwann. Jetzt. Mehr Schatten in Innenstädten schaffen, Gebäude begrünen, Neubauten entsprechend planen, die Schwächsten schützen mit Klimaanlagen in Pflegeeinrichtungen, Kliniken oder Schulen. Notfallpläne erstellen wie für andere Naturkatastrophen auch. Sorgsamer mit Trinkwasser umgehen, Wälder konsequent umbauen.
1: Der Kölner Stadtanzeiger ist aber skeptisch, ob das auch passiert.
4: Deutschland steht vor einer weiteren gigantischen Aufgabe, die sich nur mit größtmöglicher politischer, parteiübergreifender Entschlossenheit zumindest ansatzweise lösen ließe. Doch die ist, trotz guter Vorstöße von SPD und Grünen, nicht in Sicht. Kanzler Friedrich Merz verliert immer noch kein Wort über die Hitzetoten. Die AfD leugnet den Klimawandel beharrlich. Und so gibt es allen Grund zum Zweifeln, dass vulnerable Gruppen in den kommenden Sommern besser geschützt werden. Jetzt hat es geregnet. Der Herbst kommt. Neue Probleme werden auf die Tagesordnung drängen. Darum ist es an uns allen, politisch Druck auszuüben, damit diesem heißen Sommer mehr als warme Worte folgen.
1: Das waren die Standpunkte, zusammengestellt von Johannes Zuber.

0: Es ist 1 Uhr. 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
1: Die Nachrichten mit Ronald Lessig. Guten Abend. In Hürtgenwald in der Eifel ist der größte Brand in der Geschichte von NRW gelöscht. Für das Waldbrandgebiet im Hohen Venn in Belgien gibt es dagegen noch keine Entwarnung. Das Feuer ist aber unter Kontrolle. Pierre Dückmanns berichtet.
2: Jetzt ist es ja so, dass der Boden metertief trocken ist, die Flammen metertief eingedrungen sind. Ein Förster, der hat mir heute erklärt, es könnte hier tatsächlich sogar trotzdem relativ schnell wieder grün werden, denn es gibt Pflanzen, die in dieser verbrannten Erde gut wachsen können. Das sind Pioniergräser wie das Pfeifengras oder die Birke. Das Problem daran ist, die verdrängen die Moorpflanzen, die hier ja eigentlich wachsen sollen. Das heißt, die Menschen, die werden hier wahrscheinlich jahrelang versuchen müssen, diese Pflanzen weiter zurückzudrängen, damit das Moor sich wieder erholen kann.
1: An den deutschen Grenzen soll es weiter Kontrollen geben bis Mitte März nächsten Jahres. Die EU-Kommission hat bestätigt, dass die Bundesregierung eine Verlängerung angemeldet hat. Kritik kommt aus dem Grenzgebiet von NRW, Belgien und den Niederlanden, darunter von Aachens Oberbürgermeister Simons.
3: Natürlich kann man ohne Probleme vor jeder Grenzkontrolle einfach von der Autobahn runterfahren und hinter der Kontrolle wieder drauffahren. Und nach all den Monaten weiß das auch jeder halbwegs intelligente Schleuser. Die Grenzkontrollen bringen gar nichts.
1: Für Pendler und Wirtschaft brächten sie sogar Nachteile. Und auch das ist noch wichtig. Das Bundeswirtschaftsministerium erwartet keinen Gasmangel im Winter, auch wenn die Speicher geringer gefüllt seien als im Vorjahr. Gas komme aus anderen Quellen, etwa aus Norwegen. Deutschland und 6 weitere Staaten haben Israel aufgefordert, ein geplantes Siedlungsprojekt zu stoppen. Eine Friedenslösung für das Westjordanland rücke sonst in weite Ferne. Kindern in NRW soll in der Schule mehr Alltagswissen beigebracht werden, zum Beispiel über Finanzen. Dafür hat Ministerin Feller das Projekt Fit for Life vorgestellt. Fußballspieler Said Elmaler bleibt beim 1. FC Köln. Er hat seinen Vertrag vorzeitig verlängert, bis 2031. Vorher hatte es Spekulationen über einen Wechsel zum BVB gegeben. Auf dem Instagram-Account des FC Köln hat Elmaler die Verlängerung verkündet.
4: Es war eine riesige Ehre, mit der 13 für euch aufzulaufen. Aber ich musste eine Entscheidung treffen. Eure Nummer 13 geht, aber eure neue Nummer 10 bleibt.
1: Elmaler ist der erste Kölner Spieler, der seit dem Weggang von Lukas Podolski die prestigeträchtige Nummer 10 bekommt. Und das war WDR aktuell. Das Wetter in Nordrhein-Westfalen. In der Nacht aufgelockert und trocken, örtlich Nebel bei 14 bis 10 Grad. Tagsüber erst sonnig, am Nachmittag Schauer oder Gewitter, dazu in Olpe bis 20 Grad, in Halle bis 21 und in Lippstadt bis 22 Grad. Am Samstag mal Sonne, mal Wolken, vereinzelt Schauer bis 21 Grad und am Sonntag heiter bis 23 Grad. Die Zeit 1.03 Uhr.
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5: Es ist nicht viel los auf den Straßen, aber ein paar Meldungen gibt es dann doch. Es beginnt mit der A2 Hannover Richtung Dortmund zwischen Hannover-Lahr und Hannover-Herrenhausen. 2 Kilometer Stau vor der Baustelle. Die A4 Görlitz Richtung Dresden ist zwischen Kodersdorf und Niederseifersdorf wegen Bauarbeiten bis 5 Uhr gesperrt. Die Umleitung führt über die U4. Die A10 östlicher Berliner Ring Dreieck Barnim Richtung Dreieck Spreeau ist zwischen Freienbrink und Dreieck Spreeau nach einem Unfall gesperrt. Und die A42 Emscher Schnellweg Dortmund Richtung Kamp-Lindfort ist zwischen Oberhausen Zentrum und Oberhausen Buschhausen nach einem Unfall bis circa 4 Uhr gesperrt. Kommen Sie gut durch die Nacht.
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5: Und die kommen vom NDR in Hamburg. Ich bin Ben Wotzny. Schön, dass Sie zuhören. Unser erstes Thema dieser Stunde erzeugt Bilder im Kopf, auf die man eigentlich verzichten kann. Manche haben sie auch schon in echt gesehen, denn es gibt sie wirklich. Es geht um Gegenstände wie OP-Klemmen oder Scheren, die bei einer Operation im Patienten vergessen werden. Solche krassen Dinge passieren zwar nur sehr selten, aber mögliche Behandlungsfehler gibt es einige. Falsche Medikamente, die verabreicht werden. Es wird das rechte statt das linke Knie operiert oder es wird gleich der ganze Patient mit einem anderen verwechselt. Reicht dann jetzt auch mit den ganzen Bildern. Bei einem Verdacht auf einen Behandlungsfehler prüft der medizinische Dienst die entsprechenden Fälle und erstellt ein Gutachten. Und dieser medizinische Dienst gibt auch jedes Jahr eine Statistik zu Behandlungsfehlern heraus. David Rühl fasst die Ergebnisse zusammen.
6: Etwas mehr als 3000 Behandlungsfehler mit einem Folgeschaden wurden in Deutschland im vergangenen Jahr von Gutachtern dokumentiert. In fast 100 Fällen führte der Fehler zum Tod des Patienten, wie der medizinische Dienst in Berlin mitteilte. 150 Fälle waren demnach sogenannte Never-Events, also Fehler, die niemals hätten passieren dürfen. Darunter fielen schwere Medikationsfehler, im Körper vergessene Fremdkörper nach Operationen oder Patienten, die schlicht verwechselt worden sind. Hinzu kommen fast 12.000 Verdachtsfälle auf Behandlungsfehler, bei denen es Untersuchungen gab. Nach Einschätzung des medizinischen Dienstes ist diese Begutachtungszahl aber nur ein kleiner Ausschnitt des tatsächlichen Fehlergeschehens. Die Dunkelziffer sei hoch und dürfe nicht länger kleingeredet werden, sagte der Vorstandsvorsitzende Gronemeyer. Wissenschaftliche Untersuchungen gehen davon aus, dass es bei etwa 2-4% der stationären Behandlungen zu vermeidbaren Schäden kommt. Auf Deutschland übertragen entspricht das einer Größenordnung von bis zu 700.000 Fällen pro Jahr.
5: Etwa 700.000 Fälle pro Jahr also. Aber wie viele genau und auch welche genau, das wissen wir nicht, weil es kein bundesweites einheitliches Register für Behandlungsfehler und auch keine Meldepflicht für Krankenhäuser und Ärzte gibt, wenn mal was schiefläuft. Wäre das nicht sinnvoll, sowas zu haben, auch damit alle anderen aus diesen Fehlern lernen können? Darüber hat mein WDR-Kollege Johannes Döbbelt mit Janosch Dahmen gesprochen. Er ist Sprecher für Gesundheitspolitik der Grünen im Bundestag und zudem selbst Arzt. Die erste Frage an ihn war, wie schwierig ist es, einen Behandlungsfehler auch als solchen zu erkennen und eindeutig nachzuweisen?
7: Grundsätzlich muss man sagen, eine Komplikation ist nicht automatisch ein Behandlungsfehler. Aber Patientinnen und Patienten haben Anspruch darauf, dass nachvollziehbar geprüft wird, ob nach dem medizinischen Stand behandelt wurde und ob tatsächlich ein Behandlungsfehler vorliegt. Das kann oft nur durch ein Gutachten erfolgen. Das führt der medizinische Dienst, die Krankenkassen durch, wenn das Patientinnen und Patienten wollen. Manchmal ist es aber auch selbst notwendig, so ein Gutachten in Auftrag zu geben oder Gerichte geben es in Auftrag. Jedenfalls medizinischer Sachverstand ist oft erforderlich, weil die Frage, ob es sich um eine Komplikation oder einen echten Behandlungsfehler handelt, die steckt oft sehr im Detail und kann nur mit kompliziertem Sachverstand geklärt werden.
8: Also man kann dieses Gutachten anfertigen lassen. Trotzdem sagt der medizinische Dienst ja schon seit Jahren, es gibt eine hohe Dunkelziffer. Also von vielen Fehlern wissen wir gar nichts, weil es auch keine Meldepflicht gibt. Das heißt, Ärzte oder Krankenhäuser müssen Behandlungsfehler nicht melden. Wäre das nicht sinnvoll, wie der medizinische Dienst das ja auch schon lange fordert, so eine Meldepflicht einzuführen?
7: Tatsächlich ist es so, dass die bekannten Fälle nur die Spitze des Eisbergs sind. Viele Behandlungsfehler werden gar nicht erkannt, nicht gemeldet und entsprechend auch nicht begutachtet und festgestellt. Insofern besteht die Forderung nach einer Meldepflicht seit vielen Jahren, gerade für sogenannte Never-Events, also Behandlungsfehler, die nie hätten auftreten dürfen, die eindeutig vermeidbar gewesen wären. In einem solchen Fall ist sehr umstritten, wie sich das in der Praxis umsetzen lässt, ohne auch daraus Fehlanreize zu produzieren. Ich denke, offensichtlichermaßen haben wir hier im System insgesamt aber einen wirtschaftlichen Fehlanreiz, der es beispielsweise Krankenhäuser einfacher macht, so zu arbeiten, dass das Eintreten von Fehlern sogar wahrscheinlicher ist, weil sie dann wirtschaftlicher arbeiten können. Und gerade die Kliniken oder andere Gesundheitseinrichtungen, die fehlervermeidend arbeiten, besonders vorsichtig arbeiten, am Ende bestraft werden. Diesen Fehlanreiz, der muss dringend korrigiert werden.
8: Ja, und da wäre es doch sinnvoll, so eine Meldepflicht einzuführen. Man könnte es ja auch so lösen, wie der medizinische Dienst das vorschlägt, dass man es anonym macht. Ne? Also man muss ja nicht einzelne Ärzte oder Krankenhäuser an den Pranger stellen. Aber die Idee ist ja, wenn es so ein Register für alle, so eine Meldepflicht gibt, dass alle davon lernen können.
7: Grundsätzlich brauchen wir eine andere Fehlerkultur im Gesundheitswesen, dass aus jedem Fehler auch am Ende des Tages wirklich gelernt werden kann und Komplikationen und Behandlungsfehler nicht unter den Teppich gekehrt werden. Es braucht aber auch tatsächlich neben einer Transparentmachung und Registern wirklich eine Stärkung der Patientenrechte, die sicherstellt, dass Transparenz darüber hergestellt wird, wenn Behandlungsfehler aufgetreten sind. Und dass dort, wo geschädigte Nachteile durch fehlerhafte Behandlungen erlitten haben, diese auch wirkungsvoller durchsetzen können und schlussendlich eben auch Fehlanreize für das Auftreten von Fehlerwahrscheinlichkeiten im System endlich reduziert werden. Deshalb haben wir Grüne gerade einen neuen Gesetzentwurf zur Stärkung der Patientenrechte in den Deutschen Bundestag eingebracht. Die Bundesregierung tut da seit Jahren nichts und es wäre dringend notwendig, das Patientenrechtegesetz hier zu aktualisieren. Dazu haben wir nicht nur Forderungen aufgestellt, sondern einen konkreten Gesetzesvorschlag in den Deutschen Bundestag nun eingebracht.
8: Ja, wenn Sie sagen, die Bundesregierung tut seit Jahren nichts, also die Grünen waren ja noch bis vor ein paar Jahren an der Bundesregierung, da hätten Sie es ja auch schon umsetzen können.
7: Na, zuständig war der Bundesgesundheitsminister und das Bundesjustizministerium. Beide waren nicht grün geführt. Und ich habe auch in der vergangenen Legislatur in Regierungsbeteiligung stets gefordert, dass es hier dringend eine Aktualisierung des Patientenrechtegesetzes braucht. Wir haben es aber nicht bei Forderungen belassen, sondern wir haben jetzt einen konkreten Vorschlag gemacht. Und ich finde, es ist legitim zu sagen, man möchte nicht das tun, was die Opposition vorschlägt. Dann muss man aber einen besseren Vorschlag machen. Jedenfalls nichts tun und Menschen, die teilweise unter erheblichen Folgeerscheinungen von Behandlungsfehlern jedes Jahr leiden. 12.000 Fälle, wie gesagt, sind nur die Spitze des Eisbergs dessen, was in den letzten Jahren immer wieder vom medizinischen Dienst gemeldet und begutachtet wurde. Dann ist es wirklich auch Aufgabe einer Bundesregierung, hier jetzt selber Hand anzulegen und Patientinnen und Patienten im System besser zu schützen und gute Gesundheitseinrichtungen, Ärztinnen und Ärzte und Pflegekräfte zu stärken und die schwarzen Schafe auch entsprechend zu sanktionieren.
8: Wenn ich als Patient jetzt selber den Verdacht habe, bei mir könnte möglicherweise so ein Behandlungsfehler vorliegen, zum Beispiel nach einer Operation, was kann ich denn dann machen? An wen wende ich mich am besten?
7: Also zunächst mal ist es wichtig, ein Gedächtnisprotokoll anzufertigen. Oft ziehen sich solche Fragen, ist da ein Behandlungsfehler aufgetreten oder nicht, ja oft über Jahre und dann kann man sich nicht mehr genau zu erinnern. Deswegen ist es ganz wichtig, genau aufzuschreiben und festzuhalten, was ist denn wann, zu welchen Uhrzeiten, von wem, wie gemacht worden. Dann kann man Akteneinsicht verlangen, das heißt bei seiner behandelnden Gesundheitseinrichtung darum bitten, dass man volle Einsicht in die Behandlungsakten bekommt und die anfordern und sich auch beraten lassen, bei den Krankenkassen, wo man versichert ist, über den medizinischen Dienst. Und die können sowohl anraten, dass man sich an eine sogenannte Schlichtungsstelle bei den Ärztekammern wendet oder aber auch ein Gutachten anfertigen lässt, um zu klären, ist da eine Komplikation aufgetreten, ist alles regelgerecht zu laufen oder ist da ein Behandlungsfehler tatsächlich eingetreten.
9: Sagt der Arzt Janosch Dahmen, Sprecher für Gesundheitspolitik der Grünen im Bundestag. Ja, wir haben noch Sommer, sorgen uns aber schon um kalte Tage im Winter, denn die Gasspeicher in Deutschland sind nur zu 50% gefüllt und das ist weniger als üblich. Es droht also ein kalter Winter, im wahrsten Sinne des Wortes, auch in den Wohnungen und Häusern. Andreas Schröder beobachtet die internationalen Gasmärkte. Er arbeitet beim Informations- und Analysedienst ICIS. Mein Kollege Jörg Schönenborn hat in den Tagesthemen mit ihm gesprochen und er hat ihn gefragt, kann es passieren, dass wir in einem knackig kalten Winter plötzlich ohne Gas dastehen?
10: Das kann durchaus passieren. Wir sind ja jetzt schon in einer angespannten Marktlage aufgrund der Engpässe, die wir haben in Nahost, dem Iran-Konflikt und der Schließung der Seestraße von Hormus. Und dadurch fehlen dem Welthandel viele Volumen an Flüssiggas. Und das spüren wir in Europa, weil wir die Gasspeicher nicht richtig befüllt bekommen. Und das kann sich dann im Winter eben auch übersetzen in eine bedrohlichere Situation, sollte etwa zum Beispiel auch ein kalter Winter gleichzeitig kommen.
11: War es dann nicht fahrlässig, dass nicht die Bundesregierung dafür gesorgt hat, dass der Füllstand höher ist?
10: Es ist noch zu früh zu sagen, ob es wirklich fahrlässig war. Das sehen wir ja erst am Ende des Winters. Denn erst dann können wir beurteilen, ob es ein kalter Winter war und ob zusätzliche Unwägbarkeiten dazukommen. Etwa der Iran-Konflikt, wie lange der andauert und ob die Seestraße von Hormus weiter geschlossen bleibt. Denn die ist ein kritisches Nadelöhr für den Welthandel. Und sie macht eigentlich ja alle Szenarien gut oder schlecht. Je nachdem, ob sie offen ist oder nicht, ergibt sich für die Gasspeichersituation in Europa auch ein besseres oder schlechteres Bild.
11: Die Politiker sagen, die Risiken seien etwas gedämpft, weil wir jetzt viele Terminals haben, die Flüssiggas annehmen können an der Nordsee und Ostsee. Ist das unsere Sicherheit oder sehen Sie da auch Risiken?
10: In Deutschland macht Flüssiggas ja bisher nur 10-15% vom Gasverbrauch etwa aus. Und es ist vor allem in den kritischen Wintertagen, an den wirklich kalten Tagen, reicht Flüssiggas nicht aus, um den Verbrauch zu decken. Daher braucht es die Gasspeicher. Sie sind systemkritisch an diesen wenigen kalten Tagen im Winter. Und daher braucht es wirklich auch gute Füllstände am Beginn des Winters, sodass man sicher durch den Winter fahren kann und auch gewappnet ist für eventuelle Unwägbarkeiten wie andere Ausfälle von Infrastruktur etwa.
11: Das heißt, Sie sehen Risiken, das haben Sie deutlich gesagt. Ein großer Teil des Risikos liegt vermutlich im Preis, dass man Gas teuer bezahlen muss. Ist es auch unter diesem Gesichtspunkt so, dass die beste Zeit schon verpasst ist für den Gaseinkauf?
10: Tatsächlich sind die Gaspreise deutlich übernormal. Vor allem die Sommergaspreise sind klassischerweise eher niedrig. Da hat man den besten Zeitpunkt zum Einspeichern schon etwas verpasst. Man hat darauf spekuliert, dass sich die Iran-Krise wieder etwas entschärft und somit dann auch die Weltpreise wieder etwas sinken. Dann wäre es einfacher gewesen, die Gasspeicher zu füllen. Mhm. Nun sieht es aber anders aus. Es kann sein, dass der Iran-Konflikt sich noch deutlich in die Länge zieht. Und dann wird auch der Winter. Dann werden die Lieferungen dann im Winter deutlich teurer noch, als es die jetzigen Terminpreiskurven etwa vorhersehen.
11: Heute ist der 20. August, da ist ja noch Zeit. Was würden Sie tun, wenn Sie verantwortlich wären?
10: Man muss sich als Bundesregierung oder als Politik, die ja auch in letzter Instanz verantwortlich ist, jetzt fragen, ob man weiter zuschauen will oder ob man eben diesen Iran-Konflikt auch als Anlass nimmt, einen staatlichen Eingriff oder eine Unterstützung vorzunehmen. Die Bundesregierung hat bereits eine Gasspeicherreserve angekündigt. Die startet allerdings erst nächstes Jahr, hilft also nicht mehr diesen Sommer. Und diesen Sommer wäre zu überlegen, ob etwa der Marktbetreiber Trading Hub Europe doch noch eingreift und unterstützend sozusagen die Speicher noch befüllt.
9: Das Thema wollen wir gern vertiefen. Was also jetzt tun? Sollte das Wirtschaftsministerium in den Markt eingreifen, um die Gasversorgung im Winter zu sichern? Angesichts der geringen Füllstände der Gasspeicher hat der Bundesverband der Verbraucherzentralen vor steigenden Preisen für Gaskunden gewarnt und es steht die Forderung im Raum, auf mehr Flüssiggas zu setzen. Maximilian Ulrich mit den Hintergründen dazu.
12: Nach dem russischen Angriff auf die Ukraine musste Deutschland seine Gasversorgung umstellen. Weniger Pipeline-Gas aus Russland, stattdessen mehr LNG-Gas aus anderen Ländern. LNG ist Erdgas, das auf minus 162 Grad abgekühlt wird. Dann ist es flüssig und heißt Liquefied Natural Gas, also LNG abgekürzt. Dieses flüssige Gas lässt sich in große Tanks pumpen und per Schiff transportieren. In Deutschland landen diese Schiffe dann zum Beispiel an LNG-Terminals in Wilhelmshaven, Brunsbüttel oder Mukran. Dort wird das LNG wieder aufgeheizt und flüssig und kommt in Gaspipelines. Dieser technisch aufwendige Prozess macht LNG auch teurer als Pipeline-Gas. Auch wenn die Kapazitäten seit 2022 ausgebaut wurden und weitere LNG-Terminals im Bau sind, nur knapp 10% des Gasimports in Deutschland sind Flüssiggas, hauptsächlich aus den USA. Der Großteil der Erdgaslieferungen kommt nach wie vor über Pipelines nach Deutschland, vor allem aus Norwegen, den Niederlanden oder Belgien. Es lässt sich also nur ein verhältnismäßig kleiner Teil des deutschen Gasbedarfs mit LNG abdecken. Allerdings machen die LNG-Lieferungen Deutschland unabhängiger von einzelnen Pipelines und stabilisieren die Versorgung erheblich. Denn sowohl Pipelines als auch LNG-Terminals können kaputt gehen. Durch Sabotage oder auch durch natürliche Einflüsse. So fiel das Terminal in Mukran im letzten Winter mehrere Wochen aus, weil die Ostsee zugefroren war. Energieexperten gehen aktuell davon aus, dass Deutschland mit LNG-Gaslieferungen, Pipeline-Gas und Gas aus den Speichern über einen milden Winter kommt, auch wenn die Speicher derzeit nur zu 50% gefüllt sind. Allerdings ist es teuer, wenn in einem kalten Winter viel Pipeline-Gas und LNG zugekauft werden müssen. Die Kosten für die Industrie und das Heizen mit Gas zu Hause könnten also langfristig steigen.
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9: Bayern, Baden-Württemberg und NRW haben noch ein bisschen vor sich. In den meisten anderen Bundesländern sind die Sommerferien bereits zu Ende oder enden in den nächsten Tagen. Auch in Hamburg hat das neue Schuljahr nun begonnen. Und für Ärger sorgt dort zum Start eine Neuregelung bei der Schulbegleitung von Kindern mit besonderem Förderbedarf. Die Schulbehörde will Anträge künftig genauer prüfen und so Kosten senken. Eltern befürchten, dass ihre Kinder dadurch weniger Unterstützung bekommen. Dabei wird schon jetzt eine Mehrheit der betroffenen Schülerinnen und Schüler von jungen Menschen betreut, die häufig mehr machen, als sie eigentlich sollten. Die Rede ist von sogenannten FSJ-Lern, also von Menschen, die ein freiwilliges soziales Jahr machen. Katrin Erdmann hat sie begleitet.
13: 1, 2, 3. Aufwärmtraining bei einem Selbstverteidigungskurs für ein Dutzend FSJler. Einer von insgesamt 25 Kurstagen während ihres freiwilligen sozialen Jahres. Alexis Lea hätte sich so einen Tag schon früher gewünscht, denn einige ihrer Schülerinnen und Schüler seien schon mal aggressiv geworden. Ein Jahr lang hat die 20-Jährige an einer Hamburger Grundschule in Vollzeit mitgeholfen. Am Anfang wusste Alexis Lea nur, sie muss auf ein geistig behindertes Kind aufpassen.
14: Mir war nicht klar, dass ich die ganze Zeit hinter dem Kind sein muss, weil es ein Weglaufkind ist. Das wurde mir am Anfang nicht gesagt. Und mir wurde auch nicht gesagt, dass ich das Kind wickeln muss.
13: Ein Kind zu wickeln sei auch nicht Aufgabe einer FSJlerin, stellt Pia Isabel Eckert vom Internationalen Bund Hamburg klar, wo Alexis Lea beschäftigt ist. Für Eckert ein altes Problem, weshalb sie vor den Ferien nochmal alle ihre Schulen schriftlich über die erlaubten Arbeitseinsätze dieser Freiwilligen informiert habe.
15: Sie sind immer zusätzlich da und unterstützen im Alltag das Schulpersonal. Wichtig ist, sie machen keine 1:1-Betreuung.
13: Doch auch Nele Maria machte andere Erfahrungen. Eigentlich sollte sie an ihrer Schule ein autistisches Kind mitbegleiten. Doch dabei sei es nicht immer geblieben.
16: Manchmal gibt es dann auch Augenblicke, wo ich mit dem Bein alleine bin, wo keine Lehrkräfte da sind oder Sonderpädagogen. Und dann muss man schon überlegen, wie kann man jetzt zwei Autisten, die sich nicht gut verstehen, in einem Klassenraum behalten, ohne dass Streit aufbricht oder kommt.
13: Einfacher war es für Bennett. Der 19-Jährige hat drei Jungen begleitet. Alles war gut organisiert.
17: Es war manchmal ein bisschen stressig, auf alle drei gleichzeitig aufzupassen. Aber also ich war ja in einem Klassenteam drin und da war noch eine andere Schulbegleitung, die die Jungs auch schon kannte. Und dadurch war das relativ entspannt, den im Schulalltag zu helfen.
13: Nach einem Jahr haben insgesamt alle den Eindruck, viele Schulen hätten keine Ahnung von den Aufgaben eines FSJlers. Sie wünschten sich mehr Hilfestellungen und Transparenz. Dass es das braucht, hat übrigens auch kürzlich eine Studie der Uni Oldenburg zur Schulbegleitung herausgefunden. Laut Hamburger Bildungsbehörde waren im vergangenen Jahr 84% der Schulbegleitungen FSJler oder sozial erfahrene Kräfte. Wobei sozial erfahren nur meint, die Person muss gegen Masern geimpft sein, ein erweitertes Führungszeugnis haben und nicht gerade frisch aus der Schule kommen. Hamburgs Schulsenatorin Xenia Bekeres jedenfalls warb in dieser Woche für die FSJler.
18: Das sind diejenigen, die sich gut vorstellen können. Vielleicht Erzieherinnen und Erzieher, vielleicht Lehrkraft, vielleicht Sonderpädagoge oder Ähnliches zu werden. Das sind schon diejenigen, die eine hohe Affinität dazu haben, auch zu dem Klientel.
13: Und damit hat sie zumindest bei den dreien vom Internationalen Bund recht. Bennett studiert demnächst Sonderpädagogik auf Lehramt. Nele will eine Ausbildung zur sonderpädagogischen Assistentin und Erzieherin machen. Alexis vielleicht auch Sonderpädagogik studieren. Und auch wenn das freiwillige soziale Jahr oft herausfordernd gewesen sei, sind sie sich einig.
17: Ich würde es immer wieder machen, weil jeden Tag da in die Schule zu kommen und die Kinder freuen sich, einen zu sehen und sagen, ey, wie schön, dass du da bist, also auf ihre Art. Und das hat mich einfach immer sehr glücklich gemacht und deswegen würde ich es immer wieder machen und auch Leuten empfehlen.
16: Das ist so, macht einen so glücklich. Ich finde, man sammelt aus der Erfahrung, man wächst für sich selber sehr gut hinaus. Man lernt, Verantwortung zu übernehmen.
13: Und das könne ja für das weitere Leben nicht schaden.
9: Katrin Erdmann war das über FSJler als Schulbegleiter.
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9: Heute Heute vor 120 Jahren wurde der amerikanische Zeichentrickpionier Fritz Freleng geboren. Weltberühmt wurde er vor allem mit den von ihm erfundenen Tiergestalten. Dirk Böhling zeigt sie uns.
19: Schon als Kind beginnt Fritz Freleng zu zeichnen und bekommt mit 17 seinen ersten Job bei einer Filmproduktion. 3 Jahre später ist er bei den Disney-Studios und arbeitet an der Cartoonserie Alice Comedies mit. 1929 wechselt er in die noch junge Animationsabteilung von Warner Brothers und entwickelt eine Reihe von Zeichentrickfilmen, die Looney Tunes, eine Art tierische Familie. Schon in seinem ersten Film, I Haven't Got a Hat, von 1935, spielt ein rosa Schwein die Hauptrolle, Schweinchen Dick. Und auch die anderen Figuren dieser Reihe, die nach und nach dazukommen, werden zu Weltstars, wie etwa die Ente Daffy Duck.
20: Okay, Boss, hang up. A star is born, and that star is me.
19: Und natürlich Hase Bugs Bunny. Fritz Freleng wird Chefanimator, Regisseur und Produzent bei den Warner Studios und animiert im Laufe seiner Karriere mehr als 300 Kurzfilme.
21: Ich glaube, ich habe nicht ein einziges Cartoon gezeichnet, das ich im Nachhinein nicht nochmal hätte ändern wollen. Man ist einfach nie 100% zufrieden. Aber ich habe es immer geliebt zu zeichnen.
19: In den 60er Jahren gründet er sein eigenes Studio und entwickelt seine wohl berühmteste Figur, die eigentlich nur für den Vorspann einer Krimiserie mit Peter Sellers gedacht war. Auch der rosarote Panther bekommt seine eigene Trickfilmserie und erscheint außerdem in Taschenbuchform. Fritz Freleng stirbt 1995 in seinem Haus in Los Angeles an einer Herzerkrankung. Und an seinem heutigen Geburtstag wären sie ganz bestimmt wieder alle da. Fritz Freleng wurde heute vor 120 Jahren geboren, am 21. August 1906.
9: Der Stichtag von Dirk Böhling.
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22: Mit Mats Nicholson. Die deutschen Springreiter wollen bei der Heimweltmeisterschaft in Aachen den Titel im Team holen. Und das könnte klappen. Besser hätte der zweite Tag des Wettbewerbs nicht laufen können. Das deutsche Team blieb vor 30.000 Fans in Aachen fehlerfrei und liegt ganz vorn. Bundestrainer Otto Becker freut sich auf den Finaltag.
23: Sind alle gut drauf, selbstbewusst genug, weil sie wissen, die Pferde sind fit, die Pferde sind gut gesprungen. Also wir müssen und werden nach wie vor auf uns schauen und werden versuchen, unsere beste Leistung, sprich möglichst viele Null-Fehler-Runden zu kriegen. Und dann brauchen wir zum Glück nicht auf Fehler der anderen warten. Aber die müssen wir erstmal haben.
22: Die Ausgangslage für das Finale am Freitagabend im Stadion mit Flutlicht ist exzellent. Wenn 3 von 4 Deutschen fehlerfrei bleiben, ist Gold sicher. Die Paradressurreiterinnen Annalena Niehus und Regine Mispelkamp haben mit Silber und Bronze weitere Medaillen fürs deutsche Team geholt. Said Elmala bleibt beim 1. FC Köln. Damit hätten wohl nur wenige Fußballfans gerechnet. Elmala war begehrt. Borussia Dortmund galt lange als möglicher neuer Club für den 19-Jährigen. Nun aber bleibt der junge Kölner, verlängert seinen Vertrag bis 2031 und bekommt die Rückennummer 10. Als erster FC-Spieler seit Lukas Podolski. Der SC Freiburg will in der kommenden Saison in der Conference League spielen. Dazu muss sich der SC in Hin- und Rückspiel gegen den schottischen Konkurrenten aus Motherwell durchsetzen. Die Ausgangslage ist gut. Die Freiburger haben das Hinspiel in Schottland mit 3:1 gewonnen. Markus Kastanis berichtet.
24: Dabei startete Freiburg denkbar schlecht in die Partie. Bereits nach 69 Sekunden trafen die Gastgeber zum 0:1 aus SC-Sicht. Danach übernahmen die Breisgauer allerdings die Kontrolle. Matthias Ginter sorgte mit einem Kopfball nach 28 Minuten für den Ausgleich. Nach dem Seitenwechsel entschied Schiedsrichter Petrescu nach einem Ziehen an Yannick Engelhardt auf Strafstoß und Platzverweis für Motherwell-Verteidiger Moorman. Den fälligen Elfmeter verwandelte erneut Ginter in der 65. Minute. Den Schlusspunkt setzte der eingewechselte Neuzugang Keske Goto per Kopfball in der Nachspielzeit. Kommenden Donnerstag kann der SC Freiburg dann vor heimischer Kulisse den Einzug in die Conference League perfekt machen.
22: Die Zukunft von Max Verstappen war eines der großen Themen in der Formel 1. Was macht der Niederländer? Jetzt gibt es eine klare Antwort. Pünktlich zum Heimrennen in Zandvoort. Verstappen bleibt bei seinem Red Bull-Team. Jens Gideon berichtet.
1: Das Team ist wie eine zweite Familie für mich, erklärte der viermalige Weltmeister. Er freue sich, weiter mit den Besten zusammenzuarbeiten, um zurück an die Spitze zu kommen, so der Niederländer vor Beginn des Rennwochenendes auf seiner Heimstrecke in den Dünen von Zandvoort. Max Verstappen verlängert bis Ende 2030. Red Bull setzt damit ein Zeichen, vor allem in Richtung Mercedes, denn die Wechselgerüchte um Max Verstappen konzentrierten sich meistens auf das Werksteam aus Deutschland. Es bleibt die größte Herausforderung für das Team Verstappen-Red Bull, wieder ein konkurrenzfähiges Auto zu präsentieren. In der laufenden Saison ist der 28-Jährige nämlich noch ohne Sieg. Nach der Umstellung der Formel 1 auf komplett veränderte Autos unter neuem Regelwerk fehlt dem früheren Seriensieger der Anschluss zur Spitze. WM-Platz 6 und über 100 Punkte Rückstand auf den Führenden sind ein Beleg dafür.
22: Die Fans werden Verstappen trotzdem feiern beim Heimrennen an der niederländischen Nordsee. Das Rennen startet am Sonntag um 15 Uhr. Der Franzose Louis Barret hat die erste Etappe der Deutschlandtour gewonnen. Mit einer späten Attacke sicherte er sich den Tagessieg auf dem Weg nach Schwäbisch Hall. Auf der zweiten Etappe haben die Sprinter ihre einzige echte Siegchance. Die Deutschlandtour endet am Sonntag in Heilbronn.
9: Und eine Sportmeldung habe ich auch noch entdeckt. Die brasilianische Fußballlegende Ronaldinho ist in Italien gelandet und steht ein Jahrzehnt nach seinem Karriereende kurz vor seinem Comeback. Der 46-Jährige hat im Juni beim italienischen Drittligisten FC Ravenna unterschrieben. Kuriose Geschichte. Wir machen weiter mit den Nachrichten.
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2: Um 1.30 Uhr mit Wolfgang Berger. Mehrere Länder haben ein umstrittenes neues Siedlungsprojekt Israels im Westjordanland verurteilt, darunter auch die Bundesrepublik. Sollte die Ausschreibung umgesetzt werden, würde das Palästinensergebiet praktisch in zwei Hälften geteilt. Aus der Nachrichtenredaktion Ulrike Ufer.
3: Das zuständige israelische Ministerium hatte zuvor die Ausschreibung für mehrere Komplexe mit insgesamt mehr als 1200 Wohnungen veröffentlicht. Entstehen sollen diese auf einer bislang unbebauten Fläche östlich von Jerusalem. Der britische Außenminister Miliband nannte die Ausschreibung inakzeptabel und zerstörerisch. Der Minister verurteilte zudem wörtlich Gewalt und Terror durch die Siedler. Israels Außenminister Saar sprach dagegen von einem historischen Recht des jüdischen Volkes, seine nationale Heimstätte im Land wiederzuerrichten, einschließlich des betreffenden Gebiets.
2: Die strafrechtliche Aufarbeitung von sogenannten Cum-Ex- und Cum-Cum-Aktiendeals zu Lasten der Staatskasse kommt offenbar voran. In beiden Bereichen stieg seit der letzten Erhebung vor knapp 2 Jahren sowohl die Zahl der aufgeklärten Fälle als auch die Summe der Rückforderungen. Das geht aus einem Bericht des Finanzministeriums hervor, wie das Redaktionsnetzwerk Deutschland berichtet. Demnach wurden bisher etwa 4,4 Milliarden Euro von Betrügern zurückgefordert. Der durch die Aktiengeschäfte entstandene Schaden wird allerdings auf über 40 Milliarden Euro geschätzt. In Liberia sind die ersten ausgewiesenen Migranten aus den USA eingetroffen. Sie landeten auf dem internationalen Flughafen und können den Behörden zufolge nun das Land verlassen oder Asyl beantragen. Liberia hatte in dieser Woche angekündigt, im Rahmen eines Abkommens mit den USA bis zu 1200 Ausländer aufzunehmen. Unter ihnen sind demnach Menschen aus afrikanischen Ländern, Nord- und Südamerika und der Karibik. Ein Erdbeben der Stärke 7,2 hat Zentral-Peru erschüttert. Mindestens 2 Menschen wurden laut Zivilschutz verletzt. Die Behörden meldeten außerdem Schäden an 22 Häusern, 6 Gesundheitszentren und einer Schule. Aus dem ARD-Studio Südamerika, Anne Herberg.
4: Das Epizentrum lag nach Angaben des Geophysikalischen Institutes von Peru 35 Kilometer nördlich der Stadt Coracora, und zwar in 108 Kilometern Tiefe. Erschütterungen waren unter anderem auch in Cusco, Arequipa, Junin und der Hauptstadt Lima zu spüren. Erst kürzlich hat ein Erdbeben der Stärke 7,4 das Nachbarland Kolumbien erschüttert und mehr als 300 Todesopfer gefordert. Auch dieses Beben ereignete sich in großer Tiefe von rund 100 Kilometern.
2: Das Wetter in Deutschland. Häufig trocken, im Nordwesten und Südosten einige Schauer, Tiefstwerte 16 bis 8 Grad. Am Tage gebietsweise heiter, im Süden und im Nordwesten Schauer und Gewitter, Höchstwerte 18 bis 26 Grad. Am Samstag zeitweise Regen und vereinzelt Gewitter, vom Nordosten bis zum Süden freundliche Phasen bei 17 bis 25 Grad. Sonntag überwiegend trocken, im Norden gebietsweise Regen. Das waren die Nachrichten.
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9: Mit zwei schnellen Meldungen von den Autobahnen. A2 Hannover Richtung Dortmund zwischen Hannover-Lahr und Hannover-Herrenhausen. 2 Kilometer Stau vor der Baustelle. Und A3 Frankfurt Richtung Würzburg zwischen Aschaffenburg-West und Aschaffenburg-Ost steht ein defektes Fahrzeug auf dem Standstreifen. Ansonsten ist nicht viel los. Kommen Sie gut durch die Nacht.
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9: Mit Ben Wotzny im Studio, hallo. In den norddeutschen Bundesländern, da gibt es 4 Regierungschefs und eine Chefin. Alle 5 zusammen haben sich jetzt in Rostock getroffen. Gesprochen wurde über Wirtschaft, Häfen und Energie, aber auch über, Achtung, wichtiger Punkt, die Seehäfen. Rausgekommen ist eine Wunschliste an den Bundesverkehrsminister. Die 5 Norddeutschen wünschen sich eine deutliche Aufstockung der Bundesmittel für die Hafeninfrastruktur. Ihr Argument, die Seehäfen seien von essentieller Bedeutung auch für andere Bundesländer, sowie die Gesamtwirtschaft Deutschlands. Jürgen Jakob Gericke berichtet über das Treffen.
5: Geschäftiges Treiben in einer Stahlbauhalle am Rostocker Hafen. Im größten Gebäude des Liebherr-Standortes, rund 740 Meter lang, mit vielen Stationen zum Schweißen und Montieren. Hier ist Mecklenburg-Vorpommerns Ministerpräsidentin Manuela Schwesig mit ihren Kollegen, den Regierungschefs der anderen norddeutschen Bundesländer, zu einem Rundgang gestartet. Der politische Treffpunkt ist nicht zufällig gewählt. Liebherr ist vor rund 2 Jahrzehnten am Rostocker Hafen angesiedelt worden, habe sich gut entwickelt und mittlerweile 2000 Beschäftigte am Standort, erklärt Gastgeberin Schwesig.
6: Das Unternehmen hat steigende Umsätze, hat eine sehr gute Perspektive und steht stellvertretend für Unternehmen, die eben in den Häfen arbeiten, für die Versorgung der Menschen, aber eben auch für Arbeitsplätze und Wertschöpfung. Und was ist das Besondere? Dass man natürlich vom Hafen direkt die Produkte transportieren kann, wie hier die großen Kräne.
5: Beim Rundgang zwischen riesigen Hafen, Mobil- und Offshore-Kränen zeigt sich auch Schleswig-Holsteins Ministerpräsident Daniel Günther stolz auf die Häfen in Norddeutschland und die Unternehmen dort.
7: Hier bekommt man eben wirklich ein Gefühl dafür, was wir schaffen können, aber was wir eben auch für Herausforderungen alle miteinander in unserem Land haben. Gerade was das Thema Unterstützung von Häfen, dieser Infrastruktur hier auch angeht.
5: Derzeit hat der Bund rund 38 Millionen Euro jährlich im Haushalt eingeplant, um die norddeutschen Häfen beim Erhalt und Ausbau ihrer Infrastruktur zu unterstützen. Den Nordbundesländern ist das bei weitem nicht genug. 500 Millionen Euro jährlich sei das nötige Minimum, sagt Ministerpräsident Günther und macht die Dimensionen am Beispiel Schleswig-Holstein deutlich.
7: Wir haben aus dem Sondervermögen ja jetzt bei uns schon einmal einen Teil rausgenommen. Immerhin 110 Millionen Euro, das ist eine große Summe, aber damit konnten wir in Schleswig-Holstein nicht mal in allen Häfen überhaupt eine Maßnahme durchführen, sondern nur in der Hälfte.
5: Investitionsmöglichkeiten gäbe es genug in den Häfen. Das sehen neben den Spitzenpolitikern auch Vertreterinnen und Vertreter der norddeutschen Wirtschaft so, die ebenfalls zur Konferenz nach Rostock gekommen sind. Der Vorsitzende des Unternehmerkuratoriums Nord, Matthias Belk, unterstützt die Forderung nach einer deutlichen Erhöhung der Bundeshilfen.
8: Und das Argument der Bundesregierung war ja bislang, dass man aufgrund der grundgesetzlichen Regelung hier eigentlich gar keine weitere Erhöhung des Budgets machen kann. Das von der IHK Nord erarbeitete und vorgestern vorgestellte Rechtsgutachten kommt da jetzt zu einer etwas anderen Einordnung, dass es sehr wohl im Rahmen der bestehenden grundgesetzlichen Regelungen möglich wäre, das Budget deutlich zu erhöhen.
5: Neben der Infrastruktur der Häfen war die Energiepolitik ein wichtiges Thema bei der Konferenz in Rostock. Die norddeutschen Bundesländer sehen sich als Vorreiter bei erneuerbaren Energien und fordern eine Entlastung bei Strompreisen, erklärt Ministerpräsidentin Schwesig.
6: Wir produzieren grünen Strom für 5 Cent die Kilowattstunde hier im Norden. Und deshalb ist unsere Erwartung, dass die Strompreise auch sinken und dass diese grüne Energie so preiswert weitergegeben wird für die Wirtschaft und die Verbraucher, damit auch grüne Technologie sich rechnet.
5: Ein Wunsch wäre, dass Unternehmen vor Ort die regional produzierte Energie direkt nutzen können, anstatt Windräder abzuschalten, wenn sie in Anführungszeichen zu viel Strom liefern. Mit den gemeinsam formulierten Positionen wollen die norddeutschen Regierungschefs und die Regierungschefin nun im Bund geeint auftreten.
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9: In unserem Wirtschaftsthema geht es jetzt um junge Auszubildende, denn viele von ihnen fühlen sich psychisch belastet. Das zeigt der aktuelle Ausbildungsreport vom Jugendverband des Deutschen Gewerkschaftsbundes, für den tausende junge Leute befragt wurden. Warum ist das so? Leistungsdruck, Personalmangel, vor allem junge Auszubildende müssen vieles schultern und das kann schmerzen, eben auch psychisch. Lisa Splanemann war bei der Vorstellung des Reports dabei.
10: Angehende Industriemechanikerinnen, Mechatroniker und Verwaltungsfachangestellte waren mit der Qualität ihrer Ausbildung zuletzt besonders zufrieden. Das zeigen Ergebnisse des Ausbildungsreports 2026 vom Deutschen Gewerkschaftsbund, kurz DGB. Für die Untersuchung wurden gut 13.000 Auszubildende befragt. Wie zufrieden Azubis sind, hängt demnach stark von den Bereichen ab, in denen die jungen Menschen tätig sind. Schwerpunkt des diesjährigen Reports ist die mentale Gesundheit. Laut den Ergebnissen gibt gut die Hälfte der Befragten an, psychisch belastet zu sein. Das liegt etwa an hohen Anforderungen und Überstunden, beobachtet Nina Krüger, DGB-Bundesjugendsekretärin.
11: Wir haben gefragt, wie Auszubildende belastet sind. Und sie haben angegeben, dass gerade auch ausbildungsfremde Tätigkeiten belastend sind, beziehungsweise dass die deutlich auch zugenommen haben. Gleiches gilt für Überstunden, dass sich die Qualität generell verschlechtert hat, vor allem in Betrieben, wo keine gewerkschaftlichen Strukturen oder Interessensvertretungen vorhanden sind. Und das belastet mentale Gesundheit von jungen Menschen enorm.
10: Hätten mehr Azubis im Lehrstellenalltag zum Beispiel einen direkten Ansprechpartner, könnte die mentale Belastung sinken.
11: Wir sehen nämlich, dass wenn junge Menschen AnsprechpartnerInnen haben oder Menschen, an die sie sich wenden können, wie zum Beispiel AusbilderInnen, dann ist die psychische Belastung deutlich geringer. Dann fühlen sich weniger als 10% nur belastet. Fehlen die, steigt es sofort auf 35% bei fehlender AnsprechpartnerInnen im Betrieb.
10: Die DGB-Bundesjugendsekretärin fordert deshalb, Ausbilder und Berufsschullehrkräfte zu mentaler Gesundheit zu schulen. Wieder mehr junge Menschen in Deutschland interessieren sich für eine Ausbildung. Das zeigen Daten der Bundesagentur für Arbeit. Gleichzeitig bieten deutsche Unternehmen insgesamt etwas weniger Lehrstellen an. Oft finden Firmen- und Ausbildungsplatzinteressierte nicht zueinander. Laura Salche unterstützt junge Menschen dabei, dass sie den Weg in den Arbeitsmarkt schaffen. Sie ist Berufsberaterin bei der Agentur für Arbeit Berlin-Nord. Die jungen Erwachsenen, die in die Beratung kommen, ein Querschnitt der jungen Gesellschaft.
12: Viele haben die Schule erfolgreich beendet, gegebenenfalls dann einfach keinen Anschluss gefunden oder haben sich vor der Entscheidung dann halt so ein bisschen gescheut. Andere haben tatsächlich vielleicht auch schon mal Anschlusserfahrungen gesammelt, vielleicht nicht unbedingt die Erfahrungen dort gesammelt, mit denen sie ursprünglich gerechnet haben. Andere junge Leute haben sich vielleicht erst mal für eine Weile nach dem Schulbesuch aus diesen formalen Prozessen zurückgezogen, sei es aufgrund von Gesundheit, Betreuung, teilweise finanzielle Problematiken, all die Dinge, die einem das Leben da vielleicht einfach auch wirklich mal vor die Füße spülen kann.
10: 147.000 junge Leute haben laut Bundesagentur für Arbeit bislang weder eine Ausbildungsstelle noch eine Alternative gefunden. Noch läuft die Ausbildungsplatzsuche. Um es mehr jungen Menschen einfacher zu machen, ins Berufsleben einzusteigen, sieht die Berufsberaterin eine Chance darin, schon in ganz jungen Schulklassen Berufsorientierung zu machen.
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9: Beim Wohnungsbau gab es zuletzt gute Nachrichten. Die Zahl der Baugenehmigungen ist leicht angestiegen. Noch aber ist die Lage angespannt, denn eine Genehmigung ist ja noch lange kein neues Haus. In Südniedersachsen heißt es nun zurück zum Fachwerk. Jahrzehntelang wollte da keiner wohnen. Zu alt, zu verwinkelt, zu marode. Aber inzwischen gibt es den Trend, Fachwerkhäuser zu sanieren und wieder in die kleineren Städte zu ziehen. In Hannmünden rettet eine Bürgergenossenschaft leerstehende, heruntergekommene Fachwerkhäuser. Und das Fachwerk Fünfeck, ein Zusammenschluss von 5 Fachwerkstätten in der Region, unterstützt gezielt Interessierte, die dort wohnen wollen. Bärbel Wiethoff hat für ihre Deutschland-Reportage eine junge Familie in Duderstadt getroffen.
14: Ein sehr großes, sehr altes Fachwerkhaus in Duderstadt in Südniedersachsen. Ein verwitterter Holzzaun steht vor dem verwilderten Garten. Gerade versucht der neue Eigentümer Hendrik Windel, die Haustür aufzuschließen.
15: Ja, das ist ja nicht so alles. Problem war schon mal. Hat sich aber irgendwann wieder gelöst. Jetzt geht das.
25: Naja, diese Ruine hier in irgendwas Bewohnbares zu verwandeln,
13: finde ich schon sehr abenteuerlich.
14: Seine Frau Sina Unselt blickt auf ihre Ruine, während der dreijährige Sohn Frido und Hündin Lola vor dem Haus herumwuseln. Dass das Schloss klemmt, ist das kleinste Problem in dem frisch gekauften Fachwerkhaus. Etwa 200 Jahre ist es alt, mehr als 20 Jahre lang hat hier niemand mehr gewohnt. Der Putz bröckelt von den Wänden. Hendrik Windel läuft trotzdem begeistert durchs Haus.
15: Die Wand kommt ganz weg und die hier wird so einen Meter nach hinten geschoben. Hier war immer nicht ganz klar, dass das geht vom Denkmalschutz her. Gerade die niedersächsische Denkmalschutz hatte da große Bedenken zu Anfang, aber Duderstadt konnte sich ja durchsetzen, weil sie sehen, dass dieses Haus einfach schon so lange leer steht und sie keine andere Möglichkeit sonst sehen. So. Deswegen sind wir da ganz glücklich, genau, dass es geht.
14: Alles muss neu. Strom, Wasserleitungen, Sanitär, Fenster, Dach. Dazu Dämmung und Wärmepumpe. Die Solaranlage soll in den noch verwilderten Garten. Auf das Dach darf sie nicht, wegen Denkmalschutz. 700.000 Euro wird alles zusammen kosten. 200.000 Euro Fördermittel gibt es aus dem niedersächsischen Städtebauförderungsprogramm. Was zieht die junge Familie ins Fachwerkhaus, in die Kleinstadt?
15: Ja, ich bin gebürtiger Duderstädter, wollte eigentlich nicht zurück, weil ich habe 10 Jahre jetzt in München gewohnt, habe da auch meine Frau kennengelernt. Eigentlich wollten wir nie zurück und dann hat mich die Arbeit nach Göttingen wieder getrieben. Was mir so einfach gefallen ist, weil ja hier Duderstadt nicht weit weg ist und wir dann Oma auch für die Kinderbetreuung mit einspannen konnten, das ist gut. Und jetzt, ja, wenn man ein Eigenheim möchte und irgendwie was Bezahlbares möchte, dann ein bisschen einfacher möglich doch dann hier in Duderstadt.
14: Gerade wenn das Haus einen gewissen Charme haben soll, mit Fachwerk, Garten und alten Bäumen drumherum. Sowas gibt's bei keinem Neubau, sagt der 35-Jährige. Und in den Großstädten ist es zu eng und zu teuer. Das beobachtet auch Imke Hein vom Fachwerk Fünfeck, einem Zusammenschluss der Städte Einbeck, Osterode, Duderstadt, Hanmünden und Northeim mit dem Ziel, alte Baukultur zu erhalten. Sie sitzt im Bürgerbüro und berät alle, die an einem Fachwerkhaus interessiert sind. Sie sagt, vor allem jüngere Familien kommen zurück.
16: Die interessieren sich nach ihrem Leben in der Großstadt eben dafür. Ja, sie möchten Platz, sie haben ganz andere Bedürfnisse, günstigen Wohnraum und ein bisschen mehr Ruhe, Naturnähe, kurze Wege in den Städten. Und das beobachten wir, dass es da schon so einen kleinen Trend gibt. Und der ist ja auch bundesweit mittlerweile schon belegt.
14: Wer in einem Fachwerkhaus wohnen will, kann über das Fachwerk Fünfeck Experten finden. Und das ist wichtig, gerade für Anfänger. Denn alte Häuser haben nicht nur Geheimnisse, sondern auch manchmal Überraschungen, die ins Geld gehen. Deshalb fördert der Baukulturdienst Weser-Leine-Harz vor dem Kauf Hausinspektionen, sagt Imke Heien.
16: Man zahlt dann einen ganz geringen Eigenanteil und die haben Hausinspektoren, man kann die beauftragen. Die kommen dann auch zu einem Besichtigungstermin mit und geben so eine erste Einschätzung ab, also so eine Art Sanierungsfahrplan. Wo sieht man denn schon mal an dem Haus offenkundig Schäden? Wo müsste man genauer hingucken? Und das ist eine super Ergänzung auch zu unserer Beratung, weil man eben ja ein besseres Gefühl dafür kriegt, in welchem Zustand ist das Haus denn eigentlich.
17: Schmier mal einen Hammer. Carsten, das Brecheisen. Ja.
14: In Hanmünden, 50 Kilometer von Duderstadt entfernt, sind viele Bürgerinnen und Bürger schon zu Experten geworden. Ehrenamtliche Fachwerkretter verwandeln heruntergekommene Ruinen in Schmuckstücke, wollen die Altstadt erhalten. In einem verlassenen Juweliergeschäft in der Innenstadt ist nach einem Brand- und Wasserschaden kein Schmuck mehr, nur Schutt und Staub. Ganz oben auf dem Gerüst am Haus steht Bernd Demand und nagelt Bretter auf die Dachsparren.
18: Bevor wir vernünftig sanieren, das ganze Gebäude, da muss ja einiges gemacht werden. In der Zwischenzeit regnet es uns aber ständig rein. Ja, und jetzt machen wir das so provisorisch zu. Wir legen Bretter drauf, machen Dachpappe drauf, dass nicht hier das ganze Gebäude durchnässt ist.
14: Bernd Demand ist der Kopf der Fachwerkretter, der mit den vielen Ideen. Schon vor 20 Jahren hat der Tischler und Geschichtsfan angefangen, mit einem Team Freiwilliger Fachwerkhäuser in der historischen Altstadt von Hanmünden zu kaufen und zu sanieren, um sie vor Verfall und Abriss zu retten. Deshalb startete er mit einer Kollegin das Festival Denkmalkunst, Kunstdenkmal. Die Idee, mit Kunst und Kultur in leerstehenden Gemäuern neue Eigentümer anlocken, die sich ins Denkmal verlieben und es sanieren. Das hat funktioniert. Einige sind gekommen und geblieben. Das Festival läuft seit 2007 alle 2 Jahre, das nächste Anfang Oktober. Historische Gebäude sind geöffnet, in den alten Gemäuern werden Bilder und Skulpturen ausgestellt, abends spielen Livebands. Im Jahr 2013 dachte sich Bernd Demand aber, das Festival braucht mehr Schwung, mehr Action und hat sich was ausgedacht. Die verrückte Aktion 9x24.
19: Diese erste Aktion, ein Haus in diesen 9 Tagen und 9 Nächten zu sanieren. Und aus dieser ganzen Geschichte, Festival lief natürlich schon, aber aus dieser Geschichte mit diesen 9x24, das erste Gebäude, ist dann irgendwie alles andere noch entstanden.
14: Ein Wir-Gefühl, ein größerer Zusammenhalt. Weitere Häuser werden saniert. Im gleichen Jahr hat sich auch die Bürgergenossenschaft Mündener Altstadt gegründet. Angefangen hat alles mit 173 Mitgliedern, inzwischen sind es fast 500. Zusammen kaufen sie für wenig Geld Fachwerkhäuser, die sonst keiner will, die seit Jahren und Jahrzehnten leer stehen. Die Stadt Hahnmünden ist froh über das Engagement, andernfalls würden Teile der denkmalgeschützten Altstadt verfallen. Also sanieren Ehrenamtliche die Häuser, viele ganz normale Bürger sind dabei, unterstützt von Fachleuten wie Elektrikern, Malern, Tischlern. 3 Häuser sind schon fertig, in 3 weiteren wird noch gearbeitet. Carsten Görtelmeier ist einer der engagierten Bürger und von Anfang an dabei. Jetzt hat er sich eine Rolle Dachpappe auf die Schulter gewuchtet und schleppt sie in dem ehemaligen Haus des Juweliers die Treppe hoch. Für ihn zählt vor allem die Gemeinschaft.
20: Man kennt sich, man redet zusammen und man arbeitet zusammen. Das ist hier das, was mich hier immer wieder hinzieht.
14: Jo, sagt Stefan Schäfer.
21: Also wenn man einen Bürojob hat, spielt man gerne im Dreck. Natürlich auch, um eben die historische Bausubstanz zu sichern für die Nachwelt.
14: Der Stadtarchivar gehört ebenfalls zum Abrisstrupp, der schon mal Schätze findet. Münzen oder Keramikscherben und manchmal auch was ganz Seltsames.
21: Hier gibt es einen alten Tresor, das ist also auch super. Den hat sozusagen der Juwelier stehen lassen, aber er hat leider...

0: 50-Jährige, es waren auch schon viele Interessierte in Hahnmünden, haben sich alles angeguckt und gesagt, das wollen wir auch. Aber, erklärt Bernd Demand, solche Projekte funktionieren nur, wenn am Anfang einer vorangeht und alle mitzieht.
1: Super, komm hier, meine Hand. Ja, super.
0: Mitziehen, gutes Stichwort. Im historischen Fachwerkhaus der jungen Familie in Duderstadt gibt es noch viel zu tun. Ehrenamtliche können hier nicht helfen, das würde zu lange dauern. Außerdem gibt es das Städtebaufördergeld nur, wenn Handwerksbetriebe die Arbeiten übernehmen, sagt Hendrik Windel.
2: Was jetzt auch nicht verkehrt ist, weil besser könnte ich es auch nicht und es lohnt sich tatsächlich trotzdem.
0: Denn der Physiker hat beruflich eher mit Daten zu tun, ist Mitbegründer einer Biotech-Firma in Göttingen. Seine Frau Sina Unselt ist Psychotherapeutin und schwanger mit dem zweiten Kind. Beide freuen sich schon auf ihr Fachwerkhaus in der Kleinstadt mit mehr Platz und für weniger Geld als in der Großstadt.
2: Also wenn wir jetzt überlegen, was wir hier in Abtrag zahlen, dann zahlen unsere Freunde in München mehr Miete für eine Drei-Zimmer-Wohnung.
3: Und es ist halt hier sehr zentral. Also wir können wirklich fußläufig direkt in die kleine Innenstadt. In 3 Minuten sind wir da und irgendwie Garten mit Hund und Kind ist es einfach super praktisch.
0: Wenn Sie so durch Ihr historisches Haus gehen, sehen Sie die schäbigen Fenster, die rohen Wände und staubigen Dielen. Aber auch den schönen Fliesenboden im Eingangsbereich, im schwarz-ockerfarbenen Schachbrettmuster, die Treppe aus dem Barock, den luftigen Spitzboden. Also ist das doch ein Traumhaus?
2: Also beim ersten Mal habe ich mich tatsächlich schon drin verliebt, weil so ein freistehendes Fachwerkhaus zu finden, ist glaube ich auch nicht so einfach. Es wird noch ein Traumhaus. Viele gute Zusprüche haben wir zu Anfang noch nicht erlebt. Mittlerweile kommen auch Leute an und sagen, ach toll, endlich, dass ich mich darum kümmert. Aber die Fantasie fehlt den Leuten da meistens doch. Und wir bringen sie scheinbar mit. Und die braucht man auch, um hier dann wirklich das Traumhaus drin zu sehen.
0: Noch etwa 1,5 bis 2 Jahre wird es dauern, bis aus dem alten Fachwerkhaus ein Traumhaus geworden ist.
4: Kultur. Lesen lernen, für die einen geht es schnell, für andere ist es ein langer und manchmal frustrierender Weg. Buchstaben erkennen, Laute verbinden, erste Wörter entziffern. Was für Erwachsene selbstverständlich ist, kann für Kinder eine echte Herausforderung sein. Eine Mutter aus Wolfenbüttel in Niedersachsen hat deshalb aus der Not heraus selbst Lesebücher für ihr Kind geschrieben, das sich mit dem Lesen lernen schwer tat. Lydia Kallis berichtet.
5: Ich reite nicht, gibt Laura leise zu. Ich habe Angst vor den Ponys.
6: Das ist meine 7-jährige Tochter Trudi, gerade erst in die 2. Klasse gekommen. Und nun liest sie zum ersten Mal aus einem Buch von Inge Bosse. Die ist erst seit kurzem auch Kinderbuchautorin. Eigentlich arbeitet die 44-Jährige als Mediengestalterin.
7: Weil man ein Kind hat, das nach Hause kommt und sagt, Mama, ich bin dumm. Und man sich denkt so, oh Gott, Herz rutscht in die Hose. Wieso das denn? Ja, ich kann nicht lesen.
6: Beim Üben mit der eigenen Tochter stellt sie fest, kurze Wörter, also 2 bis maximal 5 Buchstaben, schafft sie zu lesen, längere hingegen nicht. Doch Lesebücher mit kurzen Wörtern sucht sie vergeblich. Also schreibt sie kurzerhand selbst Geschichten.
7: Und das hat so gut geklappt, dass ich gedacht habe, ich bin noch nicht die einzige Mutter, die ein Kind mit Leseschwierigkeiten hat. Ich meine, die Lesekompetenz sinkt ja. Das möchte ich gerne anderen Leuten auch ermöglichen, dieses Kind auf einmal will und wieder Büchern und Lesen zugewandt ist. Wir reden ja hier von der Schlüsselkompetenz.
6: Also gründet die 44-Jährige aus Wolfenbüttel vor 3 Jahren ihren eigenen Verlag. Sie textet, illustriert, verlegt und vermarktet ihre Bücher selbst. Mittlerweile sind es schon 21. Alle mit dem Ansatz, einfach lesen mit kurzen Wörtern.
7: Wir haben ja im Grunde genommen hier eine Win-Win-Situation. Das heißt, wir haben kurze Wörter, die einfach leicht zu lesen sind. Und es sind die häufigsten Wörter, so dass es in meinen Augen absolut Sinn ergibt, eben mit kurzen Wörtern ins Lesen zu kommen, weil dann der Erfolg einfach schnell da ist.
6: Bisher habe sie schon 15.000 Bücher verkauft. Vor allem Privathaushalte, Bibliotheken, aber auch schon vereinzelt Schulen greifen zu ihren Büchern. Ronja Grabase ist begeistert von den Büchern. Sie ist Sonderpädagogin an einer Förderschule in Wolfenbüttel. Alle ihre Drittklässler haben Probleme beim Lernen und mit der Sprache, erzählt sie. Seit gut 2 Jahren integriert sie Bosses Bücher in ihren Unterricht.
8: Und dann haben Kinder, die wirklich noch kaum lesen konnten, mit Wörtern, die nur aus zwei Buchstaben bestehen, es hingekriegt, ein ganzes Buch zu lesen und dieses Buch vorzustellen, was ich wirklich einzigartig finde, weil obwohl da Wörter drin sind, die nur aus zwei Buchstaben bestehen, sie auch trotzdem Inhalt haben und die Kinder dadurch eine ganze Geschichte nacherzählen konnten. Das war ein Riesenerfolg und für die Kinder natürlich ein großer Push für Selbstbewusstsein.
6: Noch schreibe der Verlag von Inge Bosse keine schwarzen Zahlen. Aber die vierfache Mama hat Vision.

0: Also ich würde schon ganz gerne unter die 10 wichtigsten Kinder- und Jugendbuchverlage kommen. Ich würde auch gerne das Lesen lernen sozusagen revolutionieren und auch einfach tatsächlich auch Schulmaterial anbieten wollen, so Hefte, die einfach Spaß machen, wo das Lesen einfach im Fokus steht.
1: Ihre Tochter hat von ihren Büchern profitiert, sagt sie. Und auch meine Tochter findet die kurzen Wörter in Bosses Buch besser.
2: Weil man da nicht so viel lesen muss und man es auch nicht so schnell vergisst.
3: Die Bücher von Inge Bosse heißen Ei Ei oder Wo ist der Hut und sind in dem von ihr gegründeten Lauter Verlag erschienen.
4: Standpunkte.
3: Der heiße Sommer hat zu tausenden Sterbefällen geführt. Das Robert-Koch-Institut schätzt, dass in diesem Jahr bisher mindestens 14.000 Menschen wegen der Hitze gestorben sind. So viele wie nie zuvor. Dazu hat unsere Gastkommentatorin, die freie Autorin Wiebke Hollersen, folgende Meinung.
5: Wenn ich diese Zahl höre und höre, von wem sie stammt, dem RKI, dann fürchte ich, dass ein großer Streit losbrechen könnte. Vielleicht bin ich zu pessimistisch, aber ich muss an die Pandemie denken, an den Streit darum, wer denn nun an und wer nun mit Corona gestorben war. Das RKI selbst benutzt das Wort Hitzetote vorsichtshalber nicht, sondern versucht zu berechnen, wie sich Hitzewellen auf die Sterblichkeit auswirken. Dabei kommt ein Wort ins Spiel, das man auch aus der Pandemie kennt, die Übersterblichkeit. Die RKI-Zahlen zeigen, es sind vor allem viel mehr Menschen gestorben, die älter als 75 waren, die Vorerkrankungen hatten. Wenn ein angeschlagenes Herz an einem 40-Grad-Tag stehen bleibt, was ist dann die Todesursache? Ich hoffe sehr, dass niemand in Deutschland jetzt solche zynischen Diskussionen beginnt, sondern dass wir alle endlich ernst nehmen, dass Hitze tödlich sein kann und dass Hitzeschutz zumindest in Krankenhäusern und Altenheimen in Zukunft nicht mehr verhandelbar ist.
3: Die Meinung unserer Gastautorin Wiebke Hollersen. Die Frankfurter Allgemeine fordert jetzt Maßnahmen, um auf künftige Hitzewellen besser vorbereitet zu sein.
6: Heiß ist es jedem einmal. Doch unter extremen Temperaturen leiden manche mehr als andere. Wegen ihres Jobs, wegen ihrer Wohnsituation. Wie unter einem Brennglas haben die vergangenen Wochen gezeigt, wie schnell scheinbar vorübergehende Phänomene sich verstetigen können. Nächstes Jahr mag das Wetter anders sein, doch der nächste Hitzesommer wird kommen. Seine Probleme werden die sein, die es heute sind. Politik und Bürger werden mit den Gegebenheiten umgehen müssen. Am wichtigsten ist es, Kinder in den Blick zu nehmen, sowie kranke und alte Menschen, die in Gemeinschaftseinrichtungen leben.
3: Die Augsburger Allgemeine hat auch schon einige Vorschläge dafür.
6: Es gibt so viel, was man tun oder zumindest finanziell fördern kann. Nicht irgendwann, jetzt. Mehr Schatten in Innenstädten schaffen, Gebäude begrünen, Neubauten entsprechend planen, die Schwächsten schützen mit Klimaanlagen in Pflegeeinrichtungen, Kliniken oder Schulen. Notfallpläne erstellen, wie für andere Naturkatastrophen auch. Sorgsamer mit Trinkwasser umgehen, Wälder konsequent umbauen.
3: Der Kölner Stadtanzeiger ist aber skeptisch, ob das auch passiert.
6: Deutschland steht vor einer weiteren gigantischen Aufgabe, die sich nur mit größtmöglicher politischer, parteiübergreifender Entschlossenheit zumindest ansatzweise lösen ließe. Doch die ist, trotz guter Vorstöße von SPD und Grünen, nicht in Sicht. Kanzler Friedrich Merz verliert immer noch kein Wort über die Hitzetoten. Die AfD leugnet den Klimawandel beharrlich. Und so gibt es allen Grund zum Zweifeln, dass vulnerable Gruppen in den kommenden Sommern besser geschützt werden. Jetzt hat es geregnet, der Herbst kommt, neue Probleme werden auf die Tagesordnung drängen. Darum ist es an uns allen, politisch Druck auszuüben, damit diesem heißen Sommer mehr als warme Worte folgen.
3: Das waren die Standpunkte, zusammengestellt von Johannes Zuber. Und das war die erste Hälfte der ARD-Infonacht. Ben Wozny verabschiedet sich gleich am Mikrofon und hier übernimmt Milad Kupay.

0: Es ist 2 Uhr. 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
1: Die Nachrichten mit Ronald Lessig. Guten Morgen. Der Waldbrand in Hürtgenwald bei Aachen ist endgültig gelöscht. Das teilte die Feuerwehr am Abend mit. Daniel Schwingenheuer berichtet.
2: Rund eine Woche kämpften die Einsatzkräfte und Freiwilligen gegen die Flammen, die sich schnell ausbreiteten. Zeitweise waren mehr als 1800 Einsatzkräfte vor Ort. Der Waldbrand in Hürtgenwald war